0: beginnt auf der A1 Euskirchen Richtung Köln. Die ist zwischen Kreuz Köln-West und Köln-Bocklemünd im Tunnel Löwenich gesperrt bis ca. 5 Uhr noch. Die A1 Hamburg Richtung Lübeck ist zwischen Kreuz Bark der Heide und Bad Oldesloe wegen Fahrbahnerneuerungen bis 6 Uhr gesperrt. Die A8 Salzburg Richtung München ist zwischen Unterhaching Ost und dem Tunnel Neubiberg wegen eines Feuerwehreinsatzes in beiden Richtungen gesperrt. Jetzt die A8 München Richtung Salzburg zwischen Bad Reichenhall und Grenzübergang Bad Reichenhall. Sperrung wegen Bauarbeiten bis ca. 5 Uhr. A25 Geesthacht Richtung Hamburg ist zwischen Allermöhe und Dreieck Hamburg Südost wegen Bauarbeiten bis zum 20. September gesperrt. Hier ist eine Umleitung für Sie eingerichtet. Und die A71 Suhl Richtung Erfurt ist zwischen Stadt Ilm und Arnstadt Süd wegen Markierungsarbeiten bis ca. 6 Uhr gesperrt. Allen unterwegs eine gute Fahrt.
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0: Aus Hamburg, aus den Studios von NDR Info und ab jetzt mit Philipp Kaber. Willkommen. Nach der Klausur der Bundesregierung in Brandenburg hat die Nachlese begonnen. Das eigentliche Ziel des zweitägigen Treffens waren gar nicht große neue Beschlüsse, vielmehr ein Anlauf nehmen für den Reformherbst. Was hat das Treffen der Koalitionsspitzen gebracht? Eine Menge Zuversicht unter den Abgeordneten, auf jeden Fall. Viele Ideen, auch von außen. Und bei Bundeskanzler Friedrich Merz den Wunsch nach einem Neustart für Deutschland. In diesem Herbst muss die Regierung also zeigen, was davon trägt. Was bleibt von den 2 Tagen auf Schloss Neuhardenberg? Dagmar Pepping bilanziert.
2: Bei strahlendem Sonnenschein kam Friedrich Merz mit SPD-Vizekanzler Lars Klingbeil und Alexander Dobrindt, dem CSU-Innenminister, in den Park von Schloss Neuhardenberg zur abschließenden Pressekonferenz. Nach 2 Tagen Klausur im gediegenen Ambiente klang der Bundeskanzler wie ein Motivationstrainer. Gemeinsam habe man ein Zukunftsbild entworfen.
3: Wir haben Deutschland von morgen diskutiert. Und dieses Deutschland von morgen ist optimistisch und zuversichtlich. Wir müssen raus aus diesem Klima der Verdrießlichkeit und des Verdrusses. Wir müssen gemeinsam diesen weit verbreiteten Missmut abschütteln.
2: Wichtigste Themen in Neuhardenberg: Wirtschaftswachstum, Innovationen, Wettbewerbsfähigkeit. Die Regierung habe große Reformen angepackt und werde sie auch umsetzen, betonte der Kanzler.
3: Wir lassen uns dabei nicht irritieren.
2: Dabei hatte der Kanzler und CDU-Vorsitzende auch eine klare Botschaft an diejenigen in den eigenen Reihen, die die geplante Abschaffung der sogenannten Rente mit 63 kritisiert hatten. Darunter 3 CDU-Ministerpräsidenten aus dem Osten.
3: Diese Frage der Frühverrentung, die haben wir im Koalitionsausschuss besprochen. Und wir sind uns einig, dass wir alle Anreize zur Frühverrentung beenden müssen. Und dabei muss es auch bleiben. Das ist ein Kernstück der Reform.
2: Arbeitsministerin Bärbel Baas von der SPD werde im Herbst Gesetzentwürfe zur Rente vorlegen, kündigte Merz an. Und auch Finanzminister Lars Klingbeil hatte eine Terminankündigung dabei. In der kommenden Kabinettssitzung wird er eine Reform der Einkommenssteuer vorlegen.
4: Wir haben einen klaren Schwerpunkt gesetzt. Wir wollen, dass Familien entlastet werden. Deswegen sieht der Gesetzentwurf vor, dass Familien mit 2 Kindern um etwa 600 Euro im Jahr entlastet werden. Das sollte niemand kleinreden. Das ist wichtig für Familien, gerade in diesen Zeiten.
2: Bei der Kabinettsklausur ging es nicht nur um einen Fahrplan für Reformprojekte. Es ging auch um vielleicht das Thema des Sommers. Die Hitzewellen und die Dürre. Welche Lehren sind daraus zu ziehen? Wie kann Deutschland besser mit den Folgen des Klimawandels umgehen? Die SPD von Umweltminister Carsten Schneider drängt auf eine Grundgesetzänderung, um den Klimaschutz zu stärken. CDU und CSU sehen das kritisch.
3: Es mangelt uns nicht an Programmen und es mangelt nicht an Geld,
2: betont der Bundeskanzler und verweist auf das Sondervermögen. Daraus erhalten die Länder rund 100 Milliarden Euro. Mögliches Geld für Investitionen in den Hitzeschutz. In Neuhardenberg wurde das Thema Grundgesetzänderung nicht weiter besprochen. Stattdessen will die Bundesregierung zunächst für eine bessere Verzahnung von Maßnahmen sorgen und konkrete Hilfen prüfen. Am Ende der Pressekonferenz im Park von Schloss Neuhardenberg klang Friedrich Merz wieder wie ein Motivationstrainer. Für sich und die Koalition könne er sagen,
3: dass wir jetzt wirklich mit hoher Motivation in die letzten 4 Monate des Jahres 2026 gehen, aber auch dann mit entsprechender Motivation in das Jahr 2027.
0: Geht es also weniger darum, was in Neu-Hardenberg besprochen wurde, als vielmehr darum, was davon den Weg in die politische Realität findet? Einer, der an beiden Tagen mit dabei war, ist Philipp Amthor. Der CDU-Politiker sitzt seit wenigen Wochen direkt im Kanzleramt, an einer wichtigen Schnittstelle. Er ist Staatsminister für die Zusammenarbeit von Bund und Ländern. Bei der Klausur wurde, wie eben gehört, viel gute Stimmung demonstriert. Da gab es unter anderem die Anekdote, die SPD-Kurvorsitzende Bärbel Baas habe sich Notizen mit einem CDU-Stift gemacht. Meine NDR-Kollegin Nina Zimmermann hat mit Philipp Amthor gesprochen und wollte als erstes wissen, womit er denn mitgeschrieben hat.
5: Ich war jedenfalls erstaunt, dass es so eine große Welle gemacht hat, dass Bärbel Baas einen CDU-CSU-Kugelschreiber benutzt hat. Mir hat keiner einen der SPD angeboten, aber ich habe das nicht als unfreundlichen Akt wahrgenommen, sondern wir haben alle, egal mit welchem Stift vor allem, aber kollegial zusammengearbeitet.
6: Und wie viel von diesen demonstrativen guten Stimmungen war tatsächlich echt?
5: Sehr viel. Und es ist tatsächlich so, ich muss Ihnen das sagen, natürlich verstehe ich, dass man dann sagt, na, das ist ja klar, da sind die 2 Tage zur Klausurtagung und beschreiben, wie toll alles war. Aber es war auch tatsächlich so. Wir hatten eine sehr, sehr gute Arbeitsstimmung untereinander, sehr respektvoll im Umgang miteinander, an der Sache orientiert. Und das ist ja ganz oft so und meine Erfahrung in ganz vielen politischen Diskussionen, wenn es nicht immer nur um Stimmungen und Befindlichkeiten, sondern tatsächlich um die Sache geht, dann fällt es auch noch leichter, noch besser zusammenzuarbeiten. Und deswegen Versachlichung von reinen Stimmungsdiskussionen, das ist nicht nur empfehlenswert für das Bundeskabinett, sondern auch für politische Diskussionen im Allgemeinen.
6: Ja, das können wir uns ja mal allgemein mitnehmen. Sie haben sich diese 2 Tage ganz lange und bewusst auch Leute von außen ins Schloss geholt, aus Industrie, aus KI, aus Startups, aus dem Handwerk. Was haben die Ihnen so gesagt, was die Politik vielleicht auch gerade falsch macht?
5: Ja, es war getrieben davon, was man besser machen kann und was die Zukunftsentwicklung und Zukunftsperspektiven unseres Wirtschaftsstandortes sind. Denn auch wenn es natürlich sehr viel um tagespolitische Streitereien dann in der politischen Betrachtung solcher Klausurtagungen geht, kann ich Ihnen sagen, hinter verschlossener Tür ging es uns eher nicht um die Frage, wie geht's jetzt weiter bis zur nächsten Umfrage, sondern um die Frage, wie können wir angesichts der Umwälzungen auch von Wirtschaft, Gesellschaft, Technologie, insbesondere durch künstliche Intelligenz. Wie können wir Deutschland da noch besser aufstellen? Welche Voraussetzungen, welche Chancen haben wir auch schon? Und ich finde, da haben wir aus der Wirtschaft, von Start-ups, aber auch klassisch vom Handwerkspräsidenten ehrliche Bestandsaufnahmen gehört, aber durchaus auch hoffnungsvolle Perspektiven. Denn Resignation, dass das nicht die Lösung sein kann, darin waren sich alle Beteiligten einig.
6: Der Kanzler, Sie haben das Thema Stimmung ja auch gerade schon angesprochen, Herr Amthor, der Kanzler möchte, dass Deutschland seine Verdrießlichkeit abschüttelt und wieder selbstbewusster auf seine Stärken schaut. Aber Zuversicht allein schließt ja noch keine Innovationslücken. Wir sind abhängig von Tech-Konzernen aus den USA, aus China. Beim Wagniskapital liegen wir international auch zurück. Damit das Ganze aus Neu-Hardenberg jetzt nicht in so einem Präsentationsmodus endet, wo wird wirklich angepackt jetzt in den nächsten Tagen? Braucht ja so ein bisschen Roadmap auch.
5: Ja, also das Wichtige ist, und ich glaube auch, das ist eine Erwartung, die die Bürgerinnen und Bürger zu Recht haben, dass die Bundesregierung jetzt nicht in einen riesigen Ankündigungsmodus verfällt und jetzt irgendwie jede Woche neue Aktionspläne verabredet, sondern wir haben auch eine Selbstvergewisserung darüber vorgenommen, dass das, was wir im Koalitionsausschuss jetzt verabredet haben als Reformprogramm auch für die nächsten Wochen, für die nächsten Monate, dass das genau der richtige Weg ist, dass wir daran weiterarbeiten müssen. Und ich finde, das ist auch ehrlicherweise der richtige Anspruch auch an seriöse Politik. Weniger ankündigen, sondern mehr handwerklich umsetzen. Das ist jetzt genau unser Weg. Und deswegen nach dieser Klausurtagung, in der wir auch einen Blick der Selbstvergewisserung gehabt haben, darauf, dass wir die Probleme des Landes lösen, sie richtig im Blick haben, die Reihenfolge richtig sortiert haben, geht es jetzt ans Umsetzen. Das ist manchmal etwas weniger glamourös, aber mindestens genauso notwendig.
6: Aber zur Zukunftsfähigkeit des Landes, da gehört ja nicht nur die Frage, wie wir wirtschaftlich wieder stärker werden, sondern auch, wie wir unsere sozialen Sicherungssysteme finanzieren. Und damit kommen wir vielleicht noch mal kurz zur Rente. Der Kanzler ist ja mit dem Vorschlag zur Rentenreform in die Sommerpause. Und während seines Urlaubs haben sich 3 Ministerpräsidenten aus dem Osten bei der Rente mit 63 quergestellt. Was lernen Sie denn daraus jetzt für den Herbst? Was müssen Sie als Bund-Länder-Koordinator vielleicht auch besser machen, damit die Reform auch kommen kann und man nicht

0: Welche Lohnnebenkosten haben wir? Wie hoch sind die Kosten für die Sozialversicherungsbeiträge? Das ist ein Thema auch für die Kosten von Arbeit. Das hat uns auch der Handwerkspräsident sehr deutlich noch einmal gesagt. Und deswegen gibt es, glaube ich, auch wenn es Unterschiede in den Ansätzen gibt, schon eine große gemeinsame Überzeugung, dass wir mit Blick auf den demografischen Wandel in der Zukunft, aber auch mit Blick auf die Wettbewerbsfähigkeit Deutschlands aktuell daran arbeiten müssen, dass die Kosten für die Sozialversicherung nicht immer weiter steigen, sondern dass wir dort eben auch richtige Potenziale nutzen, dass wir Effizienzen heben. Das ist Gegenstand und ja, mit Blick auf die Rente ganz konkret klar ein gutes Rentenkommissionsergebnis. Aber das beste Kommissionsergebnis ersetzt kein parlamentarisches Gesetzgebungsverfahren. Das steht jetzt an und das werden wir handwerklich gut gestalten.
1: Sagt Philipp Amthor, Staatsminister im Kanzleramt, zur Kabinettsklausur der Bundesregierung.
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1: 1,5 Wochen vor der Landtagswahl in Sachsen-Anhalt sprechen die Umfragewerte eine eindeutige Sprache. Die AfD liegt weiter mit großem Abstand vorn. Mit ihrem Spitzenkandidaten Ulrich Siegmund bekommt die Partei nach jüngsten Erhebungen fast doppelt so viel Unterstützung wie die CDU von Ministerpräsident Sven Schulze. Wären diese Umfragewerte bereits ein Wahlergebnis, hätte die AfD ihr Resultat von 2021 verdoppelt. Die neue Vorwahlumfrage von Infratest DIMAP im Auftrag der ARD zeigt aber auch, für eine absolute Mehrheit im Landtag würde es für die AfD allerdings wohl nicht reichen. Markus Sambale kennt die Zahlen.
3: Wenn jetzt schon gewählt würde in Sachsen-Anhalt, dann käme die AfD auf 42%. Ein leichter Zuwachs im Vergleich zur letzten ARD-Umfrage Ende Juli. Abgeschlagen folgt die CDU. Sie verliert etwas und käme nur noch auf 22%. Die Linke verliert ebenfalls leicht und fällt in der Umfrage auf 11%. Etwas zugelegt hat die SPD auf 8%. Und leicht gestiegen sind auch die Grünen auf 6%. An der 5%-Hürde würden scheitern das BSW mit 4 und die FDP mit 3%. Die Regierungsbildung wäre bei einem solchen Wahlausgang schwierig. Die AfD hätte im Landtag keine absolute Mehrheit und die übrigen Parteien haben eine Zusammenarbeit mit ihr ausgeschlossen. Für eine Mehrheit wäre CDU-Ministerpräsident Schulze auf alle übrigen Landtagsparteien angewiesen, auch auf die Linke, mit der die CDU Koalitionen und ähnliche Formen der Zusammenarbeit aber ebenfalls ausgeschlossen hat. Die Sonntagsfrage gibt die aktuelle Stimmung wieder und ist keine Vorhersage für das Wahlergebnis. Bis zum Wahltag sind Verschiebungen möglich, denn für 30% der Befragten steht noch nicht fest, ob und wen sie wählen. Für die ARD-Vorwahlumfrage hat Infratest DIMAP rund 1500 Wahlberechtigte in Sachsen-Anhalt repräsentativ befragt.
1: Der neue Landtag in Sachsen-Anhalt wird am 6. September gewählt und die vom Verfassungsschutz als gesichert rechtsextrem eingestufte AfD, sie liegt in den Umfragen vorn. Das sind die Fakten. Ihr Wahlkampf ist dabei zu einem Großteil vom Thema Migration geprägt. Was eine geforderte Remigration aber für die gesamte Gesellschaft bedeuten könnte, das wollten gestern in Magdeburg Ladenbesitzer mit Migrationshintergrund zeigen. Sie haben gestreikt, 5 Stunden lang, haben ihre Türen verschlossen gehalten und sind demonstrieren gegangen. Sören Tümmler mit Eindrücken aus Magdeburg.
4: Mehrere hundert Menschen hatten sich auf dem Domplatz versammelt. Von 10 bis 15 Uhr waren in der gesamten Stadt viele Restaurants, Imbisse, Gemüseläden und andere Geschäfte einfach geschlossen. Bei der anschließenden Kundgebung vor dem Landtag sagte Mitorganisatorin Dilek Toy:
5: Wir migrantische Gewerbetreibende und Ladenbesitzer wollen vor dem Landtagswahl am 6. September ein sichtbares Zeichen setzen. Deshalb schließen wir heute unsere Geschäfte. Wir schließen heute unsere Läden, damit sich morgen nicht die Türen zu einer freien und demokratischen Gesellschaft schließen.
4: Auch die Magdeburgerin Maria Oss hatte ihr Café geschlossen.
6: Es ist in der Art und Weise wichtig, dass man vielleicht auch mal merkt, was denn grundsätzlich fehlen würde, wenn uns die Vielfalt fehlt und die Bereicherung, ob jetzt kulinarisch oder durch anderes Handwerk, was halt uns als Stadt Magdeburg unheimlich bereichert. Und diese Bereicherung würde dann wegfallen.
4: Und gemerkt haben das auch Menschen, die im Stadtzentrum zur Mittagspause vor geschlossenen Restaurants standen.
7: Es ist komisch. Also wir haben davon leider nichts mitbekommen im Vorfeld und haben uns gedacht, oh, heute mal einen schönen leckeren Döner zur Mittagspause. Und alles

0: Es ist zu. Es ist ein bisschen Geisterstimmung hier.
1: In Corona-Zeit, wo alles ein bisschen ruhig ist und keiner sich raustraut. Ja, so sieht es ein bisschen aus.
0: Kulinarische Katastrophe. Was anderes kann man dazu nicht sagen, ne?
1: Vielfalt heißt ja, alle sind willkommen, alle sind da. Und das ist das, was uns momentan ein bisschen spontan erschreckt.
2: Die Streikenden und Demonstrierenden wollten heute also deutlich machen, wie unsere Gesellschaft ohne Menschen mit Migrationshintergrund aussehen würde. Und dabei geht es um so viel mehr als nur den fehlenden Döner, weiß der ehemalige Integrationsbeauftragte Magdeburgs Krzysztof Blau.
3: Ich glaube, man muss zeigen, welche Auswirkungen das hat. Die Folgen sind noch viel weitreichender, weil der Pflegebereich, die Ernährungswirtschaft, die Logistik, das merkt man dann ein paar Tage später, dass ich auf einmal kein Paket mehr bekomme oder in Pflege entsteht ein Notstand oder in der Notaufnahme gibt es auf einmal keine Notärzte. Ich verstehe nicht, dass man so kurzsichtig oder sogar blind schon ist, gerade bei diesem Thema.
2: Und Said Said vom mitveranstaltenden Flüchtlingsrat zog dann dieses Fazit vom ersten Migrantenstreik in der Geschichte Sachsen-Anhalts.
4: An alle Gewerbetreibenden, die heute ihre Türe schließen, ihr seid nicht alleine. An die jungen Menschen mit Migrationsgeschichte, die überlegen, Sachsen-Anhalt zu verlassen. Nein, diese Gesellschaft gehören auch uns. Und alle an Menschen ohne Migrationsgeschichte, die heute hier stehen und zeigen Solidarität. Vielen Dank, dass ihr da seid.
5: Sören Tümmler berichtete aus Magdeburg. Wenn es erstmal schneit, es ist vielleicht schon zu spät. Deshalb macht sich die Stadt Gütersloh schon jetzt Gedanken über den nächsten Winter, um gewappnet zu sein. Sie hat einen Testbetrieb gestartet für den smarten Winterdienst. Mit sensorgestützter Technologie sollen zum Beispiel vereiste Straßen besser erkannt werden, sodass der Winterdienst gezielter ausrücken kann, wenn er dann gebraucht wird. Mischa Dallmann hat sich die Wintervorbereitungen im Spätsommer mal angesehen.
6: Auf dem Betriebshof der Stadtreinigung in Gütersloh kämpft sich ein gelber Radlader unentwegt einen feinrieseligen Streusalzberg hinauf. Mit seiner Schaufel schiebt er nach und nach immer mehr Salz hoch zur Spitze. Rund 2000 Tonnen liegen hier inzwischen. Genug, damit Güterslohs Autofahrer 2 bis 3 Jahre im Winter sicher auf den Straßen fahren können. Das Salz zu lagern ist jedoch nicht das Problem, sondern die Frage, wie es zur richtigen Zeit am richtigen Ort verteilt werden kann und vor allem, wann lohnt es sich wirklich zu streuen? Andreas Lüttke ist stellvertretender Leiter der Stadtreinigung in Gütersloh.
7: Wenn die Wetterverhältnisse so sind, dass es klar ist, dann müssen wir nicht viel vorher prüfen. Wenn die Verhältnisse aber vielleicht ein bisschen schwierig sind, um die 0 Grad und wir wissen nicht hundertprozentig, müssen wir starten oder nicht, dann machen wir eine Kontrollfahrt. Da haben wir im Stadtgebiet 13 Standorte ausgewählt, die wir abfahren, die ein Kollege abfährt. Und danach stellt er fest, ist Glätte vorhanden oder eben nicht. Und dementsprechend löst er einen Winterdiensteinsatz aus oder eben nicht.
6: Das soll ab diesem Winter ganz anders werden. Im gesamten Stadtgebiet hat eine Spezialfirma Wetterstationen an Straßenlaternen an neuralgischen Punkten angebracht. Etwa Brücken und vielbefahrene Kreuzungen. Das sind dieselben Punkte, die bisher von einem Mitarbeiter abgefahren werden mussten. Rund 90 Minuten lang pro Tour. Johannes Weiß gehört zu der Firma, die in Gütersloh mit dem Aufbau der Geräte beschäftigt ist. Er steigt auf die Bühne eines Hubwagens und lässt sich bis knapp an die Spitze einer Straßenlaterne hochfahren. Dort ist die Technik gerade verschraubt worden.
8: Das ist eine Wetterstation mit verschiedenen Komponenten. Das Wichtigste dabei ist zum einen die Erfassung der Straßenoberfläche, insbesondere auf der Brücke, die wir über eine Infrarotmessung bzw. über ein Spektroskop durchführen können, um damit einen exakten Zustand der Straße und der Straßenverhältnisse für den Winterdienst zu liefern, fast so genau, als wären die Mitarbeiter vor Ort.
6: Daneben sammeln die Sensoren der Wetterstation noch 11 weitere Daten, wie etwa die Außentemperatur oder die Luftfeuchtigkeit. Fotos oder Videos können sie nicht aufnehmen, auch wenn Teile der Station wie eine Kamera aussehen. Die Daten aller 13 Standorte fließen in eine städtische Datenplattform, den Urban Stack, erklärt Thorsten Schmidhüß. Er ist der Leiter des Fachbereichs Digitalisierung in Gütersloh.
8: Dort gehen die Daten alle ein, dort werden sie weiterverarbeitet und dann auch letztendlich für die Betriebshofmeisterei so aufbereitet, dass sie auf der Grundlage auch Entscheidungen treffen können, muss ich den Winterdienst aktivieren oder nicht.
6: In Nordrhein-Westfalen ist die Technik mit den Straßensensoren über dem Boden recht neu und befindet sich in der Testphase, etwa auch in Solingen oder Kleve. Der Landesbetrieb Straßen NRW, der zum Beispiel für die Autobahn zuständig ist, nutzt zwar auch Kältesensoren, allerdings befinden sich diese in der Regel fest verbaut in der Fahrbahn. Das ist aufwendiger, kostspieliger und auch nur für den Winterdienst interessant. Das Smart City-Projekt in Gütersloh ist da ganzheitlicher aufgestellt und setzt auf mehrere Anwendungsfälle, oder auch Use Cases, wie Thorsten Schmidhüß sagt.
8: Das heißt, im Sommer nutzen wir die Sensorik, um Klimainformationen zu sammeln, Niederschlagswerte vor allem für Hochwasser und für Starkregendetektierung. Also wirklich ein multifunktionaler Ansatz. Der smarte Winterdienst ist ein Use Case davon.
6: Langfristig ist es das Ziel der Stadtverwaltung, Wetter- und Klimaverhältnisse vollständig in Zahlen zu übersetzen und an einem Ort zu bündeln. Damit soll das ganze Jahr über klar werden, wo ist es extrem heiß, wo ist der Boden besonders trocken oder wo stehen gerade Unterführungen bei Starkregen unter Wasser. Das alles soll dann in entsprechende Schutzpläne einfließen und Gütersloh resistenter für den Klimawandel machen. Andere Kommunen in NRW werden sich das Modellprojekt wohl ganz genau ansehen.
5: Ein smarter Winterdienst für das nordrhein-westfälische Gütersloh.
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10: Mit Hendrik Lückhoff. Der erste Schritt ist gemacht. Die Fußballerinnen des VfL Wolfsburg haben gute Chancen, auch in dieser Saison in der Champions League zu spielen. Anders als die Meisterinnen vom FC Bayern müssen sich die Vizemeisterinnen aus Wolfsburg ja noch für die Champions League qualifizieren. Und im Qualifikationshinspiel haben die VfL-Frauen mit 2:0 gegen Inter Mailand gewonnen und sind damit ihrer Favoritenrolle gerecht geworden. Aber es wären noch mehr Tore möglich gewesen für die Wolfsburgerinnen, auch weil sie fast die komplette zweite Halbzeit in Überzahl spielten. Und mit Blick auf die vielen vergebenen Chancen war VfL-Torschützin Camilla Küver auch nicht ganz zufrieden.
11: Wir waren so ein bisschen unkonzentriert, gerade was ein bisschen Passgenauigkeit angeht und Entscheidungsfindung. Ist nicht ganz unser Anspruch und da ärgern wir uns, glaube ich, ein bisschen, dass wir ja, da nicht noch ein drittes oder viertes gemacht haben. Aber wollen jetzt auch nicht zu negativ das Ganze sehen.
10: So wie Wolfsburg wollen auch die Frauen von Eintracht Frankfurt in die Champions League. Als Dritte der Bundesliga der vergangenen Saison müssen auch sie sich noch qualifizieren. Und die Frankfurterinnen haben sich in ihrem Qualifikationshinspiel ein 1:1 gegen Paris Saint-Germain erkämpft. Martina Knief war dabei.
12: In einem guten Fußballspiel ist das 1:1 zwischen Eintracht Frankfurt und Paris Saint-Germain ein gerechtes Ergebnis. Beide Tore fielen bereits in der Anfangsphase dieser Partie. Starker Beginn für die Frankfurter Eintracht. Larissa Mühlhaus in der 4. Minute mit dem 1:0. Wenig später Naomi Feller, eine von vielen französischen Nationalspielerinnen bei Paris Saint-Germain mit dem Ausgleich. In der 2. Halbzeit Frankfurt besser, hatte die beste Chance durch Hanna Benisson schon zu Beginn der 2. Halbzeit. Linker Pfosten, rechter Pfosten, Ball geht aber nicht in das Tor hinein. Dann überlegene Spielweise, keine Top-Chance mehr und Paris mit dem letzten Schuss in der 5. Minute der Nachspielzeit knapp links vorbei. So trennen sich Frankfurt und Paris Saint-Germain 1:1.
10: Die Qualifikationsrückspiele von Frankfurt und Wolfsburg stehen dann nächste Woche Mittwoch an. Jetzt schauen wir zum Volleyball. Da stehen die deutschen Frauen vorzeitig im Achtelfinale der Europameisterschaft. Die DVV-Auswahl erreichte die K.O.-Phase, obwohl sie ihr vorletztes Gruppenspiel gegen Mitfavorit Türkei in Istanbul mit 1:3 verloren hat. Raimo Hinsdorf hat das Spiel gesehen.
13: Die deutschen Schmetterlinge haben ihr Herz auf dem Feld gelassen, dem großen Favoriten einen Satz abgeluchst. Am Ende mussten sich die erneut punktbeste Lina Alsmeier und ihre Mannschaft der Türkei mit 1:3 geschlagen geben. Die von rund 15.000 Volleyballfans in Istanbul wie Popstars gefeierten Türkinnen beeindruckten die deutschen Damen mit Wucht und Abwehrstärke, holten den ersten Satz mit 25:21. Die deutschen Volleyballerinnen kamen zurück mit mutigen Aufschlägen und guten Angriffen, gelang mit dem 27:25 der Satzausgleich. Dann drehte die Türkei wieder auf. Ihr Superstar Melissa Vargas im Angriff war kaum zu stoppen. 25:20 im dritten Abschnitt die erneute Satzführung für den Titelverteidiger. Die deutschen Damen weiter mutig, aber mit dem zweiten Matchball machte die Türkei den 3:1-Sieg klar.
10: Und weil Lettland zuvor einen Punkt gegen Slowenien erkämpft hatte, konnten sich die deutschen Frauen eben diese Niederlage gegen die Türkei erlauben. Zum Schluss ein Blick zum Eishockey der Männer. Da wird offenbar André Rankel neuer Bundestrainer. Wie mehrere Medien übereinstimmend berichten, soll der frühere Nationalspieler die DEB-Auswahl übernehmen. Es wäre der erste Cheftrainerposten für Rankel, der bislang Co-Trainer bei den Eisbären Berlin ist. Der Deutsche Eishockeybund will den neuen Bundestrainer heute offiziell vorstellen. Nach der verkorksten WM im Mai mit dem Aus in der Vorrunde hatte sich der Verband vom bisherigen Bundestrainer Harald Kreis getrennt.
5: Sportinformationen waren das in der ARD-Infonacht von Hendrik Lückhoff.
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1: Um 2.30 Uhr mit Wolfgang Berger. In Nepal und dem benachbarten Tibet werden nach heftigen Sturzfluten hunderte Menschen vermisst, darunter viele Touristen. Die Such- und Rettungsarbeiten laufen. Bisher bestätigt ist der Tod von 160 Menschen. Videos zeigen, wie Häuser, Straßen und Brücken weggeschwemmt werden. Auch mehrere Wasserkraftwerke wurden beschädigt. Als Ursache für das Unglück wird eine Eis- und Gerölllawine vermutet, ausgelöst durch ein Erdbeben. Die Lawine könnte einen Fluss erst blockiert und dann eine Flutwelle freigesetzt haben. Der Tech-Konzern Meta legt einen Streit über die Gefahren sozialer Medien für Kinder und Jugendliche mit einem Vergleich bei. Geklagt hatten zahlreiche US-Bundesstaaten. Meta muss umgerechnet gut 14 Milliarden Euro zahlen und Veränderungen an seinem Angebot vornehmen. Reinhard Spiegelhauer in Los Angeles erklärt, worum es da geht.
2: Erstmal sollen Kinder und Jugendliche nicht mehr unbegrenzt auf den Plattformen unterwegs sein, maximal 2 Stunden pro Tag auf Facebook und Instagram zusammen. Und zu Schulzeiten oder am Abend sollen die Apps auch nicht bimmeln, es sollen keine Benachrichtigungen aufploppen, die man dann sofort aufmachen will. Denn wenn das klar ist, dann ist schon ein potenzieller "Ich schaue schnell nochmal rein" Anreiz weg. Das dürfte die Idee dahinter sein. Und natürlich keine Ablenkung vom Unterricht. Besonders spannend, Eltern und Kinder sollen algorithmisch gesteuerte Feeds abbestellen können. Das wäre die Rückkehr der Timeline, in der du nur Posts von Menschen siehst, denen du folgst.
1: Von heute an dürfen auch normale Besucher auf die Gamescom in Köln. Auf der weltgrößten Computer- und Videospielmesse werden in den kommenden Tagen Hunderttausende Gaming-Fans erwartet. Aus Köln Martin Schütz.
3: Heute wird es voll auf der Gamescom, denn Zehntausende Computerspiele-Fans wollen die neuesten Spiele testen, teilweise bevor sie auf dem Markt erscheinen. Am Vormittag wird dann auch noch ein spezieller Gast in den Gamescom-Hallen vorbeischauen. Bundespräsident Frank-Walter Steinmeier besucht zum ersten Mal die Messe. Zunächst hält er eine Rede auf dem Gamescom-Kongress, der sich mit Themen wie der Zukunft von Spielen oder dem Potenzial von Spielen für die Bildung befasst. Anschließend will der Bundespräsident einen Rundgang über die Messe machen.
1: Eine Bombe aus dem Zweiten Weltkrieg ist unentdeckt zwischen Kartoffeln von einem Feld zu einem landwirtschaftlichen Betrieb im Landkreis Osnabrück gebracht worden. Wie Nordwestmedia TV berichtete, wurde die Bombe von der Erntemaschine aufgenommen und passierte nach Angaben des Sprengmeisters später sogar die Sortier- und Waschanlage. Erst danach bemerkten Beschäftigte des Betriebs die 40 cm große Splitterbombe auf dem Förderband. Das Wetter in Deutschland. Nur im Westen Schauer, 18 bis 10 Grad. Tagsüber teils heiter, im Westen Schauer, 22 Grad an der Ostsee bis 34 Grad am Oberrhein. Am Freitag unbeständig, im Südosten länger freundlich, 20 bis 30 Grad. Am Samstag im Nordwesten Schauer, im Südosten freundlicher bei 20 bis 26 Grad. Das waren die Nachrichten.
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4: Den können wir ganz kurz halten. Wir haben keine größeren Staus oder Behinderungen zurzeit auf den Fernstraßen. Weiterhin gute Fahrt.
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4: Mit Philipp Kaver. Vor 10 Jahren noch galt Griechenland als hoffnungsloser Krisenfall. Heute überrascht es mit Wachstum, boomendem Tourismus, sinkender Arbeitslosigkeit und mit Steuersenkungen. Darum beneiden viele Regierungen in Europa Griechenland. Doch was bedeutet dieser Aufschwung für die Menschen dort? Von Griechenland können wir lernen, sagt der Bundeskanzler mit Blick auf die Arbeitszeitreformen. Doch hinter dieser Erfolgsstory stehen Lebensgeschichten, die ganz anders klingen. Lange Tage, kaum Pausen, sehr viel Arbeit und dennoch bleibt am Ende erstaunlich wenig Lohn. Lucia Hundbiss nimmt uns mit in den Alltag der hart arbeitenden Griechinnen und Griechen.
5: Im Athenerviertel Plaka wirkt die Stadt wie aus dem Bilderbuch. Auch an diesem Samstag im Juli drängen sich Touristen durch die weißen Gassen Richtung Akropolis, die über dem Viertel thront. Hier im touristischen Zentrum Athens reihen sich Souvenirläden und Boutiquen aneinander. Und Restaurants. Eines davon ist Saita. Um 18 Uhr ist dort Schichtwechsel. Eine kurze Verschnaufpause zwischen Mittags- und Abendgeschäft. Die Kellner, die gleich Feierabend haben, essen noch zusammen. Für den 23-jährigen Sotiris fängt seine Schicht erst an. Er ist Foodrunner, das heißt, er bringt das Essen an den Tisch. das ist anstrengender, als viele denken, findet Sotiris.
6: Oft müssen wir mehrere Tische gleichzeitig bedienen, weil die Küche die Teller schnell rausgibt und das Essen nicht kalt werden darf. Ich muss das Geschirr so sortieren, dass das Wichtigste zuerst rausgeht und draußen möglichst viele Leute gleichzeitig ihr Essen bekommen. Zwischendurch räume ich auch Tische ab, die frei werden, und nehme Zusatzwünsche auf. Und natürlich helfe ich überall dort, wo ich kann.
5: Noch ist es relativ entspannt. Man hört vor allem die Ventilatoren, die bei 33 Grad auch im Außenbereich nötig sind. Jetzt am späten Nachmittag sitzen bei Saida gerade etwa 20 Gäste an 6 Tischen. Doch im Außenbereich ist noch viel mehr Platz. Später wird Sotiris mehr als 60 Gästen ihr Essen bringen. Seine Schicht endet erst, wenn alle gegangen sind. Beim Stichwort Griechenland denken viele zuerst an Gyros, Souvlaki, griechischen Salat. Urlaub, Sonne, Siesta. Weniger an Arbeit. Vor allem rund um die Finanzkrise 2007-2008 verfestigte sich ein Stereotyp, dass Griechen unterstellte, faul zu sein. Geschürt auch von Politikern und manchen Medien. Damals wurde Griechenland als besonders hochverschuldetes Land mit geschönten Haushaltszahlen und geringer Wettbewerbsfähigkeit zum Brennpunkt der Krise im Euroraum. 2010 titelte beispielsweise die Bild-Zeitung:
7: Verkauft doch eure Inseln, ihr Pleite-Griechen.
5: Inzwischen wird aus Deutschland anders, fast mit Neid auf Griechenland geschaut. Bundeskanzler Friedrich Merz lobte im Mai 2025 auf einer gemeinsamen Bundespressekonferenz mit dem griechischen Ministerpräsidenten Kyriakos Mitsotakis Veränderungen im Arbeitszeitrecht.
8: Wir haben mit größter Sorgfalt beobachtet, was die griechische Regierung in den letzten Jahren auch an Reformen durchgesetzt hat. Also alle diejenigen, die in Deutschland nun meinen, dies sei ganz furchtbar und nicht zumutbar, in der Woche 40 Stunden zu arbeiten, verteilt auf die Woche, je nachdem wie Belegschaften und Unternehmensführung das wollen, empfehle ich einen Blick nach Griechenland. Die haben sehr, sehr viel mehr gemacht, was das Thema Arbeitszeit in der Woche betrifft, als wir. Also da können wir durchaus von Griechenland etwas lernen.
5: Was meint Friedrich Merz? Die griechische Regierung hat zur Bekämpfung des Fachkräftemangels vor 2 Jahren die 6-Tage-Woche eingeführt. In Unternehmen, die rund um die Uhr arbeiten, zum Beispiel in der Industrie, ist für Beschäftigte ein 6. Arbeitstag möglich. Diese Regelung gilt nicht für den Tourismus. Dort fand im vorherigen Jahr eine andere Reform Anwendung, die im europäischen Vergleich einzigartig ist. Der 13-Stunden-Tag. Die Reform wurde in Griechenland heftig diskutiert. Arbeitsministerin Niki Kerameos begründet sie im Herbst 2025 beim griechischen Staatssender ERT so.
9: Der 8-Stunden-Tag wurde nicht abgeschafft, die 5-Tage-Woche auch nicht. All das bleibt unverändert. Es handelt sich um eine Ausnahmeregelung. Die ist nur an 37 Tagen im Jahr möglich, das heißt an bis zu 3 Tagen im Monat und nur mit Zustimmung des Arbeitnehmers.
5: Die jetzige Regierung hat eine ganze Reihe an Reformen durchgesetzt, die den Arbeitsmarkt flexibilisieren und dem zunehmenden Fachkräftemangel entgegenwirken sollen. So kommt es, dass dort Erwerbstätige mit knapp 40 Wochenstunden im Schnitt so viel arbeiten wie in kaum einem anderen Land der Europäischen Union. In Deutschland sind es im Schnitt etwa 6 Stunden weniger. Laut den jüngsten Daten der Europäischen Statistikbehörde Eurostat arbeitet in Griechenland fast jeder dritte Beschäftigte auch am Wochenende. In Deutschland ist es nur rund jeder 5. Trotzdem liegt Griechenland, was das Gehalt betrifft, eher am unteren Ende in der EU. Kombiniert mit den Preissteigerungen der letzten Jahre verdienen viele nicht genug, um die täglichen Ausgaben zu decken, erklärt Yorgos Ioannidis vom griechischen Zentrum für Wirtschaftsforschung KEPE.
10: Ein durchschnittlicher Beschäftigter in Griechenland hat sein Gehalt etwa Mitte des Monats aufgebraucht. Der Grund? Die Lebenshaltungskosten sind stark gestiegen. Viele fordern deshalb niedrigere Preise. Doch dazu wird es wohl nicht kommen. Das eigentliche Problem sind die niedrigen Löhne. Sie liegen zwar höher als früher, aber sie haben längst nicht so stark zugelegt wie die Ausgaben fürs tägliche Leben.
5: Der gesetzliche Mindestlohn in Griechenland wurde im Frühjahr 2026 auf 920 Euro brutto pro Monat erhöht. Das Durchschnittsgehalt ist nicht viel höher, liegt zwischen 1.200 und 1.400 Euro brutto. Für den Arbeitsmarktexperten Ioannidis zeigt die hohe Arbeitszeit in Griechenland deshalb vor allem eins: Die positive Wirtschaftsentwicklung kommt bei vielen Beschäftigten nicht an.
11: Die griechische Wirtschaft wächst, und zwar deutlich und schneller als der Durchschnitt der europäischen Wirtschaft. Dennoch gibt es noch viel zu tun. Der derzeitig geschaffene Wohlstand wird ungerechter verteilt als in der Vergangenheit. Der durchschnittliche Arbeitnehmer oder sehr viele Arbeitnehmer haben keine wesentliche Verbesserung gespürt, die der Verbesserung der Wirtschaftslage entspricht.
5: Griechenland hat seine Wirtschaft nach der Finanzkrise und anderen Krisen wie der Corona-Pandemie zum Trotz deutlich stabilisiert. Die Schuldenquote sank von über 200% des BIP auf unter 150% Ende 2025. Gleichzeitig geht die Arbeitslosigkeit zurück, während Tourismus, Bau und neue Firmen den Aufschwung tragen. Unsicher ist, ob das angepeilte Wachstum von 2% dieses Jahr gelingt, zumal der EU-Wiederaufbaufonds ausläuft und Steuern gesenkt werden sollen. Der Tourismus bleibt einer der wichtigsten Wachstumsmotoren in Griechenland. Daten des griechischen Tourismusverbandes SETE zufolge trägt dieser 13% zum griechischen Bruttoinlandsprodukt bei, also durch Übernachtungen oder Restaurantbesuche. In der Hochsaison 2025 arbeiteten hier mehr als 750.000 Menschen. Das ist fast ein Fünftel aller Jobs. Zurück zu Sotiris. Ab 20 Uhr beginnt es im Restaurant richtig voll zu werden. Unter 30 Grad ist es immer noch nicht abgekühlt. Sotiris und die anderen Kellner flitzen ständig zwischen Küche und den inzwischen voll besetzten Tischen hin und her. Räumen ab, tragen weitere Tische heran, decken neu ein, um Platz für noch mehr Kunden zu machen. Es bildet sich eine erste Schlange vor dem Restaurant.
12: Ich bin daran gewöhnt. Hier ist im Grunde jeden Tag viel los. Nach einer Weile gewöhnt man sich daran. Das ist nichts Ungewöhnliches. Wie sehe ich denn aus? Sehe ich gestresst aus?
5: Im Gegenteil. Sotiris wirkt gelassen. Alle Mitarbeitenden bewegen sich schnell, aber nicht hektisch. Auch er ist routiniert, arbeitet 5, manchmal 6 Tage die Woche. Oft abends oder am Wochenende. Typisch für Tourismus und Gastronomie. Warum tut der 23-Jährige sich das an?
12: Im Moment habe ich vor allem ein Ziel, zu sparen. Denn nächstes Jahr gehe ich zum Militär. Deshalb möchte ich etwas Geld beiseite legen, damit ich während meiner Dienstzeit genug zum Ausgeben habe und nach meiner Entlassung einen Monat lang meine Lebenshaltungskosten decken kann, bis ich wieder Arbeit finde. Alles Weitere lasse ich erst einmal auf mich zukommen.
5: An diesem Abend hat er noch ein paar Stunden vor sich.
12: Es sind noch 3 Stunden, bis die Küche schließt und danach noch etwa 2 Stunden. Je nachdem, wie lange die Gäste bleiben und wie viele Tische wir noch frei haben.
5: 2 Straßen weiter ist es ruhiger. Hier betreibt Eleonora ein kleines Restaurant. Eliara. Es erinnert eher an einen Imbiss, rund 20 Tische. Fotos von der Speisekarte sind rund um die Theke aufgeklebt. Ihr Arbeitstag geht langsam zu Ende. Geöffnet hat sie ihren Laden um 10 Uhr morgens. Inzwischen ist es kurz vor 10 Uhr abends. Ein paar vereinzelte Gäste sitzen noch, haben aber schon aufgegessen. Eleonora räumt ab, wischt Tische. Alles, was sie macht, wirkt, als würde man es in doppelter Geschwindigkeit sehen. Man merkt, dass sie das jeden Tag macht.
13: 7 Tage die Woche.
5: Was ist da mit Urlaub?
13: Nein, ich habe nichts. Kein Urlaub, nichts. Ich bin immer hier, so wie jetzt.
5: Im Sommer und im Winter.
13: Auch dann arbeite ich 7 Tage die Woche, nur nicht so viele Stunden. Ich arbeite immer, es geht nicht anders.
5: Und bleibt da noch Zeit für ein Privatleben?
13: Das habe ich nicht. Ich habe eine erwachsene Tochter, die ich so erzogen habe, dass sie ihr Leben selbst meistern kann. Ich arbeite hier, gehe nach Hause und dann geht's wieder von vorne los.
5: Die 50-Jährige kam mit 20 aus Albanien nach Griechenland. Sie lebt und vor allem arbeitet hier inzwischen länger als in ihrer Heimat. Wie viele Selbstständige in Griechenland arbeitet sie noch mehr als Angestellte. Im Schnitt 50 Stunden pro Woche. Drei Viertel der Selbstständigen auch am Wochenende. Warum?
13: Ich bin 50 Jahre alt. Ich muss arbeiten. Ich muss später in Rente gehen. Ich habe keine andere Wahl. Die Preise sind so stark gestiegen, dass auch unsere täglichen Ausgaben kaum noch zu stemmen sind. Die Kosten häufen sich. Wenn ich nicht 7 Tage die Woche arbeite, kann ich meine Rechnungen nicht bezahlen.
5: Eleonora beschäftigt 2 Mitarbeitende. Ihnen will sie zumindest etwas Freizeit ermöglichen. Von den aktuellen Arbeitszeitregeln, also der 6-Tage-Woche und dem 13-Stunden-Tag, hält sie wenig. Sie wünscht sich etwas anderes.
13: Wir sollten 5 Tage arbeiten, das Geld, das wir dabei verdienen würden, sollte ausreichen und dann könnten wir nach Hause gehen und das Wochenende frei haben.
5: Solche Bedingungen, 5 Tage Arbeit, Wochenende frei, bleiben im Tourismus und in der Gastronomie in Griechenland eher eine Wunschvorstellung, sagt der Vorsitzende der Gewerkschaft für Hotel- und Gastronomiebeschäftigte, Yorgos Hotsoglou.
14: Das Wort, das am treffendsten ist, ist Chaos, was unseren Bereich angeht. Dabei gibt es eigentlich branchenweite Tarifverträge, die alle Bedingungen regeln, sowohl die Löhne als auch die Arbeit an sich.
5: Die in Griechenland eingeführte 6-Tage-Woche gilt im Tourismus offiziell nicht. Vorgesehen sind 5 Tage mit maximal 40 Stunden. Die Realität, vor allem während der Hochsaison, sei eine andere, so Hotsoglou.
14: Während in Griechenland die 7-Tage-Woche eigentlich verboten ist, ist sie in unserem Bereich Alltag. Gegenwärtig wird im Tourismusbereich 7 Tage die Woche gearbeitet, mit durchschnittlich 15 Stunden pro Tag.
5: Gewerkschaften beklagen, dass zu selten kontrolliert wird, vor allem an den touristischen Hotspots.
14: Konkret kann ich Ihnen sagen, dass in großen Touristenzielen wie Mykonos, Santorin und Paros auf die Arbeit keine Rücksicht genommen wird. Sie müssen nach Syros fahren, um ihre Beschwerde einzureichen.
5: Also, was müsste sich laut Gewerkschaftler Hotsoglou ändern?
14: Wir haben derzeit 80.000 offene Stellen in der Branche und wir haben eine Arbeitslosenquote von rund 8%. In dieser Branche gibt es rund 80.000 offene Stellen. Was sagt uns das? Dass sie dort nicht arbeiten wollen, weil die Bedingungen mittelalterlich sind. Die Arbeit im Tourismus muss gestärkt werden. Die Arbeitnehmer sollten das Gefühl haben, dass sich die Arbeitsbedingungen verbessert haben, dass die Arbeitsgesetze eingehalten werden müssen und Saisonarbeiter, wie im übrigen Europa, während der Wintermonate unterstützt werden sollten.
5: Die Frage ist also weniger, ob Griechinnen und Griechen fleißig sind, sondern ob sich die Arbeit am Ende für sie lohnt. Im Mai verzeichnete Griechenland eine Inflationsrate von knapp 5%, der höchste Wert seit Jahresbeginn. Viele Griechinnen und Griechen fordern deshalb günstigere Preise, beschweren sich über die Teuerung. Langfristig helfe aber nur ein höheres Lohnniveau, bekräftigt Volkswirt Yorgos Ioannidis.
11: Was getan werden muss, ist, die Löhne zu erhöhen, nicht die Preise zu senken. Der Anstieg der Löhne wird der Wirtschaft einen neuen Schub geben. Niedrige Löhne sind eine Falle. Sie bringen Beschäftigte in Schwierigkeiten, wenn das Geld nicht ausreicht. Und sie halten die gesamte Wirtschaft gefangen in einem Teufelskreis aus Billiglöhnen und schwachem Wachstum. Gleichzeitig nehmen die Unterschiede zwischen Arm und Reich zu. Heute haben wir größere Ungleichheiten als früher.
5: Für Sotiris ging seine Schicht in den nächsten Tag hinein, obwohl er eigentlich etwas zu feiern hatte.
12: Es ist 2:10. Wir haben gerade den Laden geschlossen. Morgen muss ich um 8.30 Uhr aufstehen, weil ich Frühschicht habe. Jetzt werden wir aber erst einmal noch etwas trinken gehen, weil ich Geburtstag habe. Ich bin müde, aber ich glaube, dass wir trotzdem eine gute Zeit haben werden.
5: Auch an seinem Geburtstag beginnt Sotiris also einen weiteren Arbeitstag. Und auch Eleonora wird wie jeden Tag um 10 Uhr ihren Laden aufsperren.
13: Das Leben ist schwer. Die machen es uns nicht einfacher. Was soll man machen?
5: Griechenland steht wirtschaftlich besser da als vor der Krise. Doch für viele Beschäftigte bleibt der Alltag von langen Arbeitszeiten und knappen Löhnen geprägt. Für viele stellt sich deshalb vor allem die Frage, wie sich der Aufschwung fairer verteilen lässt.
4: Aus Athen war das ein Feature von Lucia Hundbiss.
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4: Der Schriftsteller Peter Nodosch ist tot, einer der bedeutendsten ungarischen Autoren des 20. und 21. Jahrhunderts. Nodosch hinterlässt ein literarisches Vermächtnis, das weit über Ungarn hinausstrahlt. Immer wieder war er auch für den Literaturnobelpreis im Gespräch. Silke Hane mit einem Nachruf.
15: Überlebender des Holocaust, Zeuge der kommunistischen Diktatur in Ungarn, Schriftsteller, Poet, Fotograf. Das Leben von Peter Nodosch hat sein Lebenswerk geprägt. Die Grausamkeiten des 20. Jahrhunderts hat er am eigenen Leib erlebt. Geboren am 14. Oktober 1942 in Budapest als Sohn jüdischer Eltern mitten im Zweiten Weltkrieg, schilderte er im Schweizer Rundfunk einst seine ersten Erinnerungen.
16: Bilder eines Krieges, eine richtige, ja, ein Bombenangriff, das ist meine erste Erinnerung.
15: Damals war Nodosch gerade 2 Jahre alt. Ungarn war im Zweiten Weltkrieg zunächst mit Nazi-Deutschland verbündet, später von den Nazis besetzt. Das überlebte die jüdische Familie Nodosch nur, weil die Eltern in den Untergrund gingen.
16: Meine Eltern gehörten zu den wenigen, die diese Schweinerei nicht akzeptierten, also die Gesetze nicht akzeptierten. Die sind in die Illegalität gegangen. Sie waren Kommunisten, sie waren überzeugte Kommunisten, gehörten zu Widerstandsbewegung. Und ich habe falsche Papiere, einen falschen Namen gehabt. Ich hieß Kovac, also Schmidt, ein gewöhnlicher Name, aber Peter wurde beibehalten.
15: Nach dem Krieg spielte die jüdische Herkunft der Familie keine Rolle mehr. Die Eltern begeisterten sich für den Kommunismus. Doch der wendete sich bald gegen die Familie. Noch als Jugendlicher wurde Peter Nodosch zum Waisen. Die Mutter erlag einer Krankheit, als er 13 war. 3 Jahre danach verübte der Vater Suizid, im Angesicht stalinistischer Anklagen seiner eigenen Genossen. Eine Erfahrung, die Nodosch prägte.
16: Ich spielte in meinem Leben sehr lange Zeit mit dem Selbstmord. Aber dieser Weg war mir verstellt, weil ich nicht diesen Schock weitergeben wollte. Niemanden. Und besonders nicht denen, die ich lieb habe. Also mir ist dieser Weg verstellt worden durch meinen Vater.
15: Nodosch wuchs zunächst bei seiner Tante auf. Als junger Mann studierte er erst Chemie, machte eine Ausbildung zum Fotografen. Er arbeitete für Zeitungen, ab 1965 zunehmend als Schriftsteller. Bald aber bekam er in der kommunistischen Diktatur Ungarns ein Schreibverbot. Bis 1977 konnte er nicht veröffentlichen. Für seine Werke ließ Nodosch sich oft Zeit. 12 Jahre arbeitete er am Buch der Erinnerungen, sogar 17 Jahre am Roman Parallelgeschichten. Die deutsche Fassung 1700 Seiten lang. Ein weiteres Merkmal seiner Bücher, das Spiel mit verschiedenen Zeitebenen. Und immer wieder rekurriert Nodosch auf die europäische Geschichte des 20. Jahrhunderts. Seine Bücher wurden als Epochenromane gelobt. Besonders gerühmt wurde Nodosch, der immer als Anwärter auf den Literaturnobelpreis galt, für seine Beobachtungsgabe. Die sei aber nichts Besonderes, beharrte der als bescheiden geltende Schriftsteller.
16: Alle, das ist meine tiefste Überzeugung, dass wir alle diese Fähigkeit haben, ob wir Chinesen sind oder Schweizer oder Ungar oder Juden oder das ist egal. Wir haben das gleiche Beobachtungsgabe.
4: Silke Hane erinnerte an den ungarischen Schriftsteller Peter Nodosch, der im Alter von 83 Jahren gestorben ist.
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4: Das idyllische Schloss Neuhardenberg in Brandenburg war zwei Tage lang Schauplatz einer Kabinettsklausur. Schwarz-Rot hat über die anstehenden Sozialreformen, den Klimaschutz, aber auch über die Themen Innovation und Wettbewerbsfähigkeit beraten. Bundeskanzler Friedrich Merz zeigte sich zuversichtlich, dass sich die deutsche Wirtschaft bald erholt. Fabian Reinbold aus dem Politikressort der Zeit hat im Nachrichtenpodcast Was jetzt? Seine Eindrücke so zusammengefasst.
17: Ich fand ganz interessant, wie sich Merz und Klingbeil auf diese Wirtschaftszahlen gestürzt haben. Da gab es ja ganz gute Zahlen zum Export, zum BIP, zu den Prognosen. Und Merz hat daraus geschlussfolgert, wir wachsen jetzt wieder. Da sieht man, das ist so ein Hoffnungszeichen, was die ganz dringend brauchen vor diesem schwierigen Herbst. Und in dieser Klimadiskussion, dem Thema hat Merz viel Raum eingeräumt. Aber die SPD ist mit ihrer großen Idee, der Bund soll da groß einsteigen, man müsse dafür das Grundgesetz ändern, ist sie komplett abgeprallt. Das ist im Moment einfach nicht realistisch.
4: Der Kommentar von T-Online vermisst klare Ideen der Bundesregierung für Deutschlands Zukunft.
18: Mehr Wirtschaftswachstum muss her, mehr Innovationen, Investitionen. Dafür kann die Politik den richtigen Rahmen setzen. Die angestoßenen Reformen bei Rente, Krankenkassen, Pflege werden einen Teil dazu beitragen. Doch ist das allein und für sich genommen eben noch kein Zukunftsbild für Deutschland, kein Selbstzweck. Sondern es sind erst einmal nur weitere abstrakte Begriffe. Es ist eben noch keine Vision fürs Land.
4: Für die Frankfurter Allgemeine Zeitung stellten sich Kanzler Merz, SPD-Vizekanzler Klingbeil und Bundesinnenminister Dobrindt von der CSU als ein Herz und eine Seele dar, um geschlossen in den neuen Herbst der Reformen ziehen zu können.
18: Wie tragfähig die im Sonnenschein vor der Schlosskulisse beschworene Verbundenheit wirklich ist, wird sich zeigen, wenn nach den Wahlen im Osten die politischen Herbststürme beginnen. Besonders die Wahlkämpfer im Osten spüren im Nacken den heißen Atem der AfD. So zauberhaft wie die zwei Tage in Neuhardenberg waren, werden die nächsten Wochen und Monate für Merz, seine Partei und seine Koalition nicht werden.
4: Die Nordsee-Zeitung aus Bremerhaven lobt Kanzler Merz für seine Forderung, mit mehr Zuversicht in die Zukunft zu schauen.
18: Es gibt vieles, das immer noch unter dem Strich gut funktioniert und für das ein Großteil der Menschen auf diesem Planeten sofort mit uns tauschen würde. Staat lässt sich nur mit einer lebendigen Gesellschaft machen, denn Staat sind wir alle.
4: Ann-Kathrin Büsker vom Deutschlandfunk beschäftigt sich mit der Klimapolitik der Bundesregierung und meint, Merz habe eine Chance verpasst, denn Wirtschaft könne in einer klimakrisengeplagten Welt nicht gut funktionieren.
19: Einigkeit, Harmonie, Handlungsfähigkeit. Für Bundeskanzler Friedrich Merz und sein Kabinett ging es bei ihrer Klausur vor allem um die Optik. Zeigen, dass man zusammenarbeitet, Optimismus verbreiten. Ziemlich unpassend flankte allerdings die Klimakrise rein. Der Extremsommer mit Folgen für alle Lebens- und Wirtschaftsbereiche, mit bislang schon mindestens 14.000 hitzebedingten Todesfällen laut RKI, das passt so gar nicht in die Pläne des Bundeskanzlers. Hat Merz doch entschieden, den Klima- und Umweltschutz aufs Abstellgleis zu schicken. Der Planet soll mal kurz warten, bis die deutsche Wirtschaft wieder brummt.
4: Die Nürnberger Nachrichten nehmen die Kabinettsklausur zum Anlass, die Gesamtlage der schwarz-roten Bundesregierung zu bewerten.
18: Es mag seltsam klingen, aber ein Vorteil für die wichtigsten Protagonisten der Koalition könnte sein, dass sie inzwischen nur noch wenig zu verlieren haben. Ihr Ansehen in der Öffentlichkeit und in den eigenen Parteien befindet sich auf einem Tiefststand. Das kann befreiend sein.
4: Und das waren die Standpunkte. Zusammengestellt hat sie Petra Mittermeier.
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4: Klingt paradox, in Deutschland werden so viele Wohnungen gebraucht wie lange nicht und es werden so wenige Wohnungen gebaut wie lange nicht? Das geht aus dem Bericht Baumonitor 2026 hervor. Demzufolge führt die fehlende Bautätigkeit auch dazu, dass Deutschland Wirtschaftswachstum verloren geht. Unser Schwerpunktthema nach diesen Nachrichten.

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1: Um 3 Uhr mit Wolfgang Berger. Nach den Sturzfluten in Nepal und dem benachbarten Tibet steigt die Zahl der Opfer. Mittlerweile bestätigen die Behörden 160 Tote. Aus der Nachrichtenredaktion Christiane Rüther.
2: Es sind dramatische Bilder. Eine riesige Sturzflut schwemmt Häuser, Straßen und Brücken davon. Mehrere hundert Menschen werden noch vermisst, darunter viele Urlauber. Die Region im Norden Nepals ist ein bekanntes Trekkingziel und berühmt für ihre spektakulären Himalaya-Landschaften. Außerdem sollen sich dort zahlreiche Pilger aufgehalten haben, die auf dem Weg nach Tibet waren. Ob auch Deutsche unter den Vermissten oder Toten sind, ist derzeit unklar. Aus dem Auswärtigen Amt hieß es, das gesamte Ausmaß der Sturzflut sei aktuell schwer abzuschätzen, die Lage sehr unübersichtlich.
1: Die AfD ist in Sachsen-Anhalt 1,5 Wochen vor der Landtagswahl weiter mit Abstand stärkste Kraft. Nach einer aktuellen Umfrage von InfraTestimat liegt die Partei bei 42%. Die CDU von Ministerpräsident Schulze kommt nur auf 22%. AfD-Spitzenkandidat Siegmund bekräftigte im MDR, dass er allein regieren wolle. Mit diesem Ergebnis wäre das aber nicht möglich. Schulze wollte sich wiederum nicht auf eine Koalition mit der Linkspartei festlegen, das müsste er aber für eine Regierungsbildung ohne AfD. Mit SPD und Grünen allein hat er Stand jetzt keine Mehrheit. Nach dem Bundeskabinett wollen nun die Spitzen von Union und SPD über die von der Regierung geplanten Reformen sprechen. Hauptthemen werden Rente und Pflege sein. Bundeskanzler Merz hat gerade noch mal betont, dass er die abschlagsfreie Rente nach 45 Beitragsjahren abschaffen will, trotz Widerstand auch aus den eigenen Reihen. Die drei ostdeutschen CDU-Ministerpräsidenten Schulze, Kretschmer und Vogt sowie ihre SPD-Kollegin Schwesig sind für ein Beibehalten der Rente. BR-Recherchen haben eine Sicherheitslücke in deutschen Mobilfunknetzen aufgedeckt. Es genügte ein einzelner Anruf, um an genaue Geräteinformationen von Smartphones zu kommen. Aus München, Maximilian Zierer.
3: Nach Recherchen des Bayerischen Rundfunks betraf die Sicherheitslücke die Mobilfunknetze von Telekom, Vodafone und Telefonica O2. Im Hintergrund übermittelten die Netze oftmals sensible Informationen über das Smartphone des Angerufenen an den Anrufer, darunter die E-Mail-Kennnummer oder Angaben zu Betriebssystemversion und Handymodell. In einem Test konnten BR-Reporter so an Geräteinformationen des CDU-Bundestagsabgeordneten Roderich Kiesewetter gelangen, der im Auswärtigen Ausschuss sitzt. Kiesewetter sprach im BR-Interview von einem gravierenden Einfallstor für ausländische Nachrichtendienste.
1: Das waren die Nachrichten. Das Wetter in Deutschland: tagsüber gebietsweise heiter, im Westen vermehrt Schauer und Gewitter. Höchstwerte 22 Grad an der Ostsee bis 34 Grad am Oberrhein. Am Freitag unbeständig mit Schauern und Gewittern, im Südosten länger freundlich, 20 bis 30 Grad. Am Samstag im Nordwesten Schauer und Gewitter, im Südosten freundlicher. 3:03 Uhr.
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4: Die A1 Euskirchen Richtung Köln ist zwischen Kreuz Köln-West und Köln-Bocklemünd im Tunnel Löwenich bis ca. 5 Uhr gesperrt. Die A1 Hamburg Richtung Lübeck ist zwischen Kreuzberg der Heide und Bad Oldesloe wegen Fahrbahnerneuerungen bis 6 Uhr gesperrt. Jetzt die A8 München Richtung Salzburg, die ist zwischen Bad Reichenhall und dem Grenzübergang Bad Reichenhall wegen Bauarbeiten bis ca. 5 Uhr gesperrt. Autobahn 25 Geesthacht Richtung Hamburg ist zwischen Allermöhe und Dreieck Hamburg Südost wegen Bauarbeiten bis zum 20. September gesperrt. Hier ist eine Umleitung eingerichtet. Und eine Meldung noch von der A71 Suhl Richtung Erfurt zwischen Stadt Ilm und Arnstadt Süd. Dort gibt es Markierungsarbeiten. Hier ist die A71 deswegen gesperrt. Das noch bis 6 Uhr.
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4: Willkommen aus dem Studio von NDR Info in Hamburg. Mein Name ist Philipp Kaver. Heute ist Donnerstag, der 27. August. Es wird zu wenig gebaut in Deutschland. So entgehen dem Staat nach einer neuen Studie Steuereinnahmen in Milliardenhöhe. Wie viel Wohlstand Deutschland dadurch einbüßt, das hat nun ein Institut vorgerechnet im neuen Baumonitor 2026. Daraus geht ebenfalls hervor, dass bundesweit aktuell 1,35 Millionen Wohnungen fehlen. Der von der Bundesregierung angekündigte Bauturbo erzündet offenbar zu langsam. Erstellt hat die Studie das Pestel-Institut in Hannover im Auftrag des Bundesverbands Deutscher Baustofffachhandel. Matthias Günther leitet das Institut und mein Kollege Jörg Gensel hat ihn gefragt, wie passt es zusammen, dass der Bedarf an Wohnungen zwar steigt, gleichzeitig aber immer weniger gebaut wird.
5: Ja, es passt eben nicht zusammen. Das ist ja genau unser Problem. Das ist auch eine einmalige Situation, dass wir sehr hohe Wohnungsdefizite haben, also fehlende Wohnungen und gleichzeitig der Wohnungsbau nach unten geht. Und es ist im Moment ja auch keine Änderung in Sicht. Die Prognose des IFO-Instituts für 2026 sagt uns 185.000 Wohnungen als Fertigstellung voraus. Wenn Sie das mal in Relation sehen zu den fehlenden Wohnungen, dann ist eigentlich überhaupt nicht absehbar, dass wir das Problem lösen können.
6: Der Wohnungsbau ist auf einem 15-Jahrestief. Was sind dafür genau die Ursachen, Herr Günther?
5: Naja, wir haben die Anforderungen an den Wohnungsbau immer weiter nach oben geschraubt. Das war in einer Phase, als die Zinsen gesunken sind, nicht das große Problem. Da konnte man eben trotzdem Wohnungen erstellen, die die Leute auch bezahlen konnten. Nun sind die Zinsen angestiegen, die Baukosten sind auch angestiegen, die Baumaterialpreise sind angestiegen. Und jetzt stehen wir plötzlich in einer Situation, dass das, was man bisher so geplant und eben auch genehmigt hat, eigentlich zu einem Wohnungsbau führt, der nicht mehr bezahlbar ist. Und das ist natürlich ein Grund dafür, dass die Zahlen deutlich nach unten gegangen sind. Wir reden jetzt seit Jahren darüber, dass wir einfacher bauen müssen, dass wir mit den Standards ein wenig nach unten müssen. Das sind ja dann noch lange keine schlechten Wohnungen oder keine Einfachwohnungen, die dann gebaut werden, sondern immer noch sehr gute, hochwertige Wohnungen. Aber sie sind dann eben preiswerter. Dass wir 30% bei den Baukosten einsparen könnten, ist bekannt. Dazu müssen wir aber diesen Gebäudetyp G für einfaches Bauen gesetzlich sicher auf den Weg bringen. Und das ist bisher nicht passiert.
6: Das klingt jetzt alles relativ einfach und plausibel. Sie haben die Studie vom Verband der Bauwirtschaft in Auftrag gegeben bekommen. Die haben natürlich auch Interessen. Es gibt Gründe, die vielleicht auch etwas schwerer wiegen. Platzmangel zum Beispiel in großen Städten. Wie will man bauen, wenn es keinen Platz mehr gibt?
5: Ja, gut, also wir haben tatsächlich in den Jahren 2016 und 2019 mit der TTU Darmstadt zusammen einmal eine Studie erstellt zum Thema Aufstockung von Wohngebäuden. Das ist durchaus möglich. Da sind noch viele Potenziale vorhanden in den Städten. Und die zweite Studie war zur Aufstockung und Umnutzung von Nichtwohngebäuden. Auch da haben wir noch erhebliche Potenziale, die für das derzeitige Wohnungsdefizit allemal ausreichen würden in Deutschland, wenn man das denn tatsächlich angehen würde. Das heißt, wir müssen nicht nur auf der grünen Wiese bauen, wir werden aber, weil wir einfach viel Tempo brauchen, auch auf der grünen Wiese wieder bauen müssen. Das heißt, der Platzmangel, ja, der ist natürlich vorhanden, keine Frage. Die Grundstücke sind auch sehr teuer. Aber man kann durch Nachverdichtung eben auch deutlich gegensteuern, dass man weniger Flächenverbrauch hat.
6: Sie haben gerade gesagt, wir brauchen mehr Tempo. Bringen Sie es doch nochmal auf den Punkt. Was muss Ihrer Meinung nach jetzt passieren, damit der Wohnungsmarkt wieder in Schwung kommt?
5: Wir brauchen ganz dringend dieses einfachere Bauen, also den Gebäudetyp E mit einer sicheren gesetzlichen Grundlage. Das ist das, was wir ganz schnell brauchen, weil dann können wir eben auch wieder Wohnbauten erstellen, die Mehrheit der Menschen tatsächlich bezahlen kann. Ohne das werden wir aber nicht weiterkommen. Und das können wir uns eigentlich gar nicht leisten, weil in den nächsten Jahren jedes Jahr 400.000 mehr Menschen in den Ruhestand gehen, als aus der jungen Bevölkerung ins Erwerbsleben nachrücken. Und wir müssen ja auch versuchen, die Beitragszahler stabil zu halten. Wir haben ein Rekordniveau bei der sozialversicherungspflichtigen Beschäftigung. Und das droht uns im Grunde genommen wegzubrechen. Nicht, weil wir zu wenig arbeiten, sondern weil wir zu wenige sind, die arbeiten können.
4: Matthias Günther war das vom Pestel-Institut in Hannover, das den jährlichen Baumonitor herausbringt. Günstiger Wohnraum bleibt also ein Dauerthema und für viele ein unerfüllbarer Wunsch. Dabei gibt es ein Beispiel, das zeigt, bezahlbares Wohnen ist möglich, sogar mit Grün drumherum und einer guten Nachbarschaft. Und das ebenfalls in Nordrhein-Westfalen, wo die Wohnungsnot so besonders groß ist, in Münster im York-Quartier. Dort schauen wir jetzt hin. Hier leben Familien, Studierende, Senioren, Menschen, die eben nicht so viel Geld haben für eine teure Wohnung. Wie aber machen die das in Münster? Philipp Wundersee war dort.
7: Bastian Haase sitzt vor seiner Kaffeetasse. Ein kleiner Tisch steht vor der Terrassentür, umgeben von einer schmalen Hecke. Gleich dahinter blickt er auf einen weitläufigen Innenhof. Offen, grün und autofrei. Kinder flitzen über die Wege. Im Sandkasten wird gebuddelt. Direkt neben dem gemeinschaftlichen Hochbeet.
8: Seit 3,5 Jahren sind wir jetzt mittlerweile hier. Ja.
7: Das York-Quartier in Münster, wo früher britische Soldaten in Kasernen stationiert waren, leben heute auf 50 Hektar. Familien, Studierende, Senioren und Menschen mit Wohnberechtigungsschein Tür an Tür, wie Familie Haase. Das Wohnen ist entsprechend günstig, keine 8 Euro für den Quadratmeter.
8: Ich war vorher nicht so in so einem sehr engen Block. Also es ist ja wirklich, die ganzen Häuser sind natürlich vis-à-vis und das merkt man dann auch schon.
7: Die Struktur der alten Kaserne blieb erhalten. Sie wurde von Grund auf saniert.
8: Es ist durchaus immer sehr viel los und die Kinder sind unterwegs den ganzen Sommer.
7: Genau dieses Miteinander auf dem alten Kaserngelände hat Mieter Bastian Haase überzeugt. Familien, die sich moderne Einfamilienhäuser leisten können und Familien, die im geförderten Sozialbau wohnen, also Wohnraum für unterschiedliche Gehaltsklassen. Aber hier spielen die Kinder aus allen Familien zusammen.
8: Die suchen sich dann irgendwas, ob die dann jetzt irgendwie die Wege bemalen und dann da Verkehrspolizei spielen oder ob die dann Fang spielen.
7: Urban Gardening, ein Bürgerhaus, neue Kitas und ein Park mit Sportanlage, alles nah beieinander. Was nach gelungener Nachbarschaft klingt, ist in Münster sonst alles andere als selbstverständlich, sagt Oberbürgermeister Tillmann Fuchs.
9: In Münster ist tatsächlich der Wohnungsmarkt super angespannt. Also wir haben die Situation, dass viele Menschen sich Wohnen in Münster im Moment nicht gut leisten können oder auch keine Wohnung finden und deswegen ins Umland ziehen.
7: Warum funktioniert das York-Quartier so gut, während bundesweit Projekte gestoppt werden und es mit dem Bauen hakt? Weil die Stadt die ehemalige Militärfläche selbst erwerben und entwickeln konnte, sagt der Oberbürgermeister. Dabei ging es nicht nur um eine möglichst hohe Rendite, sondern um den Gewinn für alle.
9: Ich glaube, ein ganz wesentlicher Teil ist, dass wir als Stadt hier die Gelegenheit hatten, dieses Gebiet wirklich zu erschließen, zu kaufen und dann auch weiter zu vermarkten. Und deswegen entsteht hier wirklich ein Stadtteil im Stadtteil.
7: Sebastian Albers von der städtischen Wohn- und Stadtbau führt über das Gelände, vorbei an einer großen Baustelle, an der gerade ein neuer Supermarkt entsteht.
10: Aus unserer Sicht ist das eine zentrale soziale Fragestellung. Es darf Wohnraum nicht als Luxusgut dargestellt werden.
7: Das Mieten im York-Quartier ist auch deshalb so günstig, weil sie hier neue Wohnkonzepte ausprobieren. Zum Beispiel teilen sich Mieter Gästezimmer und Veranstaltungsräume, die frei nutzbar sind.
10: Unsere Bemühungen gehen dahin, dass wir bezahlbaren Wohnraum zur Verfügung stellen. Alleine bei uns sind 6.000 Interessenten gelistet, die sozusagen Wohnraum suchen. Das York-Quartier ist ein Tropfen auf dem heißen Stein, trägt ein bisschen dazu bei. Aber selbstverständlich ist es wichtig, dass mehr solche Projekte folgen und Wohnraum geschaffen wird.
7: Noch heute erinnern Backsteinfassaden und alte Kasernengebäude an die militärische Vergangenheit. Selbst die Ziegel der ehemaligen Panzerhallen bekommen ein zweites Leben. Sie stecken heute in den Fassaden der neuen Grundschule. Ein Symbol dafür, wie aus einer Kaserne Schritt für Schritt ein Stadtviertel wird.
4: Das beispielhafte York-Quartier in Münster.
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4: Wir haben in dieser Nacht schon die Meinung von Philipp Amthor von der CDU zur jüngsten Klausurtagung gehört. Er hat als neuer Staatsminister für die Bund-Länder-Beziehungen eine wichtige Rolle, wenn es um die anstehenden Reformen geht. Kommen wir jetzt zur SPD. Ingo Zamperoni hat in den ARD-Tagesthemen mit Vizekanzler und Finanzminister Lars Klingbeil gesprochen. Damit der Herbst der Reformen, wie die Regierung ihn nennt, ein Erfolg wird, hatte Klingbeil nach der Tagung Geschlossenheit gefordert. Ob aus dieser Forderung Unsicherheit spricht, das wollte Ingo Zamperoni von Klingbeil als erstes wissen.
11: Nein, wir wollen den Aufbruch, das ist auf dieser Klausur nochmal deutlich geworden. Wir wissen als Bundesregierung, worum es geht.

0: klappen.
1: Ich hoffe, dass alle sich bewusst machen, worum es geht. Der Koalitionsvertrag trägt den Titel Verantwortung für Deutschland. Und das ist gerade in diesen Zeiten, wo so viel auf dem Spiel steht, wo die Rechtsextremen sich aufmachen, Macht in diesem Land zu übernehmen, wo Menschen bedroht sind, ihren Arbeitsplatz zu verlieren oder wo wir eben auch sehen, was international los ist. Da darf es nicht darum gehen, dass Papiere durchgestochen werden oder irgendwelche Spielereien, sondern da muss man ernsthaft an den Themen arbeiten. Da muss man dann auch geschlossen und gemeinsam kommunizieren. Und ja, das sind schwierige Entscheidungen, die wir zu treffen haben. Aber ich kann Ihnen nur sagen, ich will persönlich alles dafür tun, damit Deutschland ein starkes Land bleibt. Und dafür trage ich Verantwortung und die will ich wahrnehmen. Und diese Ernsthaftigkeit habe ich jetzt aber auch während der Kabinettsklausur bei allen gespürt.
0: Wie passt dann aber dazu das Machtwort des Kanzlers? Denn Friedrich Merz hat eine klare Absage etwa an die Frühverrentung erteilt. Er will am Aus der sogenannten Rente mit 63 festhalten. Eine Reihe von CDU-Ministerpräsidenten, die sehen das anders. Auch aus Ihrer SPD hört man da große Fragezeichen. Gehen Sie also davon aus, dass das nochmal angefasst wird?
1: Der Kanzler hat ja auch einen sehr wichtigen anderen Satz gesagt. Er hat gesagt, es geht nicht um eine 1-zu-1-Umsetzung. Und natürlich wissen wir, dass wir diskutieren werden im Parlament, auch in der Regierung. Frau Baas wird jetzt die Gesetze vorlegen. Es wird Debatten mit den Arbeitgebern, mit den Gewerkschaften, mit dem Ministerpräsidenten geben. Aber das Ziel ist doch völlig klar. Wir wollen unser Rentensystem reformieren. Wir wollen das dieses Jahr tun. Aber klar ist eben auch, dass viele Sachen noch gar nicht richtig ausbuchstabiert sind. Wenn ich beispielsweise reingucke in die Vorschläge der Rentenkommission, dann wird da gesagt, die Politiker sollen rein in die Rente. Die sollen endlich auch mit in das System rein. Aber noch ist doch gar nicht klar, wie man das genau macht. Und über diese Fragen werden wir reden. Da werden wir auch Lösungen kriegen. Und der Bundeskanzler hat deutlich gemacht, dass die Regierung diesen Weg gehen will. Und ich stehe da auch dafür.
0: Dieser Weg der Bundesregierung setzt aber eher auf mittelfristigen Erfolg. Klar, viele dieser Reformvorhaben brauchen einfach Zeit, um zu wirken. Aber hilft das jetzt Ihren Wahlkämpfern und Wahlkämpferinnen in Sachsen-Anhalt, in Mecklenburg-Vorpommern und Berlin nächsten Monat?
1: Herr Zamperoni, ich will schon sagen, wir sehen gerade auch schon erste Früchte unserer Entscheidung. Und ich will einmal das Sondervermögen erwähnen, das ja in meiner Verantwortung liegt. 500 Milliarden, das war sehr lange eine sehr abstrakte Zahl, eine riesige Zahl. Aber jetzt sind 50 Milliarden schon im Land auch unterwegs und werden verbaut gerade. Ich war selbst in Sachsen-Anhalt in Halle, habt gesehen, wie dort aus dem Sondervermögen in ein Wasserwerk investiert wird. Ich sehe an anderen Stellen im Land, dass damit Schulen modernisiert werden, dass die Bahn oder die Straßen erneuert werden. Also dieses Geld kommt jetzt vor Ort an. Und das sind die 500 Milliarden, die wir auf den Weg gebracht haben. Für manche sind das einfach riesige Schulden. Aber ich sage, das sind vor allem Investitionen, die unser Land stärker machen, die dafür sorgen, dass es mit der Wirtschaft vorangeht und die auch den Zusammenhalt vor Ort stärken. Und das hilft dann schon, um Deutschland stärker zu machen. Und das erleben die politisch Verantwortlichen, aber vor allem die Menschen vor Ort jetzt sehr konkret.
0: Und dennoch, in Sachsen-Anhalt etwa, ist die AfD in Umfragen mehr als 5-mal so stark wie ihre SPD. Die Menschen da haben offenbar die Geduld verloren, um auf Wirkungen dieser Art oder mittelfristige Erfolge zu warten. Was sagen Sie denen?
1: Aber das merke ich doch selbst, dass Unruhe da ist. Wir haben, ich habe es gerade gesagt, schwierige Entscheidungen zu treffen. Da gibt es auch Ablehnung. Aber umso mehr ist es wichtig, dass wir erklären, dass wir Entscheidungen treffen, dass wir auch darauf setzen, dass diese Entscheidungen beispielsweise für mehr Investitionen, aber auch für Wachstum und die Sicherheit der Arbeitsplätze jetzt wirken und dass alle auch sehen, dass die Zahlen besser werden, wenn es um Aufträge für die Wirtschaft oder die Stabilität von Arbeitsplätzen geht. Aber klar ist auch, das will ich an der Stelle sagen, ich bewundere wirklich, wie die SPD in Sachsen-Anhalt kämpft. Es sind viele aus dem ganzen Bundesgebiet, die mit vor Ort sind, die an die Haustüren gehen, die dort kämpfen. Das ist eine wichtige Mission, die die SPD dort hat. Wir wollen verhindern, dass es einen Ministerpräsidenten der AfD gibt, dass die Rechtsextremen in unserem Land Macht übernehmen. Dafür sind wir gerade unterwegs. Wir wissen, die Ausgangslage ist schwierig, aber die Sozialdemokratie kämpft.
2: So der Vizekanzler und Finanzminister Lars Klingbeil von der SPD in den ARD-Tagesthemen.
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2: Auf die angespannte Regierungssituation zum Start des großen Reformherbstes schaut jetzt auch Anna Engelke in ihrem Kommentar, die stellvertretende Leiterin des ARD-Hauptstadtstudios.
4: Zeit füreinander zu haben, miteinander zu sprechen und nicht zum nächsten Termin hetzen zu müssen. Das alles halte ich für sinnvoll. 2 Tage in Klausur, in sicherer Entfernung vor der Hektik der Hauptstadt, die haben dem Kabinett nach der holprigen Sommerpause hoffentlich gut getan. Es hat jedenfalls einen vergleichsweise entspannten Eindruck gemacht, wie die Ministerinnen und Minister der schwarz-roten Koalition da plaudernd auf der Terrasse von Schloss Neuhardenberg zusammenstanden. Ich habe nichts dagegen, wenn sich diese Bundesregierung versteht. Aber wie lange

0: bleibt das Wetter so gut, der Himmel so blau wie in diesen zwei Tagen. Bereits für die nächste wichtige Klausurtagung in dieser Woche, die der Bundestagsfraktion von CDU, CSU und SPD, sind für den Klausurort Münster in Westfalen dicke Wolken angesagt. Möglicherweise ist das nicht nur die meteorologische Vorhersage, sondern auch die für das Klima in der Koalition. Denn dass es im Kabinett von Friedrich Merz im Großen und Ganzen funktioniert, das heißt noch lange nicht, dass das, was sich die Kabinettsmitglieder vorgenommen haben, auch von den Fraktionen mitgetragen wird. 12, das ist dabei die magische Zahl. Bei Bundestagsabstimmungen kann sich diese Koalition nicht mehr als 12 Abweichler in den eigenen Reihen leisten. Da wird schnell jede Abstimmung über ein umstrittenes Thema zur Zitterpartie. Und umstrittene Themen bzw. Reformen wird es in diesem Herbst reichlich geben. Angefangen bei der Rente, bei der sich Kanzler Merz mit einem Machtwort versucht hat. Der Trend zur Frühverrentung muss gestoppt werden. Oder der Pflege oder der Steuer. All diese Reformen haben großes Unwetterpotenzial. Und mitten rein in das sowieso schon schwierige Regieren kommt dann am 6. September die Landtagswahl in Sachsen-Anhalt. Mit keinen guten Aussichten für CDU und SPD. Der wahrscheinliche Wahlsieg für die AfD in Sachsen-Anhalt, für die Koalitionsparteien im Bund, kann das der perfekte Sturm werden.
1: Die Meinung zur Kabinettsklausur der Bundesregierung. Die Meinung von Anna Engelke aus dem ARD-Hauptstadtstudio.
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1: August 27. Vor 130 Jahren genau begann der kürzeste Krieg der Weltgeschichte. Er war nämlich noch am selben Vormittag schon wieder vorbei. Oliver Rustemeier erzählt die Geschichte.
3: Sansibar. Heute ein aus Inseln bestehender Teilstaat Tansanias vor der ostafrikanischen Küste. Ende des 19. Jahrhunderts ein Sultanat, das zum Spielball europäischer Kolonialmächte wird. 1890 erhält das deutsche Kaiserreich Helgoland, weil es im Gegenzug große Teile seiner ostafrikanischen Kolonien an die Briten abtritt. Als der von ihnen bestimmte Sultan von Sansibar, Hamid ibn Tuwaini, mit Ende 30 überraschend stirbt, vermuten die Briten, er sei vergiftet worden. Und zwar von Anhängern seines machtgierigen Cousins und Schwagers Khalid ibn Bagash. Der 22-Jährige proklamiert sich nur eine halbe Stunde nach dem Tod seines Onkels zum neuen Sultan und setzt eine Depesche ab.
4: Königin Victoria, London. Ich habe den Thron meiner Vorfahren bestiegen. Ich hoffe, dass die freundschaftlichen Beziehungen wie bisher fortgesetzt werden. Khalid ibn Bagash, Sultan.
3: Doch im entfernten London vermuten die Briten hinter dem Umsturzversuch Drahtzieher des deutschen Kaiserreichs und befürchten Kontrollverlust. Sir Cave, britischer Konsul in Sansibar, erhält vom Premierminister aus London, Robert Cecil of Salisbury, ein militärisches Signal.
5: Sie sind berechtigt, alle notwendigen Maßnahmen zu ergreifen und werden in jeder Weise von Ihrer Majestät und der Regierung unterstützt.
3: Bereits am zweiten Tag nach der Machtergreifung des neuen Sultans tauchen 5 britische Kriegsschiffe vor der Hafeneinfahrt von Sansibar auf. US-Diplomat Richard Mahoon beschreibt die letzten Stunden vor Kriegsausbruch.
6: Die Stille, welche über Sansibar hing, war erschreckend. Normalerweise hörte man hier die ganze Nacht über Trommelklänge und Babygeschrei. Aber in dieser Nacht gab es keinerlei Geräusche.
3: Mit einem letzten Ultimatum versuchen die Briten, den neuen Sultan zur Kapitulation zu zwingen. Bis Punkt 9 Uhr am frühen Morgen des 27. August 1896 soll er seinen Thron räumen. Khalid ibn Bagash geht nicht darauf ein, bietet lediglich US-Konsul Richard Mahoon als Vermittler an. Doch die Briten lassen sich auf keinen Kompromiss ein. 2 Minuten nach 9 Uhr am Morgen eröffnen die britischen Schiffe das Feuer auf Festung und Palast des Sultans. In einer einseitigen Blitzschlacht wird das einzige Verteidigungsschiff des Sultanats, eine marode Yacht aus Holz, nach 5 Minuten versenkt und der Palast in Schutt und Asche gelegt. 300 Einheimische sterben, 200 werden verletzt. Auf britischer Seite wird dagegen nur ein Verwundeter verzeichnet. Gegen 9.40 Uhr ist der britisch-sansibarische Krieg schon wieder zu Ende. Der Drei-Tage-Sultan flüchtet wenige Minuten nach Kriegsende ins deutsche Konsulat. Seine Auslieferung an die Briten wird verweigert. Wenige Wochen später flieht er an Bord des deutschen Kriegsschiffs Seeadler nach Deutsch-Ostafrika. Sansibar bleibt bis 1963 britische Kolonie. Der kürzeste Krieg der Weltgeschichte wurde morgens am 27. August 1896 in Sansibar begonnen und beendet. Nach 38 Minuten. Das war heute vor 130 Jahren.
1: Und das war der Stichtag von Oliver Rostemeier.
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7: Mit Lars Pegelow. Die Champions League Gruppenphase, das ist das große Ziel der Fußballerinnen des VfL Wolfsburg und von Eintracht Frankfurt. Beide Teams hatten Heimrecht in ihren Qualifikationshinspielen und dieses Heimrecht haben die Wolfsburgerinnen gegen Inter Mailand genutzt. Burkhard Hillner.
8: Die Spielerinnen des VfL Wolfsburg haben sich mit einem 2:0 über Inter Mailand eine gute Ausgangsposition für das Rückspiel in der kommenden Woche in Mailand verschafft. Spielerisch überlegen mussten sie bis zur 43. Minute warten, bevor Prasnica eine schöne Hereingabe von Huth souverän und toll mit einem Schuss in den rechten Winkel zur Pausenführung verwandelte. Im zweiten Abschnitt dann rote Karte für die Italienerin Robustellini, die ihre Gegenspielerin Valotto am Zopf gezogen hatte. Eine Minute später, in Minute 52, war es dann Camilla Küver, die den Ball nach einer Eckballhereingabe per Kopf über die Linie zum Endstand von 2:0 drückte. Wolfsburg blieb dominant, hatte mehrere Möglichkeiten, aber es blieb beim Endstand von 2:0.
7: Wolfsburg also erfolgreich, Eintracht Frankfurt dagegen kam nicht über ein 1:1 Unentschieden gegen Paris Saint-Germain hinaus. Torschützin Larissa Mühlhaus wusste auch nicht so recht, was sie von dem Ergebnis halten sollte.
9: Momentan gemischte Gefühle irgendwie. Es war ein sehr, sehr intensives Spiel. Muss ich alles nochmal nachschauen, analysieren mit dem Team und mit dem Trainerteam. Aber war ein sehr, sehr gutes Spiel von uns. Es ging nach vorne, nach hinten haben wir alles reingeworfen. Und ja, am Ende 1:1 nehmen wir mit und dann gucken wir, was möglich ist in Paris.
7: Die Rückspiele dann in der kommenden Woche. In den vergangenen Wochen war der Widerstand gegen den umstrittenen Chef des Weltfußballverbandes FIFA, Gianni Infantino, gewachsen. Der Tropfen, der das Fass zum Überlaufen gebracht hat, war ein von Infantino initiierter Investoreneinstieg. Der europäische Verband UEFA wollte deswegen aus Protest FIFA-Turniere boykottieren. Doch das scheint nun vom Tisch. Marc Eschweiler mit den Einzelheiten.
10: Hintergrund ist die Zusage des Weltverbandes FIFA, dass der angeschlagene Präsident Gianni Infantino die umstrittenen Investorenpläne endgültig aufgibt. Das schreibt der Guardian. Demnach hat der Europäische Fußballverband konkrete Garantien von der FIFA erhalten, in Form eines privaten Schreibens an die Europazentrale. Nach Angaben des Sportinformationsdienstes könnte die UEFA daher ihre Drohung, FIFA-Turniere zu boykottieren, zeitnah zurücknehmen. Der Europäische Verband fordert aber nach wie vor Infantinos Rückzug. Über weitere Schritte will die UEFA am Donnerstag beraten. Dann treffen sich die 55 nationalen Verbandsbosse um DFB-Präsident Bernd Neuendorf und das Exekutivkomitee um Hans-Joachim Watzke rund um die Auslosung zur Champions League in Monaco. Auch die europäischen Top-Ligen sollen sich geschlossen gegen Infantino gestellt haben. Laut dem Chef der European Leagues, Claudius Schäfer, sind beispielsweise die Vereine aus Deutschland, England, Frankreich, Italien und Spanien voll auf einer Linie.
7: Ein neuer FIFA-Präsident wird im kommenden März in Rabatt gewählt. Noch ist Infantino einziger Kandidat. Und schließlich noch dieser Wahnsinnstransfer. Ayoub Bouadi aus Marokko ist der erste 18-jährige Spieler, der für eine Ablösesumme von 100 Millionen Euro den Verein wechselt. Uli Schäfer.
11: Manchester City hat das marokkanische Supertalent Ayoub Bouadi verpflichtet. Der 18-jährige Nationalspieler kommt vom OSC Lille und soll laut Medienberichten rund 100 Millionen Euro Ablöse gekostet haben. Bouadi erhält in Manchester einen Vertrag bis 2031. Die Sky Blues bezeichneten ihn als einen der aufregendsten jungen Spieler des Weltfußballs. Und Bouadi, der schwärmte von Man City als bestem Verein der Welt und von der Premier League. Bei der WM in den USA, Kanada und Mexiko hatte der Mittelfeldspieler, der in Frankreich geboren wurde, mit Marokko das Viertelfinale erreicht.
7: Manchester City scheint jedenfalls keine Geldprobleme zu haben. Vor Bouadi hat der Verein bereits den englischen Nationalspieler Elliot Anderson gekauft für weitere 135 Millionen Euro.
1: Der Sport mit Lars Pegelow. Rote Roben, so heißt unser Podcast zum 75. Geburtstag des Bundesverfassungsgerichts in diesem Jahr. Und nach den Nachrichten geht es gleich um ein besonders bemerkenswertes Verfahren aus der Geschichte dieses Gerichts.

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1: Um 3.30 Uhr mit Wolfgang Berger. In Nepal und dem benachbarten Tibet werden nach heftigen Sturzfluten hunderte Menschen vermisst, darunter viele Touristen. Die Such- und Rettungsarbeiten laufen. Bisher bestätigt ist der Tod von 160 Menschen. Videos zeigen, wie Häuser, Straßen und Brücken weggeschwemmt werden. Auch mehrere Wasserkraftwerke wurden beschädigt. Als Ursache für das Unglück wird eine Eis- und Gerölllawine vermutet, ausgelöst durch ein Erdbeben. Die Lawine könnte einen Fluss erst blockiert und dann eine Flutwelle freigesetzt haben. In den USA ist ein juristischer Streit über die Gefahren sozialer Medien für Kinder und Jugendliche beigelegt. Der Facebook- und Instagram-Mutterkonzern Meta hat einem Vergleich zugestimmt und zahlt umgerechnet gut 14 Milliarden Euro an mehrere Bundesstaaten. Aus der Nachrichtenredaktion Petra Mittermeier.
2: Wie die kalifornische Generalstaatsanwaltschaft mitteilte, soll das Geld gezielt in Programme zur Prävention und Behandlung von psychischen Problemen bei Jugendlichen fließen. Außerdem hat sich Meta zu weitreichenden Änderungen zum Schutz von Minderjährigen verpflichtet. Für Nutzer unter 18 Jahren wird künftig in den USA ein Zeitlimit von täglich 2 Stunden sowie eine Zugangssperre zwischen Mitternacht und 6 Uhr früh gelten. 29 US-Bundesstaaten hatten dem Meta-Konzern vorgeworfen, seine Online-Netzwerke so zu gestalten, dass sie Minderjährige abhängig machen.
1: Bundeskanzler Merz will den nächsten EU-Haushalt deutlich verkleinern. Für die Jahre 2028 bis 2034 schlägt die EU-Kommission ein Budget von knapp 1,8 Billionen Euro vor. Merz hält das für zu viel und will mehrere hundert Milliarden Euro einsparen. Dafür sucht er Verbündete und hat deshalb die Regierungschefs aus den Niederlanden, Dänemark, Österreich, Finnland und Schweden nach Berlin eingeladen. Gemeinsam wollen sie den Druck auf Brüssel erhöhen. Für Deutschland als größten Beitragszahler geht es dabei um viel Geld. Die Verhandlungen dürften aber schwierig werden, denn am Ende müssen alle 27 EU-Staaten dem Haushalt zustimmen. Eine Bombe aus dem Zweiten Weltkrieg ist unentdeckt zwischen Kartoffeln von einem Feld zu einem landwirtschaftlichen Betrieb im Landkreis Osnabrück gebracht worden. Wie Nordwestmedia TV berichtete, wurde die Bombe von der Erntemaschine aufgenommen und passierte nach Angaben des Sprengmeisters später sogar die Sortier- und Waschanlage. Erst danach bemerkten Beschäftigte des Betriebs die 40 cm große Splitterbombe auf dem Förderband. Das Wetter in Deutschland. Tagsüber gebietsweise heiter, im Westen vermehrt Schauer und Gewitter. Höchstwerte 22 Grad an der Ostsee bis 34 Grad am Oberrhein. Am Freitag unbeständig mit Schauern und Gewittern, im Südosten länger freundlich 20 bis 30 Grad. Am Samstag im Nordwesten Schauer und Gewitter, im Südosten freundlicher bei 20 bis 26 Grad. Das waren die Nachrichten.
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3: Mit nur einer aktuellen Meldung derzeit: die A8 München Richtung Salzburg ist zwischen Bad Reichenhall und Grenzübergang Bad Reichenhall wegen Bauarbeiten bis ca. 5 Uhr gesperrt. Diese Meldung wollte ich gar nicht erwischen, aber die A3 Köln Richtung Frankfurt, die ist zwischen Montabaur und der Raststätte Heiligenroth West nach einem Unfall gesperrt. Weiterhin gute Fahrt ansonsten durch diese Nacht.
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3: Mit Philipp Kaver. 75 Jahre, so alt wird eine der Säulen unserer Demokratie in diesem Jahr, das Bundesverfassungsgericht. Unsere Kollegen aus der ARD-Rechtsredaktion nehmen das zum Anlass, auf bemerkenswerte Verfahren aus der Geschichte des Gerichts zurückzublicken. Exona Hiseni und Frank Bräutigam nehmen uns heute mit zu einer Familie, die es so ohne das Bundesverfassungsgericht gar nicht gäbe.
4: Wir sind in Leimen, einer kleinen Stadt in der Nähe von Heidelberg, die sich selbst den etwas sperrigen Titel Sport-, Wein- und Europastadt verpasst hat. Also irgendwie das, was sich ziemlich viele Städte zuschreiben könnten. Boris Becker kommt von hier, Deutschlands erfolgreichster Tennisspieler. Und hier wohnen auch Sibylle und Sabine, zwei Frauen Anfang 60. Beiden hört man das Nordbadische leicht an, selbst wenn sie Hochdeutsch sprechen, wie das eben häufiger so ist im Südwesten der Republik.
5: Die beiden wohnen in einer Doppelhaushälfte in einer kleinen Seitenstraße. Nicht weit davon steht der Kirchturm des Ortes. Auf ihrem Briefkasten klebt gut sichtbar ein Sticker mit einer Regenbogenfahne. Sie haben es gemütlich bei sich im Haus mit einem kleinen Ofen im Wohnzimmer. Sibylle und Sabine sind schon sehr lange ein Paar. Und alles sieht aus wie der klassische Familientraum. Häuschen, Garten, Kinder.
4: Sibylle und Sabine wohnen nämlich nicht alleine. Mit dabei ist Adoptivtochter Chiara. Und sie ist ganz offiziell die Tochter von beiden. Genau wie Jana, die aber mittlerweile schon ausgezogen ist. Auch sie, offiziell die Tochter von Sibylle und Sabine. Das klingt selbstverständlicher, als es ist.
6: Es ist ganz klar gewesen, das ist unser gemeinsamer Wunsch und auch die Verantwortung. Aber als dann halt wir unsere Tochter kennengelernt haben, dann war klar, es kann nur eine adoptieren. Und das war in dem Fall dann meine Frau.
5: Das hat Sabine Sturmstumpf, unsere Redaktion, schon vor rund 13 Jahren gesagt. Damals hat unser Redaktionskollege Christoph Kehlbach sie für einen Tagesschaubeitrag interviewt. Der große Unterschied zu heute, Sabine war zu diesem Zeitpunkt noch nicht Janas Mutter. Sie durfte nicht Janas Mutter sein. So war damals die rechtliche Lage. Sabine war auch noch nicht mit Sibylle verheiratet. Nicht, weil sie das nicht wollte, sie durfte nicht.
4: Kurz noch ein paar Jahre zurück, ins Jahr 2006. Chiara war damals noch gar nicht geboren. Sibylle und Sabine wollten da aber schon seit längerem eine Familie gründen. Sie wollten Kinder, so wie viele Paare das eben wollen. Chiaras Schwester Jana war damals noch in einem Kinderheim in Russland. Ihre leibliche Mutter ist gestorben, als Jana ein Jahr alt war. Ihr Vater war unbekannt. Jana ist also adoptiert. Sie wird das erste Kind von Sibylle und Sabine. Oder genauer gesagt, sie wird das erste Kind von Sibylle. Denn Sibylle und Sabine sind ein gleichgeschlechtliches Paar und das macht es im Deutschland von damals, also 2006, alles andere als einfach. An eine richtige Ehe für alle ist überhaupt noch nicht zu denken. Die ist erst seit 2017 möglich. Das heißt, Schwule und Lesben durften vorher nicht heiraten und auch nicht gemeinschaftlich Kinder adoptieren.
5: Meine Frau, hat Sabine eben gesagt, und unsere Tochter. Heute stimmt das alles, auch in rechtlicher Hinsicht. Damals aber waren das irgendwie noch Wunschbegriffe. Sie haben sich als Familie gesehen, klar, und wollten das auch so leben. Aber rechtlich konnte nur eine der beiden Frauen Janas Mutter werden. Sibylle war das in dem Fall. Sabine blieb erstmal außen vor.
6: Ja, es ist schwer einzusehen, weil ich wüsste jetzt nicht, was mich disqualifiziert als zweites Elternteil.
5: Heißt also, im Alltag lebt die Familie schon damals so, wie sie sich das vorstellt. Sabine und Sibylle als gemeinsame Eltern von Jana. Offiziell ist das aber nicht so. Den vollen Rechtsstatus als Mutter, den hatte eben nur eine von beiden. Und das hatte Folgen.
7: Also wenn wir uns getrennt hätten, hätte ich überhaupt auch keine Verpflichtungen der Jana gegenüber gehabt. Mhm. Ja? Ich hätte keinen Unterhalt zahlen müssen, weil ich mit ihr nicht verwandt
8: bin. Umgekehrt, wenn mir was passiert wäre.
7: Wäre die Frage gewesen.
8: Wäre die große Frage gewesen, was ist jetzt mit diesem Kind? Ja. Wer ist jetzt zuständig? Das Jugendamt?
7: Ja. Mhm. Erbrecht? Mhm. Also alles, es ist schon in allen Belangen eine Benachteiligung gewesen.
4: Jetzt müssen wir mal ganz kurz ein paar Begriffe sortieren. Am Anfang der Folge haben wir schon von der Ehe für alle gesprochen. Die gibt es seit 2017 und war sowas wie eine Revolution für Schwule und Lesben. Sie können seitdem genauso heiraten wie Heterosexuelle.
5: Davor gab es schon die eingetragene Lebenspartnerschaft. Gleichgeschlechtliche Paare, die miteinander das Leben teilen, konnten sich seit 2001 als eingetragene Lebenspartner registrieren lassen. Das war schon mal ein deutlicher Fortschritt so ganz früher, weil es erstmals eine rechtliche Verbindung für homosexuelle Paare schuf. Viel wurde damals angeglichen. Aber an einigen Stellen blieben trotzdem noch gewaltige Unterschiede, etwa wenn es ums Adoptionsrecht geht. Und das ist eben auch die Situation, in der Sabine, Sibylle und Jana damals waren.
4: Im Juristendeutsch heißt das, worüber wir bei unserer Familie aus Leimen schon gesprochen haben, Sukzessivadoption. Also, wenn ein Partner schon ein Kind adoptiert hat und der Lebenspartner will dasselbe Kind adoptieren und dadurch also selbst auch Elternteil des Kindes werden. Das adoptierte Kind hätte dann rechtlich gesehen zwei Mütter oder zwei Väter. Für Ehepaare aus Mann und Frau war das damals überhaupt kein Problem. Aber homosexuellen Menschen, die in einer eingetragenen Lebenspartnerschaft lebten, war das eben nicht möglich. Und genau das kam im Winter 2012-2013 zur Überprüfung vor das Bundesverfassungsgericht. Die Frage war, ist das mit dem Grundgesetz vereinbar? Geklagt hatte ein Paar, das sich in der gleichen Situation befand wie Sibylle und Sabine.
5: Das Urteil betrifft also ganz direkt unsere kleine Familie aus Leimen. Denn Sabine wollte unbedingt Sibylle folgend, also sukzessiv, Jana ebenfalls adoptieren.
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4: Verhandlungen in Karlsruhe, die sind meist ziemlich spannend. Es geht da viel hin und her, beide Seiten bringen ihre Argumente vor, Experten werden gehört. So war das auch hier. Ich erinnere mich noch ziemlich gut an diese Verhandlung. Und dann, einige Zeit später, entscheiden die Richterinnen und Richter.
11: Das Verfahren zur sukzessiven Adoption war das erste Verfahren im Senat in meiner Amtszeit als Richterin, in dem das Thema sexuelle Identität irgendeine Rolle spielte. Und wenn ich ehrlich bin, war ich so ein bisschen nervös und hatte so eine gewisse Unruhe, weil ich befürchtete, dass vielleicht nicht alles auf den Tisch kommen würde. Und die Qualität des Gerichts ist ja gerade, dass alles auf den Tisch kommt.
4: Das ist Susanne Beer. Sie saß damals auf der Richterbank. Und sie ist die bislang einzige Bundesverfassungsrichterin, die selbst offen homosexuell lebt.
5: Und für alle, die jetzt sagen, Moment mal, darf eine homosexuelle Richterin mit über die Rechte von gleichgeschlechtlichen Paaren entscheiden? Ist sie nicht vielleicht irgendwie befangen? Keine Sorge, darauf kommen wir noch zurück. Im Senat war Susanne Beer eine von 8 Richtern bzw. Richterinnen.
11: Ich habe es dann als eine große Qualität meiner Kollegen und Kolleginnen erlebt, dass ich den Eindruck hatte, dass wirklich alles gesagt wurde. Das war nicht ganz einfach. Das war für mich auch nicht immer schön zu hören, denn es gibt viele Vorurteile gegenüber homosexuellen Eltern, die zwar falsch sind, denn es sind Vorurteile, aber die in der Gesellschaft trotzdem sozusagen vorhanden sind. Auch die waren dann auf dem Tisch, aber wir haben es geschafft, darüber dann eben auch zu sprechen. Und bei Vorurteilen ist der Witz ja, dass man sie nicht verdrängen sollte, sondern offenlegen, damit man mit ihnen umgehen kann. Und das ist da, glaube ich, gelungen.
4: Aber jetzt zurück zu unserem Thema, der Sukzessivadoption. Der rechtliche Knackpunkt war, was bedeutet diese Rechtslage für das Wohl des Kindes? Denn nicht nur die Elternpaare werden anders behandelt, sondern vor allem die Kinder in solchen Regenbogenfamilien. Wenn man sie mit Adoptivkindern von klassischen Elternpaaren vergleicht, wird ihnen ja praktisch ein Elternteil vorenthalten.
5: Und da stellt sich eben die Frage, geht das? Schließlich steht im Grundgesetz Artikel 3, alle Menschen sind vor dem Gesetz gleich.
4: Dieser allgemeine Gleichheitssatz, der bedeutet nicht, dass immer in allen möglichen Situationen 83 Millionen Menschen in Deutschland ganz genau gleich behandelt werden müssen. Unterschiedliche Dinge muss der Gesetzgeber sogar unterschiedlich behandeln, also Kinder und Erwachsene zum Beispiel. Oder Reiche und Arme etwa, wenn es um Steuern geht. Aber wenn ein Sachverhalt im Prinzip gleich ist, dann darf der Gesetzgeber da auch nicht willkürlich unterschiedliche Regeln aufstellen. Und hier kann man ja sagen, es gibt in beiden Situationen Kinder, für die es gut wäre, 2 Elternteile zu haben, ob die jetzt gleichgeschlechtlich sind oder nicht.
5: Das heißt also, dass man im rechtlichen Sinn immer fragen muss, gibt es einen legitimen Grund für eine Ungleichbehandlung? Der Knackpunkt, widerspricht es dem Wohl des Kindes, wenn es 2 Mütter hat? Für Sabine ist das eine klare Sache.
6: Also ich wüsste nicht, was da bei uns fehlt. Unsere Kinder haben 2 Bezugspersonen, die sie lieben. Wir kümmern uns, wir gucken, dass die Familie existieren kann. Wir tragen Verantwortung. Gut, es fehlt ein Mann, aber wir sind 2 Personen, die ein breites Rollenspektrum abdecken.
4: 2013 vor dem Bundesverfassungsgericht wurden Gutachten eingeholt, Experten gefragt. Und bei der Verhandlung im Gericht wurde irgendwann recht deutlich, es schädigt Kinder überhaupt nicht, wenn sie bei gleichgeschlechtlichen Eltern aufwachsen. Da gibt es keine wissenschaftlichen Erkenntnisse, die so etwas belegen würden. Außerdem wurde ganz klar gesagt, das Kind gewinnt ja nur etwas hinzu, etwa mehr Sicherheit, wenn es um Unterhalt geht, mehr erbrechtliche Ansprüche, wenn jemand stirbt. Das Gericht hat das später in seinem Urteil dann auch so gesehen.
12: Meine Damen und Herren, ich begrüße Sie zur Tagesschau. Das Bundesverfassungsgericht hat eingetragene Lebenspartnerschaften Homosexueller in einem weiteren Punkt mit der Ehe gleichgestellt. Die Richter weiteten das Adoptionsrecht für gleichgeschlechtliche Partnerschaften aus.
4: Wie es zu dieser Entscheidung kam, erklärt uns Susanne Beer, die damalige Richterin.
11: Und die Entscheidung sagt an allererster Stelle, es geht hier um Kinder. Und was brauchen Kinder? Kinder brauchen Sicherheit. Kinder brauchen Verlässlichkeit. Für Kinder ist es gut, zwei Eltern zu haben, wenn zwei Leute zur Verfügung stehen, weil sie dann abgesichert sind, sollte einem was passieren. Für Kinder ist es auch gut, dass die, die alltägliche Fürsorge übernehmen, sozusagen Teil dieser Familie sind. Und ganz am Ende kommt dann, das gilt unabhängig davon, welche sexuelle Identität die Eltern haben.
5: Das Bundesverfassungsgericht hat damals also geurteilt, es verstößt gegen das Grundgesetz, dass die Sukzessivadoption für gleichgeschlechtliche Paare nicht möglich ist. Alle 8 Richterinnen und Richter im ersten Senat waren sich einig, auch die eher konservativen Juristen. Für Sibylle und Sabine war es ein Tag, der ihr Leben verändert hat. Denn Karlsruhe hat der Politik klar gesagt, die Rechtslage müsst ihr ändern.
7: Ich war dankbar, ich war total happy. Es war ein überfälliger Schritt, es war ein guter Schritt.
5: Es hat dann auch nicht lange gedauert, dann hat auch Sabine Jana adoptiert. Sie ist also mit 2 richtigen Müttern groß geworden. Die beiden waren sogar so schnell, dass sie selbst die Adoptionsbehörde überrascht haben.
7: Beim Rhein-Neckar-Kreis, die wussten gar nicht, dass das geht. zu adoptieren als gleichgeschlechtliches Paar oder... Wir haben es halt von Anfang an schon als wirklich Paar auch durchziehen wollen und nach außen vertreten. Wollen, ja. Und mussten dann eigentlich der Sachbearbeiterin die Sachlage, die Rechtslage, alles genau erklären, dass das wirklich okay ist, wenn sie uns sozusagen aufnimmt in ihren Kundenstamm, sag ich mal.
5: Nach dem Urteil hat sich in Gesellschaft und in der Politik dann mehr getan. Der Bundestag hat 2017 die Ehe für alle beschlossen. Die haben wir vorhin schon mal angesprochen. Das war ein umstrittenes Thema. Prominente Stimmen waren auch dagegen. Aber am Ende hat sich eine klare Mehrheit im Parlament dafür ausgesprochen, die Ehe mit allen rechtlichen Konsequenzen dann auch für Homosexuelle zu öffnen. Ein paar Abgeordnete feierten das Abstimmungsergebnis dann mit einem Konfettiregen im Plenarsaal, was ihnen gleich mal einen Rüffel vom Bundestagspräsidenten einbrachte.
13: Nee. Also, liebe Leute, mal unabhängig davon, dass es nach unserem Reglement unzulässig ist. Ich finde es auch eine völlig unangemessene Reaktion auf eine Debatte und auf ein Anliegen. Bei dem ich es besonders bedauerlich fände, wenn diejenigen, die sich mit ihrem Anliegen heute durchgesetzt haben, dadurch in den Verdacht der Albernheit gerieten.
5: Aber nicht nur im Bundestag, auch ein paar hundert Kilometer weiter im Südwesten wurde gefeiert. Und zwar Hochzeit.
7: Ja, also große Feier. Es gab eine Feier. Für uns war es vor allem wichtig, dass wir das eben in Heidelberg in dem Standesamt, in dem Trausaal gemacht haben, im Rathaus. Der ist halt wirklich wunderschön.
5: Sabine und Sibylle haben schnell richtig geheiratet. Und mit der Ehe für alle kam dann auch das Recht, gemeinschaftlich, also von Anfang an zu adoptieren. Das haben die beiden auch getan. Das war dann Chiara, ihre zweite Tochter, die heute noch bei ihnen wohnt. Und bei der zweiten Adoption, der von Chiara, ging es dann schon viel einfacher als bei Jana.
14: Süddeutscher Rundfunk, Studio Karlsruhe. Aus der Residenz des Rechts berichtet Erhard Becker.
15: Eigentlich hätte es nur einer einzigen Schreibmaschinenseite bedurft, um das Urteil des Bundesverfassungsgerichts vor vergangenem Mittwoch über die Gleichberechtigung von Mann und Frau in der Ehe zu begründen. Das Grundgesetz hat eben in der Frage der Gleichberechtigung und in anderen Punkten eine eindeutig liberale Regelung getroffen, die sich nicht nachträglich im Wege der Gesetzgebung abändern oder durchlöchern lässt, sondern an die unsere Staatsordnung gebunden bleibt. Trotzdem hat der Bundesgesetzgeber gerade bei der Gleichberechtigung wiederholt Gesetze durchdrücken wollen, die vom Grundgesetz abwichen. Und es hat dann jedes Mal Auseinandersetzungen zwischen Bonn und Karlsruhe gegeben.
4: Dieser Reporter hier, Erhard Becker, der war übrigens mein Vorgänger als Rechtsexperte im Studio Karlsruhe. Der hat in den 50er und 60er Jahren die wunderbare Radiosendung Aus der Residenz des Rechts geprägt, die es unter dem Namen ARD Radioreport Recht bis heute gibt.
5: Das Verfassungsgericht war oft beteiligt, wenn es darum ging, Gleichberechtigung durchzusetzen. Manchmal haben die Entscheidungen aus Karlsruhe erst den Startschuss für gesellschaftliche Entwicklungen gegeben. Manchmal haben sie die Gesetze aber auch an die Realität angepasst, wenn die Gesellschaft schon weiter war als die Politik.
4: Zum Bild gehört aber auch, es gab immer wieder Entscheidungen, bei denen man sich aus heutiger Sicht fragt, wie konnte das denn sein? Ein Beispiel. 1957, also kurz vor dem Urteil zum Stichentscheid. Damals hat das Bundesverfassungsgericht Klagen homosexueller Männer abgewiesen. Die waren zuvor wegen Unzucht unter Männern verurteilt worden. Karlsruhe hatte damals kein Problem damit, dass homosexuelle Handlungen unter Männern strafbar sind. Und auch in der Gesellschaft war die Haltung gegenüber Homosexuellen extrem. Hier noch einmal Ausschnitte aus einer Straßenumfrage.
16: Wenn einer homosexuell ist, ist meiner Meinung nach krank. Das ist nicht normal.
17: Das ist Affenschande.
18: Ich verurteile das sowieso alles. Dass diese Sorte Menschen noch, wollen wir sagen, bei uns in der Gesellschaft herumlaufen.
17: Dann kann man kastrieren. Mir ist er nicht wert.
5: Der Paragraph 175 Strafgesetzbuch, wegen dem viele Homosexuelle verurteilt worden waren, der ist inzwischen natürlich abgeschafft. Aber er hat sich dann doch erstaunlich lange gehalten. Das zeigt, man muss immer genau hinschauen, wie es um die Lebenswirklichkeit von Minderheiten steht. Oft merkt man eine Benachteiligung ja erst, wenn man selbst davon betroffen ist. Und bloß weil jemand nicht zu einer Mehrheit gehört, muss er oder sie nicht alles hinnehmen, was diese Mehrheit gut findet. Grundrechte schützen Minderheiten. So sagt es auch Susanne Bär. Sie war eine der Richterinnen beim Urteil zur Sukzessivadoption.
11: Die Minderheit des Grundgesetzes ist das Individuum und das heißt, Minderheiten können wir alle sein und sind wir auch alle in bestimmten Lebenssituationen. Wir sind immer mal irgendwie anders. Älter, jünger, kränker, gesünder, wie auch immer. Wir haben alle unsere individuellen Eigenheiten und das Grundgesetz ist dafür da, dass die alle akzeptiert, toleriert, gewertschätzt werden. Das ist der Clou.
5: Susanne Bär weiß sehr genau, wovon sie spricht. Und zwar nicht nur, weil sie eine erfahrene Verfassungsrechtlerin ist. Sie ist auch die bislang einzige offen homosexuelle Richterin, die es am Bundesverfassungsgericht gab.
11: Ich habe über mein Privatleben zwar nie Plakate herumgetragen, aber auch nie gelogen. Und da ich glücklich mit einer Frau mittlerweile verheiratet bin, damals aber auch schon zusammen war, ging ich nicht davon aus, dass jemand, die homosexuell lebt, für so ein hohes Amt in Betracht gezogen wird. Ich war deutlich progressiv in meinen verfassungsrechtlichen Positionen. All das sprach für mich nicht dafür.
4: Und auch wenn man denken könnte, das sollte heute doch eigentlich kaum noch jemanden interessieren, ob eine Richterin nun lesbisch oder heterosexuell ist, Susanne Bär musste sich deswegen vor ihrer Wahl einiges anhören. Von Zeitungen oder auch von Bundestagsabgeordneten, als sie sich bei ihnen vorstellte.
11: Ob ich denn meine persönliche Lebensweise in irgendeiner Form einfließen lassen würde. Das ist eine sehr direkte Frage nach dem Einfluss sexueller Orientierung auf die Rechtsprechung. Und ich habe damals geantwortet, dass wenn ich das tun würde und sie mich deswegen für befangen halten würden, ja die Schlussfolgerung wäre, dass alle anderen immer befangen wären, wenn es um heterosexuelle Paare ginge. Und dann wäre ich ja ziemlich allein mit sehr vielen Verfahren und das könnten Sie doch nicht meinen. Das Gespräch endete da. Es gab Schweigen im Raum. Aber ich glaube, ich hatte damit auch die Befürchtung ausgeräumt, dass ich in irgendeiner Form ideologisch wäre.

0: Die Gesellschaft ändert sich und diesen Wandel sieht man auch im Gericht. Ob es Erna Schäffler war, die als Frau in eine Männerdomäne vordrang, oder eben Susanne Bär. Dass es diesen Wandel gibt, findet Susanne Bär absolut wichtig.
1: Vielfalt am Bundesverfassungsgericht ist aus mehreren Gründen wichtig. Entscheidend ist aber, dass Vielfalt doch eigentlich das große Wort für die Unterschiedlichkeit von Erfahrungen ist, die alle Menschen mitbringen. Und Erfahrungen prägen die Art und Weise, wie wir die Welt sehen. Und die Art und Weise, wie wir die Welt sehen, prägt, wie wir einen Fall verstehen und wie wir ihn dann auch lösen wollen.
2: Irgendwie würde man ja gern an so einer Stelle sagen, Diskriminierung, Problem von gestern. Frauen sind komplett gleichgestellt. Homosexuelle dürfen das, was Heterosexuelle auch dürfen. Alles gut, danke, tschüss. In rechtlicher Hinsicht ist es auch so. Aber trotzdem, im Alltag gibt es doch immer wieder Diskriminierung.
1: Hängt natürlich auch damit zusammen, dass wir jetzt in Zeiten leben, wo Toleranz, Diversität, Vielfalt, Gender, Gleichberechtigung und so weiter nicht mehr bei allen so hoch im Kurs stehen, sondern dass sich das Blatt ja ein bisschen gewendet hat und Grundrechte überhaupt nicht mehr als selbstverständlich akzeptiert werden und auch Gleichberechtigung und Toleranz von Minderheiten überhaupt nicht mehr selbstverständlich Mehrheitsmeinung ist, sondern eben stark angegriffen.
2: Das Paar vom Anfang der Folge, Sibylle und Sabine, spürt auch, dass es in Sachen Toleranz schon mal besser ausgesehen hat.
3: Jetzt sieht man, geht's gerade wieder rückwärts, ne? Und wir haben da auch schon Gegenwind erfahren, zum Teil, ja, wo ich manchmal denke, boah, muss man sich eigentlich Sorgen machen, dass das Rad sich wieder zurückdreht für Menschen wie uns.
2: Vielleicht ist genau das die eigentliche Geschichte hinter all diesen Entscheidungen. Um Gleichberechtigung muss immer wieder gekämpft werden, notfalls vor Gericht.
0: Hinter allen Gesetzen und Vorschriften stehen jedenfalls immer Menschen und ihre Schicksale. Dazu hat uns Susanne Bär noch ein Beispiel geschildert.
1: Zu den wirklich bewegenderen Erlebnissen, so ganz neben dem Amt und neben dem Schreibtisch und neben dem Verkünden, gehört, dass ich mal bei einem Vortrag war und man danach so zusammenstand und eine Frau auf mich zukam, die sagte, ich würde Ihnen gerne jemanden vorstellen. Ich sagte, ja, und sie stellte mir eine sehr junge Frau vor, ein Mädchen, und sagte, das ist das Mädchen, was in dem Verfahren zur Sukzessivadoption das Kind war, um das es ging. Und das, ehrlich gesagt, bewegt mich heute noch, wenn ich daran denke. Denn ich sah da eine Person vor mir, der wir Sicherheit gegeben hatten. Ich sah da ein Mädchen vor mir, wo wir in einem Verfahren, was aus Akten besteht, wirklich was verändert hatten in dem Leben, weil sie sich sicher fühlen konnte mit ihren Eltern. Und das war sehr beeindruckend. Die hat ganz vorsichtig und ganz schüchtern Danke gesagt und das hat mich berührt.
4: Das war der Podcast Rote Roben, Fälle, die Deutschland bewegen, anlässlich des 75. Geburtstags des Bundesverfassungsgerichts in diesem Jahr. 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
4: Das idyllische Schloss Neuhardenberg in Brandenburg war zwei Tage lang Schauplatz einer Kabinettsklausur. Schwarz-Rot hat über die anstehenden Sozialreformen, den Klimaschutz, aber auch über die Themen Innovation und Wettbewerbsfähigkeit beraten. Bundeskanzler Merz zeigte sich zuversichtlich, dass sich die deutsche Wirtschaft bald erholt. Fabian Reinbold aus dem Politikressort der Zeit hat im Nachrichtenpodcast Was jetzt? Seine Eindrücke so zusammengefasst.
6: Ich fand ganz interessant, wie sich Merz und Klingbeil auf diese Wirtschaftszahlen gestürzt haben. Da gab es ja ganz gute Zahlen zum Export, zum BIP, zu den Prognosen. Und Merz hat daraus geschlussfolgert, wir wachsen jetzt wieder. Da sieht man, das ist so ein Hoffnungszeichen, was die ganz dringend brauchen vor diesem schwierigen Herbst. Und in dieser Klimadiskussion, dem Thema hat Merz viel Raum eingeräumt. Aber die SPD ist mit ihrer großen Idee, der Bund soll da groß einsteigen, man müsse dafür das Grundgesetz ändern, ist sie komplett abgeprallt. Das ist im Moment einfach nicht realistisch.
4: Der Kommentar von T-Online vermisst klare Ideen der Bundesregierung für Deutschlands Zukunft.
7: Mehr Wirtschaftswachstum muss her, mehr Innovationen, Investitionen. Dafür kann die Politik den richtigen Rahmen setzen. Die angestoßenen Reformen bei Rente, Krankenkassen, Pflege werden einen Teil dazu beitragen. Doch ist das allein und für sich genommen eben noch kein Zukunftsbild für Deutschland, kein Selbstzweck. sondern es sind erst einmal nur weitere abstrakte Begriffe. Es ist eben noch keine Vision fürs Land.
4: Die Nürnberger Nachrichten nehmen die Kabinettsklausur zum Anlass, die Gesamtlage der schwarz-roten Bundesregierung zu bewerten.
7: Es mag seltsam klingen, aber ein Vorteil für die wichtigsten Protagonisten der Koalition könnte sein, dass sie inzwischen nur noch wenig zu verlieren haben. Ihr Ansehen in der Öffentlichkeit und in den eigenen Parteien befindet sich auf einem Tiefststand. Das kann befreiend sein.
4: Das waren die Standpunkte. Zusammengestellt hat sie Petra Mittermeier. Volle Kraft, Zuversicht, also zwei Tage lang war die Regierungsmannschaft im Trainingslager mit dem Kanzler. Der fordert, Deutschland müsse den Missmut abschütteln. Nun muss ich zeigen, was von der schwarz-roten Kabinettsklausur auf Schloss Neuhardenberg bleiben wird. Das Treffen, es beschäftigt uns auch noch einmal im Schwerpunkt nach den Nachrichten gleich um 4 Uhr.

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1: Um 4 Uhr mit Wolfgang Berger. Nepal und das angrenzende Tibet melden nach der verheerenden Flutwelle 160 Tote. Hunderte Menschen werden noch vermisst. Aus Hyderabad, Lena Bodewein.
2: Vor allem Touristen, die in der Himalaya-Region im Norden von Nepal unterwegs waren, werden vermisst. Auch 100 indische Pilger auf dem Weg zu einem als heilig verehrten Berg gehören dazu. Als die Flutwelle sich durch die Täler stürzte, wurden Menschen, Autos, Häuser mitgerissen, mindestens 19 Brücken weggespült und 13 Wasserkraftwerke zerstört. Die Ursache für die Sturzflut sehen Forschende in einem Gletscherabsturz. Eine riesige Eismasse sei hunderte Meter herabgestürzt und hätte dadurch eine Lawine aus Eis und Geröll in Gang gesetzt.
1: Meta hat die Social-Media-Konkurrenz aufgerufen, ebenfalls Beschränkungen für Jugendliche einzuführen. Der Konzern erklärte, auch Snapchat, TikTok und YouTube sollten zeit- und nächtliche Zugangssperren erlassen. Das hatte Meta laut Gerichtsunterlagen in einem Vergleich mit 29 US-Bundesstaaten zugesagt, die den Konzern wegen Suchtgefahren verklagt hatten. Außerdem ergab der Vergleich, dass die Instagram- und Facebook-Mutter umgerechnet mehr als 14 Milliarden Euro zahlt. Das Geld soll an psychosoziale Projekte gehen. Nach dem Bundeskabinett wollen nun die Spitzen von Union und SPD über die von der Regierung geplanten Reformen sprechen. Hauptthemen werden Rente und Pflege sein. Bundeskanzler Merz hat gerade noch mal betont, dass er die abschlagsfreie Rente nach 45 Beitragsjahren abschaffen will, trotz Widerstand auch aus den eigenen Reihen. BR-Recherchen haben eine Sicherheitslücke in deutschen Mobilfunknetzen aufgedeckt. Es genügte ein einzelner Anruf, um an genaue Geräteinformationen von Smartphones zu kommen. Aus München, Maximilian Zierer.
3: Nach Recherchen des Bayerischen Rundfunks betraf die Sicherheitslücke die Mobilfunknetze von Telekom, Vodafone und Telefonica O2. Im Hintergrund übermittelten die Netze oftmals sensible Informationen über das Smartphone des Angerufenen an den Anrufer, darunter die E-Mail-Kennnummer oder Angaben zu Betriebssystemversion und Handymodell. In einem Test konnten BR-Reporter so an Geräteinformationen des CDU-Bundestagsabgeordneten Roderich Kiesewetter gelangen, der im Auswärtigen Ausschuss sitzt. Kiesewetter sprach im BR-Interview von einem gravierenden Einfallstor für ausländische Nachrichtendienste.
1: Die 4 deutschen Clubs in der Fußball Champions League erfahren am Abend, wer ihre Gegner sind. Im Fürstentum Monaco werden die Paarungen für Bayern München, Dortmund, Leipzig und Stuttgart ausgelost. Der erste Spieltag der Ligaphase beginnt dann Dienstag in einer Woche. Das waren die Nachrichten. Das Wetter in Deutschland: tagsüber teils heiter, im Westen öfter Schauer und Gewitter, 22 Grad an der Ostsee bis 34 Grad am Oberrhein. Am Freitag unbeständig, im Südosten länger freundlich bei 20 bis 30 Grad. Es ist 4.03 Uhr.
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4: Beginnend auf der A1 Euskirchen Richtung Köln, die zwischen Kreuz Köln-West und Köln-Bocklemünd im Tunnel Löwenich bis ca. 5 Uhr, also noch eine Stunde lang gesperrt. Die A1 Hamburg Richtung Lübeck ist zwischen Kreuz Bargteheide und Bad Oldesloe wegen Fahrbahnerneuerungen bis 6 Uhr gesperrt. Dann die A3 Köln Richtung Frankfurt ist zwischen Montabaur und Raststätte Heiligenrot-West nach einem Unfall gesperrt. A7 Hamburg Richtung Flensburg, der Elbtunnel ist nach Auslösung der Höhenkontrolle gesperrt. Die A8 München Richtung Salzburg ist zwischen Bad Reichenhall und Grenzübergang Bad Reichenhall wegen Bauarbeiten noch eine Stunde lang gesperrt. Die A25 Geesthacht Richtung Hamburg ist zwischen Allermöhe und Dreieck Hamburg Südost wegen Bauarbeiten bis zum 20. September gesperrt. Hier ist für Sie eine Umleitung eingerichtet. Und abschließend die A71 Suhl Richtung Erfurt ist zwischen Stadt Ilm und Arnstadt Süd wegen Markierungsarbeiten bis ca. 6 Uhr gesperrt. Das war's vom Verkehr. Gute Fahrt durch die Nacht.
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4: Aus dem Studio von NDR Info in Hamburg begrüßt Sie Philipp Kaveh. Guten Morgen an diesem noch ganz frühen Donnerstag. Nach der Klausur der Bundesregierung in Brandenburg hat die Nachlese begonnen. Das eigentliche Ziel des zweitägigen Treffens waren nicht große neue Beschlüsse, vielmehr ein Anlaufnehmen für den Reformherbst. Was hat das Treffen der Koalitionsspitzen gebracht? Eine Menge Zuversicht unter den Abgeordneten, viele Ideen, auch von außen, und bei Bundeskanzler Friedrich Merz den Wunsch nach einem Neustart für Deutschland. In diesem Herbst muss die Regierung also zeigen, was davon trägt. Was bleibt von den 2 Tagen auf Schloss Neuhardenberg? Dagmar Pepping bilanziert.
5: Bei strahlendem Sonnenschein kam Friedrich Merz mit der SPD-Vizekanzler Lars Klingbeil und Alexander Dobrindt, dem CSU-Innenminister, in den Park von Schloss Neuhardenberg zur abschließenden Pressekonferenz. Nach 2 Tagen Klausur im gediegenen Ambiente klang der Bundeskanzler wie ein Motivationstrainer. Gemeinsam habe man ein Zukunftsbild entworfen.
6: Wir haben Deutschland von morgen diskutiert. Und dieses Deutschland von morgen ist optimistisch und zuversichtlich. Wir müssen raus aus diesem Klima der Verdrießlichkeit und des Verdrusses. Wir müssen gemeinsam diesen weit verbreiteten Missmut abschütteln.
5: Wichtigste Themen in Neuhardenberg: Wirtschaftswachstum, Innovationen, Wettbewerbsfähigkeit. Die Regierung habe große Reformen angepackt und werde sie auch umsetzen, betonte der Kanzler.
6: Wir lassen uns dabei nicht irritieren.
5: Dabei hatte der Kanzler und CDU-Vorsitzende auch eine klare Botschaft an diejenigen in den eigenen Reihen, die die geplante Abschaffung der sogenannten Rente mit 63 kritisiert hatten. Darunter 3 CDU-Ministerpräsidenten aus dem Osten.
6: Diese Frage der Frühverrentung, die haben wir im Koalitionsausschuss besprochen. Und wir sind uns einig, dass wir alle Anreize zur Frühverrentung beenden müssen. Und dabei muss es auch bleiben. Das ist ein Kernstück der Reform.
5: Arbeitsministerin Bärbel Baas von der SPD werde im Herbst Gesetzentwürfe zur Rente vorlegen, kündigte Merz an. Und auch Finanzminister Lars Klingbeil hatte eine Terminankündigung dabei. In der kommenden Kabinettssitzung wird er eine Reform der Einkommenssteuer vorlegen.
7: Wir haben einen klaren Schwerpunkt gesetzt. Wir wollen, dass Familien entlastet werden. Deswegen sieht der Gesetzentwurf vor, dass Familien mit 2 Kindern um etwa 600 Euro im Jahr entlastet werden. Das sollte niemand kleinreden. Das ist wichtig für Familien, gerade in diesen Zeiten.
5: Bei der Kabinettsklausur ging es nicht nur um einen Fahrplan für Reformprojekte. Es ging auch um vielleicht das Thema des Sommers: die Hitzewellen und die Dürre. Welche Lehren sind daraus zu ziehen? Wie kann Deutschland besser mit den Folgen des Klimawandels umgehen? Die SPD von Umweltminister Carsten Schneider drängt auf eine Grundgesetzänderung, um den Klimaschutz zu stärken. CDU und CSU sehen das kritisch.
6: Es mangelt uns nicht an Programmen und es mangelt nicht an Geld,
5: betont der Bundeskanzler und verweist auf das Sondervermögen. Daraus erhalten die Länder rund 100 Milliarden Euro. Mögliches Geld für Investitionen in den Hitzeschutz. In Neuhardenberg wurde das Thema Grundgesetzänderung nicht weiter besprochen. Stattdessen will die Bundesregierung zunächst für eine bessere Verzahnung von Maßnahmen sorgen und konkrete Hilfen prüfen. Am Ende der Pressekonferenz im Park von Schloss Neuhardenberg klang Friedrich Merz wieder wie ein Motivationstrainer. Für sich und die Koalition könne er sagen,
6: dass wir jetzt wirklich mit hoher Motivation in die letzten 4 Monate des Jahres 2026 gehen, aber auch dann mit entsprechender Motivation in das Jahr 2027.
4: Geht es also weniger darum, was in Neuhardenberg besprochen wurde, als vielmehr darum, was davon den Weg in die politische Realität findet? Einer, der an beiden Klausurtagungen mit dabei war, ist Philipp Amthor. Der CDU-Politiker sitzt seit wenigen Wochen direkt im Kanzleramt an einer wichtigen Schnittstelle. Er ist Staatsminister für die Zusammenarbeit von Bund und Ländern. Dort wurde, wie eben gerade gehört, viel gute Stimmung demonstriert. Es gab unter anderem die Anekdote, die SPD-Co-Vorsitzende Bärbel Baas habe sich Notizen mit einem CDU-Stift gemacht. Meine NDR-Kollegin Nina Zimmermann hat mit Philipp Amthor gesprochen und wollte als erstes wissen, womit hat er denn mitgeschrieben?
8: Ich war jedenfalls erstaunt, dass es so eine große Welle gemacht hat, dass Bärbel Baas einen CDU-CSU-Kugelschreiber benutzt hat. Mir hat keiner einen der SPD angeboten, aber ich habe das nicht als unfreundlichen Akt wahrgenommen, sondern wir haben alle, egal mit welchem Stift vor allem, aber kollegial zusammengearbeitet.
9: Und wie viel von diesen demonstrativen guten Stimmungen war tatsächlich echt?
8: Sehr viel. Und es ist tatsächlich so, ich muss Ihnen das sagen, natürlich verstehe ich, dass man dann sagt, na, das ist ja klar, da sind die 2 Tage zur Klausurtagung und beschreiben, wie toll alles war. Aber es war auch tatsächlich so. Wir hatten eine sehr, sehr gute Arbeitsstimmung. untereinander sehr respektvoll im Umgang miteinander an der Sache orientiert. Und das ist ja ganz oft so und meine Erfahrung in ganz vielen politischen Diskussionen, wenn es nicht immer nur um Stimmungen und Befindlichkeiten, sondern tatsächlich um die Sache geht, dann fällt es auch noch leichter, noch besser zusammenzuarbeiten. Und deswegen Versachlichung von reinen Stimmungsdiskussionen, das ist nicht nur empfehlenswert für das Bundeskabinett, sondern auch für politische Diskussionen im Allgemeinen.
9: Der Kanzler, Sie haben das Thema Stimmung ja auch gerade schon angesprochen, Herr Amthor, der Kanzler möchte, dass Deutschland seine Verdrießlichkeit abschüttelt und wieder selbstbewusster auf seine Stärken schaut. Aber Zuversicht allein schließt ja noch keine Innovationslücken. Wir sind abhängig von Tech-Konzernen aus den USA, aus China. Beim Wagniskapital liegen wir international auch zurück. Damit das Ganze aus einer Hardenberg jetzt nicht in so einem Präsentationsmodus endet, wo wird wirklich angepackt jetzt in den nächsten Tagen? Man braucht ja so ein bisschen Roadmap auch.
8: Ja, also das Wichtige ist, und ich glaube auch, das ist eine Erwartung, die die Bürgerinnen und Bürger zu Recht haben, dass die Bundesregierung jetzt nicht in einen riesigen Ankündigungsmodus verfällt und jetzt irgendwie jede Woche neue Aktionspläne verabredet, sondern wir haben auch eine Selbstvergewisserung darüber vorgenommen, dass das, was wir im Koalitionsausschuss jetzt verabredet haben als Reformprogramm auch für die nächsten Wochen, für die nächsten Monate, dass das genau der richtige Weg ist, dass wir daran weiterarbeiten müssen. Und ich finde, das ist auch ehrlicherweise der richtige Anspruch auch an seriöse Politik. Weniger ankündigen, sondern mehr handwerklich umsetzen. Das ist jetzt genau unser Weg. Und deswegen nach dieser Klausurtagung, in der wir auch einen Blick der Selbstvergewisserung gehabt haben, darauf, dass wir die Probleme des Landes lösen, sie richtig im Blick haben, die Reihenfolge richtig sortiert haben, geht es jetzt ans Umsetzen. Das ist manchmal etwas weniger glamourös, aber mindestens genauso notwendig.
9: Wir schauen nach dem Interview mit Ihnen auch auf die Gamescom. Der Finanzminister, der Vizekanzler fährt da ja auch nach Köln mit einer Zusage zu mehr Förderung zum Beispiel in diesem Bereich. Aber zur Zukunftsfähigkeit des Landes, da gehört ja nicht nur die Frage, wie wir wirtschaftlich wieder stärker werden, sondern auch, wie wir unsere sozialen Sicherungssysteme finanzieren. Und damit kommen wir vielleicht noch mal kurz zur Rente. Der Kanzler ist ja mit dem Vorschlag zur Rentenreform in die Sommerpause. Und während seines Urlaubs haben sich drei Ministerpräsidenten aus dem Osten bei der Rente mit 63 quergestellt. Was lernen Sie denn daraus jetzt für den Herbst? Was müssen Sie als Bund-Länder-Koordinator vielleicht auch besser machen, damit die Reform auch kommen kann und man nicht so an den Ländern vorbeiplant?
8: Also ich kann Ihnen zunächst sagen, dass diese Bundesregierung in keiner Weise an den Ländern vorbeiplant, sondern wir einen hervorragenden Austausch haben. Mit Blick auf die Frage der Zukunft der sozialen Sicherungssysteme sind sich, glaube ich, auch alle in der Problembeschreibung, in der Problemerkenntnis einig, in der Dringlichkeit einig. Und ich will auch sagen, das hat eben, obwohl wir jetzt nicht die Einzelheiten der Rentenkommission diskutiert haben in Neu-Hardenberg, hat es natürlich aber schon Auswirkungen, die ganze Frage, welche Lohnnebenkosten haben wir, wie hoch sind die Kosten für die Sozialversicherungsbeiträge. Das ist ein Thema auch für die Kosten von Arbeit. Das hat uns auch der Handwerkspräsident sehr deutlich noch einmal gesagt. Und deswegen gibt es, glaube ich, auch wenn es Unterschiede in den Ansätzen gibt, schon eine große gemeinsame Überzeugung, dass wir mit Blick auf den demografischen Wandel in der Zukunft, aber auch mit Blick auf die Wettbewerbsfähigkeit Deutschlands aktuell daran arbeiten müssen, dass die Kosten für die Sozialversicherung nicht immer weiter steigen, sondern dass wir dort eben auch richtige Potenziale nutzen, dass wir Effizienzen heben. Das ist Gegenstand. Und ja, mit Blick auf die Rente ganz konkret, klar, ein gutes Rentenkommissionsergebnis. Aber das beste Kommissionsergebnis ersetzt kein parlamentarisches Gesetzgebungsverfahren. Das steht jetzt an und das werden wir handwerklich gut gestalten.
4: Sagt Philipp Amthor, Staatsminister im Kanzleramt, zur Kabinettsklausur der Bundesregierung. Uhr 14 schauen wir aufs Deutschlandwetter. Wie wird das heute? Diese Nacht endet teils bewölkt, teils klar und meist trocken. In der Mitte Deutschlands zum Teil neblig trüb. Der heutige Donnerstag wird dann im Westen zunehmend wolkig. Spätnachmittags und abends mit ersten kräftigen Gewittern. Örtlich besteht Unwettergefahr durch Starkregen, Hagel und Sturm. Sonst

0: Frankfurt am Main und Köln melden aktuell 19 Grad. In Berlin werden 15 Grad gemessen. In Hamburg sind es 16 Grad. Leipzig zurzeit bei 14 Grad. München und Kiel 17 Grad. Und in Stuttgart 18 Grad.
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0: 1,5 Wochen vor der Landtagswahl in Sachsen-Anhalt sprechen die Umfragewerte eine eindeutige Sprache. Die AfD liegt weiter mit großem Abstand vorn. Mit ihrem Spitzenkandidaten Ulrich Siegmund bekommt die Partei nach jüngsten Erhebungen fast doppelt so viel Unterstützung wie die CDU von Ministerpräsident Sven Schulze. Wären diese Umfragewerte bereits ein Wahlergebnis, hätte die AfD ihr Resultat von 2021 verdoppelt. Die neue Vorwahlumfrage von Infratest DIMAP im Auftrag der ARD zeigt aber auch, für eine absolute Mehrheit im Landtag würde es für die AfD wohl nicht reichen. Markus Sambale kennt die Zahlen.
2: Wenn jetzt schon gewählt würde in Sachsen-Anhalt, dann käme die AfD auf 42%. Ein leichter Zuwachs im Vergleich zur letzten ARD-Umfrage Ende Juli. Abgeschlagen folgt die CDU. Sie verliert etwas und käme nur noch auf 22%. Die Linke verliert ebenfalls leicht und fällt in der Umfrage auf 11%. Etwas zugelegt hat die SPD auf 8%. Und leicht gestiegen sind auch die Grünen auf 6%. An der 5%-Hürde würden scheitern das BSW mit 4 und die FDP mit 3%. Die Regierungsbildung wäre bei einem solchen Wahlausgang schwierig. Die AfD hätte im Landtag keine absolute Mehrheit und die übrigen Parteien haben eine Zusammenarbeit mit ihr ausgeschlossen. Für eine Mehrheit wäre CDU-Ministerpräsident Schulze auf alle übrigen Landtagsparteien angewiesen, auch auf die Linke, mit der die CDU Koalitionen und ähnliche Formen der Zusammenarbeit aber ebenfalls ausgeschlossen hat. Die Sonntagsfrage gibt die aktuelle Stimmung wieder und ist keine Vorhersage für das Wahlergebnis. Bis zum Wahltag sind Verschiebungen möglich, denn für 30% der Befragten steht noch nicht fest, ob und wen sie wählen. Für die ARD-Vorwahlumfrage hat Infratest DIMAP rund 1500 Wahlberechtigte in Sachsen-Anhalt repräsentativ befragt.
0: Der neue Landtag in Sachsen-Anhalt wird am 6. September gewählt. Und die vom Verfassungsschutz als gesichert rechtsextrem eingestufte AfD liegt in den Umfragen vorn. Das sind die Fakten. Ihr Wahlkampf ist dabei zu einem Großteil vom Thema Migration geprägt. Was eine geforderte Remigration aber für die gesamte Gesellschaft bedeuten könnte, genau das wollten gestern in Magdeburg Ladenbesitzer mit Migrationshintergrund mal zeigen. Sie haben für 5 Stunden gestreikt, ihren Türen verschlossen gehalten und sind demonstrieren gegangen. Sören Tümmler mit Eindrücken aus Magdeburg.
3: Mehrere hundert Menschen hatten sich auf dem Domplatz versammelt. Von 10 bis 15 Uhr waren in der gesamten Stadt viele Restaurants, Imbisse, Gemüseläden und andere Geschäfte einfach geschlossen. Bei der anschließenden Kundgebung vor dem Landtag sagte Mitorganisatorin Dilek Toy:
4: Wir migrantische Gewerbetreibende und Ladenbesitzer wollen vor dem Landtagswahl am 6. September ein sichtbares Zeichen setzen. Deshalb schließen wir heute unsere Geschäfte. Wir schließen heute unsere Läden, damit sich morgen nicht die Türen zu einer freien und demokratischen Gesellschaft schließen.
3: Auch die Magdeburgerin Maria Oss hatte ihr Café geschlossen.
5: Es ist in der Art und Weise wichtig, dass man vielleicht auch mal merkt, was denn grundsätzlich fehlen würde, wenn uns die Vielfalt fehlt und die Bereicherung, ob jetzt kulinarisch oder durch anderes Handwerk, was halt uns als Stadt Magdeburg unheimlich bereichert. Und diese Bereicherung würde dann wegfallen.
3: Und gemerkt haben das auch Menschen, die im Stadtzentrum zur Mittagspause vor geschlossenen Restaurants standen.
6: Es ist komisch. Also wir haben davon leider nichts mitbekommen im Vorfeld und haben uns gedacht, oh, heute mal einen schönen leckeren Döner zur Mittagspause. Und alles ist zu. Es ist ein bisschen Geisterstimmung hier.
7: Es ist eine Corona-Zeit, wo alles ein bisschen ruhig ist und keiner sich raustraut. Ja, so sieht es ein bisschen aus.
6: Kulinarische Katastrophe. Was anderes kann man dazu nicht sagen, ne?
7: Vielfalt heißt ja, alle sind willkommen, alle sind da. Und das ist das, was uns momentan ein bisschen spontan erschreckt.
3: Die Streikenden und Demonstrierenden wollten heute also deutlich machen, wie unsere Gesellschaft ohne Menschen mit Migrationshintergrund aussehen würde. Und dabei geht es um so viel mehr als nur den fehlenden Döner, weiß der ehemalige Integrationsbeauftragte Magdeburgs Krzysztof Blau.
8: Ich glaube, man muss zeigen, welche Auswirkungen das hat. Die Folgen sind noch viel weitreichender, weil der Pflegebereich, die Ernährungswirtschaft, die Logistik, das merkt man dann ein paar Tage später, dass ich auf einmal kein Paket mehr bekomme oder in Pflege entsteht ein Notstand oder in

0: In der Notaufnahme gibt es auf einmal keine Notärzte.
1: Ich verstehe nicht, dass man so kurzsichtig oder sogar blind schon ist, gerade bei diesem Thema.
2: Und Said Said vom mitveranstaltenden Flüchtlingsrat zog dann dieses Fazit vom ersten Migrantenstreik in der Geschichte Sachsen-Anhalts.
3: An alle Gewerbetreibenden, die heute ihre Türe schließen, ihr seid nicht alleine. An die jungen Menschen mit Migrationsgeschichte, die überlegen, Sachsen-Anhalt zu verlassen. Nein, diese Gesellschaft gehören auch uns. Und alle an Menschen ohne Migrationsgeschichte, die heute hier stehen und zeigen Solidarität. Vielen Dank, dass ihr da seid.
4: 4.20 Uhr ist es. Sie hören die ARD-Infonacht und von Sachsen-Anhalt kommen die jetzt nach Nordrhein-Westfalen. Wenn es erstmal schneit, ist es vielleicht längst zu spät. Und deshalb denkt die Stadt Gütersloh schon jetzt an den nächsten Winter, um gewappnet zu sein. Sie startet einen Testbetrieb für den smarten Winterdienst. Mit sensorgestützter Technologie sollen zum Beispiel vereiste Straßen besser erkannt werden, sodass der Winterdienst gezielter ausrücken kann. Mischa Dallmann hat sich die Wintervorbereitungen im Spätsommer angesehen.
5: Auf dem Betriebshof der Stadtreinigung in Gütersloh kämpft sich ein gelber Radlader unentwegt einen feinrieseligen Streusalzberg hinauf. Mit seiner Schaufel schiebt er nach und nach immer mehr Salz hoch zur Spitze. Rund 2000 Tonnen liegen hier inzwischen. Genug, damit Güterslohs Autofahrer 2 bis 3 Jahre im Winter sicher auf den Straßen fahren können. Das Salz zu lagern ist jedoch nicht das Problem, sondern die Frage, wie es zur richtigen Zeit am richtigen Ort verteilt werden kann und vor allem, wann lohnt es sich wirklich zu streuen? Andreas Lüttke ist stellvertretender Leiter der Stadtreinigung in Gütersloh.
6: Wenn die Wetterverhältnisse so sind, dass es klar ist, dann müssen wir nicht viel vorher prüfen. Wenn die Verhältnisse aber vielleicht ein bisschen schwierig sind, um die 0 Grad und wir wissen nicht hundertprozentig, müssen wir starten oder nicht, dann machen wir eine Kontrollfahrt. Da haben wir im Stadtgebiet 13 Standorte ausgewählt, die wir abfahren, die ein Kollege abfährt. Und danach stellt er fest, ist Glätte vorhanden oder eben nicht. Und dementsprechend löst er einen Winterdiensteinsatz aus oder eben nicht.
5: Das soll ab diesem Winter ganz anders werden. Im gesamten Stadtgebiet hat eine Spezialfirma Wetterstationen an Straßenlaternen an neuralgischen Punkten angebracht. Etwa Brücken und vielbefahrene Kreuzungen. Das sind dieselben Punkte, die bisher von einem Mitarbeiter abgefahren werden mussten. Rund 90 Minuten lang pro Tour. Johannes Weiß gehört zu der Firma, die in Gütersloh mit dem Aufbau der Geräte beschäftigt ist. Er steigt auf die Bühne eines Hubwagens und lässt sich bis knapp an die Spitze einer Straßenlaterne hochfahren. Dort ist die Technik gerade verschraubt worden.
7: Das ist eine Wetterstation mit verschiedenen Komponenten. Das Wichtigste dabei ist zum einen die Erfassung der Straßenoberfläche, insbesondere auf der Brücke, die wir über eine Infrarotmessung bzw. über ein Spektroskop durchführen können, um damit einen exakten Zustand der Straße und der Straßenverhältnisse für den Winterdienst zu liefern, fast so genau, als wären die Mitarbeiter vor Ort.
5: Daneben sammeln die Sensoren der Wetterstation noch 11 weitere Daten, wie etwa die Außentemperatur oder die Luftfeuchtigkeit. Fotos oder Videos können sie nicht aufnehmen, auch wenn Teile der Station wie eine Kamera aussehen. Die Daten aller 13 Standorte fließen in eine städtische Datenplattform, den Urban Stack, erklärt Thorsten Schmidhüß. Er ist der Leiter des Fachbereichs Digitalisierung in Gütersloh.
7: Dort gehen die Daten alle ein, dort werden sie weiterverarbeitet und dann auch letztendlich für die Betriebshofmeisterei so aufbereitet, dass sie auf der Grundlage auch Entscheidungen treffen können, muss ich den Winterdienst aktivieren oder nicht.
5: In Nordrhein-Westfalen ist die Technik mit den Straßensensoren über dem Boden recht neu und befindet sich in der Testphase, etwa auch in Solingen oder Kleve. Der Landesbetrieb Straßen NRW, der zum Beispiel für die Autobahn zuständig ist, nutzt zwar auch Kältesensoren, allerdings befinden sich diese in der Regel fest verbaut in der Fahrbahn. Das ist aufwendiger, kostspieliger und auch nur für den Winterdienst interessant. Das Smart City Projekt in Gütersloh ist da ganzheitlicher aufgestellt und setzt auf mehrere Anwendungsfälle oder auch Use Cases, wie Thorsten Schmidhüß sagt.
7: Das heißt, im Sommer nutzen wir die Sensorik, um Klimainformationen zu sammeln, Niederschlagswerte vor allem für Hochwasser und für Starkregendetektierung. Also wirklich ein multifunktionaler Ansatz. Der smarte Winterdienst ist ein Use Case davon.
5: Langfristig ist es das Ziel der Stadtverwaltung, Wetter- und Klimaverhältnisse vollständig in Zahlen zu übersetzen und an einem Ort zu bündeln. Damit soll das ganze Jahr über klar werden, wo ist es extrem heiß, wo ist der Boden besonders trocken oder wo stehen gerade Unterführungen bei Starkregen unter Wasser. Das alles soll dann in entsprechende Schutzpläne einfließen und Gütersloh resistenter für den Klimawandel machen. Andere Kommunen in NRW werden sich das Modellprojekt wohl ganz genau ansehen.
4: Schon im Spätsommer an den Winter denken. Der smarte Winterdienst in Gütersloh.
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9: Mit Hendrik Lückhoff. Der erste Schritt ist gemacht. Die Fußballerinnen des VfL Wolfsburg haben gute Chancen, auch in dieser Saison in der Champions League zu spielen. Anders als die Meisterinnen vom FC Bayern müssen sich die Vizemeisterinnen aus Wolfsburg ja noch für die Champions League qualifizieren. Und im Qualifikationshinspiel haben die VfL-Frauen mit 2:0 gegen Inter Mailand gewonnen und sind damit ihrer Favoritenrolle gerecht geworden. Aber es wären noch mehr Tore möglich gewesen für die Wolfsburgerinnen, auch weil sie fast die komplette zweite Halbzeit in Überzahl spielten. Und mit Blick auf die vielen vergebenen Chancen war VfL-Torschützin Camilla Küver auch nicht ganz zufrieden.
10: Wir waren so ein bisschen unkonzentriert, gerade was ein bisschen Passgenauigkeit angeht und Entscheidungsfindung. Ist nicht ganz unser Anspruch und da ärgern wir uns, glaube ich, ein bisschen, dass wir ja, da nicht noch ein drittes oder viertes gemacht haben. Aber wollen jetzt auch nicht zu negativ das Ganze sehen.
9: So wie Wolfsburg wollen auch die Frauen von Eintracht Frankfurt in die Champions League. Als Dritte der Bundesliga der vergangenen Saison müssen auch sie sich noch qualifizieren. Und die Frankfurterinnen haben sich in ihrem Qualifikationshinspiel ein 1:1 gegen Paris Saint-Germain erkämpft. Martina Knief war dabei.
11: In einem guten Fußballspiel ist das 1:1 zwischen Eintracht Frankfurt und Paris Saint-Germain ein gerechtes Ergebnis. Beide Tore fielen bereits in der Anfangsphase dieser Partie. Starker Beginn für die Frankfurter Eintracht. Larissa Mühlhaus in der 4. Minute mit dem 1:0. Wenig später Naomi Feller, eine von vielen französischen Nationalspielerinnen bei Paris Saint-Germain mit dem Ausgleich. In der 2. Halbzeit Frankfurt besser, hatte die beste Chance durch Hanna Benisson schon zu Beginn der 2. Halbzeit. Linker Pfosten, rechter Pfosten, Ball geht aber nicht in das Tor hinein. Dann überlegene Spielweise, keine Top-Chance mehr und Paris mit dem letzten Schuss in der 5. Minute der Nachspielzeit knapp links vorbei. So trennen sich Frankfurt und Paris Saint-Germain 1:1.
9: Die Qualifikationsrückspiele von Frankfurt und Wolfsburg stehen dann nächste Woche Mittwoch an. Jetzt schauen wir zum Volleyball. Da stehen die deutschen Frauen vorzeitig im Achtelfinale der Europameisterschaft. Die DVV-Auswahl erreichte die K.O.-Phase, obwohl sie ihr vorletztes Gruppenspiel gegen Mitfavorit Türkei in Istanbul mit 1:3 verloren hat. Raimo Hinsdorf hat das Spiel gesehen.
12: Die deutschen Schmetterlinge haben ihr Herz auf dem Feld gelassen, dem großen Favoriten einen Satz abgeluchst. Am Ende mussten sich die erneut punktbeste Lina Alsmeier und ihre Mannschaft der Türkei mit 1:3 geschlagen geben. Die von rund 15.000 Volleyballfans in Istanbul wie Popstars gefeierten Türkinnen beeindruckten die deutschen Damen mit Wucht und Abwehrstärke, holten den ersten Satz mit 25:21. Die deutschen Volleyballerinnen kamen zurück mit mutigen Aufschlägen und guten Angriffen, gelang mit dem 27:25 der Satzausgleich. Dann drehte die Türkei wieder auf. Ihr Superstar Melissa Vargas im Angriff war kaum zu stoppen. 25:20 im dritten Abschnitt die erneute Satzführung für den Titelverteidiger. Die deutschen Damen weiter mutig, aber mit dem zweiten Matchball machte die Türkei den 3:1-Sieg klar.
9: Und weil Lettland zuvor einen Punkt gegen Slowenien erkämpft hatte, konnten sich die deutschen Frauen eben diese Niederlage gegen die Türkei erlauben. Zum Schluss ein Blick zum Eishockey der Männer. Da wird offenbar André Rankel neuer Bundestrainer. Wie mehrere Medien übereinstimmend berichten, soll der frühere Nationalspieler die DEB-Auswahl übernehmen. Es wäre der erste Cheftrainerposten für Rankel, der bislang Co-Trainer bei den Eisbären Berlin ist. Der Deutsche Eishockeybund will den neuen Bundestrainer heute offiziell vorstellen. Nach der verkorksten WM im Mai mit dem Aus in der Vorrunde hatte sich der Verband vom bisherigen Bundestrainer Harald Kreis getrennt.
4: Und das war der Sport mit Hendrik Lückhoff. 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Donnerstag ist heute der 27. August. Und in einer knappen Minute folgen hier die nächsten Nachrichten. Dann um 4:30 Uhr.

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1: Um 4.30 Uhr mit Wolfgang Berger. Nach den verheerenden Sturzfluten in Nepal und dem benachbarten Tibet steigt die Zahl der Opfer. Mittlerweile bestätigen die Behörden 160 Tote. Aus der Nachrichtenredaktion Christiane Rüther.
2: Es sind dramatische Bilder. Eine riesige Sturzflut schwemmt Häuser, Straßen und Brücken davon. Mehrere hundert Menschen werden noch vermisst, darunter viele Urlauber. Die Region im Norden Nepals ist ein bekanntes Trekkingziel und berühmt für ihre spektakulären Himalaya-Landschaften. Außerdem sollen sich dort zahlreiche Pilger aufgehalten haben, die auf dem Weg nach Tibet waren. Ob auch Deutsche unter den Vermissten oder Toten sind, ist derzeit unklar. Aus dem Auswärtigen Amt hieß es, das gesamte Ausmaß der Sturzflut sei aktuell schwer abzuschätzen, die Lage sehr unübersichtlich.
1: Bundeskanzler Merz will den nächsten EU-Haushalt deutlich verkleinern. Für die Jahre 2028 bis 2034 schlägt die EU-Kommission ein Budget von knapp 1,8 Billionen Euro vor. Merz hält das für zu viel und will mehrere hundert Milliarden Euro einsparen. Dafür sucht er Verbündete und hat deshalb die Regierungschefs aus den Niederlanden, Dänemark, Österreich, Finnland und Schweden nach Berlin eingeladen. Gemeinsam wollen sie den Druck auf Brüssel erhöhen. Für Deutschland als größten Beitragszahler geht es dabei um viel Geld. Die Verhandlungen dürften aber schwierig werden, denn am Ende müssen alle 27 EU-Staaten dem Haushalt zustimmen. Die AfD ist in Sachsen-Anhalt 1,5 Wochen vor der Landtagswahl weiter mit Abstand stärkste Kraft. Nach einer aktuellen Umfrage von Infratest DIMAP liegt die Partei bei 42%. Die CDU von Ministerpräsident Schulze kommt nur auf 22%. AfD-Spitzenkandidat Siegmund bekräftigte im MDR, dass er allein regieren wolle. Mit diesem Ergebnis wäre das aber nicht möglich. In der Straße von Hormus ist offenbar wieder ein Öltanker angegriffen worden. Die britische Behörde zur Sicherheit der Schifffahrt meldet Beschuss von einem unbekannten Geschoss. Unklar blieb, ob sich der Vorfall näher an der Küste des Oman oder des Iran ereignete. Ebenso, wer dahinter steckt. Die Besatzung sei in Sicherheit. Der Iran blockiert den Verkehr durch die Straße von Hormus immer noch weitestgehend. Vor dem Krieg mit den USA war die Meerenge für den Schiffsverkehr offen. Das Wetter in Deutschland. Tagsüber gebietsweise heiter, im Westen vermehrt Schauer und Gewitter. Höchstwerte 22 Grad an der Ostsee bis 34 Grad am Oberrhein. Am Freitag unbeständig mit Schauern und Gewittern, im Südosten länger freundlich, 20 bis 30 Grad. Am Samstag im Nordwesten Schauer und Gewitter, im Südosten freundlicher bei 20 bis 26 Grad. Und das waren die Nachrichten.
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3: Mit zwei Meldungen zurzeit: die A3 Köln Richtung Frankfurt ist zwischen Montabaur und der Raststätte Heiligenroth West nach einem Unfall gesperrt. Und A7 Hamburg Richtung Flensburg. Der Elbtunnel ist nach Auslösung der Höhenkontrolle gesperrt. Allen unterwegs eine gute und sichere Fahrt in den Donnerstag.
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3: Mit Philipp Kaver, guten Morgen. Der IT- und Social-Media-Konzern Meta hat sich mit mehreren US-Bundesstaaten auf einen außergerichtlichen Vergleich geeinigt. Im Streit um mögliche gesundheitliche Schäden und süchtig machende Apps soll Meta aber jetzt nicht nur Geld zahlen, sondern auch Veränderungen an seinem Angebot vornehmen. Vor allem, um minderjährige Userinnen und User zu schützen. Reinhard Spiegelhauer berichtet.
4: Der Generalbundesanwalt von Illinois, Kwame Raoul, feiert den Vergleich als historisch.
5: The settlement is historic, not just for the amount of money.
4: Nicht nur wegen des Geldes, das Meta zahlen muss. Ich bin stolz zu verkünden, dass Meta historischen Bedingungen zugestimmt hat.
5: Truly historic, robust injunctive terms.
4: Auch Metas Chefjurist CJ Mahoney äußert sich in einem Video und er bemüht sich dabei, Facebook als den Guten darzustellen.
6: As a parent,
4: als Vater bin ich stolz darauf, was Meta bisher zum Schutz von Jugendlichen getan hat und auf die neue Vereinbarung. Jetzt müssen andere uns folgen. Meta war schon immer und ist auch jetzt an der Vorfront von Jugendschutz. Das ist die Botschaft. Natürlich wäre es für das Unternehmen, das Facebook und Instagram betreibt, wirtschaftlich fatal, wenn es als einziges strengen Regeln unterworfen würde. Trotzdem stimmt: Teenager nutzen Dutzende Apps. Wir brauchen industrieweite Lösungen. TikTok und YouTube sollten die Regelungen übernehmen. Regelungen, die durchaus einschneidend sind. Der Generalbundesanwalt von Illinois.
5: An extensive new and improved age assurance framework.
4: Wirksame Altersbeschränkungen, Zeitlimits, nächtliche Grenzen, das Erkennen von Zweitaccounts, die Sperren umgehen und schließlich die Möglichkeit, süchtig machende Algorithmen abzuwählen. Wie genau die Altersverifikation geschehen soll, lässt der Vergleich offen. Er enthält aber maximale Fehlerquoten, die Meta in schon einem Jahr erreichen soll. Höchstens 10% der Accounts aus der Altersgruppe der 16- bis 17-Jährigen sollen dann fälschlicherweise als über 18 erkannt werden dürfen, bei den 13- bis 15-Jährigen nur 3%. Auch Geld soll fließen, aber erheblich weniger als Meta selbst im Vorfeld kolportiert hatte. Statt potenziell ruinösen 1,4 Billionen Dollar werden es nun unter 20 Milliarden sein. Und Meta sagt ausdrücklich, der Vergleich ist kein Schuldeingeständnis, Social-Media-Sucht ist keine anerkannte Krankheit, wir versuchen auch nicht, Leute süchtig zu machen. Aus Sicht der klagenden Bundesstaaten ist der Vergleich ein großer Erfolg. Und mit Meta ist man sich einig, dass auch die anderen Social-Media-Plattformen nachziehen müssen.
5: After decades of putting profits before the health and wellness of children.
4: Jahrzehntelang hat Meta Profite über die Gesundheit unserer Kinder gestellt und wir machen weiter. Alle Social-Media-Apps müssen unsere Kinder schützen, darauf arbeiten wir hin.
5: All Social-Media-Apps protect our children and we will continue working toward that end.
3: Kwame Raoul war das, der Generalbundesanwalt von Illinois, nach dem Vergleich zwischen Meta und mehreren US-Bundesstaaten.
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3: Deutschlands größte Wirtschaftsauskunft, die Schufa, sammelt sensible Daten von praktisch jedem Erwachsenen in Deutschland. Und das über lange Zeiträume. Das wurde Mitte Juli nach Recherchen von NDR und Süddeutscher Zeitung bekannt. Die Öffentlichkeit reagierte zum Teil empört auf die Rechercheergebnisse. Seitdem ist von einer Schattendatenbank die Rede. Die Datenschutzorganisation NEUP hat nun angekündigt, gerichtlich gegen die Schufa mit einer Sammelklage vorgehen zu wollen. Peter Hornung.
6: Marco Blocher gibt sich entschlossen.
7: Wir mahnen die Schufa jetzt formell ab und fordern sie auf, die historischen Daten umgehend zu löschen.
6: Die historischen Daten, das sind veraltete Daten, die die Schufa wider Erwarten nicht gelöscht hat. Sensible Informationen über alte Kredite, aber auch Pfändungen oder gar Privatinsolvenzen. Schulden, die die Betroffenen oft schon vor Jahren beglichen haben. Marco Blocher ist Sprecher der gemeinnützigen Datenschutzorganisation NEUP. Und die will die Schufa nun vor Gericht bringen.
7: Wenn die Schufa sich weigert, unseren Forderungen zu entsprechen, dann werden wir eine Unterlassungsklage im kollektiven Verbraucherinteresse einbringen, um unsere Forderungen gerichtlich durchsetzen zu lassen.
6: Blochers durch Spenden finanzierte Organisation mit Sitz in Wien geht seit Jahren vor gegen Datenschutzverstöße von Unternehmen. So reichte NEUP Beschwerden ein gegen Microsoft, Google, Meta und X. Es erwirkte Gerichtsurteile und Geldstrafen in Milliardenhöhe. Im Fall der Schufa-Schattendatenbank soll es nicht bei einer Unterlassungsklage bleiben, so Blocher.
7: Darüber hinaus planen wir eine Verbandsklage auf Schadenersatz für die millionenfache Verletzung von Artikel 15 DSGVO von dem Recht auf Auskunft. Denn die Schufa hat ja allen betroffenen Personen, die in den letzten Jahren Auskunft bei der Schufa beantragt haben, diese Daten vorenthalten.
6: Eine Verbandsklage ist eine spezielle Form der Sammelklage. NEUP will Betroffene auffordern, sich einer solchen Klage anzuschließen, eben weil ihre in der Europäischen Datenschutzgrundverordnung verbrieften Auskunftsrechte verletzt worden seien. Die Schufa selbst räumt zwar ein, veraltete Daten bis zu 10 Jahre lang zu speichern, Verbraucher aber hätten kein Interesse an diesen Daten und deshalb informiere man nicht darüber. Die Schufa sieht sich dabei im Recht, aber auch solche historischen Daten zu speichern sei vollkommen legal und vor allem sei es wichtig. In einem Video erklärt sie:
8: Sie dienen der Weiterentwicklung von Produkten und Dienstleistungen. Dazu zählen auch Tests neuer Score-Modelle. Bevor Unternehmen einen neuen Bonitätsscore in ihrem Tagesgeschäft einsetzen, testen sie ihn.
6: Sollte die Datenschutzorganisation NEUP aber mit einer künftigen Sammelklage Erfolg haben, wäre das selbst bei einem niedrigen Schadensersatz pro Fall ein Problem für die Schufa. Denn potenziell betroffen sind bis zu 68 Millionen Menschen, praktisch jeder Erwachsene in Deutschland. Das dass nun im Fall der Schattendatenbank Neub als private Organisation tätig werden müsse, sagt Neub-Sprecher Marco Blocher, sei auch Schuld der Behörde, die eigentlich über die Schufa wachen müsse.
7: Tja, das liegt daran, dass der zuständige hessische Datenschutzbeauftragte nichts tut und eine vollkommen dysfunktionale Behörde zu sein scheint. Das muss man schon sagen. Also eine integere, kompetente und tatsächlich unabhängige Aufsichtsbehörde hätte der Schufa die Verarbeitung der historischen Daten in der gegenwärtigen Form längst untersagt und ein hohes Bußgeld verhängt.
6: Hessens Landesdatenschutzbeauftragter prüft nach eigenen Angaben diesen Fall bereits seit Frühjahr vergangenen Jahres, ohne aber bisher zu einem Ergebnis gekommen zu sein.
3: Der Schufa droht eine Sammelklage, Peter Hornung berichtete. Jetzt ist es 4.40 Uhr.
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3: So viele Unternehmen waren es noch nie auf der weltgrößten Computer- und Videospielemesse Gamescom in Köln. 1600 Firmen zeigen dort ihre Neuheiten. Ein Highlight für alle Gamerinnen und Gamer. Sogar der Bundespräsident hat sich für einen Besuch angekündigt. Franziska Seitz ist Gamerin, außerdem ist sie im E-Sport tätig. Sie ist Vizepräsidentin des Landesverbandes E-Sport in Nordrhein-Westfalen. Im echten Leben, da promoviert sie gerade in Rechtswissenschaften. Mein WDR-Kollege Tobi Schäfer hat mit Franziska Seitz gesprochen, für die Gamescom jedes Mal ein Highlight ist.
9: Auf jeden Fall. Also das ist im Kalender direkt vermerkt, schon am Anfang des Jahres. Und dann fiebert man darauf auch richtig hin. Mhm. Also man sieht ja dann auch Freunde aus ganz Deutschland, die zu Gamescom kommen und man verabredet sich. Und das ist einfach immer eine schöne Zeit.
10: Warum flasht das wirklich jedes Mal aufs Neue?
9: Zum einen, weil natürlich auch auf der Gamescom Spiele vorgestellt werden. Das ist dann immer eine Neuheit. Auch darauf freut man sich. Zum anderen, wie gesagt, weil man natürlich dann seine Freunde sieht, die man vielleicht auch nur wirklich ein- oder zweimal im Jahr sieht. Dann ist zum Beispiel die Gamescom einer dieser Momente, wo man sie dann mal sieht, weil sie aus ganz Deutschland kommen. Und das andere ist natürlich, weil es so gigantisch ist. Mhm. Also wenn man da reinkommt und da gibt es ja so viele Hallen mit so unterschiedlichen Spieletiteln und das ist einfach auch am Anfang vielleicht, wenn man noch nie dort gewesen war, ein großer Overload an Eindrücken und so viele Menschen. Also jedes Jahr gibt es ja einen neuen Besucherrekord. Und,
10: ja, aber der Veranstalter hat gesagt, er möchte eigentlich gar nicht noch einen neuen Rekord aufstellen, weil die Leute sollen sich auch wohlfühlen. Denn immer voller heißt natürlich auch immer längere Warteschlangen und dann wird es natürlich irgendwann auch nicht mehr erträglich.
9: Das ist richtig. Also ich bin ja auch immer als Fachbesucherin da und man hat auch gemerkt in den letzten Jahren, dass es schon alleine bei diesen sogenannten dezidierten Fachbesuchertagen, die es ja mal gab eigentlich und immer noch geben sollte offiziell, auch immer mehr Leute geworden sind, weil natürlich auch dann die sogenannten Wildcards früher rein dürfen. Und dann ist es eigentlich schon so, dass man ab Donnerstag sich denkt, sind schon sehr viele Leute da unterwegs. Und wenn dann auch sozusagen angefangen wird, der eine Besucherstrom mittlerweile über das Außengelände sozusagen, aber noch auf dem Messegelände umzuleiten über so Rampen, die eher so ein bisschen nach Parkhaus wirken und dann es nicht mehr die Rolltreppe runtergeht. Und dann ist es auch noch heiß. Ja.
10: Und ja, also es ist tatsächlich voll. Man merkt es auch, wenn man nicht hingeht in der Stadt Köln. Es ist ja auch ein Festival, wo drumherum ganz viel Musik und Events stattfinden. Also das ist schon tatsächlich ein riesengroßes Ding. Und immer wenn Gamescom ist, werden ja alle Statistiken durchdekliniert. Wer spielt eigentlich mittlerweile alles Computerspiele? Wie ist die Verteilung bei Männern und Frauen? Und da heißt es jetzt immer, ja, die Hälfte aller Gamer sind mittlerweile tatsächlich Frauen. Wie drückt sich das auf der Gamescom aus? Also ist es da auch so sichtbar, wie das die Zahlen sagen?
9: Ich würde sagen, ja. Die Gamescom habe ich trotzdem, trotz der vielen Menschenmassen, immer als sehr gemischtes Event wahrgenommen. Auch sehr viele Familien, würde ich sagen. Das ist generationenübergreifend dann auch sehr beliebt. Unter den Gamern, wie gesagt, ist ja das Verhältnis momentan so circa 50-50. Und das macht sich auch in der Halle bemerkbar. Also sie sammeln sich vielleicht an den unterschiedlicheren Spielen eher das Verhältnis, aber ja.
10: Das ist jetzt dieses eine Highlight im Jahr, wo man sich an einem Ort trifft, wo es eine wirkliche Begegnung gibt. Gaming findet sonst ja aber im digitalen Raum hauptsächlich statt. Vernetzt mit anderen und wie in anderen digitalen Räumen werden da teilweise natürlich auch Grenzen überschritten. Wie hat sich das aus der Perspektive der Frauen entwickelt in den vergangenen Jahren?
9: Oh, da könnte man jetzt von Anno dazu mal anfangen. Aber grundsätzlich würde ich sagen, es ist besser geworden. Ich kann mich erinnern, als ich so richtig ins Gaming eingestiegen bin, das war so 2013, 2014, da war es noch anders, wenn man eine Frau war. Da war man noch krasser in der Minderheit, würde ich sagen. Und das war auch gesellschaftlich ja ein bisschen mit einem größeren Vorbehalt gesehen, als wenn man männlich war und gezockt hat, wie man ja so schön sagt.
10: Also gesellschaftlich bei denen, die nichts damit zu tun haben, oder bei den anderen Gamerinnen und Gamern?
9: Beides, würde ich sagen. Also natürlich hatte man da auch irgendwie einen Status, das besonders sein, noch mehr als man vielleicht heute hat. Und manchmal hat man sich dann doch fast wie ein, ich würde nicht sagen, Tier im Zoo gefühlt. Aber ich kann mich noch erinnern, zum Beispiel in meinem ersten E-Sport-Team, in dem ich war, da war ich die einzige Frau natürlich. Das ist auch heute noch nicht verwunderlich. Aber so gemessen an der gesamten Clan-Szene, in der ich da gespielt habe, ESL Minecraft war das zunächst, war ich tatsächlich eine von, ich glaube, drei Frauen in der gesamten Szene in Deutschland, die so wirklich offen ja, weiblich waren. Und das war natürlich nochmals ganz, ganz anderes, als es heute ist.
10: Da reden wir jetzt ja aber über E-Sport. Also das ist ja nochmal eine andere Abteilung von Computer Gaming. Also das ist semi- oder richtig professionelles Gaming als Beruf. Wie schwer es Frauen da haben, da wollte ich gleich drüber sprechen. Aber grundsätzlich dieses Chatten in den Räumen, wo alle zocken. Wie viel Frauenfeindlichkeit oder grundsätzlich wie viel schlimme Dinge finden da tatsächlich statt?
9: Also man muss sagen, es hängt stark vom Spieletitel ab. Und ich würde auch sagen, dass diverse Publisher sich durchaus Mühe geben, die, sag ich mal, den Umgang unter den Spielern sozusagen zu verbessern. Also es gibt Reporting-Systeme und so weiter. Dennoch, es hängt stark von dem Spiel ab. Ich würde zum Beispiel sagen, dass es Spiele gibt, die sind toxisch, ja, also im Online-Chat dann untereinander bei den Spielenden.
10: Zum Beispiel?
9: Ich möchte jetzt nicht unbedingt Name-Calling betreiben, aber League of Legends und Counter-Strike wären so Paradebeispiele.
10: Und das sind Spiele, also manche würden sagen Ballerspiele.
9: Counter-Strike, ja, League of Legends auf gar keinen Fall. League of Legends ist gar kein Shooter, aber es ist halt, sagen wir mal, ein Titel, der durchaus vielleicht eher männlich ist. Aber auch da gibt es natürlich auf dem Gaming-Bereich, weil man ja auch League Casual spielen kann, sehr viele Frauen. Und die Chats sind unabhängig vom Geschlecht irgendwie toxisch häufig. Wenn sich dann aus dem Username ergibt, dass es möglicherweise eine Frau sein könnte, kommen natürlich andere Kommentare vielleicht noch dazu, ne? Also zum Beispiel, geh zurück in die Küche. Ich habe tatsächlich vor 2 Tagen zuletzt LOL gespielt und dann direkt so einen Kommentar dann bekommen.
10: LOL ist League of Legends.
9: League of Legends, genau, Entschuldigung. Ich habe dann direkt so einen Kommentar bekommen und das war besonders ironisch, weil ich natürlich meinen Gegner komplett fertig gemacht habe mit meinem Charakter. Und das konnte er wohl nicht ganz so überwinden und ist deswegen beleidigend geworden. Ich muss sagen, das bringt mich eher zum Schmunzeln und dann ignoriere ich den Gegner einfach. Da kann man dann so einen Chatbefehl eingeben, ignore und dann den Username des anderen und dann muss man das auch gar nicht mehr lesen und dann ja, hat man trotzdem weiter Spaß.
10: Und Spaß, das habe ich schon gesagt, hatten Sie oder haben Sie auch eben im E-Sport, wo Sie mal, hier steht, semi-professionell unterwegs waren. Das heißt, Sie haben damit ein bisschen Geld verdient, aber nicht so viel, dass es zum Leben gereicht hat? Oder wie ist
9: ja,
10: das zu
9: verstehen? Auf gar keinen Fall zum Leben. Also das war ja lange, lange her und diesen Modus gibt es mittlerweile auch gar nicht mehr tatsächlich. Und ich habe da, sag ich mal, weiß ich nicht, vielleicht 100 Euro zusammen erspielt oder so mit meinen Teamkollegen, also jeweils für sich. Das war natürlich jetzt auch ganz nett, aber natürlich nicht die Welt. Also man kann davon nicht leben. Das ist generell die Sache im E-Sport. Man kennt das Problem ja auch aus dem traditionellen Sport, in Anführungszeichen. Gibt es ja zahlreiche Berichte zu, auch von anderen Sportlern, dass die faktisch eigentlich gar nicht von dem Sport leben können und auf Unterstützung angewiesen sind, ihrer Eltern oder eben ja, Fördergelder und so weiter.
10: Aber im Vergleich eben zum Mainstream-Gaming haben es Frauen im E-Sport unheimlich schwer. Warum ist es da so schwer, sich als Frau durchzusetzen?
9: Ich glaube zum einen, weil die Strukturen schon sehr männlich dominiert sind. Das heißt, man hat sozusagen vielleicht auch irgendwie Vorbehalte oder Berührungsängste, was verständlich ist. Wenn man so einfach in die E-Sport-Landschaft schaut, ja, also es gibt kaum weibliche Coaches, kaum weibliche Teammanagerinnen. Es gibt auch tatsächlich auf der Spitze eigentlich keine weiblichen professionellen Spielerinnen. Und man braucht ja eigentlich irgendwie Role Models. Also ich würde schon sagen, genauso wie Männer Role Models brauchen, brauchen Frauen Role Models. Und wenn es die nicht gibt, dann ist man ja dann doch irgendwie Pionierin. Und da muss man dann auch sich durchsetzen. Und weil es eben gewisse Vorbehalte gibt, tatsächlich habe ich auch mal von einem Fall gelesen, dass Trainer Vorbehalte hatten gegenüber Frauen im Team, weil sie Angst hatten, dass es die Männer ablenken würde. Dann muss man sich nicht wundern, wenn Frauen sozusagen vielleicht nicht ganz den Schritt in die professionelle E-Sport-Szene aktiv suchen. Mhm. Das andere ist natürlich das Geschlechterverhältnis. Ja, 50-50 bei Gamern und Gamerinnen. Aber natürlich ist das Spieletitel abhängig. Und dann muss man natürlich sagen, es gibt einfach viel, viel, viel mehr Männer in dem semi-professionellen E-Sport, die ganz nach oben kommen. Das heißt, man hat ja da schon sozusagen eine geringere Auswahl an möglichen Frauen.
3: Franziska Seitz, die Vizepräsidentin des Landesverbands E-Sport in NRW, zum Auftakt der Gamescom.
0: Kultur.
3: Der Zeichner und Karikaturist Hans Traxler ist tot. Der Mitbegründer der Zeitschriften Pardon und Titanic hat die deutsche Satire über viele Jahre geprägt. Er wurde 97 Jahre alt. Mario Scala erinnert an das Multitalent.
11: Die Liste seiner Veröffentlichungen ist beeindruckend. Hans Traxler hat über 30 Bücher geschrieben und gezeichnet und ebenso viele Werke berühmter Schriftsteller illustriert. Diese Produktivität wäre ohne eine innere Berufung zum Satiriker und Karikaturisten wohl nicht möglich gewesen. Und tatsächlich bekannte Traxler einmal rückblickend:
12: Ja, ich wollte schon immer Karikaturist werden, nicht? Ich habe meinen ersten Comic, das ist wirklich wahr, ich kann es leider nicht beweisen, ich habe meinen ersten Comic mit 4 Jahren gezeichnet. Das war eine Geschichte von 3 Bären, die auf einer Draisine durch die Landschaft fahren und dann wird es sehr heiß und dann steigen sie aus, holen sich große Blätter und bauen so ein Häuschen um sich rum. Und diesen Strip, den habe ich zur Zeitung erklärt und habe sie an meinen älteren Bruder Fritz verkauft für 20 Heller damals. Das weiß ich noch.
11: Die Wahrheit über Hänsel und Gretel aus dem Leben der Gummibärchen. Paula die Leuchtgans sind mittlerweile Cartoon-Klassiker des 1929 in der Tschechoslowakei geborenen Traxler. Als Pardon-Autor und Mitbegründer des Satiremagazins Titanic hatte er zusammen mit Robert Gernhardt, F.K. Wächter, Eckart Henscheid und den anderen aus der neuen Frankfurter Schule die Humorgeschichte der Republik wesentlich geprägt. Birne, das Buch zum Kanzler, Birne zaubert, Birnes letzte Abenteuer. In den 80er Jahren war der ewige Kanzler durch Hans Traxler mehr Birne als Kohl. Seinerzeit stand die politische Satire hoch im Kurs. Doch Traxler widmete nur einen kleinen Teil seiner Energie diesem Bereich.
12: Ich wollte jetzt nicht mein ganzes Leben mit Satire zubringen. Etwa 30% meiner Zeichnungen könnte man so unter politischer Karikatur subsumieren. Satire, das andere, das waren Illustrationen, das waren Kinderbücher, das waren illustrierte Bücher und das waren eben ganz viele Cartoons, die also bis zum Nonsens hin. Aber ich habe also nicht nur Birne gezeichnet oder Bücher über den Papst.
11: Seine Kinderbücher, Cartoons und Illustrationen sind leichthändig und locker. Sie überzeugen durch eine klare Bildidee und überraschende Pointen. Doch ebenso ist ihnen die grundsolide malerische Ausbildung Traxlers in der Frankfurter Städelschule in den 50er Jahren eingeschrieben. Die Zeichnungen sind bereits auf den ersten Blick witzig. Und sie offenbaren Details und einen Hintersinn, der auch einen zweiten und einen dritten Blick lohnt. Auf diese Weise hatte Traxler es geschafft, dass Kinderbücher, etwa über die Leuchtgans Paula oder die Gummibärchen, genauso gut von Erwachsenen gelesen werden. Und andererseits Klassiker wie Goethe auch den ganz Jungen nahegebracht werden. Eigentlich, so erzählte er, benötigt der Satiriker gar nicht viel Fantasie, um auf solche Ideen zu kommen.
12: Das ist etwas Weiterdrehen der Realität. Da braucht man gar nicht viel zu machen. Das ist das sehr Reizvolle an meinem Beruf.
11: Seit den 80er Jahren löste der Buchillustrator den politischen Karikaturisten ab. Goethe, Eichendorff, Christian Morgenstern, Heinrich Heine, Kurt Tucholsky. Ihre klassischen Werke wie Schloss Gripsholm oder Aus dem Leben eines Taugenichts versah Traxler mit kongenialen Zeichnungen. Auf diese Weise wurde er, dem Rat eines frühen Lehrers folgend, selber ein Klassiker.
12: Dann sagte mir mal mein Zeichenlehrer, mein erster Max Geier, der sagte, wenn Sie richtig zeichnen können, kann Ihnen im Leben nie wieder was Böses widerfahren. Das fand ich sehr nett, diesen Spruch. Den habe ich immer hochgehalten.
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3: Das idyllische Schloss Neuhardenberg in Brandenburg war zwei Tage lang Schauplatz einer Kabinettsklausur. Schwarz-Rot hat über die anstehenden Sozialreformen, den Klimaschutz, aber auch über die Themen Innovation und Wettbewerbsfähigkeit beraten. Bundeskanzler Merz zeigte sich zuversichtlich, dass sich die deutsche Wirtschaft bald erholt. Fabian Reinbold aus dem Politikressort der Zeit hat im Nachrichtenpodcast Was jetzt? Seine Eindrücke so zusammengefasst.
13: Ich fand ganz interessant, wie sich Merz und Klingbeil auf diese Wirtschaftszahlen gestürzt haben. Da gab es ja ganz gute Zahlen zum Export, zum BIP, zu den Prognosen. Und Merz hat daraus geschlussfolgert, wir wachsen jetzt wieder. Da sieht man, das ist so ein Hoffnungszeichen, was die ganz dringend brauchen vor diesem schwierigen Herbst. Und in dieser Klimadiskussion, dem Thema hat Merz viel Raum eingeräumt. Aber die SPD ist mit ihrer großen Idee, der Bund soll da groß einsteigen, man müsse dafür das Grundgesetz ändern, ist sie komplett abgeprallt. Das ist im Moment einfach nicht realistisch.
3: Der Kommentar von T-Online vermisst klare Ideen der Bundesregierung für Deutschlands Zukunft.
14: Mehr Wirtschaftswachstum muss her, mehr Innovationen, Investitionen. Dafür kann die Politik den richtigen Rahmen setzen. Die angestoßenen Reformen bei Rente, Krankenkassen, Pflege werden einen Teil dazu beitragen. Doch ist das allein und für sich genommen eben noch kein Zukunftsbild für Deutschland, kein Selbstzweck. Sondern es sind erst einmal nur weitere abstrakte Begriffe. Es ist eben noch keine Vision fürs Land.
3: Für die Frankfurter Allgemeine Zeitung stellen sich Kanzler Merz, SPD-Vizekanzler Klingbeil und Bundesinnenminister Dobrindt von der CSU als ein Herz und eine Seele dar, um geschlossen in den neuen Herbst der Reformen zu ziehen.
14: Wie tragfähig die im Sonnenschein vor der Schlosskulisse beschworene Verbundenheit wirklich ist, wird sich zeigen, wenn nach den Wahlen im Osten die politischen Herbststürme beginnen. Besonders die Wahlkämpfer im Osten spüren im Nacken den heißen Atem der AfD. So zauberhaft wie die zwei Tage in Neuhardenberg waren, werden die nächsten Wochen und Monate für Merz, seine Partei und seine Koalition nicht werden.
3: Ann-Kathrin Büsker vom Deutschlandfunk beschäftigt sich mit der Klimapolitik der Bundesregierung und meint, Merz habe eine Chance verpasst, denn Wirtschaft könne in einer klimakrisengeplagten Welt nicht gut funktionieren.
15: Einigkeit, Harmonie, Handlungsfähigkeit. Für Bundeskanzler Friedrich Merz und sein Kabinett ging es bei ihrer Klausur vor allem um die Optik. Zeigen, dass man zusammenarbeitet, Optimismus verbreiten. Ziemlich unpassend flankte allerdings die Klimakrise rein. Der Extremsommer mit Folgen für alle Lebens- und Wirtschaftsbereiche, mit bislang schon mindestens 14.000 hitzebedingten Todesfällen laut RKI, das passt so gar nicht in die Pläne des Bundeskanzlers. Hat Merz doch entschieden, den Klima- und Umweltschutz aufs Abstellgleis zu schicken. Der Planet soll mal kurz warten, bis die deutsche Wirtschaft wieder brummt.
3: Die Nürnberger Nachrichten nehmen die Kabinettsklausur zum Anlass, die Gesamtlage der schwarz-roten Bundesregierung zu bewerten.
14: Es mag seltsam klingen, aber ein Vorteil für die wichtigsten Protagonisten der Koalition könnte sein, dass sie inzwischen nur noch wenig zu verlieren haben. Ihr Ansehen in der Öffentlichkeit und in den eigenen Parteien befindet sich auf einem Tiefststand. Das kann befreiend sein.
3: Das waren die Standpunkte. Zusammengestellt hat sie diesmal Petra Mittermeier. 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
17: 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Die Motivation, die ist offenbar groß. Wie aber kann Deutschland den Missmut abschütteln? Missmut abschütteln, so hat es der Bundeskanzler genannt. Fragen dazu an Lars Klingbeil. Im Anschluss an die 5 Uhr Nachrichten hier in der ARD Infonacht.

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1: Um 5 Uhr mit Wolfgang Berger. Nepal und das angrenzende Tibet meldet nach der verheerenden Flutwelle 160 Tote. Hunderte Menschen werden noch vermisst. Aus Hyderabad, Lena Bodewein.
2: Vor allem Touristen, die in der Himalaya-Region im Norden von Nepal unterwegs waren, werden vermisst. Auch 100 indische Pilger auf dem Weg zu einem als heilig verehrten Berg gehören dazu. Als die Flutwelle sich durch die Täler stürzte, wurden Menschen, Autos, Häuser mitgerissen, mindestens 19 Brücken weggespült und 13 Wasserkraftwerke zerstört. Die Ursache für die Sturzflut sehen Forschende in einem Gletscherabsturz. Eine riesige Eismasse sei hunderte Meter herabgestürzt und hätte dadurch eine Lawine aus Eis und Geröll in Gang gesetzt.
1: Meta, die Social-Media-Konkurrenz, aufgerufen, ebenfalls Beschränkungen für Jugendliche einzuführen. Der Konzern erklärte, auch Snapchat, TikTok und YouTube sollten zeit- und nächtliche Zugangssperren erlassen. Das hatte Meta laut Gerichtsunterlagen in einem Vergleich mit 29 US-Bundesstaaten zugesagt, die den Konzern wegen Suchtgefahren verklagt hatten. Außerdem ergab der Vergleich, dass die Instagram- und Facebook-Mutter umgerechnet mehr als 14 Milliarden Euro zahlt. Das Geld soll an psychosoziale Projekte gehen. Nach dem Bundeskabinett wollen nun die Spitzen von Union und SPD über die von der Regierung geplanten Reformen sprechen. Hauptthemen werden Rente und Pflege sein. Bundeskanzler Merz hat gerade noch mal betont, dass er die abschlagsfreie Rente nach 45 Beitragsjahren abschaffen will. Trotz Widerstand auch aus den eigenen Reihen. BR-Recherchen haben eine Sicherheitslücke in deutschen Mobilfunknetzen aufgedeckt. Es genügte ein einzelner Anruf, um an genaue Geräteinformationen von Smartphones zu kommen. Aus München, Maximilian Zierer.
3: Nach Recherchen des Bayerischen Rundfunks betraf die Sicherheitslücke die Mobilfunknetze von Telekom, Vodafone und Telefonica O2. Im Hintergrund übermittelten die Netze oftmals sensible Informationen über das Smartphone des Angerufenen an den Anrufer, darunter die E-Mail-Kennnummer oder Angaben zu Betriebssystemversion und Handymodell. In einem Test konnten BR-Reporter so an Geräteinformationen des CDU-Bundestagsabgeordneten Roderich Kiesewetter gelangen, der im Auswärtigen Ausschuss sitzt. Kiesewetter sprach im BR-Interview von einem gravierenden Einfallstor für ausländische Nachrichtendienste.
1: Die vier deutschen Clubs in der Fußball-Champions League erfahren am Abend, wer ihre Gegner sind. Im Fürstentum Monaco werden die Paarungen für Bayern München, Dortmund, Leipzig und Stuttgart ausgelost. Der erste Spieltag der Ligaphase beginnt dann Dienstag in einer Woche. Das waren die Nachrichten. Das Wetter in Deutschland: tagsüber teils heiter, im Westen öfter Schauer und Gewitter, 22 Grad an der Ostsee bis 34 Grad am Oberrhein. Am Freitag unbeständig, im Südosten länger freundlich bei 20 bis 30 Grad. Jetzt ist es 5.03 Uhr.
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4: Die A1 Hamburg Richtung Lübeck ist zwischen Kreuzberg der Heide und Bad Oldesloe wegen Fahrbahnerneuerungen noch eine Stunde lang gesperrt. A3 Köln Richtung Frankfurt zwischen Dreieck Dernbach und Montabaur 3 Kilometer Stau. Nochmal die A3 Köln Richtung Frankfurt zwischen Montabaur und der Raststätte Heiligenrot-West Sperrung nach einem Unfall. Jetzt die A8 München Richtung Salzburg ist zwischen Bad Reichenhall und Grenzübergang Bad Reichenhall wegen Bauarbeiten noch immer gesperrt. Die A25 Geesthacht Richtung Hamburg ist zwischen Allermöhe und Dreieck Hamburg Südost gesperrt wegen Bauarbeiten und das noch bis zum 20. September. Hier gibt's für Sie eine Umleitung. A25 Geesthacht Richtung Hamburg. Die Anschlussstelle Neu-Allermöhe West ist wegen einer Fahrbahnerneuerung in beiden Richtungen bis zum 20. September gesperrt. Das hatten wir schon, schadet aber nicht. Die A71 Suhl Richtung Erfurt, die ist zwischen Stadt Ilm und Arnstadt Süd wegen Markierungsarbeiten bis ca. 6 Uhr, also noch eine knappe Stunde gesperrt. Gute Fahrt in Ihren Donnerstag.
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4: Mein Name ist Philipp Kaber und aus den Studios von NDR Info wünsche ich Ihnen einen schönen Donnerstagmorgen. Heute ist der 27. August. Nach der Klausurtagung des schwarz-roten Kabinetts hat der Kanzler zu mehr Optimismus und Zuversicht aufgerufen. Friedrich Merz sagte das angesichts der anstehenden Reformen. Gemeinsam habe man ein Zukunftsbild für Deutschland entworfen, hieß es. Vizekanzler Lars Klingbeil von der SPD forderte nach der Tagung Geschlossenheit damit der Herbst der Reformen, wie die Regierung ihn nennt, ein Erfolg wird. Ingo Zamperoni hat in den ARD-Tagesthemen mit Lars Klingbeil gesprochen. Spricht aus dieser Forderung nach Geschlossenheit auch Unsicherheit? Das war die erste Frage an Lars Klingbeil.
5: Nein, wir wollen den Aufbruch. Das ist auf dieser Klausur nochmal deutlich geworden. Wir wissen als Bundesregierung, worum es geht. Es geht darum, dieses Land wirtschaftlich wieder stärker zu machen. Das Wachstum muss zurückkommen. Wir wollen Arbeitsplätze sicher neue schaffen. Und wir wollen unsere sozialen Sicherungssysteme auf Vordermann bringen. Und das alles in einer sehr, sehr schwierigen internationalen Lage. Darum geht es. Und dafür steht die ganze Bundesregierung. Und das wollen wir jetzt anpacken.
6: Ich komme deswegen darauf zu sprechen, weil diese Geschlossenheit oder den Teamgeist, den haben Sie ja schon öfters beschworen und dann folgten ständig Durchstechereien. Erst hat es den Kanzler erwischt bei der Kabinettsumbildung, jetzt Sie beim Thema Zuckersteuer. Wieso sollte das mit der Geschlossenheit für all das, was Sie gerade angesprochen haben, was jetzt notwendig ist, nach dieser Klausur jetzt klappen?
5: Ich hoffe, dass alle sich bewusst machen, worum es geht. Der Koalitionsvertrag trägt den Titel Verantwortung für Deutschland. Und das ist gerade in diesen Zeiten, wo so viel auf dem Spiel steht, wo die Rechtsextremen sich aufmachen, Macht in diesem Land zu übernehmen, wo Menschen bedroht sind, ihren Arbeitsplatz zu verlieren oder wo wir eben auch sehen, was international los ist. Da darf es nicht darum gehen, dass Papiere durchgestochen werden oder irgendwelche Spielereien, sondern da muss man ernsthaft an den Themen arbeiten. Da muss man dann auch geschlossen und gemeinsam kommunizieren. Und ja, das sind schwierige Entscheidungen, die wir zu treffen haben. Aber ich kann Ihnen nur sagen, ich will persönlich alles dafür tun, damit Deutschland ein starkes Land bleibt. Und dafür trage ich Verantwortung und die will ich wahrnehmen. Und diese Ernsthaftigkeit habe ich jetzt aber auch während der Kabinettsklausur bei allen gespürt.
6: Wie passt dann aber dazu das Machtwort des Kanzlers? Denn Friedrich Merz hat eine klare Absage etwa an die Frühverrentung erteilt. Er will am Aus der sogenannten Rente mit 63 festhalten. Eine Reihe von CDU-Ministerpräsidenten, die sehen das anders. Auch aus Ihrer SPD hört man da große Fragezeichen. Gehen Sie also davon aus, dass das nochmal angefasst wird?
5: Der Kanzler hat ja auch einen sehr wichtigen anderen Satz gesagt. Er hat gesagt, es geht nicht um eine 1-zu-1-Umsetzung. Und natürlich wissen wir, dass wir diskutieren werden im Parlament, auch in der Regierung. Frau Baas wird jetzt die Gesetze vorlegen. Es wird Debatten mit den Arbeitgebern, mit den Gewerkschaften, mit dem Ministerpräsidenten geben. Aber das Ziel ist doch völlig klar. Wir wollen unser Rentensystem reformieren. Wir wollen das dieses Jahr tun. Aber klar ist eben auch, dass viele Sachen noch gar nicht richtig ausbuchstabiert sind. Wenn ich beispielsweise reingucke in die Vorschläge der Rentenkommission, dann wird da gesagt, die Politiker sollen rein in die Rente, die sollen endlich auch mit in das System rein. Aber noch ist doch gar nicht klar, wie man das genau macht. Und über diese Fragen werden wir reden, da werden wir auch Lösungen kriegen. Und der Bundeskanzler hat deutlich gemacht, dass die Regierung diesen Weg gehen will. Und ich stehe da auch dafür.
6: Dieser Weg der Bundesregierung setzt aber eher auf mittelfristigen Erfolg. Klar, viele dieser Reformvorhaben brauchen einfach Zeit, um zu wirken. Aber hilft das jetzt Ihren Wahlkämpfern und Wahlkämpferinnen in Sachsen-Anhalt, in Mecklenburg-Vorpommern und Berlin nächsten Monat?
5: Herr Zamperoni, ich will schon sagen, wir sehen gerade auch schon erste Früchte unserer Entscheidung. Und ich will einmal das Sondervermögen erwähnen, das ja in meiner Verantwortung liegt. 500 Milliarden, das war sehr lange eine sehr abstrakte Zahl, eine riesige Zahl. Aber jetzt sind 50 Milliarden schon im Land auch unterwegs und werden verbaut gerade. Ich war selbst in Sachsen-Anhalt in Halle, habt gesehen, wie dort aus dem Sondervermögen in ein Wasserwerk investiert wird. Ich sehe an anderen Stellen im Land, dass damit Schulen modernisiert werden, dass die Bahn oder die Straßen erneuert werden. Also dieses Geld kommt jetzt vor Ort an und das sind die 500 Milliarden, die wir auf den Weg gebracht haben. Für manche sind das einfach riesige Schulden, aber ich sage, das sind vor allem Investitionen, die unser Land stärker machen, die dafür sorgen, dass es mit der Wirtschaft vorangeht und die auch den Zusammenhalt vor Ort stärken. Und das hilft dann schon, um Deutschland stärker zu machen. Und das erleben die politisch Verantwortlichen, aber vor allem die Menschen vor Ort jetzt sehr konkret.
6: Und dennoch, in Sachsen-Anhalt etwa, ist die AfD in Umfragen mehr als 5-mal so stark wie ihre SPD. Die Menschen da haben offenbar die Geduld verloren, um auf Wirkungen dieser Art oder mittelfristige Erfolge zu warten. Was sagen Sie denen?
5: Aber das merke ich doch selbst, dass Unruhe da ist. Wir haben, ich habe es gerade gesagt, schwierige Entscheidungen zu treffen. Da gibt es auch Ablehnung. Aber umso mehr ist es wichtig, dass wir erklären, dass wir Entscheidungen treffen, dass wir auch darauf setzen, dass diese Entscheidungen beispielsweise für mehr Investitionen, aber auch für Wachstum und die Sicherheit der Arbeitsplätze jetzt wirken und dass alle auch sehen, dass die Zahlen besser werden, wenn es um Aufträge für die Wirtschaft oder die Stabilität von Arbeitsplätzen geht. Aber klar ist auch, das will ich an der Stelle sagen, ich bewundere wirklich, wie die SPD in Sachsen-Anhalt kämpft. Es sind viele aus dem ganzen Bundesgebiet, die mit vor Ort sind, die an die Haustüren gehen, die dort kämpfen. Das ist eine wichtige Mission, die die SPD dort hat. Wir wollen verhindern, dass es einen Ministerpräsidenten der AfD gibt, dass die Rechtsextremen in unserem Land Macht übernehmen. Dafür sind wir gerade unterwegs. Wir wissen, die Ausgangslage ist schwierig, aber die Sozialdemokratie kämpft.
4: So Lars Klingbeil, der Vizekanzler und SPD-Finanzminister im Tagesthemen-Interview.
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4: Auf die angespannte Regierungssituation zum Start des großen Reformherbstes schaut jetzt auch Anna Engelke in ihrem Kommentar, die stellvertretende Leiterin des ARD-Hauptstadtstudios.
7: Zeit füreinander zu haben, miteinander zu sprechen und nicht zum nächsten Termin hetzen zu müssen. Das alles halte ich für sinnvoll. 2 Tage in Klausur, in sicherer Entfernung vor der Hektik der Hauptstadt, die haben dem Kabinett nach der holprigen Sommerpause hoffentlich gut getan. Es hat jedenfalls einen vergleichsweise entspannten Eindruck gemacht, wie die Ministerinnen und Minister der schwarz-roten Koalition da plaudernd auf der Terrasse von Schloss Neu-Hardenberg zusammenstanden. Ich habe nichts dagegen, wenn sich diese Bundesregierung versteht. Aber wie lange bleibt das Wetter so gut, der Himmel so blau wie in diesen 2 Tagen? Bereits für die nächste wichtige Klausurtagung in dieser Woche, die der Bundestagsfraktion von CDU, CSU und SPD, sind für den Klausurort Münster in Westfalen dicke Wolken angesagt. Möglicherweise ist das nicht nur die meteorologische Vorhersage, sondern auch die für das Klima in der Koalition. Denn dass es im Kabinett von Friedrich Merz im Großen und Ganzen funktioniert, das heißt noch lange nicht, dass das, was sich die Kabinettsmitglieder vorgenommen haben, auch von den Fraktionen mitgetragen wird. 12, das ist dabei die magische Zahl. Bei Bundestagsabstimmungen kann sich diese Koalition nicht mehr als 12 Abweichler in den eigenen Reihen leisten. Da wird schnell jede Abstimmung über ein umstrittenes Thema zur Zitterpartie. Und umstrittene Themen bzw. Reformen wird es in diesem Herbst reichlich geben. Angefangen bei der Rente, bei der sich Kanzler Merz mit einem Machtwort versucht hat. Der Trend zur Frühverrentung muss gestoppt werden. Oder der Pflege oder der Steuer. All diese Reformen haben großes Unwetterpotenzial. Und mitten rein in das sowieso schon schwierige Regieren kommt dann am 6. September die Landtagswahl in Sachsen-Anhalt. Mit keinen guten Aussichten für CDU und SPD. Der wahrscheinliche Wahlsieg für die AfD in Sachsen-Anhalt, für die Koalitionsparteien im Bund, kann das der perfekte Sturm werden.
4: Die Meinung zur Kabinettsklausur der Bundesregierung, die Meinung von Anna Engelke aus dem ARD-Hauptstadtstudio. Uhr wird es gleich. Diese Nacht endet teils bewölkt, teils klar und meist trocken. In der Mitte Deutschlands zum Teil neblig, trüb. Der heutige Donnerstag wird dann im Westen zunehmend wolkig. Spätnachmittags und abends mit ersten kräftigen Gewittern. Örtlich besteht Unwettergefahr durch Starkregen, Hagel und Sturm. Sonst locker bewölkt oder sonnig und meist noch trocken. Das Ganze bei Höchstwerten zwischen 27 und knapp 34 Grad. Nicht ganz so warm wird es an den Küsten. In Schauer- und Gewitternähe werden starke bis stürmische Böen erwartet. In der Nacht dann zum Freitag gebietsweise mehrstündiger, gewittriger Regen. Und der Freitag selbst zunächst wechselnd wolkig. Im Tagesverlauf vor allem im Südosten gebietsweise schwere Gewitter. Die Temperaturen erreichen 23 bis 29. Im äußersten Osten und Südosten nochmals bis zu 31 Grad. Hier habe ich für Sie noch ein paar aktuelle Städtetemperaturen. Aachen aktuell 18 Grad. Dresden, dort werden 13 Grad gemessen. In Hannover sind es 14. Bremen meldet 16 Grad. In Rostock 14 und München aktuell bei 16 Grad.
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4: Nach schweren Sturzfluten in einer Grenzregion zwischen Nepal und China werden hunderte Menschen vermisst. Nach Angaben der chinesischen Nachrichtenagentur Xinhua werden allein in Tibet 558 Menschen vermisst. In Nepal meldete die Polizei heute früh zudem mindestens 162 Tote. Rettungskräfte suchen nach den Vermissten. Die Wasser-, Schlamm- und Gerölllawine hat im Himalaya nahe der Grenze zu Tibet ganze Ortschaften Ortschaften verwüstet, Straßen und Brücken einfach weggerissen. Videoaufnahmen aus Nepal zeigen, wie Menschen noch versuchen, vor den Wassermassen zu fliehen, chancenlos gegen die Wucht der Flut. Unter den Vermissten sind auch zahlreiche Touristen, viele von ihnen aus dem Ausland. Noch immer ist unklar, wie groß das Ausmaß der Katastrophe wirklich ist. Lena Bodewein berichtet.
2: Eine graue Schlammwüste ist zurückgeblieben.

0: Es war eine gewaltige Schlammlawine, die direkt auf uns zukam. Je näher sie rückte, desto höher türmte sie sich auf. Als ich sah, wie sie in unser Haus eindrang, versuchte ich, die Hand meiner Frau zu ergreifen und sie auf die Terrasse zu bringen. Doch sie wurde von den Schlammmassen mitgerissen. 4 oder 5 Stunden später kam ein Hubschrauber, um mich zu retten. Meine Frau liegt noch immer irgendwo unter dem Schlamm begraben. Zahlreiche Hilfsorganisationen sind bereits im Einsatz. UN-Generalsekretär Antonio Guterres hat koordinierte Unterstützung zugesagt. Nepals Regierungschef Balendra Shah hat das Militär in die heftig betroffenen Regionen beordert. Mona Sherpa ist Landesdirektorin der Hilfsorganisation CARE. Im Telefoninterview mit der ARD berichtet sie: Wir wussten natürlich, dass es immer wieder zu Überschwemmungen, Erdrutschen und Waldbränden kommt. All diese Dinge geschehen eben. Wann immer so etwas passierte, war CARE Nepal zur Stelle und leistete Unterstützung. Doch wir hätten uns nie träumen lassen, dass es zu einer derart tragischen und verheerenden Flutkatastrophe kommen würde. Mit Todesopfern, Vermissten, der Zerstörung von Siedlungen und Schäden an der Infrastruktur, sodass Straßen und Kommunikationswege völlig unterbrochen sind. Die Flutwelle hatte am Mittwochmorgen den Fluss Bote Kosi zu einem Strom des Desasters gemacht. Er kommt aus dem Hochland von Tibet, fließt dann Richtung Südwesten nach Nepal hinab. Schmale Täler erhöhten die Wucht der Welle, die alles mit sich riss. Verifizierte Videoaufnahmen zeigen, wie die Welle ein großes Kontrollgebäude am Grenzübergang von Tibet zu Nepal überspülte. Wasserkraftwerke, Straßen, Brücken, alles zerstörte der Fluss der Verwüstung. Andere Videos zeigen, wie Menschen in höher gelegenen Gebieten versuchen, Arbeiter am Fluss noch zu warnen. Viele Touranbieter berichten, dass Wandergruppen in dem betroffenen Gebiet verschollen sind. Hunderte Touristen aus Nepal und dem Ausland gehören zu den Vermissten. Aber auch Gruppen hinduistischer Pilger aus Indien. Sie waren auf dem Weg zum oder vom Berg Kailash im Himalaya. Er wird von vielen Hindus als die spirituelle Heimat des Gottes Shiva verehrt. Mona Sherpa sieht in der Katastrophe auch einen massiven Rückschlag für die Entwicklungsarbeit, erzählt sie. Die Region ist ein wirtschaftliches Zentrum Nepals, ein wichtiger Knotenpunkt für Tourismus und Grenzverkehr. Da die Infrastruktur stark beschädigt ist, werden in den kommenden Wochen umfangreiche Wiederaufbauarbeiten und nachhaltige Investitionen erforderlich sein. Die Regierung hat das Gebiet bereits für die nächsten 3 Monate zum Katastrophengebiet erklärt. Die Ursache für die tödliche Flutwelle sehen Forschende der Geografie und Gletscherkunde wahrscheinlich in einem Gletschersturz. Ein gewaltiger Eisblock brach von einem Gletscher ab und stürzte hunderte von Metern in die Tiefe. Im Tal löste er eine Lawine aus Eis und Geröll aus, die schließlich zu der Flutwelle führte. Seismologische Messungen hatten eine heftige Erschütterung am Mittwochmorgen verzeichnet. Forschende der US-Erdbebenwarte identifizierten sie zunächst als Beben und damit den Auslöser der Katastrophe. Inzwischen sagen sie, dass das wahrscheinlich nicht die Ursache für die Flutwelle gewesen sei, sondern dass der Gletschersturz so heftig in den Messungen ausgeschlagen habe. Und damit nahm das Unglück seinen Lauf.
1: Lena Bodewein zur Situation in Nepal nach den verheerenden Sturzfluten. Die Zeit jetzt 5.19 Uhr. 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Prinz Harry und Meghan sind zurück im Vereinigten Königreich. Doch für die Familie ist der Neustart nicht so einfach. Es gibt Streit um die Kosten für die Sicherheit. Viele Briten mögen das Paar nicht, finden es eher schrill und unenglisch. Auch dürfte die Versöhnung von Harry mit seinem Bruder schwierig sein. Und das Königshaus muss auch erstmal wieder Vertrauen aufbauen zu dem Paar, das viele Interna in die Öffentlichkeit getragen hat, vielleicht auch um Geld zu verdienen. Christoph Prössel berichtet.
2: Es ist eine Postkartenwelt, eine Soap-Opera rund um ein Marmeladenimperium, das Prinz Harry und Meghan sich in den vergangenen Jahren in Kalifornien aufgebaut haben. Im Insta-Kanal von Meghan, Herzogin von Sussex, gibt es Bilder des Paares, wie sie die Kinder umarmen, Filme aus dem Blütenmeer des Gartens und mit Marmeladengläsern aus der eigenen Produktion. Eine Rückkehr nach England, noch vor einem Jahr, undenkbar, Prinz Harry.
3: I can't see a world in which I would be bringing my wife and children back to the UK at this point.
2: Ich kann mir keine Welt vorstellen, in der ich meine Frau und die Kinder zurück ins Vereinigte Königreich bringe. Nun also doch, sie sind in England.

0: Und angekommen ziehen in die malerische Landschaft der Cotswolds westlich von London, wie Medien berichten. Möglicherweise, um die Kinder auf eine englische Schule schicken zu können, vielleicht auch wegen des kranken Vaters, der gerade im schottischen Balmoral weilt. Doch die alte Zeit dürfte die beiden einholen. Das Paar warf dem Königshaus vor, 2021 sei diskutiert worden, wie schwarz wohl das Kind sei, das Meghan zur Welt bringen werde. Ob die Familie rassistisch sei, wollten damals Journalisten von Prinz William wissen. Die königliche Familie sei ganz bestimmt nicht rassistisch, sagte William. In seinem Buch Spare plauderte Harry weitere Details aus, zum Ärger der Königsfamilie. Es gibt viel zu kitten im royalen Miteinander und Vertrauen aufzubauen sei eben heikel, sagt der Königshausexperte Simon Vigor. Die große Befürchtung für den König und für William ist ja, was ist eigentlich noch privat oder landet in einer Doku. Es gibt Gerüchte, dass es eine große Netflix-Serie von Prinz Harry über Diana geben soll. Die beiden sollen keine offiziellen Aufgaben der Königsfamilie übernehmen. Sie sind Privatpersonen. Prinz Harry wird sich weiter um die Invictus Games kümmern, ein Sportfestival für Soldatinnen und Soldaten, die im Dienst körperliche oder seelische Schäden erlitten haben.
1: Informationen von Christoph Prössel und damit wieder zurück nach Deutschland. Die Linke will eine Straße in Potsdam nach ihrem früheren Landes- und Bundesvorsitzenden Lothar Bisky benennen. Das allerdings ist umstritten, denn Bisky, der früher auch die Filmhochschule Konrad Wolf geleitet hat, er taucht in Stasi-Akten auf als Zuträger. RBB-Landespolitikreporter Thorsten Südow berichtet.
2: Lothar Bisky, der in diesem Jahr 85 Jahre alt geworden wäre, war zu DDR-Zeiten Kulturwissenschaftler, seit 1963 SED-Mitglied und ab 1986 Rektor der Hochschule für Film und Fernsehen in Potsdam. Die Brandenburger Politik bestimmte er als Landtagsfraktionsvorsitzender der PDS ab 1990 mit. Nach Ansicht der Brandenburger Linken sind das Verdienste genug, eine Straße in Potsdam nach Bisky zu benennen. Dass Bisky mit zwei Decknamen in Akten der DDR-Staatssicherheit geführt wurde, ist für die linken Landesvorsitzende Katharina Slanina kein wesentliches Gegenargument.
3: Auch zu seinen Lebzeiten wurden diese Verdachte schon geäußert und da ist es nie zu einer abschließenden Erklärung gekommen. Und insofern halten wir daran fest, dass sein Wort gilt. Er sagt, er hat nicht als IM gearbeitet und insofern muss eine gewisse Würdigung stattfinden können. Und wir finden diesen Straßennamenbenennung als Möglichkeit, um eben seiner Person zu gedenken.
2: Einer der prominenten Unterstützer der Initiative für eine Bisky-Straße ist neben Ex-Ministerpräsident Matthias Platzeck René Wilke. Heute SPD-Mitglied und Brandenburgs Sozial- und Gesundheitsminister und vor gut einem Jahrzehnt Linken-Mitglied und Mitarbeiter von Bisky im Bundestag.
4: Ich habe ihn als hochanständigen Menschen erlebt, als tollen Politiker, an dem wir heute, glaube ich, auch noch uns durchaus in Teilen ein Beispiel nehmen können, vor allen Dingen aufgrund seiner differenzierten Herangehensweise. Und fand das unterstützenswert.
2: Zur Diskussion über Biskys Stasi-Kontakte sagt Wilke.
4: In all der Diskussion, die es da immer gab oder manchen Vorwürfen, die hochschwangen, hat sich auch nie jemand gefunden, der gesagt hat, ich kann das irgendwie bezeugen und es stimmt oder so. Es gab nur Menschen, die ihn entlastet haben und gesagt haben, er hat uns geholfen, er hat uns gerettet, er hat uns Wege erebnet oder uns geschützt. Das sollte man dann in der Diskussion wohl auch nicht außer Acht lassen.
2: Eine Straßenbenennung müsse sorgfältig geprüft werden, fordert die Brandenburger Diktatur Aufarbeitungsbeauftragte Maria Noke und verweist auf Akten der Staatssicherheit.
5: Es gibt ganz eindeutig Unterlagen, dass Lothar Bisky für die Hauptabteilung Aufklärung, also die Auslandsspionage der DDR, gearbeitet hat von 1966 an. Das wurde dann ausgesetzt, als er Dozent an der Akademie der Gesellschaftswissenschaften war. Und als er dann Rektor der Filmhochschule geworden ist, hat die HVA sofort das wieder aktiviert und ihn mit wieder als Mitarbeiter aufgenommen.
2: Noke kommt zu dem Fazit.
5: Das muss alles bewertet werden, auch die Zeit vor 1989. Für mich ist es keine Persönlichkeit, nach der eine Straße benannt werden sollte.
2: Die Entscheidung über eine Lothar-Bisky-Straße muss in jedem Fall die Stadtverordnetenversammlung von Potsdam treffen.
6: Sport. Mit Lars Pegelow. Die Champions League Gruppenphase, das ist das große Ziel der Fußballerin des VfL Wolfsburg und von Eintracht Frankfurt. Beide Teams hatten Heimrecht in ihren Qualifikationshinspielen und dieses Heimrecht haben die Wolfsburgerinnen gegen Inter Mailand genutzt. Burkhard Tillner.
7: Die Spielerinnen des VfL Wolfsburg haben sich mit einem 2:0 über Inter Mailand eine gute Ausgangsposition für das Rückspiel in der kommenden Woche in Mailand verschafft. Spielerisch überlegen mussten sie bis zur 43. Minute warten, bevor Prasnica eine schöne Hereingabe von Huth souverän und toll mit einem Schuss in den rechten Winkel zur Pausenführung verwandelte. Im zweiten Abschnitt dann rote Karte für die Italienerin Robustellini, die ihre Gegenspielerin Valotto am Zopf gezogen hatte. Eine Minute später, in Minute 52, war es dann Camilla Küver, die den Ball nach einer Eckballhereingabe per Kopf über die Linie zum Endstand von 2:0 drückte. Wolfsburg blieb dominant, hatte mehrere Möglichkeiten, aber es blieb beim Endstand von 2:0.
6: Wolfsburg also erfolgreich, Eintracht Frankfurt dagegen kam nicht über ein 1:1 Unentschieden gegen Paris Saint-Germain hinaus. Torschützin Larissa Mühlhaus wusste auch nicht so recht, was sie von dem Ergebnis halten sollte.
8: Momentan gemischte Gefühle irgendwie. Es war ein sehr, sehr intensives Spiel. Muss ich alles nochmal nachschauen, analysieren mit dem Team und mit dem Trainerteam. Aber war ein sehr, sehr gutes Spiel von uns. Es ging nach vorne, nach hinten haben wir alles reingeworfen. Und ja, am Ende 1:1 nehmen wir mit und dann gucken wir, was möglich ist in Paris.
6: Die Rückspiele dann in der kommenden Woche. In den vergangenen Wochen war der Widerstand gegen den umstrittenen Chef des Weltfußballverbandes FIFA, Gianni Infantino, gewachsen. Der Tropfen, der das Fass zum Überlaufen gebracht hat, war ein von Infantino initiierter Investoreneinstieg. Der europäische Verband UEFA wollte deswegen aus Protest FIFA-Turniere boykottieren. Doch das scheint nun vom Tisch. Marc Eschweiler mit den Einzelheiten.
9: Hintergrund ist die Zusage des Weltverbandes FIFA, dass der angeschlagene Präsident Gianni Infantino die umstrittenen Investorenpläne endgültig aufgibt. Das schreibt der Guardian. Demnach hat der Europäische Fußballverband konkrete Garantien von der FIFA erhalten, in Form eines privaten Schreibens an die Europazentrale. Nach Angaben des Sportinformationsdienstes könnte die UEFA daher ihre Drohung, FIFA-Turniere zu boykottieren, zeitnah zurücknehmen. Der Europäische Verband fordert aber nach wie vor Infantinos Rückzug. Weitere Schritte will die UEFA am Donnerstag beraten. Dann treffen sich die 55 nationalen Verbandsbosse um DFB-Präsident Bernd Neuendorf und das Exekutivkomitee um Hans-Joachim Watzke rund um die Auslosung zur Champions League in Monaco. Auch die europäischen Top-Ligen sollen sich geschlossen gegen Infantino gestellt haben. Laut dem Chef der European Leagues, Claudius Schäfer, sind beispielsweise die Vereine aus Deutschland, England, Frankreich, Italien und Spanien voll auf einer Linie.
6: Ein neuer FIFA-Präsident wird im kommenden März in Rabatt gewählt. Noch ist Infantino einziger Kandidat. Und schließlich noch dieser Wahnsinnstransfer. Ayoub Bouadi aus Marokko ist der erste 18-jährige Spieler, der für eine Ablösesumme von 100 Millionen Euro den Verein wechselt. Uli Schäfer.
10: Manchester City hat das marokkanische Supertalent Ayoub Bouadi verpflichtet. Der 18-jährige Nationalspieler kommt vom OSC Lille und soll laut Medienberichten rund 100 Millionen Euro Ablöse gekostet haben. Bouadi erhält in Manchester einen Vertrag bis 2031. Die Sky Blues bezeichneten ihn als einen der aufregendsten jungen Spieler des Weltfußballs. Und Bouadi, der schwärmte von Man City als bestem Verein der Welt und von der Premier League. Bei der WM in den USA, Kanada und Mexiko hatte der Mittelfeldspieler, der in Frankreich geboren wurde, mit Marokko das Viertelfinale erreicht.
6: Manchester City scheint jedenfalls keine Geldprobleme zu haben. Vor Bouadi hat der Verein bereits den englischen Nationalspieler Elliot Anderson gekauft für weitere 135 Millionen Euro.
1: Informationen vom Sport waren das mit Lars Pegelow.

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1: Um 5.30 Uhr mit Wolfgang Berger. Nach den verheerenden Sturzfluten in Nepal und dem benachbarten Tibet steigt die Zahl der Opfer. Mittlerweile bestätigen die Behörden 160 Tote. Aus der Nachrichtenredaktion Christiane Rüther.
2: Es sind dramatische Bilder. Eine riesige Sturzflut schwemmt Häuser, Straßen und Brücken davon. Mehrere hundert Menschen werden noch vermisst, darunter viele Urlauber. Die Region im Norden Nepals ist ein bekanntes Trekkingziel und berühmt für ihre spektakulären Himalaya-Landschaften. Außerdem sollen sich dort zahlreiche Pilger aufgehalten haben, die auf dem Weg nach Tibet waren. Ob auch Deutsche unter den Vermissten oder Toten sind, ist derzeit unklar. Aus dem Auswärtigen Amt hieß es, das gesamte Ausmaß der Sturzflut sei aktuell schwer abzuschätzen, die Lage sehr unübersichtlich.
1: Bundeskanzler Merz will den nächsten EU-Haushalt deutlich verkleinern. Für die Jahre 2028 bis 2034 schlägt die EU-Kommission ein Budget von knapp 1,8 Billionen Euro vor. Merz hält das für zu viel und will mehrere hundert Milliarden Euro einsparen. Dafür sucht er Verbündete und hat deshalb die Regierungschefs aus den Niederlanden, Dänemark, Österreich, Finnland und Schweden nach Berlin eingeladen. Gemeinsam wollen sie den Druck auf Brüssel erhöhen. Für Deutschland als größten Beitragszahler geht es dabei um viel Geld. Die Verhandlungen dürften aber schwierig werden, denn am Ende müssen alle 27 EU-Staaten dem Haushalt zustimmen. Die AfD ist in Sachsen-Anhalt 1,5 Wochen vor der Landtagswahl weiter mit Abstand stärkste Kraft. Nach einer aktuellen Umfrage von Infratest DIMAP liegt die Partei bei 42%. Die CDU von Ministerpräsident Schulze kommt nur auf 22%. AfD-Spitzenkandidat Siegmund bekräftigte im MDR, dass er allein regieren wolle. Mit diesem Ergebnis wäre das aber nicht möglich. Schleswig-Holsteins Landwirtschaftsministerin Schmachtenberg lehnt eine weitere Absenkung der Fangquoten für Hering in der westlichen Ostsee ab. Sie halte Einschränkungen für die heimische Fischerei für nicht vertretbar. Ein erheblicher Teil der Fangmengen des westlichen Ostseeherings werde außerhalb deutscher Gewässer erzielt. Die gesunkene Zahl der Fische habe auch andere Gründe, wie etwa die stark gewachsene Zahl von Jägern wie Kormoranen. Die EU-Kommission will die Fangquoten für Hering in der westlichen Ostsee stark einschränken. Die derzeit geltende Ausnahme für den Fang mit Stallnetzen an der Küste soll wegfallen. Außerdem sehen die Pläne vor, die erlaubte Beifangmenge an Hering nahezu zu halbieren. Und das Wetter in Deutschland: tagsüber teils heiter im Westen, öfter Schauer und Gewitter, 22 Grad an der Ostsee bis 34 Grad am Oberrhein. Am Freitag unbeständig, im Südosten länger freundlich, 20 bis 30 Grad. Am Samstag im Nordwesten Schauer und Gewitter, im Südosten freundlicher bei 20 bis 26 Grad. Das waren die Nachrichten.
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3: Die A3 Köln Richtung Frankfurt ist zwischen Montabaur und der Raststätte Heiligenroth West wegen einer Unfallaufnahme gesperrt. 5 Kilometer Stau hier ab dem Dreieck Dernbach. Und in Thiendorf auf der Bundesstraße 98 Kamenzer Straße in Höhe Ortseingang Richtung Lausnitz hat es einen LKW-Unfall gegeben. Das war's vom Verkehr. Ihnen eine gute Fahrt in den Donnerstag. Das wünscht Philipp Kaber. Guten Morgen.
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3: Die weltgrößte Computer- und Videospielemesse Gamescom ist gestartet. In den kommenden Tagen werden etwa 350.000 Gamer in Köln erwartet. Auch Bundespräsident Frank-Walter Steinmeier will bei der Gamescom vorbeischauen. Damit rückt Gaming endgültig in die politische und gesellschaftliche Mitte. Der Besuch zeigt, Games sind längst kein Randphänomen mehr, sondern Teil der öffentlichen Debatte und Kultur. Martin Schütz.
4: Zum ersten Mal in der Geschichte der Gamescom kommt das Staatsoberhaupt nach Köln. Bundespräsident Frank-Walter Steinmeier besucht die weltweit wichtigste Messe für Computer- und Videospiele. Auch bei Messechef Gerald Böse ist die Überraschung groß.
5: Ja, das ist auch für uns relativ neu. Also ich kann mich nicht erinnern, in meiner jetzt, weiß ich nicht, 39-jährigen Berufserfahrung, dass da ein Bundespräsident zu einer Messe kam.
4: Den bisher politisch höchsten Besuch bei einer Gamescom gab es 2017, als die damalige Kanzlerin Angela Merkel vor Ort war. und damit ein Zeichen gesetzt hatte, dass die Games für sie zum Alltag der Menschen dazugehören. Aber das Spielen stand auch danach noch oft in einer Schmuddelecke. Die Diskussionen über Computerspiele drehten sich um Themen wie Sucht oder gewaltverherrlichende Ego-Shooter. So ganz vorbei ist das aus Sicht von Björn Bartholdy, Computerspiele-Experte der TA Köln, noch immer nicht.
6: Alte Reflexe existieren natürlich immer weiter und in manchen Situationen werden die dann immer wieder hervorgezogen. Gewalt, Jugendschutz, all das sind Aspekte, die immer wieder auch relevant werden in den öffentlichen Debatten. Und das sind Themen, die man nicht vernachlässigen darf. Die sind auch in Teilen auch relevant und müssen diskutiert und bearbeitet werden. Aber es ist eben nicht nur das. Und ich glaube, das ist der entscheidende Punkt.
4: Mittlerweile gibt es Forschung dazu, wie Spiele Kindern und Jugendlichen beim Lernen helfen können oder wie sie die Kreativität unterstützen. Menschen mit Behinderung weisen immer wieder darauf hin, dass digitale Spiele ihnen bei der Teilhabe am sozialen Leben helfen. Und Games sind als Kulturgut anerkannt. Außerdem habe das Gaming eine mittlerweile über 50-jährige Tradition, sagt Björn Bartholdy, ausgelöst und getragen durch Spiele wie Pac-Man, Tetris oder Pong.
6: Spiele sind mittlerweile zum Mainstream geworden, zum kulturellen Mainstream. Viele Generationen sind mit Spielen aufgewachsen. Selbst ich als jemand, der jetzt doch die 60 schon hinter sich gelassen hat, hat in frühester Kindheit Pong gespielt. Vor diesem Hintergrund kann man einfach sagen, Games sind Kultur, Wirtschaft, Technologie und sozialer Raum in einem.
4: Diese Bandbreite will die Gamescom abbilden und das Gaming endgültig aus der Schmuddelecke holen. Felix Falk, der Chef des Branchenverbands Game, hofft, dass in Zukunft über andere Themen diskutiert wird und die aus seiner Sicht hohe Bedeutung von digitalen Spielen klarer werde.
7: Ich glaube, dass es kein Erkenntnisproblem gibt in Deutschland, schönerweise. Das hat ja ein paar Jahre gedauert bei uns, bis dieser Wert von Spielen erkannt wurde, sondern ein Umsetzungsproblem. Also wie können wir das denn in der digitalen Bildung, in der Schule, wie können wir das in den verschiedensten gesellschaftlichen Bereichen, wie können wir da Spiele noch stärker nutzen? Darum wird es auch auf der Gamescom stark gehen.
4: Auch dazu soll der Bundespräsident mit seinem Besuch beitragen. Denn Teil der Messe ist auch ein Kongress, der mit einer Rede von Frank-Walter Steinmeier eröffnet wird.
3: Die Gamescom in Köln, sie dauert bis Sonntag.
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3: Dass deutsche Politiker im Fokus fremder Nachrichtendienste stehen, das ist kein Geheimnis. Hacker versuchen immer wieder, in Handys von hochrangigen Politikern und ihrem Umfeld zu gelangen, indem sie dort gezielt Spionagesoftware platzieren. Dafür müssen Angreifer möglichst genau wissen, welche Smartphones ihre Opfer benutzen. Die großen deutschen Mobilfunknetzbetreiber machten das möglichen Angreifern offenbar ziemlich leicht. BR-Recherchen haben eine Sicherheitslücke aufgedeckt. Es genügte ein einzelner Anruf, um an genauer Geräteinformationen zu kommen, auch von Bundestagsabgeordneten. Alexander Nabert und Maximilian Zierer berichten.
8: Nun, ich fand das wirklich hochriskant, denn es ist ja ein Einfallstor für ausländische Geheimdienste.
9: Der CDU-Politiker Roderich Kiesewetter ist alarmiert. Mit einem einfachen Testanruf fanden BR-Reporter sensible Daten über sein Smartphone heraus, darunter welches genaue Gerätemodell der Außen- und Sicherheitsexperte der Unionsfraktion verwendet. Eine Information, für die sich auch fremde Nachrichtendienste interessieren dürften, in deren Fokus Kiesewetter als Mitglied im Auswärtigen Ausschuss mutmaßlich steht.
8: Für mich ist das alarmierend, einmal was meine Familie und mich betrifft und auch mein Team. Und zum anderen halte ich es für eine Verantwortungslosigkeit, dass solche Sicherheitslücken nicht aufgeklärt wurden.
9: Die Lücke bestand nach BR-Recherchen in den Netzen von Telekom, Vodafone und Telefonica O2. Die Netzbetreiber übermittelten bei Anrufen im Hintergrund oftmals Informationen, die eigentlich geheim bleiben sollten. Etwa, wie im Fall von Roderich Kiesewetter, die 15-stellige E-Mail-Nummer, aus der sich genaue Gerätedetails ergeben. In anderen Fällen wurde die genaue Betriebssystemversion des Smartphones übermittelt. So ließ sich erkennen, ob wichtige Sicherheitsupdates installiert waren. Die Informationen waren mit wenig Aufwand auszulesen und das Gegenüber musste den Anruf dafür nicht einmal annehmen. Wie Angreifer solche Daten für sich nutzen können, erklärt die IT-Sicherheitsexpertin Jiska Klassen vom Hasso-Plattner-Institut in Potsdam.
10: Wenn du einen Angriff machst auf eine Person, die ein bestimmtes Risiko hat, Journalisten, Menschenrechtsaktivisten, PolitikerInnen und so weiter, dann ist so der erste Schritt rauszufinden, was für Gerätetypen, was für Betriebssystemversionen hat diese Person.
9: Die Sicherheitslücke habe es potenziellen Angreifern besonders leicht gemacht, günstige Opfer zu finden, sagt Jiska Klassen.
10: Wenn ich jetzt halt sagen würde, ich möchte PolitikerInnen angreifen, dann kann ich eben danach scannen, hey, welche Personen haben vielleicht ein uraltes Telefon, was gar keine Updates mehr kriegt. Das ist quasi so ein vorbereitender Schritt. Aber wenn sich der halt gehen lässt, ohne dabei groß Spuren zu hinterlassen, ist es natürlich sehr bequem.
9: Die Daten ermöglichten den gezielten Einsatz von Spionagesoftware, teilt das Bundesamt für Verfassungsschutz mit. Die Verfassungsschützer werten die vom BR entdeckte Schwachstelle als sicherheitsrelevant und gehen nahezu sicher davon aus, dass fremde Nachrichtendienste entsprechende Informationen nutzen. Der BR informierte die Mobilfunknetzbetreiber Ende Juni über die Sicherheitslücke. Vodafone und Telefonica erklärten, ihre Netze angepasst zu haben. Die Telekom kündigte entsprechende Maßnahmen an. Alle drei Unternehmen betonten, internationale Branchenstandards einzuhalten. Laut Gesetz müssen die Netzbetreiber Metadaten schützen, ausdrücklich auch die E-Mail-Nummer. Auch der internationale Mobilfunkverband GSMA bestätigte die Lücke auf BR-Anfrage und warnte seine weltweit mehr als 1000 Mitgliedsunternehmen, ihre Netze zu überprüfen.
3: 5.41 Uhr ist es. Der Wahlkampf in Sachsen-Anhalt geht in die finale Phase. 1,5 Wochen vor der Landtagswahl haben sich nun die Spitzenkandidatinnen und Spitzenkandidaten gegenübergestanden in der MDR-Fernsehsendung Fakt ist aus Magdeburg. Im Fokus der Sendung stand das Duell zwischen dem amtierenden Ministerpräsidenten und CDU-Spitzenkandidaten Sven Schulze und AfD-Spitzenkandidat Ulrich Siegmund. Ulrich Wittstock war dabei.
11: Schon vor dem Funkhaus zeigten sich die Gegensätze deutlich. Die Unterstützergruppen von AfD und CDU hielten einen klaren Abstand. Nach dem jüngsten Sachsen-Anhalt-Trend liegen die beiden Spitzenkandidaten nur knapp auseinander. 41% der Befragten würden sich bei einer Direktwahl für Ministerpräsident Sven Schulze von der CDU entscheiden. 39% hingegen für Ulrich Siegmund von der AfD. Entsprechend angriffslustig zeigte sich Ulrich Siegmund im direkten Duell und erntete auch sofort Widerspruch.
12: Ich meine, die Zahlen, Daten und Fakten sprechen eine eindeutige Sprache. Es wird seit vielen Jahren eine Politik gegen unser eigenes Land gemacht. Wir retten hier die Welt und vergessen unser eigenes Land. Und demzufolge haben wir den größten Fachkräftemangel natürlich in der Regierung.
13: Es gibt auch ein gewisses Niveau, Herr Siegmund.
12: Selbstverständlich.
13: Es gibt ein gewisses Niveau. Und man sollte
12: das habe ich aber gerade gut auf dem Kopf.
13: Mir wird es nie einfallen, Sie als Flachzange zu bezeichnen. Ich mag Ihr Programm nicht und ich bin überzeugt, Sie haben auch nicht die richtigen Antworten. Aber ich würde Sie nie als Flachzange bezeichnen.
11: Sven Schulze setzte ganz klar auf das Thema Wirtschaft. Er ist zwar erst seit Anfang des Jahres im Amt, musste sich aber ziemlich schnell als Krisenmanager bewähren, wegen der Probleme in der Automobilwirtschaft und auch in der Chemie. Die AfD, so Schulzes Vorwurf, setze auf unrealistische Versprechen.
13: Er sagt, alles ist möglich. Das ist aber eine Aussage, die würde ich nie auf meine Plakate schreiben, weil es ist nicht alles möglich. Man muss realistisch mit den Menschen sprechen. Immer dann, wenn es um Inhalte geht, wenn wirklich auch mal gesagt wird, wie wollen Sie wirtschaftlich unser Land voranbringen, dann sind Sie nicht da. Und das ist die Gefahr für unser Land. Das ist die Gefahr von Ihnen, Herr Siegmund.
11: Wie so oft bei Debatten mit der AfD vermischten sich Fragen der Landespolitik mit bundespolitischen Zuständigkeiten, etwa beim Thema Spritpreise. Ulrich Siegmund.
12: Wir haben in Sachsen-Anhalt die Situation, dass Menschen gerade zur Arbeit fahren, nur um den Sprit zu bezahlen, den sie brauchen, um zur Arbeit zu kommen. Das ist aktuell Lebensrealität in Sachsen. Und das sagen uns gerade tausende Menschen auf unseren Wahlkampfveranstaltungen. Und das ist nur möglich, weil Ihr Bundeskanzler eine Politik macht, wo er der Meinung ist, die Welt zu retten mit Sanktionen, mit Klimasteuern, mit CO2-Steuern, mit allem mehr. Und Sie spielen es mit.
11: Im zweiten Teil der Debatte kamen dann die Spitzenkandidatinnen und Kandidaten von Linken, SPD, Grünen, FDP und auch noch das BSW hinzu. Bei den Themen Migration, Fachkräftemangel, Bildung oder Energiepolitik zeigte sich an vielen Stellen eine ziemlich große Einigkeit jenseits von AfD und BSW. Zukünftige Mehrheiten im Magdeburger Landtag werden nach den aktuellen Umfrageergebnissen nicht leicht zu bilden sein. Das Duell der Spitzenkandidaten zeigte aber eines klar: Die AfD in Sachsen-Anhalt ist politisch isoliert.
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3: Schweden galt lange als sehr offenes Land beim Thema Zuwanderung. Doch seit einigen Jahren gilt eine andere Linie. Schweden will Migration deutlich einschränken und setzt auf strengere Regeln für Menschen aus Nicht-EU-Ländern. Womöglich mit ungeahnten Folgen, denn von diesen Regeln sind inzwischen auch viele Briten betroffen, die zum Teil seit Jahrzehnten in Schweden leben. Rund 2500 Briten hat Schweden seit dem Brexit zur Ausreise aufgefordert. Mehr als jedes andere EU-Land, wie Arne Bartram aus Stockholm berichtet.
14: Joyce Thomas sitzt im Flugzeug auf dem Weg nach Schweden. Die 78-Jährige kommt zusammen mit ihrem Mann zurück von einem kurzen Ausflug in ihre alte Heimat Großbritannien. Angekommen in Schweden müssen die beiden durch die Passkontrolle. Eigentlich reine Routine.
15: Eine Beamtin hielt uns an und sagte, mit Ihrem Pass stimmt etwas nicht. Haben Sie einen Brief bekommen? Mein Mann sagte, nein, warum? Sie sagte, wegen des Brexits hätten Sie in Schweden einen neuen Antrag auf Aufenthaltsrecht stellen müssen.
14: Das Problem? Joyce Thomas lebt zwar seit mehr als 20 Jahren in Schweden, hat aber einen britischen Pass. Nach dem Brexit Anfang 2020 mussten britische Bürger einen neuen Antrag für dauerhaften Aufenthalt in Schweden stellen. Davon hat Joyce Thomas aber nie etwas erfahren, erzählt sie dem schwedischen Radio.
15: Großbritannien und Schweden haben nicht richtig informiert, überhaupt nicht. Wenn das richtig gemacht worden wäre, hätten wir E-Mails bekommen oder eine SMS mit der Aufforderung, machen Sie etwas. Aber das haben wir nicht bekommen.
14: 2022 wird sie dann an der Passkontrolle am Flughafen abgefangen. Sie stellt darauf hin, einen Antrag in Schweden bleiben zu dürfen. Der wird von den schwedischen Behörden aber abgelehnt. Begründung? Die Frist für den Antrag war Ende 2021 abgelaufen. Die schwedische Migrationsbehörde teilt auf ARD-Nachfrage schriftlich mit, sie habe unter anderem auf ihrer Internetseite rechtzeitig auf das Thema aufmerksam gemacht.
16: Es wurden keine direkten Anschreiben in Form von Briefen an die in Schweden lebenden britischen Staatsbürger verschickt, weil dafür kein Auftrag erteilt wurde. Wie bei allen Gesetzesänderungen liegt eine große Verantwortung beim Einzelnen, sich darüber zu informieren, welche Regeln gelten.
14: Es hat zwar Informationskampagnen gegeben, zum Beispiel von der britischen Botschaft. Die hätten aber vor allem ältere Menschen teilweise nicht erreicht, sagt der Journalist James Savage vom englischsprachigen Medium The Local Sweden. Trotzdem bleiben die schwedischen Behörden in vielen Fällen hart. Der Journalist vermutet, dass es vor allem darum geht, Handlungsstärke zu zeigen.
17: So what they're saying is, look, we've got a strict migration policy in Sweden.
18: Sie sagen, wir haben halt strenge Regeln für Migration. Es gab eine Frist für den Antrag auf den Aufenthaltstitel. Wer sie verpasst hat, lebt illegal im Land. Und wir machen da keine Ausnahme.
17: As we have a strict immigration policy, we're not going to make any exceptions to this.
14: Für Joyce Thomas ist das alles nur schwer zu verstehen. Der Mann der 78-Jährigen ist inzwischen gestorben und liegt in Schweden begraben. Ihr Sohn und ihre Enkel leben hier. Trotzdem könnte sie jetzt abgeschoben werden, erzählt sie dem schwedischen Radio.
10: This is my home.
15: Mein Zuhause ist hier. Ich kann nicht mehr richtig schlafen, es ist einfach schrecklich. Ich lebe von meinem eigenen Geld, zahle Steuern, liege niemandem auf der Tasche. Ich bin keine Verbrecherin, ich habe lediglich einen Fehler gemacht.
14: Ein kleiner Fehler, eine verpasste Frist. Und plötzlich steht die eigene Existenz in einem Land in Frage, das seit Jahrzehnten das Zuhause ist.
0: Kultur.
3: An diesem Ort können Fans der Band Nirvana ganz nah an die Wurzeln des Grunge kommen, in der Kurt Cobain Tribute Gallery. Hier in Cobains Heimatstadt Aberdeen in Washington State können Sie selbstgemalte Thanksgiving-Karten Ihres Idols besichtigen, Geschenke an seinen Lieblingsgitarrenbauer anschauen oder auch Flightcases von Konzerten. Martina Butler hat die Gallery besucht.
19: Schwarze Flightcases von Konzerten säumen den Eingang der Kurt Cobain Tribute Gallery. Schon sind die Besucher mittendrin im Leben des Leadsängers von Nirvana in Aberdeen, Washington State. Die Stadt wirkt ein wenig abgerockt. Dabei fühlt sie sich immer noch so an wie zu Kurt Cobains Zeiten, meint Lee Bacon, der hinter der Tribute Gallery steckt.
20: Du hörst die Züge, du spürst den Regen, du siehst die Trucks mit Holz. So war's. Und es hat sich nicht viel geändert seitdem. Wir sind in einem Raum, in dem sie gearbeitet haben. Und das ist ein Anknüpfungspunkt für die Fans.
19: Die Ausstellung ist eine Verneigung vor der Ikone des Grunge. Sie ist in einem ehemaligen Möbelhaus, in dem Kurt Cobain und Nirvana-Mitbegründer Chris Novoselic gejobbt haben. Drinnen ist es laut, Nirvana kommt aus den Boxen, das Licht fast wie in einem Club. Bleistiftzeichnungen von Kurt Cobain, Fotos aus dem Familienalbum und der handgeschriebene Textentwurf für Smells Like Teen Spirit sind Teil des selbsternannten Anti-Museums. Die Ausstellungsstücke kommen auch von Leuten, die Kurt Cobain in Aberdeen erlebt haben. Eines Tages kam eine Frau vorbei, deren Vater Kurt Cobains Baseballtrainer war, als er 9 Jahre alt war. Damals hat der spätere Superstar die kleine Tochter des Coaches an die Hand genommen und ist als einziger aus dem Team mit ihr rumgerannt, bis sie K.O. war.
20: Sie zieht einen Baseball raus und darauf hatten alle Jungs unterschrieben, eben auch Kurt. Und sie hat gesagt, ich will, dass ihr den habt.
19: Es gibt Touren durch das Haus, in dem Kurt Cobain groß geworden ist und viele Erinnerungsstücke aus Nirvana-Zeiten. Sie erzählen die Geschichten hinter bekannten Fotos, die zurückgehen bis nach Aberdeen. Dabei wollte die Stadt lange nichts mit Kurt Cobain und Nirvana zu tun haben, erzählt Daryl Westmoreland. Der Fotograf ist in der Gegend groß geworden und war Teil der Nirvana-Entourage.
2: This community didn't want to.
20: Die wollten nichts von Kurt, Chris und Nirvana wissen. Die waren so negativ dem gegenüber eingestellt. Sie wollten das nicht annehmen.
2: Negative for so long. This community, they didn't want to embrace it.
19: Das hat sich inzwischen aber geändert. Die Spuren von Kurt Cobain sind überall in Aberdeen zu finden, erzählt Lee Bacon.
20: Wo Kurt seine erste Gitarre gekauft hat, wo er Gitarrenunterricht hatte, wo sie als Teenager gejobbt haben. Hier sind die Ursprünge. Deshalb nennen wir es Seite 1 der Geschichte.
19: Konzertvideos laufen auf einer großen Leinwand in der Tribute Gallery. Fans lernen Kurt Cobain hier nochmal ganz anders kennen, so wie John. Absoluter Nirvana-Fan, der mit seinem Freund gekommen ist und mit einem seligen Grinsen am Ende wieder rausgeht.
20: Ich hatte das Gefühl, dem näher zu sein, was mich geprägt hat beim Großwerden.
19: Ganz nah an den Wurzeln des Grunge in einer Kleinstadt, ein paar Stunden südlich von Seattle.
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3: Das idyllische Schloss Neuhardenberg in Brandenburg war 2 Tage lang Schauplatz einer Kabinettsklausur. Schwarz-Rot hat über die anstehenden Sozialreformen, den Klimaschutz, aber auch über die Themen Innovation und Wettbewerbsfähigkeit beraten. Bundeskanzler Merz zeigte sich zuversichtlich, dass sich die deutsche Wirtschaft bald erholt. Fabian Reinbold aus dem Politikressort der Zeit hat im Nachrichtenpodcast Was jetzt? Seine Eindrücke so zusammengefasst.
21: Ich fand ganz interessant, wie sich Merz und Klingbeil auf diese Wirtschaftszahlen gestürzt haben. Da gab es ja ganz gute Zahlen zum Export, zum BIP, zu den Prognosen. Und Merz hat daraus geschlussfolgert, wir wachsen jetzt wieder. Da sieht man, das ist so ein Hoffnungszeichen, was die ganz dringend brauchen vor diesem schwierigen Herbst. Und in dieser Klimadiskussion, dem Thema hat Merz viel Raum eingeräumt. Aber die SPD ist mit ihrer großen Idee, der Bund soll da groß einsteigen, man müsse dafür das Grundgesetz ändern, ist sie komplett abgeprallt. Das ist im Moment einfach nicht realistisch.
3: Der Kommentar von T-Online vermisst klare Ideen der Bundesregierung für Deutschlands Zukunft.
22: Mehr Wirtschaftswachstum muss her, mehr Innovationen, Investitionen. Dafür kann die Politik den richtigen Rahmen setzen. Die angestoßenen Reformen bei Rente, Krankenkassen, Pflege werden einen Teil dazu beitragen. Doch ist das allein und für sich genommen eben noch kein Zukunftsbild für Deutschland, kein Selbstzweck. Sondern es sind erst einmal nur weitere abstrakte Begriffe. Es ist eben noch keine Vision fürs Land.
3: Für die Frankfurter Allgemeine Zeitung stellten sich Kanzler Merz, SPD-Vizekanzler Klingbeil und Bundesinnenminister Dobrindt von der CSU als ein Herz und eine Seele dar, um geschlossen in den neuen Herbst der Reformen zu ziehen.
22: Wie tragfähig die im Sonnenschein vor der Schlosskulisse beschworene Verbundenheit wirklich ist, wird sich zeigen, wenn nach den Wahlen im Osten die politischen Herbststürme beginnen. Besonders die Wahlkämpfer im Osten spüren im Nacken den heißen Atem der AfD. So zauberhaft wie die 2 Tage in Neuhardenberg waren, werden die nächsten Wochen und Monate für Merz, seine Partei und seine Koalition nicht werden.
3: Ann-Kathrin Büsker vom Deutschlandfunk beschäftigt sich mit der Klimapolitik der Bundesregierung und meint, Merz habe eine Chance verpasst, denn Wirtschaft könne in einer klimakrisengeplagten Welt nicht gut funktionieren.
23: Einigkeit, Harmonie, Handlungsfähigkeit. Für Bundeskanzler Friedrich Merz und sein Kabinett ging es bei ihrer Klausur vor allem um die Optik. Taktik. Zeigen, dass man zusammenarbeitet, Optimismus verbreiten. Ziemlich unpassend flankte allerdings die Klimakrise rein. Der Extremsommer mit Folgen für alle Lebens- und Wirtschaftsbereiche, mit bislang schon mindestens 14.000 hitzebedingten Todesfällen laut RKI, das passt so gar nicht in die Pläne des Bundeskanzlers. Hat Merz doch entschieden, den Klima- und Umweltschutz aufs Abstellgleis zu schicken. Der Planet soll mal kurz warten, bis die deutsche Wirtschaft wieder brummt.
3: Die Nürnberger Nachrichten nehmen die Kabinettsklausur zum Anlass, die Gesamtlage der schwarz-roten Bundesregierung zu bewerten.
22: Es mag seltsam klingen, aber ein Vorteil für die wichtigsten Protagonisten der Koalition könnte sein, dass sie inzwischen nur noch wenig zu verlieren haben. Ihr Ansehen in der Öffentlichkeit und in den eigenen Parteien befindet sich auf einem Tiefststand. Das kann befreiend sein.
3: Das waren die Standpunkte. Zusammengestellt hat sie Petra Mittermeier.
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3: Heute, vor 130 Jahren, begann der kürzeste Krieg der Weltgeschichte und ging am gleichen Vormittag noch zu Ende. Oliver Rustemeyer erzählt die Geschichte.
5: 1890 erhält das deutsche Kaiserreich Helgoland, weil es im Gegenzug große Teile seiner ostafrikanischen Kolonien an die Briten abtritt. Als der von ihnen bestimmte Sultan von Sansibar, Hamid ibn Tuwaini, mit Ende 30 überraschend stirbt, vermuten die Briten, er sei vergiftet worden. Und zwar von Anhängern seines machtgierigen Cousins Khalid ibn Bagash. Der 22-Jährige proklamiert sich nur eine halbe Stunde nach dem Tod zum neuen Sultan und setzt eine Depesche ab.
6: Königin Victoria, London. Ich habe den Thron meiner Vorfahren bestiegen. Ich hoffe, dass die freundschaftlichen Beziehungen wie bisher fortgesetzt werden. Khalid ibn Bagash, Sultan.
5: Doch im entfernten London vermuten die Briten hinter dem Umsturzversuch Drahtzieher des deutschen Kaiserreichs und befürchten Kontrollverlust. Bereits am zweiten Tag nach der Machtergreifung des neuen Sultans tauchen 5 britische Kriegsschiffe vor der Hafeneinfahrt von Sansibar auf. Mit einem letzten Ultimatum versuchen die Briten, den neuen Sultan zur Kapitulation zu zwingen. Bis Punkt 9 Uhr am frühen Morgen des 27. August 1896 soll er seinen Thron räumen. Khalid ibn Bagash geht nicht darauf ein. 2 Minuten nach 9 Uhr am Morgen eröffnen die britischen Schiffe das Feuer auf Festung und Palast des Sultans. In einer einseitigen Blitzschlacht wird das einzige Verteidigungsschiff des Sultanats, eine marode Yacht aus Holz, nach 5 Minuten versenkt und der Palast in Schutt und Asche gelegt. 300 Einheimische sterben, 200 werden verletzt. Auf britischer Seite wird dagegen nur ein Verwundeter verzeichnet. Gegen 9.40 Uhr ist der britisch-sansibarische Krieg schon wieder zu Ende. Der Dreitage-Sultan flüchtet wenige Minuten nach Kriegsende ins deutsche Konsulat. Sansibar bleibt bis 1963 britische Kolonie. Der kürzeste Krieg der Weltgeschichte wurde morgens am 27. August 1896 in Sansibar begonnen und beendet. Nach 38 Minuten. Das war heute vor 130 Jahren.
3: Der Stichtag von Oliver Rustemeyer. Und soweit die ARD-Infonacht mit Philipp Kaber. Es ist Donnerstag heute, der 27. August. Und es wird jetzt 5 Uhr und 58 Minuten.

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1: 6 Uhr. Rettungseinsatz nach der Sturzflut in Nepal läuft. Koalitionsfraktionen suchen bei Klausur gemeinsame Linie. Viele Jugendliche wünschen sich selbst Social-Media-Verbot. Das Wetter oft sonnig, gegen Abendschauer 27 bis 33 Grad. Mein Name ist Sevilay Sace. Guten Morgen. Nach der verheerenden Sturzflut im Grenzgebiet zwischen Nepal und China suchen Einsatzkräfte nach Überlebenden. Die Behörden sprechen bisher von 162 Toten. Hunderte Menschen werden noch vermisst. Unter ihnen sollen auch Touristen aus Australien sein. ARD-Korrespondentin Lena Bodewein.
2: Als die Flutwelle sich durch die Täler stürzte, wurden Menschen, Autos, Häuser mitgerissen, mindestens 19 Brücken weggespült und 13 Wasserkraftwerke zerstört. Grauer, schwerer Schlick ist nach der Flut zurückgeblieben und steht teilweise Meter hoch. Per Hubschrauber konnten bereits Dutzende Menschen gerettet werden. Die Ursache für die Sturzflut sehen Forschende in einem Gletscherabsturz.
1: Eine gemeinsame Linie zu finden bei den großen Reformprojekten Pflege und Rente, das ist Ziel der Koalitionsklausur heute in Münster. Die Spitzen der Bundestagsfraktionen von Union und SPD kommen dort zusammen. Vor allem beim Thema Rente hatte es zuletzt Diskussionen gegeben. Aus mehreren Bundesländern kommt die Forderung, die abschlagsfreie Rente nach 45 Beitragsjahren beizubehalten. CDU-Kanzler Merz hatte dagegen klargemacht, die sogenannte Rente mit 63 müsse abgeschafft werden. Nach dem Fund einer Sprengstoffdrohne am Leipziger Flughafen prüft jetzt auch Frankreich Konsequenzen. Der Inlandsgeheimdienst DGSI spricht von einem Signal und warnt vor ähnlichen Vorfällen auf französischem Boden. Besonders gefährdet seien die Bereiche Verteidigung, Energie und Kommunikation. Wer hinter dem Vorfall in Leipzig steckt, ist noch unklar. Sicherheitskreise gehen davon aus, dass russische Geheimdienste beteiligt waren. Russland weist jede Verantwortung zurück. Ein Verbot von Social Media für Kinder und Jugendliche, das wünschen sich auch viele Jugendliche selbst. Die Techniker Krankenkasse stellt am Vormittag eine Studie zu dem Thema vor. Ergebnis: 47% der 12- bis 17-Jährigen würden die sozialen Netzwerke gern für unter 14-Jährige verbieten. ARD-Wissenschaftsreporterin Anja Braun.
3: Immerhin 80% der befragten Jugendlichen glauben, dass ihnen Social Media eher gut tut. Sie tauschen sich auf den Plattformen mit Freundinnen und Freunden aus, finden dort Inspiration und auch den Zugang zu wichtigen Informationen. Gleichzeitig sind die 12- bis 17-Jährigen aber auch von Fake News, Mobbing, Beleidigungen und gewaltvollen oder herabsetzenden Videos genervt und finden das psychisch belastend. Nur ganze 12% geben an, dass keine Unterstützung nötig ist.
1: Durchbruch im Einzelhandel. Die Beschäftigten in Nordrhein-Westfalen bekommen mehr Geld. Ab diesem Monat gibt es 3% mehr. Nächstes Jahr im Mai kommen noch einmal 2% obendrauf. Darauf haben sich die Arbeitgeber mit der Gewerkschaft Verdi geeinigt. Es ist der erste Tarifabschluss seit Beginn der bundesweiten Verhandlungen im Frühjahr. Er dürfte deswegen Signalwirkung haben. Auch in Hessen wird noch verhandelt. Die Fußballerinnen von Eintracht Frankfurt bangen um den Einzug in die Champions League Gruppenphase. Im Hinspiel der dritten Qualifikationsrunde sind sie zu Hause nicht über ein 1:1 gegen Paris Saint-Germain hinausgekommen. HR-Sportreporterin Martina Knief.
4: Larissa Mühlhaus brachte die Eintracht in der 4. Minute mit 1:0 in Führung. Paris konnte fast postwendend 3 Minuten später durch Naomi Feller ausgleichen. Die erste Halbzeit ging an Paris, die zweite an die Eintracht. Die beste Chance hatte Hanna Benisson. Ihr Schuss aber prallte erst vom rechten an den linken Pfosten, aber eben nicht in das Tor hinein. In einer Woche geht es zum Rückspiel nach Paris.
1: Und das steht heute noch an. Im Berliner Kanzleramt gibt es einen kleinen EU-Gipfel. Bundeskanzler Merz hat dazu eingeladen. Er will den EU-Haushalt für die nächsten Jahre verkleinern und sucht dafür Verbündete. Nach dem Fachbesuchertag öffnet die weltgrößte Computerspielmesse Gamescom jetzt für alle. Auch Bundespräsident Steinmeier wird in Köln mit dabei sein. Und die MT Melsungen startet in die Handball-Bundesliga-Saison. Zum Auftakt ist die Mannschaft zu Gast bei den Füchsen Berlin. Das waren die Nachrichten. Das Wetter. Heute gibt es einen Tag lang sonniges und schwülwarmes Spätsommerwetter, sobald sich der Nebel aufgelöst hat. Abends können dann Schauer oder Gewitter aufziehen. Die Höchstwerte 27 bis 33 Grad. Morgen erst grau und regnerisch, nachmittags kommt die Sonne raus, maximal 26 Grad. Die weiteren Aussichten, am Wochenende mal sonnig, mal bewölkt, aber trocken bei bis zu 27 Grad. Die Zeit 6.05 Uhr.
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1: Vorsicht auf der A5 Frankfurt Richtung Kassel. Zwischen Nordwestkreuz Frankfurt und Bad Homburger Kreuz steht ein defektes Wohnmobil im Baustellenbereich. Vorsicht auf der A7 Fulda Richtung Kassel. Zwischen Bad Hersfeld West und Homberg-Efze liegt ein Spanngurt auf der rechten Spur. Und die A3 Köln Richtung Frankfurt ist zwischen Montabaur und Dietz gesperrt. Hier gab es einen Unfall. Dadurch ab Dreieck Dernbach 6 Kilometer Stau. Unsere Umleitungsempfehlung ab Montabaur über die U12.
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5: Einen schönen guten Morgen. Das war's mit der Sommerpause. Das Spitzenpersonal der Bundesregierung ist zurück im Alltag. Vorher gab's noch einen Besuch auf Schloss Neuhardenberg. Das war es dann auch mit dem Urlaub, sondern das war ja ein Arbeitseinsatz, eine Kabinettsklausur, 2 Tage lang angeführt vom Bundeskanzler. Und der hat auch noch mal gesagt, es bleibt bei der Reform in der Rentenpolitik.
6: Diese Frage der Frühverrentung, die haben wir im Koalitionsausschuss besprochen. Und wir sind uns einig, dass wir alle Anreize zur Frühverrentung beenden müssen. Und dabei muss es auch bleiben. Das ist ein Kernstück der Reform.
5: Wir übersetzen das mal. Die sogenannte Rente mit 63 soll also abgeschafft werden, sagt Friedrich Merz. Darüber werden heute auch sicherlich die Fraktionsspitzen von Union und SPD beraten. Die treffen sich nämlich auch 2 Tage lang zu einer Klausur in Münster. Georg Schwart ist unser Hauptstadtkorrespondent, wird das dort verfolgen. Ich komme jetzt mal mit so einer leicht rhetorischen Frage um die Ecke. Ist denn die Debatte über die Rente mit 63 jetzt erledigt nach dem Machtwort des Bundeskanzlers?
7: Na, das wird man abwarten müssen. Klingt nicht befriedigend, die Antwort, aber so wird es sein. Es kommen die Abgeordneten heute zwar nicht alle zur Fraktionsklausur, da sind ja nur die Spitzen da, aber demnächst kommen die Abgeordneten alle zurück aus ihren Wahlkreisen und da werden sie einiges gehört haben und zu hören bekommen haben. Und dann geht es in den Maschinenraum. Da kann der Kanzler noch so sehr sagen, das wird jetzt so gemacht. Am Ende ist es der Bundestag, am Ende sind es die Fraktionen dieser die Bundesregierung tragenden Parteien, die das entscheiden müssen. Und diese Koalition hat 12 Stimmen Mehrheit. Und das ist das Ding, worüber Sie heute auch bei der Fraktionsklausur hier in Münster reden werden. Wie halten wir den Laden zusammen? Denn die Mehrheit, ich habe es gesagt, 12 Stimmen, das ist nicht viel. Und die Unterschiede sind groß und die Differenzen speziell beim Thema Rente mit 63, der sogenannten Rente mit 63, die Differenzen, die sind offensichtlich, speziell gerade in dieser Situation vor den Landtagswahlen, Stichwort Sachsen-Anhalt, es waren die 3 Ostministerpräsidenten der CDU, die den Vorstoß gemacht haben und gesagt haben, das muss weg. Mhm. Manuela Schwesig ist mit eingestiegen, die SPD-Ministerpräsidentin von Anfang an. Das sind die Rahmenbedingungen und da müssen jetzt die 3 Fraktionsspitzen, Thorsten Frey und Matthias Mirsch und Alexander Hoffmann von der CSU, sehen, dass sie ihren Laden zusammenhalten. Hm. Das ist die Hauptaktion heute in Münster und morgen auch.
5: Von wo kommen denn da die lautesten Stimmen aus den jeweiligen Fraktionen, die dann doch an der Rente mit 63 festhalten wollen?
7: Naja, es ist die größte Kröte der Sozialdemokraten. Diese Rente mit 63, das ist das Baby der SPD. Die ist eingeführt worden auf Wunsch der SPD damals. War es eine Idee unter anderem von der damaligen Arbeitsministerin Nahles, die das umgesetzt hat und dann durchgesetzt hat. Und man hängt daran und vor allen Dingen die Sozialdemokraten an der Basis hängen daran. Und da werden alle SPD-Abgeordneten in ihren Wahlkreisen zu hören bekommen, dass das nicht aufgegeben werden soll. Insofern ist das sicherlich auch eine Botschaft, mit der Matthias Mirsch jetzt heute nochmal in die Fraktionsklausur hereingehen wird. wird, um dann zu sagen, wir müssen auf jeden Fall Härtefallregelungen machen. Wir mögen auf jeden Fall einen Vertrauensschutz einführen. Also die Einführung dieser neuen Rentenreform erst mit einer Verspätung von 5 Jahren, Übergangsfristen beispielsweise. Das wird man heute sicherlich diskutieren. Dazu kommt dann ja noch die IG Metall-Chefin, die da ist, Christiane Benner, als Gast bei dem Fraktionstreffen. Auch die wird nochmal sozusagen Stimmung machen in Sachen Rente mit 63 und Belastungen für die Arbeitnehmerinnen und Arbeitnehmer. Also insofern, Rente, klar, das ist ein Thema. Steuern, nächste Großbaustelle, Pflegereform, auch das ist was, wo es knackt und hakt und wo man sich zusammenraufen muss. Und darum geht's auch heute und morgen hier in Münster. Wir hatten das schon mal vor einem Jahr, Fraktionsklausur, damals war es in
5: Würzburg. Und da ist leider die Leitung zu unserem Korrespondenten auch schon zu Ende, weil heute Morgen viele natürlich mit ihm reden wollen über dieses Thema. Wir haben geschaut auf die Fraktionsklausur von Union und SPD ab heute in Münster. Da wird dann möglicherweise auch der Geist von Münster beschworen, wie vor einem Jahr, wo sich die Beteiligten in Würzburg getroffen haben. Und da war dann vom Geist von Würzburg die Rede. Ziel ist es, wieder zueinander zu kommen im Hinblick auf den Herbst der Reformen, auf den zweiten, der jetzt schon ansteht. Darum wird es gehen und das behalten wir selbstverständlich im Blick heute im Laufe des Tages.
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5: Und wir schauen nach Sachsen-Anhalt. Da leben gerade mal etwas mehr als 2,1 Millionen Menschen. Es ist eines der kleineren Bundesländer, was die Bevölkerung angeht. Die Landtagswahl dort in knapp anderthalb Wochen hat aber eine große Bedeutung. Die AfD liegt weit vorne in den Meinungsumfragen. In der neuesten von Infratest DIMAP kommt sie auf 42% und damit deutlich vor die CDU. Die landet dabei 22%, gefolgt von der Linkspartei, der SPD und den Grünen, die alle über der 5%-Hürde liegen. FDP und BSW liegen dagegen unter 5% in dieser Meinungsumfrage, wie gesagt. Das Ziel der AfD ist ja eine Alleinregierung und Ziel der anderen Parteien ist es, genau das zu verhindern. Gestern Abend sind die Spitzenkandidaten von AfD und CDU wieder aufeinander getroffen, bei einem Fernsehduell in der Sendung Fakt ist beim MDR. Und danach sind auch die Kandidaten und Kandidatinnen der anderen Parteien dazugekommen. Ulrich Wittstock hat zugehört.
8: Schulze, Schulze, Schulze, Schulze, Olli, Olli, Olli.
9: Schon vor dem Funkhaus zeigten sich die Gegensätze deutlich. Die Unterstützergruppen von AfD und CDU hielten einen klaren Abstand. Nach dem jüngsten Sachsen-Anhalt-Trend liegen die beiden Spitzenkandidaten nur knapp auseinander. 41% der Befragten würden sich bei einer Direktwahl für Ministerpräsident Sven Schulze von der CDU entscheiden. 39% hingegen für Ulrich Siegmund von der AfD. Entsprechend angriffslustig zeigte sich Ulrich Siegmund im direkten Duell und erntete auch sofort Widerspruch.
10: Ich meine, die Zahlen, Daten und Fakten sprechen eine eindeutige Sprache. Es wird seit vielen Jahren eine Politik gegen unser eigenes Land gemacht. Wir retten hier die Welt und vergessen unser eigenes Land. Und demzufolge haben wir den größten Fachkräftemangel natürlich in der Regierung.
11: Es gibt auch ein gewisses Niveau, Herr Siegmund.
10: Selbstverständlich.
11: Es gibt ein gewisses Niveau. Und man sollte
10: das habe ich aber gerade gut auf dem Kopf.
11: Mir wird es nie einfallen, Sie als Flachzange zu bezeichnen. Ich mag Ihr Programm nicht und ich bin überzeugt, Sie haben auch nicht die richtigen Antworten. Aber ich würde Sie nie als Flachzange bezeichnen.
9: Sven Schulze setzte ganz klar auf das Thema Wirtschaft. Er ist zwar erst seit Anfang des Jahres im Amt, musste sich aber ziemlich schnell als Krisenmanager bewähren, wegen der Probleme in der Automobilwirtschaft und auch in der Chemie. Die AfD, so Schulzes Vorwurf, setze auf unrealistische Versprechen.
11: Er sagt, alles ist möglich. Das ist aber eine Aussage, die würde ich nie auf meine Plakate schreiben, weil es ist nicht alles möglich. Man muss realistisch mit den Menschen sprechen. Immer dann, wenn es um Inhalte geht, wenn wirklich auch mal gesagt wird, wie wollen Sie wirtschaftlich unser Land voranbringen, dann sind Sie nicht da. Und das ist die Gefahr für unser Land. Das ist die Gefahr von Ihnen, Herr Siegmund.
9: Wie so oft bei Debatten mit der AfD vermischten sich Fragen der Landespolitik mit bundespolitischen Zuständigkeiten, etwa beim Thema Spritpreise. Ulrich Siegmund.
10: Wir haben in Sachsen-Anhalt die Situation, dass Menschen gerade zur Arbeit fahren, nur um den Sprit zu bezahlen, den sie brauchen, um zur Arbeit zu kommen. Das ist aktuell Lebensrealität in Sachsen-Anhalt. Das sagen uns gerade tausende Menschen auf unseren Wahlkampfveranstaltungen. Und das ist nur möglich, weil Ihr Bundeskanzler eine Politik macht, wo er der Meinung ist, die Welt zu retten mit Sanktionen, mit Klimasteuern, mit CO2-Steuern, mit allem mehr. Und Sie spielen es mit.
9: Im zweiten Teil der Debatte kamen dann die Spitzenkandidatinnen und Kandidaten von Linken, SPD, Grünen, FDP und auch noch das BSW hinzu. Bei den den Themen Migration, Fachkräftemangel, Bildung oder Energiepolitik zeigte sich an vielen Stellen eine ziemlich große Einigkeit jenseits von AfD und BSW. Zukünftige Mehrheiten im Magdeburger Landtag werden nach den aktuellen Umfrageergebnissen nicht leicht zu bilden sein. Das Duell der Spitzenkandidaten zeigte aber eines klar. Die AfD in Sachsen-Anhalt ist politisch isoliert.
5: So hat sich das angehört. Gestern Abend in der Sendung Fakt ist beim MDR, da waren die Spitzenkandidaten und Kandidatinnen der Parteien zu Gast, die in gut anderthalb Wochen antreten bei der Landtagswahl. Eine Zusammenfassung von Ulrich Wittstock. 6 Uhr und gleich 15 Minuten haben wir's.
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5: Dieser Sommer ist uns extrem heiß serviert worden. Wochenlang haben wir uns einen Wolf geschwitzt in Deutschland. Wer kein Freibad oder einen Swimmingpool in der Nähe hatte, für den konnte das auf Dauer auch lebensbedrohlich werden. Das Robert-Koch-Institut hat berechnet, dass in diesem Sommer mehr als 14.000 Menschen in Deutschland gestorben sind an den Folgen der Hitze. Heute werden diese Zahlen nochmal auf den neuesten Stand gebracht und sie werden wohl nochmal steigen. Bei einem Ereignis dieser Größenordnung gibt es gerne mal Sondersitzungen der Bundesregierung, des Bundestages. Es gibt Krisenstäbe und Krisenpläne. Dieses Mal war es aber auffällig ruhig in der Politik. Auch vom Bundeskanzler haben wir kaum was dazu gehört, erst nach seiner Rückkehr aus dem Sommerurlaub. Ob es da mehr gebraucht hätte, darüber habe ich gesprochen mit der Professorin Lena Partsch. Sie ist Politikwissenschaftlerin an der Freien Universität Berlin mit dem Schwerpunkt

0: und Fridays for Future hatten. Und was damals auch anders war als jetzt, war, dass wir Druck hatten, von der internationalen Ebene zu handeln. Also wir hatten das Pariser Klimaabkommen, das uns unter Druck gesetzt hat, und den European Green Deal. Und jetzt ist die Weltsituation eine andere. Jetzt stehen sicherheitspolitische Fragen im Vordergrund. Das macht eben, dass, obwohl es 14.000 Tote gab, ne, obwohl es diese Hitzewellen gab, die wir alle erlebt haben, die Waldbrände, das Niedrigwasser, dass das Thema bisher immer noch keine Priorität hat.
1: Der Bundeskanzler hat ja auch nicht seinen Urlaub unterbrochen oder hat von dort aus in irgendeiner Form jetzt besonders medienwirksam eingegriffen. Da kam relativ viel Schweigen zu diesem Thema. Können Sie sich erklären, warum?
0: Ja, also man muss schon sagen, dass sein erster Termin nach dem Urlaub war ja dann in der Eifel, ne,
1: das stimmt,
0: wo 300
1: ja.
0: Hektar Wald gebrannt hat und Menschen evakuiert werden mussten. Und eben vor dieser Kulisse hat er sich ganz klar abgegrenzt von den Leugnern des Klimawandels und hat gesagt, dass wir alles dafür tun müssen, den Klimawandel zurückzudrängen und dass wir eben auch Klimaanpassung brauchen. Also da hat er ein ganz klares Statement gemacht, und diese Woche wird ja Klimapolitik auch im Bundeskabinett diskutiert. Also es ist nicht so, dass die Bundesregierung noch schweigt. Und ich glaube, es gab auch eine Diskursverschiebung dahingehend, dass vorher immer gesagt wurde, ja, wir dürfen die Bürger nicht belasten, wir dürfen die Wirtschaft nicht belasten. Und jetzt ganz klar angekommen ist, dass mangelnder Klimaschutz, eine fehlende Klimapolitik schlecht ist für die Wirtschaft. Also am krassesten sieht man ja eben bei dem Güterverkehr auf dem Wasser, dass wir diese Niedrigwasserstände haben. Und da wurde auch sofort gehandelt, ne, dass das Sonntagsfahrverbot aufgehoben wurde.
1: Es gibt ja jetzt noch weitergehende Forderungen. Die kommen von der SPD. Da heißt es, der Hitzeschutz müsste ins Grundgesetz aufgenommen werden. Die Diskussion läuft ja auch schon. Wie beurteilen Sie das? Wäre das sinnvoll?
0: Ja, ich halte das für total sinnvoll. Also im Moment ist es so, dass viele Kommunen eigentlich was machen wollen, aber Klimaschutz ist immer noch eine freiwillige Aufgabe. Und ganz konkret heißt es, dass die Kommunen erst alle ihre Pflichtaufgaben erfüllen müssen, bevor sie Geld ausgeben können für eben freiwilligen Klimaschutz. Und die Hälfte der Kommunen in Deutschland ist, also rund die Hälfte ist verschuldet. Das heißt, die dürfen gar kein Geld ausgeben für Klimamaßnahmen. Und insofern ist es total wichtig, dass wir eine Prioritätenverschiebung haben. Und den Vorstoß von der SPD finde ich gut. Die haben jetzt auch noch andere Vorschläge gemacht, ne? Dass wir das Baurecht verändern, dass Städte und Gemeinden besser handeln können, dass wir Hitzeschutzpläne brauchen und so weiter.
1: Da sind wir aber schon bei einem entscheidenden Punkt. So ein flächendeckender Hitzeschutz in Deutschland und eine Anpassung an das Klima, wie es sich wandelt, zum Beispiel bei den Krankenhäusern, das würde sehr viel Geld kosten. Und ich glaube, da würde aber niemand in Frage stellen, ob das notwendig ist. Aber es gibt Berechnungen der Deutschen Krankenhausgesellschaft und die gehen davon mehr als 30 Milliarden Euro aus, alleine in diesem Bereich. Wo soll denn das Geld herkommen?
0: Ja, aus dem Sondervermögen. Also die Grünen hatten ja ganz klar vor eineinhalb Jahren ihre Zustimmung zu dem Sondervermögen davon abhängig gemacht, dass da Klimamaßnahmen auch mit reinkommen. Ja, das heißt auch vollständig Sondervermögen für Infrastruktur und Klimaneutralität.
1: Also wobei das ja neue Schulden sind, das müssen wir immer wieder dazu sagen.
0: Genau, aber die Frage ist halt, wenn wir jetzt nicht investieren, wird es in Zukunft noch teurer, ne? Also am fehlenden Geld liegt es nicht, das sind 500 Milliarden. Und eigentlich hat der Bundestag auch schon darüber abgestimmt und das Geld muss eigentlich ausgegeben werden. Also da muss die Bundesregierung ins Handeln kommen. Der Bundestag hat es eigentlich schon beschlossen.
1: Die Grünen, haben Sie gerade erwähnt, die haben ja auch das Verhalten der Bundesregierung kritisiert in diesem Sommer. Ich meine, gut, das ist ja auch Aufgabe der Opposition. Aber so unter dem Strich, wo wir jetzt auch ein bisschen schon zurückschauen können und sehen, was die Politik ja dabei ist zu machen, ist es Ihrer Meinung nach angekommen, dass die Leute auch das Gefühl haben, okay, die haben das wahrgenommen und jetzt passiert auch was in diese Richtung?
0: Ich glaube, die meisten, also ich sehe das auf jeden Fall so und viele andere auch, dass nicht genug passiert. Davon profitieren im Moment vor allem die Grünen. Also wir sehen, dass die jetzt wieder gute Chancen haben, in die Landtage in Sachsen-Anhalt und Mecklenburg-Vorpommern wieder einzuziehen, also in Berlin sowieso, ne? Und natürlich, also der Klimawandel rangiert auf Platz 2, wenn es um die wahrgenommenen Bedrohungen geht in Deutschland nach dem Rechtsextremismus. Und ja, also ich finde nicht, dass genug passiert. Ich finde, es müsste noch mehr passieren. Das ist aber jetzt erstmal ganz gut gewesen, dass der Kanzler sich abgegrenzt hat, eben von den Leugnern des Klimawandels.
1: Da scheint ja was angekommen zu sein.
0: Genau. Und wir brauchen Klimaschutz und wir brauchen auch Klimaanpassung. Und dieses Anpassungsthema, also wir können es in anderen Ländern sehen, wird es auch, also ich weiß nicht, ob Sie darauf anspielen, aber wird von populistischen Parteien, rechten Parteien auch aufgegriffen, in dem Sinne, dass gesagt wird, es passiert nicht genug. Ja, es sind 14.000 Menschen gestorben, denke ich, dass die Bundesregierung

0: Regierung jetzt ins Handeln kommen muss. Wir müssen auf allen Ebenen ins Handeln kommen.
1: Die Einschätzung der Professorin Lena Partsch. Sie ist Politikwissenschaftlerin an der Freien Universität Berlin. Wir haben gesprochen über die Rolle der Politik in diesem heißen Sommer. Wie sich zum Beispiel die Krankenhäuser besser einstellen können auf solche Hitzephasen, darüber rede ich dann mit einem Medizinfachmann in etwa einer halben Stunde.
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1: Gleich 6.22 Uhr. Nebenan in Frankreich war es mitunter noch heißer als bei uns. Auch dort war es in vielen Regionen einfach zu viel des Guten in diesem Sommer. Da machen schon Schlagzeilen die Runde, die ganz klar machen, das war eben kein Sommer wie jeder andere. Und da wirft Fragen auf, wie das Land in Zukunft mit so etwas umgehen will. Frankreich hatte ja auch mit großen Waldbränden zu kämpfen, dazu immer neue Hitzerekorde. Jetzt wird eine erste Bilanz gezogen.
3: Die zurückliegenden gut 3 Monate haben etwas mit den Französinnen und Franzosen gemacht. So lassen es zumindest die Titel der ersten Sommerrückblicke vermuten. Der Sommer, der alles änderte, titelte Infosender France Info. Der Sommer der Gefahren, heißt es bei TF1. Wetterexperte François Jobard musste sehr oft Interviews geben. Er arbeitet beim staatlichen Wetterdienst Météo France am Stadtrand von Paris. Seit 15 Jahren arbeite ich hier schon. Wir haben uns daran gewöhnt, immer wieder neue Hitzerekorde zu vermelden. Aber dieses Jahr hat das ein neues Ausmaß erreicht. Das war psychisch nicht immer einfach. Der etwa 40-jährige François Jobard sitzt hinter seinen 3 Bildschirmen und schaut auf die Wetterkarten dieses Sommers. Bisher war 2003 der Sommer, der im kollektiven Gedächtnis der Franzosen blieb. Jetzt gibt es einen neuen Referenzpunkt. Dieses Jahr 2026 wird der neue heißeste Sommer, der hier gemessen wurde. Météo France hat 30 Messstationen im Land verteilt, aus deren Tiefst- und Höchsttemperaturen für jeden Tag ein nationaler Durchschnittswert für Frankreich berechnet wird. Erreicht oder übersteigt dieser Wert 25,3 Grad und bleibt die Temperatur auch an den folgenden 3 Tagen über einem bestimmten Wert, dann sprechen die Wetterexperten bei Météo France von einer Hitzewelle. Der Sommer 2026 kann danach in 3 Hitzewellen aufgeteilt werden. Die Gesamtzahl der Tage aller 3 Hitzewellen zusammen liegt bei 53 Tagen. Der größte Teil dieses Sommers fand in Frankreich als Hitzewelle statt. Das gab es so noch nicht. Die 3. Hitzewelle war die längste. Sie dauerte vom 28. Juli bis zum 20. August, also 23 Tage. Der bisherige Rekord aus dem Juli 1983 wurde damit eingestellt. Eine längere Hitzewelle gab es noch nie in Frankreich. Es war insgesamt der wärmste Juni, der je im Land gemessen wurde. Der Folgemonat Juli war der heißeste Monat überhaupt, den Frankreich bislang registriert hat. Auch die Böden waren nie so trocken. Mitte August waren fast 80% des Landes von extremer Trockenheit betroffen. Die logische Folge aus extremer Hitze und Trockenheit sind Waldbrände von einem Ausmaß und einer Intensität, wie sie Frankreich ebenfalls noch nicht gekannt hat. Dieses Jahr haben wir einen Rekord an verbrannter Fläche seit Beginn der Datenerfassung über Satelliten. Nach Daten des Waldbrandinformationssystems der Europäischen Kommission, EFIS, sind in Frankreich in diesem Jahr bereits rund 100.000 Hektar Wald- und Grünfläche verbrannt. Das französische Innenministerium sprach zuletzt von 120.000 Hektar. Das wäre in etwa das Dreifache des Vorjahres.
1: Aus Paris unser Korrespondent Kai Rienecker mit einer Bilanz des heißen Sommers, den ja auch Frankreich erlebt hat. Und damit zu uns nach Hessen hier in HR Info. Die Lahn ist einer der längsten Flüsse in unserem Bundesland und die sorgt auch für viele Jobs in der Region. Der Tourismus im Lahntal ist beliebt bei den Leuten. Das zeigt eine neue Studie der Industrie- und Handelskammer. Die hat die Wirtschaftskraft entlang der Lahn untersuchen lassen. Von der Lahnquelle in Nordrhein-Westfalen über Marburg, Gießen, Wetzlar und Limburg bis hin zur Mündung in den Rhein bei Lahnstein. Unser Reporter Marc Klug war dabei, als diese Studie vorgestellt wurde.
4: Ganze 1,4 Milliarden Euro. Der Umsatz der Tourismusbranche im Lahntal ist so hoch wie nie zuvor. Es sind 11% mehr als bei der letzten Erhebung im Jahr 2022. Diese große Summe verteilt sich natürlich auch auf eine große Region. Die Lahn ist etwa 250 Kilometer lang, fließt durch 3 Bundesländer und vorbei an einigen mittelgroßen Städten wie Gießen, Wetzlar oder Limburg. Monika Sommer von der Industrie- und Handelskammer Limburg ist mit der Bilanz zufrieden.
5: Wir können einen deutlichen Anstieg an Übernachtungszeiten feststellen. Das zeigt, dass wir damit richtig liegen. Ich glaube, mit dieser Studie zeigen wir, dass wir das Lahntal in der Gesamtheit besser präsentieren können und dass die Region entlang der Lahn auch eine Reise wert ist, ein Ausflug wert ist.
4: Der Rekordumsatz ergibt sich aus Übernachtungen, aus Dienstleistungen wie dem Kanuverleih und vielen anderen Bereichen wie der Gastronomie. Und die Studie zeigt, in quasi allen Bereichen gibt es eine Steigerung. Vor allem im Vergleich zum Pandemiejahr 2021, aber eben auch danach. Das liegt an den Stärken der Region, sagt Kevin Weiß. Er ist Geschäftsführer vom Campingresort in Limburg.
6: Die Lahn hat diese Naturnähe, die man bei großen Flüssen natürlich ein bisschen vermisst, wie zum Beispiel beim Rhein. Es ist nicht so schön, zwischen den Containerschiffen herzupaddeln. Ja, und gleichzeitig auch die Verbindung schöner Orte an der Lahn. Man hat eigentlich nie sehr, sehr weite Strecken bis in den nächsten schönen Ort oder zum nächsten schönen Campingplatz.
4: Etwas Ähnliches sagt auch Roman Gischler. Er betreibt ein Café am Lahnufer in Marburg.
7: Wir vermieten Tretboote und sind immer wieder erstaunt, warum die Begeisterung für diese Freizeittätigkeit überhaupt nicht abnimmt. Kommt aber auch daher, dass immer neue Kinder geboren werden. Denn auf den Tretbooten hat man eigentlich immer die Möglichkeit, auch mal zu lenken, schon als Vierjähriger und so weiter. Das ist immer sehr niedrigschwellig und die ganze Familie kann für sehr wenig Geld noch einen schönen Tag verbringen.
4: Es gibt aber auch Baustellen. Zum Beispiel müssen einzelne Campingplätze oder andere Freizeitangebote modernisiert werden. Das sagt Michael Köberle von der CDU. Der Landrat vom Kreis Limburg-Weilburg ist Vorsitzender des Lahntal-Tourismusverbands.
8: Wir brauchen natürlich ein Stück mehr Infrastruktur. Aber das muss natürlich aus der Wirtschaftskraft, insbesondere des Tourismus, teilweise auch selbst wachsen. Aber bei dem Trend ist das genau das Richtige.
4: Die Industrie- und Handelskammer will beim Punkt Förderung ansetzen. Die Mittel sind begrenzt. Vor allem deshalb kommt es aber darauf an, dass alle Bundesländer entlang der Lahn noch enger zusammenarbeiten. Und dafür setzt sich die IHK in NRW, in Hessen und in Rheinland-Pfalz ein. Gleichzeitig muss ein Weg gefunden werden, dass der wachsende Tourismus nicht die Menschen behindert, die ihren Alltag im Lahntal verbringen. Denn das sind laut Köberle zusammengenommen knapp 1 Million Einwohner.
8: Wir haben ja hier so einen Schwerpunkt, insbesondere beim Kanutourismus. Wir haben ja hier in Weilburg den einzigen Schiffstunnel. Sie können sich vorstellen, bei einem hohen Verkehr, was das bedeutet. Es macht da ganz viel Spaß, aber wir müssen natürlich aufpassen, dass die Menschen, die hier bei uns Urlaub machen, aber die auch hier leben, in Harmonie miteinander in Begegnung kommen.
4: Das große Ziel ist, dass der Wasserspaß entlang der Lahn auch in den kommenden Jahren noch mehr Menschen anlockt und die gesamte Region weiter stärkt.
1: Die Lahn ist also auch eine Quelle für die Wirtschaft in der Region, so steht's in einer neuen Studie. Unser Hessen-Reporter Marc Klug hat die Ergebnisse erläutert.
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11: 6.30 Uhr. Rettungseinsatz nach der Sturzflut in Nepal läuft. Koalitionsfraktionen suchen bei Klausur gemeinsame Linie. Viele Jugendliche wünschen sich selbst Social-Media-Verbot. Das Wetter oft sonnig, gegen Abend Schauer, 27 bis 33 Grad. Mein Name ist Sevilay Sarce. Guten Morgen. Nach der verheerenden Sturzflut im Grenzgebiet zwischen Nepal und dem chinesisch verwalteten Tibet suchen Einsatzkräfte nach Überlebenden. Die Behörden sprechen bisher von 162 Toten. Mindestens 1300 Menschen werden noch vermisst. Unter ihnen sollen auch Touristen aus Australien sein. ARD-Korrespondentin Lena Bodewein.
12: Als die Flutwelle sich durch die Täler stürzte, wurden Menschen, Autos, Häuser mitgerissen, mindestens 19 Brücken weggespült und 13 Wasserkraftwerke zerstört. Grauer, schwerer Schlick ist nach der Flut zurückgeblieben und steht teilweise Meter hoch. Per Hubschrauber konnten bereits Dutzende Menschen gerettet werden. Die Ursache für die Sturzflut sehen Forschende in einem Gletscherabsturz.
11: Eine gemeinsame Linie zu finden bei den großen Reformprojekten Pflege und Rente. Das ist Ziel der Koalitionsklausur heute in Münster. Die Spitzen der Bundestagsfraktionen von Union und SPD kommen dort zusammen. Vor allem beim Thema Rente hatte es zuletzt Diskussionen gegeben. Aus mehreren Bundesländern kommt die Forderung, die abschlagsfreie Rente nach 45 Beitragsjahren beizubehalten. CDU-Kanzler Merz hatte dagegen klargemacht, die sogenannte Rente mit 63 müsse abgeschafft werden. Durchbruch im Einzelhandel. Die Beschäftigten in Nordrhein-Westfalen bekommen mehr Geld. Ab diesem Monat gibt es 3% mehr. Nächstes Jahr im Mai kommen noch einmal 2% obendrauf. Darauf haben sich die Arbeitgeber mit der Gewerkschaft Verdi geeinigt. Es ist der erste Tarifabschluss seit Beginn der bundesweiten Verhandlungen im Frühjahr. Er dürfte deswegen Signalwirkung haben. Auch in Hessen wird noch verhandelt. Ein Verbot von Social Media für Kinder, das wünschen sich auch viele junge Leute selbst. Die Techniker Krankenkasse stellt am Vormittag eine Studie zu dem Thema vor. Ergebnis: 47% der 12- bis 17-Jährigen würden die sozialen Netzwerke gerne für unter 14-Jährige verbieten. ARD-Wissenschaftsreporterin Anja Braun.
13: Immerhin 80% der befragten Jugendlichen glauben, dass ihnen Social Media eher gut tut. Sie tauschen sich auf den Plattformen mit Freundinnen und Freunden aus, finden dort Inspiration und auch den Zugang zu wichtigen Informationen. Gleichzeitig sind die 12- bis 17-Jährigen aber auch von Fake News, Mobbing, Beleidigungen und gewaltvollen oder herabsetzenden Videos genervt und finden das psychisch belastend. Nur ganze 12% geben an, dass keine Unterstützung nötig ist.
11: Gab es bei der Frankfurter Oberbürgermeisterwahl vor 3 Jahren Wahlbetrug? Die Staatsanwaltschaft ermittelt jetzt auch wegen Auffälligkeiten bei der Kommunalwahl dieses Jahr. HR-Reporter Volker Siefert.
14: Die Staatsanwaltschaft Frankfurt sieht dabei personelle Überschneidungen. Das hat sie mir bestätigt. Der HR hatte über 4 Stadtverordnete von CDU, SPD und Grünen berichtet, die bei der Kommunalwahl durch Stimmen einer kleinen Wählerliste in den Römer eingezogen waren. Die Staatsanwaltschaft ermittelt schon länger wegen des Verdachts, dass Unbekannte bei der letzten OB-Wahl Briefwahlunterlagen gefälscht haben. Allerdings aus der Überschneidung von Personen können derzeit keine Rückschlüsse auf Straftaten der Betroffenen gezogen werden.
11: Lösen die Fußballerinnen von Eintracht Frankfurt noch das Ticket für die Champions League Gruppenphase? Im Hinspiel der 3. Qualifikationsrunde sind sie gestern Abend zu Hause nicht über ein 1:1 gegen Paris Saint-Germain hinausgekommen. Im Rückspiel in Paris muss deswegen auf jeden Fall ein Sieg her. Und das steht heute noch an. Im Berliner Kanzleramt gibt es einen kleinen EU-Gipfel. Bundeskanzler Merz hat dazu eingeladen. Er will den EU-Haushalt für die nächsten Jahre verkleinern und sucht dafür Verbündete. Nach dem Fachbesuchertag öffnet die weltgrößte Computerspielmesse Gamescom jetzt für alle. Auch Bundespräsident Steinmeier wird in Köln mit dabei sein. Und die MT Melsungen startet in die Handball-Bundesliga-Saison. Zum Auftakt ist die Mannschaft zu Gast bei den Füchsen Berlin. Das waren die Nachrichten. Das Wetter. Heute gibt es einen Tag lang sonniges und schwülwarmes Spätsommerwetter, sobald sich der Nebel aufgelöst hat. Abends können dann Schauer oder Gewitter aufziehen. Die Höchstwerte 27 bis 33 Grad. Morgen erst grau und regnerisch. Nachmittags kommt die Sonne raus. Maximal 26 Grad noch. Und die weiteren Aussichten? Am Wochenende mal sonnig, mal bewölkt, aber trocken. Bei bis zu 27 Grad. Die Zeit 6.35 Uhr wird's.
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11: Vorsicht auf der A49. 40 Gießen Richtung Kassel, zwischen Neuental und Borken liegen Gegenstände. Die A3 Köln Richtung Frankfurt ist zwischen Montabaur und Dietz nach einem Unfall gesperrt. Dadurch Abdreieck Dernbach 6 Kilometer Stau.
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1: Einen schönen guten Morgen. Das sind apokalyptische Bilder, die uns aus Nepal erreichen und auch aus China, aus der Region Tibet, gleich hinter der Grenze. Eine Wasser- und Schlammlawine hat ganze Ortschaften unter sich begraben. Die Wucht, mit der das passiert, macht einfach nur sprachlos. Das sieht eigentlich aus wie so ein Sturm, der über die Straßen und Gebäude hinwegfegt. Dieser Sturm ist aber aus Wasser, Schlamm und auch Geröll. Rund 160 Menschen sind ums Leben gekommen. Die Zahl könnte aber noch deutlich steigen, weil so viele noch vermisst werden. Unsere Korrespondentin Lena Bodewein beschreibt, wie es in der Region aktuell aussieht.
15: Die Lage ist sehr unübersichtlich. Es ist eine sehr gebirgige Region im Grenzgebiet von Nepal und Tibet. Die ist beliebt bei Touristen, weil es ein spektakuläres Trekkinggebiet hier im Himalaya ist. Aber das macht es eben so schwierig. Es sind unzugängliche Täler, eine schwierige Topografie. Die Infrastruktur ist zerstört, 19 Brücken, viele Kilometer Straße. Denn eine wichtige Verbindungsader vom chinesisch verwalteten Tibet führt am Fluss Bote Kosi entlang südwärts Richtung Kathmandu. Und dieser Fluss eben hat sich in diese Zerstörungswelle verwandelt. Schmale Täler haben die Wucht dieser Welle erhöht und die hat alles mit sich gerissen. Verifizierte Videoaufnahmen zeigen, wie diese Welle zum Beispiel ein großes Kontrollgebäude am Grenzübergang von Tibet zu Nepal überspült hat. 13 Wasserkraftwerke sind zerstört worden. Die Bauten haben der Wucht einfach nicht standgehalten. Die Arbeitenden dort gehören zu den Vermissten, aber eben auch Grenzbeamte, Soldaten und normale Bewohner der zerstörten Dörfer. Also wie viele Vermisste es jetzt wirklich sind, da schwanken die Zahlen noch. Es können bis zu 800 sein, sagen verschiedene Quellen.
1: Die Rettungsarbeiten sind jedenfalls angelaufen. Die sind aber sehr schwierig, gerade auch in diesem Gelände.
15: Also Hubschrauber können in vielen Regionen nicht landen, denn Schlamm und restliche Wassermassen machen es schwer. Das sind wirklich apokalyptische Bilder, die man sieht. Eine riesige graue Schlammwüste ist zurückgeblieben. Alles ist überzogen mit einem schweren, dichtem Schlick. Die Häuser, die Autos, Bäume, Trecker, auch die Menschen, die von Helfern, von ihren Dächern gerettet werden. Es gibt Aufnahmen von der Agentur Reuters. Da sitzt eine alte Frau in einer Baggerschaufel. Zwei Helfer haben sie wohl von ihrem Dach gerettet und sie schaut einfach nur mit leerem Blick ins Nichts und ihre Kleidung ist vollkommen verschlammt. Die Rettungskräfte arbeiten sich mit solchen Baggern vor, aber haben eben zu kämpfen, weil der Untergrund völlig weich ist. Und Nepals Regierungschef Balendra Shah hat die Armee zum Einsatz beordert. Er hat die ganze Region zu einem Krisengebiet erklärt für die nächsten 3 Monate. Und Hilfsorganisationen äußern sich auch besorgt, was dann kommt. Denn die sanitäre Lage wird in so einer Zeit sehr schnell schwierig. Dann können eben auch Krankheiten ausbrechen.
1: Es heißt nun, dass alleine Hunderte von Touristen aus dem Ausland noch vermisst werden. Wie kommt es eigentlich dazu? Also warum hat das so viele Reisende getroffen?
15: Es ist zum einen ein beliebtes Reiseziel für Bergwanderer, eben der Himalaya mit seiner spektakulären Kulisse. Viele Tourgruppen waren da unterwegs und die Organisatoren dieser Trekkingreisen melden darum auch viele ihrer Teilnehmer als verschollen. Zum anderen ist es eine wichtige Station auf dem Pilgerweg für gläubige Hindus. Dort geht es nämlich zum Berg Kailash und den sehen Hindus als die spirituelle Heimat des Gottes Shiva. Und hunderte Pilger aus Indien waren eben gerade unterwegs auf dem Weg zum oder vom Berg. Aber eben auch Arbeiter in den Wasserkraftwerken kommen aus dem Ausland. Einige Südkoreaner sind dabei zum Beispiel weggerissen worden.
1: Jetzt ist das Ganze rasend schnell passiert. Viele Menschen hatten keine Chance mehr, sich in Sicherheit zu bringen. Es gibt auch schon erste Hinweise darauf, was die Ursache sein könnte. Die Rede war ja erst von einem Erdbeben, das die Flutwelle ausgelöst haben soll.
15: Also die Ursache für diese tödliche Flutwelle, die sehen Forschende aus Geographie und Gletscherkunde jetzt inzwischen wahrscheinlich in einem Gletschersturz. Also heißt, ein gewaltiger Eisblock ist von einem Gletscher abgebrochen und hunderte von Metern, wenn nicht sogar 1 Kilometer in die Tiefe, ins Tal herabgestürzt. Und dort im Tal hat er dann eine Lawine aus Eis und Geröll ausgelöst. Und die hat schließlich zu der Flutwelle geführt. Und das Erdbeben, von dem die Rede war, so seismologische Messungen hatten eine heftige Erschütterung am Mittwochmorgen verzeichnet. Und die Forschenden der US-Erdbebenwarte haben sie zunächst als Erdbeben identifiziert. Sie sagen aber inzwischen, das sei wahrscheinlich nicht die Ursache für die Flutwelle gewesen, sondern der Gletschersturz sei so heftig gewesen, dass er eben in den Messungen derart ausgeschlagen habe, wie ein Erdbeben. Damit auf jeden Fall nahm das Unglück seinen Lauf.
1: Aktuelle Informationen von unserer Korrespondentin Lena Bodewein über die verheerende Sturzflut im Grenzgebiet zwischen Nepal und China bzw. der Region Tibet. Mehr als 160 Menschen sind da ums Leben gekommen. Das sind die offiziellen Angaben bislang. Auf beiden Seiten der Grenze werden aber insgesamt noch mehr als 1000 Menschen vermisst. Und so in etwa einer Stunde reden wir auch mit der Mitarbeiterin einer Hilfsorganisation, die sich in der Region in Nepal befindet. 6.41 Uhr haben wir's.
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1: Ein Sommer, in dem es nur regnet und wir mit der Jacke raus müssen, das ist auch nicht das Wahre. Aber was wir in diesem Sommer erlebt haben, das waren ein paar Umdrehungen zu viel. Temperaturen wochenlang regelmäßig über 30 Grad, sogar bis über die 40 Grad Marke. In den Wohnungen war es nicht mehr auszuhalten ohne Klimaanlage. Und diese extreme Hitze ist dann auch eine Gefahr. Das Robert-Koch-Institut sagt, dass mehr als 14.000 Menschen in Deutschland gestorben sind als Folge dieser hohen Temperaturen. Und da ist der August noch gar nicht mit eingerechnet worden. Da ist, denke ich, allen klar geworden, gerade die Leute in den Krankenhäusern und in Pflegeheimen müssen besser vor der Hitze geschützt werden. Darüber gesprochen habe ich deshalb mit Professor Uwe Janssens von der Deutschen Interdisziplinären Vereinigung für Intensiv- und Notfallmedizin. Herr Professor Janssens, ich habe jetzt diese Zahl 14.000 genannt. Sie gehen aber davon aus, dass die Zahl der Hitzetoten in Deutschland noch viel höher liegt. Warum denn?
17: Ja, weil in der Tat selbst bei allen statistischen Modellen, die das Robert-Koch-Institut einsetzt, sie am Ende tatsächlich die genaue Zahl natürlich nie erfassen wird können, weil wir natürlich noch auf den Totenscheinen, die ausgefüllt werden, keine genauen Hinweis darauf haben, dass die Hitze der direkte Verursacher war. Das gibt es in ganz seltenen Fällen. Aber die vielen Toten, die wir zu beklagen haben, sind ja erst Menschen, die in der Folge der schweren Hitze, in der Folge von Austrocknung, Verlust von Flüssigkeit, Patientinnen und Patienten mit sehr chronischer Erkrankung. Das waren ja vor allen Dingen die sehr alten Patientinnen und Patientinnen, die über 85-Jährigen, die besonders, und das muss man sagen, besonders unter dieser Hitzeepisode gelitten haben, eine wirklich überproportionale Sterblichkeit hatten. Mhm. Und diese Patienten versterben zum Teil auch Tage später erst, weil sich Schäden an ihren Organen einstellen, zum Beispiel an der Niere. Durch Austrocknung kommt es zur Nierenversagen. In der Folge des Nierenversagens kommt es dann irgendwann mal zum Herz- und Kreislaufversagen, sodass wir zum Beispiel in der Medizin oder im Hausärztenbereich oder wenn wir den Tod feststellen müssen, auch in der Wohnung, eine genaue Ursache nicht finden können. Dann wird in der Regel der Hausarzt, die Hausärztin angerufen.
1: Ja.
17: Und diese verweist dann auf chronische Erkrankungen. Und am Ende wird dann auf dem Totenschein Folge des Herz-Kreislauf-Versagens bei vorbestehender Lungenerkrankung, Herz-Kreislauf-Erkrankung eingetragen. Und wir kriegen das gar nicht so genau mit.
1: Ja, da steht ja nicht drauf, dass derjenige jetzt an der Hitze gestorben ist. Genau. Sondern wie Sie das geschildert haben, da steht natürlich die akute Todesursache drin. Und deshalb, wenn ich Sie richtig verstanden habe, gehen Sie auch davon aus, dass es in Wirklichkeit noch viel mehr Menschen getroffen hat, als wir jetzt in irgendwelchen Zahlen oder Statistiken sehen.
17: Ja, es werden wirklich mehr sein. Und man muss schon ganz klar sagen, wenn Sie ganz genau in den letzten Bericht letzte Woche reinschauen, geht man schon für die ganze Periode von 20.000 aus. Ja.
1: Mhm. Und aus den Krankenhäusern und Pflegeeinrichtungen haben wir auch viele Berichte gehört, welche Schwierigkeiten die hatten, mit der Hitze umzugehen. Was muss sich da konkret ändern beim Hitzeschutz?
17: Ich gehe jetzt mal zunächst mal auf die Krankenhäuser ein. Im Grunde genommen haben ja die Länder seit langer Zeit und haben eigentlich auch den Auftrag, die notwendigen Investitionen sicherzustellen, die die Häuser hitzeresilient macht. Und diesen Investitionskosten sind die Länder bisher definitiv nicht nachgekommen. Und ich befürchte, auch werden sie auch nicht nachkommen. Das ist natürlich sehr bedauerlich. Und wo kein Geld ist, kann auch nichts nachgerüstet werden.
1: Aber wenn es da wäre, was müsste dann angeschafft werden? Klimaanlagen wahrscheinlich.
17: Es müssen Klimaanlagen angeschafft werden, aber ich darf, kann Sie beruhigen, wir müssten ja nicht jeden Raum in einem Krankenhaus mit einem Klimagerät ausstatten. Das sind dann beträchtliche Kosten, die, wenn man es vernünftig macht, pro Zimmer mit Sicherheit bei 10.000 bis 20.000 Euro liegt. Hm. Sie müssen aber spezielle Bereiche, Hochrisikobereiche, wo wir wirklich tatsächlich die Älteren, die verletzlichen Patienten liegen haben, so ausstatten, dass sie tatsächlich hitzeresilient sind. Ich spreche hier zum Beispiel von den Notaufnahmen. Die wenigsten Notaufnahmen, das haben wir ja jetzt in Befragung gesehen, sind tatsächlich mit komplett mit einem Klimaschutz ausgerichtet.
1: Das wird auf jeden Fall Geld kosten, auf die eine oder andere Art und Weise. Aber Sie haben ja auch gerade die Politik schon angesprochen und da haben wir von Ihnen auch schon so Äußerungen gehört in die Richtung, dass Sie sehr verstört waren über die Tatenlosigkeit, wie Sie es genannt haben, der Bundes- und Landesregierungen. Wenn Sie sich von denen jetzt eine Sache wünschen könnten, wahrscheinlich ist Ihr Wunschzettel länger, aber suchen Sie sich mal eine raus. Was würden Sie als Konsequenz oder als Lehre aus diesem heißen Sommer sich wünschen von der Politik?
17: Mein größter Wunsch wäre, dass wir wirklich ganz vernünftig in der Zukunft auf die verletzlichen Personen blicken, die dort draußen sind, die alleine in Wohnungen leben, die alt und gebrechlich sind, sich gar nicht mehr um Hilfe bemühen können. Ich blicke da ganz positiv auf Frankreich. Die Franzosen haben uns das vorgemacht, schon seit langem gesetzgeberisch verankert, dass sich die Kommunen um diese Leute kümmern, dass diese Menschen, die verletzlich sind, alte Menschen, gebrechliche Menschen, Menschen mit Begleiterkrank registriert werden und dass man sich dann, wenn wir auf eine Hitzeperiode zusteuern, die der Deutsche Wetterdienst uns ja ankündigt, dass wir dann auf die Leute zugehen und nachschauen, ob es denen gut geht. Und ich sage Ihnen ganz ehrlich, wenn wir so ein System etablieren würden, hätten wir viele dieser sehr, sehr traurigen, wirklich traurigen Todesfälle, die alleine in ihren Wohnungen gestorben sind, unversorgt, die sich selber nicht mehr helfen konnten, vermeiden können. Wir müssen verhindern, dass es erst dazu kommt. Und das ist Gesundheitsvorsorge, Daseinsfürsorge. Und die fängt tatsächlich im privaten Bereich an. Und da ist auch die Gesellschaft ein bisschen gefordert. Und auch alle Menschen müssen daran mitarbeiten, dass in Großstädten, wo wir mittlerweile 50% der Menschen, die dort leben, alleine leben. Und das sind vor allen Dingen Ältere. Und die Älteren sind diejenigen gewesen, die dann gestorben sind. Und da hätte ich mir auch erwartet, dass da ein bisschen mehr Empathie aus der Politik gekommen wäre. Und dass man wirklich gesagt hätte, das kann man theoretisch und nicht nur theoretisch, praktisch sicherlich minimieren. Man kann es nicht ganz verhindern. Und das ist der Appell sicherlich, den wir auch als Ärztinnen, Ärzte, Pflegekräfte an die Politik richten. Ja. Das sind Maßnahmen, die sind menschlich, die helfen anderen Menschen. Und das ist die Aufgabe, die wir in den nächsten Jahren in Angriff nehmen müssen. Und das kann man auch gesetzgeberisch verankern. Mhm. Das haben uns die Franzosen vorgemacht.
1: Sagt Professor Uwe Janssens von der Deutschen Interdisziplinären Vereinigung für Intensiv- und Notfallmedizin. Er fordert mehr Hitzeschutz, vor allem auch für ältere und empfindliche Menschen in Deutschland. Und da geht's dann schnell um die Frage, wer ist denn zuständig für den Hitzeschutz hierzulande und ist da genug unternommen worden, zum Beispiel bei uns in Hessen? Die Landesregierung sagt ja und verweist auf den Hitzeaktionsplan des Landes, auf das Hitzewarnsystem und vor allem auch auf die Kommunen, die das dann alles konkret vor Ort umsetzen sollen. Kritiker allerdings sehen darin ein Abschieben der Verantwortung. Die Opposition, die Grünen vor allem, nehmen da die schwarz-rote Koalition in die Verantwortung. Und das klingt dann folgendermaßen.
18: Ich finde, die Landesregierung hat sich erbärmlich verhalten. Sie haben sich ja nicht geäußert dazu, dass wir in Hessen insgesamt 1.700 Hitzetote haben. Die haben sich nicht dazu geäußert, dass Menschen in den Pflegeheimen bei über 30 Grad schwitzen mussten.
19: Deutliche Worte. Martina Feldmeier von den Grünen ist sauer. Die klimapolitische Sprecherin ärgert es, dass Einrichtungen wie Schulen, Kitas, Krankenhäuser und Seniorenheime nicht für lange und extreme Hitzeperioden gerüstet wurden.
18: Wir müssen uns darauf vorbereiten, dass wir in Pflegeheimen, in Kitas, in Schulen auch Klimaanlagen einbauen müssen. Und wir brauchen vor allen Dingen Politik, die jetzt handelt.
19: Feldmeier fordert von der schwarz-roten Landesregierung ein Sofortförderprogramm, mit dem Krankenhäuser, Heime, Schulen und Kitas energetisch saniert und besser gegen Hitze geschützt werden. Aber das sei nicht Aufgabe des Landes, sagt Gesundheitsministerin Diana Stolz von der CDU.
20: Also die Situation ist je nach Einrichtung sehr unterschiedlich. Und es macht durchaus Sinn, dass man halt guckt, was ist der Bedarf in der jeweiligen Einrichtung. Und genau dafür können zum Beispiel unsere pauschalen Fördermittel auch genutzt werden.
19: Zusätzliche Fördermittel für Hitzeschutz seien erstmal nicht geplant. Der Ministerpräsident sagt im hr-Sommer-Interview, die Landesregierung würde schon viel für den Hitzeschutz tun. Beispielsweise sogenannte Hitzeaktionspläne aufstellen. Sie dienten Städten und Gemeinden als Leitfaden, um konkrete Maßnahmen vor Ort zu planen. Dazu gehören Informationskampagnen, Notfallabsprachen oder langfristige städtebauliche Anpassungen, sowie in den Einrichtungen selbst.
0: Die können beispielsweise insbesondere aus dem aufgelegten Hessenplan, das ist der große Investitionsplan, 10 Milliarden Euro insgesamt für Hessen, den wir aufgelegt haben, in Schulgebäude und damit natürlich auch in Verschattungen beispielsweise, in Jalousien, in Klimaanlagen oder in andere Möglichkeiten investieren.
19: In der Praxis wird das gerne angenommen, aber Oliver Quilling, Landrat im Kreis Offenbach, mahnt, dass das Geld nicht reicht.
21: Für Akutmaßnahmen haben wir vorbehaltlich der detaillierten Untersuchung aller unserer Schulen 2,6 Millionen nur für 26 eingeplant, für Hitzeakutmaßnahmen. Wir untersuchen alle unsere Schulstandorte klimatechnisch. Und da wissen wir heute schon, dass die Summe viel höher sein wird, was wir da entsprechend nachrüsten müssen.
19: Mehr Geld und baulicher Sonnenschutz. Für Martina Feldmeier nicht genug. Sie stört, dass die Landesregierung das Klima insgesamt aus dem Blick verliere. Ein deutliches Zeichen sei die Aufweichung des hessischen Klimagesetzes.
18: Es ist ganz schlecht, was die Landesregierung hier vorhat. Mitten in der Klimakrise, mitten in der Hitzekrise legen die einen Gesetzentwurf vor, der den Klimaschutz in Hessen aushöhlen wird. Wir werden keine verbindlichen Klimaziele mehr haben.
19: Die Landesregierung entgegnet, man gebe so viel Geld für den Klimaschutz aus wie noch nie. Auf Bundesebene hat die SPD eine Grundgesetzänderung vorgeschlagen, um den Hitzeschutz zu verankern und besser in den Fokus nehmen zu können. Die CDU wiederum sieht eine Grundgesetzänderung skeptisch. Erst müssten unter anderem finanzielle Folgen geklärt werden. Ein ständiges Hin und Her also, so hitzig wie die Temperaturen in diesem Sommer.
1: Die Bilanz des heißen Sommers aus Sicht der Landespolitik aus Wiesbaden, unser Korrespondent Sebastian Jakob. Und so gegen 7:15 schauen wir uns mal an, wie der Sommer bei uns in Hessen war und welche Folgen auch in den Kliniken zu spüren waren. Darum geht's bei uns heute Morgen.
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1: Einen schönen guten Morgen um 6.52 Uhr. Würzburg und Münster haben zwei Dinge gemeinsam, mal abgesehen von dem Ü im Namen. Beide Städte sind offenbar so einladend für die wichtigen Leute von Union und SPD im Bundestag, dass sie dort gerne ihre Klausurtagung veranstalten. Im vergangenen Jahr war das in Würzburg und ab heute zwei Tage lang in Münster. Vielleicht wird da wieder der Geist dieses Ortes beschworen, wo man sich ganz in Ruhe treffen kann, um über die wirklich wichtigen Dinge zu reden, weit weg vom stressigen Politalltag in Berlin.
22: Dieser Termin steht noch nicht lange im Kalender von Thorsten Frey.
23: Ja, mit Unwägbarkeiten muss man rechnen in der Politik.
22: Der Rücktritt von Jens Spahn Mitte Juli ist so eine Unwägbarkeit und versetzt Thorsten Frey vom Kanzleramt in die Position des Fraktionsvorsitzenden von CDU und CSU.
24: Das hat auch die Fraktion ein Stück weit durcheinander gewirbelt.
22: Frei muss jetzt Durcheinandergewirbeltes wieder in den Normalzustand bringen. Da kommt die Klausur gerade recht, noch von Jens Spahn in dessen Heimat in Münster geplant. Frei und seine Stellvertreter treffen die Fraktionsspitze der SPD. Allen voran Matthias Mirsch. Er und Spahn hatten sich gerade erst so richtig gefunden, Vertrauen war gewachsen und jetzt...
25: Das, was da gewachsen ist, das muss eben immer wachsen und das kann man nicht einfach verordnen. Aber ich bin sehr sicher, dass Thorsten Frey jemand ist, der auch sehr sachlich an die Sachen geht. Und ich gehe davon aus, dass wir auch diese gute Zusammenarbeit fortsetzen können.
22: Gute Zusammenarbeit ist wichtiger denn je. Union und SPD stehen unter Erfolgszwang. Frey und Mirsch müssen ihre Fraktionen auf Linie halten, damit die Koalition wichtige Vorhaben umsetzen kann. Handlungsfähigkeit ist gefragt. Die Regierung und Bundeskanzler Merz brauchen die Mehrheiten ihrer Leute, auch und vor allem zur Rentenreform und damit zum Aus für die sogenannte Rente mit 63. Bundeskanzler Merz hat das gerade noch einmal betont.
26: Der Trend zur Frühverrentung bei einer älter werdenden Gesellschaft, der muss gestoppt werden.
22: Thorsten Frey wird den Trend stoppen wollen. Und Matthias Mirsch, für die SPD ist das schließlich ein großer Schritt. Der öffentliche Protest gegen das Aus der Rente mit 63 kommt zwar von außen, aber auch in der SPD-Fraktion grummeln manche.
25: dass das Thema der Rente nach 45 Versicherungsjahren ein Gerechtigkeitsthema ist. Darüber wird geredet werden müssen, wie man dort zusammenkommt.
22: In einer Woche kommen die Abgeordneten aus der sitzungsfreien Zeit zurück nach Berlin. Sie haben in ihren Wahlkreisen vermutlich auch einiges gehört zur Rente, zur Pflege, zur Gesundheitsreform und vielen anderen Dingen, die Wähler und Wählerinnen bewegen. Die Fraktionsspitzen wollen dann gut eingestimmt sein, die selbstbewussten Leute zu führen und gleichzeitig die angeschlagene Regierung zu stützen. So eine Klausur kann dazu Großes beitragen, meint der neue Unionsfraktionsvorsitzende Thorsten Frey.
24: Ich habe das selber in einer anderen Konstellation schon einmal erlebt und ich weiß, dass sich daraus eine enorme Kraft auch entwickeln kann.
22: So gesehen eine Art Krafttraining für Frey, Mirsch und all die anderen.
1: Sagt unsere Hauptstadtkorrespondentin Sabine Henkel. Union und SPD treffen sich ab heute zu einer Fraktionsklausur in Münster. Da geht's um die großen Reformen im Land und auch ganz allgemein um die Stimmung in der Koalition vor dem wichtigen Herbst.
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1: Soziale Medien sind Fluch und Segen zugleich. Sie können uns ruckzuck mit dem Rest der Welt vernetzen. Und wir können das einfach mit einem Wisch auf dem Handy bewerkstelligen. Sie können uns dann aber auch stundenlang beschäftigen, ohne dass wir merken, wie die Zeit vergeht. Gerade junge Menschen sind dafür besonders anfällig. Darüber haben wir auch immer wieder berichtet. Und deswegen gibt es auch entsprechende Gerichtsverfahren in den USA zum Beispiel. Der Social-Media-Konzern Meta und andere klagende Bundesstaaten, die haben sich auf einen außergerichtlichen Vergleich geeinigt. Im Streit geht es um mögliche Gesundheitsgefahren, um gesundheitliche Schäden und um süchtig machende Apps. Da soll Meta jetzt nicht nur Geld zahlen, sondern auch Veränderungen an seinem Angebot vornehmen. Unser Korrespondent Reinhard Spiegelhauer hat das Verfahren verfolgt.
3: Kaliforniens Generalstaatsanwalt will gar nicht aufhören, in dramatischen Bildern über den Vergleich zu schwärmen. Er ist, sagt Rob Bonta, ein bedeutender Durchbruch, ein Meilenstein, ein historischer Wendepunkt.
4: This is a major breakthrough, a milestone moment, a watershed moment, because when it comes to protecting our children's mental health, there is no time to lose.
3: Kalifornien und die Bundesstaaten nehmen einen großen Sieg für sich in Anspruch. Meta versucht den Vergleich anders zu verkaufen. Als ein weiteres Beispiel dafür, wie sich das Unternehmen für die Sicherheit von Kindern und Jugendlichen einsetzt. Chefjurist C.J. Mahoney. Als Elternteil bin ich stolz darauf, was Meta bisher zum Schutz von Jugendlichen getan hat und auf die neue Vereinbarung. Jetzt müssen andere unserem Beispiel folgen. Das ist für Meta fundamental wichtig. Manche der Veränderungen werden Werbeeinnahmen kosten. Der Konzern muss in bessere Mechanismen zur Altersverifikation investieren. Natürlich ein Wettbewerbsnachteil. Tatsächlich sollen 30% der vereinbarten Ausgleichszahlungen nur dann fließen, wenn die Mitbewerber ebenfalls Dinge wie feste Nutzungslimits für Minderjährige und eine funktionierende Alterskontrolle einführen. Weder YouTube noch TikTok haben bisher öffentlich auf solche Forderungen reagiert. Erstmal und definitiv ist Meta dran, wenn die zuständige Richterin den Vergleich genehmigt. Die Liste der Maßnahmen ist lang. Minderjährige sollen pro Tag maximal 2 Stunden mit Facebook und Instagram zusammen verbringen dürfen. Während des Unterrichts und in der Nacht soll das Scrollen unmöglich sein, keine Likes mehr unter Posts von Teenagern, die Möglichkeit vom algorithmusgesteuerten Feed zur einfachen Timeline zurückzukehren.
4: A whole suite of protections.
3: Ein ganzer Schwung Maßnahmen, um Kinder und Jugendliche zu schützen. Zentrales Element dabei, wirksame Mechanismen zur Altersverifikation. Dabei ist klar, dass das eine knifflige Angelegenheit ist. Umso bemerkenswerter, dass der Vergleich maximale Fehlerquoten nennt, die Meta in einem Jahr erreichen soll. Meta-Chefjurist Mahoney gibt sich zuversichtlich. Der Rahmen erleichtert elterliche Kontrolle. Das ist kein Schuldeingeständnis. Social-Media-Sucht ist keine anerkannte Krankheit. Wir versuchen auch nicht, Menschen süchtig zu machen, schreibt Meta. Die Regeln aus dem Vergleich gelten ausdrücklich nur für die US-Staaten, die geklagt hatten. Die EU-Kommission hat Meta allerdings ihrerseits schon im Juli einen Verstoß gegen den Digital Services Act wegen des, so die Kommission, süchtig machenden Designs von Facebook und Instagram vorgeworfen. Darüber dürfte, trotz Vergleich, auch vor US-Gerichten noch gestritten werden, denn dort sind weiter zahlreiche Klagen von Menschen anhängig, die glauben, dass Meta-Angebote ihrer eigenen psychischen Gesundheit oder der ihrer Angehörigen schwer geschadet haben.
1: Das Ganze geht also wahrscheinlich nochmal in eine neue Runde. Insgesamt bei diesem Streit zwischen Meta und den Leuten, die gegen den Konzern geklagt haben. Aber in einem Fall ist jetzt eine außergerichtliche Einigung erzielt worden, und zwar beim Streit von Meta mit mehreren Bundesstaaten in den USA. Unser Korrespondent Reinhard Spiegelhauer hat aus Los Angeles berichtet.

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1: 7 Uhr. Nach Sturzflut im Himalaya werden hunderte Menschen vermisst. Bundesländer klagen gegen hohe Trassenpreise. Eintracht-Fußballerinnen bangen um Champions-League-Ticket. Das Wetter oft sonnig, gegen Abend Schauer 27 bis 33 Grad. Mein Name ist Sevilay Sace. Guten Morgen. Nach der verheerenden Sturzflut in Nepal gehen Behörden dort und im chinesisch verwalteten Tibet von mindestens 1.300 Vermissten aus. Unter ihnen sollen auch Deutsche sein. Bisher wurden 162 Tote registriert. Ganze Ortschaften wurden bei der Katastrophe gestern verschüttet. ARD-Korrespondentin Eva Lambe-Schmidt.
2: Für die Rettungskräfte ist es durch die zurückgebliebenen Schlammmassen schwer, an die Verschütteten ranzukommen. Das Gebiet auf tibetischer Seite ist schwer zugänglich, inmitten des Himalaya-Gebirges in einer Höhe von mehr als 4000 Metern. Ein weiteres Problem für die Rettungskräfte ist das Risiko einer möglichen weiteren Flut. Etwa 2,5 Kilometer vom verschütteten tibetischen Ort Jirong entfernt hat sich Flutwasser hinter Geröllmassen gestaut, die möglicherweise brechen könnten.
1: Die Bundesländer ziehen wegen der hohen Trassenpreise im Regionalverkehr vor Gericht. Die saarländische Verkehrsministerin Berg hat der Rheinischen Post gesagt, die Klage gegen den Bund werde in den kommenden Tagen beim Verwaltungsgericht Köln eingereicht. Die Länder wehren sich dagegen, dass die Schienenmaut nach einem Gerichtsurteil deutlich erhöht worden ist. Sie fordern, dass der Bund die Mehrkosten von gut 400 Millionen Euro übernimmt. Andernfalls müssten Zugverbindungen abbestellt werden. Nach dem Fund einer Sprengstoffdrohne am Leipziger Flughafen prüft jetzt auch Frankreich Konsequenzen. Der Inlandsgeheimdienst DGSI spricht von einem Signal und warnt vor ähnlichen Vorfällen auf französischem Boden. Besonders gefährdet seien die Bereiche Verteidigung, Energie und Kommunikation. Wer hinter dem Vorfall in Leipzig steckt, ist noch unklar. Sicherheitskreise gehen davon aus, dass russische Geheimdienste beteiligt waren. Russland weist jede Verantwortung zurück. Die USA warnen Russland vor einem Angriff auf die NATO. Nach Medienberichten hat CIA-Direktor Radcliffe das bei einem Besuch in Moskau deutlich gemacht. ARD-Korrespondent Carsten Kühntop.
3: Kürzlich war berichtet worden, dass die US-Geheimdienste befürchten, Kreml-Chef Putin könnte versucht sein, den Zusammenhalt der NATO zu testen durch einen begrenzten Angriff irgendwann in den kommenden Jahren. Das wahrscheinlichste Ziel sei einer der baltischen Staaten. Jetzt heißt es, ein wichtiger Faktor bei Putins Kalkül könnten die niedrigen Munitionsbestände im Westen sein. Sie sind vor allem eine Folge des Krieges gegen den Iran.
1: Die japanische Künstlerin Yayoi Kusama ist tot. Das nach ihr benannte Museum in Tokio teilte heute früh mit, dass Kusama schon vor 2 Wochen am 14. August im Alter von 97 Jahren gestorben sei. Kusama galt als eine der wichtigsten Künstlerinnen Japans der Nachkriegszeit. Sie schuf Bilder, Skulpturen oder Installationen, oft verziert mit den für sie typischen Polka-Dots, also dicken, farbigen Punkten. Die Fußballerinnen von Eintracht Frankfurt bangen um den Einzug in die Champions League Gruppenphase. Im Hinspiel der dritten Qualifikationsrunde sind sie zu Hause nicht über eine 1:1 gegen Paris Saint-Germain hinausgekommen. HR-Sportreporterin Martina Knief.
4: Larissa Mühlhaus brachte die Eintracht in der 4. Minute mit 1:0 in Führung. Paris konnte fast postwendend 3 Minuten später durch Naomi Feller ausgleichen. Die erste Halbzeit ging an Paris, die zweite an die Eintracht. Die beste Chance hatte Hanna Benison. Ihr Schuss aber prallte erst vom rechten an den linken Pfosten, aber eben nicht in das Tor hinein. In einer Woche geht es zum Rückspiel nach Paris.
1: Und das steht heute noch an. Nach dem Kabinett beraten ab heute die Regierungsfraktionen von Union und SPD über die großen Reformprojekte. Sie treffen sich später in Münster. In Gießen könnte das größte Rechenzentrum Mittelhessens entstehen. Die Stadtverordneten stimmen darüber ab. Und gegen wen treten die deutschen Fußballclubs in der Vorrunde der Champions League an? Das erfahren Bayern München, Stuttgart, Leipzig und Dortmund am frühen Abend bei der Auslosung in Monaco. Das waren die Nachrichten. Das Wetter. Heute gibt's einen Tag lang sonniges und schwülwarmes Spätsommerwetter, sobald sich der Nebel aufgelöst hat. Abends können dann Schauer oder Gewitter aufziehen. Die Höchstwerte 27 bis 33 Grad. Morgen erst grau und regnerisch. Nachmittags kommt aber die Sonne raus. Maximal 26 Grad. Die weiteren Aussichten: am Wochenende mal sonnig, mal bewölkt, aber trocken bei bis zu 27 Grad. Die Zeit 7.05 Uhr wird's.
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1: Vorsicht auf der A3 Frankfurt Richtung Köln. Zwischen Wiesbadener Kreuz und Niedernhausen steht ein defektes Fahrzeug auf dem Standstreifen. Und Flüssigkeiten sind ausgelaufen, die sich auf der Fahrbahn verteilen. Vorsicht auf der A5, Kassel Richtung Frankfurt, zwischen Obermörlen und Friedberg liegen Reifenteile. Die A3, Köln Richtung Frankfurt, ist zwischen Montabaur und Dietz gesperrt. Hier laufen Bergungsarbeiten, dadurch Abdreieck Dernbach 6 Kilometer Stau. A60, Mainz Richtung Rüsselsheim, zwischen Ginsheim-Gustersburg und Bischofsheim 3 Kilometer Stau und stockend. Und noch die A643, Mainz Richtung Wiesbaden, zwischen Dreieck Mainz und Schiersteiner Kreuz streckenweise stockend.
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5: Einen schönen guten Morgen. Eine ganze Armada von Reisebussen steht auf einem Parkdeck. Touristen sind unterwegs, da sieht alles ganz normal aus. Und dann kommt wie aus dem Nichts eine braune Sturzflut an und schleudert die Busse einfach weg und alles andere auch. Diese Bilder haben uns gestern aus Nepal erreicht, aus einem Gebiet direkt an der Grenze zu China, zur autonomen Region Tibet im Himalaya-Gebirge. Rund 160 Menschen sind in beiden Ländern ums Leben gekommen und viele weitere werden noch vermisst.
6: Eine graue Schlammwüste ist zurückgeblieben. Ein Bild, das aus der Apokalypse zu kommen scheint. Alles ist überzogen mit schwerem, dichtem Schlick. Häuser, Autos, Bäume, auch die Menschen, die von Helfern von ihren Dächern gerettet werden. Eine alte Frau, so zeigen es Agenturaufnahmen, sitzt in einer Baggerschaufel mit leerem Blick. Zwei Helfer halten sie aufrecht. Ihre Kleidung ist vollkommen verschlammt. Sie gehört zu den Überlebenden und wird in ein Krankenhaus gebracht. Dort sitzt auch der 68-jährige Keshav Prasad Paral und erzählt der Nachrichtenagentur Reuters: Es war eine gewaltige Schlammlawine, die direkt auf uns zukam. Je näher sie rückte, desto höher türmte sie sich auf. Als ich sah, wie sie in unser Haus eindrang, versuchte ich, die Hand meiner Frau zu ergreifen und sie auf die Terrasse zu bringen. Doch sie wurde von den Schlammmassen mitgerissen. 4 oder 5 Stunden später kam ein Hubschrauber, um mich zu retten. Meine Frau liegt noch immer irgendwo unter dem Schlamm begraben. Zahlreiche Hilfsorganisationen sind bereits im Einsatz. UN-Generalsekretär Antonio Guterres hat koordinierte Unterstützung zugesagt. Nepals Regierungschef Balendra Shah hat das Militär in die heftig betroffenen Regionen beordert. Mona Sherpa ist Landesdirektorin der Hilfsorganisation CARE. Im Telefoninterview mit der ARD berichtet sie: Wir wussten natürlich, dass es immer wieder zu Überschwemmungen, Erdrutschen und Waldbränden kommt. All diese Dinge geschehen eben. Wann immer so etwas passierte, war CARE Nepal zur Stelle und leistete Unterstützung. Doch wir hätten uns nie träumen lassen, dass es zu einer derart tragischen und verheerenden Flutkatastrophe kommen würde. Mit Todesopfern, Vermissten, der Zerstörung von Siedlungen und Schäden an der Infrastruktur, sodass Straßen und Kommunikationswege völlig unterbrochen sind. Die Flutwelle hatte am Mittwochmorgen den Fluss Bote Kosi zu einem Strom des Desasters gemacht. Er kommt aus dem Hochland von Tibet, fließt dann Richtung Südwesten nach Nepal hinab. Schmale Täler erhöhten die Wucht der Welle, die alles mit sich riss. Verifizierte Videoaufnahmen zeigen, wie die Welle ein großes Kontrollgebäude am Grenzübergang von Tibet zu Nepal überspülte. Wasserkraftwerke, Straßen, Brücken, alles zerstörte der Fluss der Verwüstung. Andere Videos zeigen, wie Menschen in höher gelegenen Gebieten versuchen, Arbeiter am Fluss noch zu warnen. Viele Touranbieter berichten, dass Wandergruppen in dem betroffenen Gebiet verschollen sind. Hunderte Touristen aus Nepal und dem Ausland gehören zu den Vermissten. Aber auch Gruppen hinduistischer Pilger aus Indien. Sie waren auf dem Weg zum oder vom Berg Kailash im Himalaya. Er wird von vielen Hindus als die spirituelle Heimat des Gottes Shiva verehrt.
5: Eine heftige Sturzflut im Grenzgebiet zwischen Nepal und der Region Tibet in China hat eine Spur der Zerstörung hinterlassen. Mehr als 160 Menschen in beiden Ländern sind gestorben und viele weitere werden noch vermisst. Unsere Korrespondentin Lena Bodewein behält die Lage für uns im Blick. Damit haben wir es gleich 7:10.
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5: In diesem Sommer haben wir erlebt, dass sich so 23, 24 Grad auf einmal relativ kühl anfühlen können. Es gab Hitze ohne Ende. Die hatte auch Hessen im Griff, tagelang 38 Grad und mehr. Egal ob am Arbeitsplatz, in Behörden und Schulen und natürlich auch zu Hause, das war schon heftig. Das Robert-Koch-Institut schätzt nun die Gesamtzahl der hitzebedingten Todesfälle hier in Hessen auf ca. 1350 bis 1700 Fälle in diesem Sommer. Vor allem Krankenhäuser und Pflegeheime waren von der Hitze besonders betroffen. Die meisten dieser Gebäude haben auch keine Klimaanlagen oder zumindest nicht in allen Räumen. Unsere Reporterin Vaya Stavrianos hat deswegen bei der psychosomatischen und psychiatrischen Klinik in Hohe Mark in Oberursel nachgefragt, wie die Leute dort diese heißen Monate überstanden haben.
8: In den Gemeinschaftsräumen sitzen Patientinnen und Patienten und unterhalten sich. Denn hier und im Speisesaal gibt es eine Deckenklimaanlage. Aber auf den Zimmern gibt es keine Klimatisierung. An diesem Tag weht vom Wald her ein kühles Lüftchen auf die Klinik Hohe Mark und somit sind die Temperaturen erträglich. Aber noch vor kurzem sah das hier ganz anders aus, erzählt Krankenschwester Melanie Stadeus, die mit ihren Kolleginnen Hitzeprotokolle auf ihrer Station geführt hat. Jeden Tag haben sie die Temperaturen an unterschiedlichen Orten in der Klinik gemessen. Das Resultat.
9: Und da haben sich die Räume teilweise schon sehr aufgeheizt. Also da war es schon auch 30 Grad dabei.
8: Und so hat man sich mit Notlösungen beholfen, nämlich einfach die Räume geöffnet, die Klimastandgeräte haben und Ventilatoren aufgestellt.
9: Wir haben die laufen lassen und haben da ein bisschen Luft reingekriegt in die Station, in den Flur.
8: Patientinnen und Patienten auf ihrer Station haben aufgrund psychischer Erkrankungen eine eingeschränkte Selbstwahrnehmung. Zum Beispiel, wie viel sie sich bei der Hitze zumuten können oder wie viel sie trinken müssen. Außerdem gehören Schlafstörungen zum Krankheitsbild. Bei nächtlicher Hitze war aber an Schlaf nicht zu denken, sagt Chefärztin Friederike Vogel.
10: Und das sind tatsächlich auch Patienten, die dann häufig in den Visiten auch darüber berichten. Das ist bei bestehenden Schlafstörungen noch mal deutlich gravierender.
8: Die Klinik Hohe Mark hat den Vorteil, auf einem großen Gelände am Waldrand zu liegen. Aber irgendwann ist auch hier die Hitze in die Innenräume gekommen, vor allem in den tropischen Nächten, wo auch kein Lüftchen mehr Erfrischung gebracht hat. Und mit der Hitze mussten Räume auch den ganzen Tag mit Rollläden verdunkeln.
10: Es ist für depressive Patienten nicht günstig. Wir versuchen aber darauf zu achten, dass die Patienten sich nicht viele Stunden am Stück zum Beispiel dann in dunklen Räumen zurückziehen, dass wir im Gespräch bleiben, wie es ihnen damit geht, was sie brauchen, um ihnen natürlich auch so ein Stück weiter zu helfen, die eigene Wahrnehmung dafür wieder zu verbessern im Rahmen der Therapie.
8: Zum Glück steht frisches Obst und Eis hier immer auf dem Speiseplan und alle können sich in Gemeinschaftskühlschränken ihre gewünschten Erfrischungen auch selbst kaufen und hier lagern. Mit Teamwork hat man sich dann an den heißen Tagen geholfen.
9: Es sind zwei Patienten zu mir im Spätdienst ins Dienstzimmer gekommen mit so einer riesen Wassermelone und die wollten unbedingt wissen, wie schwer ist denn das Ding? Und dann habe ich diese Personenwaage aus der Ecke rausgerollt und dann haben wir diese Melone da drauf gelegt. Ich meine, es waren 15 Kilo, also es war ein Riesenteil. Wir sind dann in die Küche gegangen und haben von uns noch so ein Messer gekriegt und haben sich dann lauter Schnitzel gemacht und dann hatten alle was davon.
8: Medizinische Notfälle hat es nicht gegeben, sagt Chefärztin Friederike Vogel, sind aber künftig nicht auszuschließen. Gerade in der gerontopsychiatrischen Abteilung, wo ältere Menschen leben, muss stark auf regelmäßiges Trinken geachtet werden. Aber wie soll es weitergehen? Klimaanlage auch in den Räumen der Patientinnen und Patienten. Als gemeinnützige Klinik innerhalb der Diakonie gibt es erstmal kein Geld aus öffentlichen Töpfen dafür. Das wäre eine Millioneninvestition. Trotzdem, es muss sich etwas ändern, denn es wird nicht der letzte Hitzesommer bleiben, sagt Stationsschwester Melanie Stadeus.
9: Weil das auch so lange ging, war ja auch wahrzunehmen, wie die teilweise, wie gesagt, impulsiver wurden und nicht mehr so belastbar, gereizter und der andere Teil von den Patienten einfach nicht mehr konnte.
8: Die Hitze in diesem Sommer hat dem Klinikpersonal und auch den Patientinnen und Patienten viel abverlangt. Die Klinik Hohe Mark hat dafür Lösungen gefunden. Aber für die Zukunft wünschen sie sich finanzielle Unterstützung, damit Patientinnen und Patienten auch in immer heißer werdenden Sommern eine optimale Therapie bekommen können.
5: Eine Reportage von Vaya Stavrianos über den heißen Sommer in der Klinik Hohe Mark. Das ist nur ein Beispiel dafür, wie sich zum Beispiel Krankenhäuser auf solche hohen Temperaturen eingestellt haben und auch in Zukunft einstellen müssen. Das ist das Thema bei uns heute Morgen, haben wir genannt, die Hitze und der Handlungsdruck, die Lehren des Sommers.
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5: Und welche Rolle die Politik bei all dem spielt, darauf schauen wir in etwa einer halben Stunde an diesem Donnerstag. Jetzt haben wir 7.15 Uhr. Die sozialen Medien, Streamingdienste oder auch künstliche Intelligenz, das alles braucht immer mehr Rechenleistung und die wird dann von großen Rechenzentren zur Verfügung gestellt. Die meisten in ganz Deutschland gibt's übrigens in und um Frankfurt. In Gießen soll jetzt aber Mittelhessens erstes großes Rechenzentrum entstehen. Darüber stimmt heute die Stadtverordnetenversammlung ab. Es gilt aber als sicher, dass die den Empfehlungen der Ausschüsse folgen wird und dem Bau zugestimmt wird. Das Zentrum soll fast anderthalb Mal so viel Strom verbrauchen wie die gesamte Stadt Gießen selbst. Simon Schustitsch, unser Reporter, hat mit den Verantwortlichen der Stadt gesprochen, aber auch mit einem Fachmann, der sagt, das sei doch alles viel zu gigantisch.
11: 8 Fußballfelder groß soll es etwa werden, mit einer Anschlussleistung von 65 Megawatt. Das erste richtig große Rechenzentrum in Mittelhessen. Die Stadtverordnetenversammlung wird wahrscheinlich heute Abend für den Bau stimmen. Gerda Weigel-Greilich, Planungsdezernentin von den Grünen dazu.
12: Wir hoffen uns damit eine Initialzündung und eine Clusterbildung und dass sich weitere IT-affine Betriebe dort ansiedeln.
11: Und damit auch neue Arbeitsplätze für die Region. 200 Mitarbeiter soll das Rechenzentrum selbst brauchen. Weitere 700 verspricht sich die Stadt über neue

0: Amtes kann darauf aber nicht verzichten.
1: Es muss unbedingt ein hochwasserfreier Standort sein. Wir haben dort den Hochwasserdeich, der auf 100% Überschwemmungsrisiko ausgelegt ist. Aber wir gehen hier bei eher 1,3 des erhöhten Risikos entsprechend aus. Von daher muss das auch aufgeschüttet sein und absolut hochwasserfrei sein.
0: Es ist nicht die einzige Kritik, die am geplanten Rechenzentrum geübt wird. Stefan Lechner, Professor für Energiewirtschaft und Energiesysteme an der Technischen Hochschule Mittelhessen, versteht zwar, dass Rechenzentren in ganz Deutschland zunehmen, die Größe aber sei diskutabel.
2: Der Trend weltweit und auch in Deutschland ist klar, es findet ein Zuwachs statt. Wie gesagt, aus meiner Sicht momentan ohne groß zu reflektieren, wofür genau, ob das alles nötig ist und wie das sich entwickeln kann und wie das auch gedeckt werden kann, was den Energiebedarf betrifft.
0: In diesem Fall ist ein Umspannwerk gleich benachbart. Das versorgt das Rechenzentrum mit genügend Strom. Engpässe in der Versorgung sind unwahrscheinlich, räumt auch Lechner ein. Die Stadt argumentiert auch für das Bauvorhaben, weil man die Abwärme des Rechenzentrums ins Fernwärmenetz einspeisen könne. Lechner sagt allerdings, der überwiegende Teil könne gar nicht genutzt werden, da der Bedarf in Gießen gar nicht so groß sei. 15 bis 20 Megawatt Anschlussleistung reichen eigentlich für so ein Rechenzentrum, sagt Lechner. Dieses hier hat eine von 65 Megawatt. Wofür also so viel Energieleistung? Lechner sagt, man könne einfach gut daran verdienen.
2: Rechenzentren sind, auch das ist bekannt, gerade ein sehr, sehr lukratives Investment. Da gibt es wenig Vergleichbares, gerade im Energiesektor höchstens noch vielleicht Batteriespeicher gerade, die auch eine sehr, sehr gute Rendite bringen. Und in diesen beiden Bereichen sehen wir eben auch den Boom.
0: Heute Abend, danach sieht es aus, wird die Stadtverordnetenversammlung für den Bebauungsplan im Katzenfeld stimmen. Ende des Jahres soll der Bereich aufgeschüttet werden. Wann es dann mit dem Bau losgeht, noch unklar. Investor und auch ein Betreiber sind nämlich noch nicht gefunden.
3: Die Stadtverordnetenversammlung in Gießen entscheidet also heute über den Bau eines großen Rechenzentrums in der Stadt. Simon Schustic hat beschrieben, warum das dort nicht alle so gut finden. 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In Sachsen-Anhalt leben gerade mal etwas mehr als 2,1 Millionen Menschen. Es ist eines der kleineren Bundesländer, was die Bevölkerung angeht. Die Landtagswahl dort in knapp anderthalb Wochen hat aber eine große Bedeutung. Die AfD liegt weit vorne, auch in der neuen Meinungsumfrage von Infratest DIMAP. Da kommt sie auf 42%, weit dahinter die CDU mit 22%. Das Ziel der AfD ist eine Alleinregierung und das Ziel der anderen Parteien ist es, genau das zu verhindern. Gestern Abend sind die Spitzenkandidaten von AfD und CDU wieder aufeinander getroffen, bei einem Fernsehduell in der Sendung Fakt ist beim MDR. Danach sind auch die Kandidaten und Kandidatinnen von Linkspartei, SPD, Grünen, FDP und BSW dazugekommen. Da ging es ordentlich zur Sache.
4: Schon vor dem Funkhaus zeigten sich die Gegensätze deutlich. Die Unterstützergruppen von AfD und CDU hielten einen klaren Abstand. Nach dem jüngsten Sachsen-Anhalt-Trend liegen die beiden Spitzenkandidaten nur knapp auseinander. 41% der Befragten würden sich bei einer Direktwahl für Ministerpräsident Sven Schulze von der CDU entscheiden. 39% hingegen für Ulrich Siegmund von der AfD. Entsprechend angriffslustig zeigte sich Ulrich Siegmund im direkten Duell und erntete auch sofort Widerspruch.
5: Ich meine, die Zahlen, Daten und Fakten sprechen eine eindeutige Sprache. Es wird seit vielen Jahren eine Politik gegen unser eigenes Land gemacht. Wir retten hier die Welt und vergessen unser eigenes Land. Und demzufolge haben wir den größten Fachkräftemangel natürlich in der Regierung.
6: Es gibt doch ein gewisses Niveau, Herr Siegmund.
5: Selbstverständlich.
6: Es gibt ein gewisses Niveau. Und man sollte
5: das habe ich aber gerade gut auf dem Kopf.
6: Mir wird es nie einfallen, Sie als Flachzange zu bezeichnen. Ich mag Ihr Programm nicht und ich bin überzeugt, Sie haben auch nicht die richtigen Antworten. Aber ich würde Sie nie als Flachzange bezeichnen.
4: Sven Schulze setzte ganz klar auf das Thema Wirtschaft. Er ist zwar erst seit Anfang des Jahres im Amt, musste sich aber ziemlich schnell als Krisenmanager bewähren, wegen der Probleme in der Automobilwirtschaft und auch in der Chemie. Die AfD, so Schulzes Vorwurf, setze auf unrealistische Versprechen.
6: Er sagt, alles ist möglich. Das ist aber eine Aussage, die würde ich nie auf meine Plakate schreiben, weil es ist nicht alles möglich. Man muss realistisch mit den Menschen sprechen. Immer dann, wenn es um Inhalte geht, wenn wirklich auch mal gesagt wird, wie wollen Sie wirtschaftlich unser Land voranbringen, dann sind Sie nicht da. Und das ist die Gefahr für unser Land. Das ist die Gefahr von Ihnen, Herr Siegmund.
4: Wie so oft bei Debatten mit der AfD vermischten sich Fragen der Landespolitik mit bundespolitischen Zuständigkeiten, etwa beim Thema Spritpreise. Ulrich Siegmund.
5: Wir haben in Sachsen-Anhalt die Situation, dass Menschen gerade zur Arbeit fahren, nur um den Sprit zu bezahlen, den sie brauchen, um zur Arbeit zu kommen. Das ist aktuell Lebensrealität in Sachsen. Und das sagen uns gerade tausende Menschen auf unseren Wahlkampfveranstaltungen. Und das ist nur möglich, weil Ihr Bundeskanzler eine Politik macht, wo er der Meinung ist, die Welt zu retten mit Sanktionen, mit Klimasteuern, mit CO2-Steuern, mit allem mehr. Und Sie spielen es mit.
4: Im zweiten Teil der Debatte kam

0: dann die Spitzenkandidatinnen und Kandidaten von Linken, SPD, Grünen, FDP und auch noch das BSW hinzu. Bei den Themen Migration, Fachkräftemangel, Bildung oder Energiepolitik zeigte sich an vielen Stellen eine ziemlich große Einigkeit jenseits von AfD und BSW. Zukünftige Mehrheiten im Magdeburger Landtag werden nach den aktuellen Umfrageergebnissen nicht leicht zu bilden sein. Das Duell der Spitzenkandidaten zeigte aber eines klar. Die AfD in Sachsen-Anhalt ist politisch isoliert.
1: Eine Zusammenfassung von Ulrich Wittstock zur Sendung Fakt ist gestern Abend beim MDR. Da waren die Spitzenkandidaten und Kandidatinnen der Parteien zu Gast, die dann in gut anderthalb Wochen antreten bei der Landtagswahl in Sachsen-Anhalt.
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1: Und damit kommen wir zur Bundespolitik, denn das war es jetzt gewesen mit der Sommerpause. Das Spitzenpersonal der Bundesregierung ist zurück im Alltag. Vorher gab es noch einen Besuch auf Schloss Neuhardenberg. Und auch das war kein Urlaub, sondern Arbeit. Eine Kabinettsklausur, 2 Tage lang, angeführt vom Bundeskanzler. Und der hat dann auch nochmal klargemacht, es bleibt bei der Reform in der Rentenpolitik.
3: Diese Frage der Frühverrentung, die haben wir im Koalitionsausschuss besprochen. Und wir sind uns einig, dass wir alle Anreize zur Frühverrentung beenden müssen. Und dabei muss es auch bleiben. Das ist ein Kernstück der Reform.
1: Wir übersetzen das mal. Die sogenannte Rente mit 63 soll also abgeschafft werden, sagt Friedrich Merz. Manche bei Union und SPD sehen das allerdings anders. Und die werden ab heute wahrscheinlich zu Wort kommen, denn es geht nahtlos weiter. In Münster treffen sich dann das Führungspersonal der Fraktionen von Union und SPD im Bundestag. Und das wird Georg Schwarte verfolgen, unser Hauptstadtkorrespondent. Der ist auch in Münster vor Ort. Ich komme jetzt mal mit so einer leicht rhetorischen Frage um die Ecke. Ist die Debatte über die Rente mit 63 denn jetzt erledigt nach dem Machtwort des Bundeskanzlers?
4: Nein, nicht erledigt, aber es ist jedenfalls klar, und auch das ist allen Fraktionsmitgliedern und wohl auch der Fraktionsspitzen klar, dass die Reform als Ganze jetzt nicht mehr aufgedröselt wird. Es wird Feinheiten geben, Härtefallregelungen, Übergangszeiten. Das hat Matthias Mirsch, das ist der Fraktionschef der SPD, auch schon angekündigt. Da gilt im Übrigen auch das sogenannte Strucksche Gesetz. Kein Gesetz verlässt den Bundestag so, wie es reingereicht wurde von der Bundesregierung. Das soll heißen, die Arbeit passiert im Maschinenraum. Und der kommt heute zusammen, die Fraktionsspitzen. Das ist der Maschinenraum dieser Koalition, denn die müssen das umsetzen. Der SPD-Chef Klingbeil hat gestern bei uns in den ARD-Tagesthemen ja schon gesagt, wir brauchen jetzt Ernsthaftigkeit. Darum geht's jetzt. Und klar, bei der Rente wird es noch Diskussionen geben, aber allen ist auch klar, das muss jetzt über die Bühne gehen bei allen Schwierigkeiten, und die Schwierigkeiten sind groß, und diese Koalition hat nur 12 Stimmen Mehrheit. Das wissen alle. Im Zweifelsfall hält das den Laden auch besser zusammen.
1: Ohne die Zustimmung der Fraktionen von Union und SPD wird das nichts mit der Rentenreform. Klar, also da muss am Ende ja der Bundestag entscheiden. Von wo kommen denn die lautesten Stimmen, die an der Rente mit 63 trotz allem festhalten wollen?
4: Naja, die lauteste Stimme im Augenblick, die kommt aus den Ländern. Sachsen-Anhalt, Ostministerpräsidenten Sven Schulze. Zweite Stimme, gucken wir auf die SPD, Manuela Schwesig, Landtagswahl, Mecklenburg-Vorpommern. Die machen mächtig Stimmung, an der Basis auch. Die kriegen übrigens auch von der Basis genau das gespiegelt. Nach dem Motto, das geht ja gar nicht. Ich möchte abschlagsfrei nach 45 Beitragsjahren in Rente gehen können, wie bisher. Das ist die Stimmung, jedenfalls in weiten Teilen an der Basis, sagen die Wahlkämpfer und sagen möglicherweise auch die Mitglieder der Fraktionen. Die waren jetzt in der Sommerpause, sitzungsfreie Zeit, heißt nicht Urlaub, die sind in ihre Wahlkreise gegangen. Die werden einiges gehört haben da vor Ort, wenn sie dann auf die Bürger getroffen sind und Bürgerinnen. Und da dürften manche ihnen gesagt haben, Leute, ihr habt sie doch nicht alle mit eurer Rentenreform. Das wird die Botschaft sein, die manche jetzt mitbringen zur Fraktionsklausur. Und das müssen jetzt die Menschen an der Spitze handeln. Matthias Mirsch und Thorsten Frey, der neue Fraktionschef, der ist ja Gastgeber heute in Münster, ausgerechnet der Baden-Württemberger. Die treffen sich ja ohnehin nur in Münster, weil der bisherige Fraktionschef Jens Spahn eigentlich Gastgeber sein sollte. Das ist hier seine Heimat, das Münsterland. Jens Spahn ist weg. Die Probleme bleiben und die Fraktionsspitze, die trifft sich heute. Und erst einmal gibt es einen Spaziergang übrigens rund um den Aasee, also ein paar schöne Bilder soll es dann auch noch geben hier aus dem Münsterland.
1: Mal abgesehen vom Thema Rente, wie viel Einigkeit herrscht denn gerade bei den Abgeordneten von Union und SPD insgesamt?
4: Ja, es ist schwierig mit Blick. Ich habe eben schon die Landtagswahlen angesprochen. Das hängt so ein bisschen über allem. Ein gewisser Grauschleier. Sachsen-Anhalt, gerade gestern neue Zahlen aus Sachsen-Anhalt. Das wird alles sehr ungemütlich werden. Das wissen alle. Also die Landtagswahlen machen die Stimmung nicht unbedingt besser. Vor allen Dingen nicht bei den Regierungsparteien SPD, CSU und CDU mit Blick auf die Umfragewerte. Und die Stimmung insgesamt, ja, es wird schwer. Der Kanzler hat gestern gesagt, diese Verdrießlichkeit, die muss weg, damit muss Schluss sein. Und die Verdrießlichkeit, die ist natürlich auch in Teilen, steckt die in den Fraktionen selber. Und es stehen halt große Brocken an. Rentenreform, wir haben drüber gesprochen, Pflegereform, das wird die nächste Großbaustelle werden. Da fehlt viel, viel Geld. Das muss ein neuer Gesundheitsminister wuppen, der heißt Carsten Linnemann. Das ist der Mann, der noch vor einem Jahr gesagt hat, wenn er Gesundheitsminister würde, dann würden alle Leute sagen, warum macht der das? Der hat ja keine Ahnung davon. Jetzt ist er's. Jetzt muss er Ahnung haben und jetzt muss er sich drum kümmern. Das alles hängt hier auch über dieser Fraktionsklausur. Beim letzten Jahr war die Stimmung ähnlich mies. Da hat man sich in Würzburg getroffen. Da wurde der Geist von Würzburg beschworen. Mal gucken, jetzt sind sie in Münster. Vielleicht rufen sie den Westfälischen Frieden aus und sagen, Leute, jetzt müssen wir uns zusammenreißen. Der Herbst wird ernst. Das war ja die Botschaft gestern nach der Kabinettsklausur in Neu-Hardenberg. Also der Wille ist sicher da. Ungefähr 32 Mitglieder der Fraktionsspitzen werden da heute zusammenkommen, haben übrigens auch Gäste. Christiane Benner wird kommen, die IG Metall-Chefin, die dürfte auch ein bisschen was zur Rente mit 63 sagen. Am Abend kommt dann noch Jonas Gahr Støre, der norwegische Ministerpräsident. Da geht es um Sicherheitspolitik. Also ist ein bisschen was los hier. Morgen Nachmittag gegen 14 Uhr gibt es die Abschlusspressekonferenz. Da wissen wir dann vermutlich ein bisschen mehr, wie es dann in den Herbst geht, mit welcher Stimmung vor allen Dingen.
1: Und spätestens dann werden wir wieder verabredet sein mit Georg Schwarte, unserem Hauptstadtkorrespondenten. Der ist nämlich in Münster und wird die Klausurtagung verfolgen. Da trifft sich das Führungspersonal der Fraktionen von Union und SPD im Bundestag. Und das große Thema sind natürlich die angedachten Reformen. 7:29 und damit ein Hinweis in eigener Sache.
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11: 7.30 Uhr. Behörden melden mehr als 160 Tote nach Sturzflut im Himalaya. Bundesländer klagen gegen hohe Trassenpreise. CIA-Chef hat Russland offenbar vor Angriff auf die NATO gewarnt. Das Wetter oft sonnig, gegen Abendschauer 27 bis 33 Grad. Mein Name ist Selvilay Sace. Guten Morgen. Nach der verheerenden Sturzflut in Nepal gehen Behörden dort und im chinesisch verwalteten Tibet von mindestens 1.300 Vermissten aus. Unter ihnen sollen auch Deutsche sein. Bisher wurden 165 Tote registriert. Ganze Ortschaften wurden bei der Katastrophe gestern verschüttet. ARD-Korrespondentin Eva Lambi-Schmidt.
12: Für die Rettungskräfte ist es durch die zurückgebliebenen Schlammmassen schwer, an die verschütteten ranzukommen. Das Gebiet auf tibetischer Seite ist schwer zugänglich, inmitten des Himalaya-Gebirges in einer Höhe von mehr als 4000 Metern. Ein weiteres Problem für die Rettungskräfte ist das Risiko einer möglichen weiteren Flut. Etwa 2,5 Kilometer vom verschütteten tibetischen Ort Jirong entfernt hat sich Flutwasser hinter Geröllmassen gestaut, die möglicherweise brechen könnten.
11: Die Bundesländer ziehen wegen der hohen Trassenpreise im Regionalverkehr vor Gericht.
9: Die saarländische Verkehrsministerin Berg hat der Rheinischen Post gesagt, die Klage gegen den Bund werde in den kommenden Tagen beim Verwaltungsgericht Köln eingereicht. Die Länder wehren sich dagegen, dass die Schienenmaut nach einem Gerichtsurteil deutlich erhöht worden ist. Sie fordern, dass der Bund die Mehrkosten von gut 400 Millionen Euro übernimmt. Andernfalls müssten Zugverbindungen abbestellt werden. Die USA warnen Russland vor einem Angriff auf die NATO. Nach Medienberichten hat CIA-Direktor Radcliffe das bei einem Besuch in Moskau deutlich gemacht. ARD-Korrespondent Carsten Kühntop.
13: Kürzlich war berichtet worden, dass die US-Geheimdienste befürchten, Kreml-Chef Putin könnte versucht sein, den Zusammenhalt der NATO zu testen durch einen begrenzten Angriff irgendwann in den kommenden Jahren. Das wahrscheinlichste Ziel sei einer der baltischen Staaten. Jetzt heißt es, ein wichtiger Faktor bei Putins Kalkül könnten die niedrigen Munitionsbestände im Westen sein. Sie sind vor allem eine Folge des Krieges gegen den Iran.
9: Durchbruch im Einzelhandel. Die Beschäftigten in Nordrhein-Westfalen bekommen mehr Geld. Ab diesem Monat gibt es 3% mehr. Nächstes Jahr im Mai kommen noch einmal 2% obendrauf. Darauf haben sich die Arbeitgeber mit der Gewerkschaft Verdi geeinigt. Es ist der erste Tarifabschluss seit Beginn der bundesweiten Verhandlungen im Frühjahr. Er dürfte deswegen Signalwirkung haben. Auch in Hessen wird noch verhandelt. Gab es bei der Frankfurter Oberbürgermeisterwahl vor 3 Jahren Wahlbetrug? Die Staatsanwaltschaft ermittelt jetzt, auch wegen Auffälligkeiten bei der Kommunalwahl dieses Jahr. HR-Reporter Volker Siefert.
14: Die Staatsanwaltschaft Frankfurt sieht dabei personelle Überschneidungen. Das hat sie mir bestätigt. Der HR hatte über 4 Stadtverordnete von CDU, SPD und Grünen berichtet, die bei der Kommunalwahl durch Stimmen einer kleinen Wählerliste in den Römer eingezogen waren. Die Staatsanwaltschaft ermittelt schon länger wegen des Verdachts, dass Unbekannte bei der letzten OB-Wahl Briefwahlunterlagen gefälscht haben. Allerdings aus der Überschneidung von Personen können derzeit keine Rückschlüsse auf Straftaten der Betroffenen gezogen werden.
9: Lösen die Fußballerinnen von Eintracht Frankfurt noch das Ticket für die Champions League-Gruppenphase? Im Hinspiel der 3. Qualifikationsrunde sind sie gestern Abend zu Hause nicht über ein 1:1 gegen Paris Saint-Germain hinausgekommen. Im Rückspiel in Paris muss deswegen auf jeden Fall ein Sieg her. Und das steht heute noch an. Nach dem Kabinett beraten ab heute die Regierungsfraktionen von Union und SPD über die großen Reformprojekte. Sie treffen sich später in Münster. In Gießen könnte das größte Rechenzentrum Mittelhessens entstehen. Die Stadtverordneten stimmen darüber ab. Und gegen wen treten die deutschen Fußballclubs in der Vorrunde der Champions League an? Das erfahren Bayern München, Stuttgart, Leipzig und Dortmund am frühen Abend bei der Auslosung in Monaco. Das waren die Nachrichten. Das Wetter. Heute gibt es einen Tag lang sonniges und schwülwarmes Spätsommerwetter, sobald sich der Nebel aufgelöst hat. Abends können dann Schauer oder Gewitter aufziehen. Die Höchstwerte 27 bis 33 Grad. Morgen erst grau und regnerisch. Nachmittags kommt die Sonne raus, maximal 26 Grad. Die weiteren Aussichten. Am Wochenende mal sonnig, mal bewölkt, aber trocken bei bis zu 27 Grad. Die Zeit 7.35 Uhr.
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9: Vorsicht auf der A45 Gießen Richtung Dortmund. Zwischen Ehringshausen und Herborn Süd liegen Reifenteile. A5 Darmstadt Richtung Frankfurt. Zwischen Langenmöhrfelden und Frankfurter Kreuz 2 Kilometer stockend. Die gute Nachricht, die Unfallstelle ist geräumt. A60 Mainz Richtung Rüsselsheim. Zwischen Mainz-Laubenheim und Rüsselsheim-Mitte 6 Kilometer Stau und stockend. A66 Wiesbaden Richtung Frankfurt. Zwischen Wiesbaden-Frauenstein und Wiesbaden-Mainzer Straße 5 Kilometer stockend. Dadurch auch auf der A643 zwischen Dreieck Mainz und Schiersteiner Kreuz 6 Kilometer stockend. Und noch die A661 Oberursel Richtung Egelsbach. Zwischen Bad Homburger Kreuz und Frankfurt-Eckenheim streckenweise stockend.
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1: Einen schönen guten Morgen. Wenn die Natur mit aller Gewalt zuschlägt, dann hat der Mensch ihr kaum etwas entgegenzusetzen. Das wird uns gerade wieder sehr drastisch vor Augen geführt. Eine Sturzflut hat gestern ganze Dörfer in Nepal weggespült. Hunderte Menschen werden vermisst. Die Informationen gehen sogar bis über 1000 Leute in der Region. Das sind Einheimische und Touristen. Viele sind auch gestorben. Die Rede ist aktuell von rund 160 Toten. Geschehen ist das in einer Gebirgsregion im Himalaya an der Grenze zwischen Nepal und der autonomen Region Tibet, die ja zu China gehört. Stella Detjen kennt sich dort gut aus. Sie ist Entwicklungshelferin, kommt ursprünglich aus Hessen und lebt seit vielen Jahren schon in Nepal, hat den Hilfsverein Back to Life gegründet und organisiert auch in dieser Katastrophenlage jetzt die Hilfe, so gut das eben geht. Wir erreichen Sie in Kathmandu, der Hauptstadt von Nepal, und hoffen, dass die Verbindung dorthin noch steht. Schönen guten Morgen, Frau Detjen.
15: Namaste aus Nepal. Ich grüße Sie.
1: Das klingt technisch auf jeden Fall gut. Sie kennen sich aus der Region oder in der Region ja aus. Wie konnte das überhaupt zu diesem Unglück kommen?
15: Naja gut, also Nepal ist wirklich leidgeprüft in Naturkatastrophen, aber das hat wirklich jedes Ausmaß übertroffen. Es gibt Frühwarnsysteme, die an den Flüssen installiert sind. Es gibt auch ein Agreement mit China, dass sich gegenseitig gewarnt wird. Aber es kam wohl, dass, also erst hieß es sei ein Erdbeben gewesen, aber es war wahrscheinlich, so identifizieren das die Geologen, eine Eis- und Gerölllawine, die in den Fluss abgegangen ist, und so kam es zu einer wirklich biblischen Sturzflut im Norden Nepals, die sich dann eben über das Land, also über die Flüsse ergossen hat und in weitere Flusssysteme nun hineingeht. Es wurde alles weggeschwemmt, was im Weg stand, seien es Häuser, Gebäude, Märkte, Straßen, Brücken, Wasserkraftanlagen, die gesamte Grenzinfrastruktur. Und die Lage ist weiterhin dynamisch, also Such- und Rettungs- und Identifizierungsmaßnahmen dauern an. Mhm. Also eine echte Zahl kann man gar nicht nennen, denn gezählt sind zwar die Touristen und Reisenden, aber die Einheimischen, bis diese Zahl irgendwann feststeht, das wird leider noch dauern, bis das menschliche und wirtschaftliche Ausmaß bewertet werden kann.
1: Das ist ja auch eine schwierige Region für die Rettungskräfte wahrscheinlich. Beschreiben Sie uns doch mal kurz die Umgebung. Wie sieht's da aus?
15: Naja, der Zugang ist kaum möglich. Also das ist ein malerisches, wunderschönes Tal, berühmt für die Trekkingtouren im Langtang-Gebirge. Und es gibt auch viele Pilger, die auf dem Weg nach Tibet zu dem Mount Kailash sind. Und die Täler sind eng, die Siedlungen sind verstreut an den Berghängen. Und es ist schon zu normaler Zeit alles nur per Fuß zu erreichen, bis man zur nächsten größeren Straße kommt. Und dafür gab es ja Brücken, sodass die Menschen aus den entlegenen Gebieten über die Brücke dann eben zur Infrastruktur kommen können. Und jetzt sind 19 große Stahlbrücken, die auch Autos tragen konnten, weggespült worden. Und Sie müssen sich vorstellen, wer jetzt links vom Ufer, also vom Fluss steht, der erreicht die rechte Seite nicht mehr. Und sämtliche Mobilnetze sind ausgefallen. Das bedeutet, Familien suchen sich, Familien wissen immer noch nicht, ob der andere überlebt hat. Nepal hat eine große Arbeitsmigration. Das bedeutet, all die, die im Ausland sitzen, die können noch nicht mal ihre Lieben kontaktieren, um zu wissen, leben sie noch oder nicht. Geschweige denn, können die Menschen Gesundheitsstationen erreichen. Also die, die sowieso schon krank sind, die haben jetzt gar keine Chance, aber auch die Verletzten nicht. Und deshalb, natürlich werden alle Helikopter eingesetzt, aber wir haben Monsun im Moment. Gott sei Dank regnet es nicht. Das bedeutet, die Helikopter können in die Luft gehen. Aber an solchen Hängen kann man kaum landen. Also das ist wirklich ein Glücksspiel, da einen Landeplatz sich einzurichten und zu finden. Ja. Und Ärzte werden jetzt in das Gebiet geflogen. Menschen werden ausgeflogen. Und so hoffen wir eben, dass wir so viele wie möglich erreichen können. Aber die eigentliche Arbeit beginnt danach natürlich.
1: Ja, das macht schon sehr drastisch klar, wie schwierig das jetzt ist, überhaupt zu den Menschen zu gelangen. Wie können Sie da jetzt ganz mit genau Ihrem Verein konkret helfen?
15: Naja, also diese Soforthilfe, die wird natürlich staatlich organisiert und von der UN getragen. Und da gibt es Mittel von der Weltbank, die jetzt auch versprochen werden und ausgeschüttet werden. Ich denke, die direkte Hilfe wie Suche und Rettung, die medizinische Behandlung vor Ort, das Trinkwasser eben aufbereitet wird durch Trinkwasser, durch die Tabletten, also das Wasser wieder trinkbar gemacht wird. Lebensmittel werden eingeflogen, vorübergehende Unterkünfte gebaut. Ich denke, also wenn wir gerufen werden, sind wir sofort dabei. Wir haben die Erfahrung ja schon beim Erdbeben gemacht. Aber ich sehe unseren Part eher darin, beim Wiederaufbau ganz stark den Menschen zur Seite zu stehen und dort zum Beispiel, wenn die Kinder keine Schule jetzt mehr haben, weil es die Schule weggeschwemmt hat, dann fallen die aus ihrer Schulbildung meistens für immer heraus, weil sie dann irgendeine Arbeit annehmen und versuchen eben der Familie zu helfen, zu überleben. Die haben alles verloren. Die haben ihre Tiere verloren. Die haben ihre Felder verloren. Die sind mit Schlamm bedeckt. Die wenigen Häuser, die um den Fluss, also an den beiden Seiten noch stehen, die sind mit Schlamm zu. Die sind nicht mehr bewohnbar. Also man kann eigentlich sagen, ein Totalschaden hat dort stattgefunden. Und deshalb denke ich, wir werden uns konzentrieren auf Wasserprojekte, also Trinkwasserleitungen zu legen, Solarsysteme den Menschen dauerhaft zur Verfügung zu stellen. Denn bis dort wieder Strom gelegt wird, das wird Jahre dauern.
1: Ja,
15: Jahre.
1: Wollte ich gerade fragen, und was Sie geschildert haben, das sind ja so die akuten Dinge, die jetzt den Menschen in dieser Notsituation erstmal über die nächsten Tage und Wochen helfen sollen. Genau. Aber aus dem, was Sie geschildert haben, was da passiert ist, das wird die Region wahrscheinlich über Jahre beschäftigen.
15: Natürlich, aber vor allem, Sie müssen sich vorstellen, Nachbarn retten Nachbarn. Also die Menschen in diesen Gebieten, die sind jetzt nicht nur Opfer, sondern sie sind gleichzeitig die ersten Helfer, weil das Gebiet nicht zugänglich ist. Und das ist natürlich sehr dramatisch, weil eigentlich bräuchten sie selber direkt die Hilfe. Also generell kann ich sagen, das wird wirklich Jahre dauern. Und das Schlimme ist, wir sind ja, Back to Life ist immer in den abgelegenen Gebieten unterwegs. Unsere Projekte sind niemals in der Hauptstadt oder drumherum, sondern immer dort, wo die Hilfe am nötigsten gebraucht wird. Und auch in den anderen Gebieten wird jetzt auf Dauer die Hilfe fehlen, weil sich natürlich alles darauf konzentriert. Der große Highway nach China, wo sämtliche Güter ausgetauscht werden. Nepal hat kaum Industrie. Sie können durch die geografische Lage selbst viele Dinge nicht herstellen und sind abhängig davon, dass das von China kommt. Und das ist alles kaputt. Also da müssen über 40 Kilometer Straße in den Bergen per Hand repariert werden. Da gibt es kaum schweres Gerät, schwierig dorthin zu bringen. Und bis das alles wieder in Ordnung ist, das bedeutet, dass wirklich auch eine ganz große ökonomische Krise droht, denn vieles wird fehlen. Also es kann sogar bis zu einer Ernährungsunsicherheit kommen. Und ich mache mir aber vor allem momentan sehr große Sorgen auch um die Seuchengefahr natürlich, denn es werden viele Leichen noch gefunden werden. Und wie gesagt, das sind ganze LKWs und Autos wurden darunter geschwemmt. Und ich denke, wir müssen vor allem medizinisch jetzt beistehen, so gut es geht. Wir haben auch einen Ärztepool, den wir dann dispatchen können und dann eben wirklich versuchen, die Seuchengefahr erstmal einzudämmen und dann vor allem an den Wiederaufbau zu gehen. Und da wir da wirklich viel Erfahrung haben mittlerweile, sind wir schon dabei, die ganzen Pläne zu machen jetzt und werden sofort loslegen, sobald wir hoffentlich unterstützt werden und eben dann auch den Auftrag annehmen können. Genau.
1: Stella Detjen, haben Sie vielen Dank fürs Gespräch.
15: Eins möchte ich noch sagen, die nepalesischen Menschen sind sehr widerstandsfähig. Mhm. Sie werden wieder aufstehen, das weiß ich. Und sie werden jede Hilfe wirklich umwandeln in Lebensgrundlagen. Bitte helfen Sie mit.
1: Sagt Stella Detjen vom Hilfsverein Back to Life. Wir haben sie erreicht in Kathmandu, der Hauptstadt von Nepal, dem Land, das in der Grenzregion zu China von dieser schweren Sturzflut getroffen wurde. Das werden wir natürlich auch heute Morgen weiter im Blick behalten.
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1: 7:45 haben wir es genau. Und wir kommen zu anderen Bildern, die auch für Entsetzen gesorgt haben vor einer Weile. Und zwar hier bei uns in Europa. Auch für Unverständnis. Nicht nur in Spanien. Mindestens 70.000 Menschen haben da auf einmal die Grenze von Marokko rüber in die spanische Exklave Ceuta überquert. Diese Menschen sind über das Meer und den Zaun gekommen und mehr als 80 sind bei diesem Versuch gestorben. Das ist gerade mal einen Monat her. Die meisten der Menschen, die bei diesem Ansturm gekommen waren, sind auch wieder nach Marokko zurückgekehrt, aber eben nicht alle. 28 Tage später sind noch immer tausende Flüchtlinge in Ceuta unterwegs und die spanische Regierung war lange Zeit ratlos, wie sie mit all dem umgehen soll. Aus Madrid, Nicolas Buschlüter.
16: Noch immer können oder wollen die spanischen Behörden nicht sagen, wie viele Flüchtlinge genau sich zurzeit in Ceuta aufhalten. Die Schätzungen bewegen sich zwischen 5 und 10.000, davon die meisten aus Ländern südlich der Sahara. Mindestens 1.400 Migranten sind zudem minderjährig. Bilder des spanischen Fernsehens zeigen herumwandernde Flüchtlinge am Strand, in der Innenstadt oder vor den teils überfüllten Aufnahmelagern. Auch wenn diese ausgebaut wurden, viele marokkanische Flüchtlinge nutzen sie nicht, aus Angst vor Abschiebungen. Andere stehen dagegen stundenlang an, um reinzukommen, sagt einer, der seinen Namen nicht nennen will. Aber auch für nicht wenige Einwohner Ceutas ist die Situation weiterhin schwer erträglich, zum Beispiel für Marianne Mohamed, die selbst marokkanische Wurzeln hat. Ceuta war eine Stadt, in der die verschiedenen Kulturen gut zusammengelebt haben. Aber jetzt ist es sehr schlimm. Wir haben Angst vor Infektionen, vor Ansteckungen. Wir haben kleine Kinder. Hoffentlich wird es alles so wie früher. Die Krankheiten unter Flüchtlingen haben zugenommen. Nicht, weil sie eingeschleppt wurden und sich verbreitet haben, sondern weil die Bedingungen vor Ort, Hitze, Enge, wenig Waschmöglichkeiten, ihre Entstehung begünstigen. Ärzte haben bisher 3 Tuberkulosefälle gezählt. Auch die Krätze ist schon aufgetaucht. Die desolate Lage in Ceuta sorgt jetzt auch im aus der Sommerpause zurückgekehrten spanischen Parlament für heftige Schlagabtausche. Esther Muñoz von der konservativen Volkspartei wirft der sozialistischen Zentralregierung Totalversagen vor. Sie sagen immer noch nicht, wie viele illegale Einwanderer nach Ceuta gekommen sind. Wer hat unser Land angegriffen? Was ist Ihre Version dazu? Den Eindruck des Versagens hat sich die spanische Regierung größtenteils selbst zuzuschreiben. Außer punktuellen Besuchen von Ministern vor Ort mit pflichtbewussten Solidaritätsbekundungen passierte lange Zeit wenig oder gar nichts. Ministerpräsident Sanchez kehrte erst Anfang der Woche aus seinem Urlaub zurück. Ceuta stattete er zwischendurch lediglich einen Kurzbesuch ab. Seine Inklusionsministerin Elma Saiz verteidigt die Regierung. Wir haben in dieser außergewöhnlichen Situation wirklich alles gegeben. Wir haben nicht eine Minute aufgehört zu arbeiten. Erst in einer Woche will Sanchez jedoch im Parlament Stellung zur Krise nehmen. Vermutlich in der Hoffnung, dass sich bis dahin die Situation etwas beruhigt hat.
1: Spanien und die innenpolitische Lage nach diesem Ansturm von Migranten auf Ceuta genau einen Monat danach. Unser Korrespondent Niklas Buschlüter hat aus Madrid berichtet. Damit haben wir es gleich 7.49 Uhr.
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1: Dieser Sommer ist uns extrem heiß serviert worden. Wochenlang haben wir uns einen Wolf geschwitzt in Deutschland. Wer kein Freibad oder einen Swimmingpool in der Nähe hatte, für den konnte das auf Dauer lebensbedrohlich werden. Das Robert-Koch-Institut hat berechnet, dass alleine in diesem Sommer in Deutschland mehr als 14.000 Menschen gestorben sind an den Folgen der Hitze. Heute werden diese Zahlen nochmal auf den neuesten Stand gebracht und sie werden wohl nochmal steigen. Bei einem Ereignis dieser Größenordnung gibt es gerne mal Sondersitzungen von Bundesregierung und Bundestag. Es gibt Krisenstäbe und Krisenpläne, aber dieses Mal war es auffällig ruhig in der Politik. Auch vom Bundeskanzler haben wir kaum was dazu gehört, erst nach der Rückkehr aus dem Sommerurlaub. Ob es da mehr gebraucht hätte, darüber habe ich gesprochen mit der Professorin Lena Partsch. Sie ist Politikwissenschaftlerin an der Freien Universität in Berlin. Frau Professor Partsch, es gab ja trotz dieser langen Hitze keinen bundesweiten Krisenstab, keine Aktionspläne und so weiter. Dinge, die wir sonst wahrscheinlich gesehen hätten. Woran hat denn das gelegen Ihrer Meinung nach?
18: Ja, also beim Klimawandel haben wir es mit einer lang andauernden Notlage zu tun. Ja. Wir hatten jetzt zwar dieses eine Ereignis, die Hitzewellen und die, wie Sie gesagt haben, 14.000 Toten. Aber so ein Ereignis alleine reicht nicht aus, dass ein Thema auf eine politische Agenda kommt. Wir brauchen auch noch einen Akteur, der dieses Thema halt thematisiert, wie wir es 2018 mit Greta Thunberg und Fridays for Future hatten. Und was damals auch anders war als jetzt, war, dass wir Druck hatten, von der internationalen Ebene zu handeln. Also wir hatten das Pariser Klimaabkommen, das uns unter Druck gesetzt hat, und den European Green Deal. Und jetzt ist die Weltsituation eine andere. Jetzt stehen sicherheitspolitische Fragen im Vordergrund. Das macht eben, dass, obwohl es 14.000 Tote gab, ne, obwohl es diese Hitzewellen gab, die wir alle erlebt haben, die Waldbrände, das Niedrigwasser, dass das Thema bisher immer noch keine Priorität hat.
1: Der Bundeskanzler hat ja auch nicht seinen Urlaub unterbrochen oder hat von dort aus in irgendeiner Form jetzt besonders medienwirksam eingegriffen. Da kam relativ viel Schweigen zu diesem Thema. Können Sie sich erklären, warum?
18: Ja, also man muss schon sagen, das ist sein erster Termin nach dem Urlaub. Urlaub war ja dann in der Eifel, ne,
1: das stimmt,
18: wo 300
1: ja.
18: Hektar Wald gebrannt hat und Menschen evakuiert werden mussten. Und eben vor dieser Kulisse hat er sich ganz klar abgegrenzt von den Leugnern des Klimawandels und hat gesagt, dass wir alles dafür tun müssen, den Klimawandel zurückzudrängen und dass wir eben auch Klimaanpassung brauchen. Also da hat er ein ganz klares Statement gemacht und diese Woche wird ja Klimapolitik auch im Bundeskabinett diskutiert. Also es ist nicht so, dass die Bundesregierung noch schweigt und ich glaube, es gab auch eine Diskursverschiebung dahingehend, dass vorher immer gesagt wurde, ja, wir dürfen die Bürger nicht belasten, wir dürfen die Wirtschaft nicht belasten und jetzt ganz klar angekommen ist, dass mangelnder Klimaschutz, eine fehlende Klimapolitik schlecht ist für die Wirtschaft. Also am krassesten sieht man ja eben bei dem Güterverkehr auf dem Wasser, dass wir diese Niedrigwasserstände haben und da wurde auch sofort gehandelt, ne, dass das Sonntagsfahrverbot aufgehoben wurde.
1: Es gibt ja jetzt noch weitergehende Forderungen, die kommen von der SPD. Da heißt es, der Hitzeschutz müsste ins Grundgesetz aufgenommen werden. Die Diskussion läuft ja auch schon. Wie beurteilen Sie das? Wäre das sinnvoll?
18: Ja, ich halte das für total sinnvoll. Also im Moment ist es so, dass viele Kommunen eigentlich was machen wollen, aber Klimaschutz ist immer noch eine freiwillige Aufgabe. Und ganz konkret heißt es, dass die Kommunen erst alle ihre Pflichtaufgaben erfüllen müssen, bevor sie Geld ausgeben können für eben freiwilligen Klimaschutz. Und die Hälfte der Kommunen in Deutschland ist, also rund die Hälfte ist verschuldet. Das heißt, die dürfen gar kein Geld ausgeben für Klimamaßnahmen. Mhm. Und insofern ist es total wichtig, dass wir eine Prioritätenverschiebung haben. Und den Vorstoß von der SPD finde ich gut. Die haben jetzt auch noch andere Vorschläge gemacht, ne? Dass wir das Baurecht verändern, dass Städte und Gemeinden besser handeln können, dass wir Hitzeschutzpläne brauchen und so weiter.
1: Da sind wir aber schon bei einem entscheidenden Punkt. So ein flächendeckender Hitzeschutz in Deutschland und eine Anpassung an das Klima, wie es sich wandelt, zum Beispiel bei den Krankenhäusern, das würde sehr viel Geld kosten. Und ich glaube, da würde aber niemand in Frage stellen, ob das notwendig ist. Aber es gibt Berechnungen der Deutschen Krankenhausgesellschaft und die gehen davon mehr als 30 Milliarden Euro aus, alleine in diesem Bereich. Wo soll denn das Geld herkommen?
18: Ja, aus dem Sondervermögen. Also die Grünen hatten ja ganz klar vor eineinhalb Jahren ihre Zustimmung zu dem Sondervermögen davon abhängig gemacht, dass da Klimamaßnahmen auch mit reinkommen. Ja, das heißt auch vollständig Sondervermögen für Infrastruktur und Klimaneutralität.
1: Mhm. Also wobei das ja neue Schulden sind, das müssen wir immer wieder dazu sagen.
18: Genau, aber die Frage ist halt, wenn wir jetzt nicht investieren, wird es in Zukunft noch teurer. Ne? Also am fehlenden Geld liegt es nicht, das sind 500 Milliarden. Und eigentlich hat der Bundestag auch schon darüber abgestimmt und das Geld muss eigentlich ausgegeben werden. Also da muss die Bundesregierung ins Handeln kommen. Der Bundestag hat es eigentlich schon beschlossen.
1: Die Grünen, haben Sie gerade erwähnt, die haben ja auch das Verhalten der Bundesregierung kritisiert in diesem Sommer. Ich meine, gut, das ist ja auch Aufgabe der Opposition. Aber so unter dem Strich, wo wir jetzt auch ein bisschen schon zurückschauen können und sehen, was die Politik ja dabei ist zu machen, ist es Ihrer Meinung nach angekommen, dass die Leute auch das Gefühl haben, okay, die haben das wahrgenommen und jetzt passiert auch was in diese Richtung?
18: Ich glaube, die meisten, also ich sehe das auf jeden Fall so und viele andere auch, dass nicht genug passiert. Mhm. Davon profitieren im Moment vor allem die Grünen. Also wir sehen, dass die jetzt wieder gute Chancen haben, in die Landtage in Sachsen-Anhalt und Mecklenburg-Vorpommern wieder einzuziehen, also in Berlin sowieso. Ne? Und natürlich, also der Klimawandel rangiert auf Platz 2, wenn es um die wahrgenommenen Bedrohungen geht in Deutschland nach dem Rechtsextremismus. Und ja, also ich finde nicht, dass genug passiert. Ich finde, es müsste noch mehr passieren. Das ist aber jetzt erstmal ganz gewesen, dass der Kanzler sich abgegrenzt hat, eben von den Leugnern des Klimawandels.
1: Da scheint ja was angekommen zu sein.
18: Genau. Und wir brauchen Klimaschutz und wir brauchen auch Klimaanpassung. Und dieses Anpassungsthema, also wir können es in anderen Ländern sehen, wird es auch, also ich weiß nicht, ob Sie darauf anspielen, aber wird von populistischen Parteien, rechten Parteien auch aufgegriffen in dem Sinne, dass gesagt wird, es passiert nicht genug. Ja, es sind 14.000 Menschen gestorben, denke ich, dass die Bundesregierung jetzt ins Handeln kommen muss. Wir müssen auf allen Ebenen ins Handeln kommen.
1: Die Einschätzung der Professorin Lena Partsch, sie ist Politikwissenschaftlerin an der Freien Universität in Berlin. Wir haben gesprochen über die Rolle der Politik in diesem heißen Sommer, wie sich zum Beispiel die Krankenhäuser besser einstellen können auf solche Hitzephasen. Dazu ein Gespräch mit einem Medizinfachmann um kurz nach 8.
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1: Gleich 8:04. Und hier kommt die Portion royaler Glanz am frühen Morgen. Prinz Harry und seine Meghan sind zurück aus den USA und wieder zu Hause in Großbritannien. Und das mehr als 6 Jahre nach dem Bruch mit dem britischen Königshaus. Es heißt, die beiden wollen ab sofort in der Nähe von London leben und dort auch die Kinder zur Schule schicken. Für die Familie ist der Neuanfang gar nicht mal so einfach. Es sind halt keine ganz normalen Leute, die da zurückkommen, sondern 1A-Prominente.
19: Es ist eine Postkartenwelt, eine Soap-Opera rund um ein Marmeladenimperium, das Prinz Harry und Meghan sich in den vergangenen Jahren in Kalifornien aufgebaut haben. Im Insta-Kanal von Meghan, Herzogin von Sussex, gibt es Bilder des Paares, wie sie die Kinder umarmen, Filme aus dem Blütenmeer des Gartens und mit Marmeladengläsern aus der eigenen Produktion. Eine Rückkehr nach England, noch vor einem Jahr undenkbar, Prinz Harry.
20: I can't see a world in which I would be bringing my wife and children back to the UK at this point.
19: Ich kann mir keine Welt vorstellen, in der ich meine Frau und die Kinder zurück ins Vereinigte Königreich bringe. Nun also doch, sie sind in England angekommen, ziehen in die malerische Landschaft der Cotswolds westlich von London, wie Medien berichten. Möglicherweise, um die Kinder auf eine englische Schule schicken zu können, vielleicht auch wegen des kranken Vaters, der gerade im schottischen Balmoral weilt. Doch die alte Zeit dürfte die beiden einholen. Das Paar warf dem Königshaus vor, 2021 sei diskutiert worden, wie schwarz wohl das Kind sei, das Meghan zur Welt bringen werde. Ob die Familie rassistisch sei, wollten damals Journalisten von Prinz William wissen. Die königliche Familie sei ganz bestimmt nicht rassistisch, sagte William. In seinem Buch Spare plauderte Harry weitere Details aus, zum Ärger der Königsfamilie. Es gibt viel zu kitten im royalen Miteinander und Vertrauen aufzubauen sei eben heikel, sagt der Königshausexperte Simon Vigor. Die große Befürchtung für den König und für William ist ja, was ist eigentlich noch privat oder landet in einer Doku. Es gibt Gerüchte, dass es eine große Netflix-Serie von Prinz Harry über Diana geben soll. Die beiden sollen keine offiziellen Aufgaben der Königsfamilie übernehmen. Sie sind Privatpersonen. Prinz Harry wird sich weiter um die Invictus Games kümmern, ein Sportfestival für Soldatinnen und Soldaten, die im Dienst körperliche oder seelische Schäden erlitten haben.
1: Prinz Harry und Meghan sind also mit ihren Kindern nach Großbritannien zurückgekehrt. Und was sie dort vorhaben, darüber hat unser Korrespondent Christoph Prössl aus London berichtet.
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1: 8 Uhr. Behörden melden viele Tote und Vermisste nach Sturzflut im Himalaya. Merz lädt zu kleinem EU-Gipfel nach Berlin. Bundesländer klagen gegen hohe Trassenpreise. Das Wetter oft sonnig, gegen Abend Schauer, 27 bis 33 Grad. Mein Name ist Sevilay Sace. Guten Morgen. Im Grenzgebiet zwischen Nepal und dem chinesisch verwalteten Tibet suchen Rettungskräfte nach mindestens 1300 Vermissten. Eine Sturzflut hatte gestern ganze Ortschaften unter sich begraben. Laut Behörden wurden bisher 165 Tote geborgen. ARD-Korrespondentin Eva Lambi-Schmidt.
2: Von chinesischer Seite sind laut staatlichen Medien weitere Rettungskräfte auf dem Weg zum Unglücksort im Landesteil Tibet. Nach Angaben der US-Erdbebenwarte USGS hat ein Gletscherabbruch die Sturzflut ausgelöst. Die Sturzflut hat in Nepal auch einen Ausgangspunkt einer für Touristen beliebten Trekkingroute getroffen. Die dortige Tourismusbehörde spricht von mehr als 650 vermissten Reisenden aus verschiedenen Ländern, darunter auch Menschen aus Deutschland.
1: Bundeskanzler Merz hat für heute Mittag zu einem kleinen EU-Gipfel nach Berlin eingeladen. Es geht um den nächsten mehrjährigen Haushalt der EU bis 2034. Die Kommission plant Ausgaben von fast 2 Billionen Euro. Das hält Merz für zu viel. Er will den Haushaltsentwurf reduzieren und sucht dafür Unterstützer. In Berlin spricht er heute unter anderem mit den Regierungschefs aus Dänemark, den Niederlanden, Finnland und Österreich. Diese Länder überweisen, wie Deutschland, mehr Geld nach Brüssel, als sie über Programme oder Subventionen zurückbekommen. Die Bundesländer ziehen wegen der hohen Trassenpreise im Regionalverkehr vor Gericht. Die saarländische Verkehrsministerin Berg hat der Rheinischen Post gesagt, die Klage gegen den Bund werde in den kommenden Tagen beim Verwaltungsgericht Köln eingereicht. Die Länder wehren sich dagegen, dass die Schienenmaut nach einem Gerichtsurteil deutlich erhöht worden ist. Sie fordern, dass der Bund die Mehrkosten von gut 400 Millionen Euro übernimmt. Andernfalls müssten Zugverbindungen abbestellt werden. Ein Verbot von Social Media für Kinder, das wünschen sich auch viele junge Menschen selbst. Die Techniker Krankenkasse stellt am Vormittag eine Studie zu dem Thema vor. Ergebnis: 47% der 12- bis 17-Jährigen würden die sozialen Netzwerke gern für unter 14-Jährige verbieten. ARD-Wissenschaftsreporterin Anja Braun.
3: Immerhin 80% der befragten Jugendlichen glauben, dass ihnen Social Media eher gut tut. Sie tauschen sich auf den Plattformen mit Freundinnen und Freunden aus, finden dort Inspiration und auch den Zugang zu wichtigen Informationen. Gleichzeitig sind die 12- bis 17-Jährigen aber auch von Fake News, Mobbing, Beleidigungen und gewaltvollen oder herabsetzenden Videos genervt und finden das psychisch belastend. Nur ganze 12% geben an, dass keine Unterstützung nötig ist.
1: Die Frankfurter Stadtverordnetenversammlung beschäftigt sich heute Nachmittag mit möglichen Unregelmäßigkeiten bei der Kommunalwahl. Die Staatsanwaltschaft überprüft, ob es auch einen Zusammenhang zu Auffälligkeiten bei der Oberbürgermeisterwahl 2023 gibt. HR-Reporter Volker Siefert.
4: Der HR hatte schon darüber berichtet, dass mehrere Stadtverordnete von Grünen, SPD und CDU durch außergewöhnlich viele Stimmen einer Wählerliste in das Parlament gekommen waren. Bei der Briefwahl für die Oberbürgermeisterwahl 2023 steht im Raum, dass unbekannte Briefwahlunterlagen gefälscht haben könnten. Nach Angaben der Staatsanwaltschaft sind ihr Personenüberschneidungen zwischen beiden Vorgängen bekannt.
1: Lösen die Fußballerinnen von Eintracht Frankfurt noch das Ticket für die Champions League Gruppenphase? Im Hinspiel der dritten Qualifikationsrunde sind sie gestern Abend zu Hause nicht über ein 1:1 gegen Paris Saint-Germain hinausgekommen. Im Rückspiel in Paris muss deswegen auf jeden Fall ein Sieg her. Und das steht heute noch an. Nach dem Kabinett beraten ab heute die Regierungsfraktionen von Union und SPD über die großen Reformprojekte. Sie treffen sich später in Münster. Nach dem Fachbesuchertag öffnet die weltgrößte Computerspielmesse Gamescom jetzt für alle. Auch Bundespräsident Steinmeier wird in Köln mit dabei sein. Und die MT Melsungen startet in die Handball-Bundesliga-Saison. Zum Auftakt ist die Mannschaft zu Gast bei den Füchsen Berlin. Das waren die Nachrichten. Das Wetter. Heute gibt es einen Tag lang sonniges und schwülwarmes Spätsommerwetter, sobald sich der Nebel aufgelöst hat. Abends können dann Schauer oder Gewitter aufziehen. Die die nachts auch kräftig werden können. Die Höchstwerte heute 27 bis 33 Grad. Morgen erst grau und regnerisch. Nachmittags kommt die Sonne mal raus. Maximal 26 Grad. Die weiteren Aussichten am Wochenende mal sonnig, mal bewölkt, aber trocken weitgehend bei bis zu 27 Grad. Die Zeit 8.05 Uhr genau.
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1: Vorsicht auf der B8 Frankfurt Richtung Königstein zwischen Bad Soden und Kelkheim liegt ein Spanngurt. A60 Mainz Richtung Rüsselsheim zwischen Mainz-Weisenau und Rüsselsheim-Königstetten 9 Kilometer Stau und stockend. A66 Wiesbaden Richtung Frankfurt zwischen Wiesbaden-Frauenstein und Wiesbaden-Mainzer Straße 5 Kilometer stockend. Dadurch auch auf der A643 zwischen Dreieck Mainz und Schiersteiner Kreuz 6 Kilometer stockend. A67, Darmstadt Richtung Mönchhof-Dreieck, zwischen Rüsselsheimer Dreieck und Rüsselsheim-Ost, 2 Kilometer Stau und stockend. A661, Egesbach Richtung Oberursel, zwischen Frankfurt-Friedberger Landstraße und Frankfurt-Eckenheim, 2 Kilometer stockend. A671, Mainz Richtung Wiesbaden, zwischen Mainspitz-Dreieck und Hochheim-Süd, 2 Kilometer Stau.
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5: Einen schönen guten Morgen. Münster wird heute das Reiseziel von Abgeordneten aus dem Bundestag sein. Die Fraktionsspitzen von Union und SPD kommen dort zusammen, um mal zu beraten über die großen Reformen. Darum geht's bei uns in wenigen Minuten. Und jetzt kümmern wir uns um dieses Thema hier.
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5: Ein Sommer, in dem es nur regnet und wir mit der Jacke raus müssen, das ist auch nicht das Wahre. Aber was wir in diesem Sommer erlebt haben, das war ein paar Umdrehungen zu viel. Temperaturen wochenlang regelmäßig über 30 Grad, sogar bis über die 40 Grad Marke. In den Wohnungen war es nicht mehr auszuhalten ohne Klimaanlage. Diese extreme Hitze ist eine Gefahr. Das Robert-Koch-Institut sagt, dass mehr als 14.000 Menschen in Deutschland gestorben sind als Folge der hohen Temperaturen in diesem Sommer. Und da ist der August noch gar nicht mit reingerechnet worden. Gerade die Leute in den Krankenhäusern und in Pflegeheimen müssen besser vor der Hitze geschützt werden, so heißt es jetzt. Darüber gesprochen habe ich mit Professor Uwe Janssens von der Deutschen Interdisziplinären Vereinigung für Intensiv- und Notfallmedizin. Herr Professor Janssens, ich habe diese Zahl 14.000 ja genannt. Sie gehen davon aus, dass die Zahl der Hitzetoten in Deutschland aber noch viel höher liegt. Warum denn?
7: Ja, weil in der Tat selbst bei allen statistischen Modellen, die das Robert-Koch-Institut einsetzt, sie am Ende tatsächlich die genaue Zahl natürlich nie erfassen wird können, weil wir natürlich noch auf den Totenscheinen, die ausgefüllt werden, keine genauen Hinweis darauf haben, dass die Hitze der direkte Verursacher war. Das gibt es in ganz seltenen Fällen. Aber die vielen Toten, die wir zu beklagen haben, sind ja erst Menschen, die in der Folge der schweren Hitze, in der Folge von Austrocknung, Verlust von Flüssigkeit, Patientinnen und Patienten mit sehr chronischer Erkrankung. Das waren ja vor allen Dingen die sehr alten Patientinnen und Patientinnen, die über 85-Jährigen, die besonders, und das muss man sagen, besonders unter dieser Hitzeepisode gelitten haben, eine wirklich überproportionale Sterblichkeit hatten. Mhm. Und diese Patienten versterben zum Teil auch Tage später erst, weil sich Schäden an ihren Organen einstellen, zum Beispiel an der Niere. Durch Austrocknung kommt es zur Nierenversagung. In der Folge des Nierenversagens kommt es dann irgendwann mal zum Herz- und Kreislaufversagen, sodass wir zum Beispiel in der Medizin oder im Hausärztenbereich oder wenn wir den Tod feststellen müssen, auch in der Wohnung, eine genaue Ursache nicht finden können. Dann wird in der Regel der Hausarzt, die Hausärztin angerufen.
5: Ja.
7: Und diese verweist dann auf chronische Erkrankungen. Und am Ende wird dann auf den Totenschein Folge des Herz-Kreislauf-Versagens bei vorbestehender Lungenerkrankung, Herz-Kreislauf eingetragen und wir kriegen das gar nicht so genau mit.
5: Ja, da steht ja nicht drauf, dass derjenige jetzt an der Hitze gestorben ist, sondern wie Sie das geschildert haben, da steht natürlich die akute Todesursache drin. Und deshalb, wenn ich Sie richtig verstanden habe, gehen Sie auch davon aus, dass es in Wirklichkeit noch viel mehr Menschen getroffen hat, als wir jetzt in irgendwelchen Zahlen oder Statistiken sehen.
7: Ja, es werden wirklich mehr sein und man muss schon ganz klar sagen, wenn Sie ganz genau in den letzten Bericht letzte Woche reinschauen, geht man schon für die ganze Periode von 20.000 aus. Ja.
5: Mhm. Und aus den Krankenhäusern und Pflegeeinrichtungen haben wir auch viele Berichte gehört, welche Schwierigkeiten die hatten, mit der Hitze umzugehen. Was muss sich da konkret ändern beim Hitzeschutz?
7: Ich gehe jetzt mal zunächst mal auf die Krankenhäuser ein. Im Grunde genommen haben ja die Länder seit langer Zeit und haben eigentlich auch den Auftrag, die notwendigen Investitionen sicherzustellen, die die Häuser hitzeresilient macht. Und diesen Investitionskosten sind die Länder bisher definitiv nicht nachgekommen. Und ich befürchte, auch werden sie auch nicht nachkommen. Das ist natürlich sehr bedauerlich. Und wo kein Geld ist, kann auch nichts nachgerüstet werden.
5: Aber wenn es da wäre, was müsste dann angeschafft werden? Klimaanlagen wahrscheinlich.
7: Es müssen Klimaanlagen angeschafft werden, aber kann Sie beruhigen. Wir müssten ja nicht jeden Raum in einem Krankenhaus mit einem Klimagerät ausstatten. Das sind dann beträchtliche Kosten, die, wenn man es vernünftig macht, pro Zimmer mit Sicherheit bei 10.000 bis 20.000 Euro liegt. Sie müssen aber spezielle Bereiche, Hochrisikobereiche, wo wir wirklich tatsächlich die Älteren, die verletzlichen Patienten liegen haben, so ausstatten, dass sie tatsächlich hitzeresilient sind. Ich spreche hier zum Beispiel von den Notaufnahmen. Die wenigsten Notaufnahmen, das haben wir ja jetzt in Befragung gesehen, sind tatsächlich komplett mit einem Klimaschutz ausgerichtet.
5: Das wird auf jeden Fall Geld kosten, auf die eine oder andere Art und Weise. Aber Sie haben ja auch gerade die Politik schon angesprochen und da haben wir von Ihnen auch schon so Äußerungen gehört in die Richtung, dass Sie sehr verstört waren über die Tatenlosigkeit, wie Sie es genannt haben, der Bundes- und Landesregierungen. Wenn Sie sich von denen jetzt eine Sache wünschen könnten, wahrscheinlich ist Ihr Wunschzettel länger, aber suchen Sie sich mal eine raus. Was würden Sie als Konsequenz oder als Lehre aus diesem heißen Sommer sich wünschen von der Politik?
7: Mein größter Wunsch wäre, dass wir wirklich ganz vernünftig in der Zukunft auf die verletzlichen Personen blicken, die dort draußen sind, die alleine in Wohnungen leben, die alt und gebrechlich sind, sich gar nicht mehr um Hilfe bemühen können. Ich blicke da ganz positiv auf Frankreich. Die Franzosen haben uns das vorgemacht, schon seit langem gesetzgeberisch verankert, dass sich die Kommunen um diese Leute kümmern, dass diese Menschen, die verletzlich sind, alte Menschen, gebrechliche Menschen, Menschen mit Begleiterkrankungen registriert werden und dass man sich dann, wenn wir auf eine Hitzeperiode zusteuern, die der Deutsche Wetterdienst uns ja ankündigt, dass wir dann auf die Leute zugehen und nachschauen, ob es denen gut geht. Und ich sage Ihnen ganz ehrlich, wenn wir so ein System etablieren würden, hätten wir viele dieser sehr, sehr traurigen, wirklich traurigen Todesfälle, die alleine in ihren Wohnungen gestorben sind, unversorgt, die sich selber nicht mehr helfen konnten, vermeiden können. Wir müssen verhindern, dass es erst dazu kommt. Und das ist Gesundheitsvorsorge, Daseinsfürsorge. Und die fängt tatsächlich im privaten Bereich an. Und da ist auch die Gesellschaft ein bisschen gefordert. Und auch alle Menschen müssen daran mitarbeiten, dass in Großstädten, wo wir mittlerweile 50% der Menschen, die dort leben, alleine leben. Und das sind vor allen Dingen Ältere. Und die Älteren sind diejenigen gewesen, die dann gestorben sind. Und da hätte ich mir auch erwartet, dass da ein bisschen mehr Empathie aus der Politik gekommen wäre. Und dass man wirklich gesagt hätte, das kann man theoretisch und nicht nur theoretisch, praktisch sicherlich minimieren. Man kann es nicht ganz verhindern. Und das ist der Appell sicherlich, den wir auch als Ärzte, Pflegekräfte an die Politik richten. Ja. Das sind Maßnahmen, die sind menschlich, die helfen anderen Menschen. Und das ist die Aufgabe, die wir in den nächsten Jahren in Angriff nehmen müssen. Und das kann man auch gesetzgeberisch verankern. Mhm. Das haben uns die Franzosen vorgemacht.
5: Sagt Professor Uwe Janssens von der Deutschen Interdisziplinären Vereinigung für Intensiv- und Notfallmedizin. Er fordert mehr Hitzeschutz, vor allem auch für ältere und empfindliche Menschen. Und so in etwa einer halben Stunde schauen wir uns an, wie der Sommer bei uns in Hessen war und welche Folgen das auch hier in den Kliniken hatte.
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5: Einen guten Donnerstag um 8.13 Uhr. Würzburg und Münster haben zwei Dinge gemeinsam, mal abgesehen von dem Ü im Namen. Beide Städte sind offenbar so einladend für die wichtigen Leute von Union und SPD im Bundestag, dass die dort gerne mal ihre Klausurtagung veranstalten. Im vergangenen Jahr war das in Würzburg und ab heute dann zwei Tage lang in Münster. Vielleicht wird da wieder der Geist dieses Ortes beschworen, wo man sich ganz in Ruhe treffen kann, um über die wirklich wichtigen Dinge zu reden, weit weg vom Politalltag im wuseligen Berlin.
8: Dieser Termin steht noch nicht lange im Kalender von Thorsten Frey.
9: Ja, mit Unwägbarkeiten muss man rechnen in der Politik.
8: Der Rücktritt von Jens Spahn Mitte Juli ist so eine Unwägbarkeit und versetzt Thorsten Frey vom Kanzleramt in die Position des Fraktionsvorsitzenden von CDU und CSU.
10: Das hat auch die Fraktion ein Stück weit durcheinander gewirbelt.
8: Frei muss jetzt durcheinander Gewirbeltes wieder in den Normalzustand bringen. Da kommt die Klausur gerade recht, noch von Jens Spahn in dessen Heimat in Münster geplant. Frei und seine Stellvertreter treffen die Fraktionsspitze der SPD. Allen voran Matthias Mirsch. Er und Spahn hatten sich gerade erst so richtig gefunden, Vertrauen war gewachsen und jetzt...
11: Das, was da gewachsen ist, das muss eben immer wachsen und das kann man nicht einfach verordnen. Aber ich bin sehr sicher, dass Thorsten Frei jemand ist, der auch sehr sachlich an die Sachen geht. Und ich gehe davon aus, dass wir auch diese gute Zusammenarbeit fortsetzen können.
8: Gute Zusammenarbeit ist wichtiger denn je. Union und SPD stehen unter Erfolgszwang. Frei und Mirsch müssen ihre Fraktionen auf Linie halten, damit die Koalition wichtige Vorhaben umsetzen kann. Handlungsfähigkeit ist gefragt. Die Regierung und Bundeskanzler Merz brauchen die Mehrheiten ihrer Leute. Auch und vor allem zur Rentenreform und damit zum Aus für die sogenannte Rente mit 63. Bundeskanzler Merz hat das gerade noch einmal betont.
12: Der Trend zur Frühverrentung bei einer älter werdenden Gesellschaft, der muss gestoppt werden.
8: Thorsten Frei wird den Trend stoppen wollen. Und Matthias Mirsch, für die SPD ist das schließlich ein großer Schritt. Der öffentliche Protest gegen das Aus der Rente mit 63 kommt zwar von außen, aber auch in der SPD-Fraktion grummeln manche.
13: Dass das Thema der Rente nach 45 Versicherungsjahren ein Gerechtigkeitsthema ist, darüber wird geredet werden müssen, wie man dort zusammenkommt.
8: In einer Woche kommen die Abgeordneten aus der sitzungsfreien Zeit zurück nach Berlin. Sie haben in ihren Wahlkreisen vermutlich auch einiges gehört zur Rente, zur Pflege, zur Gesundheitsreform und vielen anderen Dingen, die Wähler und Wählerinnen bewegen. Die Fraktionsspitzen wollen dann gut eingestimmt sein, die selbstbewussten Leute zu führen und gleichzeitig die angeschlagene Regierung zu stützen. So eine Klausur kann dazu Großes beitragen,

0: 2,1 Millionen Menschen. Das ist eines der kleineren Bundesländer, was die Bevölkerung angeht. Die Landtagswahl dort in knapp anderthalb Wochen hat aber eine sehr große Bedeutung auch bundespolitisch. Denn die AfD liegt weit vorne. Auch in der neuen Meinungsumfrage von Infratest DIMAP. 42% für die AfD und damit deutlich positioniert vor der CDU. Die kommt auf 22%. Das Ziel der AfD ist eine Alleinregierung und das Ziel der anderen Parteien ist es, genau das zu verhindern. Gestern Abend sind die Spitzenkandidaten von AfD und CDU wieder aufeinander getroffen bei einem Fernsehduell im MDR. Und danach sind auch die Kandidaten und Kandidatinnen der anderen Parteien dazu gebeten worden. Da ging es ordentlich zur Sache.
1: Schon vor dem Funkhaus zeigten sich die Gegensätze deutlich. Die Unterstützergruppen von AfD und CDU hielten einen klaren Abstand. Nach dem jüngsten Sachsen-Anhalt-Trend liegen die beiden Spitzenkandidaten nur knapp auseinander. 41% der Befragten würden sich bei einer Direktwahl für Ministerpräsident Sven Schulze von der CDU entscheiden. 39% hingegen für Ulrich Siegmund von der AfD. Entsprechend angriffslustig zeigte sich Ulrich Siegmund im direkten Duell und erntete auch sofort Widerspruch.
2: Ich meine, die Zahlen, Daten und Fakten sprechen eine eindeutige Sprache. Es wird seit vielen Jahren eine Politik gegen unser eigenes Land gemacht. Wir retten hier die Welt und vergessen unser eigenes Land. Und demzufolge haben wir den größten Fachkräftemangel natürlich in der Regierung.
3: Es gibt doch ein gewisses Niveau, Herr Siegmund.
2: Selbstverständlich.
3: Es gibt ein gewisses Niveau. Und man sollte
2: das habe ich aber gerade gut auf dem Kopf.
3: Mir wird es nie einfallen, Sie als Flachzange zu bezeichnen. Ich mag Ihr Programm nicht und ich bin überzeugt, Sie haben auch nicht die richtigen Antworten. Aber ich würde Sie nie als Flachzange bezeichnen.
1: Sven Schulze setzte ganz klar auf das Thema Wirtschaft. Er ist zwar erst seit Anfang des Jahres im Amt, musste sich aber ziemlich schnell als Krisenmanager bewähren, wegen der Probleme in der Automobilwirtschaft und auch in der Chemie. Die AfD, so Schulzes Vorwurf, setze auf unrealistische Versprechen.
3: Er sagt, alles ist möglich. Das ist aber eine Aussage, die würde ich nie auf meine Plakate schreiben, weil es ist nicht alles möglich. Man muss realistisch mit den Menschen sprechen. Immer dann, wenn es um Inhalte geht, wenn wirklich auch mal gesagt wird, wie wollen Sie wirtschaftlich unser Land voranbringen, dann sind Sie nicht da. Und das ist die Gefahr für unser Land. Das ist die Gefahr von Ihnen, Herr Siegmund.
1: Wie so oft bei Debatten mit der AfD vermischten sich Fragen der Landespolitik mit bundespolitischen Zuständigkeiten, etwa beim Thema Spritpreise. Ulrich Siegmund.
2: Wir haben in Sachsen-Anhalt die Situation, dass Menschen gerade zur Arbeit fahren, nur um den Sprit zu bezahlen, den sie brauchen, um zur Arbeit zu kommen. Das ist aktuelle Lebensrealität in Sachsen. Und das sagen uns gerade tausende Menschen auf unseren Wahlkampfveranstaltungen. Und das ist nur möglich, weil Ihr Bundeskanzler eine Politik macht, wo er der Meinung ist, die Welt zu retten mit Sanktionen, mit Klimasteuern, mit CO2-Steuern, mit allem mehr. Und Sie spielen es mit.
1: Im zweiten Teil der Debatte kamen dann die Spitzenkandidatinnen und Kandidaten von Linken, SPD, Grünen, FDP und auch noch das BSW hinzu. Bei den Themen Migration, Fachkräftemangel, Bildung oder Energiepolitik zeigte sich an vielen Stellen eine ziemlich große Einigkeit jenseits von AfD und BSW. Zukünftige Mehrheiten im Magdeburger Landtag werden nach den aktuellen Umfrageergebnissen nicht leicht zu bilden sein. Das Duell der Spitzenkandidaten zeigte aber eines klar. Die AfD in Sachsen-Anhalt ist politisch isoliert.
0: So hat sich das angehört gestern Abend im MDR-Fernsehen. Da waren die Spitzenkandidaten und Kandidatinnen der Parteien zu Gast, die dann in gut anderthalb Wochen antreten bei der Landtagswahl in Sachsen-Anhalt. Die Zusammenfassung kam von Ulrich Wittstock.
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0: Und damit zu uns nach Hessen um 8.21 Uhr. Die Lahn ist einer der längsten Flüsse in unserem Bundesland und sie sorgt auch für viele Jobs drumherum. Der Tourismus im Lahntal ist sehr beliebt bei den Leuten. Das zeigt auch eine neue Studie der Industrie- und Handelskammer. Die hat mal die Wirtschaftskraft entlang der Lahn untersuchen lassen. Von der Lahnquelle in Nordrhein-Westfalen über Marburg, Gießen, Wetzlar und Limburg bis hin zur Mündung in den Rhein bei Lahnstein. Unser Reporter Marc Klug war dabei, als die Studie vorgestellt wurde.
5: Ganze 1,4 Milliarden Euro. Der Umsatz der Tourismusbranche im Lahntal ist so hoch wie nie zuvor. Es sind 11% mehr als bei der letzten Erhebung im Jahr 2022. Diese große Summe verteilt sich natürlich auch auf eine große Region. Die Lahn ist etwa 250 Kilometer lang, fließt durch drei Bundesländer und vorbei an einigen mittelgroßen Städten wie Gießen, Wetzlar oder Limburg. Monika Sommer von der Industrie- und Handelskammer Limburg ist mit der Bilanz zufrieden.
6: Wir können einen deutlichen Anstieg an Übernachtungszeiten feststellen. Das zeigt, dass wir damit richtig liegen. Ich glaube, mit dieser Studie zeigen wir, dass wir das Lahntal in der Gesamtheit besser präsentieren können und dass die Region entlang der Lahn auch eine

0: Reise wert ist, ein Ausflug wert ist.
1: Der Rekordumsatz ergibt sich aus Übernachtungen, aus Dienstleistungen wie dem Kanuverleih und vielen anderen Bereichen wie der Gastronomie. Und die Studie zeigt, in quasi allen Bereichen gibt es eine Steigerung. Vor allem im Vergleich zum Pandemiejahr 2021, aber eben auch danach. Das liegt an den Stärken der Region, sagt Kevin Weiß. Er ist Geschäftsführer vom Campingresort in Limburg.
2: Die Lahn hat diese Naturnähe, die man bei großen Flüssen natürlich ein bisschen vermisst, wie zum Beispiel beim Rhein. Es ist nicht so schön, zwischen den Containerschiffen herzupaddeln. Ja, und gleichzeitig auch die Verbindung schöner Orte an der Lahn. Man hat eigentlich nie sehr, sehr weite Strecken bis in den nächsten schönen Ort oder zum nächsten schönen Campingplatz.
1: Etwas Ähnliches sagt auch Roman Gischler. Er betreibt ein Café am Lahnufer in Marburg.
3: Wir vermieten Tretboote und sind immer wieder erstaunt, warum die Begeisterung für diese Freizeittätigkeit überhaupt nicht abnimmt. Kommt aber auch daher, dass immer neue Kinder geboren werden. Denn auf den Tretbooten hat man eigentlich immer die Möglichkeit, auch mal zu lenken, schon als Vierjähriger und so weiter. Das ist immer sehr niedrigschwellig und die ganze Familie kann für sehr wenig Geld noch einen schönen Tag verbringen.
1: Es gibt aber auch Baustellen. Zum Beispiel müssen einzelne Campingplätze oder andere Freizeitangebote modernisiert werden. Das sagt Michael Köberle von der CDU. Der Landrat vom Kreis Limburg-Weilburg ist Vorsitzender des Lahntal-Tourismusverbands.
4: Wir brauchen natürlich ein Stück mehr Infrastruktur. Aber das muss natürlich aus der Wirtschaftskraft, insbesondere des Tourismus, teilweise auch selbst wachsen. Aber bei dem Trend ist das genau das Richtige.
1: Die Industrie- und Handelskammer will beim Punkt Förderung ansetzen. Die Mittel sind begrenzt. Vor allem deshalb kommt es aber darauf an, dass alle Bundesländer entlang der Lahn noch enger zusammenarbeiten. Und dafür setzt sich die IHK in NRW, in Hessen und in Rheinland-Pfalz ein. Gleichzeitig muss ein Weg gefunden werden, dass der wachsende Tourismus nicht die Menschen behindert, die ihren Alltag im Lahntal verbringen. Denn das sind laut Köberle zusammengenommen knapp 1 Million Einwohner.
4: Wir haben ja hier so einen Schwerpunkt, insbesondere beim Kanutourismus. Wir haben ja hier in Weilburg den einzigen Schiffstunnel. Sie können sich vorstellen, bei einem hohen Verkehr, was das bedeutet. Es macht da ganz viel Spaß, aber wir müssen natürlich aufpassen, dass die Menschen, die hier bei uns Urlaub machen, aber die auch hier leben, in Harmonie miteinander in Begegnung kommen.
1: Das große Ziel ist, dass der Wasserspaß entlang der Lahn auch in den kommenden Jahren noch mehr Menschen anlockt und die gesamte Region weiter stärkt.
5: Die Lahn ist also auch eine Quelle für die Wirtschaft in der Region, so steht es in einer aktuellen Studie der Industrie- und Handelskammer. Unser Hessen-Reporter Marc Klug hat die Ergebnisse erläutert. Hier ist hr-info um 8.24 Uhr. 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Bitte Vorsicht auf der B54 Limburg-Aarbergen zwischen Rückershausen und Hausen über Ahr. Da sind mehrere Schafe auf der Fahrbahn. Bitte fahren Sie dort entsprechend vorsichtig.
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5: Die Frauen von Eintracht Frankfurt wollen in die Champions League, das ist ja ganz klar. Im Playoff-Hinspiel hat die Eintracht gestern Abend dann Paris Saint-Germain empfangen, ein klangvoller Name in mehrfacher Hinsicht. Es gab auch zwei frühe Tore und fürs Rückspiel jede Menge Spannung. Unser Reporter Robin Niehaus war im Stadion dabei.
7: Nach 90 Minuten bleibt im Stadion am Brentanobad ein 1:1 Unentschieden auf der Anzeigetafel. Und bei Frankfurts Torschützin Larissa Mühlhaus weder klare Freude noch Enttäuschung.
8: Boah, momentan gemischte Gefühle irgendwie. Es war ein sehr, sehr intensives Spiel.
7: Und es war ein Traumstart für die Eintracht. Larissa Mühlhaus, frisch von Bremen an den Main gewechselt, trifft schon in der 4. Minute zur Führung.
8: Ja, ich habe einfach gesehen, dass die Gegenspielerin mit dem Rücken zum Tor ist und mich nicht sieht. Und dann habe ich halt den Ball geklaut und versucht, ein Tor zu machen, was mir dann geglückt ist.
7: Doch die Euphorie hält nicht lange an. Schon in Minute 7 gleicht Paris aus.
8: Wenn man dann schnell das 1:1 kriegt, dann ist man vielleicht auch erstmal enttäuscht, weil ja, ich glaube, das hätte man auch verhindern können.
7: Nach dem Ausgleich ist Paris Saint-Germain eine Zeit lang überlegen, doch spätestens nach der Pause spielt offensiv fast nur noch die Eintracht. Die beste Chance auf die Führung hat in der 49. Minute Hannah Bennison, doch der Schuss der Mittelfeldspielerin springt vom rechten an den linken Pfosten und dann nicht ins, sondern aus dem Tor heraus. Es bleibt beim 1:1. Eintracht Frankfurt-Trainer Nico Anautis ist mit der Leistung seines Teams dennoch mehr als glücklich.
9: Mich macht's einfach nur stolz, dass wir ja, hier mit Eintracht Frankfurt mittlerweile gegen so einen Gegner, dass sie nicht nur herkommen, sondern dass wir sie auch bespielen können. Und das macht mich stolz. Es ist sehr schade, dass es nur 1:1 ausgegangen ist.
7: Der Glaube, dass das Ergebnis im Rückspiel dann besser wird, ist da, auch bei den Fans.
10: Wir sind da auf jeden Fall positiv und bleiben auch positiv. Das wird.
11: Möglich ist alles. 1-1, noch nichts verloren.
10: Also ich finde, PSG ist schon ein großer Name und ich finde, wir haben uns gut gezeigt.
12: Vollgas, 100% und dann läuft es auch mit der Quali.
7: Die Antwort, ob es die Eintracht Frankfurt Frauen in die Champions League schaffen, liefert das Rückspiel am kommenden Mittwoch in Paris.
5: Also formulieren wir es mal optimistisch. Die Frauen von Eintracht Frankfurt haben noch alle Chancen, in die Champions League zu kommen. Nach diesem Unentschieden gestern Abend zu Hause in Frankfurt gegen Paris Saint-Germain. Unser Reporter war Robin Niehaus.
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22: 8.29 Uhr. Behörden melden mehr als 160 Tote nach Sturzflut im Himalaya. Merz lädt zum kleinen EU-Gipfel nach Berlin. Stadtverordnete in Gießen entscheiden über neues Rechenzentrum. Das Wetter oft sonnig, gegen Abend Schauer, 27 bis 33 Grad. Mein Name ist Sevilay Sace. Guten Morgen. Nach der verheerenden Sturzflut im Grenzgebiet zwischen Nepal und dem chinesisch verwalteten Tibet suchen Einsatzkräfte nach Überlebenden. Die Behörden sprechen bisher von 165 Toten. Mindestens 1300 Menschen werden noch vermisst. Unter ihnen sollen auch Deutsche sein. ARD-Korrespondentin Lena Bodewein.
23: Als die Flutwelle sich durch die Täler stürzte, wurden Menschen, Autos, Häuser mitgerissen, mindestens 19 Brücken weggespült und 13 Wasserkraftwerke zerstört. Grauer, schwerer Schlick ist nach der Flut zurückgeblieben und steht teilweise Meter hoch. Per Hubschrauber konnten bereits Dutzende Menschen gerettet werden. Die Ursache für die Sturzflut sehen Forschende in einem Gletscherabsturz.
22: Bundeskanzler Merz hat für heute Mittag zu einem kleinen EU-Gipfel nach Berlin eingeladen. Es geht um den nächsten mehrjährigen Haushalt der EU bis 2034. Die Kommission plant Ausgaben von fast 2 Billionen Euro. Das hält Merz für zu viel. Er will den Haushaltsentwurf reduzieren und sucht dafür Unterstützer. In Berlin spricht er unter anderem mit den Regierungschefs aus Dänemark, den Niederlanden, Finnland und Österreich. In 1,5 Wochen wird in Sachsen-Anhalt ein neuer Landtag gewählt. Gestern Abend sind die Spitzenkandidaten in einer Fernsehdebatte aufeinander getroffen im MDR. Es ging um Wirtschaft, Migration, Fachkräftemangel und Energiepolitik. ARD-Reporter Ulrich Wittstock.
24: AfD-Herausforderer Siegmund warf Ministerpräsident Schulze von der CDU vor, an den Interessen des Volkes vorbei zu regieren. Schulze hingegen kritisierte die AfD-Sätze im Wahlkampf auf unrealistische Versprechen. Im zweiten Teil der Debatte kamen dann die übrigen Landtagsparteien, Linke, SPD, Grüne, FDP hinzu, sowie auch noch das BSW.
22: Durchbruch im Einzelhandel. Die Beschäftigten in Nordrhein-Westfalen bekommen mehr Geld. Ab diesem Monat gibt es 3% mehr. Nächstes Jahr im Mai kommen noch einmal 2% obendrauf. Darauf haben sich die Arbeitgeber mit der Gewerkschaft Verdi geeinigt. Es ist der erste Tarifabschluss seit Beginn der bundesweiten Verhandlungen im Frühjahr. Er dürfte deswegen Signalwirkung haben. Auch in Hessen wird noch verhandelt. In Gießen soll ein großes Rechenzentrum gebaut werden. Darüber stimmen die Stadtverordneten heute Abend ab. HR-Reporter Simon Schustitsch.
0: Das Rechenzentrum soll 490 Millionen Kilowattstunden verbrauchen. Zum Vergleich, die Stadt Gießen verbraucht pro Jahr etwa 350 Millionen Kilowattstunden. Die Stadt verspricht sich 200 neue Arbeitsplätze im Rechenzentrum sowie 700 weitere auf einer angrenzenden Gewerbefläche, wo sich neue Firmen ansiedeln sollen. Kritiker bemängeln, die Stromleistung sei unverhältnismäßig hoch und auch die Abwärme gehe überwiegend in die Atmosphäre. Für das Projekt werden noch Betreiber und Investoren gesucht. Deshalb ist noch unklar, wann der Bau beginnen kann.
22: Die Fußballerinnen von Eintracht Frankfurt bangen um den Einzug in die Champions League Gruppenphase. Im Hinspiel der dritten Qualifikationsrunde sind sie zu Hause nicht über ein 1:1 gegen Paris Saint-Germain hinausgekommen. HR-Sportreporterin Martina Knief.
2: Larissa Mühlhaus brachte die Eintracht in der vierten Minute mit 1:0 in Führung. Paris konnte fast postwendend 3 Minuten später durch Naomi Feller ausgleichen. Die erste Halbzeit ging an Paris, die zweite an die Eintracht. Die beste Chance hatte Hanna Benison. Ihr Schuss aber prallte erst vom rechten an den linken Pfosten, aber eben nicht in das Tor hinein. In einer Woche geht es zum Rückspiel nach Paris.
22: Und das steht heute noch an. Nach dem Kabinett beraten ab heute die Regierungsfraktionen von Union und SPD über die großen Reformprojekte. Sie treffen sich später in Münster. Wie kann der Standort Nordhessen wirtschaftlich gestärkt werden? Ministerpräsident Rhein stellt am Airport in Kalten Pläne dafür vor. Und in Monaco wird die Ligaphase der Fußball-Champions League ausgelost. Dann erfahren auch die deutschen Clubs Bayern München, Stuttgart, Leipzig und Dortmund, auf wen sie treffen. Das waren die Nachrichten. Das Wetter. Heute gibt es sonniges und schwülwarmes Spätsommerwetter. Abends können dann erste Schauer oder Gewitter aufziehen. Die Höchstwerte 27 bis 33 Grad. Morgen grau und regnerisch. Nachmittags kommt aber auch mal die Sonne raus. Maximal 26 Grad. Und die weiteren Aussichten? Am Wochenende mal sonnig, mal bewölkt, ganz vereinzelt mal ein Schauer. Bei bis zu 27 Grad. Die Zeit 8.34 Uhr.
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22: Vorsicht auf der B54 Limburg-Arbergen. Zwischen Rückershausen und Hausen über A sind mehrere Schafe auf der Straße. A3 Würzburg Richtung Frankfurt. Zwischen Hanau und Offenbacher Kreuz streckenweise stockend. A45 Gießen Richtung Aschaffenburg. Zwischen Hammersbach und Langenselbold West 2 Kilometer stockend wegen einer Tagesbaustelle. A60 Mainz Richtung Rüsselsheim. Zwischen Mainz-Laubenheim und Rüsselsheim-Mitte stockt es. A66 Wiesbaden Richtung Frankfurt. Zwischen Wiesbaden-Frauenstein und Mainzer Straße 5 Kilometer stockend. Dadurch auch auf der A643 zwischen Dreieck Mainz und Schiersteiner Kreuz 6 Kilometer stockend. A67 Darmstadt Richtung Mönchhof-Dreieck. Zwischen Rüsselsheimer Dreieck und Rüsselsheim-Ost 2 Kilometer stau und stockend. Und noch die A671 Mainz Richtung Wiesbaden. Zwischen Mainz-Spitz-Dreieck und Hochheim-Süd 2 Kilometer stau.
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5: Einen schönen guten Morgen. Wenn die Natur mit aller Gewalt zuschlägt, dann hat der Mensch ihr kaum etwas entgegenzusetzen. Das wird uns gerade wieder sehr drastisch vor Augen geführt. Eine Sturzflut hat gestern ganze Dörfer in Nepal weggespült. Getroffen hat es Einheimische und auch viele Touristen. Offiziell sind inzwischen 160 Tote bestätigt in etwa. Insgesamt werden aber noch mehr als 1300 Menschen vermisst. Passiert ist das in der Gebirgsregion im Himalaya an der Grenze zwischen Nepal und der autonomen Region Tibet, die zu China gehört. Stella Detjen kennt sich dort gut aus. Sie ist Entwicklungshelferin, kommt ursprünglich hier aus Hessen und lebt seit vielen Jahren schon in Nepal. Sie hat den Hilfsverein Back to Life gegründet und organisiert auch in dieser Lage Hilfe, so gut das eben geht. Ich habe Sie vorhin in Kathmandu erreicht, der Hauptstadt von Nepal. Frau Detjen, Sie kennen sich ja gut aus in der Region. Wie konnte es da überhaupt zu diesem Unglück kommen?
1: Naja gut, also Nepal ist wirklich leidgeprüft in Naturkatastrophen, aber das hat wirklich jedes Ausmaß übertroffen. Es gibt Frühwarnsysteme, die an den Flüssen installiert sind. Es gibt auch ein Agreement mit China, dass sich gegenseitig gewarnt wird. Aber erst hieß es, es sei ein Erdbeben gewesen. Aber es war wahrscheinlich, so identifizieren das die Geologen, eine Eis- und Gerölllawine, die in den Fluss abgegangen ist, und so kam es zu einer wirklich biblischen Sturzflut im Norden Nepals, die sich dann eben über die Flüsse ergossen hat und in weitere Flusssysteme nun hineingeht. Es wurde alles weggeschwemmt, was im Weg stand, seien es Häuser, Gebäude, Märkte, Straßen, Brücken, Wasserkraftanlagen, die gesamte Grenzinfrastruktur. Und die Lage ist weiterhin dynamisch, also Such- und Rettungs- und Identifizierungsmaßnahmen dauern an. Mhm. Also eine echte Zahl kann man gar nicht nennen, denn gezählt sind zwar die Touristen und Reisenden, aber die Einheimischen, bis diese Zahl irgendwann feststeht, das wird leider noch dauern, bis das menschliche und wirtschaftliche Ausmaß bewertet werden kann.
5: Das ist ja auch eine schwierige Region für die Rettungskräfte wahrscheinlich. Beschreiben Sie uns doch mal kurz die Umgebung. Wie sieht's da aus?
1: Naja, der Zugang ist kaum möglich. Also das ist ein malerisches, wunderschönes Tal, berühmt für die Trekkingtouren im Langtang-Gebirge. Und es gibt auch viele Pilger, die auf dem Weg nach Tibet zu dem Mount Kailash sind. Und die Täler sind eng, die Siedlungen sind verstreut an den Berghängen. Und es ist schon zu normaler Zeit alles nur per Fuß zu erreichen, bis man zur nächsten größeren Straße kommt. Und dafür gab es ja Brücken, sodass die Menschen aus den entlegenen Gebieten über die Brücke dann eben zur Infrastruktur kommen können. Und jetzt sind 19 große Stahlbrücken, die auch Autos tragen konnten, weggespült worden. Und Sie müssen sich vorstellen, wer jetzt links vom Ufer, also vom Fluss steht, der erreicht die rechte Seite nicht mehr. Und sämtliche Mobilnetze sind ausgefallen. Das bedeutet, Familien suchen sich, Familien wissen immer noch nicht, ob der andere überlebt hat. Nepal hat eine große Arbeitsmigration. Das bedeutet, all die, die im Ausland sitzen, die können noch nicht mal ihre Lieben kontaktieren, um zu wissen, leben sie noch oder nicht. Geschweige denn, können die Menschen Gesundheitsstationen erreichen. Also die, die sowieso schon krank sind, die haben jetzt gar keine Chance, aber auch die Verletzten nicht. Und deshalb, natürlich werden alle Helikopter eingesetzt, aber wir haben Monsun im Moment. Gott sei Dank regt es nicht. Das bedeutet, die Helikopter können in die Luft gehen, aber an solchen Hängen kann man kaum landen. Also das ist wirklich ein Glücksspiel, da einen Landeplatz sich einzurichten und zu finden.
5: Ja, und das macht schon sehr drastisch klar, wie schwierig das jetzt ist, überhaupt zu den Menschen zu gelangen. Wie können Sie da jetzt mit Ihrem Verein konkret helfen?
1: Naja, also diese Soforthilfe, die wird natürlich staatlich organisiert und von der UN getragen. Und da gibt es Mittel von der Weltbank, die jetzt auch versprochen werden und ausgeschüttet werden. Ich denke, die direkte Hilfe wie Suche und Rettung, die medizinische Behandlung vor Ort, das Trinkwasser eben aufbereitet wird durch Trinkwasser, durch die Tabletten, also das Wasser wieder trinkbar gemacht wird. Lebensmittel werden eingeflogen, vorübergehende Unterkünfte gebaut. Ich sehe unseren Part eher darin, beim Wiederaufbau ganz stark den Menschen zur Seite zu stehen und dort zum Beispiel, wenn die Kinder keine Schule jetzt mehr haben, weil es die Schule weggeschwemmt hat, dann fallen die aus ihrer Schulbildung meistens für immer heraus, weil sie dann irgendeine Arbeit annehmen und versuchen eben der Familie zu helfen, zu überleben. Die haben alles verloren, die haben ihre Tiere verloren, die haben ihre Felder verloren, die sind mit Schlamm bedeckt. Die wenigen Häuser, die um den Fluss, also an den beiden Seiten noch stehen, die sind mit Schlamm zu, die sind nicht mehr bewohnbar. Also man kann eigentlich sagen, ein Totalschaden hat dort stattgefunden. Und deshalb denke ich, wir werden uns konzentrieren auf Wasserprojekte, also Trinkwasserleitungen zu legen, Solarsysteme den Menschen dauerhaft zur Verfügung zu stellen, denn bis dort wieder Strom gelegt wird, das wird Jahre dauern.
5: Ja,
1: Jahre.
5: Wollte ich gerade fragen, und was Sie geschildert haben, das sind ja so die akuten Dinge, die jetzt den Menschen in dieser Notsituation erstmal über die nächsten Tage und Wochen helfen sollen. Genau. Aber aus dem, was Sie geschildert haben, was da passiert ist, das wird die Region wahrscheinlich über Jahre beschäftigen.
1: Natürlich, aber vor allem, Sie müssen sich vorstellen, Nachbarn retten Nachbarn. Also die Menschen in diesen Gebieten, die sind jetzt nicht nur Opfer, sondern sie sind gleichzeitig die ersten Helfer. weil das Gebiet nicht zugänglich ist. Und das ist natürlich sehr dramatisch, weil eigentlich bräuchten sie selber direkt die Hilfe. Also generell kann ich sagen, das wird wirklich Jahre dauern. Und das Schlimme ist, wir sind ja, Back to Life ist immer in den abgelegenen Gebieten unterwegs. Unsere Projekte sind niemals in der Hauptstadt oder drumherum, sondern immer dort, wo die Hilfe am nötigsten gebraucht wird. Und auch in den anderen Gebieten wird jetzt auf Dauer die Hilfe fehlen, weil sich natürlich alles darauf konzentriert. Der große Highway nach China, wo sämtliche Güter ausgetauscht werden. Nepal hat kaum Industrie. Sie können durch die geografische Lage selbst viele Dinge nicht herstellen und sind abhängig davon, dass das von China kommt. Und das ist alles kaputt. Also da müssen über 40 Kilometer Straße in den Bergen per Hand repariert werden. Da gibt es kaum schweres Gerät, schwierig dorthin zu bringen. Und bis das alles wieder in Ordnung ist, das bedeutet, dass wirklich auch eine ganz große ökonomische Krise droht, denn vieles wird fehlen. Also es kann sogar bis zu einer Ernährungsunsicherheit kommen. Und ich mache mir aber vor allem momentan sehr große Sorgen auch um die Seuchengefahr natürlich, denn es werden viele Leichen noch gefunden werden. Und wie gesagt, da sind ganze LKWs und Autos wurden darunter geschwemmt. Und ich denke, wir müssen vor allem medizinisch jetzt beistehen, so gut es geht. Wir haben auch einen Ärztepool, den wir dann dispatchen können und dann eben wirklich versuchen, die Seuchengefahr erstmal einzudämmen und dann vor allem an den Wiederaufbau zu gehen. Und da wir da wirklich viel Erfahrung haben mittlerweile, sind wir schon dabei, die ganzen Pläne zu machen jetzt und werden sofort loslegen, sobald wir hoffentlich unterstützt werden und eben dann auch den Auftrag annehmen können. Genau.
5: Stella Detjen, haben Sie vielen Dank fürs Gespräch.
1: Eins möchte ich noch sagen, die nepalesischen Menschen sind sehr widerstandsfähig. Mhm. Sie werden wieder aufstehen, das weiß ich, und sie werden jede Hilfe wirklich umwandeln in Lebensgrundlagen. Bitte helfen Sie mit.
5: Der Appell von Stella Detjen. Sie lebt in Nepal und hat den Hilfsverein Back to Life gegründet. Sie versucht nun, den Menschen zu helfen, die von der verheerenden Sturzflut getroffen worden sind. Mehr als 160 sind dabei ums Leben gekommen. Das sind die aktuellen Zahlen. Mehr als 1300 werden aber noch vermisst in der Region, in Nepal, aber auch auf der anderen Seite der chinesischen Grenze in Tibet. Einen schönen Donnerstagmorgen um 8.44 Uhr.
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5: In diesem Sommer haben wir erlebt, dass sich 23, 24 Grad auf einmal relativ kühl anfühlen können. Es gab Hitze ohne Ende und die hatte auch Hessen im Griff. Tagelang 38 Grad und mehr. Egal ob im Büro, in Behörden und Schulen und natürlich auch zu Hause. Da war es kaum noch auszuhalten. Das Robert-Koch-Institut schätzt die Gesamtzahl der hitzebedingten Todesfälle alleine für Hessen in diesem Sommer auf ca. 1350 bis 1700. Vor allem Krankenhäuser und Pflegeheime waren ja von der Hitze betroffen gewesen. Die meisten dieser Gebäude haben nämlich keine Klimaanlage oder zumindest nicht in allen Räumen. Unsere Reporterin Vaya Stavrianos hat bei der psychosomatischen und psychiatrischen Klinik Hohe Mark in Oberursel nachgefragt, wie die Leute denn dort diese heißen Monate überstanden haben.
4: In den Gemeinschaftsräumen sitzen Patientinnen und Patienten und unterhalten sich. Denn hier und im Speisesaal gibt es eine Deckenklimaanlage. Aber auf den Zimmern gibt es keine Klimatisierung. An diesem Tag weht vom Wald her ein kühles Lüftchen auf die Klinik Hohe Mark und somit sind die Temperaturen erträglich. Aber noch vor kurzem sah das hier ganz anders aus, erzählt Krankenschwester Melanie Stadeus, die mit ihren Kolleginnen Hitzeprotokolle auf ihrer Station geführt hat. Jeden Tag haben sie die Temperaturen an unterschiedlichen Orten in der Klinik gemessen. Das Resultat?
8: Und da haben sich die Räume teilweise schon sehr aufgeheizt. Also da war schon auch 30 Grad dabei.
4: Und so hat man sich mit Notlösungen beholfen, nämlich einfach die Räume geöffnet, die Klimastandgeräte haben und Ventilatoren aufgestellt.
8: Wir haben die laufen lassen und haben da ein bisschen Luft reingekriegt in die Station, in den Flur.
4: Patientinnen und Patienten auf ihrer Station haben aufgrund psychischer Erkrankungen eine eingeschränkte Selbstwahrnehmung. Zum Beispiel, wie viel sie sich bei der Hitze zumuten können oder wie viel sie trinken müssen. Außerdem gehören Schlafstörungen zum Krankheitsbild. Krankheitsbild. Bei nächtlicher Hitze war aber an Schlaf nicht zu denken, sagt Chefärztin Friederike Vogel.
9: Und das sind tatsächlich auch Patienten, die dann häufig in den Visiten auch darüber berichten. Das ist bei bestehenden Schlafstörungen noch mal deutlich gravierender.
4: Die Klinik Hohe Mark hat den Vorteil, auf einem großen Gelände am Waldrand zu liegen. Aber irgendwann ist auch hier die Hitze in die Innenräume gekommen, vor allem in den tropischen Nächten, wo auch kein Lüftchen mehr Erfrischung gebracht hat. Und mit der Hitze mussten Räume auch den ganzen Tag mit Rollläden verdunkelt werden.
9: Es ist für depressive Patienten nicht günstig. Wir versuchen aber darauf zu achten, dass die Patienten sich nicht viele Stunden am Stück zum Beispiel dann in dunklen Räumen zurückziehen, dass wir im Gespräch bleiben, wie es ihnen damit geht, was sie brauchen, um ihnen natürlich auch so ein Stück weiter zu helfen, die eigene Wahrnehmung dafür wieder zu verbessern im Rahmen der Therapie.
4: Zum Glück steht frisches Obst und Eis hier immer auf dem Speiseplan und alle können sich in Gemeinschaftskühlschränken ihre gewünschten Erfrischungen auch selbst kaufen und hier lagern. Mit Teamwork hat man sich dann an den heißen Tagen geholfen.
10: Es sind zwei Patienten zu mir im Spätdienst ins Dienstzimmer gekommen mit so einer riesen Wassermelone und die wollten unbedingt wissen, wie schwer ist denn das Ding? Und dann habe ich diese Personenwaage aus der Ecke rausgerollt und dann haben wir diese Melone da drauf gelegt. Ich meine, es waren 15 Kilo, also es war ein Riesenteil. Wir sind dann in die Küche gegangen und haben von uns noch so ein Messer gekriegt und haben sich dann lauter Schnitzel gemacht und dann hatten alle was davon.
4: Medizinische Notfälle hat es nicht gegeben, sagt Chefärztin Friederike Vogel, sind aber künftig nicht auszuschließen. Gerade in der gerontopsychiatrischen Abteilung, wo ältere Menschen leben, muss stark auf regelmäßiges Trinken geachtet werden. Aber wie soll es weitergehen? Klimaanlage auch in den Räumen der Patientinnen und Patienten. Als gemeinnützige Klinik innerhalb der Diakonie gibt es erstmal kein Geld aus öffentlichen Töpfen dafür. Das wäre eine Millioneninvestition. Trotzdem, es muss sich etwas ändern, denn es wird nicht der letzte Hitzesommer bleiben, sagt Stationsschwester Melanie Stadeus.
10: Weil das auch so lange ging, war ja auch wahrzunehmen, wie die teilweise, wie gesagt, impulsiver wurden und nicht mehr so belastbar, gereizter und der andere Teil von den Patienten einfach nicht mehr konnte.
4: Die Hitze in diesem Sommer hat dem Klinikpersonal und auch den Patientinnen und Patienten viel abverlangt. Die Klinik Hohe Mark hat dafür Lösungen gefunden. Aber für die Zukunft wünschen sie sich finanzielle Unterstützung, damit Patientinnen und Patienten auch in immer heißer werdenden Sommern eine optimale Therapie bekommen können.
5: Unsere Reporterin Vaya Stavrianos hat berichtet über den heißen Sommer, in diesem Fall in der Klinik Hohe Mark. Das ist nur ein Beispiel dafür, wie sich Krankenhäuser auf die hohen Temperaturen versucht haben einzustellen. Das Thema heute Morgen haben wir genannt, die Hitze und der Handlungsdruck, die Lehren des Sommers.
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5: 8.49 Uhr haben wir's. Das war's jetzt gewesen mit der Sommerpause in der Politik. Auch das Spitzenpersonal der Bundesregierung ist zurück im Alltag. Es gab ja noch einen Besuch auf Schloss Neuhardenberg. Und auch das war kein Urlaub, sondern Arbeit. Eine Kabinettsklausur in den vergangenen zwei Tagen, angeführt vom Bundeskanzler. Und der hat auch gleich mal klargemacht, es bleibt bei der Reform in der Rentenpolitik.
11: Diese Frage der Frühverrentung, die haben wir im Koalitionsausschuss besprochen. Und wir sind uns einig, dass wir alle Anreize zur Frühverrentung beenden müssen. Und dabei muss es auch bleiben. Das ist ein Kernstück der Reform.
5: Wir übersetzen das mal. Die sogenannte Rente mit 63 soll also abgeschafft werden, sagt Friedrich Merz. Manche bei Union und SPD sehen das allerdings anders. Und die werden ab heute wahrscheinlich zu Wort kommen, denn es geht ja nahtlos weiter mit den Terminen. In Münster treffen sich ab heute das Führungspersonal der Fraktionen von Union und SPD im Bundestag und werden da miteinander behaken, wie das mit den Reformen weitergeht. Darüber habe ich mit Georg Schwarte gesprochen, unserem Hauptstadtkorrespondenten. Der ist schon in Münster und wird das vor Ort beobachten. Ich komme jetzt mal mit so einer leicht rhetorischen Frage um die Ecke. Ist die Debatte über die Rente mit 63 denn jetzt erledigt nach dem Machtwort des Bundeskanzlers?
12: Nein, nicht erledigt, aber es ist jedenfalls klar und auch das ist allen Fraktionsmitgliedern und wohl auch den Fraktionsspitzen klar, dass die Reform als Ganze jetzt nicht mehr aufgedröselt wird. Es wird Feinheiten geben, Härtefallregelungen, Übergangszeiten. Das hat Matthias Mirsch, das ist der Fraktionschef der SPD, auch schon angekündigt. Da gilt im Übrigen auch das sogenannte Strucksche Gesetz. Kein Gesetz verlässt den Bundestag so, wie es reingereicht wurde von der Bundesregierung. Das soll heißen, die Arbeit passiert im Maschinenraum und der kommt heute zusammen. zusammen, die Fraktionsspitzen. Das ist der Maschinenraum dieser Koalition, denn die müssen das umsetzen. Der SPD-Chef Klingbeil hat gestern bei uns in den ARD-Tagesthemen ja schon gesagt, wir brauchen jetzt eine, er hat neue Ernsthaftigkeit gesagt, also Ernsthaftigkeit, darum geht's jetzt. Und klar, bei der Rente wird es noch Diskussionen geben, aber allen ist auch klar, das muss jetzt über die Bühne gehen bei allen Schwierigkeiten. Und die Schwierigkeiten sind groß und diese Koalition hat nur 12 Stimmen Mehrheit. Das wissen alle. Im Zweifelsfall hält das den Laden auch besser zusammen.
5: Ohne die Zustimmung der Fraktionen von Union und SPD wird das nichts mit der Rentenreform. Klar, also da muss am Ende ja der Bundestag entscheiden. Von wo kommen denn die lautesten Stimmen, die an der Rente mit 63 trotz allem festhalten wollen?
12: Naja, die lauteste Stimme im Augenblick, die kommt aus den Ländern. Sachsen-Anhalt, Ostministerpräsidenten Sven Schulze. Zweite Stimme, gucken wir auf die SPD, Manuela Schwesig, Landtagswahl, Mecklenburg-Vorpommern. Die machen mächtig Stimmung, an der Basis auch. Die kriegen übrigens auch von der Basis genau das gespiegelt. Nach dem Motto, das geht ja gar nicht. Ich möchte abschlagsfrei nach 45 Beitragsjahren in Rente gehen können, wie bisher. Das ist die Stimmung, jedenfalls in weiten Teilen an der Basis, sagen die Wahlkämpfer. Und sagen möglicherweise auch die Mitglieder der Fraktionen. Die waren jetzt in der Sommerpause, sitzungsfreie Zeit, heißt nicht Urlaub. Die sind in ihre Wahlkreise gegangen. Die werden einiges gehört haben da vor Ort, wenn sie dann auf die Bürger getroffen sind und Bürgerinnen. Und da dürften manche ihnen gesagt haben, Leute, ihr habt sie doch nicht alle mit eurer Rentenreform. Das wird die Botschaft sein, die manche jetzt mitbringen zur Fraktionsklausur. Und das müssen jetzt die Menschen an der Spitze handeln. Matthias Mirsch und Thorsten Frey, der neue Fraktionschef, der ist ja Gastgeber heute in Münster, ausgerechnet der Baden-Württemberger. Die treffen sich ja ohnehin nur in Münster, weil der bisherige Fraktionschef Jens Spahn eigentlich Gastgeber sein sollte. Das ist hier seine Heimat, das Münsterland. Jens Spahn ist weg. Die Probleme bleiben und die Fraktionsspitze, die trifft sich heute. Und erst einmal gibt es einen Spaziergang übrigens rund um den Aasee, also ein paar schöne Bilder soll es dann auch noch geben hier aus dem Münsterland.
5: Mal abgesehen vom Thema Rente, wie viel Einigkeit herrscht denn gerade bei den Abgeordneten von Union und SPD insgesamt?
12: Ja, es ist schwierig mit Blick. Ich habe eben schon die Landtagswahlen angesprochen. Das hängt so ein bisschen über allem. Ein gewisser Grauschleier, Sachsen-Anhalt, gerade gestern neue Zahlen aus Sachsen-Anhalt. Das wird alles sehr ungemütlich werden, das wissen alle. Also die Landtagswahlen machen die Stimmung nicht unbedingt besser, vor allen Dingen nicht bei den Regierungsparteien SPD, CSU und CDU mit Blick auf die Umfragewerte. Und die Stimmung insgesamt, ja, es wird schwer. Der Kanzler hat gestern gesagt, diese Verdrießlichkeit, die muss weg. Damit muss Schluss sein. Und die Verdrießlichkeit, die ist natürlich auch in Teilen, steckt die in den Fraktionen selber. Und es stehen halt große Brocken an. Rentenreform, wir haben drüber gesprochen. Pflegereform, das wird die nächste Großbaustelle werden. Da fehlt viel, viel Geld. Das muss ein neuer Gesundheitsminister wuppen, der heißt Carsten Linnemann. Das ist der Mann, der noch vor einem Jahr gesagt hat, wenn er Gesundheitsminister würde, dann würden alle Leute sagen, warum macht der das? Der hat ja keine Ahnung davon. Jetzt ist er's. Jetzt muss er Ahnung haben und jetzt muss er sich drum kümmern. Das alles hängt hier auch über dieser Fraktionsklausur. Beim letzten Jahr war die Stimmung ähnlich mies. Da hat man sich in Würzburg getroffen. Da wurde der Geist von Würzburg beschworen. Mal gucken, jetzt sind sie in Münster. Vielleicht rufen sie den Westfälischen Frieden aus und sagen, Leute, jetzt müssen wir uns zusammenreißen. Der Herbst wird ernst. Das war ja die Botschaft gestern nach der Kabinettsklausur in Neu-Hardenberg. Also der Wille ist sicher da. Ungefähr 32 Mitglieder der Fraktionsspitzen werden da heute zusammenkommen, haben übrigens auch Gäste. Christiane Benner wird kommen, die IG Metall-Chefin, die dürfte auch ein bisschen was zur Rente mit 63 sagen. Am Abend kommt dann noch Jonas Gahr Støre, der norwegische Ministerpräsident. Da geht es um Sicherheitspolitik. Also ist ein bisschen was los hier. Morgen Nachmittag gegen 14 Uhr gibt es die Abschlusspressekonferenz. Da wissen wir dann vermutlich ein bisschen mehr, wie es dann in den Herbst geht, mit welcher Stimmung vor allen Dingen.
5: Sagt unser Hauptstadtkorrespondent Georg Schwarte, im Moment sozusagen auf Außenposten in Münster. Da treffen sich die Fraktionen von Union und SPD zwei Tage lang, um mal über alles zu beraten, vor allen Dingen über die großen geplanten Reformen.
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5: 5 vor 9 haben wir es. Die sozialen Medien, Streamingdienste oder auch künstliche Intelligenz, das alles braucht eine immense Rechenleistung und die wird dann von großen Rechenzentren zur Verfügung gestellt. Die meisten in Deutschland stehen übrigens in und um Frankfurt. In Mittelhessen soll jetzt aber in Gießen das erste große Rechenzentrum in dieser Region entstehen. Darüber stimmt heute die Stadtverordnetenversammlung ab und es gilt als sicher, dass die den Empfehlungen der Ausschüsse nachkommen wird und dem Bau zustimmt. Das Zentrum soll fast anderthalbmal so viel Strom verbrauchen wie die gesamte Stadt Gießen. Unser Reporter Simon Schustic hat mit den Verantwortlichen der Stadt gesprochen, aber auch mit einem Fachmann, der sagt, das sei doch alles viel zu gigantisch.
0: 8 Fußballfelder groß soll es etwa werden, mit einer Anschlussleistung von 65 Megawatt. Das erste richtig große Rechenzentrum in Mittelhessen. Die Stadtverordnetenversammlung wird wahrscheinlich heute Abend für den Bau stimmen. Gerda Weigel-Greilich, Planungsdezernentin von den Grünen dazu.
7: Wir erhoffen uns damit eine Initialzündung und eine Clusterbildung und dass sich weitere IT-affine Betriebe dort ansiedeln.
0: Und damit auch neue Arbeitsplätze für die Region. 200 Mitarbeiter soll das Rechenzentrum selbst brauchen. Weitere 700 verspricht sich die Stadt über neusiedelnde Firmen auf dem Gewerbegebiet. Es geht um das sogenannte Katzenfeld, nordwestlich von der Gießener Kernstadt. Holger Hölsch, Leiter des Planungsamtes, sieht weitere Vorteile in dem Bauprojekt.
14: Natürlich ist es eine Gewerbesteuereinnahme, die erzeugt wird. Und wir haben auch die Mittelhessen Netz, eine Gesellschaft der Stadtwerke Gießen, die auch die Netzentgelte erhält für die Durchleitung der Strommengen zum Rechenzentrum.
0: Kritik gibt es aber auch an dem Projekt. Vom Parteienbündnis aus Volt und Gießen gemeinsam gestalten heißt es, für das Rechenzentrum müssten 20.000 Lkw-Ladungen Erde aufgeschüttet werden. Die vielen Fahrten seien schlecht fürs Klima. Der Leiter des Planungsamtes kann darauf aber nicht verzichten.
14: Es muss unbedingt ein hochwasserfreier Standort sein. Wir haben dort den Hochwasserdeich, der auf 100% Überschwemmungsrisiko ausgelegt ist. Aber wir gehen hier bei eher 1,3 des erhöhten Risikos entsprechend aus. Von daher muss das auch aufgeschüttet sein und absolut hochwasserfrei sein.
0: Es ist nicht die einzige Kritik, die am geplanten Rechenzentrum geübt wird. Stefan Lechner, Professor für Energiewirtschaft und Energiesysteme an der Technischen Hochschule Mittelhessen, versteht zwar, dass Rechenzentren in ganz Deutschland zunehmen, die Größe aber sei diskutabel.
15: Der Trend weltweit und auch in Deutschland ist klar. Es findet ein Zuwachs statt. Wie gesagt, aus meiner Sicht momentan ohne groß zu reflektieren, wofür genau, ob das alles nötig ist und wie das sich entwickeln kann und wie das auch gedeckt werden kann, was den Energiebedarf betrifft.
0: In diesem Fall ist ein Umspannwerk gleich benachbart. Das versorgt das Rechenzentrum mit genügend Strom. Engpässe in der Versorgung sind unwahrscheinlich, räumt auch Lechner ein. Die Stadt argumentiert auch für das Bauvorhaben, weil man die Abwärme des Rechenzentrums ins Fernwärmenetz einspeisen könne. Lechner sagt allerdings, der überwiegende Teil könne gar nicht genutzt werden, da der Bedarf in Gießen gar nicht so groß sei. 15 bis 20 Megawatt Anschlussleistung reichen eigentlich für so ein Rechenzentrum, sagt Lechner. Dieses hier hat eine von 65 Megawatt. Wofür also so viel Energieleistung? Lechner sagt, man könne einfach gut daran verdienen.
15: Rechenzentren sind, auch das ist bekannt, gerade ein sehr, sehr lukratives Investment. Da gibt es wenig Vergleichbares, gerade im Energiesektor höchstens noch vielleicht Batteriespeicher gerade, die auch eine sehr, sehr gute Rendite bringen. Und in diesen beiden Bereichen sehen wir eben auch den Boom.
0: Heute Abend, danach sieht es aus, wird die Stadtverordnetenversammlung für den Bebauungsplan im Katzenfeld stimmen. Ende des Jahres soll der Bereich aufgeschüttet werden. Wann es dann mit dem Bau losgeht, noch unklar. Investor und auch ein Betreiber sind nämlich noch nicht gefunden.
5: In Gießen soll ein großes Rechenzentrum entstehen. Warum das nicht alle gut finden, das haben wir von unserem Reporter Simon Schustic erfahren.
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22: 9 Uhr. Koalitionsfraktionen beraten über Reformprojekte. Behörden melden mehr als 160 Tote nach Sturzflut im Himalaya. Stadtverordnete in Gießen entscheiden über neues Rechenzentrum. Das Wetter oft sonnig, gegen Abend Schauer 27 bis 33 Grad. Mein Name ist Sevi Laisace. Guten
16: Sowohl
22: Morgen.
16: Sowohl die CDU wie die CSU und die SPD müssen in die...
22: So, das war der richtige Knopf. Jetzt hole ich Ihnen aber gleich, bevor wir hier weitermachen, nochmal den richtigen Ton, damit wir den auch gleich hören können. Der hat nämlich Wichtiges zu sagen. Rente, Steuern, Gesundheit, Pflege. Nach dem Kabinett beraten ab heute Mittag die Regierungsfraktionen von Union und SPD in Münster über die großen Reformprojekte. Zuletzt hatte unter anderem die Debatte für Aufsehen gesorgt, die abschlagsfreie Frührente abzuschaffen. SPD-Fraktionschef Mirsch zeigte sich in der ARD trotzdem zuversichtlich.
16: Sowohl die CDU wie die CSU und die SPD müssen in dieser Koalition sichtbar sein. Und insofern muss jeder auch seine Punkte machen können. Aber am Ende zählt es wirklich, gemeinsam hier dieses Land voranzubringen. Nehmen Sie zum Beispiel das Thema Wehrdienst, wo es durchaus schwierige Debatten gegeben hat. Überall dort haben wir uns als CDU, CSU und SPD verständigt. Und das werden wir auch künftig kriegen.
22: Nach der verheerenden Sturzflut in Nepal werden dort und im angrenzenden Tibet mindestens 1.300 Menschen vermisst. Unter ihnen auch Deutsche. Rettungskräfte von Hilfsorganisationen und den Vereinten Nationen suchen nach Überlebenden. Bisher wurden 165 Tote registriert. Die USA haben Soforthilfen von umgerechnet 430.000 Euro zugesagt. Eine Lawine aus Wasser, Geröll und Schlamm hatte gestern Häuser, Brücken und Autos mitgerissen. Experten vermuten als Ursache einen Gletscherabsturz. Die Bundesländer ziehen wegen der hohen Trassenpreise im Regionalverkehr vor Gericht. Die saarländische Verkehrsministerin Berg hat der Rheinischen Post gesagt, die Klage gegen den Bund werde in den kommenden Tagen beim Verwaltungsgericht Köln eingereicht. Die Länder wehren sich dagegen, dass die Schienenmaut nach einem Gerichtsurteil deutlich erhöht worden ist. Sie fordern, dass der Bund die Mehrkosten von gut 400 Millionen Euro übernimmt. Andernfalls müssten Zugverbindungen abbestellt werden. In anderthalb Wochen wird in Sachsen-Anhalt ein neuer Landtag gewählt. Gestern Abend sind die Spitzenkandidaten in einer Fernsehdebatte aufeinander getroffen im MDR. Es ging um Wirtschaft, Migration, Fachkräftemangel und Energiepolitik. ARD-Reporter Ulrich Witzstock.
24: AfD-Herausforderer Siegmund warf Ministerpräsident Schulze von der CDU vor, an den Interessen des Volkes vorbei zu regieren. Schulze hingegen kritisierte, die AfD setze im Wahlkampf auf unrealistische Versprechen. Im zweiten Teil der Debatte kamen dann die übrigen Landtagsparteien, Linke, SPD, Grüne, FDP hinzu, sowie auch noch das BSW.
22: In Gießen könnte das größte Rechenzentrum in Mittelhessen entstehen. Darüber stimmen die Stadtverordneten heute Abend ab. Von dem Projekt verspricht sich die Stadt 200 neue Arbeitsplätze im Rechenzentrum und 700 weitere auf einer Gewerbefläche daneben. Dort könnten sich neue Firmen ansiedeln. Kritiker bemängeln unter anderem, dass die Abwärme größtenteils ungenutzt in die Atmosphäre geht. Die japanische Künstlerin Yayoi Kusama ist tot. Das nach ihr benannte Museum in Tokio teilte heute früh mit, dass Kusama schon vor 2 Wochen am 14. August im Alter von 97 Jahren gestorben sei. Kusama galt als eine der wichtigsten Künstlerinnen Japans der Nachkriegszeit. Sie schuf Bilder, Skulpturen oder Installationen, oft verziert mit den für sie typischen Polka-Dots, also dicken, farbigen Punkten. Fußball-Bundesligist Freiburg will den Einzug in die Liga-Phase der Conference League perfekt machen. Das Team von Trainer Julian Schuster tritt heute Abend zum Rückspiel daheim gegen den FC Motherwell aus Schottland an. ARD-Sportreporterin Julia Metzner.
17: Der 3:1 Hinspielerfolg und der deutliche Sieg im DFB-Pokal in Düsseldorf gibt Selbstvertrauen, mehr aber auch nicht. Große Rotationen kündigt Schuster nicht an und warnt vor bissigen Schotten, die es mit 1.500 Fans im Rücken dem Sportclub schwer machen wollen, das Minimalziel Conference League zu erreichen. Nur im Nebensatz war die Zukunft von Freiburgs ehemaliger Nummer 1 Noah Atubolo Thema. Medienberichten zufolge, vom Verein aber nicht bestätigt, hat der wechselwillige Atubolo seinen Vertrag verlängert. Einer Leihe zu Eintracht Frankfurt stünde damit nichts mehr im Weg.
22: Das waren die Nachrichten. Das Wetter. Heute gibt es sonniges und schwülwarmes Spätsommerwetter. Abends können dann erste Schauer oder Gewitter aufziehen. Die Höchstwerte 27 bis 33 Grad. Kommende Nacht kann es dann kräftig regnen. Es kühlt etwas ab auf 20 bis 16 Grad. Morgen grau und regnerisch. Nachmittags kommt aber auch mal die Sonne raus. Maximal 26 Grad. Die Zeit 9.05 Uhr.
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22: Vorsicht auf der B42 Rüdesheim Richtung Wiesbaden zwischen Eltville-Martin und der A66 Anschlussstelle Wiesbaden-Frauenstein liegt eine Matratze auf der Straße. A66 66 Wiesbaden Richtung Frankfurt zwischen Schiersteiner Kreuz und Wiesbaden-Mainzer Straße 2 Kilometer stockend und dadurch auch auf der A643 zwischen Dreieck Mainz und Schiersteiner Kreuz streckenweise stockend. A671 Mainz Richtung Wiesbaden zwischen Mainspitz-Dreieck und Hochheim Süd 2 Kilometer Stau. Die B49 Limburg Richtung Gießen wird zwischen Leun und Solms-Niederbiel bis 14.30 Uhr gesperrt. Dort muss das Gras gemäht werden. Dadurch ab Biskirchen 1 Kilometer Stau. Eine Umleitung ist eingerichtet.
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18: Guten Morgen. Es sind Bilder, die einem den Atem stocken lassen. Riesige Wassermassen rasen mit hoher Geschwindigkeit ins Tal und reißen alles nieder, was ihnen im Weg steht. Einen Tag nach der verheerenden Sturzflut im Nepal an der Grenze zu China wird das Ausmaß der Katastrophe sichtbar. Mehr als 160 Menschen sind ums Leben gekommen. 1300 Menschen, unter ihnen auch viele Touristen, werden noch vermisst.
19: Eine graue Schlammwüste ist zurückgeblieben. Ein Bild, das aus der Apokalypse zu kommen scheint. Alles ist überzogen mit schwerem, dichtem Schlick. Häuser, Autos, Bäume. Auch die Menschen, die von Helfern von ihren Dächern gerettet werden. Eine alte Frau, so zeigen es Agenturaufnahmen, sitzt in einer Baggerschaufel mit leerem Blick. Zwei Helfer halten sie aufrecht, ihre Kleidung ist vollkommen verschlammt. Sie gehört zu den Überlebenden und wird in ein Krankenhaus gebracht. Dort sitzt auch der 68-jährige Keshav Prasad Paral und erzählt der Nachrichtenagentur Reuters: Es war eine gewaltige Schlammlawine, die direkt auf uns zukam. Je näher sie rückte, desto höher türmte sie sich auf. Als ich sah, wie sie in unser Haus eindrang, versuchte ich, die Hand meiner Frau zu ergreifen und sie auf die Terrasse zu bringen. Doch sie wurde von den Schlammmassen mitgerissen. 4 oder 5 Stunden später kam ein Hubschrauber, um mich zu retten. Meine Frau liegt noch immer irgendwo unter dem Schlamm begraben. Zahlreiche Hilfsorganisationen sind bereits im Einsatz. UN-Generalsekretär Antonio Guterres hat koordinierte Unterstützung zugesagt. Nepals Regierungschef Balendra Shah hat das Militär in die heftig betroffenen Regionen beordert. Mona Sherpa ist Landesdirektorin der Hilfsorganisation CARE. Im Telefoninterview mit der ARD berichtet sie: Wir wussten natürlich, dass es immer wieder zu Überschwemmungen, Erdrutschen und Waldbränden kommt. All diese Dinge geschehen eben. Wann immer so etwas passierte, war CARE Nepal zur Stelle und leistete Unterstützung. Doch wir hätten uns nie träumen lassen, dass es zu einer derart tragischen und verheerenden Flutkatastrophe kommen würde. Mit Todesopfern, Vermissten, der Zerstörung von Siedlungen und Schäden an der Infrastruktur, sodass Straßen und Kommunikationswege völlig unterbrochen sind. Die Flutwelle hatte am Mittwochmorgen den Fluss Bote Kosi zu einem Strom des Desasters gemacht. Er kommt aus dem Hochland von Tibet, fließt dann Richtung Südwesten nach Nepal hinab. Schmale Täler erhöhten die Wucht der Welle, die alles mit sich riss. Verifizierte Videoaufnahmen zeigen, wie die Welle ein großes Kontrollgebäude am Grenzübergang von Tibet zu Nepal überspülte. Wasserkraftwerke, Straßen, Brücken, alles zerstörte der Fluss der Verwüstung. Andere Videos zeigen, wie Menschen in höher gelegenen Gebieten versuchen, Arbeiter am Fluss noch zu warnen. Viele Touranbieter berichten, dass Wandergruppen in dem betroffenen Gebiet verschollen sind. Hunderte Touristen aus Nepal und dem Ausland gehören zu den Vermissten. Aber auch Gruppen hinduistischer Pilger aus Indien. Sie waren auf dem Weg zum oder vom Berg Kailash im Himalaya. Er wird von vielen Hindus als die spirituelle Heimat des Gottes Shiva verehrt. Mona Sherpa sieht in der Katastrophe auch einen massiven Rückschlag für die Entwicklungsarbeit, erzählt sie. Die Region ist ein wirtschaftliches Zentrum Nepals, ein wichtiger Knotenpunkt für Tourismus und Grenzverkehr. Da die Infrastruktur stark beschädigt ist, werden in den kommenden Wochen umfangreiche Wiederaufbauarbeiten und nachhaltige Investitionen erforderlich sein. Die Regierung hat das Gebiet bereits für die nächsten 3 Monate zum Katastrophengebiet erklärt. Die Ursache für die tödliche Flutwelle sehen Forschende der Geographie und Gletscherkunde wahrscheinlich in einem Gletschersturz. Ein gewaltiger Eisblock brach von einem Gletscher ab und stürzte hunderte von Metern in die Tiefe.
18: Tag 1 nach der Sturzflut in Nepal. Mehr als 160 Tote sind bereits bestätigt. Rund 1300 werden noch vermisst. Lena Bodewein hat berichtet.
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18: Auch wenn es im Moment, Gott sei Dank, immer mal wieder regnet, noch ist der Sommer nicht ganz vorbei. Es könnten noch mal ein paar heiße Tage auf uns zukommen. Und schon bei den letzten Hitzewellen ist ja deutlich geworden, so richtig vorbereitet sind wir eigentlich nicht auf diese hohen Temperaturen. Auch hier in Hessen wird deshalb wieder darüber diskutiert, ob genug für den Hitzeschutz getan wird. Die Landesregierung sagt ja und verweist auf den hessischen Hitzeaktionsplan, das Hitzewarnsystem und vor allem auf die Kommunen, die Schutzmaßnahmen vor Ort umsetzen sollen. Vor allem von den Grünen in der Opposition kommt da aber Gegenwind.
20: Ich finde, die Landesregierung hat sich erbärmlich verhalten. Sie haben sich ja nicht geäußert dazu, dass wir in Hessen insgesamt 1700 Hitzetote haben. Die haben sich nicht dazu geäußert, dass Menschen in den Pflegeheimen bei über 30 Grad schwitzen mussten.
21: Deutliche Worte. Martina Feldmeier von den Grünen ist sauer. Die klimapolitische Sprecherin ärgert es, dass Einrichtungen wie Schulen, Kitas, Krankenhäuser und Seniorenheime nicht für lange und extreme Hitzeperioden gerüstet wurden.
20: Wir müssen uns darauf vorbereiten, dass wir in Pflegeheimen, in Kitas, in Schulen auch Klimaanlagen einbauen müssen. Und wir brauchen vor allen Dingen Politik, die jetzt handelt.
21: Feldmeier fordert von der schwarz-roten Landesregierung ein Sofortförderprogramm, mit dem Krankenhäuser, Heime, Schulen und Kitas energetisch saniert und besser gegen Hitze geschützt werden. Aber das sei nicht Aufgabe des Landes, sagt Gesundheitsministerin Diana Stolz von der CDU.
23: Also die Situation ist je nach Einrichtung sehr unterschiedlich. Und es macht durchaus Sinn, dass man halt guckt, was ist der Bedarf in der jeweiligen Einrichtung. Und genau dafür können zum Beispiel unsere pauschalen Fördermittel auch genutzt werden.
21: Zusätzliche Fördermittel für Hitzeschutz seien erstmal nicht geplant. Der Ministerpräsident sagt im hr-Sommer-Interview, die Landesregierung würde schon viel für den Hitzeschutz tun. Beispielsweise sogenannte Hitzeaktionspläne aufstellen. Sie dienten Städten und Gemeinden als Leitfaden, um konkrete Maßnahmen vor Ort zu planen. Dazu gehören Informationskampagnen, Notfallabsprachen oder langfristige städtebauliche Anpassungen, sowie in den Einrichtungen selbst.
25: Die können beispielsweise insbesondere aus dem aufgelegten Hessenplan, das ist der große Investitionsplan, 10 Milliarden Euro insgesamt für Hessen, den wir aufgelegt haben, in Schulgebäude und damit natürlich auch in Verschattungen beispielsweise, in Jalousien, in Klimaanlagen oder in andere Möglichkeiten investieren.
21: In der Praxis wird das gerne angenommen, aber Oliver Quilling, Landrat im Kreis Offenbach, mahnt, dass das Geld nicht reicht.
26: Für Akutmaßnahmen haben wir vorbehaltlich der detaillierten Untersuchung aller unserer Schulen 2,6 Millionen nur für 26 eingeplant, für Hitzeakutmaßnahmen. Wir untersuchen alle unsere Schulstandorte klimatechnisch und da wissen wir heute schon, dass die Summe viel höher sein wird, was wir da entsprechend nachrüsten müssen.
21: Mehr Geld und baulicher Sonnenschutz. Für Martina Feldmeier nicht genug. Sie stört, dass die Landesregierung das Klima insgesamt aus dem Blick verliere. Ein deutliches Zeichen sei die Aufweichung des hessischen Klimagesetzes.
20: Es ist ganz schlecht, was die Landesregierung hier vorhat. Mitten in der Klimakrise, mitten in der Hitzekrise legen die einen Gesetzentwurf vor, der den Klimaschutz in Hessen aushöhlen wird. Wir werden keine verbindlichen Klimaziele mehr haben.
21: Die Landesregierung entgegnet, man gebe so viel Geld für den Klimaschutz aus wie noch nie. Auf Bundesebene hat die SPD eine Grundgesetzänderung vorgeschlagen, um den Hitzeschutz zu verankern und besser in den Fokus nehmen zu können. Die CDU wiederum sieht eine Grundgesetzänderung skeptisch. Erst müssten unter anderem finanzielle Folgen geklärt werden. Ein ständiges Hin und Her also, so hitzig wie die Temperaturen in diesem Sommer.
18: Bis zur nächsten Hitzewelle ist also noch einiges zu tun. Sebastian Jakob hat die aktuelle Diskussion über den Hitzeschutz in Hessen für uns zusammengefasst. Wir haben heute Morgen in unserem Das Thema genauer darauf geschaut. 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
18: Vor wenigen Wochen hat der hr über auffällige Ergebnisse bei der Frankfurter Kommunalwahl berichtet. Dabei ging es um ungewöhnliche Stimmenhäufungen bei der Briefwahl. Einzelne Stadtverordnete von CDU, Grünen und SPD haben tausende zusätzliche Stimmen von Stimmzetteln einer kleinen Wählerliste bekommen und dadurch den Einzug in den Römer geschafft. Unabhängig davon ermittelt die Staatsanwaltschaft Frankfurt auch schon seit längerem wegen des Verdachts des Wahlbetrugs bei der Oberbürgermeisterwahl, und zwar im Jahr 2023. Damals sollen Unbekannte Briefwahlunterlagen auf fremde Namen beantragt und an andere Adressen schicken lassen haben. Jetzt prüft die Staatsanwaltschaft, ob es personelle Berührungspunkte zwischen diesen Ermittlungen und den Auffälligkeiten bei der Kommunalwahl gibt. Denn es gibt möglicherweise eine Verbindung zwischen beiden Komplexen. Die Staatsanwaltschaft hat dem HR bestätigt, dass ihr personelle Überschneidungen bekannt sind. Darüber habe ich vor der Sendung mit unserem Reporter Volker Siefert gesprochen und ihn gefragt, was genau die Staatsanwaltschaft ihm denn bestätigt hat.
4: Die Staatsanwaltschaft hat mir bestätigt, dass ihr Personenüberschneidungen zwischen den Ermittlungen wegen des mutmaßlichen Wahlbetrugs bei der OB-Wahl 2023 und den statistischen Auffälligkeiten bei der Kommunalwahl dieses Jahr bekannt sind. Auf der einen Seite stehen die Ermittlungen zu möglicherweise manipulierten Briefwahlunterlagen bei der letzten Oberbürgermeisterwahl eben in Frankfurt. Auf der anderen Seite die ungewöhnlichen Stimmenhäufungen, über die wir bei der Kommunalwahl berichtet haben.
18: Du hast ja dazu recherchiert in den letzten Monaten. Was kannst du uns über diese Überschneidungen sagen?
4: Nach meinen Informationen betreffen die Überschneidungen das Umfeld von Stadtverordneten, deren Wahlerfolg bereits wegen der ungewöhnlichen Stimmenhäufung Gegenstand unserer Berichterstattung war. Die Staatsanwaltschaft verweist auf den Schutz der Persönlichkeitsrechte der Betroffenen und auf ermittlungstaktische Gründe und äußert sich dazu derzeit nicht.
18: Heißt das jetzt, dass die betroffenen Stadtverordneten, also die, die diese ungewöhnlich vielen Stimmen bekommen haben, dass die jetzt selbst unter Verdacht stehen?
4: Nein, das wäre aus den bisherigen Informationen ausdrücklich nicht abzuleiten. Die Staatsanwaltschaft sagt, die Bedeutung dieser Überschneidung sei bislang offen. Ob daraus überhaupt ein strafrechtlich relevanter Zusammenhang folgt, müsse erst noch ermittelt werden. Nach Angaben der Behörde lässt sich derzeit insbesondere nicht sagen, ob die betroffenen Personen selbst an möglichen Straftaten beteiligt waren oder sind.
18: Los ging deine Recherche ja mit dem mutmaßlichen Wahlbetrug bei der OB-Wahl 2023. Wie ist der überhaupt aufgefallen damals?
4: Ja, Auslöser war ein Vorfall in einem Frankfurter Wahllokal. Dort wollte ein Mann wählen, der laut Wählerverzeichnis bereits bei der Briefwahl teilgenommen haben sollte. Der Mann erklärte aber, er habe gar nicht an der Briefwahl teilgenommen. Nach den Ermittlungen des Wahlamts sollen Unbekannte in seinem Namen Briefwahlunterlagen beantragt und an andere Adressen verschickt haben. Und das auch in mehreren Fällen. Das führte

0: grundsätzlich ungeöffnet in den Brief, in den Papierkorb wirfst,
1: ja,
0: oder vielleicht sprachlich oder sonst wie kognitiv nicht in der Lage bist, das zu verstehen oder zuzuordnen, dann wird es schwierig.
1: Ja.
0: Und das nutzen Wahlfälscher aus. In der Schweiz, in der man ja viel häufiger wählt und sehr viel mehr noch per Brief, ist das grundsätzlich nicht erlaubt. Man darf dort nur an seine Meldeadressen die Briefwahlunterlagen geschickt bekommen, aus gutem Grund, wie man mir seitens der Schweizer gesagt hat.
1: Die Staatsanwaltschaft bestätigt dem HR, dass es Überschneidungen von Personen in zwei unterschiedlichen Komplexen gibt. Der eine betrifft Ermittlungen wegen Betrugs bei der OB-Wahl im Jahr 2023 und der andere betrifft statistische Auffälligkeiten bei der Kommunalwahl, über die wir berichtet haben.
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1: Am 6. September wird in Sachsen-Anhalt gewählt, also in 10 Tagen. Und unabhängig davon, wie genau die Mehrheitsverhältnisse am Ende sind, schon jetzt scheint klar, die AfD wird dort ihr bisher bestes Ergebnis einfahren und mit einem deutlichen Vorsprung ins Ziel kommen. Warum ist das so? Diese Frage hat sich auch unser Reporter Sebastian Hesse gestellt und ist für unsere Deutschland-Reportage mehrere Tage lang im Wahlkampf in diesem kleinen Bundesland unterwegs gewesen und hat mehrere Menschen begleitet.
3: Let's start the party. Die wummernden Klänge, die aus dem Tonstudio von Tim Hoffmann und Ingo Wollny erschallen, wollen nicht so recht in die ländliche Idylle rund um das Dörfchen Leau im Salzlandkreis passen. Hier auf halbem Wege zwischen Sachsen-Anhalts Metropolen Magdeburg und Halle erstrecken sich die Felder so weit das Auge reicht. Die Gegend ist dünn besiedelt, die Ackerböden sind fruchtbar, der Horizont ist weit. Tim Hoffmann und Ingo Wollny sind Lebensgefährten. Ihr Altersabstand beträgt rund 30 Jahre. Auch politisch liegen sie weit auseinander. Tim wählt rechts, Ingo wählt links. Doch über heikle Politthemen zanken sie auch jetzt in der heißen Wahlkampfphase.
4: Weniger. Ja. Politik spielt bei uns im Haus weniger eine Rolle. Ja. Bei den Nachrichten, Sendungen, im Beitrag gelaufen, es gibt eine kurze Diskussion, aber wir fetzen uns jetzt nicht hier, wenn wir hier im Studio sitzen oder im Garten draußen, dass es da um die Politik geht, das ist nicht so das Thema.
5: Ja, also jeder hat seine Meinung und ich finde auch, jeder sollte seine Meinung behalten und nicht wegen irgendeiner Diskussion, die dann kommt, einfach nur zu sagen, ja, jetzt will ich die Linken, weil der andere was gegen die AfD hat. Also jeder sollte seine Partei wählen, die er für richtig hält.
3: Ingo und Tim decken ein weites politisches Spektrum ab. Sie bedienen keines der gängigen Klischees und schlagen sich mit einer verblüffenden Vielzahl von Aktivitäten durchs Leben. Im Tonstudio ihres Hauses in Leau produzieren sie Internet-Radiosendungen, pflegen Hobbys wie den Modelleisenbahnbau. Ingo spielt Orgel und Tim lässt es gerne mal krachen.
5: Also wenn ich Partys mache, läuft immer Nebelmaschine, Laser, Discokugel und es muss richtig schön laut sein, damit die Nachbarn uns auch hören.
6: Gibt's keinen Ärger?
5: Nee, die feiern noch mit von draußen. Also Ärger gibt's da nicht.
3: Auch nicht untereinander, obwohl man meinen sollte, dass die zwei sich politisch ständig in die Wolle kriegen.
5: Ich wäre auf jeden Fall der AfD, weil die haben viele Fakten, die einfach nur, wenn sie es so umsetzen, funktionieren wird. Und dafür bin ich.
3: Wir wollen unser altes Deutschland wieder haben, plakatiert die AfD in Sachsen-Anhalt Land auf Land ab. Ein Deutschland, in dem es sicherer und gerechter zugeht, Wasser auf Tims Mühlen.
5: Die Themen, die für mich wichtig sind, sind zum Beispiel, klingt zwar jetzt hart, dass es wieder in Deutschland wird, dass man auch auf die Straße gehen kann, ohne damit man Angst haben muss. Und ein Thema, was ich sehr wichtig finde, ist halt, dass das Bürgergeld abgeschafft werden soll. Ich habe nichts dagegen, gegen die, die krank sind, die können ja Bürgergeld kriegen, aber gegen die, die zu Hause sind und einfach nur faul sind oder doppelt abkassieren und nebenbei arbeiten gehen, das finde ich nicht in Ordnung.
3: Sein Lebensgefährte Ingo Wollny dagegen verortet sich am entgegengesetzten Ende des politischen Spektrums. Die medizinische Versorgung auf dem Lande findet er ebenso beklagenswert wie die schlechte ÖPNV-Anbindung. Aber
4: Wahlentscheidende Themen sind für mich die sozialen Themen. Hauptthema die Gehaltsanpassung, dass man für gleiche Arbeit das gleiche Geld bekommt. Dafür sind wir 89 auf die Straße gegangen. Die Linkspartei ist mein Favorit, weil die eben doch die Sozialpolitik angreifen können und auch die Möglichkeiten dazu haben, da was zu verändern.
3: Dass die Lebensverhältnisse Ost und West knapp 40 Jahre nach der friedlichen Revolution nicht angeglichen sind, findet Ingo unbegreiflich.
4: Ich bin Veranstaltungstechniker, aber arbeite als Beleuchter im

0: Theater und verdiene 70% meiner Westkollegen. Ich weiß es deshalb, weil ich jahrelang in Wiesbaden im Theater gearbeitet habe. Musste aber aus familiären Gründen zurück nach Sachsen-Anhalt.
1: 40 Autominuten von Leo entfernt liegt die Bauhausstadt Dessau.
2: Sehr geehrte Damen und Herren, liebe Kolleginnen und Kollegen aus dem Handwerk, ein herzliches Willkommen zu unserem heutigen Wahlforum.
1: Es ist heiß auf dem Marktplatz von Dessau, sehr heiß, sonnengeschützt. Unter einem Zeltdach stehen Vertreter aller Parteien, die derzeit im Magdeburger Landtag vertreten sind und diskutieren auf Einladung der örtlichen Handwerkskammer, wie mittelständischen Betrieben in Sachsen-Anhalt unter die Arme gegriffen werden könnte.
2: Das Handwerk wird ja oft als die Wirtschaftsmacht von nebenan bezeichnet. Das ist kein Slogan, sondern gelebte Realität. Energiewende, Wohnungsbau, Nahversorgung ohne Handwerk bleibt alle Theorie grau.
1: Aufgrund der Hitze und weil es mitten am Tag ist, folgen nur wenige Passanten der Diskussion. Eine der geduldigen Zuhörerinnen ist Rike Schmelz, die in Dessau lebt. Einige der örtlichen Handwerker kennt sie persönlich und weiß, was ihnen auf den Nägeln brennt.
3: Es ist eine wahnsinnige Ungerechtigkeit, dass die Industriebetriebe, große Industriebetriebe, einen günstigen Stromtarif bekommen haben und die Handwerker haben es nicht. Was für eine Ungerechtigkeit. Ja. Und das müsste in meinen Augen aber schleunigst abgeschafft werden. Unmöglich, finde ich das.
1: Ulrike Schmelz und ihr Mann sind vor 17 Jahren aus Bayern nach Sachsen-Anhalt gezogen, aus beruflichen Gründen. Die bayerische Herkunft hört man ihr auch nach all den Jahren in Sachsen-Anhalt noch an. Ulrike ist in der Privatwirtschaft tätig, arbeitet für ein großes pharmazeutisches Unternehmen in Dessau. Ihre beiden Söhne sind hier aufgewachsen. Der älteste, Konstantin, studiert in Sachsen-Anhalt in Köthen und ist Erstwähler. Der jüngere lebt noch zu Hause.
4: Hallo, ich bin der Nikolai und ich bin aktuell Schüler der 11. Klasse am Gymnasium.
1: Die favorisierten Parteien im Hause Wollny-Hoffmann sind auch bei Familie Schmelz ein großes Thema. Die Linke, die sich in Sachsen-Anhalt wieder berappeln konnte, und die AfD, die in allen Umfragen deutlich führt und sich Hoffnungen auf die absolute Mehrheit macht und damit auf die Staatskanzlei. Lehrstoff auch in der Schule von Sohn Nikolai Schmelz.
4: Natürlich ein großes Thema sind, sage ich mal, gewissermaßen mehr die Ränder der Politik, also die AfD und zum Teil die Linke. Und BSW und natürlich immer Diskussion. Und ja, es ist ein großes Thema, die Politik in der Schule.
1: Seine Mutter wünscht sich vor allem von der neuen Landesregierung, sie möge mehr produzierendes Gewerbe und damit mehr Jobs, mehr Familien, mehr Kinder nach Sachsen-Anhalt holen.
3: Sachsen-Anhalt und auch Dessau und Umgebung, die könnten ein paar mehr von solchen Unternehmen gebrauchen. Das würde der Region hier wirklich gut tun. Es würde Gewerbesteuern bringen, es würde mehr Jobs bringen, es würde mehr Familien anziehen und es würde mit den Familien auch mehr Kinder anziehen. Ja.
5: Ich bin sofort da.
6: Jo.
1: Die historische Residenzstadt Bernburg brütet im Schatten ihres imposanten Renaissance-Schlosses in der Augusthitze. Freitag ist Markttag auf dem streng geometrisch-quadratischen Marktplatz. Ingo Wollny, der in einem eingemeindeten Dorf vor den Toren Bernburgs wohnt, entdeckt einen alten Bekannten.
0: Schönen guten Tag, Herr Lebeck. Ich sehe, Sie haben auch einen Stand hier mit einem Bündnis der Begegnung. Was ist das für eine Formatierung? Die höre ich jetzt zum ersten Mal.
7: Bündnis der Begegnung, das freut mich, dass Sie das so wahrnehmen. Korrekt heißt es Bündnis für Demokratie und Toleranz gegen Rechtsextremismus und Gewalt. Gründung aus dem Jahr 2007 hier in Bernburg.
1: In der Tat sticht der Stand des überparteilichen Bündnisses aus dem Markttreiben heraus. Alle relevanten Parteien sind unübersehbar vertreten und mittendrin Johannes Lebeck, Pfarrer an der Bernburger Marienkirche und seine Mitstreiter in dem Bernburger Bündnis. Ingo Wollnys Blick bleibt an einer Pinnwand hängen.
0: Sie haben an Ihrem Stand auch so Plakate, eine Pinnwand stehen, wo jeder seine Wünsche und Sorgen auftragen kann. Was waren denn die hauptmarkanten Themen, die da bis jetzt geschrieben wurden?
7: Naja, was wünsche ich mir für Sachsen-Anhalt? Welche Sorgen mache ich mir? Ganz oben mehr Toleranz gegenüber andersdenkenden Menschen und dann die Frage, wer bestimmt, wer oder was anders ist.
1: Wobei die Anliegen manchmal ganz alltagspraktisch sind.
7: Vorhin habe ich mit jemandem geredet über Grünschnitt der Bäume vor seinem Grundstück und den Ärger, weil ihm keiner antwortet aus der Stadt. Naja, und dann nicht die Augen zu verdrehen, zu sagen, ja, sondern tatsächlich, das ist es ja, was die Leute bewegt. Also so auf so einer emotionalen Ebene. nicht ernst genommen. Und dann haben die Blauen leichtes Spiel, ja.
1: Und das haben die Blauen, sprich die AfD, auch, weil die Unzufriedenheit mit der Bundespolitik den Wahlkampf so massiv überschattet. Ostauswirkungen des Reformpaketes, Spahns Rücktritt, die chaotische Kabinettsreform. Viele Wähler in Sachsen-Anhalt sehen die Landtagswahl im September als Gelegenheit, der Regierung Friedrich Merz in Berlin einen Denkzettel zu verpassen. Auch Ingo Wollny aus Bernburg hadert mit der Bundespolitik. Mit der Landespolitik ist er eigentlich zufrieden. Trotzdem wird er nicht für Ministerpräsident Sven Schulze stimmen.
0: Also in Sachsen-Anhalt direkt, würde ich sagen, lief die Regierung gut. Nicht umsonst hat unser ehemaliger Ministerpräsident Haseloff so lange durchgehalten und wurde wiedergewählt. Also die Politik in Sachsen-Anhalt selbst war in Ordnung. Die Bundespolitik, daran geht's zu kratzen.
1: Und da aktuell keine Bundestagswahl ansteht, müsse der Denkzettel eben auf Umwegen erfolgen, meint linken Wähler Wollny. Doch es gelte abzuwägen.
0: Das Ergebnis muss Berlin zu denken geben, aber es sollte auch nicht zum Schlechten sein für Sachsen-Anhalt.
1: Und genau das ist die Quadratur des Kreises, vor der die 1,7 Millionen Wahlberechtigten in Sachsen-Anhalt stehen.
6: Wie tickt Sachsen-Anhalt nur wenige Tage vor der Landtagswahl dort? Sebastian Hesse ist für unsere Deutschland-Reportage auf die Suche nach Antworten gegangen.
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13: 9.30 Uhr. Koalitionsfraktionen beraten über Reformprojekte. RKI meldet fast 16.000 Hitzetote seit Jahresbeginn. Viele Jugendliche wünschen sich Social-Media-Verbot. Das Wetter oft sonnig, gegen Abend Schauer, 27 bis 33 Grad. Mein Name ist Sevilay Sanche. In Münster in Nordrhein-Westfalen will die schwarz-rote Koalition über Details der Reformpläne beraten. Die Spitzen der Bundestagsfraktionen von Union und SPD treffen sich zur Klausur am Aasee. Im Mittelpunkt die Vorhaben zu Pflege und Rente. ARD-Hauptstadtkorrespondentin Sabine Henkel.
14: Bundeskanzler Merz hat klargemacht, dass er die sogenannte Rente mit 63 abschaffen will. Also die abschlagsfreie Rente für Versicherte mit 45 Beitragsjahren. Darum gibt es Diskussionen. Vor allem aus den Bundesländern im Osten kommt Protest. Es geht bei der Klausur unter anderem darum, sich grundsätzlich abzustimmen und Gemeinsamkeiten auszuloten. Zum ersten Mal ist Thorsten Frey an der Spitze der Unionsfraktion dabei. Er hat den Vorsitz von Jens Spahn übernommen.
13: Die Zahl der Hitzetoten in Deutschland ist diesen Monat weiter gestiegen. Das Robert-Koch-Institut schätzt, dass bis Mitte August bundesweit rund 15.800 Menschen an den Folgen der hohen Temperaturen seit Juni gestorben sind. Betroffen waren demnach vor allem ältere Menschen ab 85 Jahren. Von ihnen seien knapp 8.000 durch die große Hitze gestorben. Für Hessen nennt das RKI in diesem Sommer bisher 2.190 Hitzetote. Die USA haben nach der Sturzflutkatastrophe in Nepal Soforthilfe von umgerechnet 430.000 Euro angekündigt. Mit dem Geld sollen laut US-Außenministerium unter anderem Notunterkünfte und Trinkwasser bereitgestellt werden. Die Behörden in Nepal gehen bisher von 165 Toten aus. ARD-Korrespondentin Lena Bodewein.
15: In der Grenzregion von Nepal und dem chinesisch verwalteten Tibet sind die Rettungsarbeiten im Gange. Hilfsorganisationen und die Vereinten Nationen versuchen gemeinsam, Überlebende zu finden. Vor allem Touristen, die in der Himalaya-Region im Norden von Nepal unterwegs waren, werden vermisst. Auch 100 indische Pilger auf dem Weg zu einem als heilig verehrten Berg gehören dazu. Als die Flut Flutwelle sich durch die Täler stürzte, wurden Menschen, Autos, Häuser mitgerissen, mindestens 19 Brücken weggespült und 13 Wasserkraftwerke zerstört.
13: Nach dem Fund einer Sprengstoffdrohne am Leipziger Flughafen prüft jetzt auch Frankreich Konsequenzen. Der Inlandsgeheimdienst DGSI spricht von einem Signal und warnt vor ähnlichen Vorfällen auf französischem Boden. Besonders gefährdet seien die Bereiche Verteidigung, Energie und Kommunikation. Wer hinter dem Vorfall in Leipzig steckt, ist noch unklar. Sicherheitskreise gehen davon aus, dass russische Geheimdienste beteiligt waren. Russland weist jede Verantwortung zurück. Soziale Netzwerke sind für fast alle jungen Menschen nicht mehr aus dem Alltag wegzudenken. Trotzdem wünschen sich viele Einschränkungen. Das zeigt eine Studie der Techniker Krankenkasse, die heute Vormittag offiziell vorgestellt wird. 55% der 12- bis 17-Jährigen sind demnach grundsätzlich für Altersgrenzen. Ein Großteil der befragten Jugendlichen wünscht sich außerdem mehr Training in Medienkompetenz. Die Innenstadt von Offenbach soll schöner werden. Auch der Rathauspavillon im Stadthof soll umgebaut werden. Noch gilt aber ein Baustopp. HR-Reporter Wolfgang Hetfleisch.
16: Bei den Arbeiten war rausgekommen, dass der Betonwürfel aus den frühen 1970er Jahren ganz schön marode ist. Deshalb steigen die Kosten fürs Projekt von knapp 4 auf 5,5 Millionen Euro. Heute soll eine Mehrheit der Stadtverordnetenversammlung den Weg für den Weiterbau freimachen. Wo einst der Polizeiladen war, ist ein Mix aus gastronomischer und kultureller Nutzung vorgesehen.
13: In Fürth im Odenwald wird heute eine neue DHL-Zustellbasis eröffnet. Die alte war an ihre Kapazitätsgrenzen geraten, weil sich immer mehr Menschen Pakete liefern lassen. HR-Reporterin Anna Vogel.
17: Von hier aus können die Zustellerinnen und Zusteller jetzt Pakete an fast 20.000 Haushalte ausliefern. In Fürth, Grasellenbach, Lautertal, Modautal und Rimbach. Über 40 Menschen arbeiten hier, Tendenz steigend, so ein DHL-Sprecher. Er sagt, damit zeigt sich auch im Wäschen ein Wandel von immer weniger Briefen hin zu immer mehr Paketen, für die es Zusteller, Fahrzeuge und Platz braucht.
13: Das waren die Nachrichten. Das Wetter. Heute gibt es sonniges und schwülwarmes Spätsommerwetter. Abends können dann erste Schauer oder Gewitter aufziehen. Die Höchstwerte 27 bis 33 Grad. Kommende Nacht kann es dann kräftig regnen. Es kühlt etwas ab auf 20 bis 16 Grad. Morgen grau und regnerisch. Nachmittags kommt aber auch mal die Sonne raus. Maximal 26 Grad. Die Zeit 9.35 Uhr.
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13: A49 Gießen Richtung Kassel. Zwischen Felsberg und Baunatal Mitte 2 Kilometer Stau. Hier gab es einen Unfall auf der rechten Spur. A643 Mainz Richtung Wiesbaden. Zwischen Mainz-Mombach und Schiersteiner Kreuz 2 Kilometer stockend. A661 Oberursel Richtung Egelsbach. Zwischen Pröngesheimer Dreieck und Frankfurt Ost 2 Kilometer Stau. Die B49 Limburg Richtung Gießen wird zwischen Leun und Solms-Niederbehl bis 14.30 Uhr gesperrt. Hier laufen Mäharbeiten, dadurch ab bis Kirchen 1 Kilometer Stau. Eine Umleitung ist eingerichtet.
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6: Einen schönen guten Morgen. Die Bilder vom Ansturm auf die spanische Exklave Ceuta haben Sie sicher noch im Kopf. Rund 70.000 Menschen sind innerhalb kürzester Zeit von Marokko über die Grenze gekommen. Das ist jetzt 4 Wochen her. Wie schaut's heute aus? Ein Großteil der Menschen ist schon nach wenigen Tagen wieder zurückgegangen, aber einige Tausend sind noch immer in der spanischen Exklave und hoffen auf einen Neustart in Europa. Unsere Korrespondentin Franka Welz hat die Lage auch in den letzten Wochen beobachtet. Franka, wie viele Menschen sind denn aktuell noch in Ceuta und wo halten die sich auf?
18: Also das ist bis heute nicht ganz einwandfrei zu sagen. Schätzungen schwanken zwischen 5.000 Personen, können aber auch so hoch gehen bis zu 10.000 Menschen, die noch in Ceuta sind. Und das liegt schlicht und ergreifend daran, dass weiterhin nicht alle registriert oder erfasst werden konnten, weil viele sich zum Beispiel aus Angst vor Abschiebungen auch verstecken und gar nicht in die mittlerweile ja in etwas größerer Zahl vorhandenen Unterkünfte gehen als zuvor. Einige Hunderte sind jetzt in diesen mittlerweile aufgestockten Unterbringungen. Vor 2 Wochen hat man ja angefangen, größere Zeltunterkünfte zu errichten. Und diese Kapazitäten sollen auch weiter aufgestockt werden. Zum Beispiel sollen Sportzentren auch zu Notunterkünften umgewidmet werden. Aber es hausen halt auch immer noch sehr, sehr viele, auch unbegleitete Jugendliche übrigens und Kinder ohne Zugang zu sauberem Wasser, Essen, sanitären Einrichtungen oder medizinischer Versorgung auf der Straße.
6: Wir hören auch immer wieder von einer sehr emotional angespannten Situation vor Ort. Anwohner sollen ihre Häuser mit Stacheldraht absichern und nachts auf die Jagd gehen nach Migranten. Auch in den Flüchtlingslagern sollen prekäre Verhältnisse herrschen. Wie muss man sich das Leben vor Ort gerade vorstellen?
18: Also ja, jeden Tag ein wenig gereizter und ein wenig angespannter. Also Menschen in Ceuta haben uns also schon sehr früh erzählt, als das Ganze losging, dass das natürlich eine sehr, sehr schwierige Situation ist. Dass es dann, also es fielen so Sätze wie, wir hatten keinen Sommer, weil man muss ja sagen, August ist ja auch so einer der Hauptferienmonate. Man konnte nicht an den Strand. Man hat sich Sorgen gemacht wegen der hygienischen und Zustände in der Stadt, weil eben auch sehr, sehr viele Menschen unter sehr, sehr erbärmlichen Bedingungen da hausen. Und hat sich auch sehr allein gefühlt in Sachen dieses anfänglichen, ja, man kann auch sagen, nicht nur Miss, sondern auch im Grunde Nicht-Managements einer humanitären Krise. Und das spitzt sich jetzt jeden Tag ein bisschen zu. Gestern Abend gab es dann zum Beispiel eine vergleichsweise große Protestdemonstration, wo unter anderem der Rücktritt des Vertreters der spanischen Regierung in Ceuta gefordert wurden. Und das waren nicht wie zuvor einige Dutzend Menschen, sondern wirklich Hunderte, darunter ganz normale Einwohner, die halt sagen, diese Zustände, das ist eine Zumutung, wie wir leben müssen, aber auch eindeutig auf Krawall gebürstete Gruppen. Und du hast es erwähnt, Jagd auf Migranten, also die sind dann im Anschluss an die Demonstration noch an den Strand gegangen und haben dort auch einige wiederaufgebaute, improvisierte Migrantenunterkünfte zerstört. Also man kann in Ceuta gerade am lebenden Objekt beobachten, wie eine Situation jeden Tag ein bisschen weiter eskaliert und kippt.
6: Und die Behörden scheinen überfordert zu sein. Diese Vorfälle belasten ja auch die Beziehungen zwischen Spanien und Marokko. Marokkanische Behörden sprechen jetzt immer öfter von der besetzten Region Ceuta. Wie gehen die Regierungen der beiden Länder gerade damit um?
18: Also ich würde es mal diplomatisch ausdrücken, diejenigen, die wirklich was zu sagen haben in diesen Regierungen, die umschiffen das mehr oder weniger elegant. Auf spanischer Seite hat sich zum Beispiel, die hat auch was zu sagen, nicht falsch verstehen, aber zum Beispiel allein einzig die Verteidigungsministerin Robles hat also immer mal wieder gesagt, Ceuta sei Espanissima, ne? Also spanischer ging es kaum. Aber jetzt auf den Ebenen der Außenminister, wo ja eigentlich auch Kontakte zwischen den Ländern stattfinden und dergleichen, greift man dieses Thema relativ wenig auf. Das ist also etwas, was eher hier zur Mobilisierung von interessierten Kräften genutzt wird und auch von bestimmten Kräften in Marokko. Aber wir haben noch nicht gesehen, dass das wirklich an die Staatsspitzen vorgedrungen ist.
6: Vielleicht noch ein kurzer Blick auf die nächsten Wochen. Man hört immer wieder, dass es bald einen neuen Ansturm geben könnte. Wie schätzt du das ein?
18: Das ist natürlich schwer zu sagen. Also es ist jetzt gerade schwer vorzustellen angesichts des ja immer noch großen Schutz- und Abschottungsaufwands, der seitens Spaniens und auch Marokkos betrieben wird. Andererseits wissen wir, dass jetzt schon wieder über diverse Kanäle, insbesondere unter jungen Marokkanern, weitere Termine für einen neuen Versuch kursieren. Und es ist ein bisschen unbefriedigend, ich weiß, aber ich sage mal immer, ich würde es nicht ausschließen, aber man muss jetzt erstmal abwarten, was wirklich passiert.
6: 4 Wochen nach dem Ansturm auf die spanische Exklave Ceuta ist die Lage vor Ort immer noch mehr als angespannt. Wir haben es gehört, über die aktuelle Situation haben wir mit unserer Korrespondentin Franka Welz gesprochen. Vielen Dank.
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6: Es waren schon heftige Hitzewellen, die wir in diesem Sommer hatten. Tagelang 38 Grad und mehr. Und das mit zum Teil dramatischen Folgen. Bis Mitte August sind etwa 15.800 Menschen durch die Hitze gestorben. Das hat das Robert-Koch-Institut heute Morgen mitgeteilt. Vor allem Krankenhäuser und Pflegeheime waren von der Hitze besonders betroffen. In den meisten gibt es nach wie vor keine Klimaanlagen. Unsere Reporterin Vaya Stafrianos hat bei der psychosomatischen und psychiatrischen Klinik Hohemark in Oberursel mal nachgefragt, wie die dort die 2 heißen Monate überstanden haben.
19: In den Gemeinschaftsräumen sitzen Patientinnen und Patienten und unterhalten sich. Denn hier und im Speisesaal gibt es eine Deckenklimaanlage. Aber auf den Zimmern gibt es keine Klimatisierung. An diesem Tag weht vom Wald her ein kühles Lüftchen auf die Klinik Hohemark und somit sind die Temperaturen erträglich. Aber noch vor kurzem sah das hier ganz anders aus, erzählt Krankenschwester Melanie Stadeus, die mit ihren Kolleginnen Hitzeprotokolle auf ihrer Station geführt hat. Jeden Tag haben sie die Temperaturen an unterschiedlichen Orten in der Klinik gemessen. Das Resultat Tat?
20: Und da haben sich die Räume teilweise schon sehr aufgeheizt. Also da war es schon auch 30 Grad dabei.
19: Und so hat man sich mit Notlösungen beholfen, nämlich einfach die Räume geöffnet, die Klimastandgeräte haben und Ventilatoren aufgestellt.
20: Wir haben die laufen lassen und haben da ein bisschen Luft reingekriegt in die Station, in den Flur.
19: Patientinnen und Patienten auf ihrer Station haben aufgrund psychischer Erkrankungen eine eingeschränkte Selbstwahrnehmung. Zum Beispiel, wie viel sie sich bei der Hitze zumuten können oder wie viel sie trinken müssen. Außerdem gehören Schlafstörungen zum Krankheitsbild. Bei nächtlicher Hitze war aber an Schlaf nicht zu denken, sagt Chefärztin Friederike Vogel.
21: Und das sind tatsächlich auch Patienten, die dann häufig in den Visiten auch darüber berichten. Das ist bei bestehenden Schlafstörungen noch mal deutlich gravierender.
19: Die Klinik Hohe Mark hat den Vorteil, auf einem großen Gelände am Waldrand zu liegen. Aber irgendwann ist auch hier die Hitze in die Innenräume gekommen, vor allem in den tropischen Nächten, wo auch kein Lüftchen mehr Erfrischung gebracht hat. Und mit der Hitze mussten Räume auch den ganzen Tag mit Rollläden verdunkelt werden.
21: Es ist für depressive Patienten nicht günstig. Wir versuchen aber darauf zu achten, dass die Patienten sich nicht viele Stunden am Stück zum Beispiel dann in dunklen Räumen zurückziehen, dass wir im Gespräch bleiben, wie es ihnen damit geht, was sie brauchen, um ihnen natürlich auch so ein Stück weiter zu helfen, die eigene Wahrnehmung dafür wieder zu verbessern im Rahmen der Therapie.
19: Zum Glück steht frisches Obst und Eis hier immer auf dem Speiseplan und alle können sich in Gemeinschaftskühlschränken ihre gewünschten Erfrischungen auch selbst kaufen und hier lagern. Mit Teamwork hat man sich dann an den heißen Tagen geholfen.
20: Es sind zwei Patienten zu mir im Spätdienst ins Dienstzimmer gekommen mit so einer riesen Wassermelone und die wollten unbedingt wissen, wie schwer ist denn das Ding? Und dann habe ich diese Personenwaage aus der Ecke rausgerollt und dann haben wir diese Melone da drauf gelegt. Ich meine, es waren 15 Kilo, also es war ein Riesenteil. Wir sind dann in die Küche gegangen und haben von uns noch so ein Messer gekriegt und haben sich dann lauter Schnitzel gemacht und dann hatten alle was davon.
19: Medizinische Notfälle hat es nicht gegeben, sagt Chefärztin Friederike Vogel, sind aber künftig nicht auszuschließen. Gerade in der gerontopsychiatrischen Abteilung, wo ältere Menschen leben, muss stark auf regelmäßiges Trinken geachtet werden. Aber wie soll es weitergehen? Klimaanlage auch in den Räumen der Patientinnen und Patienten. Als gemeinnützige Klinik innerhalb der Diakonie gibt es erstmal kein Geld aus öffentlichen Töpfen dafür. Das wäre eine Millioneninvestition. Trotzdem, es muss sich etwas ändern, denn es wird nicht der letzte Hitzesommer bleiben, sagt Stationsschwester Melanie Stadeus.
20: Weil das auch so lange ging, war ja auch wahrzunehmen, wie die teilweise, wie gesagt, impulsiver wurden und nicht mehr so belastbar, gereizter und der andere Teil von den Patienten einfach nicht mehr konnte.
19: Die Hitze in diesem Sommer hat dem Klinikpersonal und auch den Patientinnen und Patienten viel abverlangt. Die Klinik Hohe Mark hat dafür Lösungen gefunden. Aber für die Zukunft wünschen sie sich finanzielle Unterstützung, damit Patientinnen und Patienten auch in immer heißer werdenden Sommern eine optimale Therapie bekommen können.
6: 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So haben wir heute Morgen unser Das Thema genannt. 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
6: Noch 10 Tage bis zum Knall. Dann wird nämlich in Sachsen-Anhalt gewählt. Noch regieren dort CDU, SPD und FDP gemeinsam. Das dürfte künftig aber nicht mehr so sein. Eine aktuelle Infratest-Umfrage zeigt, die Konstellation im Landtag könnte schwierig werden.
22: Die AfD bleibt auch nach dieser Umfrage in Sachsen-Anhalt die mit Abstand stärkste politische Kraft. Sie konnte noch einmal 1 Prozentpunkt zulegen und kommt jetzt auf 42%. Spitzenkandidat Ulrich Siegmund.
23: Wir stehen kurz davor, hier eine absolute Mehrheit möglich zu machen in Sachsen-Anhalt. Es ist jetzt alles sehr knapp, das wissen wir. Es kommt jetzt darauf an, wie viele kleinere Parteien kommen jetzt doch in den Landtag oder auch nicht. Wir haben jetzt noch ein paar Tage Zeit, noch ungefähr 12 Tage, wo wir jetzt alle PS auf die Straße bringen, wo ja noch mehr Bürger von unserer positiven Vision 2026 für unser wunderschönes Land überzeugen möchten.
22: Die CDU in Sachsen-Anhalt hat dagegen weitere 2 Prozentpunkte verloren und käme jetzt auf 22%. Infratest DIMAP fragte aber auch, für wen sich die Wähler entscheiden würden, wenn man den Ministerpräsidenten direkt wählen könnte. Der CDU-Spitzenkandidat, Ministerpräsident Sven Schulze, hätte da einen leichten Vorsprung.
24: Mit den Ergebnissen der Partei bin ich aktuell nicht zufrieden. Das heißt, es gilt weiter, um jede Stimme zu kämpfen. Aber wenn es darum geht, soll Sven Schulze hier Ministerpräsident bleiben, dann liege ich vorne und darauf bauen wir jetzt auf. Und deswegen kämpfen wir um jede Stimme in den nächsten 12 Tagen noch.
22: Eine Regierungsmehrheit könnte die CDU CDU allerdings nur erreichen, wenn sie mit SPD, Grünen und Linken zusammenarbeiten würde. Das könnte für die Union zu einer inneren Zerreißprobe werden. Drittstärkste Kraft in Sachsen-Anhalt wäre die Linkspartei mit ihrer Spitzenkandidatin Eva von Angern. Allerdings hat die Partei in der Umfrage 2 Prozentpunkte weniger als noch Ende Juli und käme jetzt auf 11%. Sie werde im Wahlkampf noch mal alles geben, sagt von Angern.
2: Mit den Silberlocken, Gysi, Bartsch und Ramelow, aber auch mit Heidi Reichenegg rocken wir jetzt noch mal Sachsen-Anhalt, versuchen mit vielen Menschen ins Gespräch zu kommen, viele auch noch mal an die Wahlurne zu bringen. Und ich bin da ganz optimistisch. Insofern, für mich ist das Ergebnis tatsächlich noch mal Rückenwind auf den letzten Metern.
22: Die Grünen befinden sich im leichten Aufwind und wären mit 6% wieder im Landtag vertreten. Spitzenkandidatin Susanne Schubacher-Seitlitz.
3: Der Ausgang dieser Wahl wird knapp und die Formel für diesen Ausgang, die ist relativ einfach. Sind Grüne im Landtag, kann die AfD nicht alleine regieren. Es kommt also auf jede einzelne Zweitstimme an bei der Frage, ob die AfD hier in Sachsen-Anhalt eine rechtsextreme Alleinregierung stellen kann oder ob Sachsen-Anhalt nach dem 6. September weiter demokratisch regiert wird.
22: Auch die SPD, die zuletzt gefährlich nah an die 5%-Hürde kam, kann zulegen und käme jetzt auf 8%. Wir werden jetzt in den Wahlkampf-Endspurt gehen, sagt der Spitzenkandidat Armin Willingmann.
4: Wir machen Stände auf den Marktplätzen, wir gehen durch die Straßen, wir sind ansprechbar. Die Menschen wollen auch über Politik reden, sie wollen erfahren, wie man einer blauen Welle entgegentritt und sie wollen auch wissen, was die SPD da anbietet.
22: Das Bündnis Sarah Wagenknecht hatte zuletzt angedeutet, die AfD möglicherweise unterstützen zu wollen. In der Umfrage würde es mit 4% allerdings nicht für den Einzug in den Landtag reichen. Spitzenkandidat Thomas Schulze.
5: Also ich glaube der Umfrage nicht so richtig, weil ich was anderes erlebe. Auch bei unseren Mitgliedern, bei unseren Unterstützern, Sympathisanten. Es ist eine Aufbruchstimmung da. Man will hier einen Politikwechsel. Den Politikwechsel nach der heutigen Umfrage kriegt man nur mit dem BSW hin. Anders wird das nicht funktionieren. Und deshalb bin ich mir ziemlich sicher, dass wir am 6. September im Landtag drin sein werden.
6: In 10 Tagen wird gewählt in Sachsen-Anhalt. Dann sind wir alle schlauer. Über die aktuelle Umfrage und die Reaktionen darauf hat Jochen Müller berichtet. Noch ist es warm und die Heizungen bei den meisten ausgestellt. Aber die kalten Monate kommen. Und da droht vielen eine saftige Rechnung. Denn schon seit Monaten steigen die Gaspreise. Ein Verbraucherportal hat ausgerechnet, dass sie schon jetzt 20% höher liegen als noch vor einem halben Jahr. Und offenbar ist kein Ende in Sicht. Viele fragen sich, was sie dagegen tun können. Und diese Frage, die wollen wir jetzt weitergeben an Felix John. Er ist Energieexperte beim Verbraucherzentrale Bundesverband. Schönen guten Morgen, Herr John.
7: Schönen guten Morgen.
6: Müssen wir, also die Privathaushalte, mit weiter steigenden Gaspreisen rechnen?
7: Das steht zu befürchten. Also wir sehen ja, dass seit dem Überfall oder dem Beginn des Krieges im Iran und im Nahen Osten die Weltmarktpreise einfach stark gestiegen sind, was für die Gasversorger bedeutet, dass ihre Einkaufspreise seither deutlich angestiegen sind. Und über kurz oder lang wird sich das dann auch in den Endkundenpreisen bemerkbar machen.
6: Haben denn Kunden irgendeine Möglichkeit, sich dagegen zu wehren oder sind wir diesen Preisen schutzlos ausgeliefert?
7: Ja, wehren ist schwierig, aber was auf jeden Fall möglich ist, ist jetzt zu schauen, habe ich denn aktuell in meinem Gasvertrag noch eine Preisgarantie? Die meisten Haushaltsverträge oder Privatkundenverträge haben ja für 12 oder 24 Monate eine Preisgarantie. Und solange die noch gilt, können die höheren Preise auch nicht weitergegeben werden. Wenn die aber nicht mehr gilt, dann ist es durchaus lohnenswert, jetzt zu schauen, ob man noch einen neuen Gasvertrag zu gegebenenfalls sogar noch günstigeren Konditionen abschließen kann. Denn je nachdem, wann der aktuelle Gasvertrag abgeschlossen wurde, wir hatten ja die Energiepreiskrise vor ein paar Jahren, da waren die Preise auch schon mal recht hoch. Also es ist je nach eigenem Gasvertrag durchaus möglich, dass man jetzt sogar noch günstigere Konditionen bekommen kann. Das hängt aber immer vom Einzelfall ab.
6: Wie stehen denn die Chancen, dass ich da noch ein Schnäppchen machen kann?
7: Das lässt sich pauschal schwer beurteilen, je nachdem, was die eigenen Konditionen augenblicklich sind. Wenn ich jetzt vergleichsweise hohe Preise zahle, kann ich vielleicht sogar noch einen günstigeren Tarif kriegen. Es ist aber auch möglich, dass ich mich zu den gleichen Konditionen erstmal mir einen neuen Vertrag besorgen kann. Und wenn die Preise steigen sollten, wäre ich dann erstmal für die nächsten 12 oder 24 Monate abgesichert. Das lässt sich so pauschal schwer beurteilen. Das hängt immer sehr stark vom eigenen Vertrag gerade ab.
6: Sie haben es gerade gesagt, die Angriffe im Iran sind ein Grund, warum die Gaspreise steigen. Ist das der einzige Grund oder gibt es da noch andere Sachen, die damit reinspielen?
7: Das ist sicherlich der wesentliche Grund. Ich vermute, Sie sprechen auch so ein bisschen die leeren Gasspeicher an. Mhm. Die sind natürlich ein Puffer, ne, der in jedem Fall hilfreich ist, um gewappnet zu sein, falls irgendwas passiert. Aber ich denke nicht, dass das jetzt augenblicklich der Preistreiber ist, sondern das sind im Wesentlichen eben die gestiegenen Weltmarktpreise. Und wann die sich bei den Haushaltskunden niederschlagen, hängt so ein bisschen davon ab, wie der eigene Gasversorger seinen Einkauf geregelt hat. Ne? Manche kaufen da ja sehr langfristig ein und sind dann selber jetzt noch vor den höheren Preisen sicher. Andere machen das sehr kurzfristig und haben jetzt die höheren Preise, die sie irgendwann umlegen. Deswegen ist das schwer pauschal zu beantworten, wann da und in welchem Umfang Preissteigerungen kommen.
6: Mittlerweile hat Deutschland ja auch mehrere LNG-Terminals, um Flüssiggas zu importieren. Können die nicht ganz so vollen Gasspeicher abfedern?
7: Auf jeden Fall, auf jeden Fall. Also das war ja eine der Lehren aus der Energiekrise vor ein paar Jahren, als auf einmal mit dem Stopp der russischen Gaslieferungen wir fast die Hälfte unseres Gasbedarfs nicht mehr gedeckt bekommen haben oder die Lieferungen eingestellt wurden. Und diese LNG-Terminals sorgen jetzt auf jeden Fall für Entlastung, aber auch da, ne, das ist ein weltweiter Markt, auch da werden die höheren Preise sich niederspiegeln. Und anders als eine Pipeline, die quasi nur von einem Ende zum anderen Ende liefern kann, gibt es bei den LNG-Schiffen natürlich einen weltweiten Wettbewerb, sodass da natürlich auch die Preisdynamik sich komplett entfaltet.
6: So oder so wird es auf jeden Fall dazu führen, dass viele Kunden am Ende saftige Rechnungen bekommen. Viele sagen dann, da muss doch auch die Politik einschreiten und ein bisschen helfen. Was könnte die Politik denn da tun?
7: Also was die Politik ja augenblicklich auch schon tut, ist, dass jetzt gerade für Haushalte mit, sagen wir mal, eher kleinem Budget es auch möglich ist, wenn jetzt beispielsweise die Heizungsnachzahlung oder die Nebenkostennachzahlung unzumutbare Härten darstellen, dass man für diesen einen Monat beispielsweise dann auch Unterstützung in Jobcenter oder Sozialamt beantragen kann. Das wissen viele nicht. Das ist jetzt auch nicht davon abhängig, dass man grundsätzlich Sozialleistungen bezieht. Aber jetzt die Gaspreise grundsätzlich runter zu subventionieren, ist oft dann wenig zielführend oder wenig zielgenau und würde dann auch Leute entlasten, die es eigentlich gar nicht nötig hätten. Insofern ist es momentan schwierig, da quasi so eine Gießkannenlösung anzubieten.
6: Sagt Felix John, Energieexperte beim Verbraucherzentrale Bundesverband, zu den steigenden Gaspreisen und dem Ausblick auf den kommenden Winter. Vielen Dank.
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6: Mit Thomas Spindler.
0: Nicht ohne Sorgen hatten die Anleger seit Wochenbeginn auf die Bilanz des US-Chip-Konzerns Nvidia gewartet. Das Warten ist beendet, die Sorgen waren unbegründet. Nvidia steigerte Umsatz und Nettogewinn im zweiten Quartal auf mehr als das Doppelte. Netto verdiente der Technologiekonzern 60 Milliarden Dollar bei einem Umsatz von knapp 100 Milliarden. Nvidia gilt mit seinen Produkten für Rechenzentren als ein wichtiger Motor des KI-Booms. Für die Finanzmärkte ist die Bilanz deshalb ein Gradmesser für den Zustand der KI-Branche. Die starken Zahlen sorgen für Erleichterung an den Aktienmärkten. Aber schon steht der nächste Termin an. Bei einem Notenbankertreffen in den USA wird Fed-Präsident Kevin Warsh morgen eine Rede halten. Die Anleger erhoffen sich Hinweise auf die US-Geldpolitik. Wird die Fed im September den Leitzins anheben? Ausgeschlossen ist das nicht. Für den Aktienmarkt sind steigende Zinsen schlecht, da Zinsanlagen dann eine Alternative zu Aktien werden. Gelder könnten dann vom Aktienmarkt in den Anleihemarkt fließen. Aber noch wirkt die starke Nvidia-Bilanz nach. Auch bei der deutschen Verbraucherlaune gab es eine Verbesserung. Das Barometer steigt unerwartet an, teilten die GfK-Marktforscher und das Nürnberg-Institut für Marktentscheidungen heute mit. Der DAX startet mit einem leichten Plus in den Handel.
6: H-Info um 9 Uhr und gleich 57 Minuten.
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6: Die Frauen von Eintracht Frankfurt wollen in die Champions League. Dafür müssen sie allerdings an Paris Saint-Germain vorbei. So heißt nämlich der Gegner in den Playoffs. Im Hinspiel gestern Abend in Frankfurt, da hat es zwei frühe Tore gegeben. Und fürs Rückspiel gegen Paris Saint-Germain jede Menge Spannung.
1: Nach 90 Minuten bleibt im Stadion am Brentanobad ein 1:1 Unentschieden auf der Anzeigetafel. Und bei Frankfurts Torschützin Larissa Mühlhaus weder klare Freude noch Enttäuschung.
9: Boah, momentan gemischte Gefühle irgendwie. Es war ein sehr, sehr intensives Spiel.
1: Und es war ein Traumstart für die Eintracht. Larissa Mühlhaus, frisch von Bremen an den Main gewechselt, trifft schon in der 4. Minute zur Führung.
9: Ja, ich habe einfach gesehen, dass die Gegenspielerin mit dem Rücken zum Tor ist und mich nicht sieht. Und dann habe ich halt den Ball geklaut und versucht, ein Tor zu machen, was mir dann geglückt ist.
1: Doch die Euphorie hält nicht lange an. Schon in Minute 7 gleicht Paris aus.
9: Wenn man dann schnell das 1-1 kriegt, dann ist man vielleicht auch erstmal enttäuscht, weil ja, ich glaube, das hätte man auch verhindern können.
1: Nach dem Ausgleich ist Paris Saint-Germain eine Zeit lang überlegen, doch spätestens nach der Pause spielt offensiv fast nur noch die Eintracht. Die beste Chance auf die Führung hat in der 49. Minute Hannah Bennison, doch der Schuss der Mittelfeldspielerin springt vom rechten an den linken Pfosten und dann nicht ins, sondern aus dem Tor heraus. Es bleibt beim 1:1. Eintracht Frankfurt-Trainer Nico Anautis ist mit der Leistung seines Teams dennoch mehr als glücklich.
10: Mich macht es einfach nur stolz, dass wir ja, hier mit Eintracht Frankfurt mittlerweile gegen so einen Gegner, dass sie nicht nur herkommen, sondern dass wir sie auch bespielen können. Und das macht mich stolz. Es ist sehr schade, dass es nur 1-1 ausgegangen ist.
1: Der Glaube, dass das Ergebnis im Rückspiel dann besser wird, ist da, auch bei den Fans.
11: Wir sind da auf jeden Fall positiv und bleiben auch positiv. Das wird.
14: Möglich ist alles. 1-1 ist noch nichts verloren.
11: Also ich finde, PSG ist schon ein großer Name und ich finde, wir haben uns gut gezeigt.
15: Vollgas, 100% und dann läuft es auch mit der Quali.
1: Die Antwort, ob es die Eintracht Frankfurt Frauen in die Champions League schaffen, liefert das Rückspiel am kommenden Mittwoch in Paris.
6: 1:1 im Hinspiel, also noch alles drin für die Frauen von Eintracht Frankfurt gegen Paris. Robin Niehaus hat berichtet.
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13: 10 Uhr. 8 Deutsche werden nach Sturzflut in Nepal vermisst. Koalitionsfraktionen beraten über Reformprojekte. Viele Jugendliche wünschen sich Social-Media-Verbot. Das Wetter oft sonnig, gegen Abend Schauer, 27 bis 33 Grad. Mein Name ist Sevilay Sarce. Nach der verheerenden Sturzflut in Nepal gelten mindestens 8 Deutsche als vermisst. Das hat die Tourismusbehörde mitgeteilt. Insgesamt wird von etwa 1300 Vermissten ausgegangen. 165 Menschen wurden bisher tot geborgen. ARD-Korrespondentin Eva Lambi-Schmidt.
27: Ganze Ortschaften im Grenzgebiet von Nepal und China hat die Sturzflut unter Geröllmassen verschüttet. Für die Rettungskräfte ist es durch die zurückgebliebenen Schlammmassen schwer, an die verschütteten ranzukommen. Von chinesischer Seite sind laut staatlichen Medien weitere Rettungskräfte auf dem Weg zum Unglücksort im Landesteil Tibet. Nach Angaben der US-Erdbebenwarte USGS hat ein Gletscherabbruch die Sturzflut ausgelöst.
13: Eine gemeinsame Linie zu finden bei den großen Reformprojekten Pflege und Rente. Das ist Ziel der Koalitionsklausur heute in Münster. Die Spitzen der Bundestagsfraktionen von Union und der SPD kommen dort zusammen. Vor allem beim Thema Rente hatte es zuletzt Diskussionen gegeben. Aus mehreren Bundesländern kommt die Forderung, die abschlagsfreie Rente nach 45 Beitragsjahren beizubehalten. CDU-Kanzler Merz hatte dagegen klargemacht, die sogenannte Rente mit 63 müsse abgeschafft werden. Die Zahl der Hitzetoten in Deutschland ist diesen Monat weiter gestiegen. Das Robert-Koch-Institut schätzt, dass bis Mitte August bundesweit rund 15.800 Menschen an den Folgen der hohen Temperaturen seit Juni gestorben sind. Betroffen waren demnach vor allem ältere Menschen ab 85 Jahren. Von ihnen seien knapp 8.000 durch die große Hitze gestorben. Für Hessen nennt das RKI in diesem Sommer bisher 2.190 Hitzetote. In anderthalb Wochen wird in Sachsen-Anhalt ein neuer Landtag gewählt. Gestern Abend sind die Spitzenkandidaten in einer Fernsehdebatte aufeinander getroffen im MDR. Es ging um Wirtschaft, Migration, Fachkräftemangel und Energiepolitik. ARD-Reporter Ulrich Wittstock.
8: AfD-Herausforderer Siegmund warf Ministerpräsident Schulze von der CDU vor, an den Interessen des Volkes vorbei zu regieren. Schulze hingegen kritisierte, die AfD setze im Wahlkampf auf unrealistische Versprechen. Im zweiten Teil der Debatte kamen dann die übrigen Landtagsparteien, Linke, SPD, Grüne, FDP hinzu, sowie auch noch das BSW.
13: Die USA warnen Russland vor einem Angriff auf die NATO. Nach Medienberichten hat CIA-Direktor Radcliffe das bei einem Besuch in Moskau deutlich gemacht. ARD-Korrespondent Carsten Kühntop.
16: Kürzlich war berichtet worden, dass die US-Geheimdienste befürchten, Kreml-Chef Putin könnte versucht sein, den Zusammenhalt der NATO zu testen durch einen begrenzten Angriff irgendwann in den kommenden Jahren. Das wahrscheinlichste Ziel sei einer der baltischen Staaten. Jetzt heißt es, ein wichtiger Faktor bei Putins Kalkül könnten die niedrigen Munitionsbestände im Westen sein. Sie sind vor allem eine Folge des Krieges gegen den Iran.
13: Gab es bei der Frankfurter Oberbürgermeisterwahl vor 3 Jahren Wahlbetrug? Die Staatsanwaltschaft ermittelt jetzt, auch wegen Auffälligkeiten bei der Kommunalwahl dieses Jahr. HR-Reporter Volker Siefert.
17: Die Staatsanwaltschaft Frankfurt sieht dabei personelle Überschneidungen. Das hat sie mir bestätigt. Der HR hatte über 4 Stadtverordnete von CDU, SPD und Grünen berichtet, die bei der Kommunalwahl durch Stimmen einer kleinen Wählerliste in den Römer eingezogen waren. Die Staatsanwaltschaft ermittelt schon länger wegen des Verdachts, dass Unbekannte bei der letzten OB-Wahl Briefwahlunterlagen gefälscht haben. Allerdings aus der Überschneidung von Personen können derzeit keine Rückschlüsse auf Straftaten der Betroffenen gezogen werden.
13: Das waren die Nachrichten. Das Wetter. Heute gibt es sonniges und schwülwarmes Spätsommerwetter. Abends können dann erste Schauer oder Gewitter aufziehen. Die Höchstwerte 27 bis 33 Grad. Kommende Nacht kann es dann kräftig regnen. Es kühlt etwas ab auf 20 bis 16 Grad. Morgen grau und regnerisch. Nachmittags kommt aber auch mal die Sonne raus. Maximal 26 Grad. Und die weiteren Aussichten: am Wochenende mal sonnig, mal bewölkt, ganz vereinzelt mal ein Schauer bei bis zu 27 Grad. Die Zeit 10.04 Uhr.
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13: Vorsicht auf der A49 Kassel Richtung Gießen. In der Abfahrt Schwalmstadt befindet sich ein Mensch auf der Straße. A3 Würzburg Richtung Frankfurt zwischen Hanau und Offenbacher Kreuz, 5 Kilometer stockend. A49 Gießen Richtung Kassel zwischen Edermünde und Baunatal Mitte, 2 Kilometer Stau. Hier gab es einen Unfall auf der rechten Spur. Die B49 Limburg Richtung Gießen ist zwischen Leun und Solms-Niederbiel bis 14.30 Uhr gesperrt. Hier werden die Hecken geschnitten, dadurch ab Biskirchen 1 Kilometer Stau. Eine Umleitung ist eingerichtet.
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6: Guten Morgen. Einen Tag nach der verheerenden Sturzflut in Nepal und China wird das Ausmaß der Katastrophe immer deutlicher. Mehr als 160 Tote sind bisher bestätigt. Mehr als 1.300 werden noch vermisst. Unter den Vermissten sind auch viele Touristen. Mindestens 8 von ihnen kommen aus Deutschland. Bilder zeigen ganze Ortschaften, die unter Schlamm begraben worden sind. Unsere Korrespondentin Lena Bodewein beobachtet die Lage für uns und hat uns erzählt, wie es aktuell in der Region aussieht.
18: Die Lage ist sehr unübersichtlich. Es ist eine sehr gebirgige Region im Grenzgebiet von Nepal und Tibet. Die ist beliebt bei Touristen, weil es ein spektakuläres Trekkinggebiet hier im Himalaya ist. Aber das macht es eben so schwierig. Es sind unzugängliche Täler, eine schwierige Topografie. Die Infrastruktur ist zerstört, 19 Brücken, viele Kilometer Straße. Denn eine wichtige Verbindungsader vom chinesisch verwalteten Tibet führt am Fluss Bote Kosi entlang südwärts Richtung Kathmandu. Und dieser Fluss eben hat sich in diese Zerstörungswelle verwandelt. Schmale Täler haben die Wucht dieser Welle erhöht und die hat alles mit sich gerissen. Verifizierte Videoaufnahmen zeigen, wie diese Welle zum Beispiel ein großes Kontrollgebäude am Grenzübergang von Tibet zu Nepal überspült hat. 13 Wasserkraftwerke sind zerstört worden. Die Bauten haben der Wucht einfach nicht standgehalten. Die Arbeitenden dort gehören zu den Vermissten, aber eben auch Grenzbeamte, Soldaten und normale Bewohner der zerstörten Dörfer.
6: Das klingt auch schwierig für die Rettungskräfte. Wie laufen die Arbeiten?
18: Also Hubschrauber können in vielen Regionen nicht landen, denn Schlamm und restliche Wassermassen machen es schwer. Das sind wirklich apokalyptische Bilder, die man sieht. Eine riesige graue Schlammwüste ist zurückgeblieben. Alles ist überzogen mit einem schweren, dichtem Schlick. Die Häuser, die Autos, Bäume, Trecker, auch die Menschen, die von Helfern, von ihren Dächern gerettet werden. Es gibt Aufnahmen von der Agentur Reuters. Da sitzt eine alte Frau in einer Baggerschaufel. Zwei Helfer haben sie wohl von ihrem Dach gerettet und sie schaut einfach nur mit leerem Blick ins Nichts und ihre Kleidung ist vollkommen verschlammt. Die Rettungskräfte arbeiten sich mit solchen Baggern vor, aber haben eben zu kämpfen, weil der Untergrund völlig weich ist. Und Nepals Regierungschef Balendra Shah hat die Armee zum Einsatz beordert. Er hat die ganze Region zu einem Krisengebiet erklärt für die nächsten 3 Monate. Und Hilfsorganisationen äußern sich auch besorgt, was dann kommt. Denn die sanitäre Lage wird in so einer Zeit sehr schnell schwierig. Dann können eben auch Krankheiten ausbrechen.
6: Unter den mehr als 1.300 Vermissten sind auch viele Reisende aus dem Ausland dabei, auch aus Deutschland. Wie kommt das?
18: Es ist zum einen ein beliebtes Reiseziel für Bergwanderer, eben der Himalaya mit seiner spektakulären Kulisse. Viele Tourgruppen waren da unterwegs und die Organisatoren dieser Trekkingreisen melden darum auch viele ihrer Teilnehmer als verschollen. Zum anderen ist es eine wichtige Station auf dem Pilgerweg für gläubige Hindus. Dort geht es nämlich zum Berg Kailash und den sehen Hindus als die spirituelle Heimat des Gottes Shiva. Und hunderte Pilger aus Indien waren eben gerade unterwegs auf dem Weg zum oder vom Berg. Aber eben auch Arbeiter in den Wasserkraftwerken kommen aus dem Ausland. Einige Südkoreaner sind dabei zum Beispiel weggerissen worden.
6: Die Katastrophe ist jetzt noch nicht so lange her. Wissen wir denn schon, wie diese Sturzflut ausgelöst worden ist?
18: Also die Ursache für diese tödliche Flutwelle, die sehen Forschende aus Geografie und Gletscherkunde jetzt inzwischen wahrscheinlich in einem Gletschersturz. Also heißt, ein gewaltiger Eisblock ist von einem Gletscher abgebrochen und hunderte von Metern, wenn nicht sogar 1 Kilometer in die Tiefe, ins Tal herabgestürzt. Und dort im Tal hat er dann eine Lawine aus Eis und Geröll ausgelöst. Und die hat schließlich zu der Flutwelle geführt. Und das Erdbeben, von dem die Rede war, so seismologische Messungen, hatten eine heftige Erschütterung am Mittwochmorgen verzeichnet. Und die Forschenden der US-Erdbebenwarte haben sie zunächst als Erdbeben identifiziert. Sie sagen aber inzwischen, das sei wahrscheinlich nicht die Ursache für die Flutwelle gewesen, sondern der Gletschersturz sei so heftig gewesen, dass er eben in den Messungen derart ausgeschlagen habe, wie ein Erdbeben.
6: Gletschersturz, da liegt es nahe, dass man das mit dem Klimawandel in Verbindung bringt, oder?
18: In den vergangenen Jahren, das berichten auch Leiter der Hilfsorganisationen dort, gibt es Veränderungen in den Wettermustern, also auch Extremwetter. Im vergangenen Jahr gab es eine große Dürre und jetzt eben solche Sturzfluten. Also es sind nicht nur die Wettermuster, die sich verändern, sondern auch die Katastrophen. Das sind dann durchaus klimabedingte Katastrophen, von denen Sie sprechen. Und gerade in Nepal, eben mit seiner besonderen Topografie und zahlreichen Wassereinzugsgebieten, ist der Einfluss des Klimas ganz offensichtlich. Ja, diese Sturzfluten, die sich dann bilden, die gibt es eben ohne vorangegangenen Regen. Also wir haben ja in anderen Regionen, zum Beispiel in Indiens Bundesstaat Assam, durch heftige Monsunregensturzfluten. Aber hier gab es eben keine vorangegangenen Regenfälle, sondern das sind steigende Temperaturen, die dann oft Gletscher schmelzen. Dann sammelt sich das Wasser in großen Gletscherseen. Die halten dem Druck irgendwann nicht mehr stand und brechen. Das ist dann wie ein großer Dammbruch und dadurch entstehen eben auch Sturzfluten. In diesem Falle war es aber eben ein Gletschersturz, so der bisherige Stand.
6: In Nepal und China laufen die Aufräumarbeiten nach der verheerenden Sturzflut. Mindestens 160 Menschen wurden dabei getötet. Mehr als 1.300 werden noch vermisst. Aktuelle Infos zur Lage in der Region waren das von Lena Bodewein. H-Info um 10 Uhr und gleich 12 Minuten. Nach der Kabinettsklausur im idyllischen Brandenburg ist Kanzler Merz mittlerweile wieder zurück in Berlin. Für heute Mittag hat er die Regierungschefs aus den Niederlanden, Österreich, Dänemark und Finnland zum Lunch ins Kanzleramt eingeladen. Mit ihnen will er vor allem über den nächsten EU-Haushalt sprechen und schon mal ausloten, wie der Vorschlag der Kommission deutlich reduziert werden könnte. Die Kommission hat nämlich ein Budget von knapp 2 Billionen Euro für die Jahre 2028 bis 2034 auf den Tisch gelegt. Deutlich zu viel, sagen die Bundesregierung und ihre Verbündeten.
2: Als Haushaltskommissar Piotr Serafin im Sommer vergangenen Jahres den Entwurf für das nächste 7-Jahres-Budget veröffentlicht, da müssen alle erst einmal tief durchatmen.
3: The next MFF will be an ambitious EU budget with a total size of 2 trillion euros.
2: 2 Billionen Euro schlägt die Kommission vor für die Jahre 28 bis 34. Der Fokus soll ganz auf den Zukunftsaufgaben liegen: Wettbewerb, Verteidigung, Sicherheit. Die bisherigen Großposten Landwirtschaft und Regionen, das sind die sogenannten Kohäsionsmittel, werden danach in einen Topf geworfen. Insgesamt kommt dabei weniger raus. Und die nationalen Regierungen haben mehr zu sagen bei der Verteilung. Ihre Einnahmen will die Kommission durch Abgaben, zum Beispiel für Elektroschrott oder für Tabakprodukte, verbessern. Die Mitgliedsbeiträge jedenfalls, die auf Basis der Wirtschaftskraft errechnet werden, die sollen stabil bleiben, verspricht Kommissionspräsidentin Ursula von der Leyen.
4: Member States' contributions to the EU budget will remain constant.
2: Und nun werden Bündnisse geschmiedet. Im Wesentlichen auf der einen Seite die bisherigen Geberländer, die nicht bereit sind, noch mehr in die EU-Kassen zu zahlen, auf welchem Weg auch immer. Das sind vor allem die, die sich heute in Berlin treffen. Und auf der anderen Seite jene Länder, die vom Agrargeld und der Regionalförderung profitieren. Auch die treffen sich schon seit einiger Zeit, um Positionen abzustimmen. Dazwischen steht Antonio Costa, der Ratspräsident. Auf ihn wird es am Ende ankommen. Er muss die Runde der 27 Regierungschefs und Chefs zu einem Konsens bringen. In dieser Woche hat Costa seine Reise durch die Hauptstädte gestartet, um auszuloten, was möglich ist.
19: We are approaching one of the most consequential decisions for our future.
2: Wir gehen auf eine der folgenreichsten Entscheidungen für unsere Zukunft zu, erklärt Costa am Dienstag in Estland.
19: We need to use the power of our budget.
2: Wir müssen die Kraft unseres Haushalts nutzen für Investitionen in die Verteidigung, Sicherheit und Wettbewerbsfähigkeit. Gleichzeitig müssen wir die Förderung der Regionen und der Landwirtschaft stabil halten. Das bleibt wichtig für unseren gemeinsamen Wohlstand und eine ausgeglichene Entwicklung. Für Costa wird es eine Quadratur des Kreises. Denn es sollen nicht nur langgelebte Privilegien und Strukturen eingeschränkt werden, sondern von den neuen Prioritäten sollen ja auch möglichst viele profitieren. Umstritten ist auch, welche eigenen Einnahmen die Kommission zukünftig verbuchen darf. Costa, am Mittwoch dann in Litauen, mahnt dazu, das große Ganze im Blick zu behalten.
19: And it's very important that all member states, all of them,
2: alle, wirklich alle, müssen verstehen, dass das ein komplett neuer Haushaltsansatz ist. Im Mittelpunkt stehen nicht mehr Agrar und Kohäsion, sondern Wettbewerb, Sicherheit und Verteidigung. Das ist der Haushalt für eine komplett neue EU, über den wir diskutieren. Bis Ende des Jahres soll der Haushalt beschlossen sein, das ist das erklärte Ziel von Costa. Zwar tritt dieser Haushalt erst ein Jahr später, 2028, in Kraft, aber im kommenden Jahr sind wichtige Wahlen in Frankreich, in Polen, in Italien, in Spanien. Und da würde man das Budget gern raushalten. Ende des Jahres also, das reicht ja, sollte man meinen, zumal es wohl noch einen Sondergipfel dazu geben wird. Allerdings, beim letzten Mal wurde das neue Budget auch erst 2 Wochen vor Inkrafttreten verabschiedet.
6: Das 2-Billionen-Euro-Problem. Kanzler Merz sucht Verbündete, um den Haushaltsvorschlag der EU-Kommission deutlich nach unten zu korrigieren. Darüber hat Thomas Spickhofen berichtet. 10 Tage noch, dann schaut das politische Deutschland nach Sachsen-Anhalt, wenn dort rund 1,7 Millionen Menschen ihre Kreuze bei der Landtagswahl machen dürfen. Schon jetzt ist klar, die AfD wird wohl die mit Abstand stärkste Kraft. Das zeigt auch eine neue Umfrage von Infratest DIMAP. Markus Sambale hat die Ergebnisse aus dieser Umfrage für uns zusammengefasst.
20: Wenn diese Woche schon gewählt würde in Sachsen-Anhalt, dann käme die AfD auf 42%. Das ist ein leichter Zuwachs, nochmal im Vergleich zur letzten Umfrage von Ende Juli. Abgeschlagen dann die CDU, sie verliert etwas und käme nur noch auf 22%. Die Linke verliert ebenfalls etwas und fällt auf 11%. Ein bisschen zugelegt hat die SPD auf 8% und leicht gestiegen sind auch die Grünen auf 6%. An der 5%-Hürde scheitern würden nach dieser Umfrage das BSW mit 4% und die FDP mit 3%. Das sind nur kleine Veränderungen im Vergleich zur letzten ARD-Umfrage Ende Juli, aber klar ist jetzt wohl, die AfD mit dem Landesverband, der vom Verfassungsschutz Sachsen-Anhalt als gesichert rechtsextremistisch eingestuft Luft ist. Die AfD liegt mit weitem Abstand vorn und ist wohl nicht mehr einzuholen. Das wird wohl das mit Abstand auch stärkste AfD-Ergebnis bei einer Landtagswahl. Ein besonderer Blick dann auf die aktuell kleineren Parteien. Die sind ja wichtig, weil für die Mehrheiten viel davon abhängt, wie viele es überhaupt in den Landtag schaffen. Da hat sich die SPD mit einem kleinen Plus und jetzt 8% etwas stabilisiert. Bei den Grünen zwar auch ein kleines Plus, 6% derzeit. Das bleibt etwas wackelig. Das BSW bleibt bei 4% stehen. Im Rahmen der Schwankungsbreite solcher Umfragen muss man heute sagen, beim BSW, da ist der Einzug in den Landtag offen.
6: Ein Szenario, über das immer wieder diskutiert wird, ist ja, dass die AfD eine Mehrheit bekommt und allein in Sachsen-Anhalt regieren wird. Wenn wir jetzt mal von diesen aktuellen Zahlen ausgehen, was heißt das für die Regierungsbildung?
20: Die Regierungsbildung wäre extrem schwierig, sollte die Wahl so ausgehen wie diese Umfrage. Gehen wir das mal durch. Die AfD wäre mit Abstand die stärkste Kraft, hätte im Landtag aber keine absolute Mehrheit. Alle anderen Parteien haben eine Zusammenarbeit mit der AfD.

0: in Sachsen-Anhalt darüber? Also, dass eine CDU-Regierung dann von den Linken unterstützt wird?
1: In der Vorwahlumfrage, da hat Infratest DIMAP die Menschen genau nach diesem Szenario gefragt. Nur etwa ein Drittel aller Befragten fände es sehr gut oder gut, wenn es eine CDU-geführte Landesregierung gäbe, die von der Linken in irgendeiner Form unterstützt wird. Interessant dabei ist der Blick nur auf die Anhängerschaft der CDU in Sachsen-Anhalt. Die ist bei dem Thema nämlich gespalten. 47% der CDU-Anhänger, die fänden eine Unterstützung durch die Linke in Ordnung, aber genauso viele, auch 47% der CDU-Anhänger, die sind dagegen, dass sich eine CDU-Regierung von der Linken unterstützen lässt.
0: Schauen wir mal noch auf die persönlichen Werte. Wie stehen die Spitzenkandidaten der Parteien da?
1: CDU-Ministerpräsident Sven Schulze und sein Herausforderer von der AfD, Spitzenkandidat Ulrich Siegmund, die tun sich beide eher schwer bei den Zufriedenheitswerten. Mit der politischen Arbeit von Ulrich Siegmund von der AfD, da sind 37% zufrieden, aber auch 35% unzufrieden. Mit der Arbeit von Sven Schulze von der CDU, da sind nur 30% zufrieden und sogar 46% unzufrieden. Wenn man den Ministerpräsidenten direkt wählen könnte in Sachsen-Anhalt, das wurde auch gefragt, dann läge CDU-Amtsinhaber Sven Schulze ganz knapp vorn mit 41%. AfD-Spitzenkandidat Ulrich Siegmund, der kommt bei dieser hypothetischen Frage natürlich auf 39%.
0: 10 Tage sind es noch. Wird das Ergebnis am Ende dann so ähnlich aussehen wie die Zahlen jetzt?
1: Was wir hier haben, das ist eine Umfrage, repräsentativ und seriös, aber die bildet eben die aktuelle Stimmung in Sachsen-Anhalt jetzt ab 1,5 Wochen vor der Wahl. Das ist keine Vorhersage fürs Wahlergebnis und bis zum Wahltag kann sich auch noch was verschieben. Das haben wir zuletzt vor Wahlen immer wieder mal erlebt. Was Infratest DIMAP nämlich auch herausgefunden hat, 30% der Wahlberechtigten in Sachsen-Anhalt, die sagen, für sie steht noch gar nicht sicher fest, wen bzw. ob sie überhaupt wählen am 6. September.
0: 10 Tage noch, dann wird gewählt in Sachsen-Anhalt, dann steht dort die Landtagswahl an. Wie die Zahlen jetzt aktuell aussehen und was sie bedeuten könnten, das hat uns Markus Sambale erklärt.
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0: Und wir schauen jetzt nach Südhessen. Harry Hegenbart, so heißt der neue Bürgermeister von Bensheim. Und was ihm gelungen ist, das ist durchaus bemerkenswert. Er hat sich am Sonntag vor einer Woche gleich im ersten Wahlgang gegen 5 Mitbewerber durchgesetzt und hat direkt 58% der Stimmen geholt. Ohne Unterstützung einer Partei und ohne schon mal vorher ein politisches Mandat gehabt zu haben. Für viele ist Harry Hegenbart ein echter Hoffnungsträger, einer, der Kommunalpolitik neu denkt und die Stadt zusammenhält. Was ihn so erfolgreich macht, Anna Vogel hat ihn besucht.
3: Feierstimmung am Wahlabend in Bensheim. Immer wieder umarmen Menschen Harry Hegenbart, einen schlaksigen 47-Jährigen im schwarzen T-Shirt, den das klare Wahlergebnis erkennbar überrascht. Und auch eine Woche später wird er noch spontan auf der Straße umarmt. Menschen gratulieren ihm oder wollen, wie Sükran Yildiz, ein Selfie mit ihm machen.
4: Weil er wirklich für alle, ja, von klein bis groß, für jeden da sein wird, da bin ich total davon überzeugt. Ich freue mich richtig drauf.
3: Harry Hegenbart lächelt, hört zu. Ihm ist wichtig, er will gemeinsam mit den Menschen etwas verändern. Für die Jugendlichen in der Stadt, für eine belebte Innenstadt und eben trotz leerer Kassen.
5: Da ist eine große Kraft drin, wenn man hier auf die Menschen hört. Und dann findet man auch ganz viele Lösungen. Und das hat mir unfassbar viel gegeben. Ich habe so viel gelernt in dem Wahlkampf von den Menschen dieser Stadt.
3: Ein Wahlkampf unter dem Hashtag HarryCan. Mit Bürgermeistergesprächen, also Dialog beim Burgeressen. Mit Harry-Bros, kleinen sich umarmenden Gummibärchen. Mit einem KI-Avatar von sich selbst und mit vielen Inhalten in den sozialen Medien. Ein außergewöhnlicher Wahlkampf findet auch die Marburger Professorin für Politikwissenschaft Isabel Borucki, die sich vor allem mit Hegenbarts Beiträgen in den sozialen Medien beschäftigt hat.
6: Es waren wirklich auch einfach witzige Reels, die mir da so begegnet sind und die auch eine unglaublich hohe Resonanz hervorgerufen haben, was eher untypisch ist für einen wahlkämpfenden Kandidat, auch tatsächlich glaubwürdig und eben auch so, ja, wie jemand aus der Nachbarschaft. Ich habe noch ein bisschen versucht zu recherchieren, ob es ähnliche Fälle bereits gab und bin gescheitert.
3: Damit meint sie, dass Harry Hegenbart aus der Mitte der Stadtgesellschaft kommt, mit seiner Veranstaltungsagentur und aus dem Ehrenamt viele Prozesse im Rathaus kennt, aber dennoch ein politischer Außenseiter ist, der bisher kein politisches Mandat hatte.
7: Hallo Harry.
3: Ein Besuch bei der amtierenden Bürgermeisterin

0: Christine Klein, die nicht mehr angetreten ist, mit der Harry Hegenbart aber schon immer wieder zusammengearbeitet hat.
1: Aber trotzdem, es ist ja noch mal dann was anderes, tatsächlich eben Bürgermeister von einer Stadt mit 42.000 Einwohnerinnen und Einwohnern zu sein. Und da möchte ich ihm dann schon noch so ein paar Handreichungen einfach auch geben, damit er ankommt.
0: Vor den Strukturen hat er Respekt, sagt Harry Hegenbart. Er will Seminare in Verwaltung besuchen, aber eigentlich will er gar nicht so viel verwalten, sondern lieber handeln. Und zwar mit allen in Bensheim gemeinsam, so Harry Hegenbart.
2: Ich möchte einen speziellen Spirit hier in der Stadt haben und mit allen. Ich habe auch gesagt, dass quasi alle Bürgermeister und Bürgermeisterinnen wurden in ganz Bensheim und dass wir alle gemeinsam diese Stadt voranbringen.
0: Ein paar letzte bunte Banner hängen noch in Bensheim. Die 26-jährige Vivian Scott will ihres nach dem Abhängen aber aufbewahren.
3: Als bisschen Andenken auch, weil ich glaube, ich habe noch nie so einen Zusammenhalt in Bensheim gespürt, so über die letzten Wochen, wie bei diesem Wahlkampf, wo so viele Leute zusammengekommen sind.
0: Für Harry Hegenbart heißt es jetzt vorbereiten, bevor er Mitte Dezember dann tatsächlich das Büro im Rathaus beziehen wird.
4: In Bensheim in Südhessen ist Harry Hegenbart zum neuen Bürgermeister gewählt worden. Er hat nicht nur einen ungewöhnlichen Wahlkampf geführt, sondern gilt für viele als Hoffnungsträger. Unsere Reporterin Anna Vogel hat ihn besucht. Auch in Skandinavien ändern sich die Zeiten. Lange Zeit galt Schweden ja als ein sehr offenes Land, wenn es um Zuwanderung geht. Doch seit einigen Jahren gilt eine andere Linie. Schweden will Migration deutlich stärker einschränken und setzt auf strenge Regeln für Menschen, die aus Nicht-EU-Ländern kommen. Womöglich aber mit ungeahnten Folgen. Denn von den strengen Regeln für Nicht-EU-Bürger sind mittlerweile auch viele Briten betroffen, die zum Teil seit Jahrzehnten in Schweden leben. Rund 2500 Briten hat Schweden seit dem Brexit zur Ausreise aufgefordert. Mehr als jedes andere EU-Land.
5: Joyce Thomas sitzt im Flugzeug auf dem Weg nach Schweden. Die 78-Jährige kommt zusammen mit ihrem Mann zurück von einem kurzen Ausflug in ihre alte Heimat Großbritannien. Angekommen in Schweden müssen die beiden durch die Passkontrolle. Eigentlich reine Routine.
6: Eine Beamtin hielt uns an und sagte, mit Ihrem Pass stimmt etwas nicht. Haben Sie einen Brief bekommen? Mein Mann sagte, nein, warum? Sie sagte, wegen des Brexits hätten Sie in Schweden einen neuen Antrag auf Aufenthaltsrecht stellen müssen. Aber Sie sind nicht die Einzigen. Hunderte Menschen kommen hier durch, bei denen es ähnlich aussieht.
5: Das Problem? Joyce Thomas lebt zwar seit mehr als 20 Jahren in Schweden, hat aber einen britischen Pass. Nach dem Brexit Anfang 2020 mussten britische Bürger einen neuen Antrag für dauerhaften Aufenthalt in Schweden stellen. Davon hat Joyce Thomas aber nie etwas erfahren, erzählt sie dem schwedischen Radio.
6: Großbritannien und Schweden haben nicht richtig informiert, überhaupt nicht. Wenn das richtig gemacht worden wäre, hätten wir E-Mails bekommen oder eine SMS mit der Aufforderung, machen Sie etwas. Aber das haben wir nicht bekommen.
5: 2022 wird sie dann an der Passkontrolle am Flughafen abgefangen. Sie stellt daraufhin einen Antrag, in Schweden bleiben zu dürfen. Der wird von den schwedischen Behörden aber abgelehnt. Begründung? Die Frist für den Antrag war Ende 2021 abgelaufen. Die schwedische Migrationsbehörde teilt auf ARD-Nachfrage schriftlich mit, sie habe unter anderem auf ihrer Internetseite rechtzeitig auf das Thema aufmerksam gemacht.
7: Es wurden keine direkten Anschreiben in Form von Briefen an die in Schweden lebenden britischen Staatsbürger verschickt, weil dafür kein Auftrag erteilt wurde. Wie bei allen Gesetzesänderungen liegt eine große Verantwortung beim Einzelnen, sich darüber zu informieren, welche Regeln gelten.
5: Es habe zwar Informationskampagnen gegeben, zum Beispiel von der britischen Botschaft, sagt der Journalist James Savage vom englischsprachigen Medium The Local Sweden. Aber die Infos hätten viele nicht erreicht.
8: Dazu gehören vor allem ältere Menschen und diejenigen, die so gut in Schweden integriert waren, dass sie sich gar keine Gedanken mehr um die Bürokratie gemacht haben. Sie haben ihre schwedische Aufenthaltserlaubnis innerlich gar nicht mehr mit der EU-Mitgliedschaft Großbritanniens verknüpft.
5: Wer den Antrag zum Beispiel wegen einer langen Krankheit nicht rechtzeitig stellen konnte, auf den werde Rücksicht genommen, teilt uns die schwedische Migrationsbehörde mit. Journalist James Savage vermutet, dass es den schwedischen Behörden vor allem darum geht, Handlungsstärke zu zeigen.
8: Sie sagen, wir haben halt strenge Regeln für Migration. Es gab eine Frist für den Antrag auf den Aufenthaltstitel. Wer sie verpasst hat, lebt illegal im Land. Und wir machen da keine Ausnahme.
5: Für Joyce Thomas ist das alles nur schwer zu verstehen. Der Mann der 78-Jährigen ist inzwischen gestorben und liegt in Schweden begraben. Ihr Sohn und ihre Enkel leben hier. Trotzdem könnte sie jetzt abgeschoben werden, erzählt sie dem schwedischen Radio.
9: This is my home.
6: Mein Zuhause ist hier. Ich kann nicht mehr richtig schlafen, es ist einfach schrecklich. Ich lebe von meinem eigenen Geld, zahle Steuern, liege niemandem auf der Tasche. Ich bin keine Verbrecherin, ich habe lediglich einen Fehler gemacht.
5: Ihr Fall zeigt, welche Folgen große politische Entscheidungen wie der Brexit und strenge Migrationsregeln für den Einzelnen haben können. Ein kleiner Fehler, eine verpasste Frist und plötzlich steht die eigene Existenz in einem Land in Frage, das seit Jahrzehnten das Zuhause ist.
4: Wie der Brexit den Briten in Schweden zu schaffen macht, darüber hat unser Skandinavien-Korrespondent Arne Bartram berichtet.
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11: 10.30 Uhr. 8 Deutsche werden nach Sturzflut in Nepal vermisst. Koalitionsfraktionen beraten über Reformprojekte. Viele Jugendliche wünschen sich Social-Media-Verbot. Das Wetter oft sonnig, gegen Abend Schauer, 27 bis 33 Grad. Mein Name ist Christine Schumann. Nach der verheerenden Sturzflut in Nepal gelten mindestens 8 Deutsche als vermisst. Das hat die Tourismusbehörde mitgeteilt. Insgesamt wird von etwa 1300 Vermissten ausgegangen. 165 Menschen wurden bisher tot geborgen. ARD-Korrespondentin Eva Lambi-Schmidt.
12: Ganze Ortschaften im Grenzgebiet von Nepal und China hat die Sturzflut unter Geröllmassen verschüttet. Für die Rettungskräfte ist es durch die zurückgebliebenen Schlammmassen schwer, an die Verschütteten ranzukommen. Von chinesischer Seite sind laut staatlichen Medien weitere Rettungskräfte auf dem Weg zum Unglücksort im Landesteil Tibet. Nach Angaben der US-Erdbebenwarte USGS hat ein Gletscherabbruch die Sturzflut ausgelöst.
11: Rente, Steuern, Gesundheit, Pflege. Nach dem Kabinett beraten ab heute Mittag die Regierungsfraktionen von Union und SPD in Münster über die großen Reformprojekte. Zuletzt hatte unter anderem die Debatte für Aufsehen gesorgt, die abschlagsfreie Frührente abzuschaffen. SPD-Fraktionschef Miersch zeigte sich in der ARD trotzdem zuversichtlich.
13: Sowohl die CDU wie die CSU und die SPD müssen in dieser Koalition sichtbar sein. Und insofern muss jeder auch seine Punkte machen können. Aber am Ende zählt es wirklich, gemeinsam hier dieses Land voranzubringen. Nehmen Sie zum Beispiel das Thema Wehrdienst, wo es durchaus schwierige Debatten gegeben hat. Überall dort haben wir uns als CDU, CSU und SPD verständigt. Und das werden wir auch künftig kriegen.
11: Der Stellenabbau in Deutschland verlangsamt sich. Das Münchner IFO-Institut meldet, dass Unternehmen aktuell weniger Jobs streichen wollen als bisher. Es gäbe am Arbeitsmarkt eine leichte Aufwärtsbewegung. Insgesamt gingen aber weiter Arbeitsplätze verloren und die meisten Branchen seien auch noch auf Kürzungen ausgerichtet. Ausnahmen gibt es demnach etwa bei Herstellern von Datenverarbeitungsgeräten oder auch in der Lebensmittelindustrie. In 1,5 Wochen wird in Sachsen-Anhalt ein neuer Landtag gewählt. Gestern Abend sind die Spitzenkandidaten in einer Fernsehdebatte aufeinander getroffen im MDR. Es ging um Wirtschaft, Migration, Fachkräftemangel und Energiepolitik. ARD-Reporter Ulrich Wittstock.
14: AfD-Herausforderer Siegmund warf Ministerpräsident Schulze von der CDU vor, an den Interessen des Volkes vorbei zu regieren. Schulze hingegen kritisierte, die AfD setze im Wahlkampf auf unrealistische Versprechen. Im zweiten Teil der Debatte kamen dann die übrigen Landtagsparteien, Linke, SPD, Grüne, FDP hinzu, sowie auch noch das BSW.
11: Ein Verbot von Social Media für Kinder und Jugendliche, das wünschen sich auch viele junge Menschen selbst. Die Techniker Krankenkasse stellt am Vormittag eine Studie zu dem Thema vor. Ergebnis: 47% der 12- bis 17-Jährigen würden die sozialen Netzwerke gern für unter 14-Jährige verbieten. ARD-Wissenschaftsreporterin Anja Braun.
15: Immerhin 80% der befragten Jugendlichen glauben, dass ihnen Social Media eher gut tut. Sie tauschen sich auf den Plattformen mit Freundinnen und Freunden aus, finden dort Inspiration und auch den Zugang zu wichtigen Informationen. Gleichzeitig sind die 12- bis 17-Jährigen aber auch von Fake News, Mobbing, Beleidigungen und gewaltvollen oder herabsetzenden Videos genervt und finden das psychisch belastend. Nur ganze 12% geben an, dass keine Unterstützung nötig ist.
11: In Gießen soll ein großes Rechenzentrum gebaut werden. Darüber stimmen die Stadtverordneten heute Abend ab. HR-Reporter Simon Schustich.
9: Das Rechenzentrum soll 490 Millionen Kilowattstunden verbrauchen. Zum Vergleich, die Stadt Gießen verbraucht pro Jahr etwa 350 Millionen Kilowattstunden. Die Stadt verspricht sich 200 neue Arbeitsplätze im Rechenzentrum sowie 700 weitere auf einer angrenzenden Gewerbefläche, wo sich neue Firmen ansiedeln sollen. Kritiker bemängeln, die Stromleistung sei unverhältnismäßig hoch und auch die Abwärme gehe überwiegend in die Atmosphäre. Für das Projekt werden noch Betreiber und Investoren gesucht. Deshalb ist noch unklar, wann der Bau beginnen kann.
11: Das waren die Nachrichten. Das Wetter. Heute gibt es sonniges und schwülwarmes Wetter. Abends können dann erste Schauer oder Gewitter aufziehen bei bis zu 33 Grad. In der Nacht kühlt es ab auf 20 bis 16 Grad. Morgen dann eher grau und regnerisch, nachmittags aber auch mal Sonne bei maximal 26 Grad. Die weiteren Aussichten am Wochenende, mal sonnig, mal bewölkt, ganz vereinzelt auch mal einen Schauer bei Werten bis 27 Grad. Die Zeit 10.35 Uhr.
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11: A3 Würzburg Richtung Frankfurt zwischen Hanau und Offenbacher Kreuz streckenweise stockender Verkehr. A5 Kassel Richtung Frankfurt zwischen Bad Homburger Kreuz und Nordwestkreuz Frankfurt. Da steht ein defektes Fahrzeug auf dem rechten Fahrstreifen im Baustellenbereich. A44 Kassel Richtung Dortmund zwischen Warburg und Marsberg 2 Kilometer Stau und stockender Verkehr. A49 Gießen Richtung Kassel zwischen Edermünde und Baunatal Mitte 2 Kilometer Stau nach einem Unfall auf dem rechten Fahrstreifen. Und die B49 Limburg Richtung Gießen ist zwischen Leun und Solms-Niederbiel wegen Mäharbeiten bis 14.30 Uhr gesperrt. Eine Umleitung ist eingerichtet.
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4: Guten Morgen. Es sind Bilder, die einem den Atem stocken lassen. Riesige Wassermassen rasen mit hoher Geschwindigkeit ins Tal und reißen alles mit, was ihnen im Weg steht. Einen Tag nach der verheerenden Sturzflut in Nepal an der Grenze zu China wird das Ausmaß der Katastrophe sichtbar. Mehr als 160 Menschen sind ums Leben gekommen, 1300, unter ihnen auch viele Touristen, werden noch vermisst.
16: Eine graue Schlammwüste ist zurückgeblieben. Ein Bild, das aus der Apokalypse zu kommen scheint. Alles ist überzogen mit schwerem, dichtem Schlick. Häuser, Autos, Bäume. Auch die Menschen, die von Helfern von ihren Dächern gerettet werden. Eine alte Frau, so zeigen es Agenturaufnahmen, sitzt in einer Baggerschaufel mit leerem Blick. Zwei Helfer halten sie aufrecht. Ihre Kleidung ist vollkommen verschlammt. Sie gehört zu den Überlebenden und wird in ein Krankenhaus gebracht. Dort sitzt auch der 68-jährige Keshav Prasad Paral und erzählt der Nachrichtenagentur Reuters: Es war eine gewaltige Schlammlawine, die direkt auf uns zukam. Je näher sie rückte, desto höher türmte sie sich auf. Als ich sah, wie sie in unser Haus eindrang, versuchte ich, die Hand meiner Frau zu ergreifen und sie auf die Terrasse zu bringen. Doch sie wurde von den Schlammmassen mitgerissen. 4 oder 5 Stunden später kam ein Hubschrauber, um mich zu retten. Meine Frau liegt noch immer irgendwo unter dem Schlamm begraben. Zahlreiche Hilfsorganisationen sind bereits im Einsatz. UN-Generalsekretär Antonio Guterres hat koordinierte Unterstützung zugesagt. Nepals Regierungschef Balendra Shah hat das Militär in die heftig betroffenen Regionen beordert. Mona Sherpa ist Landesdirektorin der Hilfsorganisation CARE. Im Telefoninterview mit der ARD berichtet sie: Wir wussten natürlich, dass es immer wieder zu Überschwemmungen, Erdrutschen und Waldbränden kommt. All diese Dinge geschehen eben. Wann immer so etwas passierte, war CARE Nepal zur Stelle und leistete Unterstützung. Doch wir hätten uns nie träumen lassen, dass es zu einer derart tragischen und verheerenden Flutkatastrophe kommen würde. Mit Todesopfern, Vermissten, der Zerstörung von Siedlungen und Schäden an der Infrastruktur, sodass Straßen und Kommunikationswege völlig unterbrochen sind. Die Flutwelle hatte am Mittwochmorgen den Fluss Bote Kosi zu einem Strom des Desasters gemacht. Er kommt aus dem Hochland von Tibet, fließt dann Richtung Südwesten nach Nepal hinab. Schmale Täler erhöhten die Wucht der Welle, die alles mit sich riss. Verifizierte Videoaufnahmen zeigen, wie die Welle ein großes Kontrollgebäude am Grenzübergang von Tibet zu Nepal überspülte. Wasserkraftwerke, Straßen, Brücken, alles zerstörte der Fluss der Verwüstung. Andere Videos zeigen, wie Menschen in höher gelegenen Gebieten versuchen, Arbeiter am Fluss noch zu warnen. Viele Touranbieter berichten, dass Wandergruppen in dem betroffenen Gebiet verschollen sind. Hunderte Touristen aus Nepal und dem Ausland gehören zu den Vermissten. Aber auch Gruppen hinduistischer Pilger aus Indien. Sie waren auf dem Weg zum oder vom Berg Kailash im Himalaya. Er wird von vielen Hindus als die spirituelle Heimat des Gottes Shiva verehrt. Mona Sherpa sieht in der Katastrophe auch einen massiven Rückschlag für die Entwicklungsarbeit, erzählt sie. Die Region ist ein wirtschaftliches Zentrum Nepals, ein wichtiger Knotenpunkt für Tourismus und Grenzverkehr. Da die Infrastruktur stark beschädigt ist, werden in den kommenden Wochen umfangreiche Wiederaufbauarbeiten und nachhaltige Investitionen erforderlich sein. Die Regierung hat das Gebiet bereits für die nächsten 3 Monate zum Katastrophengebiet erklärt. Die Ursache für die tödliche Flutwelle sehen Forschende der Geographie und Gletscherkunde wahrscheinlich in einem Gletschersturz. Ein gewaltiger Eisblock brach von einem Gletscher ab und stürzte hunderte von Metern in die Tiefe.
4: Die Situation am ersten Tag nach der Sturzflut in Nepal. Mehr als 160 Tote sind schon bestätigt und 1300 werden noch vermisst. Lena Bodewein hat berichtet.
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4: Wie wird künstliche Intelligenz unser Leben verändern? Und welche Auswirkungen hat KI auf die Arbeitswelt? Über solche Fragen wird schon seit längerem diskutiert und da ist von Optimismus bis zum Weltuntergang alles dabei. Jetzt hat sich jemand dazu geäußert, der schon allein wegen seiner Geschichte großes Gewicht hat. Microsoft-Gründer Bill Gates hat nämlich in einem Blog eine Art Brandbrief veröffentlicht. Darin schreibt er unter anderem, dass man den Übergang in die KI-Ära bewusst gestalten müsse. Nur so könne die Menschheit dafür sorgen, dass die Vorteile die Nachteile überwiegen. Außerdem sollten Arbeitsplätze für Menschen reserviert werden, auch wenn die KI die Aufgaben besser und billiger ausführen könnte. Und Bill Gates fordert, KI und Roboter müssten besteuert werden.
17: Was Bill Gates nicht verlangt, ist ein vollständiger Stopp für die künstliche Intelligenz, denn zu groß sei ihr potenzieller Nutzen. Was der Ex-Unternehmer hingegen fordert, ist, dass wir den Übergang in die Ära der KI geordnet stattfinden lassen und ihn managen.
18: AI is both the most powerful tool.
17: KI ist sowohl das mächtigste Instrument zur Förderung von Gerechtigkeit, das die Menschheit je erfunden hat, als auch die größte Bedrohung für die Gerechtigkeit. Die Fähigkeit der KI, menschliche kognitive Fähigkeiten zu ersetzen und zu übertreffen, wird eine der turbulentesten Epochen der Geschichte einläuten.
18: Turbulent eras in history.
17: In seinem Aufsatz im Internet, flankiert von einem Video, nimmt sich Bill Gates viel Platz, die Chancen von KI zu beschreiben. Das Gute, das das KI-Zeitalter der Menschheit bringen könnte.
18: AI will accelerate innovation.
17: Künstliche Intelligenz wird Innovationen vorantreiben und zur Bewältigung der weltweit größten technischen Herausforderungen beitragen. Die Versorgung aller Menschen mit zuverlässiger, sauberer Energie, die Eindämmung des Klimawandels, die Produktion ausreichender Lebensmittel, die Bekämpfung von Krankheiten, die Verbesserung der Bildung und vieles mehr. Doch Gates ist sich sicher, die Risiken und Gefahren der künstlichen Intelligenz sind real und die Umbrüche, die sie auslösen wird, stehen schon jetzt außer Frage. Es gelte nun, das Gute, das die KI bringen könne, zu befördern und das Schlechte zu stoppen oder zumindest zu verzögern. Gates formuliert keinen detaillierten Forderungskatalog, sondern er liefert Ideen, Vorschläge. So regt er an, dass bestimmte Arbeiten für Menschen reserviert bleiben, selbst wenn eine KI die entsprechenden Aufgaben billiger oder besser ausführen könnte. Künstliche Intelligenz und Roboter seien mit Steuern zu belegen, damit ihr Kostenvorteil gegenüber Menschen sinkt. Auf nationaler Ebene müsse eine Art Zentralbehörde ressortübergreifend die Einführung der neuen Technologie steuern. Und für die Weltgemeinschaft brauche es eine ähnlich funktionierende Einrichtung, basierend auf Normen, die die Mitglieder festgelegt haben. Gates vergleicht das mit den international vereinbarten Regeln für den Flugverkehr. Der KI-Industrie kann man diese Fragen aus Gates Sicht nicht überlassen, sondern es brauche einen demokratischen gesamtgesellschaftlichen Prozess.
18: The world has a chance.
17: Die Welt hat jetzt die Chance zu handeln, bevor die Arbeitslosigkeit stark ansteigt, Gemeinden in Not geraten und das Vertrauen der Öffentlichkeit schwindet. Diese beispiellose Technologie erfordert eine beispiellose Reaktion in jedem Land und weltweit. Wenn wir es richtig angehen, wird der Gewinn für die Menschheit enorm sein. Und die Welt wird ein gerechterer Ort werden.
18: A more equitable place.
4: Bill Gates fordert einen Plan für den Umgang mit künstlicher Intelligenz. Das hat er jetzt in einem Blog geschrieben und dabei ziemlich klare Forderungen gestellt. Carsten Kütop hat uns diese Forderungen vorgestellt.

0: HR-Info um 10:44. Vor wenigen Wochen hat der HR über auffällige Ergebnisse bei der Frankfurter Kommunalwahl berichtet. Dabei ging es um ungewöhnliche Stimmenhäufungen bei der Briefwahl. Einzelne Stadtverordnete von CDU, Grünen und SPD haben tausende zusätzliche Stimmen von Stimmzetteln einer kleinen Wählerliste bekommen und dadurch haben sie den Einzug in den Römer geschafft. Unabhängig davon ermittelt die Staatsanwaltschaft Frankfurt auch schon seit längerem wegen des Verdachts des Wahlbetrugs bei der Oberbürgermeisterwahl 2023. Damals sollen Unbekannte Briefwahlunterlagen auf fremde Namen beantragt und an andere Adressen haben schicken lassen. Jetzt prüft die Staatsanwaltschaft, ob es personelle Berührungspunkte zwischen diesen Ermittlungen und den Auffälligkeiten bei der Kommunalwahl gibt. Denn es gibt möglicherweise eine Verbindung zwischen beiden Komplexen. Die Staatsanwaltschaft hat dem HR bestätigt, dass ihr personelle Überschneidungen bekannt sind. Darüber habe ich vor der Sendung mit unserem Reporter Volker Siefert gesprochen und habe ihn gefragt, was genau die Staatsanwaltschaft ihm denn bestätigt hat.
1: Die Staatsanwaltschaft hat mir bestätigt, dass ihr Personenüberschneidungen zwischen den Ermittlungen wegen des mutmaßlichen Wahlbetrugs bei der OB-Wahl 2023 und den statistischen Auffälligkeiten bei der Kommunalwahl dieses Jahr bekannt sind. Auf der einen Seite stehen die Ermittlungen zu möglicherweise manipulierten Briefwahlunterlagen bei der letzten Oberbürgermeisterwahl eben in Frankfurt. Auf der anderen Seite die ungewöhnlichen Stimmenhäufungen, über die wir bei der Kommunalwahl berichtet haben.
0: Du hast ja dazu recherchiert in den letzten Monaten. Was kannst du uns über diese Überschneidungen sagen?
1: Nach meinen Informationen betreffen die Überschneidungen das Umfeld von Stadtverordneten, deren Wahlerfolg bereits wegen der ungewöhnlichen Stimmenhäufung Gegenstand unserer Berichterstattung war. Die Staatsanwaltschaft verweist auf den Schutz der Persönlichkeitsrechte der Betroffenen und auf ermittlungstaktische Gründe und äußert sich dazu derzeit nicht.
0: Heißt das jetzt, dass die betroffenen Stadtverordneten, also die, die diese ungewöhnlich vielen Stimmen bekommen haben, dass die jetzt selbst unter Verdacht stehen?
1: Nein, das wäre aus den bisherigen Informationen ausdrücklich nicht abzuleiten. Die Staatsanwaltschaft sagt, die Bedeutung dieser Überschneidung sei bislang offen. Ob daraus überhaupt ein strafrechtlich relevanter Zusammenhang folgt, müsse erst noch ermittelt werden. Nach Angaben der Behörde lässt sich derzeit insbesondere nicht sagen, ob die betroffenen Personen selbst an möglichen Straftaten beteiligt waren oder sind.
0: Los ging deine Recherche ja mit dem mutmaßlichen Wahlbetrug bei der OB-Wahl 2023. Wie ist der überhaupt aufgefallen damals?
1: Ja, Auslöser war ein Vorfall in einem Frankfurter Wahllokal. Dort wollte ein Mann wählen, der laut Wählerverzeichnis bereits bei der Briefwahl teilgenommen haben sollte. Der Mann erklärte aber, er habe gar nicht an der Briefwahl teilgenommen. Nach den Ermittlungen des Wahlamts sollen Unbekannte in seinem Namen Briefwahlunterlagen beantragt und an andere Adressen verschickt haben. Und das auch in mehreren Fällen. Das führte schließlich zu einer Strafanzeige und zu den Ermittlungen der Staatsanwaltschaft.
0: Wie kann das denn überhaupt sein, dass Unbekannte die Briefwahlunterlagen eines anderen ohne dessen Wissen beantragen und dann auch noch an eine fremde Adresse schicken lassen?
1: Das ermöglicht das hessische Kommunalwahlgesetz. Wenn ich deinen Namen, deinen Anschrift und dein Geburtsdatum habe, kann ich online die Wahlunterlagen für die Briefwahl an meine oder eine andere Adresse schicken, lassen oder beantragen. Und der einzige Schutz, der da eingebaut ist vor Missbrauch, ist eben, dass das Gesetz vorsieht, dass an deine Adresse dann ein Schreiben geht. Achtung, deine Briefwahlunterlagen sind an die Adresse XYZ gegangen. Mhm. Wenn du aber im Urlaub bist oder Behördenpost grundsätzlich ungeöffnet in den Brief, in den Papierkorb wirfst, ja, oder vielleicht sprachlich oder sonst wie kognitiv nicht in der Lage bist, das zu verstehen oder zuzuordnen, dann wird es schwierig. Ja. Und das nutzen Wahlfälscher aus. In der Schweiz, in der man ja viel häufiger wählt und sehr viel mehr noch per Brief, ist das grundsätzlich nicht erlaubt. Man darf dort nur an seine Meldeadressen die Briefwahlunterlagen geschickt bekommen, aus gutem Grund, wie man mir seitens der Schweizer gesagt hat.
0: Die Staatsanwaltschaft hat dem HR bestätigt, dass es Überschneidungen von Personen in zwei unterschiedlichen Komplexen gibt. Der eine betrifft Ermittlungen wegen Betrugs bei der OB-Wahl im Jahr 2023 und der andere betrifft statistische Auffälligkeiten bei der Kommunalwahl, über die wir berichtet haben. Volker Siefert hat sie für uns zusammengefasst.
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0: Stände auf Marktplätzen, Veranstaltungen im Saal. So sah Wahlkampf früher aus. Das alles gibt's auch heute immer noch, aber neu sind YouTuber, die dabei sind, die alles live ins Internet senden und die vor allem auf AfD-Veranstaltungen zu finden sind. Die sind unkritisch, sie pöbeln Journalisten an und sie wurden zuletzt zum Problem für die AfD in Sachsen-Anhalt, wo der Wahlkampf ja gerade auf Hochtouren läuft. Unser Reporter Gabor Hallers hat sich dieses neue Phänomen mal etwas näher angeschaut und festgestellt, es gilt offenbar die Devise, laut gewinnt.
4: Was sind Sie für Medium?
5: Weshalb diffamieren Sie Ulrich Siegmund als rechtsextrem?
4: Ihr seid Antideutsche! Verzieht euch!
6: Er sendet live ins Internet. Der YouTuber nennt sich Aktivistmann und bepöbelt immer wieder Journalisten, die über den AfD-Wahlkampf berichten.
4: Wir halten zusammen gegen die Lügenpresse!
6: Matthäus Westphal heißt der YouTuber mit echten Namen. Schon Jahre sendet er seine Bilder ins Netz. Auch als 2020 bei einer Corona-Demo fast der Reichstag gestürmt wird, steht er ganz vorn.
4: Ich bin Journalist! Journalist!
7: Keine Gewalt!
6: Die AfD hat die Influencer für sich entdeckt, denn sie senden stundenlang ungeschnitten. Und das hat viel Potenzial. So sieht es Martin Reichert, der im Bundesvorstand der AfD sitzt.
8: Die Influencer sind für uns so etwas wie das, was für Martin Luther der Buchdruck gewesen ist.
9: Liebe Grüße aus Naumburg in Dessau in Sachsen-Anhalt. Schon eine lange Schlange bei Ulrich Siegmund.
6: Aktivistmann ist kein AfD-Mitglied, aber Stammwähler der Partei, sagt er selbst. Im Wahlkampf von Ulrich Siegmund in Sachsen-Anhalt war er gern gesehen.
10: Und Aktivistmann ist auch da.
11: Genau.
9: Ulrich Siegmund ist hier.
10: Dankeschön.
9: Danke, Uli.
12: Kollege Aktivistmann heißt das ja immer, zu einer Veranstaltung fährt. Es gibt viele gute Berichten.
6: Lobt der Spitzenkandidat den YouTuber im Podcast Ben Ungeskriptet.
4: Nicht anfassen, Alter!
13: Je mehr Reichweite man haben will, desto mehr muss man provozieren.
6: Sagt Mike Fieritz, Politikwissenschaftler vom Institut für Demokratie und Zivilgesellschaft in Jena. YouTuber und Streamer im Wahlkampf seien nicht neu. Sie könnten von der AfD profitieren und umgekehrt.
13: Man teilt die Stories sozusagen auch auf Social Media, auf Instagram und so weiter. Und das führt natürlich dazu, dass die Reichweite dieser Streamer steigt, aber gleichzeitig auch, dass die AfD hier eine gewisse Form des Wahlkampfs auslagert auf diese Streamer.
6: Doch die Pöbeleien gingen zuletzt auch der AfD zu weit. Sie hat das Gespräch mit dem YouTuber gesucht, so Landeschef Martin Reichert.
14: Das war, sag ich mal, in dieser Form, sag ich mal, vielleicht ein bisschen, das war drüber, ja, und das wollten wir so auch nicht. Und da ist jetzt aber gesprochen worden und die Sache ist jetzt, denke ich, soweit geklärt.
6: Aktivistmann schreibt, ihm sei kommuniziert worden, sich auf AfD-Veranstaltungen an die freiheitlich-demokratische Grundordnung zu halten.
15: Liebe Freunde der Freiheit, alles Banane hier.
16: Wollt kurz mal so einen kleinen Fanbesuch abliefern, sagt Ulrich Siegmund, vielen lieben Dank.
17: Gerne doch.
16: Bis Sonntag, mein Lieber.
6: YouTuber, Livestreamer, sie tragen Pressewesten, aber halten keine Distanz. Mal stellen sie Fragen, mal singen sie auf der Bühne.
18: Megakuss! Megakuss! Megakuss!
6: Auch im Wahlkampf in Sachsen-Anhalt unterwegs, das rechtsextreme Kompakt-Magazin. Da läuft erst Werbung für die AfD, dann wird Grünen-Chef Felix Banaschak angesprochen, der vor Ort Döner verkauft.
19: Rechte essen heimlich Döner, bekommen wir auch einen.
9: Ach, Leute, ihr seid ja so witzig,
20: Kommen jetzt vermehrt die Streamer und Influencer aus dem rechtsextremen Spektrum vorbei und versuchen uns einzuschüchtern. Das führt überhaupt nicht dazu, dass wir weniger machen, ganz im Gegenteil. Das bestärkt uns ja eher darin, dass es richtig ist, gerade in den Wahlkampf zu gehen.
6: Sagt der Grünen-Chef bei Welt TV. Die Ansage der AfD an den YouTuber Aktivistmann hat offenbar gewirkt, sagt er im Livestream.
9: Ich werde einfach ein bisschen ruhiger werden. In nächster Zeit.
6: Doch niemand weiß, wie lange.
0: YouTuber mischen sich immer häufiger in den Wahlkampf ein. Wie das konkret in Sachsen-Anhalt aussieht, wo gerade der Wahlkampf auf Hochtouren läuft, das hat sich unser Reporter Gabor Hallers angeschaut.

0: 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Deutschland hat in diesem Sommer schon mehrere schwere Hitzewellen erlebt mit dramatischen Folgen. Bis Mitte August sind etwa 15.800 Menschen durch die Hitze gestorben. Das hat das Robert-Koch-Institut heute Morgen mitgeteilt. Mediziner und Patientenschützer schlagen deshalb Alarm. Vor allem Krankenhäuser und Pflegeeinrichtungen müssten besser auf die extremen Temperaturen vorbereitet werden. Sie fordern einen verbindlichen Hitzeschutzplan und werfen Bund und Ländern vor, bislang zu wenig getan zu haben. Das war unser Thema heute Morgen. Da haben wir aus mehreren Punkten drauf geschaut. Meine Kollegin Fabian Hafner mit einem Überblick.
1: Der Sommer 2026 war extrem heiß. Temperaturen über 30 Grad, ja sogar bis über die 40-Grad-Marke. Diese Hitze ist für viele nicht nur unangenehm, sie kann auch gefährlich werden. Das Robert-Koch-Institut sagt, dass mehr als 14.000 Menschen in Deutschland gestorben sind als Folge der hohen Temperaturen. Der August noch gar nicht mit eingerechnet. Vor allem Krankenhäuser und Pflegeheime waren von der Hitze besonders betroffen. Die meisten sind bei uns in Hessen nicht oder nur teilweise klimatisiert. So wie die psychosomatische und psychiatrische Klinik Hohemark in Oberursel. Auch hier müsse sich etwas ändern, denn es werde nicht der letzte Hitzesommer bleiben und die Patienten tun sich schwer, sagt Stationsschwester Melanie Stadeus.
2: Weil das auch so lange ging, war ja auch wahrzunehmen, wie die teilweise impulsiver wurden und nicht mehr so belastbar, gereizter und der andere Teil von den Patienten einfach nicht mehr konnte.
1: Mehr als 14.000 Menschen, die in Deutschland an den Folgen der Hitze gestorben sind. Bei einem Ereignis dieser Größenordnung gibt es normalerweise gerne mal Sondersitzungen von Bundesregierung und Bundestag. Es gibt Krisenstäbe und Krisenpläne. Dieses Mal war es aber auffällig ruhig in der Politik. Auch vom Bundeskanzler haben wir kaum etwas dazu gehört. Erst nach seiner Rückkehr aus dem Sommerurlaub. Darüber haben wir mit Professorin Lena Patsch gesprochen. Sie ist Politikwissenschaftlerin an der Freien Universität Berlin. Wir haben sie gefragt, die SPD fordert, der Hitzeschutz müsste ins Grundgesetz aufgenommen werden. Wäre das sinnvoll?
3: Ja, ich halte das für total sinnvoll. Also im Moment ist es so, dass viele Kommunen eigentlich was machen wollen, aber Klimaschutz ist immer noch eine freiwillige Aufgabe. Und ganz konkret heißt es, dass die Kommunen erst alle ihre Pflichtaufgaben erfüllen müssen, bevor sie Geld ausgeben können für eben freiwilligen Klimaschutz. Und die Hälfte der Kommunen in Deutschland ist, also rund die Hälfte ist verschuldet. Das heißt, die dürfen gar kein Geld ausgeben für Klimamaßnahmen. Und insofern ist es total wichtig, dass wir eine Prioritätenverschiebung haben.
1: Und wie sieht es bei uns in Hessen aus? Hat Hessen genug für den Hitzeschutz getan? Die Landesregierung sagt ja und verweist auf den hessischen Hitzeaktionsplan, das Hitzewarnsystem und vor allem auf die Kommunen, die Schutzmaßnahmen vor Ort umsetzen sollen. Das sehen einige anders. Vor allem die oppositionellen Grünen nehmen die schwarz-rote Koalition in die Verantwortung. Martina Feldmeier von den Grünen sagt:
4: Ich finde, die Landesregierung hat sich erbärmlich verhalten. Sie haben sich ja nicht geäußert dazu, dass wir in Hessen insgesamt 1.700 Hitzetote haben. Die haben sich nicht dazu geäußert, dass Menschen in den Pflegeheimen bei über 30 Grad schwitzen mussten.
1: Feldmeier fordert von der Landesregierung unter anderem ein Sofortförderprogramm, mit dem Krankenhäuser, Heime, Schulen und Kitas energetisch saniert und besser gegen Hitze geschützt werden. Professor Uwe Janssens von der Deutschen Interdisziplinären Vereinigung für Intensiv- und Notfallmedizin wünscht sich von Bundes- und Landesregierungen vor allem eins.
5: Mein größter Wunsch wäre, dass wir wirklich ganz vernünftig in der Zukunft auf die verletzlichen Personen blicken, die dort draußen sind, die alleine in Wohnungen leben, die alt und gebrechlich sind, sich gar nicht mehr um Hilfe bemühen können. Ich blicke da ganz positiv auf Frankreich. Die Franzosen haben uns das vorgemacht, schon seit langem gesetzgeberisch verankert, dass sich die Kommunen um diese Leute kümmern, dass diese Menschen, die verletzlich sind, alte Menschen, gebrechliche Menschen, Menschen mit Begleiterkrank registriert werden und dass man sich dann, wenn wir auf eine Hitzeperiode zusteuern, dass wir dann auf die Leute zugehen und nachschauen, ob es denen gut geht.
1: Das sei Gesundheitsvorsorge und Daseinsfürsorge. All das könne man auch gesetzgeberisch verankern, wie die Franzosen es uns vorgemacht haben.
0: Die Hitze und der Handlungsdruck, die Lehren des Sommers. So haben wir heute das Thema genannt, das Fabian Hafner noch einmal für uns zusammengefasst hat. 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
0: Gleich um 11 Uhr die hr-Info-Nachrichten. Vorher noch eine aktuelle Meldung für alle Autofahrer. Vorsicht bitte, wenn Sie gerade auf der A3 unterwegs sind. Frankfurt Richtung Köln. Zwischen Itzstein und Bad Camberg liegt ein orangener Sack auf der Autobahn. Und Vorsicht auch auf der A5 Richtung Frankfurt. Zwischen dem Nordwestkreuz Frankfurt und dem Westkreuz Frankfurt hat es einen Unfall gegeben und die Unfallstelle ist noch ungesichert. Und noch eine Warnmeldung, die gilt für die A66. Frankfurt Richtung Fulda, zwischen Gelnhausen West und Gelnhausen Ost. Hier liegen Müllsäcke auf der rechten Spur und dem Standstreifen. Kommen Sie gut an.

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1: Werden nach Sturzflut in Nepal vermisst. Koalitionsfraktionen beraten über Reformprojekte. Vorbereitungen für Landesgartenschau Oberhessen. Das Wetter oft sonnig, gegen Abend Schauer, 27 bis 33 Grad. Mein Name ist Christine Schumann. In Nepal werden nach der verheerenden Sturzflut etwa 1300 Menschen vermisst, unter ihnen auch mindestens 8 Deutsche, außerdem viele Menschen aus Indien, den USA und Australien. Davon geht die zuständige Tourismusbehörde aus. Die Schlamm- und Geröllmassen hätten gestern eine beliebte Trekkingroute im Himalaya-Gebirge getroffen. Etliche Dörfer wurden zerstört. Bisher wurden 165 Tote geborgen. Tausende Rettungskräfte sind im Einsatz. Als Ursache für die Sturzflut gilt ein Gletscherabsturz. In Münster in Nordrhein-Westfalen will die schwarz-rote Koalition über Details der Reformpläne beraten. Die Spitzen der Bundestagsfraktionen von Union und SPD treffen sich zur Klausur am Aasee. Im Mittelpunkt die Vorhaben zu Pflege und Rente. ARD-Hauptstadt-Korrespondentin Sabine Henkel.
2: Bundeskanzler Merz hat klargemacht, dass er die sogenannte Rente mit 63 abschaffen will, also die abschlagsfreie Rente für Versicherte mit 45 Beitragsjahren. Darum gibt es Diskussionen, vor allem aus den Bundesländern im Osten kommt Protest. Es geht bei der Klausur unter anderem darum, sich grundsätzlich abzustimmen und Gemeinsamkeiten auszuloten. Zum ersten Mal ist Thorsten Frey an der Spitze der Unionsfraktion dabei. Er hat den Vorsitz von Jens Spahn übernommen.
1: Als unbezahlbar hat die Bundesregierung den geplanten Haushalt der EU kritisiert. Die EU-Kommission will in den nächsten 7 Jahren, ab 2028, fast 2 Billionen Euro ausgeben. Kanzler Merz sucht deshalb nach Gleichgesinnten und hat für den Mittag zu einem Mini-EU-Gipfel nach Berlin geladen. ARD-Korrespondentin Ruth Kirchner.
3: Kanzler Merz fordert, den Haushaltsentwurf der Kommission deutlich zu kürzen. Im Gespräch sind 400 Milliarden Euro, die die Bundesregierung streichen will. Darum geht es am Mittag, wenn Merz im Kanzleramt mehrere Staats- und Regierungschefs und Chefinnen von, wie es heißt, gleichgesinnten EU-Ländern trifft. Dänemark etwa, die Niederlande, Finnland und Österreich. Sie gehören wie Deutschland zu den sogenannten Nettozahlern in der Europäischen Union. Das heißt, sie überweisen mehr Geld nach Brüssel, als sie über Programme und Subventionen zurückbekommen.
1: In der Nähe von Rostock soll ein riesiges Rechenzentrum entstehen für 5,6 Milliarden Euro. Investor ist die Schwarz-Gruppe, zu der auch Lidl und Kaufland gehören. Das Unternehmen teilte mit, dass das Rechenzentrum bis 2033 eine Kapazität von 240 Megawatt erreichen soll. Firmen und Staaten müssten selbst bestimmen können, wo ihre Daten gespeichert sind und wer darauf zugreifen darf, unabhängig von US-amerikanischen oder chinesischen Technologiekonzernen. Fast 8 Monate vor der Landesgartenschau Oberhessen laufen die Vorbereitungen. Eine Sprecherin hat mitgeteilt, dass allein in Nidda, Bad Salzhausen, Gedern, Büdingen und Hirzenhain fast 60.000 Stauden gepflanzt wurden. Sie haben die Hitze und Trockenheit demnach gut überstanden. Genauso die mehr als 600 neu gepflanzten Bäume. Die Landesgartenschau läuft nächstes Jahr von April bis Oktober. Fußball-Bundesligist Freiburg will den Einzug in die Ligaphase der Conference League perfekt machen. Das Team von Trainer Julian Schuster tritt heute Abend zum Rückspiel daheim gegen den FC Motherwell aus Schottland an. ARD-Sportreporterin Julia Metzner.
4: Der 3:1-Hinspielerfolg und der deutliche Sieg im DFB-Pokal in Düsseldorf gibt Selbstvertrauen, mehr aber auch nicht. Große Rotationen kündigt Schuster nicht an und warnt vor bissigen Schotten, die es mit 1500 Fans im Rücken dem Sportclub schwer machen wollen, das Minimalziel Conference League zu erreichen. Nur im Nebensatz war die Zukunft von Freiburgs ehemaliger Nummer 1 Noah Atubolo Thema. Medienberichten zufolge, vom Verein aber nicht bestätigt, hat der wechselwillige Atubolo seinen Vertrag verlängert. Einer Leihe zu Eintracht Frankfurt stünde damit nichts mehr im Weg.
1: Das waren die Nachrichten. Das Wetter sonnig und schwül warm ist es heute. Abends können dann erste Schauer oder Gewitter aufziehen bei höchstens 33 Grad. Kommende Nacht viel Regen, es kühlt ab auf 20 bis 16 Grad. Morgen dann eher grau und regnerisch, nachmittags kommt aber auch mal die Sonne raus bei bis zu 26 Grad. Die weiteren Aussichten am Wochenende mal sonnig, mal bewölkt, ganz vereinzelt mal ein Schauer und Werte bis 27 Grad. Die Zeit 11:05 Uhr.
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1: Vorsicht auf der A3 Frankfurt Richtung Köln. Zwischen Idstein und Bad Camberg liegt ein orangener Sack auf der Fahrbahn. Vorsicht auch auf der A5 Richtung Frankfurt. Zwischen Nordwestkreuz Frankfurt und Westkreuz Frankfurt eine ungesicherte Unfallstelle. Und Vorsicht auf der A66 Frankfurt Richtung Fulda. Zwischen Gelnhausen West und Gelnhausen Ost. Da liegen Müllsäcke auf dem rechten Fahrstreifen und dem Standstreifen. A3 Frankfurt Richtung Würzburg. Zwischen Stockstadt und Aschaffenburg Ost 3 Kilometer stockender Verkehr. A5 Kassel Richtung Frankfurt, zwischen Bad Homburger Kreuz und Nordwestkreuz Frankfurt, da steht ein defektes Fahrzeug auf dem rechten Fahrstreifen im Baustellenbereich. A44 Dortmund Richtung Kassel, zwischen Diemelstadt und Warburg 2 Kilometer stockender Verkehr wegen Grünpflegearbeiten und die B49 Limburg Richtung Gießen ist zwischen Leuen und Solms-Niederbiel wegen Mäharbeiten bis 14.30 Uhr gesperrt. Eine Umleitung ist eingerichtet.
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5: Einen schönen guten Morgen. Die Bilder vom Ansturm auf die spanische Exklave Ceuta haben Sie sicher noch im Kopf. Rund 70.000 Menschen sind innerhalb kürzester Zeit von Marokko über die Grenze gekommen. Das ist jetzt 4 Wochen her. Wie schaut es heute aus? Ein Großteil der Menschen ist schon nach wenigen Tagen wieder zurückgegangen, aber einige Tausend sind immer noch in der spanischen Exklave und hoffen auf einen Neustart in Europa. Unsere Korrespondentin Franka Welz hat die Lage auch in den letzten Wochen beobachtet. Ich habe gerade eben mit ihr gesprochen und sie gefragt, wie viele Menschen denn aktuell noch in Ceuta sind und wo die sich aufhalten.
6: Also das ist bis heute nicht ganz einwandfrei zu sagen. Schätzungen schwanken zwischen 5.000 Personen, können aber auch so hoch gehen bis zu 10.000 Menschen, die noch in Ceuta sind. Und das liegt schlicht und ergreifend daran, dass weiterhin nicht alle registriert oder erfasst werden konnten, weil viele sich zum Beispiel aus Angst vor Abschiebungen auch verstecken und gar nicht in die mittlerweile ja in etwas größerer Zahl vorhandenen Unterkünfte gehen als zuvor. Einige Hunderte sind jetzt in diesen mittlerweile aufgestockten Unterbringungen. Vor 2 Wochen hat man ja angefangen, größere Zeltunterkünfte zu errichten. Und diese Kapazitäten sollen auch weiter aufgestockt werden. Zum Beispiel sollen Sportzentren auch zu Notunterkünften umgewidmet werden. Aber es hausen halt auch immer noch sehr, sehr viele, auch unbegleitete Jugendliche übrigens und Kinder, ohne Zugang zu sauberem Wasser, Essen, sanitären Einrichtungen oder medizinischer Versorgung auf der Straße.
5: Wir hören auch immer wieder von einer sehr emotional angespannten Situation vor Ort. Anwohner sollen ihre Häuser mit Stacheldraht absichern und nachts auf die Jagd gehen nach Migranten. Auch in den Flüchtlingslagern sollen prekäre Verhältnisse herrschen. Wie muss man sich das Leben vor Ort gerade vorstellen?
6: Also ja, jeden Tag ein wenig gereizter und ein wenig angespannter. Also Menschen in Ceuta haben uns also schon sehr früh erzählt, als das Ganze losging, dass das natürlich eine sehr, sehr schwierige Situation ist. Es fielen so Sätze wie, wir hatten keinen Sommer, weil man muss ja sagen, August ist ja auch so einer der Hauptferienmonate. Man konnte nicht an den Strand. Man hat sich Sorgen gemacht wegen der hygienischen Zustände in der Stadt, weil eben auch sehr, sehr viele Menschen unter sehr, sehr erbärmlichen Bedingungen da hausen und hat sich auch sehr allein gefühlt in Sachen dieses anfänglichen, ja, man kann auch sagen, nicht nur Miss, sondern auch im Grunde Nicht-Managements einer humanitären Krise. Und das spitzt sich jetzt jeden Tag ein bisschen zu. Gestern Abend gab es dann zum Beispiel eine vergleichsweise große Protestdemonstration, wo unter anderem der Rücktritt des Vertreters der spanischen Regierung in Ceuta gefordert wurden. Und das waren nicht wie zuvor einige Dutzend Menschen, sondern wirklich Hunderte, darunter ganz normale Einwohner, die halt sagen, diese Zustände, das sind eine Zumutung, wie wir leben müssen, aber auch eindeutig auf Krawall gebürstete Gruppen und du hast es erwähnt, Jagd auf Migranten, also die sind dann im Anschluss an die Demonstration noch an den Strand gegangen und haben dort auch einige wiederaufgebaute, improvisierte Migrantenunterkünfte zerstört. Also man kann in Ceuta gerade am lebenden Objekt beobachten, wie eine Situation jeden Tag ein bisschen weiter eskaliert und kippt.
5: Und die Behörden scheinen überfordert zu sein. Diese Vorfälle belasten ja auch die Beziehungen zwischen Spanien und Marokko. Marokkanische Behörden sprechen jetzt immer öfter von der besetzten Region Ceuta. Wie gehen die Regierungen der beiden Länder gerade damit um?
6: Also ich würde es mal diplomatisch ausdrücken, diejenigen, die wirklich was zu sagen haben in diesen Regierungen, die umschiffen das mehr oder weniger elegant. Auf spanischer Seite hat sich zum Beispiel, die hat auch was zu sagen, nicht falsch verstehen, aber zum Beispiel allein einzig die Verteidigungsministerin Robles hat also immer mal wieder gesagt, Ceuta sei Espanissima, ne? Also spanischer ging es kaum. Aber jetzt auf den Ebenen der Außenminister, wo ja eigentlich auch Kontakte zwischen den Ländern stattfinden und dergleichen, greift man dieses Thema relativ wenig auf. Das ist also etwas, was eher hier zur Mobilisierung von interessierten Kräften genutzt wird und auch von bestimmten Kräften in Marokko. Aber wir haben noch nicht gesehen, dass das wirklich an die Staatsspitzen vorgedrungen ist.
5: Vielleicht noch ein kurzer Blick auf die nächsten Wochen. Man hört immer wieder, dass es bald einen neuen Ansturm geben könnte. Wie schätzt du das ein?
6: Das ist natürlich schwer zu sagen. Also es ist jetzt gerade schwer vorzustellen angesichts des ja immer noch großen Schutz- und Abschottungsaufwands, der seitens Spaniens und auch Marokkos betrieben wird. Andererseits wissen wir, dass jetzt schon wieder über diverse Kanäle, insbesondere unter jungen Marokkanern, weitere Termine für einen neuen Versuch kursieren. Und es ist ein bisschen unbefriedigend, ich weiß, aber ich sage mal immer, ich würde es nicht ausschließen, aber man muss jetzt erstmal abwarten, was wirklich passiert.
5: 4 Wochen nach dem Ansturm auf die spanische Exklave Ceuta ist die Lage vor Ort immer noch mehr als angespannt. Über die aktuelle Situation haben wir mit unserer Korrespondentin Franka Welz gesprochen.
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5: Ganze Dörfer sind nicht mehr wiederzuerkennen, weil sie unter Tonnen von Schlamm begraben worden sind. Und mit ihnen wohl auch hunderte Menschen. Bei der Sturzflut gestern in Nepal und China sind bisher offiziell mindestens 160 Menschen ums Leben gekommen. Mehr als 1300 werden noch vermisst. Viele Urlauber, auch Deutsche, sind dabei. Passiert ist das in einer Gebirgsregion im Himalaya. Die Entwicklungshelferin Stella Detjen kennt sich dort gut aus. Sie kommt ursprünglich aus Hessen und lebt schon seit vielen Jahren in Nepal, hat dort den Hilfsverein Back to Life gegründet und organisiert auch jetzt Hilfe im Katastrophengebiet, und zwar von Kathmandu aus, der Hauptstadt von Nepal. Mein Kollege Dirk Wagner hat heute Morgen mit ihr gesprochen und sie gefragt, wie es zu diesem schweren Unglück in Nepal kommen konnte.
7: Naja gut, also Nepal ist wirklich leidgeprüft in Naturkatastrophen, aber das hat wirklich jedes Ausmaß übertroffen. Es gibt Frühwarnsysteme, die an den Flüssen installiert sind. Es gibt auch ein Agreement mit China, dass sich gegenseitig gewarnt wird. Aber erst hieß es, es sei ein Erdbeben gewesen. Aber es war wahrscheinlich, so identifizieren das die Geologen, eine Eis- und Gerölllawine, die in den Fluss abgegangen ist, und so kam es zu einer wirklich biblischen Sturzflut im Norden Nepals, die sich dann eben über die Flüsse ergossen hat und in weitere Flusssysteme nun hineingeht. Es wurde alles weggeschwemmt, was im Weg stand, seien es Häuser, Gebäude, Märkte, Straßen, Brücken, Wasserkraftanlagen, die gesamte Grenzinfrastruktur. Und die Lage ist weiterhin dynamisch, also Such- und Rettungs- und Identifizierungsmaßnahmen dauern an. Mhm. Also eine echte Zahl kann man gar nicht nennen, denn gezählt sind zwar die Touristen und Reisenden, aber die Einheimischen, bis diese Zahl irgendwann feststeht, das wird leider noch dauern, bis das menschliche und wirtschaftliche Ausmaß bewertet werden kann.
8: Das ist ja auch eine schwierige Region für die Rettungskräfte wahrscheinlich. Beschreiben Sie uns doch mal kurz die Umgebung. Wie sieht's da aus?
7: Naja, der Zugang ist kaum möglich. Also das ist ein malerisches, wunderschönes Tal, berühmt für die Trekkingtouren im Langtang-Gebirge. Und es gibt auch viele Pilger, die auf dem Weg nach Tibet zu dem Mount Kailash sind. Und die Täler sind eng, die Siedlungen sind verstreut an den Berghängen. Und es ist schon zu normaler Zeit alles nur per Fuß zu erreichen, bis man zur nächsten größeren Straße kommt. Und dafür gab es ja Brücken, sodass die Menschen aus den entlegenen Gebieten über die Brücke dann eben zur Infrastruktur kommen können. Und jetzt sind 19 große Stahlbrücken, die auch Autos tragen konnten, weggespült worden. Und Sie müssen sich vorstellen, wer jetzt links vom Ufer, also vom Fluss steht, der erreicht die rechte Seite nicht mehr. Und sämtliche Mobilnetze sind ausgefallen. Das bedeutet, Familien suchen sich, Familien wissen immer noch nicht, ob der andere überlebt hat. Nepal hat eine große Arbeitsmigration. Das bedeutet, all die, die im Ausland sitzen, die können noch nicht mal ihre Lieben kontaktieren, um zu wissen, leben sie noch oder nicht. Geschweige denn, können die Menschen Gesundheitsstationen erreichen. Also die, die sowieso schon krank sind, die haben jetzt gar keine Chance, aber auch die Verletzten nicht. Und deshalb, natürlich werden alle Helikopter eingesetzt, aber wir haben Monsun im Moment. Gott sei Dank regnet regnet es nicht. Das bedeutet, die Helikopter können in die Luft gehen. Aber an solchen Hängen kann man kaum landen. Also das ist wirklich ein Glücksspiel, da einen Landeplatz sich einzurichten und zu finden.
8: Ja,
7: und
8: das macht schon sehr drastisch klar, wie schwierig das jetzt ist, überhaupt zu den Menschen zu gelangen. Wie können Sie da jetzt mit Ihrem Verein konkret helfen?
7: Naja, also diese Soforthilfe, die wird natürlich staatlich organisiert und von der UN getragen. Und da gibt es Mittel von der Weltbank, die jetzt auch versprochen werden und ausgeschüttet werden. Ich denke, die direkte Hilfe wie Suche und Rettung, die medizinische Behandlung vor Ort, das Trinkwasser eben aufbereitet wird durch Trinkwasser, durch die Tabletten, also das Wasser wieder trinkbar gemacht wird. Lebensmittel werden eingeflogen, vorübergehende Unterkünfte gebaut. Ich sehe unseren Part eher darin, beim Wiederaufbau ganz stark den Menschen zur Seite zu stehen und dort zum Beispiel, wenn die Kinder keine Schule jetzt mehr haben, weil es die Schule weggeschwemmt hat, dann fallen die aus ihrer Schulbildung meistens für immer heraus, weil sie dann irgendeine Arbeit annehmen und versuchen eben der Familie zu helfen, zu überleben. Die haben alles verloren, die haben ihre Tiere verloren, die haben ihre Felder verloren, die sind mit Schlamm bedeckt. Die wenigen Häuser, die um den Fluss, also an den beiden Seiten noch stehen, die sind mit Schlamm zu, die sind nicht mehr bewohnbar. Also man kann eigentlich sagen, ein Totalschaden hat dort stattgefunden. Und deshalb denke ich, wir werden uns konzentrieren auf Wasserprojekte, also Trinkwasserleitungen zu legen, Solarsysteme den Menschen dauerhaft zur Verfügung zu stellen. Denn bis dort wieder Strom gelegt wird, das wird Jahre dauern.
8: Ja,
7: Jahre.
8: Wollte ich gerade fragen, und was Sie geschildert haben, das sind ja so die akuten Dinge, die jetzt den Menschen in dieser Notsituation erstmal über die nächsten Tage und Wochen helfen sollen. Genau. Aber aus dem, was Sie geschildert haben, was da passiert ist, das wird die Region wahrscheinlich über Jahre beschäftigen.
7: Natürlich, aber vor allem, Sie müssen sich vorstellen, Nachbarn retten Nachbarn. Also die Menschen in diesen Gebieten, die sind jetzt nicht nur Opfer, sondern sie sind gleichzeitig die ersten Helfer, weil das Gebiet nicht zugänglich ist. Und das ist natürlich sehr dramatisch, weil eigentlich bräuchten sie selber direkt die Hilfe. Also generell kann ich sagen, das wird wirklich Jahre dauern. Und das Schlimme ist, wir sind ja, Back to Life ist immer in den abgelegenen Gebieten unterwegs. Unsere Projekte sind niemals in der Hauptstadt oder drumherum, sondern immer dort, wo die Hilfe am nötigsten gebraucht wird. Und auch in den anderen Gebieten wird jetzt auf Dauer die Hilfe fehlen, weil sich natürlich alles darauf konzentriert. Der große Highway nach China, wo sämtliche Güter ausgetauscht werden. Nepal hat kaum Industrie. Sie können durch die geografische Lage selbst viele Dinge nicht herstellen und sind abhängig davon, dass das von China kommt. Und das ist alles kaputt. Also da müssen über 40 Kilometer Straße in den Bergen per Hand repariert werden. Da gibt es kaum schweres Gerät, schwierig dorthin zu bringen. Und bis das alles wieder in Ordnung ist, das bedeutet, dass wirklich auch eine ganz große ökonomische Krise droht, denn vieles wird fehlen. Also es kann sogar bis zu einer Ernährungsunsicherheit kommen.
5: Die Entwicklungshelferin Stella Detjen zur aktuellen Lage und der Perspektive in Nepal einen Tag nach der schweren Sturzflut mit so vielen Toten.
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5: Noch 10 Tage bis zum Knall. Dann wird nämlich in Sachsen-Anhalt gewählt. Noch regieren dort CDU, SPD und FDP gemeinsam. Das dürfte künftig aber nicht mehr so sein. Eine aktuelle Infratest-Umfrage zeigt, die Konstellation im Landtag könnte schwierig werden.
9: Die AfD bleibt auch nach dieser Umfrage in Sachsen-Anhalt die mit Abstand stärkste politische Kraft. Sie konnte noch einmal einen Prozentpunkt zulegen und kommt jetzt auf 42%. Spitzenkandidat Ulrich Siegmund.
10: Wir stehen kurz davor, hier eine absolute Mehrheit möglich zu machen in Sachsen-Anhalt. Es ist jetzt alles sehr knapp, das wissen wir. Es kommt jetzt darauf an, wie viele kleinere Parteien kommen jetzt doch.

0: weiter, um jede Stimme zu kämpfen. Aber wenn es darum geht, soll Sven Schulze hier Ministerpräsident bleiben, dann liege ich vorne und darauf bauen wir jetzt auf. Und deswegen kämpfen wir um jede Stimme in den nächsten 12 Tagen noch.
1: Eine Regierungsmehrheit könnte die CDU allerdings nur erreichen, wenn sie mit SPD, Grünen und Linken zusammenarbeiten würde. Das könnte für die Union zu einer inneren Zerreißprobe werden. Drittstärkste Kraft in Sachsen-Anhalt wäre die Linkspartei mit ihrer Spitzenkandidatin Eva von Angern. Allerdings hat die Partei in der Umfrage 2 Prozentpunkte weniger als noch Ende Juli und käme jetzt auf 11%. Sie werde im Wahlkampf nochmal alles geben, sagt von Angern.
2: Mit den Silberlocken, Gysi, Bartsch und Ramelow, aber auch mit Heidi Reicheneck rocken wir jetzt nochmal Sachsen-Anhalt, versuchen mit vielen Menschen ins Gespräch zu kommen, viele auch nochmal an die Wahlurne zu bringen. Und ich bin da ganz optimistisch. Insofern, für mich ist das Ergebnis tatsächlich nochmal Rückenwind auf den letzten Metern.
1: Die Grünen befinden sich im leichten Aufwind und wären mit 6% wieder im Landtag vertreten. Spitzenkandidatin Susanne Schubara-Seidlitz.
3: Der Ausgang dieser Wahl wird knapp und die Formel für diesen Ausgang, die ist relativ einfach. Sind Grüne im Landtag, kann die AfD nicht alleine regieren. Es kommt also auf jede einzelne Zweitstimme an bei der Frage, ob die AfD hier in Sachsen-Anhalt eine rechtsextreme Alleinregierung stellen kann oder ob Sachsen-Anhalt nach dem 6. September weiter demokratisch regiert wird.
1: Auch die SPD, die zuletzt gefährlich nah an die 5%-Hürde kam, kann zulegen und käme jetzt auf 8%. Wir werden jetzt in den Wahlkampf-Endspurt gehen, sagt der Spitzenkandidat Armin Willingmann.
4: Wir machen Stände auf den Marktplätzen, wir gehen durch die Straßen, wir sind ansprechbar. Die Menschen wollen auch über Politik reden, sie wollen erfahren, wie man einer blauen Welle entgegentritt und sie wollen auch wissen, was die SPD da anbietet.
1: Das Bündnis Sarah Wagenknecht hatte zuletzt angedeutet, die AfD möglicherweise unterstützen zu wollen. In der Umfrage würde es mit 4% allerdings nicht für den Einzug in den Landtag reichen. Spitzenkandidat Thomas Schulze.
5: Also ich glaube der Umfrage nicht so richtig, weil ich was anderes erlebe. Auch bei unseren Mitgliedern, bei unseren Unterstützern, Sympathisanten. Es ist eine Aufbruchstimmung da. Man will hier einen Politikwechsel. Den Politikwechsel nach der heutigen Umfrage kriegt man nur mit dem BSW hin. Anders wird das nicht funktionieren. Und deshalb bin ich mir ziemlich sicher, dass wir am 6. September im Landtag drin sein werden.
6: 10 Tage dauert es noch. Dann wird gewählt in Sachsen-Anhalt und dann sind wir alle schlauer über die aktuelle Umfrage und die Reaktionen darauf, hat Jochen Müller berichtet. Noch ist es warm und die Heizungen bei den meisten zu Hause ausgestellt. Aber die kalten Monate kommen und da droht vielen eine saftige Rechnung. Denn schon seit Monaten steigen die Gaspreise. Ein Verbraucherportal hat ausgerechnet, dass sie schon jetzt 20% höher liegen als noch vor einem halben Jahr. Und offenbar ist auch kein Ende in Sicht. Viele fragen sich, was sie dagegen tun können. Diese Frage haben wir weitergegeben an Felix John. Er ist Energieexperte beim Verbraucherzentrale Bundesverband. Und ich habe ihn gefragt, ob wir also die Privathaushalte mit weiter steigenden Gaspreisen rechnen müssen.
7: Das steht zu befürchten. Also wir sehen ja, dass seit dem Beginn des Krieges im Iran und im Nahen Osten die Weltmarktpreise einfach stark gestiegen sind, was für die Gasversorger bedeutet, dass ihre Einkaufspreise seither deutlich angestiegen sind. Und über kurz oder lang wird sich das dann auch in den Endkundenpreisen bemerkbar machen.
6: Haben denn Kunden irgendeine Möglichkeit, sich dagegen zu wehren oder sind wir diesen Preisen schutzlos ausgeliefert?
7: Ja, wehren ist schwierig. Aber was auf jeden Fall möglich ist, ist jetzt zu schauen, habe ich denn aktuell in meinem Gasvertrag noch eine Preisgarantie? Die meisten Haushaltsverträge oder Privatkundenverträge haben ja für 12 oder 24 Monate eine Preisgarantie. Und solange die noch gilt, können die höheren Preise auch nicht weitergegeben werden. Wenn die aber nicht mehr gilt, dann ist es durchaus lohnenswert, jetzt zu schauen, ob man noch einen neuen Gasvertrag zu gegebenenfalls sogar noch günstigeren Konditionen abschließen kann. Denn je nachdem, wann der aktuelle Gasvertrag abgeschlossen wurde, wir hatten ja die Energiepreiskrise vor ein paar Jahren, da waren die Preise auch schon mal recht hoch. Also es ist je nach eigenem Gasvertrag durchaus möglich, dass man jetzt sogar noch günstigere Konditionen bekommen kann. Das hängt aber immer vom Einzelfall ab.
6: Wie stehen denn die Chancen, dass ich da noch ein Schnäppchen machen kann?
7: Das lässt sich pauschal schwer beurteilen, je nachdem, was die eigenen Konditionen augenblicklich sind. Wenn ich jetzt vergleichsweise hohe Preise zahle, kann ich vielleicht sogar noch einen günstigeren Tarif kriegen. Es ist aber auch möglich, dass ich mich zu den gleichen Konditionen erstmal mir einen neuen Vertrag besorgen kann. Und wenn die Preise steigen sollten, wäre ich dann erstmal für die nächsten 12 oder 24 Monate abgesichert. Das lässt sich so pauschal schwer beurteilen. Das hängt immer sehr stark vom eigenen Vertrag gerade ab.
6: Sie haben es gerade gesagt, die Angriffe im Iran sind ein Grund, warum die Gaspreise steigen. Ist das der einzige Grund oder gibt es da noch andere Sachen, die damit reinspielen?
7: Das ist sicherlich der wesentliche Grund. Ich vermute, Sie sprechen auch so ein bisschen die leeren Gasspeicher an. Mhm. Die sind natürlich ein Puffer, ne, der in jedem Fall hilfreich ist, um gewappnet zu sein, falls irgendwas passiert.

0: Aber ich denke nicht, dass das jetzt augenblicklich der Preistreiber ist, sondern das sind im Wesentlichen eben die gestiegenen Weltmarktpreise. Und wann die sich bei den Haushaltskunden niederschlagen, hängt so ein bisschen davon ab, wie der eigene Gasversorger seinen Einkauf geregelt hat. Manche kaufen da ja sehr langfristig ein und sind dann selber jetzt noch vor den höheren Preisen sicher. Andere machen das sehr kurzfristig und haben jetzt die höheren Preise, die sie irgendwann umlegen. Deswegen ist das schwer pauschal zu beantworten, wann da und in welchem Umfang Preissteigerungen kommen.
1: Mittlerweile hat Deutschland ja auch mehrere LNG-Terminals, um Flüssiggas zu importieren. Können die nicht ganz so vollen Gasspeicher abfedern?
0: Auf jeden Fall. Also das war ja eine der Lehren aus der Energiekrise vor ein paar Jahren, als auf einmal mit dem Stopp der russischen Gaslieferungen wir fast die Hälfte unseres Gasbedarfs nicht mehr gedeckt bekommen haben oder die Lieferungen eingestellt wurden. Und diese LNG-Terminals sorgen jetzt auf jeden Fall für Entlastung, aber auch da, das ist ein weltweiter Markt, auch da werden die höheren Preise sich niederspiegeln. Und anders als eine Pipeline, die quasi nur von einem Ende zum anderen Ende liefern kann, gibt es bei den LNG-Schiffen natürlich einen weltweiten Wettbewerb, sodass da natürlich auch die Preisdynamik sich komplett entfaltet.
1: So oder so wird es auf jeden Fall dazu führen, dass viele Kunden am Ende saftige Rechnungen bekommen. Viele sagen dann, da muss doch auch die Politik einschreiten und ein bisschen helfen. Was könnte die Politik denn da tun?
0: Also was die Politik ja augenblicklich auch schon tut, ist, dass jetzt gerade für Haushalte mit, sagen wir mal, eher kleinem Budget es auch möglich ist, wenn jetzt beispielsweise die Heizungsnachzahlung oder die Nebenkostennachzahlungen unzumutbare Härten darstellen, dass man für diesen einen Monat beispielsweise dann auch Unterstützung in Jobcenter oder Sozialamt beantragen kann. Das wissen viele nicht. Das ist jetzt auch nicht davon abhängig, dass man grundsätzlich Sozialleistungen bezieht. Aber jetzt die Gaspreise grundsätzlich runter zu subventionieren, ist oft dann wenig zielführend oder wenig zielgenau und würde dann auch Leute entlasten, die es eigentlich gar nicht nötig hätten. Insofern ist es momentan schwierig, da quasi so eine Gießkannenlösung anzubieten.
1: Das sagt Felix John, Energieexperte bei der Verbraucherzentrale Bundesverband, zu den steigenden Gaspreisen und dem Ausblick auf den kommenden Winter.
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1: Die Frauen von Eintracht Frankfurt wollen in die Fußball-Champions League. Dafür müssen sie allerdings an Paris Saint-Germain vorbei. So heißt nämlich der Gegner in den Playoffs. Im Hinspiel gestern Abend in Frankfurt hat es 2 frühe Tore gegeben und fürs Rückspiel jede Menge Spannung.
3: Nach 90 Minuten bleibt im Stadion am Brentanobad ein 1:1 Unentschieden auf der Anzeigetafel. Und bei Frankfurts Torschützin Larissa Mühlhaus weder klare Freude noch Enttäuschung.
4: Boah, momentan gemischte Gefühle irgendwie. Es war ein sehr, sehr intensives Spiel.
3: Und es war ein Traumstart für die Eintracht. Larissa Mühlhaus, frisch von Bremen an den Main gewechselt, trifft schon in der 4. Minute zur Führung.
4: Ja, ich habe einfach gesehen, dass die Gegenspielerin mit dem Rücken zum Tor ist und mich nicht sieht. Und dann habe ich halt den Ball geklaut und versucht, ein Tor zu machen, was mir dann geglückt ist.
3: Doch die Euphorie hält nicht lange an. Schon in Minute 7 gleicht Paris aus.
4: Wenn man dann schnell das 1:1 kriegt, dann ist man vielleicht auch erstmal enttäuscht, weil ja, ich glaube, das hätte man auch verhindern können.
3: Nach dem Ausgleich ist Paris Saint-Germain eine Zeit lang überlegen, doch spätestens nach der Pause spielt offensiv fast nur noch die Eintracht. Die beste Chance auf die Führung hat in der 49. Minute Hannah Bennison, doch der Schuss der Mittelfeldspielerin springt vom rechten an den linken Pfosten und dann nicht ins, sondern aus dem Tor heraus. Es bleibt beim 1:1. Eintracht Frankfurt-Trainer Nico Anautis ist mit der Leistung seines Teams dennoch mehr als glücklich.
5: Mich macht es einfach nur stolz, dass wir ja, hier mit Eintracht Frankfurt mittlerweile gegen so einen Gegner, dass sie nicht nur herkommen, sondern dass wir sie auch bespielen können. Und das macht mich stolz. Es ist sehr schade, dass es nur 1:1 ausgegangen ist.
3: Der Glaube, dass das Ergebnis im Rückspiel dann besser wird, ist da, auch bei den Fans.
6: Wir sind da auf jeden Fall positiv und bleiben auch positiv. Das wird.
7: Möglich ist alles. 1:1, noch nichts verloren.
8: Also ich finde, PSG ist schon ein großer Name und ich finde, wir haben uns gut gezeigt.
9: Vollgas, 100% und dann läuft es auch mit der Quali.
3: Die Antwort, ob es die Eintracht Frankfurt Frauen in die Champions League schaffen, liefert das Rückspiel am kommenden Mittwoch in Paris.
1: 1:1 im Hinspiel, also noch alles drin für die Frauen von Eintracht Frankfurt gegen Paris. Robin Niehaus hat berichtet.
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11: 11:30 Uhr. 8 Deutsche werden nach Sturzflut in Nepal vermisst. RKI meldet fast 16.000 Hitzetote seit Jahresbeginn. Durchsuchungen bei Unterstützern von rechtsextremem Verein. Das Wetter oft sonnig, gegen Abend Schauer, 27 bis 33 Grad. Mein Name ist Christine Schumann. Nach der verheerenden Sturzflut in Nepal gelten mindestens 8 Deutsche als vermisst. Das hat die Tourismusbehörde mitgeteilt. Insgesamt wird von etwa 1300 Vermissten ausgegangen. 165 Menschen wurden bisher totgeborgen. ARD-Korrespondentin Eva Lambi-Schmidt.
12: Ganze Ortschaften im Grenzgebiet von Nepal und China hat die Sturzflut unter Geröllmassen verschüttet. Für die Rettungskräfte ist es durch die zurückgebliebenen Schlammmassen schwer, an die Verschütteten ranzukommen. Von chinesischer Seite sind laut staatlichen Medien weitere Rettungskräfte auf dem Weg zum Unglücksort im Landesteil Tibet. Nach Angaben der US-Erdbebenwarte USGS hat ein Gletscherabbruch die Sturzflut ausgelöst.
11: Das Robert-Koch-Institut hat seine Zahlen zu den Hitzetoten noch einmal aktualisiert. Demnach sind allein in den ersten beiden Augustwochen etwa 4000 Menschen an den Folgen der Hitze gestorben. Laut RKI sind damit in diesem Jahr bis jetzt rund 15.800 Todesfälle auf die hohen Temperaturen zurückzuführen. Aus der ARD-Gesundheitsredaktion Corinna Hennig.
13: In diesem Jahr hat es damit deutlich mehr Hitzetote gegeben als in den vergangenen 10 Jahren. Schon jetzt ist die Zahl mehr als doppelt so hoch wie beispielsweise im heißen Jahr 2019. Die aktuelle Zahl ist allerdings eine konservative Schätzung. Sie könnte in Wahrheit sogar noch höher liegen. Eingegangen sind bisher nur Statistiken bis zum 16. August. Intensivmediziner weisen außerdem immer wieder darauf hin, dass viele Fälle gar nicht erfasst werden, weil auf dem Totenschein beispielsweise Herzversagen steht, wenn Menschen zu Hause sterben. Betroffen sind vor allem Ältere.
11: Razzia in mehreren Bundesländern gegen rassistische Sekte. Das Landeskriminalamt Sachsen-Anhalt hat den Verdacht, dass die verbotene sogenannte Artgemeinschaft weiter betrieben wird. ARD-Terrorismusexperte Michael Götschenberg.
14: Die rechtsextremistische Artgemeinschaft war vor 3 Jahren im September 2023 vom Bundesinnenministerium als verfassungsfeindliche, neonazistische und demokratiefeindliche Vereinigung verboten worden. Die Artgemeinschaft klagte dagegen. Das Verbot wurde jedoch im April dieses Jahres vom Bundesverwaltungsgericht bestätigt. Die Artgemeinschaft hatte zum Zeitpunkt ihres Verbots bundesweit rund 150 Mitglieder.
11: Als unbezahlbar hat die Bundesregierung den geplanten Haushalt der EU kritisiert. Die EU-Kommission will in den 7 Jahren ab 2028 fast 2 Billionen Euro ausgeben. Kanzler Merz sucht deshalb nach Gleichgesinnten und hat für den Mittag zu einem Mini-EU-Gipfel nach Berlin geladen. ARD-Korrespondentin Ruth Kirchner.
15: Kanzler Merz fordert, den Haushaltsentwurf der Kommission deutlich zu kürzen. Im Gespräch sind 400 Milliarden Euro, die die Bundesregierung streichen will. Darum geht es am Mittag, wenn Merz im Kanzleramt mehrere Staats- und Regierungschefs und Chefinnen von, wie es heißt, gleichgesinnten EU-Ländern trifft. Dänemark etwa, die Niederlande, Finnland und Österreich. Sie gehören wie Deutschland zu den sogenannten Nettozahlern in der Europäischen Union. Das heißt, sie überweisen mehr Geld nach Brüssel, als sie über Programme und Subventionen zurückbekommen.
11: Der Stellenabbau in Deutschland verlangsamt sich. Das Münchner IFO-Institut meldet, dass Unternehmen aktuell weniger Jobs streichen wollen als bisher. Es gäbe am Arbeitsmarkt eine leichte Aufwärtsbewegung. Insgesamt gingen aber weiter Arbeitsplätze verloren und die meisten Branchen seien auch noch auf Kürzungen ausgerichtet. Ausnahmen gibt es demnach etwa bei Herstellern von Datenverarbeitungsgeräten oder auch in der Lebensmittelindustrie. Fast 8 Monate vor der Landesgartenschau Oberhessen laufen die Vorbereitungen. Eine Sprecherin hat mitgeteilt, dass allein in Nidderbad Salzhausen, Gedern, Büdingen und Hirsenhain fast 60.000 Stauden gepflanzt wurden und sie haben die Hitze und Trockenheit gut überstanden. Genauso die mehr als 600 neu gepflanzten Bäume. Die Landesgartenschau läuft nächstes Jahr von April bis Oktober. Das waren die Nachrichten. Das Wetter sonnig und schwül heiß ist es heute. Abends können dann erste Schauer oder Gewitter aufziehen. Die Höchstwerte 27 bis 33 Grad. Kommende Nacht viel Regen und es kühlt ab auf 20 bis 16 Grad. Morgen wird es dann eher grau und regnerisch. Nachmittags kommt aber auch mal die Sonne raus bei maximal 26 Grad. Und die weiteren Aussichten am Wochenende, mal sonnig, mal bewölkt, ganz vereinzelt auch mal ein Schauer, bei Werten bis 27 Grad. Die Zeit 11.34 Uhr. 30.
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11: Vorsicht auf der A3 Köln Richtung Würzburg zwischen Frankfurter Kreuz und Frankfurt Süd. Eine ungesicherte Unfallstelle. Vorsicht auf der A7 Kassel Richtung Fulda. Zwischen Homburg-Efze und Bad Hersfeld West liegen mehrere Plastikteile auf der Fahrbahn. Vorsicht auch auf der B49 Limburg Richtung Gießen. Zwischen Heckholzhausen West und Heckholzhausen Ost, da liegen Dämmplatten auf der Fahrbahn. A3 Frankfurt Richtung Köln zwischen Kelsterbach und Mönchhof-Dreieck, 3 Kilometer stockender Verkehr. A3 Frankfurt Richtung Würzburg zwischen Stockstadt und Aschaffenburg Ost, 3 Kilometer stockender Verkehr. Die B49 Limburg Richtung Gießen ist zwischen Leuen und Solms-Niederbiel wegen Mäharbeiten bis 14.30 Uhr gesperrt. Eine Umleitung ist eingerichtet. Und A67 Darmstadt Richtung Mannheim zwischen Darmstädter Kreuz und Pfungstadt, 3 Kilometer stockender Verkehr wegen Reinigungsarbeiten auf dem linken Fahrstreifen.
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1: Guten Tag. Einen Tag nach der verheerenden Sturzflut in Nepal und China wird das Ausmaß der Katastrophe immer deutlicher. Die Zahl der Toten ist gerade eben auf 270 korrigiert worden. Mehr als 1000 werden noch vermisst. Unter den Vermissten sind auch viele Touristen. Mindestens 8 von ihnen kommen aus Deutschland. Bilder zeigen ganze Ortschaften, die unter Schlamm begraben worden sind. Unsere Korrespondentin Lena Bodewein beobachtet die Lage für uns und hat uns eben erzählt, wie es aktuell in der Region aussieht.
16: Die Lage ist sehr unübersichtlich. Es ist eine sehr gebirgige Region im Grenzgebiet von Nepal und Tibet. Die ist beliebt bei Touristen, weil es ein spektakuläres Trekkinggebiet hier im Himalaya ist. Aber das macht es eben so schwierig. Es sind unzugängliche Täler, eine schwierige Topografie. Die Infrastruktur ist zerstört, 19 Brücken, viele Kilometer Straße. Denn eine wichtige Verbindungsader vom chinesisch verwalteten Tibet führt am Fluss Bote Kosi entlang südwärts Richtung Kathmandu. Und dieser Fluss eben hat sich in diese Zerstörungswelle verwandelt. Schmale Täler haben die Wucht dieser Welle erhöht und die hat alles mit sich gerissen. Verifizierte Videoaufnahmen zeigen, wie diese Welle zum Beispiel ein großes Kontrollgebäude am Grenzübergang von Tibet zu Nepal überspült hat. 13 Wasserkraftwerke sind zerstört worden. Die Bauten haben der Wucht einfach nicht standgehalten. Die Arbeitenden dort gehören zu den Vermissten, aber eben auch Grenzbeamte, Soldaten und normale Bewohner der zerstörten Dörfer.
1: Das klingt auch schwierig für die Rettungskräfte. Wie laufen die Arbeiten?
16: Also Hubschrauber können in vielen Regionen nicht landen, denn Schlamm und restliche Wassermassen machen es schwer. Das sind wirklich apokalyptische Bilder, die man sieht. Eine riesige graue Schlammwüste ist zurückgeblieben. Alles ist überzogen mit so einem schweren, dichtem Schlick. Die Häuser, die Autos, Bäume, Trecker, auch die Menschen, die von Helfern von ihren Dächern gerettet werden. Es gibt Aufnahmen von der Agentur Reuters. Da sitzt eine alte Frau in einer Baggerschaufel. 2 Helfer haben sie wohl von ihrem Dach gerettet und sie schaut einfach nur mit leerem Blick ins Nichts und ihre Kleidung ist vollkommen verschlammt. Die Rettungskräfte arbeiten sich mit solchen Baggern vor, aber haben eben zu kämpfen, weil der Untergrund völlig weich ist. Und Nepals Regierungschef Balendra Shah hat die Armee zum Einsatz beordert. Er hat die ganze Region zu einem Krisengebiet erklärt für die nächsten 3 Monate. Und Hilfsorganisationen äußern sich auch besorgt, was dann kommt. Denn die sanitäre Lage wird in so einer Zeit sehr schnell schwierig. Dann können eben auch Krankheiten ausbrechen.
1: Unter den mehr als 1300 Vermissten sind auch viele Reisende aus dem Ausland dabei, auch aus Deutschland. Wie kommt das?
16: Es ist zum einen ein beliebtes Reiseziel für Bergwanderer, eben der Himalaya mit seiner spektakulären Kulisse. Viele Tourgruppen waren da unterwegs und die Organisatoren dieser Trekkingreisen melden darum auch viele ihrer Teilnehmer als verschollen. Zum anderen ist es eine wichtige Station auf dem Pilgerweg für gläubige Hindus. Dort geht es nämlich zum Berg Kailash und den sehen Hindus als die spirituelle Heimat des Gottes Shiva. Und hunderte Pilger aus Indien waren eben gerade unterwegs auf dem Weg zum oder vom Berg. Aber eben auch Arbeiter in den Wasserkraftwerken kommen aus dem Ausland. Einige Südkoreaner sind dabei zum Beispiel weggerissen worden.
1: Die Katastrophe ist jetzt noch nicht so lange her. Wissen wir denn schon, wie diese Sturzflut ausgelöst worden ist?
16: Also die Ursache für diese tödliche Flutwelle, die sehen Forschende aus Geografie und Gletscherkunde jetzt inzwischen wahrscheinlich in einem Gletschersturz. Also heißt, ein gewaltiger Eisblock ist von einem Gletscher abgebrochen und hunderte von Metern, wenn nicht sogar einen Kilometer in die Tiefe, ins Tal herabgestürzt. Und dort im Tal hat er dann eine Lawine aus Eis und Geröll ausgelöst. Und die hat schließlich zu der Flutwelle geführt. Und das Erdbeben, von dem die Rede war, so seismologische Messungen, hatten eine heftige Erschütterung am Mittwochmorgen verzeichnet. Und die Forschenden der US-Erdbebenwarte haben sie zunächst als Erdbeben identifiziert. Sie sagen aber inzwischen, das sei wahrscheinlich nicht die Ursache für die Flutwelle gewesen, sondern der Gletschersturz sei so heftig gewesen, dass er eben in den Messungen derart ausgeschlagen habe, wie ein Erdbeben.
1: Gletschersturz, da liegt es nahe, dass man das mit dem Klimawandel in Verbindung bringt, oder?
16: In den vergangenen Jahren, das berichten auch Leiter der Hilfsorganisationen dort, gibt es Veränderungen in den Wettermustern, also auch Extremwetter. Im vergangenen Jahr gab es eine große Dürre und jetzt eben solche Sturzfluten. Also es sind nicht nur die Wettermuster, die sich verändern, sondern auch die Katastrophen. Das sind dann durchaus klimabedingte Katastrophen, von denen Sie sprechen. Und gerade in Nepal, eben mit seiner besonderen Topografie und zahlreichen Wassereinzugsgebieten, ist der Einfluss des Klimas ganz offensichtlich. Ja, diese Sturzfluten, die sich dann bilden, die gibt es eben ohne vorangegangenen Regen. Also wir haben ja in anderen Regionen, zum Beispiel in Indiens Bundesstaat Assam, durch heftige Monsunregensturzfluten. Aber hier gab es eben keine vorangegangenen Regenfälle, sondern das sind steigende Temperaturen, die dann oft Gletscher schmelzen. Dann sammelt sich das Wasser in großen Gletscherseen. Die halten dem Druck irgendwann nicht mehr stand und brechen. Das ist dann wie ein großer Dammbruch und dadurch entstehen eben auch Sturzfluten. In diesem Falle war es aber eben ein Gletschersturz, so der bisherige Stand.
1: In Nepal und China laufen die Aufräumarbeiten nach der verheerenden Sturzflut. Mindestens 270 Menschen wurden dabei getötet, mehr als 1000 werden noch vermisst. Aktuelle Infos zur Lage in der Region waren das von Lena Bodewein.
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1: Wie wird künstliche Intelligenz unser Leben verändern? Und welche Auswirkungen hat KI auf die Arbeitswelt? Über solche Fragen wird schon seit längerem diskutiert. Und von Optimismus bis Weltuntergang ist da so ziemlich alles dabei. Jetzt hat sich jemand dazu geäußert, der schon allein wegen seiner Geschichte großes Gewicht hat. Microsoft-Gründer Bill Gates nämlich hat in einem Blog eine Art Brandbrief veröffentlicht. Darin sagt er unter anderem, dass man den Übergang in die KI-Ära bewusst gestalten müsse. Nur so könne die Menschheit dafür sorgen, dass die Vorteile die Nachteile überwiegen. Außerdem sollten Arbeitsplätze für Menschen reserviert werden, auch wenn KI die Aufgaben besser und billiger ausführen könne. Und KI und Roboter müssten besteuert werden.
17: Was Bill Gates nicht verlangt, ist ein vollständiger Stopp für die künstliche Intelligenz, denn zu groß sei ihr potenzieller Nutzen. Was der Ex-Unternehmer hingegen fordert, ist, dass wir den Übergang in die Ära der KI geordnet stattfinden lassen und ihn managen.
18: AI is both the most powerful tool.
17: KI ist sowohl das mächtigste Instrument zur Förderung von Gerechtigkeit, das die Menschheit je erfunden hat, als auch die größte Bedrohung für die Gerechtigkeit. Die Fähigkeit der KI, menschliche kognitive Fähigkeiten zu ersetzen und zu übertreffen, wird eine der turbulentesten Epochen der Geschichte einläuten. In seinem Aufsatz im Internet, flankiert von einem Video, nimmt sich Bill Gates viel Platz, die Chancen von KI zu beschreiben. Das Gute, das das KI-Zeitalter der Menschheit bringen könnte.
18: AI will accelerate innovation.
17: Künstliche Intelligenz wird Innovationen vorantreiben und zur Bewältigung der weltweit größten technischen Herausforderungen beitragen. Die Versorgung aller Menschen mit zuverlässiger, sauberer Energie, die Eindämmung des Klimawandels, die Produktion ausreichender Lebensmittel, die Bekämpfung von Krankheiten, die Verbesserung der Bildung und vieles mehr. Doch Gates ist sich sicher, die Risiken und Gefahren der künstlichen Intelligenz sind real und die Umbrüche, die sie auslösen wird, stehen schon jetzt außer Frage.
18: Many jobs will disappear.
17: Viele Arbeitsplätze werden verschwinden, zunächst die im Bürobereich, gefolgt von denen im produzierenden Gewerbe. KI könnte Kriminelle in die Lage versetzen, Bomben zu bauen, Waffen zu kaufen und Computerviren zu entwickeln. KI könnte die Entwicklung unserer Kinder beeinträchtigen und zwischenmenschliche Beziehungen ersetzen. Es gelte nun, das Gute Gute, das die KI bringen könne, zu befördern, ja sogar zu beschleunigen und das Schlechte zu stoppen oder zumindest zu verzögern. Gates formuliert keinen detaillierten Forderungskatalog, sondern er liefert Ideen, Vorschläge. So regt er an, dass bestimmte Arbeiten für Menschen reserviert bleiben, selbst wenn eine KI die entsprechenden Aufgaben billiger oder besser ausführen könnte. Künstliche Intelligenz und Roboter seien mit Steuern zu belegen, damit ihr Kostenvorteil gegenüber Menschen sinkt. Auf nationaler Ebene müsse eine Art Zentralbehörde ressortübergreifend die Einführung der neuen Technologie steuern. Und für die Weltgemeinschaft brauche es eine ähnlich funktionierende Einrichtung, basierend auf Normen, die die Mitglieder festgelegt haben. Gates vergleicht das mit den international vereinbarten Regeln für den Flugverkehr. Der KI-Industrie kann man diese Fragen aus Gates Sicht nicht überlassen, sondern es brauche einen demokratischen gesamtgesellschaftlichen Prozess. Die Welt hat jetzt die Chance zu handeln, bevor die Arbeitslosigkeit stark ansteigt, Gemeinden in Not geraten und das Vertrauen der Öffentlichkeit schwindet. Diese beispiellose Technologie erfordert eine beispiellose Reaktion in jedem Land und weltweit. Wenn wir es richtig angehen, wird der Gewinn für die Menschheit enorm sein. Und die Welt wird ein gerechterer Ort werden. A more equitable
1: place. Microsoft-Gründer Bill Gates fordert einen Plan für den Umgang mit KI. Er hat seine Ideen jetzt in einem Blog beschrieben, die uns Carsten Kühntop vorgestellt hat. 10 Tage noch, dann schaut das politische Deutschland nach Sachsen-Anhalt, wenn dort rund 1,7 Millionen Menschen ihre Kreuze bei der Landtagswahl machen dürfen. Schon jetzt ist klar, die AfD wird wohl die mit Abstand stärkste Kraft. Das zeigt auch eine neue Umfrage von Infratest DIMAP. Unser Korrespondent Markus Sambale hat sich diese Ergebnisse angeschaut und für uns zusammengefasst.
19: Wenn diese Woche schon gewählt würde in Sachsen-Anhalt, dann käme die AfD auf 42%. Das ist ein leichter Zuwachs, nochmal im Vergleich zur letzten Umfrage von Ende Juli. Abgeschlagen dann die CDU, sie verliert etwas und käme nur noch auf 22%. Die Linke verliert ebenfalls etwas und fällt auf 11%. Ein bisschen zugelegt hat die SPD auf 8%. Und leicht gestiegen sind auch die Grünen auf 6%. An der 5%-Hürde scheitern würden nach dieser Umfrage das BSW mit 4% und die FDP mit 3%. Das sind nur kleine Veränderungen im Vergleich zur letzten ARD-Umfrage Ende Juli. Aber klar ist jetzt wohl, die AfD mit dem Landesverband, der vom Verfassungsschutz Sachsen-Anhalt als gesichert rechtsextremistisch eingestuft ist, die AfD liegt mit weitem Abstand vorn und ist wohl nicht mehr einzuholen. Das wird wohl das mit Abstand auch stärkste AfD-Ergebnis bei einer Landtagswahl. Ein besonderer Blick dann auf die aktuell kleineren Parteien. Die sind ja wichtig, weil für die Mehrheiten viel davon abhängt, wie viele es überhaupt in den Landtag schaffen. Da hat sich die SPD mit einem kleinen Plus und jetzt 8% etwas stabilisiert. Bei den Grünen zwar auch ein kleines Plus, 6% derzeit. Das bleibt etwas wackelig. Das BSW bleibt bei 4% stehen. Im Rahmen der Schwankungsbreite solcher Umfragen muss man heute sagen, beim BSW, da ist der Einzug in den Landtag offen.
1: Ein Szenario, über das immer wieder diskutiert wird, ist ja, dass die AfD eine Mehrheit bekommt und allein in Sachsen-Anhalt regieren wird. Wenn wir jetzt mal von diesen aktuellen Zahlen ausgehen, was heißt das für die Regierungsbildung?
19: Die Regierungsbildung wäre extrem schwierig, sollte die Wahl so ausgehen wie diese Umfrage. Gehen wir das mal durch. Die AfD wäre mit Abstand die stärkste Kraft, hätte im Landtag aber keine absolute Mehrheit. Alle anderen Parteien haben eine Zusammenarbeit mit der AfD ausgeschlossen, reicht also nicht zum Regieren. Und bei der CDU, da sieht es so aus, wenn Sven Schulze, der Ministerpräsident, weiter regieren will, dann bräuchte er alle übrigen Parteien, also CDU plus SPD plus Grüne und auch plus Linke. Das wohl nur eine theoretische Sache, denn die CDU hat nicht nur mit der AfD, sondern auch mit der Linken Koalitionen und ähnliche Formen der Zusammenarbeit, so ist das formuliert, ausgeschlossen. Sollte die Wahl ausgehen wie diese Umfrage, dann müsste sich die CDU also wohl entscheiden, ob sie eine Minderheitsregierung bildet, toleriert von der Linken.
1: Und das wäre dann schon was Besonderes. Was denken denn die Menschen in Sachsen-Anhalt darüber? Also, dass eine CDU-Regierung dann von den Linken unterstützt wird?
19: In der Vorwahlumfrage, da hat Infratest DIMAP die Menschen genau nach diesem Szenario gefragt. Nur etwa ein Drittel aller Befragten fände es sehr gut oder gut, wenn es eine CDU-geführte Landesregierung gäbe, die von der Linken in irgendeiner Form unterstützt wird. Interessant dabei ist der Blick nur auf die Anhängerschaft Wählerschaft der CDU in Sachsen-Anhalt. Die ist bei dem Thema nämlich gespalten. 47% der CDU-Anhänger, die fänden eine Unterstützung durch die Linke in Ordnung. Aber genauso viele, auch 47% der CDU-Anhänger, die sind dagegen, dass sich eine CDU-Regierung von der Linken unterstützen lässt.
1: Schauen wir mal noch auf die persönlichen Werte. Wie stehen die Spitzenkandidaten der Parteien da?
19: CDU-Ministerpräsident Sven Schulze und sein Herausforderer von der AfD, Spitzenkandidat Ulrich Siegmund, die tun sich beide eher schwer bei den Zufriedenheitswerten. Mit der politischen Arbeit von Ulrich Siegmund von der AfD, da sind 37% zufrieden, aber auch 35% unzufrieden. Mit der Arbeit von Sven Schulze von der CDU, da sind nur 30% zufrieden und sogar 46% unzufrieden. Wenn man den Ministerpräsidenten direkt wählen könnte in Sachsen-Anhalt, das wurde auch gefragt, dann läge CDU-Amtsinhaber Sven Schulze ganz knapp vorn mit 41%. AfD-Spitzenkandidat Ulrich Siegmund, der kommt bei dieser hypothetischen Frage natürlich auf 39%.
1: 10 Tage sind es noch. Wird das Ergebnis am Ende dann so ähnlich aussehen wie die Zahlen jetzt?
19: Was wir hier haben, das ist eine Umfrage, repräsentativ und seriös, aber die bildet eben die aktuelle Stimmung in Sachsen-Anhalt jetzt ab 1,5 Wochen vor der Wahl. Das ist keine Vorhersage fürs Wahlergebnis und bis zum Wahltag kann sich auch noch was verschieben. Das haben wir zuletzt vor Wahlen immer wieder mal erlebt. Was Infratest DIMAP nämlich auch rausgefunden hat, 30% der Wahlberechtigten in Sachsen-Anhalt, die sagen, für sie steht noch gar nicht sicher fest, wen bzw. ob sie überhaupt wählen am 6. September.
1: Um 18 Uhr am 6. September sind wir alle schlauer, dann wird die Prognose veröffentlicht zur Landtagswahl in Sachsen-Anhalt. Wie die Zahlen jetzt gerade aktuell aussehen und was sie bedeuten, das hat uns Markus Sambale erklärt.
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1: Vor wenigen Wochen hat der HR über auffällige Ergebnisse bei der Frankfurter Kommunalwahl berichtet. Dabei ging es um ungewöhnliche Stimmenhäufungen bei der Briefwahl. Einzelne Stadtverordnete von CDU, Grünen und SPD haben tausende zusätzliche Stimmen von Stimmzetteln einer kleinen Wählerliste bekommen und dadurch den Einzug in den Römer geschafft. Unabhängig davon ermittelt die Staatsanwaltschaft Frankfurt auch schon seit längerem wegen des Verdachts des Wahlbetrugs bei der Oberbürgermeisterwahl im Jahr 2023. Damals sollen unbekannte Briefwahlunterlagen auf fremde Namen beantragt und an andere Adressen haben schicken lassen. Jetzt prüft die Staatsanwaltschaft, ob es personelle Berührungspunkte zwischen diesen Ermittlungen und den Auffälligkeiten bei der Kommunalwahl gibt. Denn es gibt möglicherweise eine Verbindung zwischen beiden Komplexen. Die Staatsanwaltschaft hat dem HR bestätigt, dass ihr personelle Überschneidungen bekannt sind. Darüber habe ich vor der Sendung mit unserem Reporter Volker Siefert gesprochen und ihn gefragt, was genau die Staatsanwaltschaft ihm bestätigt hat.
20: Die Staatsanwaltschaft hat mir bestätigt, dass ihr Personenüberschneidungen zwischen den Ermittlungen wegen des mutmaßlichen Wahlbetrugs bei der OB-Wahl 2023 und den statistischen Auffälligkeiten bei der Kommunalwahl dieses Jahr bekannt sind. Auf der einen Seite stehen die Ermittlungen zu möglicherweise manipulierten Briefwahlunterlagen bei der letzten Oberbürgermeisterwahl eben in Frankfurt. Auf der anderen Seite die ungewöhnlichen Stimmenhäufungen, über die wir bei der Kommunalwahl berichtet haben.
1: Du hast ja dazu recherchiert in den letzten Monaten. Was kannst du uns über diese Überschneidungen sagen?
20: Nach meinen Informationen betreffen die Überschneidungen das Umfeld von Stadtverordneten, deren Wahlerfolg bereits wegen der ungewöhnlichen Stimmenhäufung Gegenstand unserer Berichterstattung war. Die Staatsanwaltschaft verweist auf den Schutz der Persönlichkeitsrechte der Betroffenen und auf ermittlungstaktische Gründe und äußert sich dazu derzeit nicht.
1: Heißt das jetzt, dass die betroffenen Stadtverordneten, also die, die diese ungewöhnlich vielen Stimmen bekommen haben, dass die jetzt selbst unter Verdacht stehen?
20: Nein, das wäre aus den bisherigen Informationen ausdrücklich nicht abzuleiten. Die Staatsanwaltschaft sagt, die Bedeutung dieser Überschneidung sei bislang offen. Ob daraus überhaupt ein strafrechtlich relevanter Zusammenhang folgt, müsse erst noch ermittelt werden. Nach Angaben der Behörde lässt sich derzeit insbesondere nicht sagen, ob die betroffenen Personen selbst an möglichen Straftaten beteiligt waren oder sind.
1: Los ging deine Recherche ja mit dem mutmaßlichen Wahlbetrug bei der OB-Wahl 2023. Wie ist der überhaupt aufgefallen damals?
20: Ja, Auslöser war ein Vorfall in einem Frankfurter Wahllokal. Dort wollte ein Mann wählen, der laut Wählerverzeichnis bereits bei der Briefwahl teilgenommen haben sollte. Der Mann erklärte aber, er habe gar nicht an der Briefwahl teilgenommen. Nach den Ermittlungen des Wahlamts sollen Unbekannte in seinem Namen Briefwahlunterlagen beantragt und an andere Adressen verschickt haben. Und das auch in mehreren Fällen. Das führte schließlich zu einer Strafanzeige und zu den Ermittlungen der Staatsanwaltschaft.
1: Wie kann das denn überhaupt sein, dass Unbekannte die Briefwahlunterlagen eines anderen ohne dessen Wissen beantragen und dann auch noch an eine fremde Adresse schicken lassen?
20: Das ermöglicht das hessische Kommunalwahlgesetz. Wenn ich deinen Namen, deinen Anschrift und dein Geburtsdatum habe, kann ich online die Wahlunterlagen für die Briefwahl an meine oder eine andere Adresse schicken,
1: Oha,
20: lassen oder beantragen. Und der einzige Schutz, der da eingebaut ist vor Missbrauch, ist eben, dass das Gesetz vorsieht, dass an deine Adresse dann ein Schreiben geht: Achtung, deine Briefwahlunterlagen sind an die Adresse XYZ gegangen.
1: Mhm.
20: Wenn du aber im Urlaub bist oder Behördenpost grundsätzlich ungeöffnet in den Brief, in den Papierkorb wirfst,
1: ja,
20: oder vielleicht sprachlich oder sonst wie kognitiv nicht in der Lage bist, das zu verstehen oder zuzuordnen, dann wird es schwierig,
1: ja,
20: und das nutzen Wahlfälscher aus. In der Schweiz, in der man ja viel häufiger wählt und sehr viel mehr noch per Brief, ist das grundsätzlich nicht erlaubt. Man darf dort nur an seine Meldeadressen die Briefwahlunterlagen geschickt bekommen, aus gutem Grund, wie man mir seitens der Schweizer gesagt hat.
1: Die Staatsanwaltschaft hat dem HR bestätigt, dass es Überschneidungen von Personen in zwei unterschiedlichen Komplexen gibt. Der eine betrifft Ermittlungen wegen Betrugs bei der OB-Wahl 2023 und der andere betrifft statistische Auffälligkeiten bei der Kommunalwahl, über die wir berichtet hatten. Volker Siefert hat sie für uns zusammengefasst.
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1: Frankenfurter und Pennywise, das waren seine größten Rollen. Im Musical The Rocky Horror Picture Show ist Tim Curry in Strapsen durch ein Schloss spaziert als Frankenfurter. Und als dämonischer Clown Pennywise hat er im Film Es kleine Kinder mit Luftballons in den Untergrund gelockt. Jetzt ist der britische Schauspieler Tim Curry mit 80 Jahren gestorben.
0: How'd you do, I? See you've met, man.
21: Es ist die Rolle als Dr. Frankenfurter, die Tim Curry über Nacht zum Star macht. Aufreizend singend, mit breitschelmischem Grinsen und mit strassbesetzten Plateauschuhen, Netzstrümpfen und Korsett ausgerüstet, schlüpft er in die Hauptrolle des Musicals The Rocky Horror Picture Show. Dabei war Curry eigentlich ausgebildeter Theater- und Musicaldarsteller. Den Frankenfurter hatte er schon 2 Jahre auf der Bühne gespielt. Aber es war die Verfilmung aus dem Jahr 1975, die dem Musical und seinem Hauptdarsteller zum Kultstatus verhalf. 1946 in Cheshire im britischen Westen als Timothy James Curry geboren, wächst er in einfachen Verhältnissen auf. Seine Karriere beginnt auf den Londoner Theaterbühnen, zunächst im Musical Hair. Der Durchbruch aber kommt mit der Rocky Horror Picture Show und Currys ganz eigener und einzigartiger Interpretation der Hauptfigur. Eigentlich sei das Stück ja als Parodie gedacht, erklärt Curry später in einem Interview. Die frankensteinartige Figur zeige aber eine grausame Realität, weil sie so versessen auf Äußerlichkeiten und den schönen Schein sei.
22: It is parody, but it also I play it and think it as a kind of grisly reality. And Frankenfurter as a variation on Frankenstein is obsessed with image and the way that things look.
21: Curry selbst interessiert sich wenig für sein Image. Sein Privatleben schirmt er von der Öffentlichkeit ab und widmet sich vollständig seiner Arbeit. Der Umzug nach Hollywood schließlich, sagt er in einem Interview, sei für ihn ein neues Leben gewesen. In London habe er in einem Mini-Apartment gelebt. In Hollywood saß er auf einmal an Jack Nicholsons Pool.
22: So I went from some tiny little studio apartment, you know, and grubbing around the streets of London, to sitting at Jack Nicholson's pool.
21: Tim Curry bleibt rastlos, wechselt zwischen Fernsehen, Bühne und Film hin und her, feiert Erfolge am Broadway und im Londoner West End, wird für mehrere Preise nominiert. Ob Science-Fiction, Tragödie, Musical oder Komödie, Curry beweist Bandbreite und Spiellaune. Sein Markenzeichen, das breite, leicht diabolische Grinsen, das er schon als Frankenfurter etabliert hatte. Für seine Rolle als Captain Hook in der Zeichentrickserie Peter Pan and the Pirates gewinnt er 1991 einen Emmy Award. 2012 erleidet Tim Curry einen Schlaganfall, ist vorübergehend linksseitig gelähmt. Seine Schauspielkarriere ist jäh zu Ende, die Arbeit als Sprecher führt er fort. 2025 erscheint seine Biografie Vagabond, so betitelt, weil er sein Leben lang als Schauspieler ein Reisender gewesen sei, so Curry. Zur Veröffentlichung gibt er eines seiner letzten Interviews, immer noch schwer gezeichnet von seinem Schlaganfall. Angesprochen aufs Älterwerden und den Tod sagt er: Ich fürchte den Tod nicht. Ich glaube, ich werde ihn willkommen heißen.
23: I don't fear death. I think I may well embrace it.
1: Ein Nachruf für den britischen Schauspieler Tim Curry, der jetzt mit 80 Jahren gestorben ist, von unserer Korrespondentin Lisa Maria Röhling. Seine größten Rollen waren unter anderem Frankenfurter bei der Rocky Horror Picture Show und der Clown Pennywise in dem Horrorfilm Is.
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1: 12 Uhr. Zahl der Toten in Nepal auf 270 gestiegen. Linke macht neuen Vorstoß für Mietendeckel. Durchsuchungen bei Unterstützern von rechtsextremem Verein. Das Wetter oft sonnig, gegen Abend Schauer, 27 bis 33 Grad. Mein Name ist Christine Schumann. Nach der Sturzflut in Nepal steigt die Zahl der Toten und Vermissten weiter. Nach Angaben der Behörden sind mindestens 270 Menschen ums Leben gekommen. Nepal spricht inzwischen von 800 Vermissten, Tibet von bis zu 600. Unter ihnen sollen 8 Deutsche sein. Die Rettungsarbeiten gestalten sich weiter schwierig. ARD-Korrespondentin Lena Bodewein.
2: Die Rettungskräfte haben es schwer, zu möglichen Überlebenden vorzudringen. Die Infrastruktur ist zunichte gemacht oder unter Schlamm begraben. Rettungshubschrauber der nepalesischen Armee sind im Einsatz, bergen Überlebende von Dächern und bringen Schwerverletzte in die Hauptstadt Kathmandu. Die Sturzflut hatte sich am Mittwochmorgen aus dem Grenzgebiet von Tibet kommend auf einer Länge von 160 Kilometern ihren zerstörerischen Weg durch Nepal gebahnt. Sie wurde wahrscheinlich durch einen Gletschersturz ausgelöst.
1: Vor 5 Jahren hatte das Bundesverfassungsgericht den Berliner Mietendeckel kassiert. Ein Rechtsgutachten, das die Linke in Auftrag gegeben hat, kommt jetzt zu dem Schluss, dass ein bundesweiter Mietendeckel rechtlich möglich wäre. ARD-Hauptstadtkorrespondentin Bianca Schwarz.
3: Die Linke hat ihr früheres Mietendeckelkonzept überarbeitet und vom Verfassungsrechtler Thorsten Kinggreen von der Uni Regensburg prüfen lassen. Die Partei fordert demnach einen sofortigen Mietenstopp in angespannten Wohnungsmärkten und anschließend einen bundesweiten Mietendeckel. Die zulässigen Mieten sollen sich an einer neu zu berechnenden echten Durchschnittsmiete orientieren. Liegt eine Miete deutlich darüber, soll sie auch bei bestehenden Mietverträgen auf das Niveau dieser Durchschnittsmiete gesenkt werden können. Liegt sie nur wenig darüber, soll sie nicht weiter erhöht werden dürfen.
1: Razzia in mehreren Bundesländern gegen rassistische Sekte. Das Landeskriminalamt Sachsen-Anhalt hat den Verdacht, dass die verbotene sogenannte Art-Gemeinschaft weiter betrieben wird. ARD-Terrorismusexperte Michael Götschenberg.
4: Die rechtsextremistische Art-Gemeinschaft war vor 3 Jahren, im September 2023, vom Bundesinnenministerium als verfassungsfeindliche, neonazistische und demokratiefeindliche Vereinigung verboten worden. Die Art-Gemeinschaft klagte dagegen. Das Verbot wurde jedoch im April dieses Jahres vom Bundesverwaltungsgericht bestätigt. Die Art-Gemeinschaft hatte zum Zeitpunkt ihres Verbots bundesweit rund 150 Mitglieder.
1: Die Hessische Landesbank Thüringen muss einen deutlichen Gewinneinbruch wegstecken. Sie hat im ersten Halbjahr des Jahres 60% weniger Geld verdient als im gleichen Zeitraum letztes Jahr. Wie die Helaba mitgeteilt hat, ist das Ergebnis vor Steuern auf 194 Millionen Euro gesunken. Grund für die Einbußen sind vor allem das Immobiliengeschäft und schlechtere Bewertungen von Vermögenswerten. Für das laufende Jahr peilt die Helaba einen Gewinn von nur noch 500 Millionen Euro an, statt bisher bis zu 700 Millionen. Und eine Meldung in eigener Sache. Der HR arbeitet heute an seinem OKW-Sender auf dem Großen Feldberg im Taunus. Der Sender muss zwischen 12 und 15 Uhr für eine Stunde abgeschaltet werden. Betroffen sind Frequenzen von HR1, HR2, HR3 und HR4. Sie können alle Programme aber durchgehend über DAB Plus oder im Internet hören, also auf unseren Websites und in unseren Apps. Das waren die Nachrichten. Das Wetter, sonnig und schwül warm ist es heute. Abends können erste Schauer oder Gewitter aufziehen. Die Höchstwerte dabei 27 bis 33 Grad. Kommende Nacht viel Regen, es kühlt ab auf 20 bis 16 Grad. Morgen dann eher grau und regnerisch, nachmittags aber auch mal Sonne bei maximal 26 Grad. Die weiteren Aussichten am Wochenende, mal sonnig, mal bewölkt, zwischendurch auch mal ein Schauer, bei Werten bis 27 Grad. Die Zeit 12.04 Uhr.
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1: Vorsicht auf der A44 Dortmund Richtung Kassel, zwischen Zierenberg und Kassel-Bad Wilhelmshöhe. Da liegt ein Fahrzeugteil auf dem linken Fahrstreifen. Vorsicht auf der A67 Darmstadt Richtung Mannheim. Zwischen Gernsheim und Lorsch steht ein defektes Fahrzeug. A3 Frankfurt Richtung Köln, zwischen Kelsterbach und Mönchhof-Dreieck, 3 Kilometer stockender Verkehr. Im weiteren Verlauf zwischen Wiesbadener Kreuz und Niedernhausen stockender Verkehr wegen Reinigungsarbeiten auf dem rechten Fahrstreifen und dem Standstreifen. A3 Frankfurt Richtung Würzburg, zwischen Stockstadt und Aschaffenburg-Ost, 3 Kilometer stockender Verkehr. A7, Fulda Richtung Würzburg, zwischen Fulda Dreieck und Bad Brückener Wildflecken, streckenweise stockender Verkehr. A67, Darmstadt Richtung Mannheim, zwischen Darmstädter Kreuz und Pfungstadt, 3 Kilometer stockender Verkehr wegen Reinigungsarbeiten auf dem linken Fahrstreifen. Und noch die B49, Limburg Richtung Gießen, ist zwischen Leun und Solms-Niederbiel wegen Mäharbeiten bis 14.30 Uhr gesperrt. Eine Umleitung ist eingerichtet.
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5: Guten Tag. Nein, sie kommen nicht im Friedenssaal zusammen, die Fraktionsspitzen der Schwarz-Roten Koalition, bei ihrem Klausurtreffen heute in Münster. Sie betreten noch nicht einmal das Rathaus der Stadt, wo sich dieser Friedenssaal befindet, sondern sie treffen sich in einem Hotel am Rande der Stadt. Und Union und SPD tagen wohl auch nicht deshalb in Münster, weil sie sich nach mancherlei Streitigkeiten ein Beispiel am Westfälischen Frieden nehmen wollen, der dort im Jahre 1648 geschlossen wurde. Allerdings ist der Grund für die Wahl von Münster inzwischen auch schon wieder Geschichte, denn ausgewählt wurde Münster in seiner Eigenschaft als Heimatstadt von Jens Spahn, aber der steht ja inzwischen nicht mehr an der Spitze der größeren Koalitionsfraktion. Und sein Nachfolger Thorsten Frey kann bei all den vielen Aufgaben, die er von Jens Spahn übernommen hat, heute sicher nicht die des Gastgebers erfüllen, denn er kommt aus Donaueschingen. Aber zurück zur Klausur und mitten hinein in den Ausblick unserer bundespolitischen Korrespondentin Sabine Henkel.
6: Dieser Termin steht noch nicht lange im Kalender von Thorsten Frey.
7: Ja, mit Unwägbarkeiten muss man rechnen in der Politik.
6: Der Rücktritt von Jens Spahn Mitte Juli ist so eine Unwägbarkeit und versetzt Thorsten Frey vom Kanzleramt in die Position des Fraktionsvorsitzenden von CDU und CSU.
8: Das hat auch die Fraktion ein Stück weit durcheinander gewirbelt.
6: Frey muss jetzt Durcheinandergewirbeltes wieder in den Normalzustand bringen. Da kommt die Klausur gerade recht, noch von Jens Spahn in dessen Heimat in Münster geplant. Frey und seine Stellvertreter treffen die Fraktionsspitze der SPD. Allen voran Matthias Mirsch. Er und Spahn hatten sich gerade erst so richtig gefunden. Vertrauen war gewachsen und jetzt...
9: Das, was da gewachsen ist, das muss eben immer wachsen und das kann man nicht einfach verordnen. Aber ich bin sehr sicher, dass Thorsten Frey jemand ist, der auch sehr sachlich an die Sachen geht. Und ich gehe davon aus, dass wir auch diese gute Zusammenarbeit fortsetzen können.
6: Gute Zusammenarbeit ist wichtiger denn je. Union und SPD stehen unter Erfolgszwang. Frey und Mirsch müssen ihre Fraktionen auf Linie halten, damit die Koalition wichtige Vorhaben umsetzen kann. Handlungsfähigkeit ist gefragt. Die Regierung und Bundeskanzler Merz brauchen die Mehrheiten ihrer Leute. Auch und vor allem zur Rentenreform und damit zum Aus für die sogenannte Rente mit 63. Bundeskanzler Merz hat das gerade noch einmal betont.
10: Der Trend zur Frühverrentung bei einer älter werdenden Gesellschaft, der muss gestoppt werden.
6: Thorsten Frey wird den Trend stoppen wollen. Und Matthias Mirsch, für die SPD ist das schließlich ein großer Schritt. Der öffentliche Protest gegen das Aus der Rente mit 63 kommt zwar von außen, aber auch in der SPD-Fraktion grummeln manche.
9: Dass das Thema der Rente nach 45 Versicherungsjahren ein Gerechtigkeitsthema ist. Darüber wird geredet werden müssen, wie man dort zusammenkommt.
6: In einer Woche kommen die Abgeordneten aus der sitzungsfreien Zeit zurück nach Berlin. Sie haben in ihren Wahlkreisen vermutlich auch einiges gehört zur Rente, zur Pflege, zur Gesundheitsreform und vielen anderen Dingen, die Wähler und Wählerinnen bewegen. Die Fraktionsspitzen wollen dann gut eingestimmt sein, die selbstbewussten Leute zu führen und gleichzeitig die angeschlagenen eine Regierung zu stützen. So eine Klausur kann dazu Großes beitragen, meint der neue Unionsfraktionsvorsitzende Thorsten Frey.
8: Ich habe das selber in einer anderen Konstellation schon einmal erlebt und ich weiß, dass sich daraus eine enorme Kraft auch entwickeln kann.
6: So gesehen eine Art Krafttraining für Frey, Mirsch und all die anderen.
5: So beschreibt unsere bundespolitische Korrespondentin Sabine Henkel das heutige Klausurtreffen der Fraktionsspitzen von Union und SPD in Münster. 12:09 ist es, Sie hören HR Info. 80 Jahre alt wird unser Bundesland Hessen in diesem Jahr. Gerade mal ein Jahr nach dem Ende des Zweiten Weltkriegs wurde es gegründet, noch vor der Bundesrepublik. Die Erinnerung an das nationalsozialistische Deutschland war damals noch frisch und diejenigen, die die hessische Verfassung schrieben und später das deutsche Grundgesetz, sie haben sich damals geschworen, dass es in Deutschland nie wieder zu einer solchen Diktatur kommen solle. Das Recht auf freie Meinungsäußerung hielten sie für einen der wichtigsten Pfeiler einer freiheitlich-demokratischen Gesellschaft und sie wurde dann auch in der Verfassung verankert. diese Meinungsfreiheit. Was ist in der Praxis daraus geworden, 80 Jahre danach? Zu einer Debatte über genau diese Frage hatte am gestrigen Mittwoch das hessische Justizministerium eingeladen, unter dem Motto 80 Jahre Meinungsfreiheit gefeiert, gefordert, gefährdet. Unsere landespolitische Korrespondentin Ute Wellstein hat für uns zugehört.
11: Drei Menschen diskutieren auf dem Podium, die es gewohnt sind, ihre Meinung oft und laut zu äußern. Kein Wunder, dass sie darin erstmal kein Problem sehen.
12: Fühlen Sie sich persönlich in jeder Hinsicht frei, Ihre Meinung zu äußern, auch zu unbequemen Thesen?
13: Doch, ja, tue ich,
11: sagt die ehemalige konservative Familienministerin Christina Schröder. Und Michel Friedmann, der streitbare Frankfurter Publizist, fühlt sich erwartbar auch nicht eingeschüchtert.
14: Also ich hatte noch nie das Gefühl, dass ich nicht sagen kann, was ich sagen will.
11: Steffen Augsberg, Juraprofessor der Uni Gießen, zerstört die Illusion unbeschwerter Meinungsfreiheit.
15: Aber es gibt natürlich auch Bereiche, wo man sagt, ich weiß ganz genau, wenn ich mich zu diesem oder jenem Thema so äußere, wie es vielleicht einem gerade irgendwie herrschenden Mainstream nicht entspricht oder wie es nur einer lauten Minderheit nicht gefällt, dann sind die Konsequenzen enorm. Solche, dass man sich gegebenenfalls einem Mob von mehr oder weniger aufgehetzten Studenten gegenübersetzt.
11: Ganz ohne Widerspruch bleibt das aber nicht. Michel Friedmann erinnert daran, dass es an den Universitäten immer schon heftige Debatten und Kulturkämpfe gab. Meinungsfreiheit bedeutet auch, Widerspruch ertragen zu müssen.
14: So glaube ich, dass Personen, die in der Öffentlichkeit auftreten, es ertragen müssen, weil sie auch nicht zimperlich sind, Dinge in diesen Debatten auszuhalten. Und das ist hart, das ist teilweise für dieses Subjekt kaum erträglich. Aber das ist dann doch die Meinungsfreiheit.
11: Kaum einer dürfte so diskussionsabrupt sein wie Friedmann. Und kaum jemand dürfte so viele Anfeindungen ertragen haben wie er als unbequeme jüdische Stimme in Deutschland. Aber so robust wie er sind viele nicht. Nach einer Allensbach-Umfrage glaubt gut die Hälfte der Deutschen, man müsse mit politischen Äußerungen vorsichtig sein. Christina Schröder gibt dem Staat eine Mitschuld daran. Meldestellen gegen Hass und Hetze und Schwerpunktstaatsanwaltschaften hätten dazu beigetragen.
16: Und wenn dann Hausdurchsuchungen stattfinden, wegen Beleidigungen, und das ist ja nicht nur ein Fall, da gibt es ja doch eine Menge an Fällen, da muss ich schon sagen, das sind tonnenschwere Grundrechtseingriffe. Mhm.
11: Justizminister Christian Heinz, der zu der Debatte eingeladen hatte, betonte die Bedeutung der Meinungsfreiheit für den freiheitlich-demokratischen Rechtsstaat. Die Deutschen hätten die Freiheit 1933 schon einmal verloren oder besser verloren gegeben.
17: Es gibt keine Gewähr, dass diese Freiheit auch die nächsten 80 Jahre oder auch nur die nächsten 8 Jahre oder einen noch kürzeren Zeitraum für alle Zeit so bestehen bleibt und für uns garantiert bleibt.
11: Wie ist der Stand der Meinungsfreiheit in Hessen 80 Jahre nach Gründung des Bundeslands? Noch gibt es sie, sagt Friedmann.
14: Frau Weidel könnte jetzt hier aufstehen und sagen, was sie zu sagen hat. Und wir würden im Rahmen der Meinungsfreiheit einen enormen Korridor entwickeln. Aber wenn Frau Weidel Deutschland regieren wird, werde ich nicht mehr sagen können, was ich sagen will.
11: Wenn es auf dem Podium also unterschiedliche Meinungen gibt, wer die Meinungsfreiheit gefährdet, der Staat, laute Minderheiten oder die AfD, ganz ohne Feinde ist sie nicht, die Meinungsfreiheit. Darüber herrscht Einigkeit.
5: Eindrücke unserer landespolitischen Korrespondentin Ute Wellstein von einer Debatte auf Einladung des hessischen Justizministeriums, einer Debatte über 80 Jahre in der Verfassung verankerter Meinungsfreiheit in Hessen. 12:14 ist es mittlerweile. In diesen Tagen kommen wieder alle auf ihre Kosten, die für Computer und Videospiele schwärmen. Diejenigen, die gerne spielen und diejenigen, die solche Spiele entwickeln. Denn in Köln findet gerade die Gamescom statt, die weltweit größte Messe für Computer und Videospiele. Und ab heute ist sie nicht mehr nur für Fachleute, sondern für alle geöffnet. Rund 350.000 Besucherinnen und Besucher werden bis Sonntag auf der Gamescom erwartet. Und prominenten Besuch gab es heute Vormittag auch schon. Bundespräsident Frank-Walter Steinmeier hat den Gamescom-Kongress eröffnet. Dort geht es in diesem Jahr nicht nur ums Spielen, sondern unter anderem auch darum, welche Bedeutung Games in der Bildung und für gesellschaftliche Teilhabe und Demokratie haben können. Unser Reporter Martin Schütz ist für uns auf der Gamescom unterwegs. Und der Geräuschkulisse zufolge scheint es ja inzwischen schon ziemlich voll zu sein an diesem ersten Publikumstag. Wie ist denn die Stimmung?
18: Die ist sehr, sehr gut. Das ist ja immer so eine kuriose Situation. Man hat den Eindruck, je voller es wird auf der Gamescom, umso besser ist fast schon die Stimmung der Gamerinnen und Gamer, die hierher kommen. Das ist für die ja immer so das Highlight im Jahr. Das hat so einen Festivalcharakter fast schon. Und selbst wenn man in einer Schlange anstehen muss, um zu warten, bis man spielen kann, was jetzt auch schon der Fall ist. An manchen Ständen sieht man schon, dass man sich gar nicht mehr anstellen darf. Dann wird es genutzt zum Fachsimpeln, um gemeinsam zu spielen oder sich irgendwie nochmal auf den neuesten Stand zu bringen, was andere schon gesehen haben, um neue Bekanntschaften zu machen. Also das ist Teil der Gamescom-Folklore und die Menschen, die heute hier sind, die haben bisher sehr, sehr gute Laune.
5: Wie schon gesagt, der Bundespräsident hat heute Vormittag den Gamescom-Kongress eröffnet. Mhm. Was hat er der Gaming-Branche mit auf den Weg gegeben?
18: Also zunächst mal ist er nach Köln gekommen und hat ein Geständnis gemacht. Er hat nämlich gesagt, dass er eigentlich jemand ist, der mit Spielen gar nicht so viel zu tun hat.
19: Sie sehen es mir an, in meiner Altersklasse gehöre ich nicht zum Kern der Gamer-Generation. Aber seien Sie sicher, natürlich verfolge ich mit, wie rasant sich Computer und Videospiele einen immer größeren Platz in unserem Alltag erkämpft haben.
18: Also für den Bundespräsidenten, das hat er dann ganz klar gemacht, sind Computerspiele mittlerweile Kulturgut. Sie sind als solches ja auch anerkannt. Er hat gesagt, das ist Unterhaltung, das ist tolle Unterhaltung, sind teilweise opulente Spiele, die es hier gibt, die man sehen kann. Und er hat aber auch gesagt, ja, es sind aber auch Dinge, die sich einer gewissen Kritik auch immer wieder stellen müssen. Auch wenn so das Klischee des Nerds vorüber ist, dann müssen sich Spiele und diejenigen, die sie entwickeln, auch damit auseinandersetzen, dass ihre Produkte gegebenenfalls Sucht auslösen können beispielsweise. Also und da gibt es gerechtfertigte Kritikpunkte, aber das ist eben nicht alles Gaming, so sagt er. Das ist schon durchaus eine richtig gute Sache. Und er wird sich ja jetzt bei einem Rundgang auch nochmal einen Überblick verschaffen, was hier konkret dann an Spielen vor Ort ist.
5: Beim Kongress stehen ja auffallend viele gesellschaftliche und politische Themen auf der Tagesordnung. Wie sehr hat sich die Gamescom inzwischen von einer reinen Spielemesse wegentwickelt?
18: Ja, das sieht man wirklich beispielhaft eigentlich an diesem Kongress, der ja noch nicht so alt ist, wie die Gamescom alt ist. Der ist erst vor, ich glaube, 5-6 Jahren ins Leben gerufen worden, weil man bemerkt hat, dass Spiele wirklich in der Mitte der Gesellschaft angekommen sind, dass sie ganz viele Bereiche unserer Gesellschaft tangieren. Sei das, dass Menschen mit Behinderung über Spiele auf einmal an einem sozialen Leben teilhaben können, weil es im Grunde egal ist, ob man in einem Rollstuhl sitzt oder nicht, wenn man einen Autosimulator fährt. Und dass das bei Menschen einfach dazu führt, dass sie hier viel, viel stärker eingebettet sind als in anderen Bereichen der Gesellschaft. Dass es beispielsweise auch eine Möglichkeit ist, um Lernmaterialien für Kinder ganz anders aufzubereiten, als das in einem Buch möglicherweise oder einem Arbeitsblatt möglich ist, weil man interagieren kann mit einem Spiel, schnell eine Rückmeldung bekommt. Und all das sind Punkte, die werden auf diesem Kongress abgebildet und die zeigen nochmal, dass dieses ja ursprünglich kleine Biotop Gamescom nur Spielen viel größer geworden ist und eine richtige große gesellschaftliche Relevanz mittlerweile hat.
5: Gerade sogenannte Serious Games sind im Kommen, Spiele über den RAF-Terror zum Beispiel oder die Flucht aus der DDR. Wie gut funktioniert denn politische Bildung in Gestalt eines Computer, eines Videospiels?
18: Also das erste Spiel, was Sie erwähnt haben, das wird ja von der Bundeszentrale für politische Bildung hier gezeigt auf der Gamescom. Ja, aus meiner Sicht ist das schon auch nochmal ein Add-on quasi. Also das wird nicht eine Gedenkstätte ersetzen, aber es funktioniert, glaube ich, sehr gut in einer Gedenkstätte. Oder wenn ich irgendwo mir Infomaterial hole und kann es ansonsten nur durchblättern oder mir vielleicht einen Film ansehen, ist das nochmal eine zusätzliche Information, die gerade bei jüngeren Menschen, die einfach ans Gaming gewöhnt sind, ihnen nochmal eine andere Perspektive auch bietet und ihnen die Möglichkeit gibt, einfach sich in eine andere Zeit auch nochmal reinzuversetzen und zu begreifen, was damals los war und wie anders unsere Zeit dann heute ist, in der eine Demokratie funktioniert.
5: Eindrücke unseres Reporters Martin Schütz von der Gamescom in Köln, der weltweit größten Messe für Computer- und Videospiele, die von heute bis Sonntag für das gesamte Publikum geöffnet ist. Vielen Dank.
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5: Selten hat eine Landtagswahl über die Grenzen des jeweiligen Landes hinaus so viel Aufmerksamkeit erregt wie die bevorstehende Landtagswahl in Sachsen-Anhalt am 6. September. Das liegt vor allem daran, dass allen Umfragen zufolge die AfD bei dieser Wahl mit Abstand die stärkste Partei werden wird und vielleicht sogar eine Alleinregierung bilden kann. Damit würde zum ersten Mal

0: Video von Tim Hoffmann und Ingo Wollny erschallen, wollen nicht so recht in die ländliche Idylle rund um das Dörfchen Leau im Salzlandkreis passen. Hier auf halbem Wege zwischen Sachsen-Anhalts Metropolen, Magdeburg und Halle erstrecken sich die Felder so weit das Auge reicht. Die Gegend ist dünn besiedelt, die Ackerböden sind fruchtbar, der Horizont ist weit. Tim Hoffmann und Ingo Wollny sind Lebensgefährten. Ihr Altersabstand beträgt rund 30 Jahre. Auch politisch liegen sie weit auseinander. Tim wählt rechts, Ingo wählt links. Doch über heikle Politthemen zanken sie auch jetzt in der heißen Wahlkampfphase.
1: Weniger. Ja. Politik spielt bei uns im Haus weniger eine Rolle. Ja. Bei den Nachrichten, eine Sendung, wenn ein Beitrag gelaufen ist, gibt es eine kurze Diskussion, aber wir fetzen uns jetzt nicht hier, wenn wir hier im Studio sitzen oder im Garten draußen, dass es da um die Politik geht, das ist nicht so das Thema.
2: Ja, also jeder hat seine Meinung und ich finde auch, jeder sollte seine Meinung behalten und nicht wegen irgendeiner Diskussion, die dann kommt, einfach nur zu sagen, ja, jetzt will ich die Linken, weil der andere was gegen die AfD hat. Also jeder sollte seine Partei wählen, die er für richtig hält.
0: Ingo und Tim decken ein weites politisches Spektrum ab. Sie bedienen keines der gängigen Klischees und schlagen sich mit einer verblüffenden Vielzahl von Aktivitäten durchs Leben. Im Tonstudio ihres Hauses in Leau produzieren sie Internet-Radiosendungen, pflegen Hobbys wie den Modelleisenbahnbau. Ingo spielt Orgel und Tim lässt es gerne mal krachen.
2: Also wenn ich Partys mache, läuft immer Nebelmaschine, Laser, Disco-Kugel und es muss richtig schön laut sein, damit die Nachbarn uns auch hören.
3: Ja. Gibt's keinen Ärger?
2: Nee, die feiern noch mit von draußen. Also Ärger gibt's da nicht.
0: Auch nicht untereinander, obwohl man meinen sollte, dass die zwei sich politisch ständig in die Wolle kriegen.
2: Ich wäre auf jeden Fall der AfD, weil die haben viele Fakten, die einfach nur, wenn sie es so umsetzen, funktionieren wird. Und dafür bin ich.
0: Wir wollen unser altes Deutschland wieder haben, plakatiert die AfD in Sachsen-Anhalt Land auf Land ab. Ein Deutschland, in dem es sicherer und gerechter zugeht, Wasser auf Tims Mühlen.
2: Die Themen, die für mich wichtig sind, sind zum Beispiel, dass es klingt zwar jetzt hart, dass es wieder in Deutschland wird, dass man auch auf die Straße gehen kann, ohne damit man Angst haben muss. Und ein Thema, was ich sehr wichtig finde, ist halt, dass das Bürgergeld abgeschafft werden soll. Ich habe nichts dagegen, gegen die, die krank sind, die können ja Bürgergeld kriegen, aber gegen die, die zu Hause sind und einfach nur faul sind oder doppelt abkassieren und nur nebenbei arbeiten gehen, das finde ich nicht in Ordnung.
0: Sein Lebensgefährte Ingo Wollny dagegen verortet sich am entgegengesetzten Ende des politischen Spektrums. Die medizinische Versorgung auf dem Lande findet er ebenso beklagenswert wie die schlechte ÖPNV-Anbindung. Aber
1: Wahlentscheidende Themen sind für mich die sozialen Themen. Hauptthema die Gehaltsanpassung, dass man für gleiche Arbeit das gleiche Geld bekommt. Dafür sind wir 89 auf die Straße gegangen. Die Linkspartei ist mein Favorit, weil die eben doch die Sozialpolitik angreifen können und auch die Möglichkeiten dazu haben, da was zu verändern.
0: Dass die Lebensverhältnisse Ost und West knapp 40 Jahre nach der friedlichen Revolution nicht angeglichen sind, findet Ingo unbegreiflich.
1: Ich bin Veranstaltungstechniker, arbeite als Beleuchter im Theater und verdiene 70% meiner Westkollegen. Ich weiß es deshalb, weil ich jahrelang in Wiesbaden im Theater gearbeitet habe. Musste aber aus familiären Gründen zurück nach Sachsen-Anhalt.
0: 40 Autominuten von Leau entfernt liegt die Bauhausstadt Dessau.
4: Sehr geehrte Damen und Herren, liebe Kolleginnen und Kollegen aus dem Handwerk, ein herzliches Willkommen zu unserem heutigen Wahlforum.
0: Es ist heiß auf dem Marktplatz von Dessau, sehr heiß, sonnengeschützt. Unter einem Zeltdach stehen Vertreter aller Parteien, die derzeit im Magdeburger Landtag vertreten sind und diskutieren auf Einladung der örtlichen Handwerkskammer, wie mittelständischen Betrieben in Sachsen-Anhalt unter die Arme gegriffen werden könnte.
4: Das Handwerk wird ja oft als die Wirtschaftsmacht von nebenan bezeichnet. Das ist kein Slogan, sondern gelebte Realität. Energiewende, Wohnungsbau, Nahversorgung ohne Handwerk bleibt alle Theorie rau.
0: Aufgrund der Hitze und weil es mitten am Tag ist, folgen nur wenige Passanten der Diskussion. Eine der geduldigen Zuhörerinnen ist Rike Schmelz, die in Dessau lebt. Einige der örtlichen Handwerker kennt sie persönlich und weiß, was ihnen auf den Nägeln brennt.
5: Es ist eine wahnsinnige Ungerechtigkeit, dass die Industriebetriebe, große Industriebetriebe, einen günstigen Stromtarif bekommen haben und die Handwerker haben es nicht. Was für eine Ungerechtigkeit. Ja. Und das müsste in meinen Augen aber schleunigst abgeschafft werden. Unmöglich finde ich das.
0: Ulrike Schmelz und ihr Mann sind vor

0: 17 Jahren aus Bayern nach Sachsen-Anhalt gezogen, aus beruflichen Gründen. Die bayerische Herkunft hört man ihr auch nach all den Jahren in Sachsen-Anhalt noch an. Rieke ist in der Privatwirtschaft tätig, arbeitet für ein großes pharmazeutisches Unternehmen in Dessau. Ihre beiden Söhne sind hier aufgewachsen. Der älteste, Konstantin, studiert in Sachsen-Anhalt in Köthen und ist Erstwähler. Der jüngere lebt noch zu Hause.
1: Hallo, ich bin der Nikolai und ich bin aktuell Schüler der 11. Klasse am Gymnasium.
0: Die favorisierten Parteien im Hause Wollny-Hoffmann sind auch bei Familie Schmelz ein großes Thema. Die Linke, die sich in Sachsen-Anhalt wieder berappeln konnte, und die AfD, die in allen Umfragen deutlich führt und sich Hoffnungen auf die absolute Mehrheit macht und damit auf die Staatskanzlei. Lehrstoff auch in der Schule von Sohn Nikolai Schmelz.
1: Natürlich ein großes Thema sind, sage ich mal, gewissermaßen mehr die Ränder der Politik, also die AfD und zum Teil die Linke. Und BSW und natürlich immer Diskussion. Und ja, es ist ein großes Thema, die Politik in der Schule.
0: Seine Mutter wünscht sich vor allem von der neuen Landesregierung, sie möge mehr produzierendes Gewerbe und damit mehr Jobs, mehr Familien, mehr Kinder nach Sachsen-Anhalt holen.
2: Sachsen-Anhalt und auch Dessau und Umgebung, die könnten ein paar mehr von solchen Unternehmen gebrauchen. Das würde der Region hier wirklich gut tun. Es würde Gewerbesteuern bringen, es würde mehr Jobs bringen, es würde mehr Familien anziehen und es würde mit den Familien auch mehr Kinder anziehen. Ja.
3: Ich bin sofort da.
4: Jo.
0: Die historische Residenzstadt Bernburg brütet im Schatten ihres imposanten Renaissance-Schlosses in der Augusthitze. Freitag ist Markttag auf dem streng geometrisch-quadratischen Marktplatz. Ingo Wollny, der in einem eingemeindeten Dorf vor den Toren Bernburgs wohnt, entdeckt einen alten Bekannten.
5: Schönen guten Tag, Herr Lebeck. Ich sehe, Sie haben auch einen Stand hier mit einem Bündnis der Begegnung. Was ist das für eine Formatierung? Die höre ich jetzt zum ersten Mal.
6: Bündnis der Begegnung, das freut mich, dass Sie das so wahrnehmen. Korrekt heißt es Bündnis für Demokratie und Toleranz gegen Rechtsextremismus und Gewalt. Gründung aus dem Jahr 2007 hier in Bernburg.
0: In der Tat sticht der Stand des überparteilichen Bündnisses aus dem Markttreiben heraus. Alle relevanten Parteien sind unübersehbar vertreten und mittendrin Johannes Lebeck, Pfarrer an der Bernburger Marienkirche und seine Mitstreiter in dem Bernburger Bündnis. Ingo Wollnys Blick bleibt an einer Pinnwand hängen.
5: Sie haben an Ihrem Stand auch so Plakate, eine Pinnwand stehen, wo jeder seine Wünsche und Sorgen auftragen kann. Was waren denn die hauptmarkanten Themen, die da bis jetzt geschrieben wurden?
6: Naja, was wünsche ich mir für Sachsen-Anhalt? Welche Sorgen mache ich mir? Ganz oben mehr Toleranz gegenüber andersdenkenden Menschen und dann die Frage, wer bestimmt, wer oder was anders ist.
0: Wobei die Anliegen manchmal ganz alltagspraktisch sind.
6: Vorhin habe ich mit jemandem geredet über Grünschnitt der Bäume vor seinem Grundstück und den Ärger, weil ihm keiner antwortet aus der Stadt. Naja, und dann nicht die Augen zu verdrehen, zu sagen, ja, sondern tatsächlich, das ist es ja, was die Leute bewegt. Also so auf so einer emotionalen Ebene. Ich werde nicht ernst genommen. Und dann haben die Blauen leichtes Spiel, ja.
0: Und das haben die Blauen, sprich die AfD, auch, weil die Unzufriedenheit mit der Bundespolitik den Wahlkampf so massiv überschattet. Ostauswirkungen des Reformpaketes, Spahns Rücktritt, die chaotische Kabinettsreform. Viele Wähler in Sachsen-Anhalt sehen die Landtagswahl im September als Gelegenheit, der Regierung Friedrich Merz in Berlin einen Denkzettel zu verpassen. Auch Ingo Wollny aus Bernburg hadert mit der Bundespolitik. Mit der Landespolitik ist er eigentlich zufrieden. Trotzdem wird er nicht für Ministerpräsident Sven Schulze stimmen.
5: Also in Sachsen-Anhalt direkt würde ich sagen, lief die Regierung gut. Nicht umsonst hat unser ehemaliger Ministerpräsident Herr Haseloff so lange durchgehalten und wurde wiedergewählt. Also die Politik in Sachsen-Anhalt selbst war in Ordnung. Die Bundespolitik, daran geht's zu kratzen.
0: Und da aktuell keine Bundestagswahl ansteht, müsse der Denkzettel eben auf Umwegen erfolgen, meint linken Wähler Wollny. Doch es gelte abzuwägen.
5: Das Ergebnis muss Berlin zu denken geben, aber es sollte auch nicht zum Schlechten sein für Sachsen-Anhalt.
0: Und genau das ist die Quadratur des Kreises, vor der die 1,7 Millionen Wahlberechtigten in Sachsen-Anhalt stehen.
7: Und dort in Sachsen-Anhalt war unser Reporter Sebastian Hesse in den vergangenen Wochen unterwegs vor der Landtagswahl am 6. September.
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8: Radlermüsli von Seitenbacher.
9: Müsli für Radfahrer?
8: Ja, genau. 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Radlermüsli von Seitenbacher.
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10: 12.30 Uhr. Zahl der Toten in Nepal auf 270 gestiegen. Linke macht neuen Vorstoß für Mietendeckel. West-Nil-Virus breitet sich in Griechenland aus. Das Wetter meist sonnig, gegen Abend vereinzelt Schauer und Gewitter, 27 bis 33 Grad. Mein Name ist Christine Schumann. In Nepal werden nach der verheerenden Sturzflut inzwischen 1400 Menschen vermisst. Unter ihnen sollen 8 Deutsche sein, meldet die Tourismusbehörde. Die Zahl der Toten ist nach Polizeiangaben auf 270 gestiegen. Die Sturzflut hatte sich gestern Morgen aus dem Grenzgebiet von Tibet kommend auf einer Länge von 160 Kilometern ihren Weg durch Nepal gebahnt. Ausgelöst wurde sie offenbar von einem Gletschersturz. Vor 5 Jahren hatte das Bundesverfassungsgericht den Berliner Mietendeckel kassiert. Ein Rechtsgutachten, das die Linke in Auftrag gegeben hat, kommt jetzt zu dem Schluss, dass ein bundesweiter Mietendeckel rechtlich möglich wäre. ARD-Hauptstadtkorrespondentin Bianca Schwarz.
11: Die Linke hat ihr früheres Mietendeckelkonzept überarbeitet und vom Verfassungsrechtler Thorsten Kinggreen von der Uni Regensburg prüfen lassen. Die Partei fordert demnach einen sofortigen Mietenstopp in angespannten Wohnungsmärkten und anschließend einen bundesweiten Mietendeckel. Die zulässigen Mieten sollen sich an einer neu zu berechnenden echten Durchschnittsmiete orientieren. Liegt eine Miete deutlich darüber, soll sie auch bei bestehenden Mietverträgen auf das Niveau dieser Durchschnittsmiete gesenkt werden können. Liegt sie nur wenig darüber, soll sie nicht weiter erhöht werden dürfen.
10: Der Rüstungskonzern Rheinmetall investiert in den Regionalflughafen Calden bei Kassel und auch in sein Werk in Kassel. Es geht um 260 Millionen Euro. Das Land Hessen gibt einen zweistelligen Millionenbetrag. Am Airport Kassel soll ein Logistik- und Trainingszentrum entstehen, außerdem ein Drohnentestzentrum. Dazu haben Ministerpräsident Rhein und der Vorstandschef von Rheinmetall, Pappberger, heute Vormittag eine Absichtserklärung unterschrieben. Offenbar sind wieder mehr Menschen bereit, etwas für den Klimaschutz zu tun. Nach einer repräsentativen Umfrage der KfW-Förderbank wollen 66% aller Haushalte an der Energiewende mitwirken. Im Jahr davor waren es noch 59%. HR-Reporterin Ursula Mayer.
12: Bei der Förderbank KfW heißt es, in den letzten Jahren hätten viele Menschen klimamüde gewirkt. Doch nun habe der außergewöhnliche Hitzesommer dieses Jahr offenbar für ein Umdenken gesorgt. Bei der Umfrage gaben 84% der Haushalte an, dass sie Klimaschutz für wichtig oder sogar sehr wichtig halten. Und 34% nutzen bereits mindestens eine dafür relevante Technologie, etwa ein Elektroauto oder eine Photovoltaikanlage, oft kombiniert mit einem Batteriespeicher.
10: Das West-Nil-Virus wird von Stechmücken übertragen und breitet sich auch in Europa immer weiter aus. Neben Italien ist besonders Griechenland betroffen. Dort haben sich die Infektionen nach Behördenangaben im letzten Monat verfünffacht. ARD-Korrespondentin Astrid Halder.
13: Seit Jahresbeginn wurden somit 232 Fälle registriert. 19 Menschen starben nach einer Infektion. Die meisten Fälle wurden im Großraum Athen gemeldet. In einigen griechischen Städten wurden nun gezielt Sprühaktionen gegen die Stechmücken durchgeführt. Das Robert-Koch-Institut rät in Gebieten mit hoher Mückenbelastung zu Mückenschutzmitteln, langer Kleidung und Moskitonetzen vor den Fenstern. Rund 80% der Infizierten haben keine Beschwerden. Weniger als 1% entwickeln schwere Erkrankungen.
10: Das waren die Nachrichten. Das Wetter sonnig und schwül warm. Heute abends können erste Schauer oder Gewitter aufziehen, bei Höchstwerten zwischen 27 und 33 Grad. In der Nacht regnet es, es kühlt ab auf 20 bis 16 Grad. Morgen wird es eher grau und regnerisch, nachmittags kommt aber auch mal die Sonne raus bei bis zu 26 Grad. Und die weiteren Aussichten: am Wochenende wird es mal sonnig, mal bewölkt. Vereinzelt kommt auch mal ein Schauer dazwischen bei bis 27 Grad. Die Zeit gleich 12.35 Uhr.
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9: Vorsicht auf der A5 Kassel Richtung Frankfurt. Zwischen Alsfeld Ost und Alsfeld West liegt ein Außenspiegel auf dem rechten Fahrstreifen. A3 Frankfurt Richtung Würzburg. Zwischen Stockstadt und Aschaffenburg Ost 3 Kilometer stockender Verkehr. A7 Fulda Richtung Würzburg. Zwischen Fulda Dreieck und Bad Brückener Volkers 3 Kilometer Stau. A44 Dortmund Richtung Kassel zwischen Bräuner und Kassel-Bad Wilhelmshöhe 7 Kilometer Stau. A45 Dortmund Richtung Gießen zwischen Ehringshausen und Wetzlarer Kreuz steht ein defekter PKW auf dem rechten Fahrstreifen im Baustellenbereich, dadurch 2 Kilometer stockender Verkehr. A67 Darmstadt Richtung Mannheim zwischen Darmstädter Kreuz und Pfungstadt 3 Kilometer stockender Verkehr wegen Reinigungsarbeiten auf dem linken Fahrstreifen. B49 Limburg Richtung Gießen zwischen Weilburg und Lönnberg, da ist die Fahrbahn nach einem Unfall auf einen Fahrstreifen verengt. Und die B49 Limburg Richtung Gießen ist zwischen Leun und Solms-Niederbiel wegen Mäharbeiten bis 14.30 Uhr gesperrt. Eine Umleitung ist eingerichtet.
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7: Guten Tag. Gewaltige Schlamm- und Wassermassen haben sich gestern durch Täler und Dörfer im Himalaya ergossen, im Grenzgebiet zwischen Nepal und der chinesischen Region Tibet. Und sie haben viele Menschen und deren Hab und Gut unter sich begraben. Ausgelöst wurde die Flutwelle nach ersten Erkenntnissen dadurch, dass von einem Gletscher im Himalaya Gestein und Eis abgebrochen sind. Mindestens 165 Menschen sind Stand heute Morgen unserer Zeit bei der Sturzflut ums Leben gekommen, aber wahrscheinlich sind es noch sehr viel mehr, denn heute, am Tag danach, werden immer noch fast 1500 Menschen vermisst. Lena Bodewein ist unsere Korrespondentin für die Region. Was konnte bislang unternommen werden, um Vermisste zu suchen und Überlebende zu befreien?
14: Es konnte schon einiges unternommen werden. Die nepalesische Armee spielte eine wichtige Rolle, die eben mit Hubschraubern von der Hauptstadt Kathmandu aus unermüdlich hin und her fliegt. Von Kathmandu in das Katastrophengebiet sind es 60 bis 100 Kilometer Luftlinie, je nachdem, in welches Gebiet man da fliegt. Und sie bringt eben Rettungspersonal rüber und bringt aber auch wieder Verletzte, Überlebende zurück und hat nach eigenen Angaben schon 350 Menschen gerettet, die sich in höher gelegene Gebiete retten konnten oder auf Dächer oder auch an Bäumen festgeklammert haben. Die Schwerverletzten werden dann nach Kathmandu ins Krankenhaus gebracht, wo sie auch alle gratis behandelt werden. Darauf hat der Regierungschef von Nepal großen Wert gelegt. Und es kommen eben auch Hilfslieferungen aus dem Ausland an. Viele Länder haben Hilfe versprochen. Und von chinesischer Seite arbeiten sich die Rettungskräfte auch vor. Aber dort ist es fast noch schwieriger, die Grenzregion zu erreichen. Also auch dort braucht es viele, viele Stunden, bis die Menschen angekommen sind. Und selbst dann ist es natürlich schwer. Wir haben ja gesehen, es gibt Videos, die zeigen, wie eine riesige Schlammlawine die Grenzkontrollstation zwischen Nepal und Tibet überrollt. Das heißt, die Straßen dort, die Häuser, es ist alles überflutet noch von Schlamm oder zerstört. Das heißt, man kommt sehr schwer durch.
7: Was ist bekannt über die Lebensumstände der Menschen, die von dieser Sturzflut erfasst worden sind, die dabei getötet, schwer verletzt, obdachlos geworden oder verschwunden sind?
14: Also es sind zum Großteil Nepalesen, aber auch zu einem Großteil Touristen, die eben wandern im Himalaya sind. Also das ist natürlich ein spektakuläres Panorama, was sich dort entfaltet und was sehr attraktiv ist für Trekkingtouristen. Es sind viele Menschen aus den USA dabei, aus Großbritannien. Angeblich, laut Tourismusbehörde, auch 8 Deutsche. Das ist aber vom Auswärtigen Amt noch nicht bestätigt. Und es sind viele indische Pilger dabei, die zu einem heiligen Berg, dem Kailash, reisen und pilgern wollten. Und es sind auch viele Grenzbeamte, Polizisten oder auch Mitarbeitende von den 13 Wasserwerken, die in den Bergen liegen, die von diesen Flüssen eigentlich angetrieben werden, aber jetzt von diesen Flüssen vernichtet wurden.
7: Das betroffene Gebiet ist das Grenzgebiet zwischen Nepal und der chinesischen Region Tibet. 2 Länder sind da also gefordert und auch andere Länder außer diesen beiden beteiligen sich an den Hilfsmaßnahmen, die jetzt nötig sind. Das haben Sie ja gerade eben schon geschildert. Wie gut funktioniert denn die Zusammenarbeit?
14: Ich glaube, in solchen Situationen funktioniert es insofern ganz gut, weil natürlich auch Beteiligte aus allen Nationen betroffen sind. Und weil alle Länder Interesse haben, das gut hinzukriegen. Logistisch ist es natürlich schwierig. Und da ist es ganz entscheidend, die USA zum Beispiel entsenden Katastrophenberater und noch eine 500.000 US-Dollar Soforthilfe. Aber diese Katastrophenberater sind natürlich toll, weil sie die Hilfe koordinieren. Das heißt, auch Hilfsorganisationen wie CARE oder die Welthungerhilfe, die koordinieren alle die ihre Einsätze, damit die Helfer sich nicht gegenseitig auf den Füßen stehen, wenn man überhaupt einmal irgendwo hinkommt, wo man helfen kann.
7: Ausgelöst wurde die Sturzflut nach ersten Erkenntnissen von einem Gletscherabbruch. Gibt es grundsätzlich Möglichkeiten, so etwas zu verhindern oder zumindest dafür zu sorgen, dass dabei keine solche Sturzflut entsteht? Oder kann das, was den Menschen im Himalaya gerade widerfährt, immer wieder passieren?
14: Das kann leider immer wieder passieren und auch vermehrt. Das sagen jetzt auch Klimaforscher und Geologen. Denn gerade diese Region ist besonders vom Klimawandel betroffen. Die Himalaya-Region erwärmt sich schneller als andere Regionen. Denn wenn erstmal Gletscher verschwunden sind, wird weniger Sonnenlicht zurückreflektiert. Das heißt, das nackte, dunkle Gestein erwärmt sich schneller. Dadurch schmelzen mehr Gletscher. Es bilden sich gefährliche Gletscherseen, die auch jederzeit brechen können und dann eben auch weitere Sturzfluten dieser Art auslösen können. Das heißt, das Einzige, was getan werden kann, ist, die steigenden Temperaturen zu stoppen. Und das ist ein Ding, das ist nicht so leicht, wie wir leider wissen.
7: Lena Bodewein, unsere Korrespondentin für Südasien. Vielen Dank. Wir haben gesprochen über die Sturzflut im Grenzgebiet zwischen Nepal und Tibet und über ihre verheerenden Folgen.
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7: Was kann man politisch gegen hohe Mieten tun? Die Partei Die Linke schlägt schon lange einen sogenannten Mietendeckel vor, also eine gesetzlich vorgeschriebene Obergrenze. In der Stadt Berlin ist sie vor einigen Jahren mit dieser Idee an politischen und rechtlichen Widerständen gescheitert, aber jetzt wagt sie einen neuen Anlauf, diesmal für ganz Deutschland. Und sie legt als argumentative Stütze ein neues Rechtsgutachten vor. Mehr über all das hören wir jetzt von Maximilian Ulrich aus unserem Hauptstadtstudio.
15: Drei Zimmer, Küche, Bad. Für die Linke ist Wohnen ein zentrales Wahlkampfthema. Im Haustürwahlkampf checkt die Partei Nebenkostenabrechnungen. Mit einer Mietwucher-App können Menschen rausfinden, ob ihre Miete zu hoch ist. Für die linke Bundestagsabgeordnete Karin Ley sind hohe Mieten ein gesamtgesellschaftliches Problem.
16: Viele Mieterinnen und Mieter sind davon existenziell bedroht. Die städtischen Mittelschichten verarmen, weil das ganze Geld nur noch für die Miete drauf geht. Das kann so nicht weitergehen und deswegen brauchen wir deutlich schärfere Regelungen als bisher, um diese Mietpreise zu stoppen.
15: Der schärfere Vorschlag der Linken, die Mietpreise sollen erst eingefroren und dann die Mieterhöhung gedeckelt werden. Und zwar auf eine Durchschnittsmiete, die neu berechnet werden soll.
16: Bisher ist es so, dass bei der Berechnung des Mietspiegels die Mietverträge der letzten 6 Jahre berechnet werden, also die teuren Mietverträge. Die Mietverträge im sozialen Wohnungsbau werden gar nicht mit reingenommen, aber beispielsweise Mieten, die jetzt schon über dem Gesetz liegen, also illegal zu hoch sind, die werden aber in die Berechnung mit eingenommen. Und deswegen müssen wir die Berechnungsgrundlage ändern und wir wollen einfach, dass alle Mietverträge mit eingenommen werden.
15: Aber Moment mal, Mietendeckel? Da war doch was. Richtig, 2020 gab es das schon einmal in Berlin, eingeführt vom rot-rot-grünen Senat. Doch nach einem Jahr kassierte das Bundesverfassungsgericht den Berliner Mietendeckel aus Formalitätsgründen. Ein Bundesland darf so ein Gesetz schlicht nicht erlassen. Aber dürfte es der Bund? Genau das hat die Linke jetzt prüfen lassen von Professor Thorsten Kinggreen, Verfassungsrechtler an der Uni Regensburg.
17: Ja, das wäre verfassungsmäßig zulässig, weil der Bund die Gesetzgebungskompetenz für das bürgerliche Recht hat und weil er mit einer solchen Regelung auch die Eigentumsgarantie nicht verletzen würde.
15: Die Eigentumsgarantie steht in Artikel 14 des Grundgesetzes. Und dort steht auch der Satz Eigentum verpflichtet.
17: Und dieser Satz bezieht sich vor allen Dingen auf Grund und Boden, weil Grund und Boden nicht vermehrbar ist und besondere Nutzungskonflikte damit entstehen, die der Regulierung bedürfen. Der Gesetzgeber kann und darf sich da gar nicht raushalten, selbst wenn er es wollte.
15: Laut Kinggreen hat der Staat beim Wohneigentum so großen Spielraum zum Eingreifen wie in kaum einer anderen Eigentumsfrage. Vermieter dürften nur nicht gezwungen werden, mit Verlust zu vermieten, sagt Kinggreen. Doch funktioniert ein Mietendeckel auch, also sorgt er für mehr günstigen Wohnraum? Konstantin Cholodilin vom Deutschen Institut für Wirtschaftsforschung hat die Wirkung des Berliner Mietendeckels von 2020 untersucht.
18: Vor allem haben wir festgestellt, dass die Mieten zurückgegangen sind. Und auch ein sofortiger Effekt war, dass die Anzahl der Inseraten, der Mietinseraten halbiert hat.
15: Um 50% ist der Berliner Mietmarkt damals eingebrochen. Ein Problem, das die Linke mit einem Investitionsprogramm lösen möchte. 20 Milliarden Euro jährlich in kommunalen und genossenschaftlichen Wohnungsbau.
7: Die Linke und ihre Forderung nach einem Mietendeckel. Soweit der Bericht von Maximilian Ulrich aus unserem Hauptstadtstudio.
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7: Viele von uns haben es heute schon gemerkt und es war ja auch vorhergesagt worden, der Sommer gibt noch nicht auf. Heute wird es nochmal so richtig warm bis heiß und zusätzlich zur Hitze sind auch Unwetter angekündigt. Vor der Sendung habe ich darüber mit Peter Schwarz aus dem ARD-Wetterkompetenzzentrum gesprochen und ich habe ihn gefragt, was genau kommt denn dann heute noch auf uns zu?
19: Ja, über Frankreich werden jetzt gerade schon, ich sag mal, die Zutaten für eine richtige Schwergewitterlage angerührt. Feuchte und Wärme sind die Hauptzutaten, die wir dazu brauchen. Das ist schon im Überschuss vorhanden. Was dann noch fehlt, ist quasi sozusagen der Schalter an der Küchenmaschine. Das ist die Hebung und das kommt jetzt durch das heranziehende Tief, das hier von der Biskaya nach Nordosten zieht. Das heißt, diese warme Luft steigt dann empor, kühlt dabei ab. Dabei entstehen die Wolken. Je höher die aufsteigen, desto größer wird dann auch die Gefahr für Starkregen und auch Hagel. Und dazu kommen dann unterschiedliche Windrichtungen unten und oben. Wir sprechen dann von Scherung. Auch die Windstärke ist unterschiedlich. Und das heißt, wir können rotierende Strukturen bekommen. Das sind die Voraussetzungen für die sogenannten Superzellen. Das sind besonders heftige Gewitter, die sich auch linienhaft anordnen können. Selbst ein Tornado ist bei sowas nicht ausgeschlossen. Den können wir natürlich niemals vorhersagen. Wir können nur sagen, er ist tendenziell möglich. Aber was vor allem möglich ist, sind große Regenmengen in kurzer Zeit, also so richtige Sturzregen. Das wird am Abend von Südwesten langsam reinziehen. Das Timing ist noch ein bisschen unklar. Es hängt auch davon ab, was über Frankreich aktuell und im Tagesverlauf passiert und in der ersten Nachthälfte. Morgen an der Kaltfront sind dann nochmals kräftige Gewitter möglich, dem Trog, der dann nachher reinkommt. Und da kann es auch nochmal kräftig schütten, aber wahrscheinlich dann nicht ganz so unwetterartig wie heute Abend und in der Nacht.
7: Und wenn dieser offensichtlich turbulente Tag heute und der morgige Vormittag dann vorüber sind, war es das dann für dieses Jahr mit diesen extrem sommerlichen Temperaturen und Wetterverhältnissen?
19: Das kann man jetzt nicht absehen. Also erstmal ja, denn wir kommen in eine Südwest- bis Westströmung. Wir haben wieder geordnete Verhältnisse in der Atmosphäre. Im Norden haben wir Tiefdruck, im Süden Hochdruck. Und das heißt für uns ja gemäßigte Temperaturen, eher auch mal so dieses Schauerwetter, etwas windiger. Wie lang das dann anhält, ist die Frage. Natürlich wird es schwieriger, diese extremen Werte zu bekommen. Die Tageslänge nimmt ja ab, der Sonnenstand ist niedriger. Also das heißt, wenn es dann nur 30, 32 sind statt 35, 37, aber die Wärme ist nicht weit weg. Wir haben einen enormen Wärmeüberschuss über Südwesteuropa. Wir haben ein rekordwarmes Mittelmeer. Also wenn die Windrichtung entsprechend steht, wenn die Wetterlage entsprechend da ist, dann wird es auch schnell nochmal warm bis heiß.
7: Nächsten Montag ist der Sommer aus meteorologischer Sicht offiziell zu Ende. Kann man schon eine Bilanz ziehen und diesen Sommer einordnen?
19: Also wenn man so die reinen Statistikwerte nimmt gegenüber dem Mittel von 1991 bis 2020, war er 2,4 Grad zu warm, wobei wir ein deutliches Süd-Nord-Gefälle haben, auch über Hessen. In Nordhessen lagen wir 2 Grad über normalem Süden, gut 3. Diese Abweichung nach oben, da müssen wir aber diese relativ kühlen Nächte einkalkulieren, die wir teilweise hatten in dieser doch sehr trockenen Luft. Wenn wir nämlich mal auf die Höchstwerte schauen, dann hatten wir 78 Sommertage, das heißt Tage mit 25 Grad und mehr. Und dann hat man jetzt noch eine neue Kategorie eingeführt, die sogenannten Wüstentage. Der Begriff ist nicht ganz so glücklich, dass sie nicht immer trocken sein müssen, aber auf jeden Fall Temperaturen von 35 Grad und mehr. Und das hatten wir in Südhessen bis zu 18. Das ist ein neuer Rekord. Selbst das sehr heiße 2003 hat hier weniger. Also wir können sagen, früher hatten wir in der Regel so viele Tage über 30 Grad, wie wir jetzt über 35 haben.
7: Wird denn dieser Sommer, den du uns gerade noch mal beschrieben hast, noch Nachwirkungen haben in den Herbst hinein?
19: Ich hatte ja gerade schon erwähnt, diesen Wärmeüberschuss in Südwesteuropa, diese hohen Meeresoberflächentemperaturen, die werden uns noch beschäftigen. Denn eins ist auch sicher, je weiter wir nach Norden kommen, da kühlt es ab schon durch die schwindende Tageslänge, den niedrigeren Sonnenstand. Und wenn dann diese kältere Luft nach Süden kommt und auf die dortige warme, feuchte Luft trifft, dann gibt's Rambazamba. Gerade in Südeuropa sollten wir uns im Herbst, generell im Winterhalbjahr, jetzt doch auf heftige Unwetter einstellen. Denn es ist eben mehr Energie in der Luft vorhanden. verstanden. Wir sollten noch kurz über ein Ereignis sprechen, das uns morgen bevorsteht, und zwar über die Mondfinsternis morgen früh um 6. Wird denn das Wetter so weit mitspielen, dass man da auch was sehen kann?
20: Es wird leider nicht so besonders optimal sein. Also wenn wir Glück haben, sind die Gewitter und der nächtliche Regen dann schon größtenteils raus und vielleicht lockern die Wolken hier und da mal auf und wir sehen genau in so einer Wolkenlücke dann den sich verfinsternden Mond. Frieren müssen wir morgen früh nicht, denn die Nacht bleibt recht lau, aber wir werden eben oftmals doch auf dichte Wolken blicken.
19: Peter Schwarz aus dem ARD-Wetterkompetenzzentrum. Vor der Sendung haben wir gesprochen über den Sommer, der heute noch mal etwas bis ziemlich aufdrehen wird. Und gesprochen haben wir auch über die Mondfinsternis morgen früh um 6. Jetzt ist es 12.50 Uhr.
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19: In Wiesbaden werden in diesem Jahr immer wieder Mülltonnen in Brand gesteckt. 265 Tonnen sind dadurch schon geschmolzen. Wir haben es da also mit einer ganzen Serie zu tun in Wiesbaden. Diese Mülltonnenbrände sind gefährlich und sie kosten viel Geld und Arbeitskraft, denn die Einsätze der Feuerwehr sind teuer und zeitaufwendig und teuer ist auch die Anschaffung neuer Tonnen. Die Polizei wiederum steht vor der schwierigen Herausforderung, den oder die Brandstifter zu finden. Und diejenigen, die immer wieder unmittelbar mit Mülltonnen zu tun haben, sind fassungslos.
22: Es ist wirklich gefährlich, was hier zugeht. Das ist kaum zu glauben, ja.
23: Sagen zwei Müllmänner in einem Instagram-Video der Stadt. Der Entsorger ELW zählt die verbrannten Tonnen. In den letzten Jahren waren es knapp 90 pro Jahr, jetzt eben 291. Der Kauf von neuen Tonnen kostet Hunderttausende. Die Polizei ist zwar oft schnell am Tatort, aber Brandermittlungen sind schwierig. Polizeisprecher Andreas Wolf.
24: Der Versatz von der Zeit ist oft so groß, dass die Polizei erst ein paar Minuten später dort eintrifft. Der Täter hat in der Regel ein paar Minuten Vorsprung. Ja, und das ist natürlich auch immer so gefährlich, weil wenn der Brand dann entstanden ist, dann dauert es natürlich auch, bis das gemerkt wird, auch gerade wenn das nachts ist, ja, wo die Anwohner in der Regel ja schlafen.
23: Die Ermittler stehen im besten Fall nicht vor einer komplett geschmolzenen Tonne, sondern vor einer schnell gelöschten. Trotzdem.
24: Das ist immer schwierig, wenn man an eine Mülltonne kommt, ja, zu sagen, mit was ist es A, angezündet worden, ja, wo ist der Brandherd, wie schnell ist das Feuer auch entstanden.
23: Seit Mai ist die Zahl der Fälle extrem gestiegen. Drei Bezirke sind betroffen, Biebrich, Innenstadt und Rheingauviertel.
24: Wenn Bürger angetroffen werden, spricht man mit denen oder man klingelt auch. Auch, ne, bei den Anwohnern, weil oft kann es ja sein, dass vielleicht jemand am Fenster gestanden hat oder irgendwie ein Geräusch gehört hat, woraufhin er auch vielleicht die Polizei sogar verständigt hat.
23: Die Polizeireviere vor Ort fahren verstärkt Streife, sind auch in Zivil unterwegs. Die Wiesbadener Feuerwehr ist sauer. Mülltonnenbrände sind kein Spaß. Branddirektor Thorsten Wendehold.
25: Es frustriert einfach, weil wir immer gebunden sind an einer Stelle und irgendwo die Not wirklich groß ist und unsere Hilfe wirklich gebraucht wäre, und zwar schnell. Das macht nicht nur sauer, sondern das ist auch für die Gesellschaft von großem Nachteil.
23: Gerade dieses Wochenende musste von der Feuerwehr zeitgleich zu Mülltonnenbränden eine Person aus dem Auto geschnitten werden bei einem schweren Verkehrsunfall. Die freiwillige Feuerwehr musste einspringen, die Berufsfeuerwehr holte Kräfte aus der Freizeit. Alles unnötig. Dazu kommt die Gefahr bei Mülltonnenbränden. Wendehold erzählt von einem Fall im letzten Jahr.
25: Ein Mülltonnenbrand, der auf mehrere Mülltonnen übergegriffen hat, mehrere Trupps im Einsatz gewesen in einer Hofdurchfahrt. Die Hitzewirkung hat dann zum Versagen von Fassadenteilen geführt. Diese sind heruntergestürzt und haben Feuerwehrleute schwer verletzt. Ein Kollege musste daraufhin in den Ruhestand entlassen werden, weil er sich davon nicht mehr erholt hat.
23: Aber es werden auch Brandstifter gefasst. Wendehold trifft sie manchmal im Rahmen von Gerichtsauflagen.
25: Dass wir aus Sicht der Brandschütze auch nochmal gewisse Sichtweisen deutlich machen, auf die Schäden, auf die möglichen Auswirkungen, auch auf die möglichen Personenschäden hinweisen.
23: Vielleicht kommt es an. Der oder die jetzigen Brandstifter müssen noch gefasst werden. Andreas Wolf von der Polizei appelliert deshalb.
24: Auf jeden Fall die Augen offen halten. Wenn irgendwas Verdächtiges wahrgenommen wird, dann auf jeden Fall bei der Polizei melden. Und wenn es für Sie auch unwichtig erscheint, dann trotzdem die Hinweise mit an die Streifen geben. Auch ruhig proaktiv mal auf die Beamten zugehen, wenn die vor Ort sind, und einfach Hinweise mitgeben.
23: Hinweise und Videoaufnahmen bieten den Ermittlern eine gute Chance.
19: Soweit unsere Reporterin Andrea Bonhagen über eine Brandstiftungsserie in Wiesbaden. In Brand gesteckt werden dort in diesem Jahr immer wieder Mülltonnen.
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7: Er ist schon ein Schwergewicht, der Rüstungskonzern Rheinmetall. Im vergangenen Jahr hatte er einen Jahresumsatz von fast 10 Milliarden Euro und er produziert an mehr als 30 Standorten in Deutschland. Einer davon ist die Stadt Kassel. Und dort am Standort Kassel will Rheinmetall nun zusätzlich investieren in einem ziemlich großen Umfang. Und zwar unter anderem am Flughafen Kassel-Calden. Das hat die Unternehmensleitung heute bekannt gegeben und unsere Reporterin Elisabeth Tschech hat zugehört. Was genau plant denn Rheinmetall?
0: Rheinmetall will in den kommenden Jahren 270 Millionen Euro in sein Werk in Kassel und aber auch am Flughafen Kassel-Calden investieren und das Werk somit quasi ausweiten. Das ganze Projekt steht unter dem Namen Defense Hub und hat drei Schwerpunkte. Einmal soll das Rheinmetallwerk in Kassel generell ausgebaut werden und dann soll es ein Logistik- und Trainingzentrum am Kassel Airport geben und auch ein Drohnentestzentrum. Das soll ebenfalls am Kassel Airport entstehen.
7: Warum hat sich Rheinmetall ausgerechnet für den Flughafen Kassel-Calden als Standort und für den Ausbau am Werk in Kassel entschieden?
0: Das hat mehrere Gründe. Der CEO Armin Pappberger von Rheinmetall hat ganz deutlich gesagt, dass es eben in Kassel besonders viele gut ausgebildete Menschen schon gibt und dass es gar keinen Sinn machen würde, ein neues Fahrzeugwerk an einem ganz neuen Standort aufzubauen. Außerdem hat er mehrfach betont, wie groß das Vertrauen ist und auch die Schnelligkeit der Zusammenarbeit mit der hessischen Landesregierung gelobt. Und er hat auch gesagt, dass es viel Platz braucht für so ein Vorhaben und den gibt es eben am Flughafen. Deshalb kann dann dort das weltweite Logistikzentrum aufgebaut werden.
7: Ja, kam noch was?
0: Und der CEO hat natürlich betont, dass es hier in Kassel schon das größte Panzerwerk Europas werden soll und dass eben diese Mischung aus Drohnentechnologie und gepanzerter Radfahrzeugtechnologie eben zusammengedacht werden muss.
7: Stichwort Zusammenarbeit mit der hessischen Landesregierung. Inwieweit wird denn diese große Investition vom Land Hessen unterstützt? Bekommt Rheinmetall Fördermittel?
0: Viele, ja. Das Land Hessen stellt insgesamt 25 Millionen Euro Förderung zur Verfügung und Ministerpräsident Boris Rhein hat mehrfach die enge Zusammenarbeit gelobt und auch wie viel Vertrauen jetzt gewachsen sei, dass sie sich im Juli 2023 schon zum ersten Mal getroffen haben und hat eben ganz klares Bekenntnis zur Rüstungsindustrie und auch zum Flughafen Kassel-Calden ausgesprochen. Bei der Stadtverordnetenversammlung am Montag im Stadtparlament in Kassel gab es aber auch Kritik, zum Beispiel von den Linken. Die sehen das kritisch, dass Rheinmetall da so eine große Investition tätigen wird und Wirtschaftsminister Kavi Mansouri hat beim Termin heute auch gesagt, dass er verstehen kann, dass die Präsenz verstärkter Rüstungsindustrie auch gemischte Gefühle auslöst. Dann hat er aber betont, dass es eben eine Zeitenwende gibt und es auch eine Frage der Vernunft ist, nun auch hier in unserem Land zur Verteidigung beizutragen.
7: Welche Auswirkungen hat all das nun auf die Region mit Blick auf Arbeitsplätze, aber auch mit Blick auf die Sicherheit am Flughafen Kassel-Calden?
0: Das ist eine ganz wichtige Frage. In Kassel sollen 1000 neue Arbeitsplätze geschaffen werden, was natürlich den Wirtschaftsstandort Nordhessen sehr stärkt. Und gerade die Menschen in der Region, die hier um Arbeitsplätze bangen, zum Beispiel in der Automobilindustrie, haben so auch eine neue Perspektive. Und die Sicherheit durch die Ansiedlung von Rheinmetall sei nicht gefährdet, hat nochmal der Kasseler Oberbürgermeister gesagt, sondern dass es eben zur Sicherheit für ganz Europa beitragen wird.
7: Der Rüstungskonzern Rheinmetall plant eine umfangreiche Investition an seinem Produktionsstandort Kassel. Einzelheiten dazu haben wir gerade von unserer Reporterin Elisabeth Tschech gehört. Vielen Dank.
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1: 13 Uhr. Zahl der Toten und Vermissten in Nepal steigt weiter. Linke macht neuen Vorstoß für Mietendeckel. Erster Publikumstag bei der Gamescom in Köln. Das Wetter meist sonnig, gegen Abend vereinzelt Schauer und Gewitter, 27 bis 33 Grad. Mein Name ist Christine Schumann. In Nepal werden nach der verheerenden Sturzflut inzwischen 1400 Menschen vermisst. Unter ihnen sollen auch 8 Deutsche sein, meldet die Tourismusbehörde. Die Zahl der Toten ist nach Polizeiangaben auf 270 gestiegen. Die Sturzflut hatte sich gestern Morgen aus dem Grenzgebiet von Tibet kommend auf einer Länge von 160 Kilometern ihren Weg durch Nepal gebahnt. Ausgelöst wurde sie offenbar von einem Gletschersturz. Der Rüstungskonzern Rheinmetall investiert 260 Millionen Euro in Nordhessen. Zum einen in den Regionalflughafen in Calden bei Kassel und auch ins Rheinmetallwerk in Kassel. Das Land Hessen gibt einen zweistelligen Millionenbetrag dazu. HR-Reporterin Daniela Möllenkamp.
2: Am Airport Kassel soll ein Logistik- und Trainingszentrum entstehen sowie ein Drohnentestzentrum. Bei einem Ortstermin heute unterzeichneten Ministerpräsident Boris Rhein und der Rheinmetall-Vorstandsvorsitzende Armin Papperger eine entsprechende Absichtserklärung. So leistet das Land Hessen einen Beitrag für mehr Wirtschaftskraft, Verteidigungsfähigkeit und Sicherheit, sagte Rhein. Das sogenannte Defense Hub Nordhessen soll laut Rheinmetall zur Drehscheibe für zukünftige Aufträge werden. Insgesamt entstünden mehr als 1000 neue Arbeitsplätze in Kassel und Calden.
1: Ein Mietendeckel in ganz Deutschland wäre rechtlich möglich. Zu diesem Schluss kommt ein Rechtsgutachten, das die Linke in Auftrag gegeben hat. Das Konzept sieht vor, dass die Mieten in angespannten Wohnungsmärkten zunächst nicht weiter steigen dürfen und anschließend bundesweit gedeckelt werden. Was die Menschen tatsächlich zahlen müssten, soll anhand einer sogenannten echten Durchschnittsmiete berechnet werden. Das Robert-Koch-Institut hat seine Zahlen zu den Hitzetoten noch einmal aktualisiert. Demnach sind allein in den ersten beiden Augustwochen etwa 4000 Menschen an den Folgen der Hitze gestorben. Laut RKI sind damit in diesem Jahr bis jetzt rund 15.800 Todesfälle auf die hohen Temperaturen zurückzuführen. Aus der ARD-Gesundheitsredaktion Corinna Hennig.
3: In diesem Jahr hat es damit deutlich mehr Hitzetote gegeben als in den vergangenen 10 Jahren. Schon jetzt ist die Zahl mehr als doppelt so hoch wie beispielsweise im heißen Jahr 2019. Die aktuelle Zahl ist allerdings eine konservative Schätzung. Sie könnte in Wahrheit sogar noch höher liegen. Eingegangen sind bisher nur Statistiken bis zum 16. August. Intensivmediziner weisen außerdem immer wieder darauf hin, dass viele Fälle gar nicht erfasst werden, weil auf dem Totenschein beispielsweise Herzversagen steht, wenn Menschen zu Hause sterben. Betroffen sind vor allem Ältere.
1: Heute ist erster Publikumstag bei der Gamescom in Köln und der Andrang ist groß. Als erster Bundespräsident überhaupt besucht auch Frank-Walter Steinmeier die Messe. ARD-Korrespondent Martin Schütz.
4: Frank-Walter Steinmeier hat in seiner Rede hervorgehoben, dass Computer und Videospiele einen hohen kulturellen Wert haben und dass alte Klischees von nerdigen Gamern nicht mehr zutreffen. Aus Sicht des Bundespräsidenten müssten sich die Games aber auch Kritik stellen, beispielsweise beim Thema Sucht. Computerspielesucht gilt mittlerweile als anerkannte Krankheit. Im Anschluss an seine Rede wird der Bundespräsident noch einen Rundgang durch die Messehallen machen.
1: Das waren die Nachrichten. Das Wetter sonnig und schwül heiß ist es heute. Abends können erste Schauer oder Gewitter aufziehen bei maximal 27 bis 33 Grad heute. Kommende Nacht viel Regen, es kühlt ab auf 20 bis 16 Grad. Morgen wird es dann eher grau und regnerisch, nachmittags vielleicht mal ein bisschen Sonne zwischendurch bei maximal 26 Grad. Und die weiteren Aussichten am Wochenende mal sonnig, mal bewölkt, ganz vereinzelt auch mal ein Schauer zwischendurch bei Werten bis 27 Grad. Die Zeit 13.04 Uhr.
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1: Vorsicht auf der A5 Kassel Richtung Frankfurt zwischen Reiskirchen und Fernwald liegt eine Metallstange auf dem rechten Fahrstreifen. Vorsicht auf der A5 Darmstadt Richtung Heidelberg zwischen Darmstadt-Eberstadt und Seeheim-Jugenheim eine ungesicherte Unfallstelle auf dem linken Fahrstreifen. Und nochmal Vorsicht auf der A66 Wiesbaden Richtung Frankfurt. Zwischen Wiesbaden-Erbenheim und Wiesbaden-Nordenstadt liegt ein Spanngurt auf der Fahrbahn. Ebenso Vorsicht auf der A485 Langgöns Richtung Gießener Nordkreuz. Zwischen Langgöns und Gießener Südkreuz liegen mehrere Müllsäcke auf der Fahrbahn. A3 Frankfurt Richtung Köln zwischen Niedernhausen und Idstein. 5 Kilometer stockender Verkehr nach einem Unfall auf dem linken Fahrstreifen. A7 Fulda Richtung Würzburg zwischen Fulda Dreieck und Bad Brückenau-Volkers 4 Kilometer Stau. A44 Dortmund Richtung Kassel zwischen Bräuner und Kassel-Bad Wilhelmshöhe 11 Kilometer Stau wegen einer Baustelle. Und schließlich A45 Dortmund Richtung Gießen zwischen Herborn Süd und Wetzlarer Kreuz 5 Kilometer stockender Verkehr wegen eines defekten Pkw auf dem rechten Fahrstreifen im Baustellenbereich.
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5: Guten Tag. Nach der Kabinettsklausur im idyllischen Brandenburg ist der Bundeskanzler mittlerweile wieder zurück in Berlin. Und für heute Mittag hat er den österreichischen Bundeskanzler sowie die Ministerpräsidentin von Dänemark und die Regierungschefs der Niederlande und Finnlands zum Mittagessen ins Kanzleramt eingeladen. Mit Ihnen will er vor allem über den nächsten EU-Haushalt sprechen und schon mal ausloten, wie der Vorschlag der EU-Kommission deutlich reduziert werden kann. Die Kommission hat nämlich ein Budget von knapp 2 Billionen Euro für die Jahre 2028 bis 2034 auf den Tisch gelegt. Und das sei deutlich zu viel, sagen die Bundesregierung und ihre Verbündeten. Unser EU-Korrespondent Thomas Spickhofen erzählt uns, was bisher geschah.
6: Als Haushaltskommissar Piotr Serafin im Sommer vergangenen Jahres den Entwurf für das nächste 7-Jahres-Budget veröffentlicht, da müssen alle erst einmal tief durchatmen.
7: The next MFF will be an ambitious EU budget with a total size of 2 trillion euros.
6: 2 Billionen Euro schlägt die Kommission vor für die Jahre 28 bis 34. Der Fokus soll ganz auf den Zukunftsaufgaben liegen: Wettbewerb, Verteidigung, Sicherheit. Die bisherigen Großposten Landwirtschaft und Regionen, das sind die sogenannten Kohäsionsmittel, werden danach in einen Topf geworfen. Insgesamt kommt dabei weniger raus. Und die nationalen Regierungen haben mehr zu sagen bei der Verteilung. Ihre Einnahmen will die Kommission durch Abgaben, zum Beispiel für Elektroschrott oder für Tabakprodukte, verbessern. Die Mitgliedsbeiträge jedenfalls, die auf Basis der Wirtschaftskraft errechnet werden, die sollen stabil bleiben, verspricht Kommissionspräsidentin Ursula von der Leyen.
8: Member States contributions to the EU budget will remain constant.
6: Und nun werden Bündnisse geschmiedet. Im Wesentlichen auf der einen Seite die bisherigen Geberländer, die nicht bereit sind, noch mehr in die EU-Kassen zu zahlen, auf welchem Weg auch immer. Das sind vor allem die, die sich heute in Berlin treffen. Und auf der anderen Seite jene Länder, die vom Agrargeld und der Regionalförderung profitieren. Auch die treffen sich schon seit einiger Zeit, um Positionen abzustimmen. Dazwischen steht Antonio Costa, der Ratspräsident. Auf ihn wird es am Ende ankommen. Er muss die Runde der 27 Regierungschefs und Chefs zu einem Konsens bringen. In dieser Woche hat Costa seine Reise durch die Hauptstädte gestartet, um auszuloten, was möglich ist.
9: We are approaching one of the most consequential decisions for our future.
6: Wir gehen auf eine der folgenreichsten Entscheidungen für unsere Zukunft zu, erklärt Costa am Dienstag in Estland.
9: We need to use the power of our budget.
6: Wir müssen die Kraft unseres Haushalts nutzen für Investitionen in die Verteidigung, Sicherheit und Wettbewerbsfähigkeit. Gleichzeitig müssen wir die Förderung der Regionen und der Landwirtschaft stabil halten. Das bleibt wichtig für unseren gemeinsamen Wohlstand und eine ausgeglichene Entwicklung. Für Costa wird es eine Quadratur des Kreises. Denn es sollen nicht nur langgelebte Privilegien und Strukturen eingeschränkt werden, sondern von den neuen Prioritäten sollen ja auch möglichst viele profitieren. Umstritten ist auch, welche eigenen Einnahmen die Kommission zukünftig verbuchen darf. Costa, am Mittwoch dann in Litauen, mahnt dazu, das große Ganze im Blick zu behalten.
9: And it's very important that all member states, all of them,
6: alle, wirklich alle, müssen verstehen, dass das ein komplett neuer Haushaltsansatz ist. Im Mittelpunkt stehen nicht mehr Agrar und Kohäsion, sondern Wettbewerb, Sicherheit und Verteidigung. Das ist der Haushalt für eine komplett neue EU, über den wir diskutieren. Bis Ende des Jahres soll der Haushalt beschlossen sein. Das ist das erklärte Ziel von Costa.
5: Aber bis dahin muss noch das 2-Billionen-Euro-Problem gelöst werden. Ein Problem aus Sicht einiger EU-Mitgliedstaaten, die ein 2-Millionen-Budget für die Europäische Union für die Jahre 2028 bis 2034 für viel zu groß halten. Seit 13 Uhr und 10 Minuten, wir haben eine Warnmeldung aus dem HR-Info-Verkehrszentrum. Vorsicht auf der, jetzt ist es schon wieder weg hier, Die machen es einem echt nicht leicht, hier zu warnen. Also ich lese hier: Vorsicht auf der B42 Rüdesheim Richtung Wiesbaden zwischen Hattenheim und Eltville Erbacher. Da kann man es nicht lesen. Erbacher Straße, sind Fahrradfahrer auf der Straße. Also zwischen Hattenheim und Eltville Erbacher Straße sind in Eltville am Rhein Fahrradfahrer auf der Fahrbahn der B42. Vorsicht dort bitte. Umfragen sind keine Wahlen, das ist absolut richtig. Aber wenn vor einer Wahl eine Partei in allen Umfragen so deutlich vorne liegt, wie jetzt die AfD vor der Landtagswahl in Sachsen-Anhalt, dann ist es sehr unwahrscheinlich, dass die entsprechende Wahl am Ende vollkommen anders ausgeht. Allerdings bei der aktuellen politischen Gemengelage, Stichwort 5%-Hürde, Koalitionen, Unvereinbarkeitsbeschlüsse und so weiter, wird es auf jedes Detail des künftigen Wahlergebnisses ankommen. Was nun die allerneueste Umfrage besagt, das sagt uns jetzt unser landespolitischer Korrespondent in Sachsen-Anhalt, Jochen Müller.
10: Die AfD bleibt auch nach dieser Umfrage in Sachsen-Anhalt die mit Abstand stärkste politische Kraft. Sie konnte noch einmal einen Prozentpunkt zulegen und kommt jetzt auf 42%. Spitzenkandidat Ulrich Siegmund:
11: Wir stehen kurz davor, hier eine absolute Mehrheit möglich zu machen in Sachsen-Anhalt. Es ist jetzt alles sehr knapp, das wissen wir. Es kommt jetzt darauf an, wie viele kleinere Parteien kommen jetzt doch in den Landtag oder auch nicht. Wir haben jetzt noch ein paar Tage Zeit, noch ungefähr 12 Tage, wo wir jetzt alle PS auf die Straße bringen, wo wir noch mehr Bürger von unserer positiven Vision 2026 für unser wunderschönes Land überzeugen möchten.
10: Die CDU in Sachsen-Anhalt hat dagegen weitere 2 Prozentpunkte verloren und käme jetzt auf 22%. Infratest DIMAP fragte aber auch, für wen sich die Wähler entscheiden würden, wenn man den Ministerpräsidenten direkt wählen könnte. Der CDU-Spitzenkandidat, Ministerpräsident Sven Schulze, hätte da einen leichten Vorsprung.
12: Mit den Ergebnissen der Partei bin ich aktuell nicht zufrieden. Das heißt, es gilt weiter, um jede Stimme zu kämpfen. Aber wenn es darum geht, soll Sven Schulze hier Ministerpräsident bleiben, dann liege ich vorne und darauf bauen wir jetzt auf. Und deswegen kämpfen wir um jede Stimme in den nächsten 12 Tagen noch.
10: Eine Regierungsmehrheit könnte die CDU allerdings nur erreichen, wenn sie mit SPD, Grünen und Linken zusammenarbeiten würde. Das könnte für die Union zu einer inneren Zerreißprobe werden. Drittstärkste Kraft in Sachsen-Anhalt wäre die Linkspartei mit ihrer Spitzenkandidatin Eva von Angern. Allerdings hat die Partei in der Umfrage 2 Prozentpunkte weniger als noch Ende Juli und käme jetzt auf 11%. Sie werde im Wahlkampf noch mal alles geben, sagt von Angern.
13: Mit den Silberlocken, Gysi, Bartsch und Ramelow, aber auch mit Heidi Reicheneck rocken wir jetzt noch mal Sachsen-Anhalt, versuchen mit vielen Menschen ins Gespräch zu kommen, viele auch noch mal an die Wahlurne zu bringen. Und ich bin da ganz optimistisch. Insofern, für mich ist das Ergebnis tatsächlich noch mal Rückenwind auf den letzten Metern.
10: Die Grünen befinden sich im leichten Aufwind und wären mit 6% wieder im Landtag vertreten. Spitzenkandidatin Susanne Schubacher-Seitlitz:
14: Der Ausgang dieser Wahl wird knapp und die Formel für diesen Ausgang, die ist relativ einfach. Sind Grüne im Landtag, kann die AfD nicht alleine regieren. Es kommt also auf jede einzelne Zweitstimme an bei der Frage, ob die AfD hier in Sachsen-Anhalt eine rechtsextreme Alleinregierung stellen kann oder ob Sachsen-Anhalt nach dem 6. September weiter demokratisch regiert wird.
10: Auch die SPD, die zuletzt gefährlich nah an die 5%-Hürde kam, kann zulegen und käme jetzt auf 8%. Wir werden jetzt in den Wahlkampf-Endspurt gehen, sagt der Spitzenkandidat Armin Willingmann.
15: Wir machen Stände auf den Marktplätzen, wir gehen durch die Straßen, wir sind ansprechbar. Die Menschen wollen auch über Politik reden, sie wollen erfahren, wie man einer blauen Welle entgegentritt. Und sie wollen auch wissen, was die SPD da anbietet.
10: Das Bündnis Sarah Wagenknecht hatte zuletzt angedeutet, die AfD möglicherweise unterstützen zu wollen. In der Umfrage würde es mit 4% allerdings nicht für den Einzug in den Landtag reichen. Spitzenkandidat Thomas Schulze:
16: Also ich glaube der Umfrage nicht so richtig, weil ich was anderes erlebe. Auch bei unseren Mitgliedern, bei unseren Unterstützern, Sympathisanten. Es ist eine Aufbruchstimmung da. Man will hier einen Politikwechsel. Den Politikwechsel nach der heutigen Umfrage kriegt man nur mit dem BSW hin, anders wird das nicht funktionieren. Und deshalb bin ich mir ziemlich sicher, dass wir am 6. September im Landtag drin sein werden.
5: Vor der Landtagswahl in Sachsen-Anhalt ist gerade eine neue Umfrage herausgekommen. Was da drin steht, haben wir gerade im Bericht unseres landespolitischen Korrespondenten in Sachsen-Anhalt, Jochen Müller, gehört.
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5: Der heiße Sommer und der wenige Regen in diesem Sommer haben nicht nur dem Wald geschadet, sondern auch der Landwirtschaft. Besonders deutlich sieht man das gerade an den Äpfeln. Die haben in diesem Jahr große Schäden abbekommen und das hat auch Folgen für die Leute, die Äpfel angebaut haben und für die Kältereien. Unsere Reporterin Stefanie Hofmann hat einen Obstbauern im Odenwald besucht und sich angeschaut, was da für Äpfel am Baum hängen oder vom Stamm gefallen sind.
17: Wenn man durch die unzähligen Reihen an Apfelbäumen von Werner Rutz aus Asbach im Odenwald läuft, sieht erstmal alles ganz normal aus. Die Äpfel sind schon relativ groß und reif. Wenn man aber genauer hinschaut, fällt auf, viele der Äpfel haben große braune Punkte auf der Schale, Sonnenbrand.
18: Die Aufhellungen hier, das ist dann so, geht dann so weit, dass die Schale zum Teil auf der Südseite abstirbt. Da vorne sieht man es an einem ganz deutlich. Das ist dann so die Extremform. Das ist die Sonneneinstrahlung, ist das im Juli die Schale abgestorben, wird dann braun.
17: In den Handel können solche beschädigte Äpfel nicht mehr. Einzige Möglichkeit sei es, die noch nicht komplett verfaulten Äpfel auszusortieren und zu Saft zu pressen. Das gäbe aber deutlich weniger Geld.
18: Ja gut, das fehlt halt am Jahresende in der Bilanz. Aber ich denke, mit Arbeit mit Natur muss man es einkalkulieren. Es gibt für Hagelversicherungen, da sind die Prämie aber so hoch, dass es auch für uns uninteressant wird. Aber für Trockenheit und Blütefrost gibt es keine.
17: Werner Rutz weiß aber auch, seine Äpfel sind vergleichsweise noch gut dran, denn er hat auf seinem Hof eine Bewässerungsanlage für die Bäume. Für die Streuobstbäume auf den Wiesen allerdings ist der Sommer eine Katastrophe gewesen.
18: Die haben gar keine Möglichkeit zu beregnen. Ich denke, die alten Bäume überstehen es noch einigermaßen. Was junge Bäume sind, ist dann ein Problem. Die brauchen irgendwo Zusatzwasser. Kriegen sie, wenn sie die, wo sie gepflanzt haben, nicht machen, gehen die kaputt. Das ist dann teilweise auch mit Obstmade und Vögel angepickt und die sind dann irgendwie beschädigt.
17: Einer, der zum großen Teil mit dem Ertrag eben dieser Streuobstbäume arbeitet, ist Matthias Dölp von der Brenzbacher Kälterei Dölp. Und er hat beobachtet, rund um die Streuobstbäume liegen schon unzählige matschige und verfaulte Äpfel auf dem Boden. Eine Tatsache, die Matthias Dölp Sorgen bereitet.
19: Ja, das ist schon ein schlechtes Zeichen, da halt zum Schluss auch nochmal die Äpfel noch ein bisschen am Wachsen sind. Und das fehlt halt jetzt das Wasser dafür, die Äpfel. Ältere Bäume, die ein tiefes Wurzelwerk haben, die können schon noch das Wasser von unten aus rausziehen. Aber jetzt ist es mittlerweile halt so wenig, dass letztendlich das Wasser auch im oberen Bereich fehlt. Und da haben wir wahrscheinlich das Problem, auch von der Ausbeute her wird es schwierig werden.
17: Und das schlägt sich letztendlich dann im Preis für Apfelsaft und Apfelwein nieder.
19: Ja, es fehlt halt wieder an Saft, an Ware und letztendlich. Und dadurch weniger da, wird es wahrscheinlich auch wieder Apfelwein und Apfelsaft wird auch wieder teurer zum nächsten Jahr hin. Und die anderen Produktionskosten, Spritpreise über Energiekosten angefangen, das kann sich natürlich dann auch da wieder niederschlagen.
17: Apfelbauer und Kälterer hoffen nach dem heißen Sommer jetzt auf einen nassen Winter und eine frostfreie Blüte im nächsten Jahr, damit sich die Apfelbäume wieder ein bisschen erholen können.
5: Denn in diesem Jahr lässt die Apfelernte in Hessen einiges zu wünschen übrig, eine Folge des zu heißen und zu trockenen Sommers. Soweit der Bericht unserer Reporterin Stefanie Hofmann.
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5: In diesen Tagen kommen wieder alle auf ihre Kosten, die für Computer- und Videospiele schwärmen. Diejenigen, die gerne spielen und diejenigen, die solche Spiele entwickeln. Denn in Köln findet gerade die Gamescom statt, die weltweit größte Messe für Computer- und Videospiele. Und ab heute ist nicht mehr nur für die Fachleute geöffnet, sondern für alle. Rund 350.000 Besucherinnen und Besucher werden bis Sonntag auf der Gamescom erwartet. Und prominenten Besuch gab es heute Vormittag auch schon. Bundespräsident Frank-Walter Steinmeier hat den Gamescom-Kongress eröffnet. Dort geht es in diesem Jahr nicht nur ums Spielen, sondern unter anderem auch darum, welche Bedeutung Games in der Bildung und für gesellschaftliche Teilhabe und Demokratie haben können. Unser Reporter Martin Schütz ist für uns auf der Gamescom unterwegs. Wie Sie gleich an der Geräuschkulisse merken werden, es ist schon ziemlich voll an diesem ersten Publikumstag. Und ich habe ihn gefragt, wie denn die Stimmung ist.
20: Die ist sehr, sehr gut. Das ist ja immer so eine kuriose Situation. Man hat den Eindruck, je voller es wird auf der Gamescom, umso besser ist fast schon die Stimmung der Gamerinnen und Gamer, die hierher kommen. Das ist für die ja immer so das Highlight im Jahr. Das hat so, ja, einen Festivalcharakter fast schon. Und selbst wenn man in einer Schlange anstehen muss, um zu warten, bis man spielen kann, was jetzt auch schon der Fall ist, an manchen Ständen sieht man schon, dass man sich gar nicht mehr anstellen darf, dann wird es genutzt zum Fachsimpeln, um gemeinsam zu spielen oder sich irgendwie nochmal auf den neuesten Stand zu bringen, was andere schon gesehen haben, um neue Bekanntschaften zu machen. Also das ist Teil der Gamescom-Folklore und die Menschen, die heute hier sind, die haben bisher sehr, sehr gute Laune.
5: Wie schon gesagt, der Bundespräsident hat heute Vormittag den Gamescom-Kongress eröffnet. Mhm. Was hat er der Gaming-Branche mit auf den Weg gegeben?
20: Also zunächst mal ist er nach Köln gekommen und hat ein Geständnis gemacht. Er hat nämlich gesagt, dass er eigentlich jemand ist, der mit Spielen gar nicht so viel zu tun hat.
21: Sie sehen es mir an, in meiner Altersklasse gehöre ich nicht zum
2: Kern der Gamer-Generation. Aber seien Sie sicher, natürlich verfolge ich mit, wie rasant sich Computer und Videospiele einen immer größeren Platz in unserem Alltag erkämpft haben.

0: mal einen Überblick verschaffen, was hier konkret dann an Spielen vor Ort ist.
1: Beim Kongress stehen ja auffallend viele gesellschaftliche und politische Themen auf der Tagesordnung. Wie sehr hat sich die Gamescom inzwischen von einer reinen Spielemesse wegentwickelt?
0: Ja, das sieht man wirklich beispielhaft eigentlich an diesem Kongress, der ja noch nicht so alt ist, wie die Gamescom alt ist. Der ist erst vor, ich glaube, 5, 6 Jahren ins Leben gerufen worden, weil man bemerkt hat, dass Spiele wirklich in der Mitte der Gesellschaft angekommen sind, dass sie ganz viele Bereiche unserer Gesellschaft tangieren. Sei das, dass Menschen mit Behinderung über Spiele auf einmal an einem sozialen Leben teilhaben können, weil es im Grunde egal ist, ob man in einem Rollstuhl sitzt oder nicht, wenn man einen Autosimulator fährt. Und dass das bei Menschen einfach dazu führt, dass sie hier viel, viel stärker eingebettet sind als in anderen Bereichen der Gesellschaft. Dass es beispielsweise auch eine Möglichkeit ist, um Lernmaterialien für Kinder ganz anders aufzubereiten, als das in einem Buch möglicherweise oder einem Arbeitsblatt möglich ist, weil man interagieren kann mit einem Spiel, schnell eine Rückmeldung bekommt. Und all das sind Punkte, die werden auf diesem Kongress abgebildet und die zeigen nochmal, dass dieses ja ursprünglich kleine Biotop Gamescom nur Spielen viel größer geworden ist und eine richtige große gesellschaftliche Relevanz mittlerweile hat.
1: Gerade sogenannte Serious Games sind im Kommen, Spiele über den RAF-Terror zum Beispiel oder die Flucht aus der DDR. Wie gut funktioniert denn politische Bildung in Gestalt eines Computer, eines Videospiels?
0: Also das erste Spiel, was Sie erwähnt haben, das wird ja von der Bundeszentrale für politische Bildung hier gezeigt auf der Gamescom. Ja, aus meiner Sicht ist das schon auch nochmal ein Add-on quasi. Also das wird nicht eine Gedenkstätte ersetzen, aber es funktioniert, glaube ich, sehr gut in einer Gedenkstätte. Oder wenn ich irgendwo mir Infomaterial hole und kann es ansonsten nur durchblättern oder mir vielleicht einen Film ansehen, ist das nochmal eine zusätzliche Information, die gerade bei jüngeren Menschen, die einfach ans Gaming gewöhnt sind, ihnen nochmal eine andere Perspektive auch bietet und ihnen die Möglichkeit gibt, einfach sich in eine andere Zeit auch nochmal reinzuversetzen und zu begreifen, was damals los war und wie anders unsere Zeit dann heute ist, in der eine Demokratie funktioniert.
1: Eindrücke unseres Reporters Martin Schütz von der Gamescom in Köln, der weltweit größten Messe für Computer- und Videospiele, die von heute bis Sonntag für das gesamte Publikum geöffnet ist.
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1: Unser Land hat in diesem Sommer schon mehrere große Hitzewellen erlebt mit dramatischen Folgen. Schon jetzt werden rund 14.000 Todesfälle in Deutschland mit der Hitze dieses Sommers in Verbindung gebracht. Und da ist die jüngste Hitzewelle im laufenden Monat August noch gar nicht eingerechnet. Ärztinnen und Ärzte und Patientenschutzorganisationen schlagen deshalb Alarm. Vor allem Krankenhäuser und Pflegeeinrichtungen müssten besser auf extreme Temperaturen vorbereitet werden, sagen sie, und fordern einen verbindlichen Hitzeschutzplan. Und sie werfen den politisch Verantwortlichen in Bund und Ländern vor, bislang zu wenig gegen die Folgen von extremer Hitze zu unternehmen. Die Hitze und der Handlungsdruck, die Lehren des Sommers, so hieß das Thema heute Morgen hier in HR Info. Und was wir dazu im Programm hatten, fasst jetzt meine Kollegin Fabienne Hafner zusammen.
3: Der Sommer 2026 war extrem heiß. Temperaturen über 30 Grad, ja sogar bis über die 40-Grad-Marke. Diese Hitze ist für viele nicht nur unangenehm, sie kann auch gefährlich werden. Das Robert-Koch-Institut sagt, dass mehr als 14.000 Menschen in Deutschland gestorben sind als Folge der hohen Temperaturen. Der August noch gar nicht mit eingerechnet. Vor allem Krankenhäuser und Pflegeheime waren von der Hitze besonders betroffen. Die meisten sind bei uns in Hessen nicht oder nur teilweise klimatisiert. So wie die psychosomatische und psychiatrische Klinik Hohemark in Oberursel. Auch hier müsse sich etwas ändern, denn es werde nicht der letzte Hitzesommer bleiben und die Patienten tun sich schwer, sagt Stationsschwester Melanie Stadeus.
4: Weil das auch so lange ging, war ja auch wahrzunehmen, wie die teilweise impulsiver wurden und nicht mehr so belastbar, gereizter und der andere Teil von den Patienten einfach nicht mehr konnte.
3: Mehr als 14.000 Menschen, die in Deutschland an den Folgen der Hitze gestorben sind. Bei einem Ereignis dieser Größenordnung gibt es normalerweise gerne mal Sondersitzungen von Bundesregierung und Bundestag. Es gibt Krisenstäbe und Krisenpläne. Dieses Mal war es aber auffällig ruhig in der Politik. Auch vom Bundeskanzler haben wir kaum etwas dazu gehört. Erst nach seiner Rückkehr aus dem Sommerurlaub. Darüber haben wir mit Professorin Lena Patsch gesprochen. Sie ist Politikwissenschaftlerin an der Freien Universität Berlin. Wir haben sie gefragt, die SPD fordert, der Hitzeschutz müsste ins Grundgesetz aufgenommen werden. Wäre das sinnvoll?
5: Ja, ich halte das für total sinnvoll. Also im Moment ist es so, dass viele Kommunen eigentlich was machen wollen, aber Klimaschutz ist immer noch eine freiwillige Aufgabe. Und ganz konkret heißt es, dass die Kommunen erst alle ihre Pflichtaufgaben erfüllen müssen, bevor sie Geld ausgeben können für eben freiwilligen Klimaschutz. Und die Hälfte der Kommunen in Deutschland ist, also rund die Hälfte ist verschuldet. Das heißt, die dürfen gar kein Geld ausgeben für Klimamaßnahmen. Und insofern ist es

0: total wichtig, dass wir eine Prioritätenverschiebung haben.
1: Und wie sieht es bei uns in Hessen aus? Hat Hessen genug für den Hitzeschutz getan? Die Landesregierung sagt ja und verweist auf den hessischen Hitzeaktionsplan, das Hitzewarnsystem und vor allem auf die Kommunen, die Schutzmaßnahmen vor Ort umsetzen sollen. Das sehen einige anders. Vor allem die oppositionellen Grünen nehmen die schwarz-rote Koalition in die Verantwortung. Martina Feldmeier von den Grünen sagt:
2: Ich finde, die Landesregierung hat sich erbärmlich verhalten. Sie haben sich ja nicht geäußert dazu, dass wir in Hessen insgesamt 1700 Hitzetote haben. Die haben sich nicht dazu geäußert, dass Menschen in den Pflegeheimen bei über 30 Grad schwitzen mussten.
1: Feldmeier fordert von der Landesregierung unter anderem ein Sofortförderprogramm, mit dem Krankenhäuser, Heime, Schulen und Kitas energetisch saniert und besser gegen Hitze geschützt werden. Professor Uwe Jansens von der Deutschen Interdisziplinären Vereinigung für Intensiv- und Notfallmedizin wünscht sich von Bundes- und Landesregierungen vor allem eins.
3: Mein größter Wunsch wäre, dass wir wirklich ganz vernünftig in der Zukunft auf die verletzlichen Personen blicken, die dort draußen sind, die alleine in Wohnungen leben, die alt und gebrechlich sind, sich gar nicht mehr um Hilfe bemühen können. Ich blicke da ganz positiv auf Frankreich. Die Franzosen haben uns das vorgemacht, schon seit langem gesetzgeberisch verankert, dass sich die Kommunen um diese Leute kümmern, dass diese Menschen, die verletzlich sind, alte Menschen, gebrechliche Menschen, Menschen mit Begleiterkrank registriert werden und dass man sich dann, wenn wir auf eine Hitzeperiode zusteuern, dass wir dann auf die Leute zugehen und nachschauen, ob es denen gut geht.
4: Die Hitze und der Handlungsdruck, die Lehren des Sommers, das war das Thema heute Morgen hier in HR Info. Und meine Kollegin Fabian Hafner hat gerade nochmal das Wichtigste zusammengefasst. Die Tönnigesgasse ist die älteste Einkaufsstraße in Frankfurt. Sie feiert heute ihren 790. Geburtstag, denn sie wurde, jetzt mal schnell nachrechnen, im Jahre 1236 zum ersten Mal urkundlich erwähnt. Die Tönnigesgasse ist eine kleine Gasse parallel zur Frankfurter Zeil und mit ihren vielen traditionellen Geschäften ist sie, ja, das genaue Gegenteil der modernen Einkaufsmeile Zeil. Bis heute ist sie auch ein Stück Frankfurter Geschichte. Unsere Reporterin Gabi Beck hat für uns in der Tönnigesgasse Laden für Laden besucht.
5: Willkommen bei der Knopftante.
6: Im Wächtershäuser gibt's die Begrüßung gleich beim Schritt durch die Tür. Zwischen Knöpfen, Borten, Taft und Bändern kommt Inhaberin Sibylle Zolles hervor und sie bietet einfach alles.
7: Alles, ja, was das Schneiderherz begehrt.
6: Und zwar seit 1822. Sie fühlt sich in der Tönnigesgasse so wohl, dass sie sogar hier wohnt.
7: Die Straße liegt mir am Herzen, das ist einfach so. Und es ist toll, weil wir lauter so kleine, sehr spezialisierte Geschäfte sind. Und das macht's auch aus.
6: In der Straße schlendern die Leute entlang, genießen das Ambiente abseits der Zeil. Immer ein neugieriger Blick durch die zahlreichen Schaufenster.
8: Also eine Freundin von mir hat hier ein Goldschmiedegeschäft. Erste Aussage. Das ist der Grund, warum ich häufig hier bin. Außerdem gibt es hier tatsächlich noch ein paar nette kleine Geschäfte, die es sonst nicht mehr gibt, weil Frankfurt ja doch sehr stark über Ketten geprägt ist.
9: Wir essen zu Mittag, wir waren einkaufen und wir fühlen uns wohl hier. Es ist einfach schön hier.
6: Waffen und Messer bei Dotzert, gegenüber ein Maniküre-Geschäft, ein Aldi, Bürstenladen, Lederwaren bei Gabler, das Café Mozart zum Ausruhen, Optiker, Dessous, Edelsteine und maßgeschneiderte Herrenmode.
10: Mein Name ist Achim Kort, ich bin der Inhaber der Firma Echtmaß Herrenmaßkleidung und mein Geschäft ist in der Fachgeschäftsstraße in Frankfurt schlechthin. Wir sind alles inhabergeführte Fachgeschäfte und haben aber Kunden aus ganz Deutschland.
6: Die Ladenbesitzer sind stolz, hier ihre Geschäfte zu haben. Daran hat sich in den letzten Jahrhunderten wenig geändert. Trotz der langen Tradition vieler Läden hier haben sie auch zu kämpfen. Samenhändler Nils Andreas.
11: Naja, also was läuft schon heutzutage? Ne? Der Einzelhandel ist überall bedroht. Das liegt an der Online-Konkurrenz, das liegt leider auch an der Stadt, die es uns sehr, sehr schwer macht, hier zu überleben.
6: Die meisten Geschäfte stammen aus dem 19. Jahrhundert, manche sind fast 200 Jahre alt. Als 1848 die Nationalversammlung in Frankfurt stattfand, hier wurde gehandelt. Auch Optiker Hensler wurde in dieser Zeit gegründet. Schon damals waren Sehhilfen ein großes Geschäft. Inhaber Martin Lohr.
12: Das Monokel zum Beispiel, das man dann ins Auge klemmt oder eben den Zwicker. Ja.
6: Klingende Namen wie Brentano oder Bolongaro betrieben hier Handel. Nestle und die Brüder Senckenberg sind hier geboren. Auch Samen Andreas blickt auf eine lange Geschichte zurück.
11: Die Oma und der Opa haben erzählt, dass früher die Frankfurter Innenstadt der Handelsplatz in Deutschland war. Also egal, wer was kaufen oder verkaufen wollte, musste nach Frankfurt kommen. Frühjahrsmesse, Herbstmesse, das sind heute noch so Relikte von damals und die waren damals extrem groß. Und so hat sich dieser Laden damals gegründet, ne? Als Handelsplattform für Sämereien und für Blumenzwiebeln.
6: Im Zweiten Weltkrieg wurde die gesamte Straße zerbombt. Nur ein einziges Haus ist stehen geblieben, heute ein Vietnamese. Aber die Tönkesgasse wurde ganz schnell wieder aufgebaut, seit fast 800 Jahren mit dem gleichen Namen, der an das alte Antoniterkloster erinnert, das einst hier gestanden hat.
4: Und durch diese Gasse, die Tönkesgasse, die im Jahre 1236 zum ersten Mal urkundlich erwähnt wurde und dementsprechend heute ihren 790. Geburtstag feiert, hat uns unsere Reporterin Gabi Beck gerade auf einen Spaziergang mitgenommen.
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16: 13.32 Uhr. Nordhessen soll für Verteidigung ausgebaut werden. Durchsuchungen bei Unterstützern der verbotenen Artgemeinschaft. Zahl der Toten und Vermissten in Nepal steigt weiter. Das Wetter meist sonnig, gegen Abend vereinzelt Schauer und Gewitter, 27 bis 33 Grad. Mein Name ist Mike Oeske. Nordhessen wird als Verteidigungsstandort ausgebaut. Dazu investiert der Rüstungskonzern Rheinmetall 260 Millionen Euro, teils in den Regionalflughafen Calden bei Kassel, teils in sein Metallwerk. Auch das Land Hessen gibt einen zweistelligen Millionenbetrag. Für das Projekt Defense Hub Nordhessen sollen ein Logistik- und ein Drohnentestzentrum entstehen. Dazu haben Ministerpräsident Rhein und der Vorstandschef von Rheinmetall Papperger heute Vormittag eine Absichtserklärung unterschrieben. In 5 Bundesländern laufen seit dem frühen Morgen Durchsuchungen im Zusammenhang mit der verbotenen Sekte Artgemeinschaft. Die Staatsanwaltschaft Halle hat dem ARD-Hauptstadtstudio bestätigt, dass gegen 15 deutsche Staatsangehörige ermittelt wird. ARD-Terrorismusexperte Michael Götschenberg.
17: Zum Hintergrund des Verfahrens wollte die Behörde keine Angaben machen. Dabei gehen die Ermittler nach Informationen des ARD-Hauptstadtstudios dem Verdacht nach, dass die verbotene Vereinigung Artgemeinschaft weiter betrieben werden könnte. Die rechtsextremistische Artgemeinschaft war vor 3 Jahren, im September 2023, vom Bundesinnenministerium als verfassungsfeindliche, neonazistische und demokratiefeindliche Vereinigung verboten worden.
16: In Münster haben die 2-tägigen Beratungen der Regierungsfraktionen von Union und SPD begonnen. Im Mittelpunkt stehen die großen Reformprojekte Rente, Steuern, Gesundheit und Pflege. Unionsfraktionschef Frei sagte, trotz aller Unterschiede gehe es darum, am Ende einen Kompromiss zu finden.
18: Wir sind unterschiedliche Parteien, die auch unterschiedliche Vorstellungen haben, wie wir die großen Herausforderungen unseres Landes lösen können. Und wir wissen, dass das am Ende nur dann von Wert sein wird, wenn es uns gelingt, uns zu einer gemeinsamen Position zu entwickeln. Denn am Ende ist entscheidend, was für unser Land dabei rauskommt.
16: Ähnlich äußerte sich auch SPD-Fraktionschef Mirsch. Am Ende erwarteten die Menschen, dass die Koalition liefert. In Nepal werden nach der verheerenden Sturzflut inzwischen 1.400 Menschen vermisst. Unter ihnen sollen auch 8 Deutsche sein, meldet die Tourismusbehörde. Die Zahl der Toten ist nach Polizeiangaben auf 270 gestiegen. Die Sturzflut hatte sich gestern Morgen aus dem Grenzgebiet von Tibet kommend auf einer Länge von 160 Kilometern ihren Weg durch Nepal gebahnt. Ausgelöst wurde sie offenbar von einem Gletschersturz. Heute ist erster Publikumstag bei der Gamescom in Köln und der Andrang ist groß. Als erster Bundespräsident überhaupt besucht auch Frank-Walter Steinmeier die Messe. ARD-Korrespondent Martin Schütz.
19: Frank-Walter Steinmeier hat in seiner Rede hervorgehoben, dass Computer- und Videospiele einen hohen kulturellen Wert haben und dass alte Klischees von nerdigen Gamern nicht mehr zutreffen. Aus Sicht des Bundespräsidenten müssten sich die Games aber auch Kritik stellen, beispielsweise beim Thema Sucht. Computerspielesucht gilt mittlerweile als anerkannte Krankheit. Im Anschluss an seine Rede wird der Bundespräsident noch einen Rundgang durch die Messehallen machen.
16: Das waren die Nachrichten. Das Wetter, sonnig und schwül warm ist es. Am Abend können erste Schauer oder Gewitter aufziehen. Die Höchstwerte 27 bis 33 Grad. In der Nacht viel Regen, die Luft kühlt ab auf 20 bis 16 Grad. Morgen eher grau und regnerisch, nachmittags kommt aber auch mal die Sonne raus, maximal 26 Grad. Die weiteren Aussichten am Wochenende mal sonnig, mal bewölkt, ganz vereinzelt mal ein Schauer bis 27 Grad. Die Zeit 13.36 Uhr.
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16: Vorsicht bitte auf der A3 Köln Richtung Frankfurt. Zwischen Bad Camberg und Idstein liegt ein Metallteil auf der Fahrbahn. Vorsicht auch auf der B42 Rüdesheim Richtung Wiesbaden. Zwischen Hattenheim und Eltville Erbacher Straße in Eltville sind Fahrradfahrer auf der Fahrbahn. A3 Frankfurt Richtung Köln zwischen Niedernhausen und Idstein 2 Kilometer stockender Verkehr nach einem Unfall auf dem linken Fahrstreifen. A3 Frankfurt Richtung Würzburg zwischen Stockstadt und Aschaffenburg Ost 3 Kilometer stockender Verkehr. A7 Fulda Richtung Würzburg zwischen Fulda Dreieck und Bad Brückenau-Volkers 4 Kilometer Stau. A44 Dortmund Richtung Kassel zwischen Bräuner und Kassel-Bad Wilhelmshöhe 11 Kilometer Stau wegen einer Baustelle. B45 höchst im Odenwald Richtung Dieburg zwischen Wiepelsbach und dem Abzweig nach Heubach ist die Fahrbahn nach einem Unfall in beiden Richtungen gesperrt. Betroffen ist auch die B426 Richtung Zipfen. Und die B49 Limburg Richtung Gießen ist zwischen Leun und Solms-Niederbiel wegen Mäharbeiten bis 14.30 Uhr gesperrt. Eine Umleitung ist eingerichtet.
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4: Guten Tag. Gewaltige Schlamm- und Wassermassen haben sich gestern durch Täler und Dörfer im Himalaya ergossen, im Grenzgebiet zwischen Nepal und der chinesischen Region Tibet. Und sie haben viele Menschen und deren Hab und Gut unter sich begraben. Ausgelöst wurde die Flutwelle nach ersten Erkenntnissen dadurch, dass von einem Gletscher im Himalaya Gestein und Eis abgebrochen sind. Mindestens 165 Menschen sind, Stand heute Morgen unserer Zeit, bei der Sturzflut ums Leben gekommen. Aber wahrscheinlich sind es noch sehr viel mehr. Denn heute, am Tag danach, werden immer noch fast 1.500 Menschen vermisst. Lena Bodewein ist unsere Korrespondentin für die Region. Mit ihr habe ich vorhin gesprochen und ich habe sie gefragt, was konnte bislang unternommen werden, um Vermisste zu suchen und Überlebende zu befreien?
20: Es konnte schon einiges unternommen werden. Die nepalesische Armee spielte eine wichtige Rolle, die eben mit Hubschraubern von der Hauptstadt Kathmandu aus unermüdlich hin und her fliegt. Von Kathmandu in das Katastrophengebiet sind es 60 bis 100 Kilometer Luftlinie, je nachdem, in welches Gebiet man da fliegt. Und sie bringt eben Rettungspersonal rüber und bringt aber auch wieder Verletzte, Überlebende zurück und hat nach eigenen Angaben schon 350 Menschen gerettet, die sich in höher gelegene Gebiete retten konnten oder auf Dächer oder auch an Bäumen festgeklammert haben. Die Schwerverletzten werden dann nach Kathmandu ins Krankenhaus gebracht, wo sie auch alle gratis behandelt werden. Darauf hat der Regierungschef von Nepal großen Wert gelegt. Und es kommen eben auch Hilfslieferungen aus dem Ausland an. Viele Länder haben Hilfe versprochen. Und von chinesischer Seite arbeiten sich die Rettungskräfte auch vor. Aber dort ist es fast noch schwieriger, die Grenzregion zu erreichen. Also auch dort braucht es viele, viele Stunden, bis die Menschen angekommen sind. Und selbst dann ist es natürlich schwer. Wir haben ja gesehen, es gibt Videos, die zeigen, wie eine riesige Schlammlawine die Grenzkontrollstation zwischen Nepal und Tibet überrollt. Das heißt, die Straßen dort, die Häuser, es ist alles überflutet noch von Schlamm oder zerstört. Das heißt, man kommt sehr schwer durch.
4: Was ist bekannt über die Lebensumstände der Menschen, die von dieser Sturzflut erfasst worden sind, die dabei getötet, schwer verletzt, obdachlos geworden oder verschwunden sind?
20: Also es sind zum Großteil Nepalesen, aber auch zu einem Großteil Touristen, die eben wandern im Himalaya sind. Also das ist natürlich ein spektakuläres Panorama, was sich dort entfaltet und was sehr attraktiv ist für Trekkingtouristen. Es sind viele Menschen aus den USA dabei, aus Großbritannien. Angeblich, laut Tourismusbehörde, auch 8 Deutsche. Das ist aber vom Auswärtigen Amt noch nicht bestätigt. Und es sind viele indische Pilger dabei, die zu einem heiligen Berg, dem Kailash, reisen und pilgern wollten. Und es sind auch viele Grenzbeamte, Polizisten oder auch Mitarbeitende von den 13 Wasserwerken, die in den Bergen liegen, die von diesen Flüssen eigentlich angetrieben werden, aber jetzt von diesen Flüssen vernichtet wurden.
4: Das betroffene Gebiet ist das Grenzgebiet zwischen Nepal und der chinesischen Region Tibet. Zwei Länder sind da also gefordert und auch andere Länder außer diesen beiden beteiligen sich an den Hilfsmaßnahmen, die jetzt nötig sind. Das haben Sie ja gerade eben schon geschildert. Wie gut funktioniert denn die Zusammenarbeit?
20: Ich glaube, in solchen Situationen funktioniert es insofern ganz gut, weil natürlich auch Beteiligte aus allen Nationen betroffen sind und weil alle Länder Interesse haben, das gut hinzukriegen. Logistisch ist es natürlich schwierig und da ist es ganz entscheidend. Die USA zum Beispiel entsenden Katastrophenberater und noch eine 500.000 US-Dollar Soforthilfe. Aber diese Katastrophenberater sind natürlich toll, weil sie die Hilfe koordinieren. Das heißt, auch Hilfsorganisationen wie CARE oder die Welthungerhilfe, die koordinieren alle ihre Einsätze, damit die Helfer sich nicht gegenseitig auf den Füßen stehen, wenn man überhaupt einmal irgendwo hinkommt, wo man helfen kann.
4: Ausgelöst wurde die Sturzflut nach ersten Erkenntnissen von einem Gletscherabbruch. Gibt es grundsätzlich Möglichkeiten, so etwas zu verhindern oder zumindest dafür zu sorgen, dass dabei keine solche Sturzflut entsteht? Oder kann das, was den Menschen im Himalaya gerade widerfährt, immer wieder passieren?
20: Das kann leider immer wieder passieren und auch vermehrt, das sagen jetzt auch Klimaforscher und Geologen, denn gerade diese Region ist besonders vom Klimawandel betroffen. Die Himalaya-Region erwärmt sich schneller als andere Regionen, denn wenn erstmal Gletscher verschwunden sind, wird weniger Sonnenlicht zurückreflektiert. Das heißt, das nackte, dunkle Gestein erwärmt sich schneller. Dadurch schmelzen mehr Gletscher. Es bilden sich gefährliche Gletscherseen, die auch jederzeit brechen können und dann eben auch weitere Sturzfluten dieser Art auslösen können. Das heißt, das Einzige, was getan werden kann, ist, die steigenden Temperaturen zu stoppen. Und das ist ein Ding, das ist nicht so leicht, wie wir leider wissen.
4: Sagt Lena Bodewein, unsere Korrespondentin für Südasien. Wir haben vorhin gesprochen über die Sturzflut im Grenzgebiet zwischen Nepal und Tibet und über ihre verheerenden Folgen.

0: 80 Jahre alt wird unser Bundesland Hessen in diesem Jahr. Gerade mal ein Jahr nach dem Ende des Zweiten Weltkriegs wurde es gegründet, noch vor der Bundesrepublik. Die Erinnerung an das nationalsozialistische Deutschland war noch frisch und diejenigen, die damals die hessische Verfassung schrieben und später das deutsche Grundgesetz, sie haben sich damals geschworen, dass es in Deutschland nie wieder zu einer solchen Diktatur kommen solle. Das Recht auf freie Meinungsäußerung hielten sie für einen der wichtigsten Pfeiler einer freiheitlich-demokratischen Gesellschaft. Und sie wurde dann auch in der Verfassung verankert, diese Meinungsfreiheit. Was ist in der Praxis daraus geworden in den 80 Jahren danach? Zu einer Debatte über genau diese Frage hatte am gestrigen Mittwoch das hessische Justizministerium eingeladen unter dem Motto 80 Jahre Meinungsfreiheit, gefeiert, gefördert, gefährdet. Unsere landespolitische Korrespondentin Ute Weltstein hat für uns zugehört.
1: Drei Menschen diskutieren auf dem Podium, die es gewohnt sind, ihre Meinung oft und laut zu äußern. Kein Wunder, dass sie darin erstmal kein Problem sehen.
2: Fühlen Sie sich persönlich in jeder Hinsicht frei, Ihre Meinung zu äußern, auch zu unbequemen Thesen?
3: Doch, ja, tue ich,
1: sagt die ehemalige konservative Familienministerin Christina Schröder. Und Michel Friedmann, der streitbare Frankfurter Publizist, fühlt sich erwartbar auch nicht eingeschüchtert.
4: Also ich hatte noch nie das Gefühl, dass ich nicht sagen kann, was ich sagen will.
1: Steffen Augsberg, Juraprofessor der Uni Gießen, zerstört die Illusion unbeschwerter Meinungsfreiheit.
5: Aber es gibt natürlich auch Bereiche, wo man sagt, ich weiß ganz genau, wenn ich mich zu diesem oder jenem Thema so äußere, wie es vielleicht einem gerade irgendwie herrschenden Mainstream nicht entspricht oder wie es nur einer lauten Minderheit nicht gefällt, dann sind die Konsequenzen enorm. Solche, dass man sich gegebenenfalls einem Mob von mehr oder weniger aufgehetzten Studenten gegenübersetzt.
1: Ganz ohne Widerspruch bleibt das aber nicht. Michel Friedmann erinnert daran, dass es an den Universitäten immer schon heftige Debatten und Kulturkämpfe gab. Meinungsfreiheit bedeutet auch, Widerspruch ertragen zu müssen.
4: So glaube ich, dass Personen, die in der Öffentlichkeit auftreten, es ertragen müssen, weil sie auch nicht zimperlich sind, Dinge in diesen Debatten auszuhalten. Und das ist hart, das ist teilweise für dieses Subjekt kaum erträglich, aber das ist dann doch die Meinungsfreiheit.
1: Kaum einer dürfte so diskussionsabrupt sein wie Friedmann und kaum jemand dürfte so viele Anfeindungen ertragen haben wie er als unbequeme jüdische Stimme in Deutschland. Aber so robust wie er sind viele nicht. Nach einer Allensbach-Umfrage glaubt gut die Hälfte der Deutschen, man müsse mit politischen Äußerungen vorsichtig sein. Christina Schröder gibt dem Staat eine Mitschuld daran. Meldestellen gegen Hass und Hetze und Schwerpunktstaatsanwaltschaften hätten dazu beigetragen.
6: Und wenn dann Hausdurchsuchungen stattfinden, wegen Beleidigungen, und das ist ja nicht nur ein Fall, da gibt es ja doch eine Menge an Fällen, da muss ich schon sagen, das sind tonnenschwere Grundrechtseingriffe. Mhm.
1: Justizminister Christian Heinz, der zu der Debatte eingeladen hatte, betonte die Bedeutung der Meinungsfreiheit für den freiheitlich-demokratischen Rechtsstaat. Die Deutschen hätten die Freiheit 1933 schon einmal verloren oder besser verloren gegeben.
7: Es gibt keine Gewähr, dass diese Freiheit auch die nächsten 80 Jahre oder auch nur die nächsten 8 Jahre oder einen noch kürzeren Zeitraum für alle Zeit so bestehen bleibt und für uns garantiert bleibt.
1: Doch auch er sieht sich der Kritik ausgesetzt, die Meinungsfreiheit einschränken zu wollen. Er hat einen Gesetzentwurf im Bundesrat durchgefochten, der es bestraft, wenn zur Auslöschung des Staates Israel aufgerufen wird.
7: Diese Aufrufe richten sich eben nicht nur gegen eine Regierung 3000 Kilometer entfernt, sondern sind auch direkte Angriffe auf die Freiheit von Jüdinnen und Juden in Deutschland.
1: Zustimmung vom Juristen Augsberg.
5: Am Ende des Tages kann man das mit guten Gründen verfassungsrechtlich halten. Und es ist eine Schande für unser Land, dass wir so eine Norm brauchen.
1: Wie ist der Stand der Meinungsfreiheit in Hessen 80 Jahre nach Gründung des Bundeslands? Noch gibt es sie, sagt Friedmann.
4: Frau Weidel könnte jetzt hier aufstehen und sagen, was sie zu sagen hat. Und wir würden im Rahmen der Meinungsfreiheit einen enormen Korridor entwickeln. Aber wenn Frau Weidel Deutschland regieren wird, werde ich nicht mehr sagen können, was ich sagen will.
1: Wenn es auf dem Podium also unterschiedliche Meinungen gibt, wer die Meinungsfreiheit gefährdet, der Staat, laute Minderheiten oder die AfD, ganz ohne Feinde ist sie nicht, die Meinungsfreiheit. Darüber herrscht Einigkeit.
0: Eindrücke unserer landespolitischen Korrespondentin Ute Weltstein von einer Debatte auf Einladung des hessischen Justizministeriums, einer Debatte über 80 Jahre in der Verfassung verankerter Meinungsfreiheit in Hessen. Sie hören HR Info um 13 Uhr und genau 48 Minuten. Was kann man politisch gegen hohe Mieten tun? Die Partei Die Linke schlägt schon lange einen sogenannten Mietendeckel vor, also eine gesetzlich vorgeschriebene Obergrenze. In der Stadt Berlin ist sie vor einigen Jahren mit dieser Idee an politischen und rechtlichen Widerständen gescheitert. Aber jetzt wagt sie einen neuen Anlauf, diesmal für ganz Deutschland. Und sie legt als argumentative Stütze ein neues Rechtsgutachten vor. Mehr über all das hören wir jetzt von Maximilian Ulrich aus unserem Hauptstadtstudio.
8: Drei Zimmer, Küche, Bad. Für Die Linke ist Wohnen ein zentrales Wahlkampfthema. Im Haustürwahlkampf checkt die Partei Nebenkostenabrechnungen. Mit einer Mietwucher-App können Menschen rausfinden, ob ihre Miete zu hoch ist. Für die linke Bundestagsabgeordnete Karin Ley sind hohe Mieten ein gesamtgesellschaftliches Problem.
9: Viele Mieterinnen und Mieter sind davon existenziell bedroht. Die städtischen Mittelschichten verarmen, weil das ganze Geld nur noch für die Miete drauf geht. Das kann so nicht weitergehen und deswegen brauchen wir deutlich schärfere Regelungen als bisher, um diese Mietpreisexplosion zu stoppen.
8: Der schärfere Vorschlag der Linken, die Mietpreise sollen erst eingefroren und dann die Mieterhöhung gedeckelt werden. Und zwar auf eine Durchschnittsmiete, die neu berechnet werden soll.
9: Bisher ist es so, dass bei der Berechnung des Mietspiegels die Mietverträge der letzten 6 Jahre berechnet werden, also die teuren Mietverträge. Die Mietverträge im sozialen Wohnungsbau werden gar nicht mit reingenommen, aber beispielsweise Mieten, die jetzt schon über dem Gesetz liegen, also illegal zu hoch sind, die werden aber in die Berechnung mit eingenommen. Und deswegen müssen wir die Berechnungsgrundlage ändern und wir wollen einfach, dass alle Mietverträge mit eingenommen werden.
8: Aber Moment mal, Mietendeckel? Da war doch was. Richtig, 2020 gab es das schon einmal in Berlin. Eingeführt vom rot-rot-grünen Senat. Doch nach einem Jahr kassierte das Bundesverfassungsgericht den Berliner Mietendeckel aus Formalitätsgründen. Ein Bundesland darf so ein Gesetz schlichten. Nicht erlassen. Aber dürfte es der Bund? Genau das hat die Linke jetzt prüfen lassen von Professor Thorsten Kinggreen, Verfassungsrechtler an der Uni Regensburg.
10: Ja, das wäre verfassungsmäßig zulässig, weil der Bund die Gesetzgebungskompetenz für das bürgerliche Recht hat und weil er mit einer solchen Regelung auch die Eigentumsgarantie nicht verletzen würde.
8: Die Eigentumsgarantie steht in Artikel 14 des Grundgesetzes und dort steht auch der Satz Eigentum verpflichtet.
10: Und dieser Satz bezieht sich vor allen Dingen auf Grund und Boden, weil Grund und Boden nicht vermehrbar ist und besondere Nutzungskonflikte damit entstehen, die der Regulierung bedürfen. Der Gesetzgeber kann und darf sich da gar nicht raushalten, selbst wenn er es wollte.
8: Laut Kinggreen hat der Staat beim Wohneigentum so großen Spielraum zum Eingreifen wie in kaum einer anderen Eigentumsfrage. Vermieter dürften nur nicht gezwungen werden, mit Verlust zu vermieten, sagt Kinggreen. Doch funktioniert ein Mietendeckel auch, also sorgt er für mehr günstigen Wohnraum? Konstantin Cholodilin vom Deutschen Institut für Wirtschaftsforschung hat die Wirkung des Berliner Mietendeckels von 2020 untersucht.
11: Vor allem haben wir festgestellt, dass die Mieten zurückgegangen sind. Und auch ein sofortiger Effekt war, dass die Anzahl der Inseraten, der Mietinseraten halbiert hat.
8: Um 50% ist der Berliner Mietmarkt damals eingebrochen. Ein Problem, das die Linke mit einem Investitionsprogramm lösen möchte. 20 Milliarden Euro jährlich in kommunalen und genossenschaftlichen Wohnungsbau. So eine Maßnahme kann laut Cholodilin tatsächlich positive Auswirkungen haben.
11: Der geförderte Wohnbau, der hat eine Reihe von positiven Effekten. Also zum Beispiel die Wohnqualität steigt, also die Lebenszufriedenheit der Menschen, die in solchen Wohnungen wohnen, steigt. Sogar die Schulergebnisse der Kinder verbessern sich.
8: Nur eine Mehrheit für einen Mietendeckel dürfte die Linke im Bundestag schwer finden. Das weiß auch die Linken-Abgeordnete Karin Ley.
9: Als wir als Linke angefangen haben, einen Mindestlohn zu fordern, wurde gesagt, Deutschland würde zusammenbrechen. Jetzt sind plötzlich alle dafür. Und ich denke, mit dem Mietendeckel wird es eines Tages auch so sein.
8: Den Antrag für einen bundesweiten Mietendeckel hat die Fraktion jedenfalls schon mal im Bundestag eingereicht.
0: Die Linke und ihre Forderung nach einem Mietendeckel. Soweit der Bericht von Maximilian Ulrich aus unserem Hauptstadtstudio.
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0: Viele von uns haben es heute schon gemerkt und es war ja auch vorhergesagt worden, der Sommer gibt noch nicht auf. Heute wird es nochmal so richtig warm bis heiß und zusätzlich zur Hitze sind auch Unwetter angekündigt. Vor der Sendung habe ich darüber mit Peter Schwarz aus dem ARD-Wetterkompetenzzentrum gesprochen und ich habe ihn gefragt, was genau kommt da heute noch auf uns zu? Ja, über Frankreich werden jetzt gerade schon, ich sag mal, die Zutaten für eine richtige Schwergewitterlage angerührt. Feuchte und Wärme sind die Hauptzutaten, die wir dazu brauchen. Das ist schon im Überschuss vorhanden. Was dann noch fehlt, ist quasi sozusagen der Schalter an der Küchenmaschine. Das ist die Hebung und das kommt jetzt durch das heranziehende Tief, das hier von der Biskaya nach Nordosten zieht. Das heißt, diese warme Luft steigt dann empor, kühlt dabei ab. Dabei entstehen die Wolken. Je höher die aufsteigen, desto größer wird dann auch die Gefahr für Starkregen und auch Hagel. Und dazu kommen dann unterschiedliche Windrichtungen unten und oben. Wir sprechen dann von Scherung. Auch die Windstärke ist unterschiedlich. Und das heißt, wir können rotierende Strukturen bekommen. Das sind die Voraussetzungen für die sogenannten Superzellen. Das sind besonders heftige Gewitter, die sich auch linienhaft anordnen können. Selbst ein Tornado ist bei sowas nicht ausgeschlossen. Den können wir natürlich niemals vorhersagen. Wir können nur sagen, er ist tendenziell möglich. Aber was vor allem möglich ist, sind große Regenmengen in kurzer Zeit, also so richtige Sturzregen. Das wird am Abend von Südwesten langsam reinziehen. Das Timing ist noch ein bisschen unklar. Das hängt auch davon ab, was über Frankreich aktuell und im Tagesverlauf passiert und in der ersten Nachthälfte. Morgen an der Kaltfront sind dann nochmals kräftige Gewitter möglich, dem Trog, der dann nachher reinkommt. Und da kann es auch nochmal kräftig schütten, aber wahrscheinlich dann nicht ganz so unwetterartig wie heute Abend und in der Nacht.
13: Und wenn dieser offensichtlich turbulente Tag heute und der morgige Vormittag dann vorüber sind, war es das dann für dieses Jahr mit diesen extrem sommerlichen Temperaturen und Wetterverhältnissen?
0: Das kann man jetzt nicht absehen. Also erstmal ja, denn wir kommen in eine Südwest- bis Westströmung. Wir haben wieder geordnete Verhältnisse in der Atmosphäre. Im Norden haben wir Tiefdruck, im Süden Hochdruck. Und das heißt für uns ja gemäßigte Temperaturen, eher auch mal so dieses Schauerwetter, etwas windiger. Wie lang das dann anhält, ist die Frage. Natürlich wird es schwieriger, diese extremen Werte zu bekommen. Die Tageslänge nimmt ja ab, der Sonnenstand ist niedriger. Also das heißt, wenn es dann nur 30, 32 sind statt 35, 37, aber die Wärme ist nicht weit weg. Wir haben einen enormen Wärmeüberschuss über Südwesteuropa. Wir haben ein rekordwarmes Mittelmeer. Also wenn die Windrichtung entsprechend steht, wenn die Wetterlage entsprechend da ist, dann wird es auch schnell nochmal warm bis heiß.
13: Nächsten Montag ist der Sommer aus meteorologischer Sicht offiziell zu Ende. Kann man schon eine Bilanz ziehen und diesen Sommer einordnen?
0: Also wenn man so die reinen Statistikwerte nimmt gegenüber dem Mittel von 1991 bis 2020, war er 2,4 Grad zu warm, wobei wir ein deutliches Süd-Nord-Gefälle haben, auch über Hessen. Wenn wir noch weiter nach Norden schauen, da war von Hitze Sommer teilweise gar nichts zu merken. Richtung Ostsee eigentlich ein ganz normaler, wechselhafter Sommer. Dagegen im Südwesten Bruthitze und Dürre. In Nordhessen lagen wir 2 Grad über normalem, Süden gut 3. Diese Abweichung nach oben, da müssen wir aber diese relativ kühlen Nächte einkalkulieren, die wir teilweise hatten in dieser doch sehr trockenen Luft. Wenn wir nämlich mal auf die Höchstwerte schauen, dann hatten wir in diesem Jahr in Frankfurt 78 Sommertage, das heißt Tage mit 25 Grad und mehr. Nordhessen waren es bis zu 50. Hitzetage, also Tage mit über 30 Grad, hatten wir 18 bis 46. Ja, und dann hat man jetzt noch eine neue Kategorie eingeführt, die sogenannten Wüstentage. Der Begriff ist nicht ganz so glücklich, dass sie ja nicht immer trocken sein müssen, aber auf jeden Fall Temperaturen von 35 Grad und mehr. Und das hatten wir in Südhessen bis zu 18. Das ist ein neuer Rekord. Selbst das sehr heiße 2003 hat hier weniger. Also wir können sagen, früher hatten wir in der Regel so viele Tage über 30 Grad, wie wir jetzt über 35 haben.
13: Wird denn dieser Sommer, den du uns gerade noch mal beschrieben hast, noch Nachwirkungen haben? In den Herbst hinein?
0: Ich hatte ja gerade schon erwähnt, diesen Wärmeüberschuss in Südwesteuropa, diese hohen Meeresoberflächentemperaturen, die werden uns noch beschäftigen. Denn eins ist auch sicher, je weiter wir nach Norden kommen, da kühlt es ab schon durch die schwindende Tageslänge, den niedrigeren Sonnenstand. Und wenn dann diese kältere Luft nach Süden kommt und auf die dortige warme, feuchte Luft trifft, dann gibt's Rambazamba. Gerade in Südeuropa sollten wir uns im Herbst, generell im Winterhalbjahr, jetzt doch auf heftige Unwetter einstellen. Denn es ist eben mehr Energie in der Luft vorhanden. Und so einen Vorgeschmack haben wir ja aktuell schon. Ja, auch so ein subtropischer Wirbelsturm, den wir da so Medicane bezeichnen, also quasi ein Hurricane Light, könnte man sagen, ist durchaus im Bereich des Möglichen. Irgendwann könnte der kommen. Das hängt natürlich davon ab, wie sich das Ganze von der Wetterlage genau entwickelt. Kann man nicht vorhersagen. Man kann nur sagen, es ist durchaus etwas mehr wahrscheinlicher als sonst. Und wie das bei uns aussieht, das hängt natürlich auch komplett von der Wetterlage ab.
13: Wir sollten noch kurz über ein Ereignis sprechen, das uns morgen bevorsteht, und zwar über die Mondfinsternis morgen früh um 6. Wird denn das Wetter so weit mitspielen, dass man da auch was sehen kann?
0: Es wird leider nicht so besonders optimal sein. Also wenn wir Glück haben, sind die Gewitter und der nächtliche Regen dann schon größtenteils raus und vielleicht lockern die Wolken hier und da mal auf und wir sehen genau in so einer Wolkenlücke dann den sich verfinsternden Mond. Frieren müssen wir morgen früh nicht, denn die Nacht bleibt recht lau, aber wir werden eben oftmals doch auf dichte Wolken blicken.
13: Peter Schwarz aus dem ARD-Wetterkompetenzzentrum. Vor der Sendung haben wir gesprochen über den Sommer, der heute noch mal etwas bis ziemlich auftreten wird. Und gesprochen haben wir auch über die Mondfinsternis morgen früh um 6.
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1: 14 Uhr. Nordhessen soll für Verteidigung ausgebaut werden. Zahl der Toten und Vermissten in Nepal steigt weiter. Vorbereitungen für Landesgartenschau Oberhessen. Das Wetter meist sonnig und schwül, 27 bis 33 Grad. Mein Name ist Mike Oeske. Nordhessen wird als Verteidigungsstandort ausgebaut. Dazu investiert der Rüstungskonzern Rheinmetall 260 Millionen Euro, teils in den Regionalflughafen Calden bei Kassel, teils in sein Metallwerk. Das Land Hessen gibt 25 Millionen Euro dazu. HR-Reporterin Daniela Möllenkamp.
2: Am Airport Kassel soll ein Logistik- und Trainingszentrum entstehen sowie ein Drohnen-Testzentrum. Bei einem Ortstermin heute unterzeichneten Ministerpräsident Boris Rhein und der Rheinmetall-Vorstandsvorsitzende Armin Pappberger eine entsprechende Absichtserklärung. Das sogenannte Defense Hub Nordhessen soll Ende 2027 den Betrieb aufnehmen. Insgesamt entstünden mehr als 1000 neue Arbeitsplätze in Kassel und Calden.
1: In Nepal wird nach der verheerenden Sturzflut inzwischen 1400 Menschen vermisst. Unter ihnen sollen auch 8 Deutsche sein, meldet die Tourismusbehörde. Die Zahl der Toten ist nach Polizeiangaben auf 270 gestiegen. Die Sturzflut hatte sich gestern Morgen aus dem Grenzgebiet von Tibet kommend auf einer Länge von 160 Kilometern ihren Weg durch Nepal gebahnt. Ausgelöst wurde sie offenbar von einem Gletschersturz. Ein riesiges Stück Eis war rund 1000 Meter tief ins Tal gestürzt. Ein Fluss wurde gestaut, der sich dann plötzlich Bahn brach. In Münster haben die zweitägigen Beratungen der Regierungsfraktionen von Union und SPD begonnen. Im Mittelpunkt stehen die großen Reformprojekte Rente, Steuern, Gesundheit und Pflege. Unionsfraktionschef Frei sagte, trotz aller Unterschiede gehe es darum, am Ende einen Kompromiss zu finden.
3: Wir sind unterschiedliche Parteien, die auch unterschiedliche Vorstellungen haben, wie wir die großen Herausforderungen unseres Landes lösen können. Und wir wissen, dass das am Ende nur dann von Wert sein wird, wenn es uns gelingt, uns zu einer gemeinsamen Position zu entwickeln. Denn am Ende ist entscheidend, was für unser Land dabei rauskommt.
1: Ähnlich äußerte sich auch SPD-Fraktionschef Mirsch. Am Ende erwarteten die Menschen, dass die Koalition liefert. In 5 Bundesländern laufen seit dem frühen Morgen Durchsuchungen im Zusammenhang mit der verbotenen Sekte Artgemeinschaft. Die Staatsanwaltschaft Halle hat dem ARD-Hauptstadtstudio bestätigt, dass gegen 15 deutsche Staatsangehörige ermittelt wird. ARD-Terrorismusexperte Michael Götschenberg.
4: Zum Hintergrund des Verfahrens wollte die Behörde keine Angaben machen. Dabei gehen die Ermittler nach Informationen des ARD-Hauptstadtstudios dem Verdacht nach, dass die verbotene Vereinigung Artgemeinschaft weiter betrieben werden könnte. Die rechtsextremistische Artgemeinschaft war vor 3 Jahren im September 2023 vom Bundesinnenministerium als verfassungsfeindliche, neonazistische und demokratiefeindliche Vereinigung verboten worden.
1: Fast 8 Monate vor der Landesgartenschau Oberhessen laufen die Vorbereitungen. Eine Sprecherin hat mitgeteilt, dass allein in Nidda, Bad Salzhausen, Gedern, Büdingen und Hirzenhain fast 60.000 Stauden gepflanzt wurden. Sie haben die Hitze und Trockenheit demnach gut überstanden. Genauso die mehr als 600 neu gepflanzten Bäume. Die Landesgartenschau läuft nächstes Jahr von April bis Oktober. Das waren die Nachrichten. Das Wetter, es ist sonnig und schwül warm bei 27 Grad rund um Villingen und 33 Grad in Südhessen. In der Nacht kühlt die Luft ab auf 21 Grad im Rhein-Main-Gebiet bis 16 Grad in Nordhessen. Von Westen her kommen einige Schauer und Gewitter, die auch kräftig ausfallen können. Auch morgen kann es immer wieder mal Schauer und Gewitter geben, sonst ist es mal sonnig, mal bewölkt bei maximal 27 Grad. Die weiteren Aussichten: Sonne, Wolken und ganz vereinzelt Schauer. Am Samstag höchstens 26 Grad, am Sonntag bis 27 Grad. Die Zeit 14.04 Uhr.
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1: A3 Frankfurt Richtung Würzburg zwischen Stockstadt und Aschaffenburg-Ost. 3 Kilometer stockender Verkehr. Die A5 Frankfurt Richtung Kassel ist zwischen Friedberg und Obermörle nach einem Unfall gesperrt, dadurch 7 Kilometer Stau. Wir empfehlen als Umleitung, ab Friedberg über die U17 zu fahren. Diese führt über die B455 nach Friedberg und von dort über die B3 weiter nach Bad Nauheim. Dann über die B275 an der Anschlussstelle Obermörlen wieder zurück auf die A5. A7 Fulda Richtung Würzburg zwischen Fulda Dreieck und Bad Brückenau-Volkers 4 Kilometer Stau. A44 Dortmund Richtung Kassel zwischen Bräuna und Zierenberg 6 Kilometer Stau. B45 höchst im Odenwald Richtung Dieburg zwischen Liebesbach und dem Abzweig nach Heubach ist die Fahrbahn nach einem Unfall in beiden Richtungen gesperrt. Betroffen ist auch die B426 Richtung Zipfen. Bitte das Gebiet weiträumig ab Groß-Umstadt über Otzberg nach Höchst im Odenwald und umgekehrt umfahren. Und die B49 Limburg Richtung Gießen ist zwischen Leun und Solms-Niederbiel wegen Mäharbeiten bis 14.30 Uhr gesperrt. Eine Umleitung ist eingerichtet.
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5: Guten Tag. Er ist schon ein Schwergewicht, der Rüstungskonzern Rheinmetall. Im vergangenen Jahr hatte er einen Jahresumsatz von fast 10 Milliarden Euro und er produziert an mehr als 30 Standorten in Deutschland. Einer davon ist die Stadt Kassel. Und dort am Standort Kassel will Rheinmetall nun zusätzlich investieren in einem ziemlich großen Umfang. Und zwar unter anderem am Flughafen Kassel-Calden. Das hat die Unternehmensleitung heute bekannt gegeben und unsere Reporterin Elisabeth Tschech hat zugehört. Ich habe anschließend mit ihr gesprochen und sie gefragt, was genau plant denn Rheinmetall?
6: Rheinmetall will in den kommenden Jahren 270 Millionen Euro in sein Werk in Kassel und aber auch am Flughafen Kassel-Calden investieren und das Werk somit quasi ausweiten. Das ganze Projekt steht unter dem Namen Defense Hub und hat drei Schwerpunkte. Einmal soll das Rheinmetallwerk in Kassel generell ausgebaut werden und dann soll es ein Logistik- und Trainingzentrum am Kassel Airport geben und auch ein Drohnentestzentrum, das soll ebenfalls am Kassel Airport entstehen.
5: Warum hat sich Rheinmetall ausgerechnet für den Flughafen Kassel-Calden als Standort und für den Ausbau am Werk in Kassel entschieden?
6: Das hat mehrere Gründe. Der CEO Armin Pappberger von Rheinmetall hat ganz deutlich gesagt, dass es eben in Kassel besonders viele gut ausgebildete Menschen schon gibt und dass es gar keinen Sinn machen würde, ein neues Fahrzeugwerk an einem ganz neuen Standort aufzubauen. Außerdem hat er mehrfach betont, wie groß das Vertrauen ist und auch die Schnelligkeit der Zusammenarbeit mit der hessischen Landesregierung gelobt. Und er hat auch gesagt, dass es viel Platz braucht für so ein Vorhaben und den gibt es eben am Flughafen. Deshalb kann dann dort das weltweite Logistikzentrum aufgebaut werden. Und der CEO hat natürlich betont, dass es hier in Kassel schon das größte Panzerwerk Europas werden soll und dass eben diese Mischung aus Drohnentechnologie und gepanzerter Radfahrzeugtechnologie eben zusammengedacht werden muss.
5: Stichwort Zusammenarbeit mit der hessischen Landesregierung. Inwieweit wird denn diese große Investition vom Land Hessen unterstützt? Bekommt Rheinmetall Fördermittel?
6: Viele, ja. Das Land Hessen stellt insgesamt 25 Millionen Euro Förderung zur Verfügung und Ministerpräsident Boris Rhein hat mehrfach die enge Zusammenarbeit gelobt und auch wie viel Vertrauen jetzt gewachsen sei, dass sie sich im Juli 23 schon zum ersten Mal getroffen haben und hat eben ein ganz klares Bekenntnis zur Rüstungsindustrie und auch zum Flughafen Kassel-Calden ausgesprochen. Bei der Stadtverordnetenversammlung am Montag im Stadtparlament in Kassel gab es aber auch Kritik, zum Beispiel von den Linken. Die sehen das kritisch, dass Rheinmetall da so eine große Investition tätigen wird und Wirtschaftsminister Kavi Mansouri hat beim Termin heute auch gesagt, dass er verstehen kann, dass die Präsenz verstärkter Rüstungsindustrie auch gemischte Gefühle auslöst. Dann hat er aber betont, dass es eben eine Zeitenwende gibt und es auch eine Frage der Vernunft ist, nun auch hier in unserem Land zur Verteidigung beizutragen.
5: Welche Auswirkungen hat all das nun auf die Region mit Blick auf Arbeitsplätze, aber auch mit Blick auf die Sicherheit am Flughafen Kassel-Calden?
6: Das ist eine ganz wichtige Frage. In Kassel sollen 1000 neue Arbeitsplätze geschaffen werden, was natürlich den Wirtschaftsstandort Nordhessen sehr stärkt. Und gerade die Menschen in der Region, die hier um Arbeitsplätze bangen, zum Beispiel in der Automobilindustrie, haben so auch eine neue Perspektive. Und die Sicherheit durch die Ansiedlung von Rheinmetall sei nicht gefährdet, hat nochmal der Kasseler Oberbürgermeister gesagt, sondern dass es eben zur Sicherheit für ganz Europa beitragen wird.
5: Der Rüstungskonzern Rheinmetall plant eine umfangreiche Investition an seinem Produktionsstandort Kassel und am Flughafen Kassel-Calden. Einzelheiten dazu haben wir gerade von unserer Reporterin Elisabeth Tschech gehört. Mit ihr habe ich heute Mittag darüber gesprochen.
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5: Nach der Kabinettsklausur im idyllischen Brandenburg ist der Bundeskanzler mittlerweile wieder zurück in Berlin und für heute Mittag hat er den österreichischen Bundeskanzler sowie die Ministerpräsidentin von Dänemark und die Regierungschefs der Niederlande und Finnlands zum Mittagessen ins Kanzleramt eingeladen. Mit ihnen will er vor allem über den nächsten EU-Haushalt sprechen und schon mal ausloten, wie der Vorschlag der EU-Kommission deutlich reduziert werden kann. Die Kommission hat nämlich ein Budget von knapp 2 Billionen Euro für die Jahre 2028 bis 2034 auf den Tisch gelegt. Und das sei deutlich zu viel, sagen die Bundesregierung und ihre Verbündeten. Unser EU-Korrespondent Thomas Spickhofen erzählt uns, was bisher geschah.
7: Als Haushaltskommissar Piotr Serafin im Sommer vergangenen Jahres den Entwurf für das nächste 7-Jahres-Budget veröffentlicht, da müssen alle erst einmal tief durchatmen.
8: The next MFF will be an ambitious EU budget with a total size of 2 trillion euros.
7: 2 Billionen Euro schlägt die Kommission vor für die Jahre 28 bis 34. Der Fokus soll ganz auf den Zukunftsaufgaben liegen: Wettbewerb, Verteidigung, Sicherheit. Die bisherigen Großposten Landwirtschaft und Regionen, das sind die sogenannten Kohäsionsmittel, werden danach in einen Topf geworfen. Insgesamt kommt dabei weniger raus. Und die nationalen Regierungen haben mehr zu sagen bei der Verteilung. Ihre Einnahmen will die Kommission durch Abgaben, zum Beispiel für Elektroschrott oder für Tabakprodukte, verbessern. Die Mitgliedsbeiträge jedenfalls, die auf Basis der Wirtschaftskraft errechnet werden, die sollen stabil bleiben, verspricht Kommissionspräsidentin Ursula von der Leyen.
9: Member States' contributions to the EU budget will remain constant.
7: Und nun werden Bündnisse geschmiedet. Im Wesentlichen auf der einen Seite die bisherigen Geberländer, die nicht bereit sind, noch mehr in die EU-Kassen zu zahlen, auf welchem Weg auch immer. Das sind vor allem die, die sich heute in Berlin treffen. Und auf der anderen Seite jene Länder, die vom Agrargeld und der Regionalförderung profitieren. Auch die treffen sich schon seit einiger Zeit, um Positionen abzustimmen. Dazwischen steht Antonio Costa, der Ratspräsident. Auf ihn wird es am Ende ankommen. Er muss die Runde der 27 Regierungschefs und Chefs zu einem Konsens bringen. In dieser Woche hat Costa seine Reise durch die Hauptstädte gestartet, um auszuloten, was möglich ist.
10: We are approaching one of the most consequential decisions for our future.
7: Wir gehen auf eine der folgenreichsten Entscheidungen für unsere Zukunft zu, erklärt Costa am Dienstag in Estland.
10: We need to use the power of our budget.
7: Wir müssen die Kraft unseres Haushalts nutzen für Investitionen in die Verteidigung, Sicherheit und Wettbewerbsfähigkeit. Gleichzeitig müssen wir die Förderung der Regionen und der Landwirtschaft stabil halten. Das bleibt wichtig für unseren gemeinsamen Wohlstand und eine ausgeglichene Entwicklung. Für Costa wird es eine Quadratur des Kreises. Denn es sollen nicht nur langgelebte Privilegien und Strukturen eingeschränkt werden, sondern von den neuen Prioritäten sollen ja auch möglichst viele profitieren. Umstritten ist auch, welche eigenen Einnahmen die Kommission zukünftig verbuchen darf. Costa, am Mittwoch dann in Litauen, mahnt dazu, das große Ganze im Blick zu behalten.
10: And it's very important that all member states, all of them,
7: alle, wirklich alle, müssen verstehen, dass das ein komplett neuer Haushaltsansatz ist. Im Mittelpunkt stehen nicht mehr Agrar und Kohäsion, sondern Wettbewerb, Sicherheit und Verteidigung. Das ist der Haushalt für eine komplett neue EU, über den wir diskutieren. Bis Ende des Jahres soll der Haushalt beschlossen sein. Das ist das erklärte Ziel von Costa.
5: Aber bis dahin muss noch das 2-Billionen-Euro-Problem gelöst werden. Ein Problem aus Sicht einiger EU-Mitgliedstaaten, die ein 2-Millionen-Budget für die Europäische Union für viel zu groß halten, auch wenn sich dieses Budget über 6 Jahre erstrecken wird.
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5: In Wiesbaden werden in diesem Jahr immer wieder Mülltonnen in Brand gesteckt. 265 Tonnen sind dadurch schon geschmolzen. Wir haben es da also mit einer ganzen Serie zu tun in Wiesbaden. Diese Mülltonnenbrände sind gefährlich und sie kosten viel Geld und Arbeitskraft, denn die Einsätze der Feuerwehr sind teuer und zeitaufwendig. Und teuer ist auch die Anschaffung neuer Tonnen. Die Polizei wiederum steht vor der schwierigen Herausforderung, den oder die Brandstifter zu finden. Und diejenigen, die immer wieder unmittelbar mit Mülltonnen zu tun haben, sind einigermaßen fassungslos.
11: Es ist wirklich gefährlich, was hier zugeht. Das ist kaum zu glauben, ja.
12: Sagen 2 Müllmänner in einem Instagram-Video der Stadt. Der Entsorger ELW zählt die verbrannten Tonnen. In den letzten Jahren waren es knapp 90 pro Jahr, jetzt eben 291. Der Kauf von neuen Tonnen kostet Hunderttausende. Die Polizei ist zwar oft schnell am Tatort, aber Brandermittlungen sind schwierig. Polizeisprecher Andreas Wolf.
13: Der Versatz von der Zeit ist oft so groß, dass die Polizei erst ein paar Minuten später dort eintrifft. Der Täter hat in der Regel ein paar Minuten Vorsprung. Ja, und das ist natürlich auch immer so gefährlich, weil wenn der Brand dann entstanden ist, dann dauert es natürlich auch, bis das gemerkt wird, auch gerade wenn das nachts ist, ja, wo die Anwohner in der Regel ja schlafen.
12: Die Ermittler stehen im besten Fall nicht vor einer komplett geschmolzenen Tonne, sondern vor einer schnell gelöschten. Trotzdem.
13: Das ist immer schwierig, wenn man an eine Mülltonne kommt, ja, zu sagen, mit was ist es A, angezündet worden, ja, wo ist der Brandherd, wie schnell ist das Feuer auch entstanden.
12: Seit Mai ist die Zahl der Fälle extrem gestiegen. 3 Bezirke sind betroffen, Biebrich, Innenstadt und Rheingauviertel.
13: Wenn Bürger angetroffen werden, spricht man mit denen oder man klingelt auch, ne, bei den Anwohnern, weil oft kann es ja sein, dass vielleicht jemand am Fenster gestanden hat oder irgendwie ein Geräusch gehört hat, woraufhin er auch vielleicht die Polizei sogar verständigt hat.
12: Die Polizeireviere vor Ort fahren verstärkt Streife, sind auch in Zivil unterwegs. Die Wiesbadener Feuerwehr ist sauer. Mülltonnenbrände sind kein Spaß. Branddirektor Thorsten Wendeholt.
14: Es frustriert einfach, weil wir immer gebunden sind an einer Stelle und irgendwo die Not wirklich groß ist und unsere Hilfe wirklich gebraucht wäre, und zwar schnell. Das macht nicht nur sauer, sondern das ist auch für die Gesellschaft von großem Nachteil.
12: Gerade dieses Wochenende musste von der Feuerwehr zeitgleich zu Mülltonnenbränden eine Person aus dem Auto geschnitten werden bei einem schweren Verkehrsunfall. Die Freiwillige Feuerwehr musste einspringen, die Berufsfeuerwehr holte Kräfte aus der Freizeit. Alles unnötig. Dazu kommt die Gefahr bei Mülltonnenbränden. Wendeholt erzählt von einem Fall im letzten Jahr.
14: Ein Mülltonnenbrand, der auf mehrere Mülltonnen übergegriffen hat, mehrere Trupps im Einsatz gewesen in einer Hofdurchfahrt. Die Hitzewirkung hat dann zum Versagen von Fassadenteilen geführt. Diese sind heruntergestürzt und haben Feuerwehrleute schwer verletzt. Ein Kollege musste daraufhin in den Ruhestand entlassen werden, weil er sich davon nicht mehr erholt hat.
12: Aber es werden auch Brandstifter gefasst. Wendeholt trifft sie manchmal im Rahmen von Gerichtsauflagen.
14: Dass wir aus Sicht der Brandschütze auch nochmal gewisse Sichtweisen deutlich machen, auf die Schäden, auf die möglichen Auswirkungen, auch auf die möglichen Personenschäden hinweisen.
12: Vielleicht kommt es an. Der oder die jetzigen Brandstifter müssen noch gefasst werden. Andreas Wolf von der Polizei appelliert deshalb.
13: Auf jeden Fall die Augen offen halten. Wenn irgendwas Verdächtiges wahrgenommen wird, dann auf jeden Fall bei der Polizei melden. Und wenn es für Sie auch unwichtig erscheint, dann trotzdem die Hinweise mit an die Streifen geben. Auch ruhig proaktiv mal auf die Beamten zugehen, wenn die vor Ort sind, und einfach Hinweise mitgeben.
12: Hinweise und Videoaufnahmen bieten den Ermittlern eine gute Chance.
5: Soweit unsere Reporterin Andrea Bonhagen über eine Brandstiftungsserie in Wiesbaden. In Brand gesteckt werden dort in diesem Jahr immer wieder Mülltonnen.
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5: Selten hat eine Landtagswahl über die Grenzen des jeweiligen Landes hinaus so viel Aufmerksamkeit erregt wie die bevorstehende Landtagswahl in Sachsen-Anhalt am 6. September. Das liegt vor allem daran, dass allen Umfragen zufolge die AfD bei dieser Wahl mit Abstand die stärkste Partei werden wird und vielleicht sogar eine Alleinregierung bilden kann. Damit würde zum ersten Mal seit Kriegsende ein deutsches Bundesland von einer Partei regiert, die vom Verfassungsschutz als gesichert rechtsextrem eingestuft wird. Was hat in Sachsen-Anhalt zu dieser Entwicklung geführt? Unser Reporter Sebastian Hesse hat für die nun folgende Deutschland-Reportage mehrere Wochen lang mit vielen Menschen in Sachsen-Anhalt gesprochen und er hat sich den Wahlkampf dort angehört.
15: Let's start the party. Die wummernden Klänge, die aus dem Tonstudio von Tim Hoffmann und Ingo Wollny erschallen, wollen nicht so recht in die ländliche Idylle rund um das Dörfchen Leau im Salzlandkreis passen. Hier auf halbem Wege zwischen Sachsen-Anhalts Metropolen Magdeburg und Halle erstrecken sich die Felder so weit das Auge reicht. Die Gegend ist dünn besiedelt, die Ackerböden sind fruchtbar, der Horizont ist weit. Tim Hoffmann und Ingo Wollny sind Lebensgefährten. Ihr Altersabstand beträgt rund 30 Jahre. Auch politisch liegen sie weit auseinander. Tim wählt rechts, Ingo wählt links. Doch über heikle Politthemen zanken sie auch jetzt in der heißen Wahlkampfphase.
16: Weniger. Ja. Politik spielt bei uns im Haus weniger eine Rolle. Ja. Bei Nachrichten, eine Sendung, wenn ein Beitrag gelaufen ist, gibt es eine kurze Diskussion, aber wir fetzen uns jetzt nicht hier, wenn wir hier im Studio sitzen oder im Garten draußen, dass es da um die Politik geht. Das ist nicht so das Thema.
17: Ja, also jeder hat seine Meinung. Und ich finde auch, jeder sollte seine Meinung behalten und nicht wegen irgendeiner Diskussion, die dann kommt, einfach nur zu sagen, ja, jetzt will ich die Linken, weil der andere was gegen die AfD hat. Also jeder sollte seine Partei wählen, die er für richtig hält.
15: Ingo und Tim decken ein weites politisches Spektrum ab. Sie bedienen keines der gängigen Klischees und schlagen sich mit einer verblüffenden Vielzahl von Aktivitäten durchs Leben. Im Tonstudio ihres Hauses in Leo produzieren sie Internet-Radiosendungen, pflegen Hobbys wie den Modelleisenbahnbau, Ingo spielt Orgel und Tim lässt es gerne mal krachen.
17: Also wenn ich Partys mache, läuft immer Nebelmaschine, Laser, Disco-Kugel und es muss richtig schön laut sein, damit die Nachbarn uns auch hören.
18: Ja. Gibt's keinen Ärger?
17: Nee, die feiern noch mit von draußen. Also Ärger gibt's da nicht.
15: Auch nicht untereinander, obwohl man meinen sollte, dass die zwei sich politisch ständig in die Wolle kriegen.
17: Ich wäre auf jeden Fall der AfD, weil die haben viele Fakten, die einfach nur, wenn sie es so umsetzen, funktionieren wird. Und dafür bin ich.
15: Wir wollen unser altes Deutschland wieder haben, plakatiert die AfD in Sachsen-Anhalt Land auf Land ab. Ein Deutschland, in dem es sicherer und gerechter zugeht. Wasser auf Tims Mühlen.
17: Die Themen, die für mich wichtig sind, sind zum Beispiel, dass es klingt zwar jetzt hart, dass es wieder in Deutschland wird, dass man auch auf die Straße gehen kann, ohne damit man Angst haben muss. Und ein Thema, was auch, also was ich sehr wichtig finde, ist halt, dass das Bürgergeld abgeschafft werden soll. Ich habe nichts dagegen, gegen die, die krank sind, die können ja Bürgergeld kriegen, aber gegen die, die zu Hause sind und einfach nur

0: auch die Möglichkeiten dazu haben, da was zu verändern.
1: Dass die Lebensverhältnisse Ost und West knapp 40 Jahre nach der friedlichen Revolution nicht angeglichen sind, findet Ingo unbegreiflich.
0: Ich bin Veranstaltungstechniker, arbeite als Beleuchter im Theater und verdiene 70% meiner Westkollegen. Ich weiß es deshalb, weil ich jahrelang in Wiesbaden im Theater gearbeitet habe. Musste aber aus familiären Gründen zurück nach Sachsen-Anhalt.
1: 40 Autominuten von Leo entfernt liegt die Bauhausstadt Dessau.
2: Sehr geehrte Damen und Herren, liebe Kolleginnen und Kollegen aus dem Handwerk, ein herzliches Willkommen zu unserem heutigen Wahlforum.
1: Es ist heiß auf dem Marktplatz von Dessau, sehr heiß, sonnengeschützt. Unter einem Zeltdach stehen Vertreter aller Parteien, die derzeit im Magdeburger Landtag vertreten sind und diskutieren auf Einladung der örtlichen Handwerkskammer, wie mittelständischen Betrieben in Sachsen-Anhalt unter die Arme gegriffen werden könnte.
2: Das Handwerk wird ja oft als die Wirtschaftsmacht von nebenan bezeichnet. Das ist kein Slogan, sondern gelebte Realität. Energiewende, Wohnungsbau, Nahversorgung ohne Handwerk bleibt alle Theorie rau.
1: Aufgrund der Hitze und weil es mitten am Tag ist, folgen nur wenige Passanten der Diskussion. Eine der geduldigen Zuhörerinnen ist Rike Schmelz, die in Dessau lebt. Einige der örtlichen Handwerker kennt sie persönlich und weiß, was ihnen auf den Nägeln brennt.
3: Es ist eine wahnsinnige Ungerechtigkeit, dass die Industriebetriebe, große Industriebetriebe, einen günstigen Stromtarif bekommen haben und die Handwerker haben es nicht. Was für eine Ungerechtigkeit, ja. Und das müsste in meinen Augen aber schleunigst abgeschafft werden. Unmöglich, finde ich das.
1: Rike Schmelz und ihr Mann sind vor 17 Jahren aus Bayern nach Sachsen-Anhalt gezogen, aus beruflichen Gründen. Die bayerische Herkunft hört man ihr auch nach all den Jahren in Sachsen-Anhalt noch an. Rike ist in der Privatwirtschaft tätig, arbeitet für ein großes pharmazeutisches Unternehmen in Dessau. Ihre beiden Söhne sind hier aufgewachsen. Der älteste, Konstantin, studiert in Sachsen-Anhalt in Köthen und ist Erstwähler. Der jüngere lebt noch zu Hause.
4: Hallo, ich bin der Nikolai und ich bin aktuell Schüler der 11. Klasse am Gymnasium.
1: Die favorisierten Parteien im Hause Wollny-Hoffmann sind auch bei Familie Schmelz ein großes Thema. Die Linke, die sich in Sachsen-Anhalt wieder berappeln konnte, und die AfD, die in allen Umfragen deutlich führt und sich Hoffnungen auf die absolute Mehrheit macht und damit auf die Staatskanzlei. Lehrstoff auch in der Schule von Sohn Nikolai Schmelz.
4: Natürlich ein großes Thema sind, sage ich mal, gewissermaßen mehr die Ränder der Politik, also die AfD und zum Teil die Linke. Und BSW und natürlich immer Diskussion. Und ja, es ist ein großes Thema, die Politik in der Schule.
1: Seine Mutter wünscht sich vor allem von der neuen Landesregierung, sie möge mehr produzierendes Gewerbe und damit mehr Jobs, mehr Familien, mehr Kinder nach Sachsen-Anhalt holen.
3: Sachsen-Anhalt und auch Dessau und Umgebung, die könnten ein paar mehr von solchen Unternehmen gebrauchen. Das würde der Region hier wirklich gut tun. Es würde Gewerbesteuern bringen, es würde mehr Jobs bringen, es würde mehr Familien anziehen und es würde mit den Familien auch mehr Kinder anziehen. Ja.
5: Ich bin sofort da.
6: Jo.
1: Die historische Residenzstadt Bernburg brütet im Schatten ihres imposanten Renaissance-Schlosses in der Augusthitze. Freitag ist Markttag auf dem streng geometrisch-quadratischen Marktplatz. Ingo Wollny, der in einem eingemeindeten Dorf vor den Toren Bernburgs wohnt, entdeckt einen alten Bekannten.
0: Schönen guten Tag, Herr Lebeck. Hallo. Ich sehe, Sie haben auch einen Stand hier mit einem Bündnis der Begegnung. Was ist das für eine Formatierung? Die höre ich jetzt zum ersten Mal.
7: Bündnis der Begegnung, das freut mich, dass Sie das so wahrnehmen. Korrekt heißt es Bündnis für Demokratie und Toleranz gegen Rechtsextremismus und Gewalt. Gründung aus dem Jahr 2007 hier in Bernburg.
1: In der Tat sticht der Stand des überparteilichen Bündnisses aus dem Markttreiben heraus. Alle relevanten Parteien sind unübersehbar vertreten und mittendrin Johannes Lebeck, Pfarrer an der Bernburger Marienkirche und seine Mitstreiter in dem Bernburger Bündnis. Ingo Wollnys Blick bleibt an einer Pinnwand hängen.
0: Sie haben an Ihrem Stand auch so Plakate, eine Pinnwand stehen, wo jeder seine Wünsche und Sorgen auftragen kann. Was waren denn die hauptmarkanten Themen, die da bis jetzt geschrieben wurden?
7: Naja, was wünsche ich mir für Sachsen-Anhalt? Welche Sorgen mache ich mir? Ganz oben mehr Toleranz gegenüber andersdenkenden Menschen und dann die Frage, wer bestimmt, wer oder was anders ist.
1: Wobei die Anliegen manchmal ganz alltagspraktisch sind.
7: Vorhin habe ich mit jemandem geredet über

0: Grünschnitt der Bäume vor seinem Grundstück und den Ärger, weil ihm keiner antwortet aus der Stadt. Naja, und dann nicht die Augen zu verdrehen, zu sagen, ja, sondern tatsächlich, das ist es ja, was die Leute bewegt. Also so auf so einer emotionalen Ebene. Ich werde nicht ernst genommen. Und dann haben die Blauen leichtes Spiel, ja.
1: Und das haben die Blauen, sprich die AfD, auch, weil die Unzufriedenheit mit der Bundespolitik den Wahlkampf so massiv überschattet. Ostauswirkungen des Reformpaketes, Spahns Rücktritt, die chaotische Kabinettsreform. Viele Wähler in Sachsen-Anhalt sehen die Landtagswahl im September als Gelegenheit, der Regierung Friedrich Merz in Berlin einen Denkzettel zu verpassen. Auch Ingo Wollny aus Bernburg hadert mit der Bundespolitik. Mit der Landespolitik ist er eigentlich zufrieden. Trotzdem wird er nicht für Ministerpräsident Sven Schulze stimmen.
2: Also in Sachsen-Anhalt direkt, würde ich sagen, lief die Regierung gut. Nicht umsonst hat unser ehemaliger Ministerpräsident Herr Haseloff so lange durchgehalten und wurde wiedergewählt. Also die Politik in Sachsen-Anhalt selbst war in Ordnung. Die Bundespolitik, daran geht's zu kratzen.
1: Und da aktuell keine Bundestagswahl ansteht, müsse der Denkzettel eben auf Umwegen erfolgen, meint linken Wähler Wollny. Doch es gelte abzuwägen.
2: Das Ergebnis muss Berlin zu denken geben, aber es sollte auch nicht zum Schlechten sein für Sachsen-Anhalt.
1: Und genau das ist die Quadratur des Kreises, vor der die 1,7 Millionen Wahlberechtigten in Sachsen-Anhalt stehen.
3: Und dort in Sachsen-Anhalt war unser Reporter Sebastian Hesse in den vergangenen Wochen unterwegs vor der Landtagswahl am 6. September.
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6: Gleich 14.29 Uhr. Nordhessen soll für Verteidigung ausgebaut werden. Zahl der Toten und Vermissten in Nepal steigt weiter. Firmen streichen laut Umfrage weniger Jobs. Das Wetter meist sonnig und schwül, 27 bis 33 Grad. Mein Name ist Mike Oeske. Nordhessen wird als Verteidigungsstandort ausgebaut. Dazu investiert der Rüstungskonzern Rheinmetall 260 Millionen Euro, teils in den Regionalflughafen Calden bei Kassel, teils in sein Metallwerk. Das Land Hessen gibt 25 Millionen Euro dazu. HR-Reporterin Daniela Möllenkamp.
7: Am Airport Kassel soll ein Logistik- und Trainingszentrum entstehen sowie ein Drohnen-Testzentrum. Bei einem Ortstermin heute unterzeichneten Ministerpräsident Boris Rhein und der Rheinmetall-Vorstandsvorsitzende Armin Pappberger eine entsprechende Absichtserklärung. Das sogenannte Defense Hub Nordhessen soll Ende 2027 den Betrieb aufnehmen. Insgesamt entstünden mehr als 1000 neue Arbeitsplätze in Kassel und Calden.
6: In Nepal werden nach der verheerenden Sturzflut inzwischen 1400 Menschen vermisst. Unter ihnen sollen auch 8 Deutsche sein, meldet die Tourismusbehörde. Die Zahl der Toten ist nach Polizeiangaben auf 270 gestiegen. Die Sturzflut hatte sich gestern Morgen aus dem Grenzgebiet von Tibet kommend auf einer Länge von 160 Kilometern ihren Weg durch Nepal gebahnt. Ausgelöst wurde sie offenbar von einem Gletschersturz. Offenbar sind wieder mehr Menschen bereit, etwas für den Klimaschutz zu tun. Nach einer repräsentativen Umfrage der KfW-Förderbank wollen 66% aller Haushalte an der Energiewende mitwirken. Im Jahr davor waren es nur 59%. HR-Reporterin Ursula Mayer.
8: Bei der Förderbank KfW heißt es, in den letzten Jahren hätten viele Menschen klimamüde gewirkt. Doch nun habe der außergewöhnliche Hitzesommer dieses Jahr offenbar für ein Umdenken gesorgt. Bei der Umfrage gaben 84% der Haushalte an, dass sie Klimaschutz für wichtig oder sogar sehr wichtig halten. Und 34% nutzen bereits mindestens eine dafür relevante Technologie, etwa ein Elektroauto oder eine Photovoltaikanlage, oft kombiniert mit einem Batteriespeicher.
6: Der Stellenabbau in Deutschland verlangsamt sich. Das Münchner IFO-Institut meldet, dass Unternehmen aktuell weniger Jobs streichen wollen als bisher. Es gebe am Arbeitsmarkt eine leichte Aufwärtsbewegung. Insgesamt gingen aber weiter Arbeitsplätze verloren. Und die meisten Branchen seien auch noch auf Kürzungen ausgerichtet. Ausnahmen gibt es demnach etwa bei Herstellern von Datenverarbeitungsgeräten oder auch in der Lebensmittelindustrie. Der Fußball-Bundesligist Freiburg will den Einzug in die Ligaphase der Conference League perfekt machen. Das Team von Trainer Julian Schuster tritt heute Abend zum Rückspiel daheim gegen den FC Motherwell aus Schottland an. ARD-Sportreporterin Julia Metzner.
9: Der 3:1 Hinspielerfolg und der deutliche Sieg im DFB-Pokal in Düsseldorf gibt Selbstvertrauen, mehr aber auch nicht. Große Rotationen kündigt Schuster nicht an und warnt vor bissigen Schotten, die es mit 1500 Fans im Rücken dem Sportclub schwer machen wollen, das Minimalziel Conference League zu erreichen. Nur im Nebensatz war die Zukunft von Freiburgs ehemaliger Nummer 1 Noah Atubolo Thema. Medienberichten zufolge, vom Verein aber nicht bestätigt, hat der wechselwillige Atubolo seinen Vertrag verlängert.
6: Das waren die Nachrichten. Das Wetter. Es ist sonnig und schwül warm bei 27 Grad rund um Willingen und 33 Grad in Südhessen. In der Nacht kühlt die Luft ab auf 21 Grad im Rhein-Main-Gebiet bis 16 Grad in Nordhessen. Von Westen her kommen einige Schauer und Gewitter, die auch kräftig ausfallen können. Auch morgen kann es immer wieder mal Schauer und Gewitter geben, sonst ist es mal sonnig, mal bewölkt bei maximal 27 Grad. Die weiteren Aussichten: Sonne, Wolken und ganz vereinzelt Schauer, am Samstag höchstens 26 Grad, am Sonntag bis 27 Grad. Die Zeit 14.33 Uhr.
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6: Vorsicht bitte auf der A5 Frankfurt Richtung Darmstadt zwischen Zeppelinheim und Langenmerfelden, eine ungesicherte Unfallstelle auf dem linken Fahrstreifen. Vorsicht bitte auch auf der A45 Aschaffenburg Richtung Gießen in Höhe Karlstein liegt ein Metallteil auf der Fahrbahn. Vorsicht auch auf der A671 Wiesbaden Richtung Mainz zwischen Mainz-Kastell und Hochheim-Nord, dort liegt eine Plastiktüte auf der Fahrbahn. A3 Frankfurt Richtung Würzburg zwischen Stockstadt und Aschaffenburg-Ost, 6 Kilometer stockender Verkehr wegen eines defekten Fahrzeugs auf dem rechten Fahrstreifen. Die A5 Frankfurt Richtung Kassel ist zwischen Friedberg und Obermörle nach einem Unfall gesperrt, dadurch 8 Kilometer Stau. Wir empfehlen als Umleitung ab Friedberg über die U17 zu fahren. A7 Fulda Richtung Würzburg zwischen Fulda Dreieck und Bad Brückenau-Volkers 4 Kilometer Stau. A49 Gießen Richtung Kassel zwischen Neuental und Borken 3 Kilometer stockender Verkehr wegen einer Baustelle auf dem linken Fahrstreifen. A67 Darmstadt Richtung Mannheim zwischen Darmstädter Kreuz und Funkstadt ist die Fahrbahn nach einem Unfall gesperrt, dadurch 4 Kilometer Stau. Und Vorsicht bitte auf der A66 Fulda Richtung Frankfurt zwischen Langenselbold und Langenselbolder Dreieck liegt ein Metallteil auf der Fahrbahn.
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3: Guten Tag. Gewaltige Schlamm- und Wassermassen haben sich gestern durch Täler und Dörfer im Himalaya ergossen, im Grenzgebiet zwischen Nepal und der chinesischen Region Tibet. Und sie haben viele Menschen und deren Hab und Gut unter sich begraben. Ausgelöst wurde die Flutwelle nach ersten Erkenntnissen dadurch, dass von einem Gletscher im Himalaya Gestein und Eis abgebrochen sind. Mindestens 360 Menschen sind bei der Sturzflut ums Leben gekommen, aber wahrscheinlich sind es noch sehr viel mehr, denn heute, am Tag danach, werden immer noch fast 1500 Menschen vermisst. Lena Bodewein ist unsere Korrespondentin für die Region. Mit ihr habe ich heute Mittag gesprochen und ich habe sie gefragt, was konnte bislang unternommen werden, um Vermisste zu suchen und Überlebende zu befreien?
10: Es konnte schon einiges unternommen werden. Die nepalesische Armee spielte eine wichtige Rolle, die eben mit Hubschraubern von der Hauptstadt Kathmandu aus unermüdlich hin und her fliegt. Von Kathmandu in das Katastrophengebiet sind es 60 bis 100 Kilometer Luftlinie, je nachdem, in welches Gebiet man da fliegt. Und sie bringt eben Rettungspersonal rüber und bringt aber auch wieder Verletzte, Überlebende zurück und hat nach eigenen Angaben schon 350 Menschen gerettet, die sich in höher gelegene Gebiete retten konnten oder auf Dächer oder auch an Bäumen festgeklammert haben. Die Schwerverletzten werden dann nach Kathmandu ins Krankenhaus gebracht, wo sie auch alle gratis behandelt werden. Darauf hat der Regierungschef von Nepal großen Wert gelegt. Und es kommen eben auch Hilfslieferungen aus dem Ausland an. Viele Länder haben Hilfe versprochen. Und von chinesischer Seite arbeiten sich die Rettungskräfte auch vor. Aber dort ist es fast noch schwieriger, die Grenzregion zu erreichen. Also auch dort braucht es viele, viele Stunden, bis die Menschen angekommen sind. Und selbst dann ist es natürlich schwer. Wir haben ja gesehen, es gibt Videos, die zeigen, wie eine riesige Schlammlawine die Grenzkontrollstation zwischen Nepal und Tibet überrollt. Das heißt, die Straßen dort, die Häuser, es ist alles überflutet noch von Schlamm oder zerstört. Das heißt, man kommt sehr schwer durch.
3: Was ist bekannt über die Lebensumstände der Menschen, die von dieser Sturzflut erfasst worden sind, die dabei getötet, schwer verletzt, obdachlos geworden oder verschwunden sind?
10: Also es sind zum Großteil Nepalesen, aber auch zu einem Großteil Touristen, die eben wandern im Himalaya sind. Also das ist natürlich ein spektakuläres Panorama, was sich dort entfaltet und was sehr attraktiv ist für Trekkingtouristen. Es sind viele Menschen aus den USA dabei, aus Großbritannien. Angeblich laut Tourismusbehörde auch 8 Deutsche, das ist aber vom Auswärtigen Amt noch nicht bestätigt. Und es sind viele indische Pilger dabei, die zu einem heiligen Berg, dem Kailash, reisen und pilgern wollten. Und es sind auch viele Grenzbeamte, Polizisten oder auch Mitarbeitende von den 13 Wasserwerken, die in den Bergen liegen, die von diesen Flüssen eigentlich angetrieben werden, aber jetzt von diesen Flüssen vernichtet wurden.
3: Das betroffene Gebiet ist das Grenzgebiet zwischen Nepal und der chinesischen Region Tibet. 2 Länder sind da also gefordert und auch andere Länder außer diesen beiden beteiligen sich an den Hilfsmaßnahmen, die jetzt nötig sind. Das haben Sie ja gerade eben schon geschildert. Wie gut funktioniert denn die Zusammenarbeit?
10: Ich glaube, in solchen Situationen funktioniert es insofern ganz gut, weil natürlich auch Beteiligte aus allen Nationen betroffen sind und weil alle Länder Interesse haben, das gut hinzukriegen. Logistisch ist es natürlich schwierig und da ist es ganz entscheidend, die USA zum Beispiel entsenden Katastrophenberater und noch eine 500.000 US-Dollar Soforthilfe. Aber diese Katastrophenberater sind natürlich toll, weil sie die Hilfe koordinieren. Das heißt, auch Hilfsorganisationen wie CARE oder die Welthungerhilfe, die koordinieren alle ihre Einsätze, damit die Helfer sich nicht gegenseitig auf den Füßen stehen, wenn man überhaupt einmal irgendwo hinkommt, wo man helfen kann.
3: Ausgelöst wurde die Sturzflut nach ersten Erkenntnissen von einem Gletscherabbruch. Gibt es grundsätzlich Möglichkeiten, so etwas zu verhindern oder zumindest dafür zu sorgen, dass dabei keine solche Sturzflut entsteht? Oder kann das, was den Menschen im Himalaya gerade widerfährt, immer wieder passieren?
10: Das kann leider immer wieder passieren und auch vermehrt, das sagen jetzt auch Klimaforscher und Geologen, denn gerade diese Region ist besonders vom Klimawandel betroffen. Die Himalaya-Region erwärmt sich schneller als andere Regionen, denn wenn erstmal Gletscher verschwunden sind, wird weniger Sonnenlicht zurückreflektiert. Das heißt, das nackte, dunkle Gestein erwärmt sich schneller. Dadurch schmelzen mehr Gletscher. Es bilden sich gefährliche Gletscherseen, die auch jederzeit brechen können und dann eben auch weitere Sturzfluten dieser Art auslösen können. Das heißt, das Einzige, was getan werden kann, ist, die steigenden Temperaturen zu stoppen. Und das ist ein Ding, das ist nicht so leicht, wie wir leider wissen.
3: Sagt Lena Bodewein, unsere Korrespondentin für Südasien. Wir haben heute Mittag gesprochen über die Sturzflut im Grenzgebiet zwischen Nepal und Tibet und über ihre verheerenden Folgen.
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3: Umfragen sind keine Wahlen. Das ist absolut richtig. Aber wenn vor einer Wahl eine Partei in allen Umfragen so deutlich vorne liegt, wie jetzt die AfD vor der Landtagswahl in Sachsen-Anhalt, dann ist es sehr unwahrscheinlich, dass die entsprechende Wahl am Ende vollkommen anders ausgeht. Allerdings bei der aktuellen politischen Gemengelage, Stichwort 5%-Hürde, Koalitionen, Unvereinbarkeitsbeschlüsse und so weiter, wird es auf jedes Detail des künftigen Wahlergebnisses ankommen. Was nun die allerneueste Umfrage besagt, das sagt uns jetzt unser landespolitischer Korrespondent in Sachsen-Anhalt, Jochen Müller.
11: Die AfD bleibt auch nach dieser Umfrage in Sachsen-Anhalt die mit Abstand stärkste politische Kraft. Sie konnte noch einmal einen Prozentpunkt zulegen und kommt jetzt auf 42%. Spitzenkandidat Ulrich Siegmund.
12: Wir stehen kurz davor, hier eine absolute Mehrheit möglich zu machen in Sachsen-Anhalt. Es ist jetzt alles sehr knapp, das wissen wir. Es kommt jetzt darauf an, wie viele kleinere Parteien kommen jetzt doch in den Landtag oder auch nicht. Wir haben jetzt noch ein paar Tage Zeit, noch ungefähr 12 Tage, wo wir jetzt alle PS auf die Straße bringen, wo wir noch mehr Bürger von unserer positiven wirklichen Vision 2026 für unser wunderschönes Land überzeugen möchten.
11: Die CDU in Sachsen-Anhalt hat dagegen weitere 2 Prozentpunkte verloren und käme jetzt auf 22%. Infratest DIMAP fragte aber auch, für wen sich die Wähler entscheiden würden, wenn man den Ministerpräsidenten direkt wählen könnte. Der CDU-Spitzenkandidat, Ministerpräsident Sven Schulze, hätte da einen leichten Vorsprung.
13: Mit den Ergebnissen der Partei bin ich aktuell nicht zufrieden. Das heißt, es gilt weiter, um jede Stimme zu kämpfen. Aber wenn es darum geht, soll Sven Schulze hier Ministerpräsident bleiben, dann liege ich vorne und darauf bauen wir jetzt auf. Und deswegen kämpfen wir um jede Stimme in den nächsten 12 Tagen noch.
11: Eine Regierungsmehrheit könnte die CDU allerdings nur erreichen, wenn sie mit SPD, Grünen und Linken zusammenarbeiten würde. Das könnte für die Union zu einer inneren Zerreißprobe werden. Drittstärkste Kraft in Sachsen-Anhalt wäre die Linkspartei mit ihrer Spitzenkandidatin Eva von Angern. Allerdings hat die Partei in der Umfrage 2 Prozentpunkte weniger als noch Ende Juli und käme jetzt auf 11%. Sie werde im Wahlkampf noch mal alles geben, sagt von Angern.
14: Mit den Silberlocken, Gysi, Bartsch und Ramelow, aber auch mit Heidi Reichenegg rocken wir jetzt noch mal Sachsen-Anhalt, versuchen mit vielen Menschen ins Gespräch zu kommen, viele auch noch mal an die Wahlurne zu bringen. Und ich bin da ganz optimistisch. Insofern, für mich ist das Ergebnis tatsächlich noch mal Rückenwind auf den letzten Metern.
11: Die Grünen befinden sich im leichten Aufwind und wären mit 6% wieder im Landtag vertreten. Spitzenkandidatin Susanne Schubara-Seitlitz.
15: Der Ausgang dieser Wahl wird knapp und die Formel für diesen Ausgang, die ist relativ einfach. Sind Grüne im Landtag, kann die AfD nicht alleine regieren. Es kommt also auf jede einzelne Zweitstimme an bei der Frage, ob die AfD hier in Sachsen-Anhalt eine rechtsextreme Alleinregierung stellen kann oder ob Sachsen-Anhalt nach dem 6. September weiter demokratisch regiert wird.
11: Auch die SPD, die zuletzt gefährlich nah an die 5%-Hürde kam, kann zulegen und käme jetzt auf 8%. Wir werden jetzt in den Wahlkampf-Endspurt gehen, sagt der Spitzenkandidat Armin Willingmann.
16: Wir machen Stände auf den Marktplätzen, wir gehen durch die Straßen, wir sind ansprechbar. Die Menschen wollen auch über Politik reden, sie wollen erfahren, wie man einer blauen Welle entgegentritt und sie wollen auch wissen, was die SPD da anbietet.
11: Das Bündnis Sarah Wagenknecht hatte zuletzt angedeutet, die AfD möglicherweise unterstützen zu wollen. In der Umfrage würde es mit 4% allerdings nicht für den Einzug in den Landtag reichen. Spitzenkandidat Thomas Schulze.
17: Also ich glaube der Umfrage nicht so richtig, weil ich was anderes erlebe. Auch bei unseren Mitgliedern, bei unseren Unterstützern, Sympathisanten. Es ist eine Aufbruchstimmung da. Man will hier einen Politikwechsel. Den Politikwechsel nach der heutigen Umfrage kriegt man nur mit dem BSW hin. Anders wird das nicht funktionieren. Und deshalb bin ich mir ziemlich sicher, dass wir am 6. September im Landtag drin sein werden.
3: Vor der Landtagswahl in Sachsen-Anhalt ist jetzt die allerneueste Umfrage erschienen. Was da drin steht, haben wir gerade im Bericht unseres landespolitischen Korrespondenten Jochen Müller gehört. In Köln findet gerade die Gamescom statt, die weltweit größte Messe für Computer- und Videospiele. Und die ist ab heute nicht mehr nur für die Fachleute, sondern für alle geöffnet. Prominenten Besuch gab es heute Vormittag. Bundespräsident Frank-Walter Steinmeier hat den Gamescom-Kongress eröffnet. Da geht es in diesem Jahr nicht nur ums Spielen, sondern unter anderem auch darum, welche Bedeutung Games in der Bildung und für gesellschaftliche Teilhabe und Demokratie haben können. Unser Reporter Martin Schütz ist für uns auf der Gamescom unterwegs. Mit ihm habe ich gesprochen. Und wie Sie gleich hören werden an der Geräuschkulisse, ist es inzwischen schon ziemlich voll an diesem ersten Publikumstag. Und ich habe ihn gefragt, wie denn die Stimmung ist.
18: Die ist sehr, sehr gut. Das ist ja immer so eine kuriose Situation. Man hat den Eindruck, je voller es wird auf der Gamescom, umso besser ist fast schon die Stimmung der Gamerinnen und Gamer, die hierher kommen. Das ist für die ja immer so das Highlight im Jahr. Das hat so einen Festivalcharakter fast schon. Und selbst wenn man in einer Schlange anstehen muss, um zu warten, bis man spielen kann, was jetzt auch schon der Fall ist, an manchen Ständen sieht man schon, dass man sich gar nicht mehr anstellen darf, dann wird es genutzt zum Fachsimpeln, um gemeinsam zu spielen oder sich irgendwie nochmal auf den neuesten Stand zu bringen, was andere schon gesehen haben, um neue Bekanntschaften zu machen. Also das ist Teil der Gamescom-Folklore und die Menschen, die heute hier sind, die haben bisher sehr, sehr gute Laune.
3: Wie schon gesagt, der Bundespräsident hat heute Vormittag den Gamescom-Kongress eröffnet. Mhm. Was hat er der Gaming-Branche mit auf den Weg gegeben?
18: Also zunächst mal ist er nach Köln gekommen und hat ein Geständnis gemacht. Er hat nämlich gesagt, dass er eigentlich jemand ist, der mit Spielen gar nicht so viel zu tun hat.
19: Sie sehen es mir an, in meiner Altersklasse gehöre ich nicht zum Kern der Gamer-Generation. Aber seien Sie sicher, natürlich verfolge ich mit, wie rasant sich Computer- und Videospiele einen immer größeren Platz in unserem Alltag erkämpft haben.
18: Also für den Bundespräsidenten, das hat er dann ganz klar gemacht, sind Computerspiele mittlerweile Kulturgut. Sie sind als solches ja auch anerkannt. Er hat gesagt, das ist Unterhaltung, das ist tolle Unterhaltung, sind teilweise opulente Spiele, die es hier gibt, die man sehen kann. Und er hat aber auch gesagt, ja, es sind aber auch Dinge, die sich einer gewissen Kritik auch immer wieder stellen müssen. Auch wenn so das Klischee des Nerds vorüber ist, dann müssen sich Spiele und diejenigen, die sie entwickeln, auch damit auseinandersetzen, dass ihre Produkte gegebenenfalls Sucht auslösen können beispielsweise. Also und da gibt es gerechtfertigte Kritikpunkte, aber das ist eben nicht alles Gaming, so sagt er. Das ist schon durchaus eine richtig gute Sache. Und er wird sich ja jetzt bei einem Rundgang auch nochmal einen Überblick verschaffen, was hier konkret dann an Spielen vor Ort ist.
3: Beim Kongress stehen ja auffallend viele gesellschaftliche und politische Themen auf der Tagesordnung. Wie sehr hat sich die Gamescom inzwischen von einer reinen Spielemesse wegentwickelt?
18: Ja, das sieht man wirklich beispielhaft eigentlich an diesem Kongress, der ja noch nicht so alt ist, wie die Gamescom alt ist. Der ist erst vor, ich glaube, 5-6 Jahren ins Leben gerufen worden, weil man bemerkt hat, dass Spiele wirklich in der Mitte der Gesellschaft angekommen sind, dass sie ganz viele Bereiche unserer Gesellschaft tangieren. Sei das, dass Menschen mit Behinderung über Spiele auf einmal an einem sozialen Leben teilhaben können, weil es im Grunde egal ist, ob man in einem Rollstuhl sitzt oder nicht, wenn man einen Autosimulator fährt. Und dass das bei Menschen einfach dazu führt, dass sie hier viel, viel stärker eingebettet sind als in anderen Bereichen der Gesellschaft. Dass es beispielsweise auch eine Möglichkeit ist, um Lernmaterialien für Kinder ganz anders aufzubereiten, als das in einem Buch möglicherweise oder einem Arbeitsblatt möglich ist, weil man interagieren kann mit einem Spiel, schnell eine Rückmeldung bekommt. Und all das sind Punkte, die werden auf diesem Kongress abgebildet und die zeigen nochmal, dass dieses ja ursprünglich kleine Biotop Gamescom nur Spielen viel größer geworden ist und eine richtige große gesellschaftliche Relevanz mittlerweile hat.
3: Gerade sogenannte Serious Games sind im Kommen, Spiele über den RAF-Terror zum Beispiel oder die Flucht aus der DDR. Wie gut funktioniert denn politische Bildung in Gestalt eines Computer, eines Videospiels?
18: Also das erste Spiel, was Sie erwähnt haben, das wird ja von der Bundeszentrale für politische Bildung hier gezeigt auf der Gamescom. Ja, aus meiner Sicht ist das schon auch nochmal ein Add-on quasi. Also das wird nicht eine Gedenkstätte ersetzen, aber es funktioniert, glaube ich, sehr gut in einer Gedenkstätte. Oder wenn ich irgendwo mir Infomaterial hole und kann es ansonsten nur durchblättern oder mir vielleicht einen Film ansehen, ist das nochmal eine zusätzliche Information, die gerade bei jüngeren Menschen, die einfach ans Gaming gewöhnt sind, ihnen nochmal eine andere Perspektive auch bietet und ihnen die Möglichkeit gibt, einfach sich in eine andere Zeit auch nochmal reinzuversetzen und zu begreifen, was damals los war und wie anders unsere Zeit dann heute ist, in der eine Demokratie funktioniert.
3: Eindrücke unseres Reporters Martin Schütz. Er beobachtet für uns die Gamescom in Köln, die weltweit größte Messe für Computer- und Videospiele.
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3: Der heiße Sommer und der wenige Regen in diesem Sommer haben nicht nur dem Wald geschadet, sondern auch der Landwirtschaft. Besonders deutlich sieht man das gerade an den Äpfeln. Die haben in diesem Jahr große Schäden abbekommen und das hat auch Folgen für den Obstanbau und die Kältereien. Unsere Reporterin Stefanie Hofmann hat einen Obstbauern im Odenwald besucht und sich die angeschaut, wie dort die Äpfel aussehen.
20: Wenn man durch die unzähligen Reihen an Apfelbäumen von Werner Rutz aus Asbach im Odenwald läuft, sieht erstmal alles ganz normal aus. Die Äpfel sind schon relativ groß und reif. Wenn man aber genauer hinschaut, fällt auf, viele der Äpfel haben große braune Punkte auf der Schale, Sonnenbrand.
21: Die Aufhellungen hier, das ist dann so, geht dann so weit, dass die Schale zum Teil auf der Südseite abstirbt. Da vorne sieht man es dann auch ganz deutlich. Das ist dann so die Extremform. Das ist die Sonneneinstrahlung, ist das im Juli die Schale abgestorben und wird dann braun.
20: In den Handel können solche beschädigte Äpfel nicht mehr. Einzige Möglichkeit sei es, die noch nicht komplett verfaulten Äpfel auszusortieren und zu Saft zu pressen. Das gäbe aber deutlich weniger Geld.
21: Ja gut, das fehlt halt am Jahresende in der Bilanz. Aber ich denke, mit der Arbeit mit der Natur muss man es einkalkulieren. Es gibt für Hagelversicherung, da sind die Prämien aber so hoch, dass es auch für uns uninteressant wird. Aber für Trockenheit und Blütefrost gibt es keine.
20: Werner Rutz weiß aber auch, seine Äpfel sind vergleichsweise noch gut dran, denn er hat auf seinem Hof eine Bewässerungsanlage für die Bäume. Für die Streuobstbäume auf den Wiesen allerdings ist der Sommer eine Katastrophe gewesen.
21: Die haben gar keine Möglichkeit zu beregnen. Ich denke, die alten Bäume überstehen es noch einigermaßen, aber was junge Bäume sind, ist dann ein Problem. Die brauchen irgendwo Zusatzwasser. kriegen sie, wenn sie die, wo sie gepflanzt haben, nicht machen, gehen die kaputt. Das ist dann teilweise auch mit Obstmarder und Vögel angepickt und die sind dann irgendwie beschädigt.
20: Einer, der zum großen Teil mit dem Ertrag eben dieser Streuobstbäume arbeitet, ist Matthias Dölp von der Brenzbacher Kälterei Dölp. Und er hat beobachtet, rund um die Streuobstbäume liegen schon unzählige matschige und verfaulte Äpfel auf dem Boden. Eine Tatsache, die Matthias Dölp Sorgen bereitet.
0: Ja, das ist schon ein schlechtes Zeichen, da halt zum Schluss auch nochmal die Äpfel noch ein bisschen am Wachsen sind. Und es fehlt halt jetzt das Wasser dafür, die Äpfel. Ältere Bäume, die ein tiefes Wurzelwerk haben, die können schon noch das Wasser von unten aus rausziehen. Aber jetzt ist es mittlerweile halt so wenig, dass letztendlich das Wasser auch im oberen Bereich fehlt. Und da haben wir wahrscheinlich das Problem, auch von der Ausbeute her wird es schwierig werden.
20: Und das schlägt sich letztendlich dann im Preis für Apfelsaft und Apfelwein nieder.
0: Ja, es fehlt halt wieder an Saft, an Ware und letztendlich. Und dadurch weniger da, wird es wahrscheinlich auch wieder Apfelwein und Apfelsaft wird auch wieder teurer zum nächsten Jahr hin. Und die anderen Produktionskosten, Spritpreise, über Energiekosten angefangen, das kann sich natürlich dann auch da wieder niederschlagen.
20: Apfelbauer und Kälterer hoffen nach dem heißen Sommer jetzt auf einen nassen Winter und eine frostfreie Blüte im nächsten Jahr, damit sich die Apfelbäume wieder ein bisschen erholen können.
3: Denn in diesem Jahr lässt die Apfelernte in Hessen einiges zu wünschen übrig, eine Folge des zu heißen und zu trockenen Sommers. Soweit der Bericht unserer Reporterin Stefanie Hofmann. 14.52 Uhr ist es, Sie hören HR Info. Dass deutsche Politiker und Politikerinnen für fremde Nachrichtendienste interessant sind, das ist kein Geheimnis. Immer wieder hat es ja Versuche gegeben, sich in ihre Handys zu hacken, um dort gezielt Spionagesoftware zu platzieren. Dazu müssen die Hacker möglichst genau wissen, welche Smartphones ihre Opfer benutzen. Und die großen deutschen Mobilfunknetzbetreiber machen das möglichen Angreifern offenbar ziemlich leicht. Recherchen des Bayerischen Rundfunks haben jetzt eine Sicherheitslücke aufgedeckt. Es genügte dem Rechercheteam nämlich ein einzelner Anruf, um an genaue Geräteinformationen zu kommen, auch an die von Bundestagsabgeordneten. Und da staunt der Laie und der Fachmann wundert sich.
2: Nun, ich fand das wirklich hochriskant, denn es ist ja ein Einfallstor für ausländische Geheimdienste.
22: Der CDU-Politiker Roderich Kiesewetter ist alarmiert. Mit einem einfachen Testanruf fanden BR-Reporter sensible Daten über sein Smartphone heraus, darunter welches genaue Gerätemodell der Außen- und Sicherheitsexperte der Unionsfraktion verwendet. Eine Information, für die sich auch fremde Nachrichtendienste interessieren dürften, in deren Fokus Kiesewetter als Mitglied im Auswärtigen Ausschuss mutmaßlich steht.
2: Für mich ist das alarmierend, einmal was meine Familie und mich betrifft und auch mein Team. Und zum anderen halte ich es für eine Verantwortungslosigkeit, dass solche Sicherheitslücken nicht aufgeklärt wurden.
22: Die Lücke bestand nach BR-Recherchen in den Netzen von Telekom, Vodafone und Telefonica O2. Die Netzbetreiber übermittelten bei Anrufen im Hintergrund oftmals Informationen, die eigentlich geheim bleiben sollten. Etwa, wie im Fall von Roderich Kiesewetter, die 15-stellige E-Mail-Nummer, aus der sich genaue Gerätedetails ergeben. In anderen Fällen wurde die genaue Betriebssystemversion des Smartphones übermittelt. So ließ sich erkennen, ob wichtige Sicherheitsupdates installiert waren. Die Informationen waren mit wenig Aufwand auszulesen und das Gegenüber musste den Anruf dafür nicht einmal annehmen. Wie Angreifer solche Daten für sich nutzen können, erklärt die IT-Sicherheitsexpertin Jiska Klassen vom Hasso-Plattner-Institut in Potsdam.
23: Wenn du einen Angriff machst auf eine Person, die ein bestimmtes Risiko hat, Journalisten, Menschenrechtsaktivisten, PolitikerInnen und so weiter, dann ist so der erste Schritt rauszufinden, was für Gerätetypen, was für Betriebssystemversionen hat diese Person.
22: Die Sicherheitslücke habe es potenziellen Angreifern besonders leicht gemacht, günstige Opfer zu finden, sagt Jiska Klassen.
23: Wenn ich jetzt halt sagen würde, ich möchte PolitikerInnen angreifen, dann kann ich eben danach scannen, hey, welche Personen haben vielleicht ein uraltes Telefon, was gar keine Updates mehr kriegt. Das ist quasi so ein vorbereitender Schritt. Aber wenn sich der halt gehen lässt, ohne dabei groß Spuren zu hinterlassen, ist es natürlich sehr bequem.
22: Die Daten ermöglichten den gezielten Einsatz von Spionagesoftware, teilt das Bundesamt für Verfassungsschutz mit. Die Verfassungsschützer werten die vom BR entdeckte Schwachstelle als sicherheitsrelevant und gehen nahezu sicher davon aus, dass fremde Nachrichtendienste entsprechende Informationen nutzen. Der BR informierte die Mobilfunknetzbetreiber Ende Juni über die Sicherheitslücke. Vodafone und Telefonica erklärten, ihre Netze angepasst zu haben. Die Telekom kündigte entsprechende Maßnahmen an. Alle drei Unternehmen betonten, internationale Branchenstandards einzuhalten. Laut Gesetz müssen die Netzbetreiber Metadaten schützen, ausdrücklich auch die E-Mail-Nummer.
3: Für Hacker scheint es leichter zu sein, als einem lieb ist, an Handydaten von Bundestagsabgeordneten zu kommen. Recherchen des Bayerischen Rundfunks haben da jedenfalls eine große Sicherheitslücke aufgedeckt. Einzelheiten haben wir gerade im Bericht der Kollegen Alexander Nabert und Maximilian Zierer gehört.
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3: Die Tönnesgasse ist die älteste Einkaufsstraße in Frankfurt. Sie feiert heute ihren 790. Geburtstag, denn sie wurde, jetzt mal schnell nachrechnen, im Jahre 1236 zum ersten Mal urkundlich erwähnt. Die Tönnesgasse ist eine kleine Gasse parallel zur Frankfurter Zeil und mit ihren vielen traditionellen Geschäften ist sie, ja, das genaue Gegenteil der modernen Einkaufsmeile Zeil. Unsere Reporterin Gabi Beck hat für uns in der Tönnesgasse Laden für Laden besucht.
1: Willkommen bei der Knopftante.
7: Im Wächtershäuser gibt's die Begrüßung gleich beim Schritt durch die Tür. Zwischen Knöpfen, Borten, Taft und Bändern kommt Inhaberin Sibylle Zolles hervor und sie bietet einfach alles.
8: Alles, ja, was das Schneiderherz begehrt.
7: Und zwar seit 1822. Sie fühlt sich in der Tönnesgasse so wohl, dass sie sogar hier wohnt.
8: Die Straße liegt mir am Herzen, das ist einfach so. Und es ist toll, weil wir lauter so kleine, sehr spezialisierte Geschäfte sind. Und das macht es auch aus.
7: In der Straße schlendern die Leute entlang, genießen das Ambiente abseits der Zeil. Immer ein neugieriger Blick durch die zahlreichen Schaufenster.
9: Also eine Freundin von mir hat hier ein Goldschmiedegeschäft. Erste Aussage. Das ist der Grund, warum ich häufig hier bin. Außerdem gibt es hier tatsächlich noch ein paar nette kleine Geschäfte, die es sonst nicht mehr gibt, weil Frankfurt ja doch sehr stark über Ketten geprägt ist.
24: Wir essen zu Mittag, wir waren einkaufen und wir fühlen uns wohl hier. Es ist einfach schön hier.
7: Waffen und Messer bei Dotzert, gegenüber ein Maniküre-Geschäft, ein Aldi, Bürstenladen, Lederwaren bei Gabler, das Café Mozart zum Ausruhen, Optiker, Dessous, Edelsteine und maßgeschneiderte Herrenmode.
25: Mein Name ist Achim Kort, ich bin der Inhaber der Firma Echtmaß Herrenmaßkleidung und mein Geschäft ist in der Fachgeschäftsstraße in Frankfurt schlechthin. Wir sind alles inhabergeführte Fachgeschäfte und haben aber Kunden aus ganz Deutschland.
7: Die Ladenbesitzer sind stolz, hier ihre Geschäfte zu haben. Daran hat sich in den letzten Jahrhunderten wenig geändert. Trotz der langen Tradition vieler Läden hier haben sie auch zu kämpfen. Samenhändler Nils Andreas.
26: Naja, also was läuft schon heutzutage? Ne? Der Einzelhandel ist überall bedroht. Das liegt an der Online-Konkurrenz, das liegt leider auch an der Stadt, die es uns sehr, sehr schwer macht, hier zu überleben.
7: Die meisten Geschäfte stammen aus dem 19. Jahrhundert, manche sind fast 200 Jahre alt. Als 1848 die Nationalversammlung in Frankfurt stattfand, hier wurde gehandelt. Auch Optiker Hensler wurde in dieser Zeit gegründet. Schon damals waren Seehilfen ein großes Geschäft. Inhaber Martin Lohr.
27: Das Monokel zum Beispiel, das man dann ins Auge klemmt oder eben den Zwicker, ja.
7: Klingende Namen wie Brentano oder Bolongaro betrieben hier Handel. Nestle und die Brüder Senckenberg sind hier geboren. Auch Samen Andreas blickt auf eine lange Geschichte zurück.
26: Die Oma und der Opa haben erzählt, dass früher die Frankfurter Innenstadt der Handelsplatz in Deutschland war. Also egal, wer was kaufen oder verkaufen wollte, musste nach Frankfurt kommen. Frühjahrsmesse, Herbstmesse, das sind heute noch so Relikte von damals und die waren damals extrem groß. Und so hat sich dieser Laden damals gegründet, ne? Als Handelsplattform für Sämereien und für Blumenzwiebeln.
7: Im Zweiten Weltkrieg wurde die gesamte Straße zerbombt. Nur ein einziges Haus ist stehen geblieben, heute ein Vietnamese. Aber die Tönnesgasse wurde ganz schnell wieder aufgebaut, seit fast 800 Jahren mit dem gleichen Namen, der an das alte Antoniterkloster erinnert, das einst hier gestanden hat.
3: Und durch diese Gasse, die im Jahre 1236 zum ersten Mal urkundlich erwähnt wurde, heute 790 Jahre alt wird, hat unsere Reporterin Gabi Beck uns gerade auf einen Spaziergang mitgenommen.
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6: 15 Uhr. Nordhessen soll für Verteidigung ausgebaut werden. Zahl der Toten und Vermissten in Nepal steigt weiter. Bundesweit Durchsuchungen wegen verbotener Sekte. Das Wetter meist sonnig und schwül, 27 bis 33 Grad. Mein Name ist Mike Oeske. Nordhessen wird als Verteidigungsstandort ausgebaut. Dazu investiert der Rüstungskonzern Rheinmetall 260 Millionen Euro, teils in den Regionalflughafen Calden bei Kassel, teils in sein Metallwerk. Das Land Hessen gibt 25 Millionen Euro dazu. Für das Projekt Defense Hub Nordhessen sollen ein Logistik- und ein Drohnentestzentrum entstehen. Dazu haben Ministerpräsident Rhein und der Vorstandschef von Rheinmetall Papperger heute Vormittag eine Absichtserklärung unterschrieben. Nach der Sturzflut in Nepal steigt die Zahl der Toten und Vermissten weiter. Nach Angaben der Behörden sind mehr als 350 Menschen ums Leben gekommen. Hunderte werden noch vermisst, darunter auch viele Touristen. Die Rettungsarbeiten gestalten sich schwierig. ARD-Korrespondentin Lena Bodewein.
10: Die Rettungskräfte haben es schwer, zu möglichen Überlebenden vorzudringen. Die Infrastruktur ist zunichte gemacht oder unter Schlamm begraben. Rettungshubschrauber der nepalesischen Armee sind im Einsatz, bergen Überlebende von Dächern und bringen Schwerverletzte in die Hauptstadt Kathmandu. Die Sturzflut hatte sich am Mittwochmorgen aus dem Grenzgebiet von Tibet kommend auf einer Länge von 160 Kilometern ihren zerstörerischen Weg durch Nepal gebahnt. Sie wurde wahrscheinlich durch einen Gletschersturz ausgelöst.
6: In 5 Bundesländern laufen seit dem frühen Morgen Durchsuchungen im Zusammenhang mit der verbotenen Sekte Artgemeinschaft. Die Staatsanwaltschaft Halle hat dem ARD-Hauptstadtstudio bestätigt, dass gegen 15 deutsche Staatsangehörige ermittelt wird. ARD-Terrorismusexperte Michael Götschenberg.
11: Zum Hintergrund des Verfahrens wollte die Behörde keine Angaben machen. Dabei gehen die Ermittler nach Informationen des ARD-Hauptstadtstudios dem Verdacht nach, dass die verbotene Vereinigung Artgemeinschaft weiter betrieben werden könnte. Die rechtsextremistische Artgemeinschaft war vor 3 Jahren, im September 2023, vom Bundesinnenministerium als verfassungsfeindliche, neonazistische und demokratiefeindliche Vereinigung verboten worden.
6: Das West-Nil-Virus wird von Stechmücken übertragen und breitet sich auch in Europa immer weiter aus. Neben Italien ist besonders Griechenland betroffen. Dort haben sich die Infektionen nach Behördenangaben im letzten Monat verfünffacht. ARD-Korrespondentin Astrid Halder.
12: Seit Jahresbeginn wurden somit 232 Fälle registriert. 19 Menschen starben nach einer Infektion. Die meisten Fälle wurden im Großraum Athen gemeldet. In einigen griechischen Städten wurden nun gezielt Sprühaktionen gegen die Stechmücken durchgeführt. Das Robert-Koch-Institut rät in Gebieten mit hoher Mückenbelastung zu Mückenschutzmitteln, langer Kleidung und Moskitonetzen vor den Fenstern. Rund 80% der Infizierten haben keine Beschwerden. Weniger als 1% entwickeln schwere Erkrankungen.
6: Ein Mietendeckel in ganz Deutschland wäre rechtlich möglich. Zu diesem Schluss kommt ein Rechtsgutachten, das die Linke in Auftrag gegeben hat. Das Konzept sieht vor, dass die Mieten in angespannten Wohnungsmärkten zunächst nicht weiter steigen dürfen und anschließend bundesweit gedeckelt werden. Was die Menschen tatsächlich zahlen müssten, soll anhand einer sogenannten echten Durchschnittsmiete berechnet werden. Das waren die Nachrichten. Das Wetter, es ist sonnig und schwül warm bei 27 Grad rund um Willingen und 33 Grad in Südhessen. In der Nacht kühlt die Luft ab auf 21 Grad im Rhein-Main-Gebiet bis 16 Grad in Nordhessen. Von Westen her kommen einige Schauer und Gewitter, die auch kräftig ausfallen können. Auch morgen kann es immer wieder mal Schauer und Gewitter geben, sonst ist es mal sonnig, mal bewölkt bei maximal 27 Grad. Die weiteren Aussichten, Sonne, Wolken und ganz vereinzelt Schauer. Am Samstag höchstens 26 Grad, am Sonntag bis 27 Grad. Die Zeit 15.04 Uhr.
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6: A3 Frankfurt Richtung Würzburg, zwischen Obertshausen und Hanau 4 Kilometer stockender Verkehr. Im weiteren Verlauf zwischen Stockstadt und Aschaffenburg-Ost 6 Kilometer stockender Verkehr wegen eines defekten Fahrzeugs auf dem rechten Fahrstreifen. A5 Frankfurt Richtung Kassel, zwischen Bad Homburger Kreuz und Obermörlen 11 Kilometer stockender Verkehr, die Unfallstelle ist geräumt. A7 Fulda Richtung Würzburg, zwischen Fulda Dreieck und Bad Rückenau-Wildflecken, in beiden Richtungen streckenweise Stau und stockender Verkehr. Und A67 Darmstadt Richtung Mannheim, zwischen Darmstädter Kreuz und Pfungstadt, ist die Fahrbahn wegen eines defekten Gefahrguttransporters gesperrt, dadurch 7 Kilometer Stau ab Weiterstadt auf der A5.
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3: Guten Tag. 80 Jahre alt wird unser Bundesland Hessen in diesem Jahr und damit auch so manche demokratische Errungenschaft. Gerade mal ein Jahr nach dem Ende des Zweiten Weltkriegs wurde Hessen gegründet, noch vor der Bundesrepublik. Die Erinnerung an das nationalsozialistische Deutschland war noch frisch. Und diejenigen, die damals die hessische Verfassung schrieben und später das deutsche Grundgesetz, sie haben sich damals geschworen, dass es in Deutschland nie wieder zu einer solchen Diktatur kommen solle. Das Recht auf freie Meinungsäußerung hielten sie für einen der wichtigsten Pfeiler einer freiheitlich-demokratischen Gesellschaft. Und sie wurde dann auch in der Verfassung verankert. Was ist in der Praxis daraus geworden in den 80 Jahren danach? Zu einer Debatte über genau diese Frage hatte am gestrigen Mittwoch das hessische Justizministerium eingeladen unter dem Motto 80 Jahre Meinungsfreiheit, gefeiert, gefordert, gefährdet. Unsere landespolitische Korrespondentin Ute Weltstein hat für uns zugehört.
4: Drei Menschen diskutieren auf dem Podium, die es gewohnt sind, ihre Meinung oft und laut zu äußern. Kein Wunder, dass sie darin erstmal kein Problem sehen.
13: Fühlen Sie sich persönlich in jeder Hinsicht frei, Ihre Meinung zu äußern, auch zu unbequemen Thesen?
14: Doch, ja. Tue ich,
4: sagt die ehemalige konservative Familienministerin Christina Schröder. Und Michel Friedmann, der streitbare Frankfurter Publizist, fühlt sich erwartbar auch nicht eingeschüchtert.
15: Also ich hatte noch nie das Gefühl, dass ich nicht sagen kann, was ich sagen will.
4: Steffen Augsberg, Juraprofessor der Uni Gießen, zerstört die Illusion unbeschwerter Meinungsfreiheit.
16: Aber es gibt natürlich auch Bereiche, wo man sagt, ich weiß ganz genau, wenn ich mich zu diesem oder jenem Thema so äußere, wie es vielleicht einem gerade irgendwie herrschenden Mainstream nicht entspricht oder wie es nur einer lauten Minderheit nicht gefällt, dann sind die Konsequenzen enorm. Solche, dass man sich gegebenenfalls einem Mob von mehr oder weniger aufgehetzten Studenten gegenübersetzt.
4: Ganz ohne Widerspruch bleibt das aber nicht. Michel Friedmann erinnert daran, dass es an den Universitäten immer schon heftige Debatten und Kulturkämpfe gab. Meinungsfreiheit bedeutet auch, Widerspruch ertragen zu müssen.
15: So glaube ich, dass Personen, die in der Öffentlichkeit auftreten, es ertragen müssen, weil sie auch nicht zimperlich sind, Dinge in diesen Debatten auszuhalten. Und das ist hart, das ist teilweise für dieses Subjekt kaum erträglich, aber das ist dann doch die Meinungsfreiheit.
4: Kaum einer dürfte so diskussionsabrupt sein wie Friedmann und kaum jemand dürfte so viele Anfeindungen ertragen haben wie er als unbequeme jüdische Stimme in Deutschland. Aber so robust wie er sind viele nicht. Nach einer Allensbach-Umfrage glaubt gut die Hälfte der Deutschen, man müsse mit politischen Äußerungen vorsichtig sein. Christina Schröder gibt dem Staat eine Mitschuld daran. Meldestellen gegen Hass und Hetze und Schwerpunktstaatsanwaltschaften hätten dazu beigetragen.
14: Und wenn dann Hausdurchsuchungen stattfinden, wegen Beleidigungen, und das ist ja nicht nur ein Fall, da gibt es ja doch eine Menge an Fällen, da muss ich schon sagen, das sind tonnenschwere Grundrechtseingriffe. Mhm.
4: Justizminister Christian Heinz, der zu der Debatte eingeladen hatte, betonte die Bedeutung der Meinungsfreiheit für den freiheitlich-demokratischen Rechtsstaat. Die Deutschen hätten die Freiheit 1933 schon einmal verloren oder besser verloren gegeben.
17: Es gibt keine Gewähr, dass diese Freiheit auch die nächsten 80 Jahre oder auch nur die nächsten 8 Jahre oder einen noch kürzeren Zeitraum für alle Zeit so bestehen bleibt und für uns garantiert bleibt.
4: Doch auch er sieht sich der Kritik ausgesetzt, die Meinungsfreiheit einschränken zu wollen. Er hat einen Gesetzentwurf im Bundesrat durchgefochten, der es bestraft, wenn zur Auslöschung des Staates Israel aufgerufen wird.
17: Diese Aufrufe richten sich eben nicht nur gegen eine Regierung 3000 Kilometer entfernt, sondern sind auch direkte Angriffe auf die Freiheit von Jüdinnen und Juden in Deutschland.
4: Zustimmung vom Juristen Augsberg.
16: Am Ende des Tages kann man das mit guten Gründen verfassungsrechtlich halten. Und es ist eine Schande für unser Land, dass wir so eine Norm brauchen.
4: Wie ist der Stand der Meinungsfreiheit in Hessen 80 Jahre nach Gründung des Bundeslands? Noch gibt es sie, sagt Friedmann.
15: Frau Weidel könnte jetzt hier aufstehen und sagen, was sie zu sagen hat. Und wir würden im Rahmen der Meinungsfreiheit einen enormen Korridor entwickeln. Aber wenn Frau Weidel Deutschland regieren wird, werde ich nicht mehr sagen können, was ich sagen will.
4: Wenn es auf dem Podium also unterschiedliche Meinungen gibt, wer die Meinungsfreiheit gefährdet, der Staat, laute Minderheiten oder die AfD, ganz ohne Feinde ist sie nicht, die Meinungsfreiheit. Darüber herrscht Einigkeit.
3: Eindrücke unserer landespolitischen Korrespondentin Ute Weltstein von einer Debatte auf Einladung des hessischen Justizministeriums, einer Debatte über 80 Jahre in der Verfassung verankerter Meinungsfreiheit in Hessen. 15:10 ist es. 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Er ist schon ein Schwergewicht, der Rüstungskonzern Rheinmetall. Im vergangenen Jahr hatte er einen Jahresumsatz von fast 10 Milliarden Euro. Und er produziert an mehr als 30 Standorten in Deutschland. Einer davon ist die Stadt Kassel. Und dort, am Standort Kassel, will Rheinmetall nun zusätzlich investieren, in einem ziemlich großen Umfang. Und zwar unter anderem am Flughafen Kassel-Calden. Das hat die Unternehmensleitung heute bekannt gegeben und unsere Reporterin Elisabeth Tschech hat zugehört. Ich habe sie anschließend gefragt, was genau plant denn Rheinmetall?
0: Rheinmetall will in den kommenden Jahren 270 Millionen Euro in sein Werk in Kassel und aber auch am Flughafen Kassel-Calden investieren und das Werk somit quasi ausweiten. Das ganze Projekt steht unter dem Namen Defense Hub und hat drei Schwerpunkte. Einmal soll das Rheinmetallwerk in Kassel generell ausgebaut werden und dann soll es ein Logistik- und Trainingzentrum am Kassel Airport geben und auch ein Drohnentestzentrum. Das soll ebenfalls am Kassel Airport entstehen.
3: Warum hat sich Rheinmetall ausgerechnet für den Flughafen Kassel-Calden als Standort und für den Ausbau am Werk in Kassel entschieden?
0: Das hat mehrere Gründe. Der CEO Armin Pappberger von Rheinmetall hat ganz deutlich gesagt, dass es eben in Kassel besonders viele gut ausgebildete Menschen schon gibt und dass es gar keinen Sinn machen würde, ein neues Fahrzeugwerk an einem ganz neuen Standort aufzubauen. Außerdem hat er mehrfach betont, wie groß das Vertrauen ist und auch die Schnelligkeit der Zusammenarbeit mit der hessischen Landesregierung gelobt. Und er hat auch gesagt, dass es viel Platz braucht für so ein Vorhaben und den gibt es eben am Flughafen. Deshalb kann dann dort das weltweite Logistikzentrum aufgebaut werden. Und der CEO hat natürlich betont, dass es hier in Kassel schon das größte Panzerwerk Europas werden soll und dass eben diese Mischung aus Drohnentechnologie und gepanzerter Radfahrzeugtechnologie eben zusammengedacht werden muss.
3: Stichwort Zusammenarbeit mit der hessischen Landesregierung. Inwieweit wird denn diese große Investition vom Land Hessen unterstützt? Bekommt Rheinmetall Fördermittel?
0: Viele, ja. Das Land Hessen stellt insgesamt 25 Millionen Euro Förderung zur Verfügung und Ministerpräsident Boris Rhein hat mehrfach die enge Zusammenarbeit gelobt und auch wie viel Vertrauen jetzt gewachsen sei, dass sie sich im Juli 23 schon zum ersten Mal getroffen haben und hat eben ganz klares Bekenntnis zur Rüstungsindustrie und auch zum Flughafen Kassel-Calden ausgesprochen. Bei der Stadtverordnetenversammlung am Montag im Stadtparlament in Kassel gab es aber auch Kritik, zum Beispiel von den Linken. Die sehen das kritisch, dass Rheinmetall da so eine große Investition tätigen wird und Wirtschaftsminister Kavi Mansouri hat beim Termin heute auch gesagt, dass er verstehen kann, dass die Präsenz verstärkter Rüstungsindustrie auch gemischte Gefühle auslöst. Dann hat er aber betont, dass es eben eine Zeitenwende gibt und es auch eine Frage der Vernunft ist, nun auch hier in unserem Land zur Verteidigung beizutragen.
3: Welche Auswirkungen hat all das nun auf die Region mit Blick auf Arbeitsplätze, aber auch mit Blick auf die Sicherheit am Flughafen Kassel-Calden?
0: Das ist eine ganz wichtige Frage. In Kassel sollen 1000 neue Arbeitsplätze geschaffen werden, was natürlich den Wirtschaftsstandort Nordhessen sehr stärkt. Und gerade die Menschen in der Region, die hier um Arbeitsplätze bangen, zum Beispiel in der Automobilindustrie, haben so auch eine neue Perspektive. Und die Sicherheit durch die Ansiedlung von Rheinmetall sei nicht gefährdet, hat nochmal der Kasseler Oberbürgermeister gesagt, sondern dass es eben zur Sicherheit für ganz Europa beitragen wird.
3: Der Rüstungskonzern Rheinmetall plant eine umfangreiche Investition an seinem Produktionsstandort Kassel. Einzelheiten dazu haben wir gerade von unserer Reporterin Elisabeth Tschech gehört. Mit ihr habe ich heute Mittag gesprochen.
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3: Bundeskanzler Friedrich Merz hatte für heute Mittag den österreichischen Bundeskanzler sowie die Ministerpräsidentin von Dänemark und die Regierungschefs der Niederlande und Finnlands zum Mittagessen ins Kanzleramt eingeladen. Mit ihnen wollte er vor allem über den nächsten EU-Haushalt sprechen und schon mal ausloten, wie der Vorschlag der EU-Kommission deutlich reduziert werden kann. Die Kommission hat nämlich ein Budget von knapp 2 Billionen Euro für die Jahre 2028 bis 2034 auf den Tisch gelegt. Und das sei deutlich zu viel, sagen die Bundesregierung und ihre Verbündeten. Unser EU-Korrespondent Thomas Spickhofen erzählte uns, was bisher geschah.
2: Als Haushaltskommissar Piotr Serafin im Sommer vergangenen Jahres den Entwurf für das nächste 7-Jahres-Budget veröffentlicht, da müssen alle erst einmal tief durchatmen.
18: The next MFF will be an ambitious EU budget with a total size of 2 trillion euros.
2: 2 Billionen Euro schlägt die Kommission vor für die Jahre 28 bis 34. Der Fokus soll ganz auf den Zukunftsaufgaben liegen: Wettbewerb, Verteidigung, Sicherheit. Die bisherigen Großposten Landwirtschaft und Regionen, das sind die sogenannten Kohäsionsmittel, werden danach in einen Topf geworfen. Insgesamt kommt dabei weniger raus. Und die nationalen Regierungen haben mehr zu sagen bei der Verteilung. Ihre Einnahmen will die Kommission durch Abgaben, zum Beispiel für Elektroschrott oder für Tabakprodukte, verbessern. verbessern. Die Mitgliedsbeiträge jedenfalls, die auf Basis der Wirtschaftskraft errechnet werden, die sollen stabil bleiben, verspricht Kommissionspräsidentin Ursula von der Leyen.
1: Member States' contributions to the EU budget will remain constant.
2: Und nun werden Bündnisse geschmiedet. Im Wesentlichen auf der einen Seite die bisherigen Geberländer, die nicht bereit sind, noch mehr in die EU-Kassen zu zahlen, auf welchem Weg auch immer. Das sind vor allem die, die sich heute in Berlin treffen. Und auf der anderen Seite jene Länder, die vom Agrargeld und der Regionalförderung profitieren. Auch die treffen sich schon seit einiger Zeit, um Positionen abzustimmen. Dazwischen steht Antonio Costa, der Ratspräsident. Auf ihn wird es am Ende ankommen. Er muss die Runde der 27 Regierungschefs und Chefs zu einem Konsens bringen. In dieser Woche hat Costa seine Reise durch die Hauptstädte gestartet, um auszuloten, was möglich ist.
8: We are approaching one of the most consequential decisions for our future.
2: Wir gehen auf eine der folgenreichsten Entscheidungen für unsere Zukunft zu, erklärt Costa am Dienstag in Estland.
8: We need to use the power of our budget.
2: Wir müssen die Kraft unseres Haushalts nutzen für Investitionen in die Verteidigung, Sicherheit und Wettbewerbsfähigkeit. Gleichzeitig müssen wir die Förderung der Regionen und der Landwirtschaft stabil halten. Das bleibt wichtig für unseren gemeinsamen Wohlstand und eine ausgeglichene Entwicklung. Für Costa wird es eine Quadratur des Kreises. Denn es sollen nicht nur lang gelebte Privilegien und Strukturen eingeschränkt werden, sondern von den neuen Prioritäten sollen ja auch möglichst viele profitieren. Umstritten ist auch, welche eigenen Einnahmen die Kommission zukünftig verbuchen darf. Costa, am Mittwoch dann in Litauen, mahnt dazu, das große Ganze im Blick zu behalten.
8: And it's very important that all member states, all of them,
2: alle, wirklich alle, müssen verstehen, dass das ein komplett neuer Haushaltsansatz ist. Im Mittelpunkt stehen nicht mehr Agrar und Kohäsion, sondern Wettbewerb, Sicherheit und Verteidigung. Das ist der Haushalt für eine komplett neue EU, über den wir diskutieren. Bis Ende des Jahres soll der Haushalt beschlossen sein. Das ist das erklärte Ziel von Costa.
3: Aber bis dahin muss noch das 2-Billionen-Euro-Problem gelöst werden. Ein Problem aus Sicht einiger EU-Mitgliedstaaten, die ein 2-Millionen-Budget für die EU für viel zu groß halten. Um 15.17 Uhr haben wir eine Warnmeldung aus dem hr-Info-Verkehrszentrum. Vorsicht auf der A66 Wiesbaden Richtung Frankfurt. Zwischen Frankfurt und zwischen Nordwestkreuz Frankfurt und Frankfurt-Ludwig-Landmann-Straße steht ein defektes Fahrzeug auf dem rechten Fahrstreifen und es sind Menschen auf der Fahrbahn.
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3: Viele von uns haben es heute schon gemerkt und es war ja auch vorhergesagt worden, der Sommer gibt noch nicht auf. Heute wird es nochmal so richtig warm bis heiß und zusätzlich zur Hitze sind auch Unwetter angekündigt. Vor der Sendung habe ich darüber mit Peter Schwarz aus dem ARD-Wetterkompetenzzentrum gesprochen und ich habe ihn gefragt, was genau kommt da heute noch auf uns zu?
9: Ja, über Frankreich werden jetzt gerade schon, ich sag mal, die Zutaten für eine richtige Schwergewitterlage angerührt. Feuchte und Wärme sind die Hauptzutaten, die wir dazu brauchen. Das ist schon im Überschuss vorhanden. Was dann noch fehlt, ist quasi sozusagen der Schalter an der Küchenmaschine. Das ist die Hebung und das kommt jetzt durch das heranziehende Tief, das hier von der Biskaya nach Nordosten zieht. Das heißt, diese warme Luft steigt dann empor, kühlt dabei ab. Dabei entstehen die Wolken. Je höher die aufsteigen, desto größer wird dann auch die Gefahr für Starkregen und auch Hagel. Und dazu kommen dann unterschiedliche Windrichtungen unten und oben. Wir sprechen dann von Scherung. Auch die Windstärke ist unterschiedlich. Und das heißt, wir können rotierende Strukturen bekommen. Das sind die Voraussetzungen für die sogenannten Superzellen. Das sind besonders heftige Gewitter, die sich auch linienhaft anordnen können. Selbst ein Tornado ist bei sowas nicht ausgeschlossen. Den können wir natürlich niemals vorhersagen. Wir können nur sagen, er ist tendenziell möglich. Aber was vor allem möglich ist, sind große Regenmengen in kurzer Zeit, also so richtige Sturzregen. Das wird am Abend von Südwesten langsam reinziehen. Das Timing ist noch ein bisschen unklar. Es hängt auch davon ab, was über Frankreich aktuell und im Tagesverlauf passiert und in der ersten Nachthälfte. Morgen an der Kaltfront sind dann nochmals kräftige Gewitter möglich, dem Trog, der dann nachher reinkommt. Und da kann es auch nochmal kräftig schütten, aber wahrscheinlich dann nicht ganz so unwetterartig wie heute Abend und in der Nacht.
3: Und wenn dieser offensichtlich turbulente Tag heute und der morgige Vormittag dann vorüber sind, war passt das dann für dieses Jahr mit diesen extrem sommerlichen Temperaturen und Wetterverhältnissen?
9: Das kann man jetzt nicht absehen. Also erstmal ja, denn wir kommen in eine Südwest- bis Westströmung. Wir haben wieder geordnete Verhältnisse in der Atmosphäre. Im Norden haben wir Tiefdruck, im Süden Hochdruck. Und das heißt für uns ja gemäßigte Temperaturen, eher auch mal so dieses Schauerwetter, etwas windiger. Wie lang das dann anhält, ist die Frage. Natürlich wird es schwieriger, diese extremen Werte zu bekommen. Die Tageslänge nimmt ja ab, der Sonnenstand ist niedriger. Also das heißt, wenn es dann nur 30, 32 sind statt 35, 37, aber die Wärme ist nicht weit weg. Wir haben einen enormen Wärmeüberschuss über Südwesteuropa. Wir haben ein rekordwarmes Mittelmeer. Also wenn die Windrichtung entsprechend steht, wenn die Wetterlage entsprechend da ist, dann wird es auch schnell nochmal warm bis heiß.
3: Nächsten Montag ist der Sommer aus meteorologischer Sicht offiziell zu Ende. Kann man schon eine Bilanz ziehen und diesen Sommer einordnen?
9: Also wenn man so die reinen Statistikwerte nimmt gegenüber dem Mittel von 1991 bis 2020, war er 2,4 Grad zu warm, wobei wir ein deutliches Süd-Nord-Gefälle haben, auch über Hessen. In Nordhessen lagen wir 2 Grad über normalem Süden, gut 3. Diese Abweichung nach oben, da müssen wir aber diese relativ kühlen Nächte einkalkulieren, die wir teilweise hatten in dieser doch sehr trockenen Luft. Wenn wir nämlich mal auf die Höchstwerte schauen, dann hatten wir 78 Sommertage, das heißt Tage mit 25 Grad und mehr. Und dann hat man jetzt noch eine neue Kategorie eingeführt, die sogenannten Wüstentage. Der Begriff ist nicht ganz so glücklich, dass sie nicht immer trocken sein müssen, aber auf jeden Fall.

0: Und wenn dann diese kältere Luft nach Süden kommt und auf die dortige warme, feuchte Luft trifft, dann gibt's Rambazamba. Gerade in Südeuropa sollten wir uns im Herbst, generell im Winterhalbjahr, jetzt doch auf heftige Unwetter einstellen, denn es ist eben mehr Energie in der Luft vorhanden.
1: Wir sollten noch kurz über ein Ereignis sprechen, das uns morgen bevorsteht, und zwar über die Mondfinsternis morgen früh um 6. Wird denn das Wetter so weit mitspielen, dass man da auch was sehen kann?
0: Es wird leider nicht so besonders optimal sein. Also wenn wir Glück haben, sind die Gewitter und der nächtliche Regen dann schon größtenteils raus und vielleicht lockern die Wolken hier und da mal auf und wir sehen genau in so einer Wolkenlücke dann den sich verfinsternden Mond. Frieren müssen wir morgen früh nicht, denn die Nacht bleibt recht lau, aber wir werden eben oftmals doch auf dichte Wolken blicken.
1: Sagt Peter Schwarz aus dem ARD-Wetterkompetenzzentrum. Vor der Sendung haben wir gesprochen über den Sommer, der heute noch mal etwas bis ziemlich aufdreht. Und gesprochen haben wir auch über die Mondfinsternis morgen früh um 6.
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1: In Wiesbaden werden in diesem Jahr immer wieder Mülltonnen in Brand gesteckt. Viele von ihnen sind dadurch schon geschmolzen. Wir haben das da also mit einer ganzen Serie zu tun in Wiesbaden, was Feuerwehr und Polizei vor große Herausforderungen stellt. Und diejenigen, die immer wieder unmittelbar mit Mülltonnen zu tun haben von Berufs wegen, sind fassungslos.
3: Es ist wirklich gefährlich, was hier zugeht. Das ist kaum zu glauben, ja.
4: Sagen zwei Müllmänner in einem Instagram-Video der Stadt. Der Entsorger ELW zählt die verbrannten Tonnen. In den letzten Jahren waren es knapp 90 pro Jahr, jetzt eben 291. Der Kauf von neuen Tonnen kostet Hunderttausende. Die Polizei ist zwar oft schnell am Tatort, aber Brandermittlungen sind schwierig. Polizeisprecher Andreas Wolf.
5: Der Versatz von der Zeit ist oft so groß, dass die Polizei erst ein paar Minuten später dort eintrifft. Der Täter hat in der Regel ein paar Minuten Vorsprung. Ja, und das ist natürlich auch immer so gefährlich, weil wenn der Brand dann entstanden ist, dann dauert es natürlich auch, bis das gemerkt wird, auch gerade wenn das nachts ist, ja, wo die Anwohner in der Regel ja schlafen.
4: Die Ermittler stehen im besten Fall nicht vor einer komplett geschmolzenen Tonne, sondern vor einer schnell gelöschten. Trotzdem.
5: Das ist immer schwierig, wenn man an eine Mülltonne kommt, ja, zu sagen, mit was ist es angezündet worden, ja, wo ist der Brandherd, wie schnell ist das Feuer auch entstanden.
4: Seit Mai ist die Zahl der Fälle extrem gestiegen. Drei Bezirke sind betroffen, Biebrich, Innenstadt und Rheingauviertel.
5: Wenn Bürger angetroffen werden, spricht man mit denen oder man klingelt auch. Auch, ne, bei den Anwohnern, weil oft kann es ja sein, dass vielleicht jemand am Fenster gestanden hat oder irgendwie ein Geräusch gehört hat, woraufhin er auch vielleicht die Polizei sogar verständigt hat.
4: Die Polizeireviere vor Ort fahren verstärkt Streife, sind auch in Zivil unterwegs. Die Wiesbadener Feuerwehr ist sauer. Mülltonnenbrände sind kein Spaß. Branddirektor Thorsten Wendeholt.
6: Es frustriert einfach, weil wir immer gebunden sind an einer Stelle und irgendwo die Not wirklich groß ist und unsere Hilfe wirklich gebraucht wäre, und zwar schnell. Das macht nicht nur sauer, sondern das ist auch für die Gesellschaft von großem Nachteil.
4: Gerade dieses Wochenende musste von der Feuerwehr zeitgleich zu Mülltonnenbränden eine Person aus dem Auto geschnitten werden bei einem schweren Verkehrsunfall. Die freiwillige Feuerwehr musste einspringen, die Berufsfeuerwehr holte Kräfte aus der Freizeit. Alles unnötig. Dazu kommt die Gefahr bei Mülltonnenbränden. Wendeholt erzählt von einem Fall im letzten Jahr.
6: Ein Mülltonnenbrand, der auf mehrere Mülltonnen übergegriffen hat, mehrere Trupps im Einsatz gewesen in einer Hofdurchfahrt. Die Hitzewirkung hat dann zum Versagen von Fassadenteilen geführt. Diese sind heruntergestürzt und haben Feuerwehrleute schwer verletzt. Ein Kollege musste daraufhin in den Ruhestand entlassen werden, weil er sich davon nicht mehr erholt hat.
4: Aber es werden auch Brandstifter gefasst. Wendeholt trifft sie manchmal im Rahmen von Gerichtsauflagen.
6: Dass wir aus Sicht der Brandschütze auch nochmal gewisse Sichtweisen deutlich machen, auf die Schäden, auf die möglichen Auswirkungen, auch auf die möglichen Personenschäden hinweisen.
4: Vielleicht kommt es an. Der oder die jetzigen Brandstifter müssen noch gefasst werden. Andreas Wolf von der Polizei appelliert deshalb.
5: Auf jeden Fall die Augen offen halten. Wenn irgendwas Verdächtiges wahrgenommen wird, dann auf jeden Fall bei der Polizei melden. Und wenn es für Sie auch unwichtig erscheint, dann trotzdem die Hinweise mit an die Streifen geben. Auch ruhig proaktiv mal auf die Beamten zugehen, wenn die vor Ort sind, und einfach Hinweise mitgeben.
4: Hinweise und Videoaufnahmen bieten den Ermittlern eine gute Chance.
1: Soweit unsere Reporterin Andrea Bonhagen über eine Brandstiftungsserie in Wiesbaden. In Brand gesteckt werden dort in diesem Jahr immer wieder Mülltonnen. Für viele Eltern ist das ja schon zur Gewohnheit geworden, schnell das kleine Schulkind am Morgen mit dem Auto zur Schule bringen. Elterntaxi wird das genannt, und solche Elterntaxis sind in den letzten Jahren zum Problem geworden. In der kleinen Stadt Steinbach im Hochtaunuskreis soll sich das jetzt ändern. Dort sind heute 9 sogenannte Laufbus-Haltestellen eingeweiht worden, an denen sich die Kinder im Ort treffen und dann gemeinsam zur Schule laufen können. Eine

0: Der ganze Horde Grundschulkinder hat sich das bisher einzigartige Projekt angeschaut und unsere Reporterin Nina Michalk war auch dabei.
1: Auf dem zentralen Platz in Steinbach hängt jetzt ein Schild. Laufbus-Haltestelle steht da drauf, daneben eine Uhrzeit. Um 7:45 sollen sich die Kinder hier treffen. Jede Haltestellenzeit ist genau für den Schulweg berechnet. Und jede Haltestelle ist mit einem anderen Tier gekennzeichnet. Lisa und Elena studieren gerade die Tafel mit den Schulwegen.
2: Bei welchen gehe ich? Also ich verstehe das irgendwie nicht.
3: Bei den Tieren meinst du?
2: Ja.
3: Also die Tiere sind zum Beispiel dafür da, dass man jetzt nicht sagen muss, ja genau auf der Stelle müssen wir uns treffen, sondern einfach so da, wo der Hund ist.
2: Ach so. Also wo bin ich?
1: 9 Haltestellen hat Steinbach strategisch in den Wohnvierteln verteilt, meist entlang verkehrsberuhigter Wege. Die Kinder finden das super, auch die, die schon immer zur Schule laufen.
4: Ich wohne da. Und hier laufen auch fast keine Kinder. Und jetzt kann ich hier einfach treffen und mit anderen laufen. Das finde ich sehr toll.
5: Früher hatte ich auch so ein bisschen Angst, allein zu laufen, weil man weiß ja nicht, was für Leute es gibt. Und jetzt weiß ich, dass ich mich immer mit Freunden treffen kann und keine Angst haben muss.
6: Wenn man zusammenläuft, kann man erzählen und Quatsch machen und Witze erzählen.
1: Oma Marika bringt ihre Enkelin 3-mal die Woche zur Schule. Zu Fuß, versteht sich. Sie kann sich vorstellen, dass die 6-Jährige auch mal die Haltestellen nutzt.
7: Ich finde das eine super Idee, wirklich. Ich bin halt kein Fan davon, wenn die Kinder alleine laufen. Dafür ist die Zeit einfach vorbei, finde ich. Unsere Enkeltochter muss halt auch über die Hauptstraße. Und das finde ich halt auch sehr gefährlich, wenn sie da so ganz alleine wäre.
1: Gefährlich sind allerdings auch die Elterntaxis vor der Schule. Erst heute Morgen hat ein Vater die Stadtpolizei beschimpft. Christine Sturm, Schulleiterin der Geschwister-Scholl-Schule, ist es wirklich leid.
8: Riesentheater, rücksichtsloses Verhalten. Und eigentlich ist es jeden Tag wechselnd interessant, aber vor allen Dingen saugefährlich, was sich da für Szenen abspielen tatsächlich. Da kam es schon häufiger zu beinahe Unfällen, weil man einfach die Übersicht auch verliert, weil das einfach total wuselig ist.
1: Zusammenlaufen statt im Auto für Chaos sorgen. Das Thema wird in der Schule schon seit Wochen beworben und getestet. Eltern sollen ihren Kindern etwas zutrauen. Außerdem, sagt Elternbeirätin Gülşah Bayram-Dulmas, sei der Laufbus für die Eltern auch eine Entlastung.
9: Die Resonanz von Eltern, die jetzt die Kinder mitlaufen lassen, ist ganz klar, dass sie auch eine Erleichterung verspüren. Ne? Nicht immer in dieses Chaos, auch vor der Schule, in das Getümmel zu kommen. Die sparen noch mehr Zeit, als mit dem Auto fortzufahren. Zu merken, oh, ich kann eigentlich zeitgleich mit dem Kind losgehen und habe noch mal 10, 15, 20 Minuten gespart.
1: Vor der Tafel mit den Laufbushaltestellen stehen Jette und Georg. Sie wohnen sehr nah an der Schule und sind gerade etwas enttäuscht.
10: Ich laufe immer hier lang, aber da ist gar kein Laufbusschild.
11: Ich muss eigentlich nur eine Straße rübergehen und da ist halt blöd, dass ich nicht beim Laufbus mitlaufen kann. Und ich finde es schade.
1: Steinbachs Bürgermeister und die Organisatoren haben deshalb noch eine Aufgabe. Eine Laufbushaltestelle für die Kurzstrecke, damit alle Kinder in Zukunft glücklich mitlaufen können.
0: Laufbus statt Elterntaxi, wie das funktioniert in der kleinen Stadt Steinbach im Hochtaunuskreis, das hat uns gerade unsere Reporterin Nina Michalk geschildert.
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13: 15.30 Uhr. Deutschland und andere EU-Mitglieder fordern drastische Einsparungen. Zahl der Toten und Vermissten in Nepal steigt weiter. Früherer bosnisch-serbischer Armeechef Mladic tot. Das Wetter meist sonnig und schwül, 27 bis 33 Grad. Mein Name ist Mike Oeske. 6 Länder fordern, dass der EU-Haushaltsentwurf um mehrere hundert Milliarden Euro gekürzt wird. Das haben die Staats- und Regierungschefs von Deutschland und 5 weiteren Ländern bei einem Treffen in Berlin vereinbart. Grund: Die EU-Kommission hat geplant, in den 7 Jahren nach 2028 mehr als 2 Billionen Euro auszugeben. Jedes Geberland soll mehr einzahlen als bisher. Zu viel, sagt Kanzler Merz.
14: Wir sind uns daher einig in dieser Gruppe. Die Vorschläge müssen um mehrere hundert Milliarden Euro gekürzt werden. Und diese Kürzungen werden alle Bereiche betreffen müssen. Wir sind nicht geizig, aber solche Zuschreibungen, wie durch die Kommission vorgeschlagen, passen einfach nicht in unsere Zeit.
13: Der milliardenschwere Vergleich von Meta in den USA hat auch in Europa Diskussionen ausgelöst. Der Konzern hatte sich verpflichtet, mehr gegen das Suchtpotenzial seiner Plattformen zu tun. Auch die EU-Kommission setzt hier an. Aus Brüssel, ARD-Korrespondentin Katrin Schmidt.
15: Klar sei, dass Kinder und Jugendliche in Europa den mindestens gleichwertigen Schutz bekommen müssten, heißt es heute von der Brüsseler Behörde. Und die Schutzmaßnahmen, zu denen sich Meta in den USA nun verpflichtet hat, entsprechen im Grundsatz auch den Forderungen der EU-Kommission. Also konkret etwa Zeitlimits für Minderjährige, was die Nutzung von Facebook und Instagram angeht, und das Verbot von Beauty-Filtern. Die Brüsseler Behörde und der Meta-Konzern sind aktuell in einer intensiven Beratung, mit welchen Änderungen auf seinen Plattformen der Konzern den europäischen Gesetzen entsprechen könnte.
16: Nordhessen wird als Verteidigungsstandort ausgebaut. Dazu investiert der Rüstungskonzern Rheinmetall 260 Millionen Euro, teils in den Regionalflughafen Calden bei Kassel, teils in sein Metallwerk. Das Land Hessen gibt 25 Millionen Euro dazu. Für das Projekt Defense Hub Nordhessen sollen ein Logistik- und ein Drohnentestzentrum entstehen. Nach der Sturzflut in Nepal steigt die Zahl der Toten und Vermissten weiter. Nach Angaben der Behörden sind mehr als 350 Menschen ums Leben gekommen. Hunderte werden noch vermisst, darunter auch viele Touristen. Die Rettungsarbeiten gestalten sich schwierig. ARD-Korrespondentin Lena Bodewein.
17: Die Rettungskräfte haben es schwer, zu möglichen Überlebenden vorzudringen. Die Infrastruktur ist zunichte gemacht oder unter Schlamm begraben. Rettungshubschrauber der nepalesischen Armee sind im Einsatz, bergen Überlebende von Dächern und bringen Schwerverletzte in die Hauptstadt Kathmandu. Die Sturzflut hatte sich am Mittwochmorgen aus dem Grenzgebiet von Tibet kommend auf einer Länge von 160 Kilometern ihren zerstörerischen Weg durch Nepal gebahnt. Sie wurde wahrscheinlich durch einen Gletschersturz ausgelöst.
16: Der bosnisch-serbische Ex-General und verurteilte Kriegsverbrecher Mladic ist tot. Serbische Medien berichten, er sei im Alter von 84 Jahren in einem Gefängniskrankenhaus in Den Haag gestorben. Dort saß Mladic eine lebenslange Haft ab. Der Internationale Strafgerichtshof für das ehemalige Jugoslawien hatte ihn 2017 wegen Verbrechen gegen die Menschlichkeit verurteilt. Mladic gilt als einer der Hauptverantwortlichen für die jahrelange Belagerung von Sarajevo und den Massenmord von Srebrenica 1995. Das waren die Nachrichten. Das Wetter: Es ist sonnig und schwül warm bei 27 Grad rund um Willingen und 33 Grad in Südhessen. In der Nacht kühlt die Luft ab auf 21 Grad im Rhein-Main-Gebiet bis 16 Grad in Nordhessen. Von Westen her kommen einige Schauer und Gewitter, die auch kräftig ausfallen können. Auch morgen kann es immer wieder mal Schauer und Gewitter geben, sonst ist es mal sonnig, mal bewölkt bei maximal 27 Grad. Die weiteren Aussichten: Sonne, Wolken und ganz vereinzelt Schauer. Am Samstag höchstens 26 Grad, am Sonntag bis 27 Grad. Die Zeit in einer halben Minute, 15.35 Uhr.
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16: Vorsicht bitte auf der A3 Frankfurt Richtung Köln zwischen Liedernhausen und Idstein, eine ungesicherte Unfallstelle auf dem linken Fahrstreifen. Vorsicht bitte auch auf der A3 Frankfurt Richtung Würzburg zwischen Hanau und Seligenstadt liegen Fahrzeugteile auf dem linken Fahrstreifen. A3 Würzburg Richtung Frankfurt zwischen Weibersbrunn und Hößbach 3 Kilometer stockender Verkehr. A3 Frankfurt Richtung Würzburg zwischen Offenbacher Kreuz und Hanau 9 Kilometer stockender Verkehr wegen eines defekten Fahrzeugs auf dem rechten Fahrstreifen. Im weiteren Verlauf zwischen Stockstadt und Aschaffenburg Ost 6 Kilometer stockender Verkehr wegen eines defekten Fahrzeugs auf dem rechten Fahrstreifen. Und zwischen Bessenbach-Wald-Aschaff und Weibersbrunn ist die Fahrbahn wegen der Beseitigung einer Ölspur auf 2 Fahrstreifen verengt, dadurch 3 Kilometer Stau. A7 Fulda Richtung Würzburg zwischen Fulda Dreieck und Bad Brückenau-Wildflecken. In beiden Richtungen streckenweise Stau und stockender Verkehr. Und A67 Darmstadt Richtung Mannheim zwischen Darmstädter Kreuz und Funkstadt ist die Fahrbahn wegen eines defekten Gefahrguttransporters gesperrt. Dadurch 7 Kilometer Stau ab Weiterstadt auf der A5.
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18: Seit mittlerweile 3,5 Monaten spüren wir die Folgen des Iran-Kriegs. Zum Beispiel beim Tanken. Und wir tun das aus einem einfachen Grund: weil wir so abhängig von fossiler Energie aus dem Nahen Osten sind. Und wir sollten da nicht nur aufs Auto schauen. 1,3 Millionen Lkw fahren täglich auf deutschen Autobahnen. 1,3 Millionen. Und die allermeisten davon tanken Diesel. Bei einem Transportunternehmen machen die Dieselpreise oft ein Drittel der Betriebskosten aus. Da haut die Energiekrise gerade richtig rein. Aber das geht auch anders. Es gibt Alternativen. Elektro-Lkw haben zuletzt große technologische Fortschritte gemacht. Meine Kollegin Astrid Kühn war in Ostfriesland und hat die Spedition Nano Jansen besucht, bei der schon 60 von 80 Lastern elektrisch fahren, sogar im Fernverkehr. Wie das in der Praxis funktioniert, erzählt sie uns jetzt im ARD-Klima-Update. Und was es braucht, damit andere nachziehen, sagt uns im Anschluss der E-Lkw-Forscher Steffen Link. Vom Problem zur Perspektive, ich bin Arne Schulz. Hi Astrid, schön, dass du da bist.
19: Hallo Arne, danke für die Einladung.
18: Vielleicht kurz die wichtigsten Basics, bevor du uns mit zu der Spedition da im hohen Norden nimmst. E-Lkw sind schon seit ein paar Jahren ja ein großes Thema in der Branche. Vor kurzem kam eine Befragung raus vom Öko-Institut. Da haben mehr als 60% der Unternehmen gesagt, dass sie sich zumindest schon damit beschäftigt haben, ob sie sich solche Batterie-Lkw anschaffen. Aber man muss auch sagen, wirklich auf den Straßen unterwegs sind noch ziemlich wenige.
19: Ja, ganz genau. Also im Bestand sind es immer noch vor allem Diesellaster. Und ein Blick auf die Neuzulassungszahlen zeigt, in den ersten Monaten dieses Jahres hatten 7,5% der neuen Lkw in Deutschland einen Elektroantrieb. Viele davon kleinere Lieferwagen, also solche wie diese kleinen DHL-Laster, die man manchmal in Wohngebieten sieht. Den allergrößten Teil des CO2-Ausstoßes, ganze 84%, die verursachen aber die großen, schweren Lkw, die wir auf den Autobahnen sehen. Und bei denen ist der Marktanteil von E-Antrieben eben noch geringer, zuletzt lag er bei 3,5%. Wir sind da also noch am Anfang, das muss man ganz klar so sagen. Aber das Wachstum ist ziemlich beeindruckend. Bei den fürs Klima so wichtigen schweren Lastern, da gab es eine Verdopplung bei den Zulassungen innerhalb eines Jahres.
18: Ja, und ich erinnere mich auch noch, vor einigen Jahren, da lief die Debatte ja eher so, Lkw, Elektro, das wird niemals funktionieren, das geht überhaupt nicht, weil die Batterien zu schwer, viel zu teuer sind. Das hat sich durch technologische Fortschritte total gewandelt. Und erste Unternehmen sind jetzt schon richtig viel unterwegs mit dieser Technologie. Zum Beispiel die Spedition Nano Jansen in Leer. Die hast du besucht. Was ist das für eine Firma?
19: In Leer in Ostfriesland sitzen die seit 1896, also im Foyer des Bürogebäudes. Da stehen noch die Kutschen, mit denen die früher die Ware zu den Kunden gebracht haben. Heute fahren die mit den großen, schweren Lkw rum, die man von den Autobahnen kennt, hauptsächlich auf der Mittel- und Fernstrecke, also durch Deutschland, aber auch quer durch Europa. Und Nano Jansen ist ein Familienunternehmen. Die fünfte Generation ist da gerade am Start.
20: Klar, als Kind war ich auch immer bei der Verladung oder bei Umzügen oder so mal dabei. Hat auf jeden Fall immer viel Spaß gemacht und gerade am Wochenende und so, da war ich dann schon oft dabei.
19: Das ist Nano Jansen Junior, Anfang 30 ist der. Der hat seinen Berufsstart nicht direkt im Familienunternehmen gemacht, sondern erstmal geguckt, was ist sonst noch so los in der Welt der Logistik. Hat das und Supply Key Management studiert, unter anderem bei Amazon und GLS, also bei den großen Dienstleistern. Seit 2022 ist der Strategiechef im Familienunternehmen. Das leitet er mit seinem Vater zusammen, der heißt genauso, Nano Jansen. Und dann kam der Sohn eben mit den frischen Eindrücken aus dem Studium zurück nach Friesland und die beiden Nanos, die haben dann echt eine radikale Entscheidung getroffen, würde ich sagen. Die haben nämlich gesagt, wir stellen unsere Flotte an Diesel-Lkw jetzt mal ziemlich flott um auf Elektrotrucks.
18: 2022 hast du gesagt, das war ja die Zeit der selbsternannten Fortschrittskoalition. Die haben sich grüne Technologien ja groß auf die Fahnen geschrieben, haben sehr vieles angeschoben. Es gab gleichzeitig dann auch die Energiekrise nach dem russischen Überfall auf die Ukraine. Könnte sagen, vielleicht passte so eine Entscheidung damals gut in die Zeit, oder?
19: Fühlt sich schon ganz schön lange her an, ne? Aber das war die Zeit. Aber man muss auch sagen, die Speditionsbranche, die war da jetzt noch nicht so direkt am Umdenken. Denn da geht es ja eher um Verlässlichkeit. Alles muss on point sein. Es gab ganz wenig Elektrotrucks überhaupt auf dem Markt. Gleichzeitig war es aber schon auch eine Zeit, wo man als Unternehmer und wenn man gerade frisch von der Uni kommt, vielleicht sogar noch mehr, auch den Eindruck gewinnen konnte, das wird in den nächsten Jahrzehnten kommen. In die Richtung könnte es langfristig gehen, gerade was die stärkere Bepreisung von Treibhausgasausstoß betrifft. Und bei Nano Jansen ist auch genau in der Zeit eine Anfrage eingetrudelt.
20: Da kam auch ein Kunde auf uns zu und hat dann gefragt, hier, wie sieht das eigentlich aus? Können wir diese Verteilung von, in dem Fall waren das Müllsäcke für den Landkreis in Leer, können wir die nicht auch elektrisch durchführen?
19: Naja, und nach dieser Anfrage, ob man nicht die Müllsäcke für den Landkreis elektrisch ausfahren könnte, da sind die Jansens ins Überlegen gekommen. Was bräuchten wir denn eigentlich dafür? Sollen wir vielleicht mal einen Elektro-Truck bestellen und es ausprobieren? Ja, und dann haben die sich erstmal gründlich schlau gemacht und damals, also vor rund 4 Jahren, dann ziemlich schnell festgestellt, es gibt nur wenige Modelle, die überhaupt am Markt sind, und so ein Elektro-Truck, der kostete damals um die 350.000 Euro, ein vergleichbarer Diesel lag bei ca. 140.000 Euro.
3: Also eigentlich ein Grund genug, das Thema sofort wieder zu beerdigen, oder? Also, wobei vielleicht ja auch nicht, weil zu der Zeit gab es ja, wenn ich mich richtig erinnere, auch dieses ziemlich großzügige Förderprogramm für solche Lkw.
19: Ja genau, tatsächlich gab es so ein Programm des Verkehrsministeriums, das 80% der Investitionskosten in die Infrastruktur gefördert hat. Also Ladesäulen, Netzanschlüsse, Batteriespeicher auf dem eigenen Hof und solche Sachen. Und bei den Fahrzeugen selbst auch 80% der Mehrkosten im Vergleich zum Diesel-Lkw.
20: Weil wir das Programm eben für sehr attraktiv empfunden haben, haben wir gesagt, okay, eigentlich müssten wir unser Depot so ausbauen, dass es für die nächsten 5-6 Jahre für unsere Flotte ausreicht. Da kamen wir dann eben zu dem Entschluss, okay, eigentlich bräuchten wir 20 Ladepunkte.
19: Die haben also gesagt, die üppige Förderung, die gibt es bestimmt nicht ewig. Wenn wir sie jetzt nutzen, dann investieren wir eigentlich vergleichsweise günstig in unsere Zukunft. Und deshalb haben sie dann nicht einen Elektro-Truck bestellt, sondern gleich 20. Plus Ladesäulen und eine dicke PV-Anlage haben sie sich auch noch hingestellt.
3: Aber echt eine mutige Investition, gerade wenn du so beschreibst, irgendwie wo wir damals noch standen, 2022. Und man kann es ja auch leicht hochrechnen, 350.000 Euro damals für einen Truck und dann bestellt man 20. PV-Anlage, was weiß ich, das sind ja hohe Millionenbeträge, die man da investiert.
19: Absolut, aber Janssen, der hat sich das halt durchgerechnet und relativ nüchtern geguckt, okay, die Förderung nehme ich jetzt mit und wenn ich eben gleich mehrere Ladepunkte habe, mir hier noch eine eigene PV-Anlage hinstelle, dann kann ich im Betrieb der LKW sogar noch Größeneffekte, sogenannte Skaleneffekte, nutzen.
20: Wenn ich erstmal die ganze Infrastruktur da stehen habe, mit den Fahrzeugen unterwegs bin, wird jeder weitere LKW, den ich dazu kaufe, eigentlich von den operativen Kosten günstiger.
19: Das Stichwort ist hier Lastenmanagement, denn für die ganzen Elektro-Trucks brauchst du ja eine Menge Strom, so viel, dass sie neben dem eigenen Solarstrom auch größere Mengen aus dem Netz beziehen müssen. Mhm. Es geht aber nicht nur darum, wie viel Strom verbraucht wird, sondern wie viel gleichzeitig aus dem Netz gezogen wird, weil die Netzbetreiber eben große Stromkunden auch nach der sogenannten Spitzenlast, also der höchstmöglich abgerufenen Leistung aus dem Netz, abrechnen. Habe ich viele Fahrzeuge, kann ich die Ladevorgänge aber geschickt verteilen und denselben Anschluss besser auslasten. Die festen Kosten für den Netzanschluss und Spitzenlast, die verteilen sich also auf mehr LKW und dadurch werden die Stromkosten pro Fahrzeug günstiger. So habe ich Janssen verstanden.
20: Das Gleiche gilt dann auch fürs öffentliche Laden. Auch da sind die Betreiber dann eher gewillt, günstigere Konditionen zu geben, wenn ich entsprechende höhere Volumen von denen abnehme.
19: Deshalb kann es sich lohnen, sofort sehr entschlossen auf E-Mobilität umzusteigen. Bis der Elektro-Truck sich rein wirtschaftlich gesehen amortisiert hat, kann es aber trotzdem dauern.
20: Also ich würde sagen, dass am Ende der Lebensdauer das schon eine Art Parität ist, also dass wir ungefähr auf das gleiche Niveau kommen mit dem Elektro-Lkw.
19: Also das dauert schon eine Weile. Er hat auch viel höhere Anschaffungskosten im Vergleich zum Diesel. Auch aktuell ist es noch so das 2,5-fache. Aber gleichzeitig kann er halt am Depot, also auf seinem Hof, selbst produzierten Strom laden und kommt dadurch deutlich günstiger weg, als es beim Dieseltanken der Fall wäre.
3: Gleich reicht's mal mit Kostenrechnung, glaube ich. Aber das ist ja eben das Entscheidende für die Spedition. Deswegen reiten wir da so drauf rum. Und ich glaube, es gibt ja noch ein wichtiges Argument, was wir nennen sollten, pro Elektro. Lkw müssen auf Autobahnen und Bundesstraßen ziemlich viel Maut bezahlen. Und das ist auch an den CO2-Ausstoß von den Fahrzeugen gekoppelt. Also je mehr CO2 die Fahrzeuge ausstoßen, desto höher fällt die Maut aus. Aber E-Lkw brauchen das nicht zahlen, richtig?
19: Genau, die sind zumindest für die nächsten Jahre komplett von dieser Maut befreit. Und das hat auch Janssens Kalkulation noch mal besser ausfallen lassen. Und so wurde die Spedition, ja, ziemlich rational zum Vorreiter, weil Nano Janssen halt gesagt hat, kein Ausprobierstatus, sondern ich gehe gewissermaßen gleich all in.
3: Ich finde, diese Rechnungen, die er da angestellt hat, sind gut nachvollziehbar, aber es muss dann ja auch in der Praxis funktionieren, ne? Und das kann man vielleicht nicht so gut kalkulieren, wenn man da gerade erst einsteigt. Also wenn ich in einem laufenden Betrieb auf eine Technologie umstelle, ist ja total wichtig. Also finde ich denn dann wirklich nachher unterwegs eine Ladesäule? Wie weit komme ich dann überhaupt in der Praxis mit so einem LKW? Da ist ja vielleicht die theoretisch angegebene Reichweite auch nicht die in der Praxis, wenn der voll beladen ist oder wenn ich im Winter fahre. Also ja, das muss ja auch funktionieren.
19: Total. Ich muss dir ehrlich sagen, Arne, mir ging es da genau wie dir. Und deswegen bin ich zu Simon. Seine ganze Familie arbeitet bei Nano Janssen, der Vater seit 30 Jahren und er selbst wieder seit rund einem Jahr. Also er ist ein ganz guter Ansprechpartner, habe ich mir so gedacht. Am Anfang, hat er mir auch gesagt, war er aber tatsächlich skeptisch.
2: Man hört eigentlich so gut wie nichts. Ja, das hast du mit Dieselfahrzeugen nicht. Andererseits hast du aber auch mit Dieselfahrzeugen einfach diesen Flair von der LKW halt einfach. Ne? Wenn er Gas gibt, dann, du hörst dann die Power. Ne? Das hast du hier zwar nicht, aber du merkst die Power. Ne?
3: Okay, das ist so mehr auf der Ebene, so wie fühlt es sich an, das Ding zu fahren. Mhm. Wie ist es aber für ihn in der Praxis, damit unterwegs zu sein, also Stichwort Laden?
19: Da gab es eine kurze, klare Antwort von Simon. Und zwar, eine Ladesäule findet man immer. Er hätte da noch nicht einmal Probleme gehabt.
3: Okay.
19: Mich hat das auch überrascht. Was er aber sagt, teilweise sei es schwierig, mit dem ganzen Sattelzug zu laden, also mit der Last hinten dran. Das komme jetzt so langsam, dass es auch solche Ladeparks gibt, aber an den Säulen an sich, da mangele es nicht. Und wenn das nur eine kleine ist, dann muss er eben absatteln. Und Stichwort Reichweite ist ja auch immer ganz wichtig.
2: Ich bin heute Morgen kurz hinter Bremen angefangen zu arbeiten. Da war ich ungefähr auf 98%. Ja, und jetzt bin ich seit heute Morgen 7 Uhr unterwegs und bin jetzt knapp noch bei 50%. Und das sollte eigentlich den Tag über auch reichen.
19: Und mit dieser Reichweite kommt er auf jeden Fall locker durch eine Lenkzeit, denn die geht ja immer 4,5 Stunden. So lange dürfen Trucker am Stück fahren. Dann muss eine Dreiviertelstunde Pause eingelegt werden.
3: Heißt, diese Pause, die nutzt man dann auch zum Laden?
19: Ja, ganz genau. So verlieren sie dann auch nicht so viel Zeit. Und die Routenplanung, die hatte ich mir im Vorfeld viel komplizierter vorgestellt. Tatsächlich machen das aber die Fahrer selbst. Die schauen, wo muss ich heute noch hin und suchen sich dann eine geeignete Säule. Eigentlich easy. Was ich übrigens nicht einmal von denen dabei in Nano Janssen gehört habe, bei meinem Besuch war, was Emotionales aller, so, ich will die Welt retten und deswegen fahre ich jetzt nur noch mit grünen Elektro-LKW durch die Gegend. Gerade der Juniorchef Nano Janssen war einfach total nüchtern. Kann sein, dass die Entscheidung auch ein Risiko war, aber uns hat das halt überzeugt und deswegen haben wir das gemacht. Das emotionalste Statement von dem war vielleicht dieses hier.
20: Ja, man muss es sich auch erstmal trauen, sag ich mal, so einen Schritt zu machen. Aber es macht natürlich auch viel Spaß als Unternehmer dann zu sehen, okay, wir können wirklich etwas verändern und etwas machen, auch was über unsere Unternehmensgrenzen hinausgeht.
19: Er ist übrigens überzeugt, dass es auch ohne die inzwischen weggefallene großzügige Förderung attraktiv ist, umzustellen. Er selbst kann seine Strompreise jetzt ja einfach auch sehr gut kalkulieren. Die operativen Kosten sind so sehr viel günstiger und deswegen lohnt sich für Janssen jetzt, da der Einstieg gemacht ist, auch ohne Förderung der weitere Ausbau total.
3: Ja, und ganz weg ist die Förderung ja auch nicht. Zumindest für den Bau von Ladesäulen hat die Bundesregierung ja gerade sogar wieder ein neues Programm aufgelegt. Danke, Astrid, dass du für uns in Friesland warst.
19: Sehr gerne.
3: Und ich finde, von solchen Pionieren kann man viel lernen. Aber für das ganze Bild sollten wir auch schauen, was für andere vielleicht herausfordernder ist als jetzt für diese eine Spedition, wo also noch Probleme lauern, wie die gelöst werden können. Darüber spreche ich jetzt deshalb noch mit dem Elektro-Lkw-Forscher Steffen Link vom Fraunhofer Institut für System- und Innovationsforschung in Karlsruhe. Hallo Herr Link, schön, dass Sie sich die Zeit nehmen.
21: Vielen Dank für die Einladung.
3: Also das klang ziemlich beeindruckend, was uns Nano Janssen Junior erzählt hat von seiner Batterie-Lkw-Flotte. Die entscheidende Frage ist ja, was muss passieren, damit möglichst viele andere auch nachziehen und sagen, ich bin auch überzeugt, ich mache das jetzt auch. Wir haben am Anfang gesagt, es gab schon starkes Wachstum bei den Zulassungszahlen zuletzt, aber natürlich von sehr niedrigem Niveau aus. Was spricht denn aus Ihrer Sicht dafür, dass sich der Elektroanteil tatsächlich stark erhöht in den nächsten 4-5 Jahren?
21: Ja, ich glaube, da sind drei zentrale Faktoren zu nennen, die die dafür sprechen, dass es jetzt sehr schnell gehen wird. Das ist natürlich einerseits, die Modelle sind verfügbar. Wir kommen aus einer Zeit, da gab es noch nicht so viele Serienmodelle von den verschiedenen Herstellern, auch mit den großen Reichweiten, mit den großen Batterien. Jetzt sind die Modelle verfügbar, die Modelle sind erprobt, man hat die Probleme aus den Vorserien ausgemerzt. Auf der anderen Seite ist es natürlich auch einfach die Betriebswirtschaft. In der Logistik wird spitz auf Knopf mit spitzem Bleistift gerechnet. Was ist der günstigere Antrieb? Ist es der Diesel? Ist es der LNG? Ist es vielleicht der Wasserstoff oder der Elektro-LKW? Und da sehen wir den Elektro-LKW schon heute, aber auch zukünftig deutlich im Vorteil. Und natürlich haben auch die Hersteller entsprechenden Druck, die Fahrzeuge auf den Markt zu bringen durch die CO2-Flotten-Grenzwerte bzw. Ziele in der EU und die Strafzahlungen, die da drohen. Und deshalb glauben wir, dass es sehr, sehr schnell gehen wird.
3: Jetzt haben Sie gerade gesagt, dass ein Grund auch sei, dass die Elektro-Lkw bei den Kosten schon heute attraktiv seien. Lassen Sie uns da mal ein bisschen tiefer reingehen. Also das hat auch Nano Jansen vorhin ja gesagt, dass er auf die gesamte Lebensdauer bei den Kosten ganz gut dasteht. Wenn wir das aber nochmal so auseinanderblättern, dann sind da ja erstmal diese Anschaffungskosten. Und die sind doch nach wie vor im Vergleich zum Diesel-Lkw super teuer. Gibt es denn da, sagen wir mal, eine realistische Erwartung, dass es da in den nächsten Jahren runtergehen könnte mit diesen Kosten?
21: Die gibt es auf jeden Fall. Aktuell sind die Fahrzeuge noch deutlich teurer. Wir sind jetzt so heute, was wir so kennen, Faktor 2,5 teurer. Und es ist natürlich ein sehr, sehr hoher Invest. Und natürlich auch ein hohes Risiko für den Spediteur, vor allen Dingen für kleinere Betriebe natürlich auch, so einen Invest dann zu stemmen, die entsprechenden Kredite zu bekommen im Leasing. Wir sehen aber auch, dass wenn natürlich die Fahrzeuge skalieren, wir kommen hier natürlich immer noch aus einer kleinen Serienproduktion. Die ersten Fahrzeuge rollen jetzt vom Band, die Batterien werden parallel günstiger. Und wir sehen in 2030, 2035, dass sich die Preise stark annähern werden zu dem von dem Diesel-Lkw, vermutlich immer noch ein bisschen teurer. Es gibt andere Kollegen im Institut, die sagen, es könnte auch langfristig deutlich günstiger werden wie der Diesel-Lkw. Da gibt es bestimmt auch gute Gründe für. Aber wir sehen auf jeden Fall, dass dieses massive Delta in den Anschaffungskosten, das wir heute sehen, auf jeden Fall zurückgehen wird.
3: Glauben Sie, dass da auch chinesische Konkurrenten zu beitragen werden, die Preise runterzubringen? Weil ich habe gerade gelesen, es gibt ja auch Anbieter aus China, die gerade erklärt haben, sie wollen ja sozusagen mit Kampfpreisen auch auf den europäischen Markt, teilweise jetzt schon unter 200.000 Euro.
21: Absolut. Wir kennen es auch bei den chinesischen Pkw, die ja auch deutlich günstiger produziert werden können, aufgrund auch der Faktoren, die da in China einfach gegeben sind. Und wenn natürlich diese Fahrzeuge auf den Markt drängen in Europa, ja, dann wird es natürlich auch einen Handlungsdruck für die europäischen Hersteller geben, wo chinesische Hersteller vielleicht noch ein bisschen ihre Herausforderung haben werden. Ist dann natürlich historisch bedingt dieses ganze Servicenetz. Das Fahrzeug muss fahren, wenn ein Problem da ist, muss man schnell zum Händler, schnell behoben werden, um einfach ja da keine Ausfälle zu haben. Und da sind natürlich die chinesischen Hersteller noch nicht so gut.
3: Im Moment ist es aber eben bei den deutschen Modellen vor allem auch noch so, dass die deutlich teurer sind als die Diesel-Lkw. Und dann war ja die Rechnung in unserem Beispiel von dem Spediteur Nano Jansen, die ging dann so, naja, wir haben ja die Solaranlage bei uns am Hof und wir können da vergleichsweise günstig laden. Und insgesamt haben wir dann sozusagen bei Strom im Betrieb deutlich geringere Kosten, als das beim Tanken mit Diesel der Fall wäre. Und deswegen gleicht sich das dann auch über die ganze Lebensdauer immer weiter aus. Das klingt natürlich super, aber ich habe auch vor einigen Jahren schon mal mit Speditionen gesprochen. Bei denen war das eben nicht so easy. Die konnten sich aus so baulichen Gründen keine Solaranlage aufs Dach setzen. Dann war es auch ein Problem, überhaupt so einen starken Stromanschluss zu denen hinzulegen. Also das, was wir jetzt im Beispiel gehört haben, das ist wahrscheinlich noch nicht so einfach herzustellen für alle Speditionen in Deutschland, oder?
21: Natürlich ist die Herausforderung der Netzanschluss. Der ist oftmals beschränkt, auch schon wenn Sie eine PV-Anlage anschließen wollen und mit Ihrem Netzbetreiber in Kontakt gehen, dann kommt es ganz oft, ja, die verfügbare Anschlussleistung ist nicht mehr viel vorhanden. Wenn, dann sind die Ausbauzeiten so irgendwie zwischen ein paar Monaten bis mehrere Jahre und das kann das Ganze natürlich dann verzögern. Aber auch hier gibt es schon spannende Ansätze, wie man dann sozusagen aus der, ich sag mal, Kraft der Gemeinschaft das Problem vielleicht lösen kann, wo sich jetzt einzelne Depots zusammenschließen und dann quasi eine Art Depot-Ladenetzwerk aufbauen. Das heißt, an den Depots, wo es Lademöglichkeiten gibt, können dann eben Logistiker in diesem Netzwerk dann auch mit ihren LKWs hinfahren und dann von diesem günstigen Depotladen profitieren.
3: Das heißt, da kommt dann vielleicht der Spediteur aus dem Nachbardorf, der kommt dann zu Nano Jansen und zahlt halt dafür, dass er da das mitbenutzen darf. Und so könnte man dann Engpässe im Stromnetz sozusagen so ein bisschen abpuffern.
21: Genau so. Da kann der Nachbarspediteur kommen, profitiert von den günstigeren Preisen. Nano Jansen profitiert natürlich von der höheren Auslastung ihrer eigenen Ladesäulen, kann dann vielleicht auch noch einen kleinen Profit daraus schlagen. Und dementsprechend hätte man dann am Ende eine Win-Win-Situation. Dieses Zusammenschließens eben aus heutiger Sicht eine gute Maßnahme, um das Ganze kurzfristig auch zu lösen.
3: Okay, aber gleichzeitig schon eine ernstzunehmende Herausforderung, habe ich rausgehört. Dann heißt es ja auch immer, dass so Spedition eigentlich nicht gleich Spedition ist. Also dass die, je nachdem, wen die genau beliefern, mit was, mit welchen Fahrzeugen, dass die da eben ganz, ganz andere Kostenrechnungen dann haben. Wie viele Speditionen haben denn eigentlich Voraussetzungen, um Stand heute auch so umzusteigen auf E-LKW? Und haben Sie vielleicht ein Beispiel, für wen das gerade aktuell noch besonders schwierig sein könnte?
21: Eine genaue Zahl, wie viele Speditionen, kann ich Ihnen leider nicht aus dem Hut zaubern. Da sind wir selber noch händeringend dran, da das irgendwie auf deutscher oder europäischer Ebene zu quantifizieren. Wo vermutlich batterieelektrische LKW auch langfristig noch eine Herausforderung haben, aber zumindest in dieser und vielleicht in der zweiten Generation, ist natürlich dann bei extrem schweren Beladungen. Also wenn Sie zum Beispiel sehr dichte Güter, Steine, Erden oder Papier transportieren, mit wie viel Gewicht drücken Sie quasi auf die jeweiligen Achsen in Ihrem Fahrzeug? Da gibt es Obergrenzen, die sind festgelegt in der EU und die können dann eben gerissen werden, je nachdem, wenn Sie besonders schwere Transporte haben. Und da sehen wir noch eine Herausforderung, die jetzt aber auch mit spätestens der übernächsten Generation gelöst sein dürften.
3: Warum? Weil die Batterie-LKW schwerer sind als so ein Diesel-LKW.
21: Genau.
3: Was auch eigentlich sehr überraschend war, dass die Spedition Nano Jansen in unserem Beispiel ja total entspannt war mit dem öffentlichen Laden. Ist das wirklich so easy mit der öffentlichen Ladeinfrastruktur?
21: Ja und nein. Wir haben natürlich noch sehr wenige Elektro-LKW auf der Straße. Die wenigen Ladesäulen, die es gibt, die sind dann natürlich auch oftmals frei und können dann vom LKW entsprechend angesteuert werden. Es ist aber vielleicht noch nicht unbedingt so ein Wohlfühlnetz, dass man sagt, da gibt es überall alle x Kilometer mehrere Ladepunkte, die dann eben auch quasi dauerhaft verfügbar sind. Ich glaube, an dem Punkt sind wir noch nicht. Das kommt jetzt alles mit den verschiedenen Akteuren, die da ihre Ladeinfrastruktur, ihre Netzwerke aufbauen. Und gerade, glaube ich, bei dem Beispiel Nano Jansen, Sie haben es vorhin gesagt, die haben natürlich ein Stückchen auch diesen Pioniergeist zu sagen, ja, und dann koppeln wir vielleicht auch mal kurz den Trailer ab, fahren mit unserer Sattelzugmaschine kurz an den PKW-Lader, gehen wieder zurück, koppeln wieder an und fahren weiter. Das ist natürlich jetzt nicht convenient für den Trucker, der das dann alltäglich machen muss, zeigt aber, es geht, wenn man will.
3: Herr Link, vielen Dank für das Gespräch.
21: Danke Ihnen für die Einladung.
3: Ich bin Arne Schulz. Tschüss, bis ganz bald.
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1: 16 Uhr. Deutschland und andere EU-Mitglieder fordern drastische Einsparungen. Früherer bosnisch-serbischer Armeechef Mladic tot. Andrej Ranke, neuer Eishockey-Bundestrainer der Männer. Das Wetter meist sonnig und schwül, 27 bis 33 Grad. Mein Name ist Mike Oeske. Schlicht unbezahlbar. So nennt Kanzler Merz den Haushaltsplan der EU-Kommission. Er müsse um mehrere hundert Milliarden Euro gekürzt werden. Das haben Deutschland und die Staats- und Regierungschefs von fünf weiteren Nettozahlern bei einem Treffen in Berlin beschlossen. Aus Berlin Nicole Markwald.
2: Neben Dänemark und Deutschland gehören auch Schweden, die Niederlande, Österreich und Finnland zu jenen Mitgliedstaaten, die sich gegen den vorgeschlagenen Finanzrahmen in Höhe von knapp 2 Billionen Euro wehren. Nach Worten von Merz finanzieren diese 6 rund 40% des europäischen Haushalts. Wir sind nicht geizig, erklärte Merz. Aber solche Aufschläge passen einfach nicht in unsere Zeit.
1: Nordhessen wird als Verteidigungsstandort ausgebaut. Dazu investiert der Rüstungskonzern Rheinmetall 260 Millionen Euro, teils in den Regionalflughafen Calden bei Kassel, teils in sein Metallwerk. Das Land Hessen gibt 25 Millionen Euro dazu. Für das Projekt Defense Hub Nordhessen sollen ein Logistik- und ein Drohnentestzentrum entstehen. Dazu haben Ministerpräsident Rhein und der Vorstandschef von Rheinmetall Papperger heute Vormittag eine Absichtserklärung unterschrieben. Der bosnisch-serbische Ex-General und verurteilte Kriegsverbrecher Mladic ist tot. Serbische Medien berichten, er sei im Alter von 84 Jahren in einem Gefängniskrankenhaus in Den Haag gestorben. Dort saß Mladic eine lebenslange Haft ab. Der Internationale Strafgerichtshof für das ehemalige Jugoslawien hatte ihn 2017 wegen Verbrechen gegen die Menschlichkeit verurteilt. Mladic gilt als einer der Hauptverantwortlichen für die jahrelange Belagerung von Sarajevo und den Massenmord von Srebrenica 1995. Der milliardenschwere Vergleich von Meta in den USA hat auch in Europa Diskussionen ausgelöst. Der Konzern hatte sich verpflichtet, mehr gegen das Suchtpotenzial seiner Plattformen zu tun. Auch die EU-Kommission setzt hier an. Aus Brüssel, ARD-Korrespondentin Katrin Schmidt.
3: Klar sei, dass Kinder und Jugendliche in Europa den mindestens gleichwertigen Schutz bekommen müssten, heißt es heute von der Brüsseler Behörde. Und die Schutzmaßnahmen, zu denen sich Meta in den USA nun verpflichtet hat, entsprechen im Grundsatz auch den Forderungen der EU-Kommission. Also konkret etwa Zeitlimits für Minderjährige, was die Nutzung von Facebook und Instagram angeht, und das Verbot von Beauty-Filtern. Die Brüsseler Behörde und der Meta-Konzern sind aktuell in einer intensiven Beratung, mit welchen Änderungen auf seinen Plattformen der Konzern den europäischen Gesetzen entsprechen könnte.
1: Die deutsche Eishockey-Nationalmannschaft hat einen neuen Bundestrainer. Der Ex-Spieler Andrej Ranke soll die Eishockey-Männer wieder zum Erfolg führen. Er wurde heute vorgestellt. ARD-Sportreporter Florian Eckel.
4: Für viele ist die Verpflichtung eine Überraschung. Der bisherige Co-Trainer der Eisbären Berlin übernimmt zum ersten Mal im Seniorenbereich ein Team als Cheftrainer. Der ehemalige Stürmer hat für Deutschland an 7 Weltmeisterschaften und einmal bei Olympischen Spielen teilgenommen. Sein Vorgänger Harold Kreis musste nach der verpatzten Weltmeisterschaft im Mai vorzeitig gehen.
1: Das waren die Nachrichten. Das Wetter, es ist sonnig und schwülwarm bei 27 Grad rund um Villingen und 33 Grad in Südhessen. In der Nacht kühlt die Luft ab auf 21 Grad im Rhein-Main-Gebiet bis 16 Grad in Nordhessen. Von Westen her kommen einige Schauer und Gewitter, die auch kräftig ausfallen können. Auch morgen kann es immer wieder mal Schauer und Gewitter geben, sonst ist es mal sonnig, mal bewölkt bei maximal 27 Grad. Die weiteren Aussichten: Sonne, Wolken und ganz vereinzelt Schauer. Am Samstag höchstens 26 Grad, am Sonntag bis 27 Grad. Die Zeit 16.04 Uhr.
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1: Vorsicht bitte auf der A7 Kassel Richtung Fulda. Zwischen Hattenbacher Dreieck und Niederaula liegen Reifenteile auf der Fahrbahn. Vorsicht auch auf der A66 Fulda Richtung Frankfurt. In der Abfahrt Neuhof Süd stehen 2 defekte Fahrzeuge. Vorsicht bitte auch auf der B44 Offenbach Richtung Frankfurt Flughafen. In Höhe Frankfurt Kennedy Allee befindet sich ein Mensch auf der Fahrbahn. A3 Frankfurt Richtung Würzburg zwischen Bessenbach-Walterschaff und Weibersbrunn ist die Fahrbahn wegen der Beseitigung einer Ölspur auf 2 Fahrstreifen verengt, dadurch 3 Kilometer Stau. A5 Darmstadt Richtung Heidelberg zwischen Darmstädter Kreuz und Seeheim-Jugenheim 8 Kilometer Stau und stockender Verkehr. A7 Fulda Richtung Würzburg, zwischen Fulda Dreieck und Bad Brückenau Wildflecken, in beiden Richtungen streckenweise Stau und stockender Verkehr. A66 Wiesbaden Richtung Frankfurt, zwischen Kriftler Dreieck und Kelkheim, 2 Kilometer Stau nach einem Unfall auf dem rechten Fahrstreifen. Und A67 Darmstadt Richtung Mannheim, zwischen Darmstädter Kreuz und Pfungstadt ist die Fahrbahn wegen eines defekten Gefahrguttransporters gesperrt. Dadurch 7 Kilometer Stau ab Weiterstadt auf der A5.
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5: Guten Tag. Das komplette Kabinett der Bundesregierung durfte noch aufs Schloss. Aber die Fraktionsspitzen von SPD und CDU/CSU, die ab heute noch mal nachschaffen, haben es landschaftlich jetzt auch ganz gut getroffen. Sie sind am Mittag im Hotel Mövenpick am Aasee zusammengekommen und wollen jetzt das angehen, was bei der Klausur schon zur Sprache gekommen ist. Das sind die Themen der nächsten Wochen und Monate. Unter anderem geht es da ja wahrscheinlich um die geplante Abschaffung der sogenannten Rente mit 63. Geht es jetzt noch drum oder nicht mehr? Der Kanzler hatte ja schon Machtwort gesprochen. Hören wir mal, was Sabine Henkel erfahren hat. Sie ist unsere ARD-Korrespondentin und in Münster als Beobachterin dabei. Ist der Tagesordnungspunkt Rente mit 63 schon gestrichen worden?
6: Es gibt diesen Tagesordnungspunkt gar nicht, jedenfalls nicht offiziell. Es ist vielmehr so, dass wir Journalisten und Journalistinnen das Thema ansprechen, wenn wir schon mal die Gelegenheit haben und die Fraktionsspitzen versammelt sind. Dann fragen wir natürlich danach und bekommen entsprechende Antworten. Aber eigentlich geht es hier um das Thema Wirtschaft und Sicherheit. Und dass es bei der beim Thema Rente Unterschiede gibt, ja, da wird man ganz bestimmt, auch wenn man das nicht zugibt, aber am Rande dann doch noch mal drüber sprechen. Nur muss man ja auch sehen, es gibt noch keinen Gesetzesvorschlag dazu. Den muss die Arbeitsministerin jetzt erstmal schreiben und dann muss die Bundesregierung sich einig werden. Und dann sind die Fraktionen irgendwann an der Reihe. Meine Prognose wäre, dass am Ende alle irgendwie recht haben werden, dass es die Rente mit 63, wie wir sie jetzt kennen, ohne Abschläge, dass es die nicht mehr geben wird, dass sie abgeschafft wird. Das wäre dann die Unionsseite und dass die SPD aber da rein verhandeln wird, dass es Härtefallregelungen gibt und Übergangsfristen, sodass alle irgendwie ihr Gesicht wahren können.
5: Okay, dann schauen wir mal auf die Themen, die auf der Tagesordnung stehen. Wo herrscht dann da wenigstens Einigkeit?
6: Es herrscht vor allem demonstrierte Einigkeit und Harmonie, vor allem dazu, dass man sehr gut zusammenarbeiten will. Das betonen hier alle in der Zeit nach Jens Spahn. Die haben sich gestern übrigens die Fraktionsvorsitzenden mit Jens Spahn unterhalten und sich ausgetauscht. Und Matthias Mirsch, der scheint fast so ein bisschen wehmütig zu sein und hat mehrfach davon gesprochen, dass da ein Vertrauensverhältnis ja entstanden war mit Spahn. Aber er fügt dann auch immer ganz schnell hinzu, dass er fest davon ausgeht, dass das auch mit Matthias Mirsch, mit Thorsten Frey, Entschuldigung, so sein wird. Und das klingt manchmal fast so ein bisschen theatralisch, so als müsste es jetzt einen kompletten Neustart geben. Aber das ist ja gar nicht so. Die beiden kennen sich ja auch schon lange, nur nicht in dieser Konstellation. Und sie haben noch nicht so eng zusammengearbeitet. Das wird jetzt aber ihre Aufgabe sein.
5: Es sollte eigentlich heute auch einen Gast geben. Der norwegische Ministerpräsident war eingeladen worden. Der hat jetzt abgesagt. Wissen Sie, warum der nicht nach Münster kommen wollte?
6: Da gab es eben nur eine kurze Erklärung, dass der Ministerpräsident Norwegen gerade nicht verlassen kann. Da geht es wohl um die schwere Krankheit des Königs. Das sieht wohl gar nicht so gut aus. Also er bleibt lieber im Lande.
5: Okay, wir reden auch lieber über das, was die Klausur heute bei den Fraktionsspitzen bis morgen noch zutage bringen kann. Sie haben das eben schon mal angedeutet, dass man versucht, zumindest nach außen diese Einigkeit hinzukriegen. Ist das die letzte Chance, um uns allen zu zeigen, wir können es geschlossen und gemeinsam?
6: Ach, ich weiß nicht, ob es die letzte Chance ist, aber es ist allen sehr bewusst, dass verdammt sind und dass sie miteinander klarkommen müssen. Das war ja auch in Neu-Hardenberg bei der Regierungsklausur schon spürbar und so ist es hier in Münster auch. Dass die Wahlen im Osten alle nervös macht, auch das spürt man. Das liegt ja auch ein bisschen auf der Hand bei den Umfragen. Aber Alexander Hoffmann hat gesagt, egal wie diese Wahlen ausgehen, das hat nichts mit dem Reformbedarf für das Land zu tun. Und da müssen wir ran und da wollen sie auch ran.
5: Das ist der Fraktionschef der CSU.
6: Das ist der Landesgruppenchef der CSU, genau.
5: Nach der Kabinettsklausur und kurz vor Ende der parlamentarischen Sommerpause treffen sich also die Fraktionsspitzen von SPD und CDU/CSU, um die Themen der kommenden Wochen vorzubereiten, wie sich das bislang gestaltet, hat uns Sabine Henkel, unsere ARD-Korrespondentin, gesagt. Sie verfolgt das Ganze in Münster.
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5: Meta hat ja im Streit über die Gefahren sozialer Medien für Kinder und Jugendliche einen milliardenschweren Vergleich geschlossen. Das haben wir gestern gehört. Im Rahmen dieser Einigung zahlt der Mutterkonzern von Facebook und Instagram eine Milliardenstrafe und verpflichtet sich auch zu Änderungen für jugendliche Nutzer. Und zwar machen sie das, weil in den USA mehr als 20 Bundesstaaten geklagt hatten. Dem Unternehmen wurde davor geworfen, Kinder bewusst zu einer ausufernden Nutzung von Facebook und Instagram verleitet zu haben. Eine Argumentation, die offenbar den Konzern überzeugt hat. Und jetzt gibt es eben Regeln und Geld. Das gilt aber nur in den USA. Und viele Europäer fragen sich, warum eigentlich?
3: Der milliardenschwere Vergleich von Meta in den USA befeuert natürlich das weltweite Ringen um den Jugendschutz in den sozialen Medien. Und das sei auch dringend nötig, sagt die Europaabgeordnete und Digitalexpertin der Grünen Alexandra Gese.
7: Das Einknicken von Meta zeigt, wie groß die Angst des Konzerns ist. Dass weitere Enthüllungen darüber, dass der Konzern sehr genau weiß, wie stark er Kinder und Jugendliche gefährdet, hätte gravierende rechtliche und finanzielle Konsequenzen haben können. Das zeigt aber auch, Kinder und Jugendliche müssen dringend auch in Europa geschützt werden.
3: Und das passiere auch, erklärt der zuständige Sprecher der EU-Kommission Thomas Renier heute. Man habe den Fall, in dem Meta nun die Rekordsumme von 17 Milliarden Dollar zahlt und weitreichende Schutzmaßnahmen einführen muss, sehr genau verfolgt und stehe auch ganz aktuell erneut in Kontakt mit dem Konzern. Es sei ja klar, dass Kinder und Jugendliche in der Europäischen Union mindestens einen gleichwertigen Schutz bekommen müssen.
8: Just for context, these court cases have taken more than 5 years.
9: Aber nur zum Kontext, diese Gerichtsverfahren in den USA dauerten über 5 Jahre und die Einigung wird sich über die nächsten 10 Jahre erstrecken. In dieser Zeit haben wir nicht untätig herumgesessen, sondern den Digital Services Act ins Werk gesetzt und führen Untersuchungen gegen Meta wegen genau derselben Verdachtsmomente.
8: We have opened an investigation into Meta for exactly the same suspicions.
3: Konkret hat die EU-Kommission schon im Mai 2024 ein Verfahren gegen Meta wegen des suchtfördernden Designs von Facebook und Instagram eingeleitet. Vergangenen Monat erst, Anfang Juli, kam sie zu dem vorläufigen Ergebnis, Meta verstößt klar gegen die europäischen Digitalgesetze, so Sprecher Renier. Nun geht es also sehr konkret um notwendige Änderungen des Geschäftsmodells in Europa.
9: Wir haben bereits im letzten Monat bei der Veröffentlichung der vorläufigen Ergebnisse deutlich gemacht, dass wir ein angemessenes Bildschirmzeitmanagement und eine wirksame elterliche Kontrolle auf diesen Plattformen brauchen. Meta weiß also, was wir von ihnen erwarten.
8: Meta knows what we are expecting from them.
3: Und wenn die EU-Kommission all ihre Möglichkeiten ausschöpft, dann könnten die Auflagen sogar über die Schutzmaßnahmen, die Meta nun in den USA erfüllen muss, hinausgehen, sagt Digitalpolitikerin Gese.
7: Über Zeitlimits und Like-Verbote hinaus muss auch der bereits verbotene Missbrauch von persönlichen Daten von Minderjährigen endlich wirksam unterbunden werden. Radikalisierende Algorithmen, die Jugendlichen gezielt gefährliche Inhalte ausspielen, müssen gestoppt werden, damit Minderjährige und idealerweise auch Erwachsene sich ihre Inhalte auf Social Media wieder selbstständig zusammenstellen können.
3: Dies könnte insgesamt in Europa zu einem wirksameren Jugendschutz im Netz führen, als die ja ebenfalls viel diskutierten pauschalen Social-Media-Verbote in einigen EU-Ländern. Auch die etwaige Sorge vor Vergeltung durch die Trump-Regierung sollte in Europa kein Hinderungsgrund mehr sein, so Gese.
7: Die Prozesse in den USA zeigen, dass die Trump-Regierung und die Tech-Konzerne auch im eigenen Land keine Unterstützung mehr für diese erbarmungslose Ausbeutung von Kindern und Jugendlichen haben. Diese Welle muss auch Europa jetzt reiten.
3: Und das könnte dann auch über das Wirken der EU-Institutionen hinausgehen. Denn schließlich sind es ja auch in den USA weiterhin tausende Klagen von Einzelpersonen, Schulbezirken und Behörden, die die Social-Media-Plattformen vor Gericht bringen. Und in Australien zum Beispiel werden, gerade nach dem gestrigen Vergleich, offenbar gerade umfangreiche Sammelklagen vorbereitet.
5: Streit um den Jugendschutz bei Meta. Was bedeutet dieser Milliardenvergleich in den USA für Europa? Dieser Frage ist die Brüssel-Korrespondentin Katrin Schmid nachgegangen. Jetzt haben wir es 16:14 Uhr. 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Vorsicht bitte auf der A60 Mainz-Rüsselsheim. Zwischen Mainz-Spitz-Dreieck und Bischofsheim ist eine Person mit einem E-Scooter unterwegs. Schlamm und Wasser waren es, die plötzlich das Leben von Menschen in Tibet und Nepal beendet haben. Und die Zahl derer, die das Unglück nicht überlebt haben, steigt ständig. Hunderte sind es. Über 1000 Menschen werden außerdem noch vermisst. Das tatsächliche Ausmaß dieser Katastrophe ist weiterhin völlig unklar. Einige Orte in der abgelegenen Himalaya-Region sind derzeit nur mit Hubschraubern erreichbar. Auch Touristen sollen unter den Opfern sein, auch Deutsche sollen dabei sein. Und zahlreiche Tote wurden offenbar viele Kilometer flussabwärts an der Grenze zu Indien entdeckt. Sie waren wohl von den Fluten extrem weit mitgerissen worden. Sarah Klausner von der Friedrich-Ebert-Stiftung Kathmandu beobachtet das aus einiger Entfernung. Ich habe vor der Sendung mit ihr sprechen können, da war es bei ihr in Kathmandu schon Abend. Da habe ich sie gefragt, Frau Klausner, Kathmandu ist die Hauptstadt Nepals. Was hören Sie dort über das Ausmaß dieser verheerenden Sturzflut?
10: Seit gestern Morgen wissen wir, dass diese Katastrophe passiert ist, dass diese Schlammlawine eben 4 Regionen betroffen hat und kriegen jeden Tag natürlich in den News, in unseren Newsfeeds, aber auch über meine Kolleginnen und Kollegen vor Ort in Kathmandu viel mit. Gerade eben höre ich den Hubschrauber, die Hubschrauber, die im Einsatz sind, um die Rettungskräfte zu unterstützen, die vor Ort sind. Der Flughafen in Kathmandu liegt relativ zentral in der Stadt, somit bekommt man das ganz gut mit. Aber wie Sie das schon gesagt haben, die Distanz ist trotzdem da. Kathmandu selbst ist nicht betroffen bisher, Kathmandu Valley auch nicht. Es passierte alles etwas nördlich von Kathmandu und gerade kann man einfach nicht mehr sagen, als man muss permanent beobachten und wir sind da natürlich dabei.
5: Und Sie sind trotzdem noch ein Stückchen näher dran als wir hier. Welchen Eindruck haben Sie denn? Sie haben die Hilfskräfte und die Behörden schon angesprochen. Werden die Rettungsarbeiten da gut koordiniert und durchgeführt?
10: Alle Mittel, die Nepal hat und die angrenzenden Länder zur Verfügung stellen, werden gerade zur Rettung der Vermissten, zur Rettung oder zur Bergung der jetzt doch leider sehr vielen Toten und natürlich auch um Material und Hilfsgüter in die Region zu transportieren, zur Verfügung gestellt. Der Premierminister Nepals war auch heute in der Region Nuwakot, ist eine der betroffenen Regionen und hat sich die Lage vor Ort angeschaut und sich ein Bild gemacht und dort auch nochmal bestätigt, dass alle Mittel, die verfügbar sind, auch jetzt für die Familien, die Hinterbliebenen und die Rettungskräfte zur Verfügung gestellt werden. Momentan sind circa 15 Hubschrauber im Einsatz. Das Problem ist, dass die größte Katastrophe in einem Gebiet stattgefunden hat, im Gebirge, im Himalaya, an der Grenze zu China und Tibet. Und der Zugang ist quasi fast unmöglich über Land. Die Straßen sind weggespült, Brücken sind weggespült von dieser riesen Wassermasse und Schlammmasse, die eben runterkam. Es ist kaum möglich, mit Fahrzeugen an die Gebiete heranzukommen. Deswegen müssen Hubschrauber eingesetzt werden und wir sind jetzt schon wieder an einem Abend angelangt. Es wird dunkel. Wir sind mitten in der Monsunzeit. Das heißt, es regnet viel. Die Satellitenbilder werden quasi gestört durch Regenwolken. Und das erschwert jetzt erheblich die Bergungsarbeiten. Und deswegen ist das alles gar nicht so einfach hier.
5: Wie sehr bewegt es die Menschen in Nepal? Helfen die einander?
10: Es wurden jetzt schon mehrere Hilfsaktionen aufgerufen. Ich kann nur aus meinem näheren Umfeld sprechen, aus meinem Team, von unseren Partnerinnen und Partnern, von denen wir sehr viel mitbekommen. Man ist sehr besorgt, man ist schockiert, wir sind schockiert. Es gibt ganz viele Hilfsaufrufe, aber das, was man am wichtigsten braucht, ist Geld. Die Institutionen, Organisationen, die hier vor Ort arbeiten, wissen ganz genau, was sie brauchen. Und Geld ist nun mal ganz wichtig. Deswegen gibt es jetzt auch einen Fonds, den die Regierung einberufen hat, auch mit einem Dollarkonto, da kann man international jetzt spenden. Ansonsten Hilfsgüter, Erste-Hilfe-Güter, medizinische Versorgung, pharmazeutische Mittel, all das sind jetzt die ersten Hilfsgüter, die ganz sofort und ganz, ganz dringend an den betroffenen Gebieten gebraucht werden.
5: Gibt es denn inzwischen schon die Hilfe aus dem Ausland?
10: Sie ist angekündigt. Ob sie jetzt wirklich in den Gebieten schon angekommen ist, kann ich Ihnen gerade gar nicht sagen. Aber sowohl die Nachbarländer China, Indien, aber auch Pakistan, die USA, die Europäische Union, die UN, alle haben ihre Hilfe angeboten und auch gesagt, dass sie finanziell unterstützen. Was da jetzt in den nächsten Tagen kommt, werden wir beobachten und können wahrscheinlich auch dann viel mehr auch dazu sagen.
5: Alle, die diese Bilder gesehen haben, auch die Videos, die existieren, die waren völlig schockiert, auch hier in Europa, hier in Deutschland. Und alle fragen sich allerdings auch, gab es denn da gar keine Warnung vor dieser Schlamm- und Wasserwalze?
10: Dazu gibt es leider hier nur Spekulationen und Vermutungen. Das wird wahrscheinlich auf politischer Ebene in den Ministerien diskutiert, was da in diesem Frühwarnsystem nicht funktioniert hat. Es gab keine wirkliche Warnung. Das wurde auch schon so kommuniziert. Aber alles Weitere sind gerade Spekulationen. Da kann ich und will ich mich auch, glaube ich, gerade nicht zu äußern.
5: Frau Klausner, das ist alles schlimm genug. Ist denn damit auch wirklich die Gefahr inzwischen gebannt?
10: Experten und WissenschaftlerInnen sagen gerade, dass es durchaus möglich ist, dass eine zweite Flutwelle oder eine zweite Lawine noch runterkommen kann, eben aufgrund der Wetterbedingungen, aufgrund dessen, dass der Gletscherabrutsch noch nicht komplett durch dieses enge Tal durchgekommen ist. Das sind gerade die News, die heute Abend noch reinkamen und man deswegen sehr aufpassen sollte und schon gar nicht in diese Gebiete reisen sollte, aber das würde auch dann natürlich Bergungsarbeiten, Rettungsarbeiten und Versorgungssituationen erheblich erschweren.
5: Verheerende Zerstörungen und Todeszahlen, die immer weiter steigen und die Gefahr scheint immer noch nicht gebannt. Nach der Sturzflut im Grenzgebiet von China und Tibet und Nepal sieht es düster aus. Wie die aktuelle Lage ganz genau aussieht, können wir gar nicht sagen. Aber welche Hilfe beispielsweise nötig ist, darüber konnte ich sprechen mit Sarah Klausner. Sie kommt vom Büro der Friedrich-Ebert-Stiftung und hat das Büro in der nepalesischen Hauptstadt Kathmandu.
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5: Die vom ehemaligen Bundeskanzler Olaf Scholz ausgerufene Zeitenwende verleiht der deutschen Rüstungsindustrie ja quasi Flügel. Rheinmetall ist mit einem Umsatz von rund 10 Milliarden Euro Deutschlands größter Rüstungskonzern. Und jetzt investiert er rund 270 Millionen Euro in den Standort Kassel. Dort sollen in den kommenden anderthalb Jahren über 1.000 neue Arbeitsplätze entstehen. Heute haben Rheinmetall-Chef Armin Pappberger und Hessens Ministerpräsident Boris Rhein dazu eine Vereinbarung unterschrieben.
11: Eine nagelneue Kampfdrohne bildet den Hintergrund. Hessens Ministerpräsident Rhein und Rheinmetall-Chef Pappberger stehen in einem Flugzeughangar am Flughafen Kassel. Hier sollen in Zukunft Drohnen getestet werden.

0: für Drohnen.
1: Und ganz wichtig war für uns, wir entwickeln sehr schnell und sehr zügig im Augenblick Drohnen. Wir werden alle paar Monate eine neue Drohne entwickeln. Das ist das, was heute der Krieg zwischen Russland und der Ukraine zeigt, dass diese Geschwindigkeit wichtig ist. Und in den Vordiskussionen, die wir mit der Landesregierung haben, ist es so, dass wir die Möglichkeit haben, diese Drohnen hier auch zu testen.
0: Der Kasseler Flughafen sorgt ja immer wieder für negative Schlagzeilen. Im Moment starten hier nur sehr wenige Passagierflugzeuge. Da kommt das Engagement von Rheinmetall dem Land Hessen als Miteigentümer des Airports gerade recht. Noch mehr investiert der Rüstungskonzern in die, nach eigenen Angaben, größte und modernste Panzerfabrik Europas mitten in Kassel.
1: Dieser Standort Kassel hat hier im Augenblick ein paar wirtschaftliche Daten. Einen Umsatz von etwa 1,5 Milliarden und wir bis zum Jahr 2029 auf 5 Milliarden Euro Umsatz aufwachsen.
0: Noch dazu gibt es Arbeitsplätze. In anderthalb Jahren sollen hier 3.500 Menschen arbeiten, 1.300 mehr als bisher. Hessens Ministerpräsident Boris Rhein von der CDU lächelt bei diesen Zahlen. Er erhofft sich einen Boost für Hessens Wirtschaft.
2: Ja, und mit einem ganz klaren, und zwar von Anfang an klaren Bekenntnis zu unserer heimischen Rüstungsindustrie, die wir sehen als einen Motor der Zeitenwende. Die Zeiten von Softpower oder von Appeasement sind spätestens seit dem Überfall auf die Ukraine vorbei.
0: Man müsse sich auf die eigene militärische Stärke besinnen. Allerdings gefällt der Höhenflug der Rüstungsindustrie in Nordhessen längst nicht allen. Kassel und die Menschen hier würden so zum Angriffsziel für fremde Mächte, kritisierten diese Woche Vertreterinnen der Linken in der Kasseler Stadtverordnetenversammlung. Kassels Oberbürgermeister Sven Schöller von den Grünen reagiert auf diese Kritik gelassen.
3: Dass das hier getan wird, dieser Zuwachs an Arbeitsplätzen, trägt am Ende zu einer Sicherheit der Bevölkerung in Deutschland und in Europa bei, weil wir müssen uns wappnen, auch gegen Angriffe von außen. Und dazu trägt diese Entwicklung bei und gerade auch hier am Standort.
0: Am heutigen Tag spielen die Kritiker der Rüstungsindustrie nur eine kleine Rolle im Hangar am Kasseler Flughafen. Oberbürgermeister, Ministerpräsident und Rheinmetall-Chef lächeln um die Wette. 270 Millionen Euro für den Rüstungsstandort Kassel sind einfach zu verlockend.
4: Kassel profitiert also von der Rüstung. Von 1.000 neuen Arbeitsplätzen ist die Rede. Dazu ist heute eine Vereinbarung unterschrieben worden. Jens Wellhöhner hat darüber berichtet.
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4: Dass der Sommer so langsam in den Endspurt geht, merken wir daran, dass die Bundesligen wieder anfangen. Und nach den Meistern und Absteigern zu suchen. Also morgen beginnt ja die Fußball-Bundesliga und auch die Handball-Bundesliga startet am Wochenende. Mit dabei sind auch zwei hessische Teams, MT Melsungen und die HSG Wetzlar, wobei die mit sehr viel Glück überhaupt erstklassig bleiben durften. Beide Teams starten dabei auch mit völlig unterschiedlichen Voraussetzungen. Die Freude auf den Anfang dieser neuen Saison ist bei beiden trotzdem groß.
6: Man kann es mit den Worten von Hermann Hesse sagen.
7: Und jedem Anfang wohnt ein Zauber inne.
6: Oder mit denen der Wise Guys.
8: Alles braucht einen Anfang, bevor es dann geschieht.
6: Oder man fragt Johannes Goller von der MT Melsungen.
9: Dann merke ich schon, bei allen Spielern eine große Vorfreude, beim ganzen Verein eine große Vorfreude.
6: Und Michael Allendorf von der HSG Wetzlar.
10: Die Anspannung steigt, das Kribbeln steigt, die Vorfreude steigt.
6: Die Handball-Bundesliga ist wieder da, geht endlich wieder los. Alles auf Anfang, Neuanfang.
11: Ja, wir sind wieder da, jetzt geht's endlich los. Die Spannung ist groß, wo geht die Reise hin?
6: Für die MT Melsungen hoffentlich weit nach oben in der Tabelle.
9: Sind es 5, 6 Mannschaften, vielleicht sogar 7, die ein Riesenpotenzial haben. Und da zähle ich uns auch dazu, weil wir einen super Trainer haben, weil wir eine super Mannschaft haben.
6: Top 7 sollen es mindestens sein, sagt Johannes Goller. Der Rückkehrer nach mehreren Jahren in Flensburg ist der Kreisläufer zurück bei seinem Heimatverein und der ein oder anderen kulinarischen Finesse.
9: Wir sind zu Hause auch die Kinder tatsächlich großer Fan vom Spundekäse. Und das gibt's hier auch im Supermarkt und das wird schon das ein oder andere Mal gekauft.
6: Die MT, die nach ihrem Sieg in der European League in dieser Saison ja sogar Champions League spielen wird, hat eine durchwachsene Vorbereitung mit viel Verletzungspech hinter sich und ein knackiges Auftaktprogramm. Zum Start geht's direkt gegen die starken Füchse aus Berlin.
9: Wir haben schon ein hartes Programm, aber auf das freue ich mich auch, weil wir dann auch unsere Qualität zeigen können.
6: Eine Qualität, die die HSG Wetzlar in dieser Form nicht hat. Nach dem Last-Minute-Klassenerhalt in der letzten Saison geht's für Sportgeschäftsführer Michael Allendorf in der neuen Saison erstmal auch nur um das eine.
10: Nach wie vor bleibt das allererste und größte Ziel, den Klassenerhalt zu schaffen und das natürlich so früh wie möglich.
6: Dafür muss sich das Team schnellstmöglich finden. Umbruch mal wieder.

0: 12 Profis haben die HSG verlassen, 7 neue wurden verpflichtet. Und trotzdem, sagt Allendorf,
1: habe ich auch da ein gutes Gefühl, dass wir wirklich eine Truppe ins Rennen schicken, die füreinander kämpft, die für die Fans kämpft und in jedem Spiel daran glaubt, das Spiel auch zu gewinnen.
0: Dafür nötig wird vor allem eine lautstarke heimische Arena sein. Die Fans in Wetzlar hatten mit ihrem Support in der Endphase der letzten Saison einen riesen Anteil am Klassenerhalt der HSG.
1: Was hier bei den Heimspielen los war, wie groß die Unterstützung unserer Fans war, freuen wir uns einfach wahnsinnig, dass es am Sonntag losgeht und wollen gleich den ersten Heimsieg holen.
0: Aufsteiger Bietigheim ist dann bei der HSG zu Gast. Eine neue Saison, alles auf Anfang, die Handball-Bundesliga geht wieder los.
2: Ja, wir sind wieder da.
3: Handball-Bundesliga mit MT Melsungen und der HSG Wetzlar. 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
16: Gleich 16.31 Uhr. Deutschland und andere EU-Mitglieder fordern drastische Einsparungen. Früherer bosnisch-serbischer Armeechef Mladic tot. Andrej Ranke, neuer Eishockey-Bundestrainer der Männer. Das Wetter meist sonnig und schwül, 27 bis 33 Grad. Mein Name ist Mike Oeske. Schlicht unbezahlbar, so nennt Kanzler Merz den Haushaltsplan der EU-Kommission. Er müsse um mehrere hundert Milliarden Euro gekürzt werden. Das haben Deutschland und die Staats- und Regierungschefs von 5 weiteren Nettozahlern bei einem Treffen in Berlin beschlossen. Aus Berlin Nicole Markwald.
17: Neben Dänemark und Deutschland gehören auch Schweden, die Niederlande, Österreich und Finnland zu jenen Mitgliedstaaten, die sich gegen den vorgeschlagenen Finanzrahmen in Höhe von knapp 2 Billionen Euro wehren. Nach Worten von Merz finanzieren diese 6 rund 40% des europäischen Haushalts. Wir sind nicht geizig, erklärte Merz. Aber solche Aufschläge passen einfach nicht in unsere Zeit.
16: Nach der Sturzflut in Nepal gehen die Rettungsarbeiten weiter. Die internationale Hilfe ist angelaufen. Nach Angaben der Behörden sind mehr als 350 Menschen ums Leben gekommen. Hunderte werden noch vermisst, unter ihnen auch viele Touristen. ARD-Korrespondentin Lena Bodewein.
18: Mit Hubschraubern, Booten und Baggern dringen Helfer zu Überlebenden vor. Das größte Hindernis dabei ist der alles bedeckende Schlamm, der teilweise noch Meter hoch steht. Auch die zerstörte Infrastruktur macht es schwer, in die am stärksten betroffenen Gebiete vorzudringen. Derweil warnt die Katastrophenschutzbehörde Nepals vor einer weiteren Flutwelle. Denn nach ihren Angaben staut sich an der Unglücksstelle weiter Wasser an.
8: Der bosnisch-serbische Kriegsverbrecher Mladic ist tot. Das hat die serbische Regierung bestätigt. ARD-Korrespondentin Silke Hane.
19: Mladic verbüßte eine lebenslange Haftstrafe im internationalen Gefängnis der UN in Den Haag. Dort war er 2021 vom UN-Kriegsverbrechertribunal für das ehemalige Jugoslawien verurteilt worden. Unter anderem wegen des Völkermords in Srebrenica während des Bosnienkriegs. Unter Mladics Befehl hatten bosnisch-serbische Truppen 1995 nach der Einnahme der Enklave Srebrenica mehr als 8000 Menschen ermordet, die meisten davon Männer und Jungen. Unter Mladic fand auch die mehr als vierjährige Belagerung der bosnischen Hauptstadt Sarajevo statt, der mehr als 10.000 Menschen zum Opfer fielen.
8: Der milliardenschwere Vergleich von Meta in den USA hat auch in Europa Diskussionen ausgelöst. Der Konzern hatte sich verpflichtet, mehr gegen das Suchtpotenzial seiner Plattformen zu tun. Auch die EU-Kommission setzt hier an. Aus Brüssel, ARD-Korrespondentin Katrin Schmidt.
20: Klar sei, dass Kinder und Jugendliche in Europa den mindestens gleichwertigen Schutz bekommen müssten, heißt es heute von der Brüsseler Behörde. Und die Schutzmaßnahmen, zu denen sich Meta in den USA nun verpflichtet hat, entsprechen im Grundsatz auch den Forderungen der EU-Kommission. Also konkret etwa Zeitlimits für Minderjährige, was die Nutzung von Facebook und Instagram angeht, und das Verbot von Beauty-Filtern. Die Brüsseler Behörde und der Meta-Konzern sind aktuell in einer intensiven Beratung, mit welchen Änderungen auf seinen Plattformen der Konzern den europäischen Gesetzen entsprechen könnte.
8: André Rankel ist neuer Eishockey-Bundestrainer der Männer. Der Deutsche Eishockeybund hat ihn offiziell in München vorgestellt. Rankel folgt auf Harold Kreis und soll die deutsche Auswahl zu einer erfolgreichen Heim-WM führen. Das deutsche Team hatte vorher bei Olympia und den vergangenen zwei Weltmeisterschaften keine Medaillen bekommen. Das waren die Nachrichten. Das Wetter, es ist sonnig und spielwarm bei 27 Grad rund um Willingen und 33 Grad in Südhessen. In der Nacht kühlt die Luft ab auf 21 Grad im Rhein-Main-Gebiet bis 16 Grad in Nordhessen. Von Westen her kommen einige Schauer und Gewitter, die auch kräftig ausfallen können. Auch morgen kann es immer wieder mal Schauer und Gewitter geben, sonst ist es mal sonnig, mal bewölkt bei maximal 27 Grad. Die weiteren Aussichten: Sonne, Wolken und ganz vereinzelt Schauer. Am Samstag höchstens 26 Grad, am Sonntag bis 27 Grad. Die Zeit 16.35 Uhr.
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8: Vorsicht bitte auf der A60 Mainz Richtung Rüsselsheim. Zwischen Mainz-Spitz-Dreieck und Bischofsheim ist eine Person mit einem E-Scooter unterwegs. A3 Frankfurt Richtung Würzburg, zwischen Offenbacher Kreuz und Hanau 7 Kilometer Stau und stockender Verkehr. Im weiteren Verlauf zwischen Bessenbach-Walderschaff und Weibersbrunn ist die Fahrbahn wegen der Beseitigung einer Ölspur auf zwei Fahrstreifen verengt, dadurch 6 Kilometer Stau. A5 Darmstadt Richtung Heidelberg, zwischen Darmstädter Kreuz und Seeheim-Jugendheim streckenweise stockender Verkehr. A6 Heilbronn Richtung Kaiserslautern, zwischen Viernheimer Dreieck und Ludwigshafen Nord 6 Kilometer Stau. A7 Fulda Richtung Würzburg, zwischen Fulda Dreieck und Bad Brückenau-Wildflecken, in beiden Richtungen streckenweise Stau und stockender Verkehr. A66 Wiesbaden Richtung Frankfurt, zwischen Kriftler Dreieck und Kelkheim 2 Kilometer Stau nach einem Unfall auf dem rechten Fahrstreifen. Und A67 Darmstadt Richtung Mannheim, zwischen Darmstädter Kreuz und Pfungstadt, ist die Fahrbahn wegen eines defekten Gefahrguttransporters gesperrt. Dadurch 7 Kilometer Stau ab Weiterstadt auf der A5.
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3: Ich grüße Sie an diesem Donnerstag. Wenn zwei Länder zusammen ihre militärische Macht testen wollen, dann nennen wir das ein Manöver. Und so ein Manöver sollte stattfinden zwischen der amerikanischen und der südkoreanischen Armee. Es fällt aber jetzt aus. Geplant waren da Landesübungen mit Amphibienfahrzeugen. Also wie funktioniert beispielsweise der Übergang vom Wasser aufs Land? Aber der amerikanische Präsident Donald Trump hat gesagt, das fällt deswegen aus, weil wir da gerade im Nahen Osten gut zu tun haben. Er meint damit vor allem die Auseinandersetzungen mit dem Iran. Deswegen habe man eben nicht genügend Truppen für das Manöver. Und ja, da scheint was dran zu sein. Die USA hatten ja vor kurzem schon Soldatenschiffe und Luftwehrsysteme aus dem indopazifischen Raum in den Nahen Osten verlegt. Dr. Eileen Matley ist Sicherheitsexpertin bei der Deutschen Gesellschaft für Auswärtige Politik und kann uns sagen, was das alles bedeutet, wenn die vermeintlich stärkste militärische Armee der Welt nicht an mehreren Fronten agieren kann. Frau Dr. Matley, ein Großmanöver mit Südkorea fällt aus, weil die USA die Kräfte im Nahen Osten brauchen. Kommt die sogenannte militärische Supermacht USA an ihre Grenzen?
1: So sieht es auf den ersten Blick sicherlich aus. Allerdings würde ich in dieser Frage, in dieser ganz konkreten Frage unterscheiden zwischen einer materiellen und einer politischen Komponente. Und auf der materiellen Ebene und mit Blick auf die materielle Komponente ist es tatsächlich so, dass wirklich einiges buchstäblich verfeuert wurde im Krieg gegen Iran seit Anfang dieses Jahres und zum Teil ja auch in den vergangenen Monaten Material aus Südkorea, aber auch aus anderen alliierten Staaten abgezogen wurde, genauso wie Flugzeugträger, die für den Indo-Pazifik sonst vorgesehen sind. Insofern, das hat schon, da steckt schon nicht nur ein Körnchen, sondern ein bisschen mehr als ein Körnchen Wahrheit drin. Allerdings muss man auch die politische Ebene sich anschauen und die Verknüpfung, die Donald Trump in diesem Fall vorgenommen hat. Vor ein paar Tagen hat ein kleineres Manöver tatsächlich stattgefunden mit Südkorea. Das wurde etwas verkürzt von 11 auf 5 Tage. Und da war die Begründung vor allen Dingen, also waren es Kostengründe, aber Donald Trump hat auch ganz klar gesagt, dass es damit zusammenhängt, dass Südkorea sich geweigert hat, sich am Krieg gegen Iran zu beteiligen. Also eine Verknüpfung von verschiedenen Schauplätzen. Das ist ja etwas, was er auch gegenüber den europäischen Alliierten immer mal wieder ins Feld geführt hat.
3: Die USA, Sie haben das ja auch gesagt, haben mehrere tausend Soldatenschiffe und Luftabwehrsysteme schon in den Nahen Osten verlegt. Die waren vorher im Indo-Pazifik stationiert. Entsteht denn dadurch in Asien eine militärische Lücke?
1: Ja, zumindest mit Blick auf die aktuelle Situation, aber vielmehr noch mit Blick auf die Zukunft. Also vor allen Dingen mit Blick auf das sozusagen auf die Fähigkeitskategorie der Flugabwehrraketen. Da ist wirklich einiges verbraucht worden. Es gibt Quellen, denen zufolge etwa 80% im Vergleich zum Vorkriegsbestand verbraucht wurden. Und Pete Hegseth, der amerikanische Verteidigungsminister, der versucht das zwar immer wieder klein zu reden, gleichzeitig hatte aber auch schon vor einigen Monaten einige Milliarden, etwa 200 Milliarden Dollar zusätzlich vom Kongress beantragt, genau zur Wiederauffüllung dieser Munitionsvorräte. Insofern widerspricht sich das ja etwas. Und auch andere Waffenkategorien wie Präzisions-Langstreckenwaffen, die wurden also zum Teil sehr stark verbraucht. Und das sind alles Waffensysteme, die auch für eine mögliche Auseinandersetzung zwischen China und den USA in der Zukunft gebraucht würden. Oder in einem Szenario, in dem China Taiwan angreifen würde oder blockieren würde und die USA womöglich eingreifen würden.
3: Jetzt haben wir alle gedacht, in Europa haben wir nicht genügend Waffen, weil wir da nicht in die Rüstung investiert haben. Jetzt sagen Sie, bei den USA scheint das genauso zu sein. Wie kann das denn überhaupt sein?
1: Wir müssen uns natürlich vor Augen führen, dass die USA ganz andere Verpflichtungen haben als die Europäer. Also die USA sind tatsächlich auch noch eine, wenn nicht die größte Militärmacht auf der Welt. Und deswegen haben sie ja jetzt nicht nur sozusagen Verpflichtungen gegenüber Europa, sondern auch im Indo-Pazifik, genauso wie sie im Nahen und Mittleren Osten aktiv sind. Deswegen ist natürlich die Relation eine ganz andere. Aber es stimmt auch, und das wird auch seit Jahren bemängelt von Experten in den USA, aber auch europäische Beobachter kommen zu dem Schluss, dass auch die Rüstungsindustrie in den USA stärker nicht nur gefördert, sondern sozusagen stärker in Gang gebracht werden müsste. Und das sind Versuche oder diese Versuche unternimmt die US-amerikanische Regierung aktuell auch. Allerdings wird es auch in den USA genauso wie in Europa nicht von heute auf morgen möglich sein, all das zu ersetzen, was jetzt in Iran verpulvert wurde.
3: Wenn dieser Iran-Krieg jetzt länger dauert, wo müssten die USA am ehesten Abstriche machen? Im Indopazifik, in Europa oder im Nahen Osten? Oder ich frage mal anders, wer kann sich denn dann überhaupt noch wie auf die USA verlassen?
1: Das ist die große Frage. Also aus europäischer Sicht würde ich jetzt natürlich argumentieren, die Europäer und das europäische Theaters, wie man das so im Fachjargon nennt, ist das Wichtigste, weil die Bedrohung von Russland sehr akut ist. Wenn Sie mit Partnern im Indo-Pazifik sprechen, würden die natürlich auch zu Recht aus deren Perspektive sagen, nein, der Indo-Pazifik ist natürlich viel wichtiger und damit haben Sie ja auch nicht Unrecht, weil zumindest perspektivisch die strategische Auseinandersetzung zwischen den USA und China eine viel bedeutsamere sein wird als zwischen den USA und Russland. Gleichzeitig, und das haben auch, also das haben sowohl die europäischen als auch die indopazifischen Partner verstanden, müssen diese Partner, egal in welchen Raum, welchen geografischen Raum man sich jetzt anschaut, müssen mehr in ihre eigene Verteidigung investieren, um den USA zu zeigen, dass sie auch mehr zur Lastenteilung beitragen können, in der Hoffnung, dass die Amerikaner sich dann nicht komplett rausziehen, sondern auch noch einen gewissen Beitrag zur Sicherheit und Verteidigung ihrer Alliierten leisten.
3: Die USA und ihre Schwierigkeiten mit der Rüstungsindustrie und überall an jeder Stelle aktiv sein zu wollen. Ich habe darüber gesprochen mit Dr. Aileen Matley. Sie ist Sicherheitsexpertin bei der Deutschen Gesellschaft für Auswärtige Politik. Vielen Dank dafür. Und Sie haben ja auch gerade Russland ins Spiel gebracht. Dann haken wir da doch direkt nochmal nach. Denn da ist ja gerade auch dieser Fall gewesen, dass ein amerikanischer CIA-Chef nach Moskau gefahren ist. Da haben sich schon viele gefragt, was will der da? Und die offizielle Antwort lautet, es sei um Kontakte zwischen den Geheimdiensten gegangen. Vielleicht war das auch der Grund, warum der Kreml den Besuch erstmal gar nicht bestätigen wollte. Aber jetzt gibt es eben diese Bestätigung durch den Sprecher des Kreml. Putin hat CIA-Chef John Ratcliffe demnach aber gar nicht getroffen. Über die Inhalte seines Besuches ist außer dem offiziellen Statement nicht viel bekannt. Allerdings hat eine Nachricht schnell die Runde gemacht. Er hat wohl vor einem Angriff auf einen NATO-Staat gewarnt. Vor allem das Baltikum war dabei im Blick. Björn Blaschke ist unser Korrespondent für Russland. Herr Blaschke, wenn das stimmt, warum schickt Trump den CIA-Chef vor, um vor einem Angriff auf die NATO zu warnen?
0: Also direkt mal ein Disclaimer vorweg. Ich kann es Ihnen auch nicht sagen. Es ist sehr viel Spekulation um diese Reise in der Welt. Er habe ihn geschickt, so heißt es einerseits eben, um zu warnen davor, dass es einen Angriff auf irgendeinen NATO-Staat geben könnte. Das sind dann immer die baltischen Staaten, vor allem die im Blickfeld derer sind, die da warnen. Das ist das eine. Das andere, was auch als Spekulation in der Luft ist, ist, dass er, also Herr Ratcliffe, davor gewarnt habe, dass der Iran weiter unterstützt werden solle. Das sind sozusagen die zwei Hauptstränge der, ich sage jetzt wirklich bewusst, Erzählungen, die da in der Welt sind. Und das sind alles Erzählungen, die insbesondere von US-amerikanischen Medien aufgebracht worden sind. Sie haben ja schon gerade Kreml-Sprecher Dmitri Peskov angeführt. Der hat sich dazu geäußert und hat gesagt, dass alle Ideen von einem möglichen Angriff auf einen NATO-Mitgliedstaat als alarmistisch zurückzuweisen seien. Er sagte wörtlich, viele solcher Horrorgeschichten werden derzeit veröffentlicht. Sie haben natürlich nichts mit der Realität und mit den Absichten Russlands zu tun. Das ist das, was Russland in solchen Situationen immer sagt. Und was Russland auch immer sagt, ist, dass letztlich die einzigen aggressiven Staaten die seien der europäischen Länder. Und das ist das, was letztlich von eben jenem Dmitri Peskov, dem Sprecher des Kreml, und damit von Wladimir Putin ja in die Welt gesetzt worden sind.
3: Aber es gibt noch eine andere Geschichte, die sagt, das war schon auffällig, mit welcher Offenheit der Chef des US-Auslandsgeheimdienstes nach Russland gekommen ist, also mit einem großen Flugzeug. In einer langen Kolonne ist er dann mit auffälligen Limousinen Richtung Kreml gefahren. Sollte das ein bewusstes Zeichen sein?
0: Na, ich glaube, dass man natürlich alles dafür tun will, dass, also in Russland dafür tun möchte, dass Gäste wie eben Herr Ratcliffe sicher an den Ort der Gespräche gebracht werden. Was dann da eben gesagt wird, ist was anderes. Aber auffällig ist es alleine deshalb, weil eben Dmitri Peskov 24 Stunden bevor er sich geäußert hat, noch gesagt hat, er wisse überhaupt nichts. Ihm liegen keine Informationen dazu vor, dass da eine wichtige US-amerikanische Delegation gekommen sei. Und das ist dann natürlich immer etwas seltsam, wenn er dann 24 Stunden später absolut das Gegenteil behauptet. Was dahinter steckt, dass er mit in einem großen Konvoi gekommen ist, auch das ist alles Spekulation.
3: Jetzt haben wir eben gesprochen darüber, dass die USA Schwierigkeiten hat, die ganzen Waffensysteme, die sie braucht, an verschiedenen Stellen einsetzen zu können. Die russische Armee konnte in fast 5 Jahren in der Ukraine kaum vorankommen, ist von ihren offiziellen Kriegszielen auch entfernt, meilenweit. Wäre Russland überhaupt, Sie haben das ja eben angedeutet zumindest auch, zu einem militärischen Angriff auf die NATO-Staaten fähig?
0: Schwer zu sagen. Also da muss man natürlich immer sagen, dass Russland ja schlicht und ergreifend Atommacht ist. Russland besitzt mehr als 1500 atomare Sprengköpfe. Und mithin ist Russland natürlich zu einigem in der Lage. Das ist auch etwas, was immer wieder eingesetzt wird als, ich sage es jetzt auch wieder bewusst, Propagandamittel, weil natürlich in Russland sehr gut bekannt ist, dass man insbesondere auch in Deutschland, German Angst, sich natürlich davor fürchtet, dass sowas mal passieren könnte. Also in der Lage ist Russland sicherlich dazu, auf jeden Fall mit diesen entsprechenden Waffen. Was sie sonst noch schaffen können, das ist schwer zu sagen. Man hat ja irgendwie immer das Gefühl, dass, und das ist ein Gefühl, dass Russland, wie Sie sagten, gar nicht vorankomme. Und dann fragt man sich natürlich auch sofort, würden Sie es denn jetzt in dieser Situation wagen, auch noch einen NATO-Mitglied anzugreifen? Ich bezweifle es, ehrlich gesagt. Aber trotzdem, die Möglichkeit besteht selbstverständlich. Und darum darf man sich natürlich auch nicht einfach in den Wind schlagen und sagen, nee, das wird schon nicht passieren. Aber ob es dazu tatsächlich kommen wird, auch das wiederum Spekulation. Aber ich persönlich glaube es nicht.
3: CIA-Chef John Ratcliffe zu Besuch in Moskau. Ganz klar ist der Grund dieses Besuches nicht. Es könnte sein, dass Ratcliffe Russland vor einer weiteren Eskalation im Ukraine-Krieg warnen wollte oder davor, eine NATO-Staat anzugreifen. Wir wissen es nicht genau. Und Björn Blaschke, unser Korrespondent für Russland, der sehr viel näher dran ist, kann sagen, außer Spekulationen kann ich dazu auch nichts Definitives erklären. Aber wir haben zumindest mal drüber geredet.
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3: El Niño, so heißt ein natürliches Klimaphänomen, das weltweite Auswirkungen hat. In diesem Jahr könnte es besonders stark ausfallen. Für uns in Europa wird dieses Phänomen ja bislang vor allem mit gestiegenen Preisen für Kaffee, Kakao, Orangen, also Früchten aus den Pazifikregionen, in Verbindung gebracht. Aber jetzt gibt's auch Gerüchte, die behaupten, für uns in Europa könnte El Niño einen außergewöhnlichen Kälteeinbruch im Spätwinter verursachen.
21: Ein klirrend kalter Winter in Europa durch El Niño. Zumindest fiel in der Vergangenheit schon mal beides zusammen.
22: Also ich bin eine größere Straße entlang gefahren mit dem Fahrrad und da habe ich mich hingelegt, also bin gefallen und bin auch auf der Eisfläche auch gerutscht. Oh ja, da habe ich mich hingelegt, ja.
21: Erklärt Klimaforscher Josef Ludescher vom Potsdam-Institut für Klimafolgenforschung. Er spricht den Winter in Europa 2009-2010 an. Der war tatsächlich deutlich kälter und schneereicher als der langjährige Durchschnitt. Ein Zusammenhang, der mit vielen El Niño-Ereignissen in der Vergangenheit auftaucht. Ein Grund dafür? El Niño kann den Polarwirbel beeinflussen. Der Polarwirbel ist ein Band starker Winde. Er hält im Winter die eiskalte Luft über der Arktis, also im Norden der Erde, fest. Doch El Niño kann das Ganze durcheinander bringen, sagt Klimaforscher Ludescher.
22: Während eines insbesondere zentralpazifischen El Niños kann dieser Polarwirbel geschwächt werden und sogar zusammenbrechen. Und dadurch kann kalte Luft nach Europa kommen.
21: So passiert beim El Niño 2009-2010. Damals war vor allem der Zentralpazifik außergewöhnlich warm. Doch das Klimaphänomen baut sich in diesem Jahr im Ostpazifik auf und ist damit ein anderer El Niño-Typ. Ludescher.
22: Diese kältere Winter in Europa treten in der Regel mit dem zentralpazifischen El Niño auf. Das heißt, von diesem ostpazifischen El Niño, ein kalter Winter kann auftreten, aber nicht wegen diesem El Niño.
21: Ganz ausschließen lässt sich ein kalter Spätwinter trotzdem nicht. Denn El Niño ist nur ein Baustein im Wettermosaik, sagt Daniela Mattei vom Max-Planck-Institut für Meteorologie.
23: When a strong El Niño is happening,
21: wenn ein starkes El Niño-Ereignis auftritt, hilft uns das, die Vorhersehbarkeit für den Winter in Europa zu erhöhen, die im Allgemeinen nicht besonders hoch ist.
23: Which is in general not so high.
21: Heißt, Ein starker El Niño, wie er derzeit auch erwartet wird, kann uns Hinweise darauf geben, wie sich der Winter entwickeln könnte. Aber er entscheidet nicht allein darüber, ob es bei uns kalt wird. Denn beim kalten Winter 2009-2010 kamen mehrere Faktoren zusammen. Neben El Niño auch die Schneedecke in Eurasien, die Temperaturen im Nordatlantik und atmosphärische Veränderungen. Übrigens spricht auch die Klimaerwärmung nicht grundsätzlich gegen einzelne Kältephasen. Zwar werden die Winter in Europa durch die globale Erwärmung im Durchschnitt wärmer, einzelne Wetterlagen können aber weiterhin für starke Kälteeinbrüche sorgen. Bedeutet, El Niño kann möglicherweise ein Puzzleteil für einen kalten Spätwinter 2026-27 sein. Eine belastbare Vorhersage ist daraus aber nicht abzuleiten. Deshalb raten Fachleute, das im Herbst und Winter nochmal genauer zu beurteilen.
3: El Niño und die möglichen Auswirkungen auf unser Wetter. Janina Schreiber aus der ARD Klimaredaktion hat das eingeordnet. Nach der Sonnenfinsternis ist vor der Mondfinsternis. Die Sonne hatte sich bei uns in Deutschland am 12. August zumindest teilweise verdunkeln lassen und jetzt passiert das morgen früh dem Mond. Wir reden deswegen auch von der partiellen Mondfinsternis. Es gibt zwei Faktoren, die das Ganze für uns Menschen noch beeinflussen können. Punkt 1, es findet wirklich sehr früh statt. Punkt 2, wir wissen nicht ganz genau, ob die Unwetter, die kommen sollen, bis dahin abgezogen sind. Darüber habe ich vorhin mit Caroline Liefke gesprochen vom Haus der Astronomie in Heidelberg. Ich wollte von ihr wissen, was wird denn da konkret am Himmel morgen früh zu sehen sein, wenn alles gut geht?
5: Ja, wir werden den Mond verschwinden sehen in mehreren Dingen. Einmal im Schatten der Erde als klassische Mondfinsternis, aber gleichzeitig halt eben auch in der Morgendämmerung.
3: Das heißt, was ist der Unterschied, ob ich das jetzt in der Morgendämmerung zu sehen bekomme oder in der Nacht oder am Tag?
5: Der Mond wird teilverfinstert untergehen und ja, je nachdem, wie viel Staub und Dreck wir nach den Gewittern der heutigen Nacht noch in der Luft haben werden, heißt das auch, dass der schon, ja, bevor er eigentlich hinterm Horizont verschwunden ist, auch noch aus der Sicht verschwindet, denn am Horizont hat man ja meistens dann auch noch irgendwie so ein bisschen trübe Luft. Da muss man also auch noch drauf gucken. Wenn der Himmel dann klar ist, ist ja der Mond ja als verfinsterter Mond noch mal viel dunkler, als er das ohnehin schon ist und dementsprechend schwer zu finden.
3: Wann genau passiert das denn? Um wie viel Uhr?
5: Ja, das muss ich noch rausstellen. Also wir wissen natürlich, wann die Finsternis losgeht. Also sehen können wird man was ab 4.33 Uhr. Das heißt also auch schon richtig früh am Morgen. Und ja, der nominelle Höhepunkt ist um 6.13 Uhr. Da ist die Morgendämmerung halt allerdings schon so weit fortgeschritten, dass man wahrscheinlich mit dem Fernglas Ausschau halten muss nach dem Mond, um den überhaupt noch zu finden.
3: Okay, Sie haben das Wetter ja auch schon angesprochen, zumindest hier bei uns in Hessen. Kann es sein, dass da sehr viele Wolken am Himmel sind? Das würde schon stören, oder?
5: Das würde stören, wie bei den allermeisten Himmelsereignissen gilt. Durch Wolken durchgucken können Sterne, Sonne, Mond, Planeten halt leider einfach nicht. Und dann haben wir da leider auch nichts davon.
3: Jetzt habe ich gestern Abend auf meiner Couch gesessen, habe verträumt rausgeschaut und da den vollen Mond gesehen. Ist meine Couch in meinem Wohnzimmer der gute Ort, um auch die Mondfinsternis zu beobachten?
5: Ja, dadurch, dass das so kurz vor Monduntergang und halt eben auch vor Sonnenaufgang passiert, brauchen wir freie Sicht nach Westen. Also im Prinzip genau das Gleiche wie bei der Sonnenfinsternis vor 2 Wochen, die ja auch sehr, sehr tief über dem Horizont stattgefunden hat. Im Prinzip sucht man sich da am besten auch genau den Ort aus, von dem aus man sich die Sonnenfinsternis angeguckt hat. Also überall, wo man die Finsternis von der Sonne gesehen hat, kann man jetzt die Finsternis vom Mond auch sehen.
3: Das ist eine partielle Mondfinsternis. Wie groß ist denn da der Unterschied zu einer totalen?
5: Eigentlich gar nicht so groß. Also es werden 93% vom Mond verfinstert. Das heißt, da bleibt nur noch so ein ganz kleiner, schmaler Rand vom Mond übrig, der auch hell ist. Und prinzipiell könnte man da so diese typische kupferrote Farbe einer Mondfinsternis auch schon andeutungsweise sehen. Die Frage ist halt wirklich, wie weit kommen wir da überhaupt? Es wird bei klarem Himmel auf jeden Fall dazu reichen, dass wir die Hälfte des Mondes noch sehen, aber der Rest muss sich wirklich rausstellen.
3: Dann drücken wir uns alle mal die Daumen, dass diese partielle Mondfinsternis morgen für uns gut zu sehen ist. Was dabei passiert, das habe ich besprochen mit Caroline Liefke vom Haus der Astronomie in Heidelberg.
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3: Es ist ja für viele Eltern zur Gewohnheit geworden, schnell das kleine oder größere Schulkind am Morgen mit dem Auto zur Schule fahren. Elterntaxi nennen wir das. Das ist schon zum Problem geworden für einige, aber jetzt gibt's die kleine Stadt Steinbach im Hochtaunuskreis. Die möchte das ändern. Die hat heute 9 sogenannte Laufbushaltestellen eingeweiht. Da treffen sich die Kinder im Ort und laufen gemeinsam zur Geschwister-Scholl-Schule. Eine ganze Horde Grundschulkinder hat sich das bisher einzigartige Projekt angeschaut und unsere Reporterin Nina Michalk auch.
4: Auf dem zentralen Platz in Steinbach hängt jetzt ein Schild. Laufbus-Haltestelle steht da drauf. Daneben eine Uhrzeit. Um 7:45 sollen sich die Kinder hier treffen. Jede Haltestellenzeit ist genau für den Schulweg berechnet. Und jede Haltestelle ist mit einem anderen Tier gekennzeichnet. Lisa und Elena studieren gerade die Tafel mit den Schulwegen.
6: Bei welchen gehe ich?
7: Bei den Tieren, meinst du?
6: Ja.
7: Also die Tiere sind zum Beispiel dafür da, dass man jetzt nicht sagen muss, ja genau auf der Stelle müssen wir uns treffen, sondern einfach so da, wo der Hund ist.
4: Ach so. 9 Haltestellen hat Steinbach strategisch in den Wohnvierteln verteilt, meist entlang verkehrsberuhigter Wege. Die Kinder finden das super, auch die, die schon immer zur Schule laufen.
6: Ich wohne da. Und hier laufen auch fast keine Kinder. Und jetzt kann ich hier einfach treffen und mit anderen laufen. Das finde ich sehr toll. Früher hatte ich auch so ein bisschen Angst, allein zu laufen, weil man weiß ja nicht, was für Leute es gibt. Und jetzt weiß ich, dass ich mich immer mit Freunden treffen kann und keine Angst haben muss.
9: Wenn man zusammenläuft, kann man erzählen und Quatsch machen und Witze erzählen.
4: Oma Marika bringt ihre Enkelin 3-mal die Woche zur Schule. Zu Fuß, versteht sich. Sie kann sich vorstellen, dass die 6-Jährige auch mal die Haltestellen nutzt.
24: Ich finde das eine super Idee, wirklich. Ich bin halt kein Fan davon, wenn die Kinder alleine laufen. Dafür ist die Zeit einfach vorbei, finde ich. Unsere Enkeltochter muss halt auch über die Hauptstraße. Und das finde ich halt auch sehr gefährlich, wenn sie da so ganz alleine wäre.
4: Gefährlich sind allerdings auch die Elterntaxis vor der Schule. Erst heute Morgen hat ein Vater die Stadtpolizei beschimpft. Christine Sturm, Schulleiterin der Geschwister-Scholl-Schule, ist es wirklich leid.
25: Riesentheater, rücksichtsloses Verhalten. Und eigentlich ist es jeden Tag wechselnd interessant, aber vor allen Dingen saugefährlich, was sich da für Szenen abspielen tatsächlich.
4: Zusammenlaufen statt im Auto für Chaos sorgen. Das Thema wird in der Schule schon seit Wochen beworben und getestet. Eltern sollen ihren Kindern etwas zutrauen. Außerdem, sagt Elternbeirätin Gülşah Bayram-Dulmas, sei der Laufbus für die Eltern auch eine Entlastung.
26: Es ist ganz klar, dass sie auch eine Erleichterung verspüren, ne? Nicht immer in dieses Chaos, auch vor der Schule, in das Getümmel zu kommen. Sie sparen noch mehr Zeit, als mit dem Auto fortzufahren. Zu merken, oh, ich kann eigentlich zeitgleich mit dem Kind losgehen und habe noch mal 10, 15, 20 Minuten gespart.
4: Vor der Tafel mit den Laufbushaltestellen stehen Jette und Georg. Sie wohnen sehr nah an der Schule und sind gerade etwas enttäuscht.
6: Ich laufe immer hier lang, aber da ist gar kein Laufbusschild. Ich muss eigentlich nur eine Straße rübergehen und da ist halt blöd, dass ich nicht beim Laufbus mitlaufen kann.
4: Steinbachs Bürgermeister und die Organisatoren haben deshalb noch eine Aufgabe. Eine Laufbushaltestelle für die Kurzstrecke, damit alle Kinder in Zukunft glücklich mitlaufen können.
3: Statt Elterntaxi versucht die Geschwister-Scholl-Schule in Steinbach im Hochtaunuskreis Kinder fürs Laufen zu begeistern. Dafür sind Laufbushaltestellen eingerichtet worden. Was das ist, hat uns unsere Reporterin Nina Michael gerade erzählt.
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27: 17 Uhr. Merz nennt EU-Haushaltsplan unbezahlbar. Zahl der Toten und Vermissten in Nepal steigt weiter. Früherer bosnisch-serbischer Armeechef Mladic tot. Das Wetter meist sonnig und schwül, 27 bis 33 Grad. Mein Name ist Mike Oeske. Schlicht unbezahlbar. So nennt Kanzler Merz den Haushaltsplan der EU-Kommission. Er müsse um mehrere 100 Milliarden Euro gekürzt werden. Das haben Deutschland und die Staats- und Regierungschefs von 5 weiteren Nettozahlern bei einem Treffen in Berlin beschlossen. Aus Berlin Nicole Markwald.
17: Neben Dänemark und Deutschland gehören auch Schweden, die Niederlande, Österreich und Finnland zu jenen Mitgliedstaaten, die sich gegen den vorgeschlagenen Finanzrahmen in Höhe von knapp 2 Billionen Euro wehren. Nach Worten von Merz finanzieren diese 6 rund 40% des europäischen Haushalts. Wir sind nicht geizig, erklärte Merz. Aber solche Aufschläge passen einfach nicht in unsere Zeit.
27: Nach der Sturzflut in Nepal steigt die Zahl der Toten und Vermissten weiter. Nach Angaben der Behörden sind mehr als 350 Menschen ums Leben gekommen. Hunderte werden noch vermisst, darunter auch viele Touristen. Die Rettungsarbeiten gestalten sich schwierig. ARD-Korrespondentin Lena Bodewein.
10: Die Rettungskräfte haben es schwer, zu möglichen Überlebenden vorzudringen. Die Infrastruktur ist zunichte gemacht oder unter Schlamm begraben. Rettungshubschrauber der nepalesischen Armee sind im Einsatz, bergen Überlebende von Dächern und bringen Schwerverletzte in die Hauptstadt Kathmandu. Die Sturzflut hatte sich am Mittwochmorgen aus dem Grenzgebiet von Tibet kommend auf einer Länge von 160 Kilometern ihren zerstörerischen Weg durch Nepal gebahnt. Sie wurde wahrscheinlich durch einen Gletschersturz ausgelöst.
27: Bei einer Gewalttat an einer Schule in der Nähe von Berlin sind zwei Menschen getötet worden. Das hat die Polizei dem RBB bestätigt. Demnach ereignete sich die Tat in Gosen-Neu-Zittau. Nach Angaben der Nachrichtenagentur dpa handelt es sich bei den Getöteten um eine Frau und einen Mann. Ein Verdächtiger sei vorläufig festgenommen worden. Weitere Details gibt es bisher nicht. Der bosnisch-serbische Ex-General und verurteilte Kriegsverbrecher Mladic ist tot. Das hat ein hochrangiger UN-Vertreter der deutschen Presseagentur bestätigt. Serbische Medien hatten vorher berichtet, Mladic sei im Alter von 84 Jahren in einem Gefängniskrankenhaus in Den Haag gestorben. Dort saß Mladic eine lebenslange Haft ab. Der Internationale Strafgerichtshof für das ehemalige Jugoslawien hat ihn wegen Verbrechen gegen die Menschlichkeit verurteilt. Mladic gilt als einer der Hauptverantwortlichen für die jahrelange Belagerung von Sarajevo und den Massenmord von Srebrenica 1995. Der Fußball-Bundesligist Freiburg will den Einzug in die Ligaphase der Conference League perfekt machen. Das Team von Trainer Julian Schuster tritt heute Abend zum Rückspiel daheim gegen den FC Motherwell aus Schottland an. ARD-Sportreporterin Julia Metzner.
11: Der 3:1 Hinspielerfolg und der deutliche Sieg im DFB-Pokal in Düsseldorf gibt Selbstvertrauen, mehr aber auch nicht. Große Rotationen kündigt Schuster nicht an und warnt vor bissigen Schotten, die es mit 1500 Fans im Rücken dem Sportclub schwer machen wollen, das Minimalziel Conference League zu erreichen. Nur im Nebensatz war die Zukunft von Freiburgs ehemaliger Nummer 1 Noah Atubolo Thema. Medienberichten zufolge, vom Verein aber nicht bestätigt, hat der wechselwillige Atubolo seinen Vertrag verlängert.
27: Das waren die Nachrichten. Das Wetter. In der Nacht halten sich viele Wolken am Himmel über Hessen. Die Luft kühlt ab auf 21 Grad im Rhein-Main-Gebiet bis 16 Grad im Norden. Von Westen her kommen einige Schauer und Gewitter, die auch kräftig ausfallen können. Auch morgen kann es immer wieder mal Schauer und Gewitter geben, sonst ist es mal sonnig, mal bewölkt. Die Höchstwerte erreichen 21 Grad rund um Willingen und 27 Grad an der Bergstraße. Die weiteren Aussichten: Sonne, Wolken und ganz vereinzelt Schauer. Am Samstag höchstens 26 Grad, am Sonntag bis 27 Grad. Die Zeit 17.04 Uhr.
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27: Vorsicht bitte auf der A3 Frankfurt Richtung Köln zwischen Frankfurter Kreuz und Kelsterbach. Eine ungesicherte Unfallstelle auf dem mittleren Fahrstreifen. A3 Frankfurt Richtung Köln zwischen Frankfurter Kreuz und Mönchhof-Dreieck. 6 Kilometer Stau nach einem Unfall mit 3 Pkw auf dem linken Fahrstreifen. A3 Frankfurt Richtung Würzburg zwischen Bessenbach-Walderschaff und Weibersbrunn ist die Fahrbahn wegen der Beseitigung einer Ölspur auf 2 Fahrstreifen verengt, dadurch 6 Kilometer Stau. A6 Heilbronn Richtung Kaiserslautern zwischen Viernheimer Dreieck und Ludwigshafen Nord 6 Kilometer Stau. Ebenfalls auf der A7 Fulda Richtung Kassel zwischen Kirchheim und Homberg-Efze. A7 Fulda Richtung Würzburg zwischen Fulda Dreieck und Bad Brückenau-Wildflecken. In beiden Richtungen streckenweise Stau und stockender Verkehr. A66 Wiesbaden Richtung Frankfurt zwischen Kriftler Dreieck und Kelkheim 2 Kilometer Stau nach einem Unfall auf dem rechten Fahrstreifen. Und eine Meldung aus dem Landkreis Fulda. In Petersberg im Bereich Alte Ziegelei werden aktuell durch einen Brand Rauch und Brandgase freigesetzt. Schließen Sie bitte Fenster und Türen und schalten Sie die Lüftungs- und Klimaanlagen ab.
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3: Guten Tag. Während die Spitzen der Bundestagsfraktion in Münster über die Zukunft Deutschlands reden, macht das der Kanzler für Europa in Berlin. Er hat dort die Staats- und Regierungschefs von Dänemark, Österreich, Finnland, Schweden und den Niederlanden empfangen und alle reden übers Geld, und zwar über weniger Geld. Geld, das die Europäische Kommission diesen Ländern geben will, und zwar für die Jahre 2028 bis 2034. Die Brüsseler Behörde hatte da einen Umfang von knapp 2 Billionen Euro ins Gespräch gebracht. Merz sucht jetzt Verbündete, um diesen Ansatz um mehrere 100 Milliarden Euro zu reduzieren. Klingt seltsam, ist aber so. Sarah Lopez ist unsere Korrespondentin in Brüssel, kann uns das vielleicht erklären. Frau Lopez, warum will der Kanzler weniger Geld, als die EU ihm und den anderen geben will?
8: Ja, weil das für Deutschland heißen würde, dass es deutlich mehr Geld in die Kassen der EU einzahlen müsste. Also Deutschland ist ja der größte Geldgeber der EU und der Kanzler, der hat da zuletzt gesagt, mit dem aktuellen Vorschlag der EU-Kommission wären das zwischen 15 und 20 Milliarden Euro zusätzlich pro Jahr. Das sei unbezahlbar, meinte Merz eben heute, weil ja auch in den nationalen Haushalten gespart werden müsse. Da gehe das einfach nicht. Und die anderen Länder, die heute bei dem Treffen dabei waren, die sehen das genauso. Also auch wenn es bei ihnen um kleinere Summen geht, das sind eben auch die Länder, die unterm Strich mehr Geld an die EU zahlen, als sie am Ende rausbekommen. Und die konkrete Summe des Budgets, die ist aber nur ein Punkt. Bundeskanzler Merz will auch ändern, wie das Geld verteilt wird. Also gerade ist es ja noch so, dass sehr viel Geld für die Landwirtschaft ausgegeben wird und das will Merz ändern. Also er will den Haushalt moderner machen und zum Beispiel einen größeren Fokus auf Wettbewerbsfähigkeit legen.
3: Das ist nachvollziehbar, so wie Sie das gerade erklärt haben. Merz versucht also jetzt, diese Bündnisse zu schmieden. Wie wird das denn in Brüssel gesehen?
8: Ich würde sagen, relativ entspannt eigentlich. Also einigen wird man sich am Ende auf einem EU-Gipfel. Aber dass es jetzt vorher solche Treffen für Absprachen gibt und dass Allianzen geschmiedet werden, das ist völlig normal. Also Fakt ist ja, die Verhandlungen um den mehrjährigen Finanzrahmen, die sind sehr schwierig. Da geht es einfach um sehr viel Geld und auch die Frage, wie das verteilt wird, welche Prioritäten da man setzt und das eben über 7 Jahre lang. Brüssel hatte aber genauso ein Interesse dran, dass man da möglichst schnell zu einem Ergebnis kommt. Es gibt ja das Ziel, noch dieses Jahr eine Einigung zu haben, weil nächstes Jahr einfach viele wichtige Wahlen anstehen. Also es wird ja in Frankreich gewählt, in Spanien, in Polen und da will man gerne vorher alles geklärt haben. Einmal, um das aus dem Wahlkampf rauszuhalten, aber auch, weil es mit neuen Leuten natürlich schwieriger werden könnte, eine Einigung zu finden. Aber damit man das schafft, ist es eben wichtig, diese Absprachen und diese Treffen zu haben, wie heute in Deutschland, damit man am Ende auf dem EU-Gipfel nicht 27 verschiedene Meinungen von 27 Staats- und Regierungschefs hat.
3: Aber in gewisser Weise nachvollziehbar ist das ja schon, wenn wir mehr Geld nach Brüssel überweisen, als wir hinterher zurückbekommen. Dann ist es vielleicht auch verständlich, wenn die, die mehr zahlen, auch mitreden wollen, oder?
8: Ja, auf jeden Fall. Also das ist auch der Kommission und dem Parlament klar, dass man da mitreden will. Das ist ja auch ein ganz normaler Teil des politischen Prozesses. Natürlich wollen Kommission und Parlament da möglichst viel Geld haben, damit die auch ja ganz viel umsetzen können. Aber es ist eben schwierig. Also traditionell haben wir auf der einen Seite eben die Nettozahler, wie die, die sich heute getroffen haben, die das Budget nicht allzu groß werden lassen wollen. Und auf der anderen Seite die Nettoempfänger, die unterm Strich mehr Geld rauskriegen, als sie einzahlen. Das sind zum Beispiel Polen oder Spanien. Und die haben natürlich Interesse an einem möglichst großen Budget. Also die Positionen liegen da gerade wirklich noch sehr weit auseinander. Aber die Nettozahler, die sitzen da schon am längeren Hebel, muss man sagen. EU-Ratspräsident Costa, der ist gerade noch mal auf einer Tour durch die europäischen Hauptstädte und versucht noch mal zu schauen, was sind so die Prioritäten vor Ort, will gleichzeitig aber auch klar machen, wir brauchen da jetzt wirklich eine Einigung.
3: Diese Einigung gibt es eben bis jetzt noch nicht, aber ein bisschen Zeit ist ja auch noch. Es geht ja um den Haushalt von 2028 bis 2034. Aber was passiert denn, wenn es so schnell gar keine Einigung geben wird?
8: Also wenn man 2028 noch keine Einigung hat, wenn es dann losgeht, dann würden erstmal die Rahmenbedingungen des alten Haushalts weiter gelten. Also wir hätten dann keinen Shutdown, wie wir das aus den USA kennen. Also das Geld zum Beispiel für Agrardirektsubventionen, das würde weiter fließen, genauso Gehälter fürs Personal. Aber vieles wäre dann eben erstmal nicht möglich. Also neue Ausgabenprogramme zum Beispiel oder die neuen Prioritäten, die man sich überlegt, die könnten dann nicht angegangen werden. Dafür braucht es eben erst das Okay für den neuen Finanzrahmen vom Rat und auch vom Europäischen Parlament. Die Nettozahler, die zeigen sich da gerade relativ entspannt. Der Druck ist eher bei den Nettoempfängern. Im Oktober ist eben der nächste EU-Gipfel hier in Brüssel und da wird dieser mehrjährige Finanzrahmen auf jeden Fall einer der allerwichtigsten Punkte auf der Agenda sein und danach werden wir mehr wissen, wo wir stehen. Dass wirklich dieses Jahr noch eine Einigung gefunden wird, das ist auf jeden Fall sehr, sehr ambitioniert, aber bis 2028 ist ja auch noch ein bisschen Zeit.
3: Das stimmt. Der Kanzler und das Geld für und aus Europa. Heute hat er schon mal Staats- und Regierungschefs aus verschiedenen Ländern nach Berlin eingeladen, um sie dafür zu gewinnen, den EU-Haushalt zu reduzieren. Wie das Brüssel einordnet, hat uns unsere Korrespondentin Sarah Lopez gerade erklärt.
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3: Der Völkermord an der bosnischen Bevölkerung in Srebrenica steht für eine der grausamsten Kapitel im Jugoslawienkrieg. In den 90er Jahren gab es den. Der Mann, der dafür verantwortlich gemacht wird und auch als Kriegsverbrecher verurteilt worden ist, ist der bosnisch-serbische Armeechef Ratko Mladic. Er ist jetzt im Alter von 84 Jahren gestorben. Bis zuletzt war er in Den Haag in Haft für seine Verbrechen im Bosnienkrieg. Und so hat sich das damals im Gericht angehört, als er verurteilt wurde.
1: Having summarized its findings, the chamber will now give its verdict.
12: Im November 2017 in Den Haag. Der Internationale Strafgerichtshof für das ehemalige Jugoslawien spricht Ratko Mladic in erster Instanz schuldig.
1: Finds Ratko Mladic guilty as a member of various joint criminal enterprises of the following counts. Count 2, Genocide.
12: Der Völkermord von Srebrenica, die Verfolgung von Bosniaken und Kroaten im Bosnienkrieg, die Terrorisierung der Bevölkerung von Sarajevo während der Belagerung der Stadt. Dafür muss Ratko Mladic lebenslang ins Gefängnis, verkündet Richter Alfons Ori.
1: For having committed these crimes, the chamber sentences Mr. Ratko Mladic to life imprisonment.
12: Mladic legt Berufung ein. Im Sommer 2021 wird das Urteil jedoch rechtskräftig. 26 Jahre nach dem Genozid an den Bosniaken in Srebrenica. Denn lange hatte Mladic unbehelligt in Serbien gelebt. Erst 2011 wird er nach viel internationalem Druck festgenommen und nach Den Haag ausgeliefert. Das dortige Kriegsverbrechertribunal stützt seine Anklage auf Zeugenaussagen, aber auch auf viele Video- und Tonaufnahmen, die den Völkermord in Srebrenica dokumentieren. Und Mladics Rolle dabei. Hier sind wir am 11. Juli 1995 im serbischen Srebrenica. Wir schenken dem serbischen Volk diese Stadt. Endlich ist der richtige Zeitpunkt gekommen, um uns an den Türken zu rächen. Als Türken bezeichnet Mladic hier die muslimische Bevölkerung im ethnisch gemischten Bosnien, die Bosniaken. Mladic ist zu diesem Zeitpunkt 53 Jahre alt und Oberkommandeur der serbisch-bosnischen Armee. Die kämpft im Bosnienkrieg dafür, möglichst große Gebiete für die serbische Bevölkerung zu erobern. Dafür schreckt Mladic vor systematischen Vertreibungen und Völkermord nicht zurück. Mehr als 8000 ihrer bosniakischen Landsleute ermorden die bosnischen Serben unter seinem Befehl nach der Einnahme von Srebrenica. Die meisten von ihnen Männer und Jungen, die vorher von ihren Familien getrennt wurden und von Mladic in falscher Sicherheit gewiegt wurden. Ihr habt viel von mir gehört, jetzt könnt ihr mich auch mal sehen. Ich bin General Mladic. Unter euch sind auch Männer im wehrfähigen Alter. Alle seid ihr sicher. Dieses Mal schenke ich euch das Leben. Reue hat Mladic nie gezeigt. Nicht für Srebrenica und andere Morde, auch nicht für die fast 4 Jahre lange Belagerung der bosnischen Hauptstadt Sarajevo, der mehr als 10.000 Menschen zum Opfer fielen.
3: Ratko Mladic ist tot. Der ehemalige bosnisch-serbische Armeechef wurde 84 Jahre alt. Südosteuropa-Korrespondentin Silke Hahn hat über ihn und seine Kriegsverbrechen, die er begangen hat, berichtet. Schlamm und Wasser waren es, die plötzlich das Leben von Menschen in Tibet und Nepal beendet haben. Die Zahl derer, die das Unglück nicht überlebt haben, steigt ständig. Hunderte sind es bislang, über 1000 Menschen werden auch noch vermisst und das tatsächliche Ausmaß der Katastrophe ist weiterhin unklar. Touristen sollen auch unter den Opfern sein, auch Deutsche sollen dabei sein und es gibt wohl zahlreiche Tote, die offenbar viele Kilometer flussabwärts an der Grenze zu Indien gefunden worden sind. Sie waren wohl von den Fluten extrem weit mitgerissen worden. Ich habe darüber gesprochen mit Sarah Klausner. Sie arbeitet für die Friedrich-Ebert-Stiftung Kathmandu und beobachtet das also aus einiger Entfernung. Ich habe sie gefragt, Frau Klausner, Kathmandu, das ist die Hauptstadt Nepals. Was hören Sie dort über das Ausmaß dieser verheerenden Sturzflut?
0: Seit gestern Morgen wissen wir, dass diese Katastrophe passiert ist, dass diese Schlammlawine eben 4 Regionen betroffen hat und kriegen jeden Tag natürlich in den News, in unseren Newsfeeds, aber auch über meine Kolleginnen und Kollegen vor Ort in Kathmandu viel mit. Gerade eben höre ich den Hubschrauber, die Hubschrauber, die im Einsatz sind, um die Rettungskräfte zu unterstützen, die vor Ort sind. Der Flughafen in Kathmandu liegt relativ zentral in der Stadt, somit bekommt man das ganz gut mit. Aber wie Sie das schon gesagt haben, die Distanz ist trotzdem da. Kathmandu selbst ist nicht betroffen bisher, Kathmandu Valley auch nicht. Es passierte alles etwas nördlich von Kathmandu und gerade kann man einfach nicht mehr sagen, als man muss permanent beobachten und wir sind da natürlich dabei.
3: Und Sie sind trotzdem noch ein Stückchen näher dran als wir hier. Welchen Eindruck haben Sie denn? Sie haben die Hilfskräfte und die Behörden schon angesprochen. Werden die Rettungsarbeiten da gut koordiniert und durchgeführt?
0: Alle Mittel, die Nepal hat und die angrenzenden Länder zur Verfügung stellen, werden gerade zur Rettung der Vermissten, zur Rettung oder zur Bergung der jetzt doch leider sehr vielen Toten und natürlich auch um Material und Hilfsgüter in die Region zu transportieren, zur Verfügung gestellt. Der Premierminister Nepals war auch heute in der Region Nuwakot, ist eine der betroffenen Regionen und hat sich die Lage vor Ort angeschaut und sich ein Bild gemacht und dort auch nochmal bestätigt, dass alle Mittel, die verfügbar sind, auch jetzt für die Familien, die Hinterbliebenen und die Rettungskräfte zur Verfügung gestellt werden. Momentan sind circa 15 Hubschrauber im Einsatz. Das Problem ist, dass die größte Katastrophe in einem Gebiet stattgefunden hat im Gebirge, im Himalaya, an der Grenze zu China und Tibet. Und der Zugang ist quasi fast unmöglich über Land. Die Straßen sind weggespült, Brücken sind weggespült von dieser riesen Wassermasse und Schlammmasse, die eben runterkam. Es ist kaum möglich, mit Fahrzeugen an die Gebiete heranzukommen. Deswegen müssen Hubschrauber eingesetzt werden und wir sind jetzt schon wieder an einem Abend angelangt. Es wird dunkel. Wir sind mitten in der Monsunzeit. Das heißt, es regnet viel. Die Satellitenbilder werden quasi gestört durch Regenwolken. Und das erschwert jetzt erheblich die Bergungsarbeiten. Und deswegen ist das alles gar nicht so einfach hier.
3: Wie sehr bewegt es die Menschen in Nepal? Helfen die einander?
0: Es wurden jetzt schon mehrere Hilfsaktionen aufgerufen. Ich kann nur aus meinem näheren Umfeld sprechen, aus meinem Team, von unseren Partnerinnen und Partnern, von denen wir sehr viel mitbekommen. Man ist sehr besorgt, man ist schockiert, wir sind schockiert. Es gibt ganz viele Hilfsaufrufe, aber das, was man am wichtigsten braucht, ist Geld. Die Institutionen, Organisationen, die hier vor Ort arbeiten, wissen ganz genau, was sie brauchen. Und Geld ist nun mal ganz wichtig. Deswegen gibt es jetzt auch einen Fonds, den die Regierung einberufen hat, auch mit einem Dollarkonto, da kann man international jetzt spenden. Ansonsten Hilfsgüter, Erste-Hilfe-Güter, medizinische Versorgung, pharmazeutische Mittel, all das sind jetzt die ersten Hilfsgüter, die ganz sofort und ganz, ganz dringend an den betroffenen Gebieten gebraucht werden.
3: Gibt es denn inzwischen schon die Hilfe aus dem Ausland?
0: Sie ist angekündigt. Ob sie jetzt wirklich in den Gebieten schon angekommen ist, kann ich Ihnen gerade gar nicht sagen. Aber sowohl die Nachbarländer China, Indien, aber auch Pakistan, die USA, die Europäische Union, die UN, alle haben ihre Hilfe angeboten und auch gesagt, dass sie finanziell unterstützen. Was da jetzt in den nächsten Tagen kommt, werden wir beobachten und können wahrscheinlich auch dann viel mehr auch dazu sagen.
3: Alle, die diese Bilder gesehen haben, auch die Videos, die existieren, die waren völlig schockiert, auch hier in Europa, hier in Deutschland. Und alle fragen sich allerdings auch, gab es denn da gar keine Warnung vor dieser Schlamm- und Wasserwalze?
0: Dazu gibt es leider hier nur Spekulationen und Vermutungen. Das wird wahrscheinlich auf politischer Ebene in den Ministerien diskutiert, was da in diesem Frühwarnsystem nicht funktioniert hat. Es gab keine wirkliche Warnung, das wurde auch schon so kommuniziert. Aber alles Weitere sind gerade Spekulationen, da kann ich und will ich mich auch, glaube ich, gerade nicht zu äußern.
3: Frau Klausner, das ist alles schlimm genug. Ist denn damit auch wirklich die Gefahr inzwischen gebannt?
0: Experten und WissenschaftlerInnen sagen gerade, dass es durchaus möglich ist, dass eine zweite Flutwelle oder eine zweite Lawine noch runterkommen kann, eben aufgrund der Wetterbedingungen, aufgrund dessen, dass der Gletscherabrutsch noch nicht komplett durch dieses enge Tal durchgekommen ist. Das sind gerade die News, die heute Abend noch reinkamen und man deswegen sehr aufpassen sollte und schon gar nicht in diese Gebiete reisen sollte, aber das würde auch dann natürlich Bergungsarbeiten, Rettungsarbeiten und Versorgungssituationen erheblich erschweren.
3: Schlimmste Zerstörungen und Todeszahlen, die immer weiter steigen und die Gefahr scheint nicht gebannt zu sein nach der Sturzflut in Tibet und Nepal, wie es aktuell dort aussieht und welche Hilfe nötig ist. Ich habe darüber gesprochen mit Sarah Klausner. Sie arbeitet im Büro der Friedrich-Ebert-Stiftung in der nepalesischen Hauptstadt Kathmandu.
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3: Dass deutsche Politiker und Politikerinnen für fremde Nachrichtendienste interessant sind, ist kein Geheimnis. Es hat immer wieder Versuche gegeben, sich in die Handys zu hacken. Dazu müssen die Hacker möglichst genau wissen, welche Smartphones ihre Opfer benutzen. Und die großen deutschen Mobilfunknetzbetreiber machen das möglichen Angreifern offenbar auch ziemlich leicht. Recherchen des Bayerischen Rundfunks haben jetzt eine Sicherheitslücke aufgedeckt. Da hat es genügt, dem Rechercheteam genügt, einen einzelnen Anruf zu machen, um dann eben an genaue Geräte Informationen zu kommen. Auch an die von Bundestagsabgeordneten, zum Beispiel das Handy von Roderich Kiesewetter.
2: Nun, ich fand das wirklich hochriskant, denn es ist ja ein Einfallstor für ausländische Geheimdienste.
13: Der CDU-Politiker Roderich Kiesewetter ist alarmiert. Mit einem einfachen Testanruf fanden BR-Reporter sensible Daten über sein Smartphone.

0: die eigentlich geheim bleiben sollten. Etwa, wie im Fall von Roderich Kiesewetter, die 15-stellige IMEI-Nummer, aus der sich genaue Gerätedetails ergeben. In anderen Fällen wurde die genaue Betriebssystemversion des Smartphones übermittelt. So ließ sich erkennen, ob wichtige Sicherheitsupdates installiert waren. Die Informationen waren mit wenig Aufwand auszulesen und das Gegenüber musste den Anruf dafür nicht einmal annehmen. Wie Angreifer solche Daten für sich nutzen können, erklärt die IT-Sicherheitsexpertin Jiska Klassen vom Hasso-Plattner-Institut in Potsdam.
1: Wenn du einen Angriff machst auf eine Person, die ein bestimmtes Risiko hat, Journalisten, Menschenrechtsaktivisten, PolitikerInnen und so weiter, dann ist so der erste Schritt rauszufinden, was für Geräte, was für Gerätetypen, was für Betriebssystemversionen hat diese Person.
0: Die Sicherheitslücke habe es potenziellen Angreifern besonders leicht gemacht, günstige Opfer zu finden, sagt Jiska Klassen.
1: Wenn ich jetzt halt sagen würde, ich möchte PolitikerInnen angreifen, dann kann ich eben danach scannen, hey, welche Personen haben vielleicht ein uraltes Telefon, was gar keine Updates mehr kriegt. Das ist quasi so ein vorbereitender Schritt. Aber wenn sich der halt gehen lässt, ohne dabei groß Spuren zu hinterlassen, ist es natürlich sehr bequem.
0: Die Daten ermöglichten den gezielten Einsatz von Spionagesoftware, teilt das Bundesamt für Verfassungsschutz mit. Die Verfassungsschützer werten die vom BR entdeckte Schwachstelle als sicherheitsrelevant und gehen nahezu sicher davon aus, dass fremde Nachrichtendienste entsprechende Informationen nutzen. Der BR informierte die Mobilfunknetzbetreiber Ende Juni über die Sicherheitslücke. Vodafone und Telefonica erklärten, ihre Netze angepasst zu haben. Die Telekom kündigte entsprechende Maßnahmen an. Alle drei Unternehmen betonten, internationale Branchenstandards einzuhalten. Laut Gesetz müssen die Netzbetreiber Metadaten schützen, ausdrücklich auch die IMEI-Nummer. Roderich Kiesewetter sagt,
2: dass Betreiber hier offensichtlich gegen Bestimmungen und Sicherheitsanforderungen verstoßen haben. Aber auch die Bundesnetzagentur und unsere Sicherheitsbehörden haben offenbar diese Lücke nicht entdeckt. Und damit sind sie auch ihrer Aufgabe nicht nachgekommen, beispielsweise Sicherheitsmonitoring zu leisten. Das ist mehr als nur riskant, das ist eine Gefährdung und ist dann auch ein Einfallstor für fremde Akteure.
0: Die Bundesnetzagentur beschäftigte sich nach einem Hinweis des BR mit dem Vorfall. Sie stellt klar, die IMEI solle das Mobilfunknetz nicht verlassen. Auch der internationale Mobilfunkverband GSMA bestätigte die Lücke auf BR-Anfrage und warnte seine weltweit mehr als 1000 Mitgliedsunternehmen, ihre Netze zu überprüfen.
3: Für Hacker scheint es also leichter zu sein, als einem selbst lieb ist, an Handydaten, zum Beispiel auch von Bundestagsabgeordneten, zu kommen. Die Recherchen des Bayerischen Rundfunks haben eine große Sicherheitslücke aufgedeckt. Einzelheiten gab es gerade im Beitrag von Maximilian Zierer.
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3: Dass der Sommer langsam in den Endspurt geht, merken wir daran, dass die Bundesligen wieder anfangen, nach den Meistern und Absteigern zu suchen. Morgen beginnt die Fußball-Bundesliga und am Wochenende auch die Handball-Bundesliga. Die hatten fast 3 Monate Sommerpause. Jetzt geht's los mit 2 hessischen Teams, der MT Melsungen und der HSG Wetzlar. Wobei die ja mit sehr viel Glück überhaupt nur erstklassig geblieben sind. Beide Teams starten mit völlig unterschiedlichen Voraussetzungen. Die Freude auf den Anfang der neuen Saison ist bei beiden natürlich trotzdem groß.
5: Man kann es mit den Worten von Hermann Hesse sagen.
6: Und jedem Anfang wohnt ein Zauber inne.
5: Oder mit denen der Wise Guys.
7: Alles braucht einen Anfang, bevor es dann geschieht.
5: Oder man fragt Johannes Goller von der MT Melsungen.
8: Da merke ich schon, bei allen Spielern eine große Vorfreude, beim ganzen Verein eine große Vorfreude.
5: Und Michael Allendorf von der HSG Wetzlar.
9: Die Anspannung steigt, das Kribbeln steigt, die Vorfreude steigt.
5: Die Handball-Bundesliga ist wieder da, geht endlich wieder los. Alles auf Anfang, Neuanfang.
10: Ja, wir sind wieder da, jetzt geht's endlich los. Die Spannung ist groß, wo geht die Reise hin?
5: Für die MT Melsungen hoffentlich weit nach oben in der Tabelle.
8: Sind es 5, 6 Mannschaften, vielleicht sogar 7, die ein Riesenpotenzial haben. Und da zähle ich uns auch dazu, weil wir einen super Trainer haben, weil wir eine super Mannschaft haben.
5: Top 7 sollen es mindestens sein, sagt Johannes Goller. Der Rückkehrer nach mehreren Jahren in Flensburg ist der Kreisläufer zurück bei seinem Heimatverein und der ein oder anderen kulinarischen Finesse.
8: Wir sind zu Hause auch die Kinder tatsächlich großer Fan vom Spundekäse. Und das gibt's hier auch im Supermarkt und das wird schon das ein oder andere Mal gekauft.
5: Die MT, die nach ihrem Sieg in der European League in dieser Saison ja sogar Champions League spielen wird, hat eine durchwachsene Vorbereitung mit viel Verletzungspech hinter sich und ein knackiges Auftaktprogramm. Zum Start geht's direkt gegen die starken Füchse aus Berlin.
8: Wir haben schon ein hartes Programm, aber auf das freue ich mich auch, weil wir dann auch unsere Qualität zeigen können.
5: Eine Qualität, die die HSG Wetzlar in dieser Form nicht hat.

0: Nach dem Last-Minute-Klassenerhalt in der letzten Saison geht's für Sportgeschäftsführer Michael Allendorf in der neuen Saison erstmal auch nur um das eine.
1: Nach wie vor bleibt das allererste und größte Ziel, den Klassenerhalt zu schaffen und das natürlich so früh wie möglich.
0: Dafür muss sich das Team schnellstmöglich finden. Umbruch mal wieder. 12 Profis haben die HSG verlassen, 7 neue wurden verpflichtet. Und trotzdem, sagt Allendorf,
1: habe ich auch da ein gutes Gefühl, dass wir wirklich eine Truppe ins Rennen schicken, die füreinander kämpft, die für die Fans kämpft und in jedem Spiel daran glaubt, das Spiel auch zu gewinnen.
0: Dafür nötig wird vor allem eine lautstarke heimische Arena sein. Die Fans in Wetzlar hatten mit ihrem Support in der Endphase der letzten Saison einen riesen Anteil am Klassenerhalt der HSG.
1: Was hier bei den Heimspielen los war, wie groß die Unterstützung unserer Fans war, freuen wir uns einfach wahnsinnig, dass es am Sonntag losgeht und wollen gleich den ersten Heimsieg holen.
0: Aufsteiger Bietigheim ist dann bei der HSG zu Gast. Eine neue Saison, alles auf Anfang, die Handball-Bundesliga geht wieder los.
2: Ja, wir sind wieder da.
3: Die Handball-Bundesliga mit zwei hessischen Teams, wie sich die MT Melsungen und die HSG Wetzlar vorbereitet haben und welche Erwartungen sie an die kommende Saison haben, hat uns Sportreporter Tim Brockmeier berichtet.
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6: 17.30 Uhr. Merz nennt EU-Haushaltsplan unbezahlbar. 2 Tote bei Gewalttat an Brandenburger Schule. Neuer Eishockey-Bundestrainer vorgestellt. Das Wetter meist sonnig und schwül, 27 bis 33 Grad. Mein Name ist Frank Wornhardt. Deutschland und 5 weitere EU-Staaten fordern, dass der Entwurf für den nächsten EU-Haushalt um mehrere hundert Milliarden Euro gekürzt wird, und zwar über alle Bereiche hinweg. Das haben sie bei einem Treffen im Kanzleramt in Berlin beschlossen. Die EU-Kommission plant, im nächsten Haushalt 2 Billionen Euro auszugeben. Die Nettozahlerländer sollen laut Kanzler Merz viel mehr als jetzt beitragen. Das sei unrealistisch und schlicht unbezahlbar. Bei einem Polizeieinsatz an einer Schule in Gosen-Neu-Zittau in Brandenburg sind 2 Menschen getötet worden. Die Polizei hat dem RBB bestätigt, dass ein Verdächtiger vorläufig festgenommen worden ist. ARD-Reporterin Alina Bröckel.
7: Die Einsatzkräfte gehen von einer Gewalttat aus, wie ein Sprecher der Polizei sagte. Dabei soll es sich jedoch nicht um einen Amoklauf handeln. Was genau passiert ist, sei weiterhin unklar. RBB-Reporter vor Ort berichten von zahlreichen Einsatzkräften aus Polizei, Feuerwehr und Sanitätern. Ob eine weitere Gefahr für Schülerinnen und Schüler oder andere Personen besteht, war zunächst nicht bekannt.
6: Der bosnisch-serbische Kriegsverbrecher Mladic ist tot. Das hat ein hochrangiger UN-Vertreter der deutschen Presseagentur bestätigt. ARD-Korrespondentin Silke Hane.
8: Mladic verbüßte eine lebenslange Haftstrafe im internationalen Gefängnis der UN in Den Haag. Dort war er 2021 vom UN-Kriegsverbrechertribunal für das ehemalige Jugoslawien verurteilt worden. Unter anderem wegen des Völkermords in Srebrenica während des Bosnienkriegs. Unter Mladics Befehl hatten bosnisch-serbische Truppen 1995 nach der Einnahme der Enklave Srebrenica mehr als 8000 Menschen ermordet, die meisten davon Männer und Jungen. Unter Mladic fand auch die mehr als 4-jährige Belagerung der bosnischen Hauptstadt Sarajevo statt, der mehr als 10.000 Menschen zum Opfer fielen.
6: Präsident Trump sieht das Stromnetz in den USA in Gefahr und hat deshalb den nationalen Notstand ausgerufen. Nach Angaben des Weißen Hauses will er unter anderem Bauteile für das Stromnetz verbieten, die im Ausland gekauft wurden. ARD-USA-Korrespondentin Nina Barth.
9: Die Sorge ist, dass sich Akteure im Ausland durch diese Komponenten Zugriff auf die US-Stromversorgung verschaffen könnten. Per Exekutivanordnung will Trump das verhindern. Sie verbietet den Kauf und den Einbau bestimmter im Ausland hergestellter Teile. Außerdem soll die bestehende Infrastruktur auf schon eingebaute Komponenten überprüft werden.
10: Die deutsche Eishockey-Nationalmannschaft hat einen neuen Bundestrainer. Der Ex-Spieler André Rankel soll die Eishockey-Männer wieder zum Erfolg führen. Er wurde heute vorgestellt. ARD-Sportreporter Florian Eckel.
11: Für viele ist die Verpflichtung eine Überraschung. Der bisherige Co-Trainer der Eisbären Berlin übernimmt zum ersten Mal im Seniorenbereich ein Team als Cheftrainer. Der ehemalige Stürmer hat für Deutschland an 7 Weltmeisterschaften und einmal bei Olympischen Spielen teilgenommen. Sein Vorgänger Harold Kreis musste nach der verpatzten Weltmeisterschaft im Mai vorzeitig gehen.
10: Das waren die Nachrichten. Das Wetter: in der Nacht halten sich viele Wolken am Himmel über Hessen. Die Luft kühlt ab auf 21 bis 16 Grad. Von Westen her kommen einige Schauer und Gewitter, die auch kräftig ausfallen können. Auch morgen kann es mir wieder mal Schauer und Gewitter geben. Sonst ist es mal sonnig, mal bewölkt. Die Höchstwerte erreichen 21 Grad rund um Willingen und 27 Grad an der Bergstraße. Die weiteren Aussichten: Sonne, Wolken und ganz vereinzelt Schauer. Am Samstag höchstens 26 Grad, am Sonntag bis 27 Grad. Die Zeit 17.34 Uhr.
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10: Vorsicht auf der A5 Darmstadt Richtung Heidelberg. Zwischen Darmstädter Kreuz und Darmstadt-Eberstadt steht ein defektes Fahrzeug auf dem rechten Fahrstreifen. A3 Frankfurt Richtung Köln. Zwischen Frankfurter Kreuz und Mönchhof-Dreieck 4 Kilometer Stau. Die Unfallstelle ist geräumt. A3 Frankfurt Richtung Würzburg. Zwischen Bessenbach, Waldaschaff und Weibersbrunn ist die Fahrbahn wegen der Beseitigung einer Ölspur auf 2 Fahrstreifen verengt. Dadurch 6 Kilometer Stau. A5 Darmstadt Richtung Heidelberg, zwischen Weiterstadt und Darmstädter Kreuz 4 Kilometer Stau. 6 Kilometer staut es sich auf der A6 Heilbronn Richtung Kaiserslautern zwischen Viernheimer Dreieck und Ludwigshafen Nord. Genauso viel auf der A7 Fulda Richtung Kassel zwischen Kirchheim und Homberg-Efze. A7 Fulda Würzburg zwischen Fulda Dreieck und Bad Brückenau Wildflecken, in beiden Richtungen streckenweise Stau und stockender Verkehr. Und die A66 Wiesbaden Richtung Frankfurt zwischen Hattersheim und Kelkheim. 3 Kilometer Stau nach einem Unfall auf dem rechten Fahrstreifen.
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3: Guten Abend. Das komplette Kabinett der Bundesregierung durfte noch aufs Schloss. Die Fraktionsspitzen von SPD und CDU/CSU, die ab heute noch mal nachschärfen, haben es landschaftlich aber auch ganz gut getroffen. Sie sind am Mittag im Hotel Mövenpick am Aasee bei Münster zusammengekommen und sie wollen jetzt das angehen, was bei der Klausur auch schon zur Sprache gekommen ist: die Themen der nächsten Wochen und Monate, unter anderem vielleicht ja auch die geplante Abschaffung der sogenannten Rente mit 63. Oder geht's da gar nicht mehr drum? Weil der Kanzler da ja schon ein Machtwort gesprochen hatte und hat gesagt, nee, die fällt weg. Mal hören, was Sabine Henkel erfahren hat. Ich konnte vorhin mit ihr sprechen. Sie ist die ARD-Korrespondentin. Da habe ich von ihr eben wissen wollen, ist denn der Tagesordnungspunkt Rente mit 63 schon gestrichen worden?
12: Es gibt diesen Tagesordnungspunkt gar nicht, jedenfalls nicht offiziell. Es ist vielmehr so, dass wir Journalisten und Journalistinnen das Thema ansprechen, wenn wir schon mal die Gelegenheit haben und die Fraktionsspitzen versammelt sind. Dann fragen wir natürlich danach und bekommen entsprechende Antworten. Aber eigentlich geht es hier um das Thema Wirtschaft und Sicherheit. Und dass es beim Thema Rente Unterschiede gibt, ja, da wird man ganz bestimmt, auch wenn man das nicht zugibt, aber am Rande dann doch noch mal drüber sprechen. Nur muss man ja auch sehen, es gibt noch keinen Gesetzesvorschlag dazu. Den muss die Arbeitsministerin jetzt erstmal schreiben und dann muss die Bundesregierung sich einig werden und dann sind die Fraktionen irgendwann an der Reihe. Meine Prognose wäre, dass am Ende alle irgendwie recht haben werden, dass es die Rente mit 63, wie wir sie jetzt kennen, ohne Abschläge, dass es die nicht mehr geben wird, dass sie abgeschafft wird. Das wäre dann die Unionsseite und dass die SPD aber da rein verhandeln wird, dass es Härtefallregelungen gibt und Übergangsfristen, sodass alle irgendwie ihr Gesicht wahren können.
3: Okay, dann schauen wir mal auf die Themen, die auf der Tagesordnung stehen. Wo herrscht dann da wenigstens Einigkeit?
12: Es herrscht vor allem demonstrierte Einigkeit und Harmonie. Vor allem dazu, dass man sehr gut zusammenarbeiten will. Das betonen hier alle in der Zeit nach Jens Spahn. Die haben sich gestern übrigens die Fraktionsvorsitzenden mit Jens Spahn unterhalten und sich ausgetauscht. Und Matthias Mirsch, der scheint fast so ein bisschen wehmütig zu sein und hat mehrfach davon gesprochen, dass da ein Vertrauensverhältnis ja entstanden war mit Spahn. Aber er fügt dann auch immer ganz schnell hinzu, dass er fest davon ausgeht, dass das auch mit Thorsten Frey so sein wird. Und das klingt manchmal fast so ein bisschen theatralisch, so als müsste es jetzt einen kompletten Neustart geben. Aber das ist ja gar nicht so. Die beiden kennen sich ja auch schon lange, nur nicht in dieser Konstellation. Und sie haben noch nicht so eng zusammengearbeitet. Das wird jetzt aber ihre Aufgabe sein.
3: Es sollte eigentlich heute auch einen Gast geben. Der norwegische Ministerpräsident war eingeladen worden. Der hat jetzt abgesagt. Wissen Sie, warum der nicht nach Münster kommen wollte?
12: Da gab es eben nur eine kurze Erklärung, dass der Ministerpräsident Norwegen gerade nicht verlassen kann. Da geht es wohl um die schwere Krankheit des Königs. Das sieht wohl gar nicht so gut aus. Also er bleibt lieber im Lande.
3: Okay, wir reden auch lieber über das, was die Klausur heute bei den Fraktionsspitzen bis morgen noch zutage bringen kann. Sie haben das eben schon mal angedeutet, dass man versucht, zumindest nach außen diese Einigkeit hinzukriegen. Ist das die letzte Chance, um uns allen zu zeigen, wir können es geschlossen und gemeinsam?
12: Ach, ich weiß nicht, ob es die letzte Chance ist, aber es ist allen sehr bewusst, dass sie miteinander klarkommen müssen. Das war ja auch in Neu-Hardenberg bei der Regierungsklausur schon spürbar und so ist es hier in Münster auch. Dass die Wahlen im Osten alle nervös macht, auch das spürt man. Das liegt ja auch ein bisschen auf der Hand bei den Umfragen.
3: In der Tat, und vielleicht reißen sie sich deswegen alle ein bisschen zusammen. Nach der Kabinettsklausur und kurz vor Ende der parlamentarischen Sommerpause treffen sich die Fraktionsspitzen von SPD und CDU CSU, um eben die Themen der kommenden Wochen vorzubereiten. Wie sich das bislang gestaltet, hat uns Sabine Henkel, unsere ARD-Korrespondentin, gerade gesagt.
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3: Ein Kanzler, der mit seiner eigenen Regierung Sondervermögen anlegt, will auf einmal sparen. Er will die Haushaltsplanung der EU nach unten korrigieren und aus seiner Sicht macht das sogar Sinn, denn bevor die EU Geld ausgeben kann, muss sie es eben erstmal einsammeln von den Mitgliedsländern und weil Deutschland zu denen gehört, die viel zahlen, ist es natürlich, dass Merz den EU-Haushalt kürzen will, denn er bekäme weniger raus, als er eingezahlt hat. Und weil er damit nicht alleine dasteht, hat er sich für den Plan heute Unterstützung geholt. Dazu gab es Besuch aus den Niederlanden, Dänemark, Österreich, Finnland, Belgien und Schweden.
13: Die Beratungen über die Finanzen der EU sind schwierig und sehr langwierig. Sie gleichen einem taktischen Spiel. Jede Seite überlegt genau, welche Signale sie aussendet. 6 EU-Länder wollten so ein Signal setzen. Kanzler Merz hatte die Regierungschefs von Österreich, Dänemark und Finnland ins Kanzleramt geladen. Der schwedische und der niederländische Ministerpräsident waren per Video zugeschaltet. Ihr Signal: eindeutig, die Vorschläge der EU-Kommission, die in den 7 Jahren ab 2028 knapp 2 Billionen Euro ausgeben will, wollen sie nicht akzeptieren.
14: Die aktuellen Vorschläge sehen einen Aufwuchs von bis zu 60% vor. In Zeiten der Haushaltskonsolidierung in allen Mitgliedstaaten ist das schlicht unbezahlbar. Wir sind uns daher einig in dieser Gruppe. Die Vorschläge müssen um mehrere 100 Milliarden Euro gekürzt werden.
13: Mehrere 100 Milliarden. Ein konkreteres Einsparungsziel nennen die 6 Länder nicht. Sie alle sind Nettozahler, zahlen also mehr in den EU-Haushalt ein, als sie über Förderprogramme herausbekommen. Zusammen tragen sie rund 40% des EU-Haushalts und 70% der bilateralen Hilfen für die Ukraine, betont Merz. Mehr gehe nicht.
14: Wir sind nicht geizig, aber solche Zuschreibungen, wie durch die Kommission vorgeschlagen, passen einfach nicht in unsere Zeit.
13: Wo genau gespart werden soll, sagen Merz und seine Gäste nicht. Der Kanzler spricht eher vage von Realismus und Reformen, von allen Bereichen, in denen gekürzt werden müsse, was also auch Subventionen für Landwirte und Mittel für die Regionalförderung einschließt. Stattdessen will die Bundesregierung mehr Geld in die Wettbewerbsfähigkeit stecken. Die dänische Regierungschefin Mette Frederiksen macht deutlich, was aus ihrer Sicht Priorität haben sollte.
15: The single most important task for our Die mit Abstand wichtigste Aufgabe der Europäischen Union ist es, unsere Sicherheit zu stärken, sagt Frederiksen und nennt die Bedrohung durch Russland, hybride Angriffe, die europäische Aufrüstung, die Unterstützung für die Ukraine. Europa müsse zudem seine Grenzen schützen. Ähnlich äußern sich der finnische Ministerpräsident und der österreichische Kanzler Christian Stocker, der sich einen Seitenhieb auf das andere Lager in der EU-Finanzdebatte nicht verkneifen kann.
16: Wir alle wollen diese Verhandlungen bis Ende des Jahres abschließen, aber wenn wir das schaffen wollen, muss der Vorschlag, der dann vorgelegt wird, die Rechnung mit den Wirt machen und nicht nur mit den Gästen.
15: Gemeint sind offenbar die Länder, die mehr Geld aus der EU bekommen, als sie einzahlen und sich gegen Kürzungen des EU-Haushalts sperren, darunter Polen, die baltischen Staaten und Spanien. Auch sie haben ihre Position in separaten Treffen bereits deutlich gemacht. Ab Oktober gehen die Verhandlungen um den künftigen EU-Finanzrahmen in die entscheidende Phase. Das taktische Spiel geht also noch eine ganze Weile weiter.
3: Der EU-Haushalt für die Jahre 2028 bis 34 soll kleiner werden. Dafür setzt sich der Bundeskanzler Friedrich Merz ein. Warum, haben wir gehört von Hauptstadtstudio-Korrespondentin Ruth Kirchner. Wenn zwei Länder zusammen ihre militärische Macht testen wollen, dann reden wir von einem Manöver. Das sollte stattfinden zwischen Amerika und Südkorea. Jetzt fällt das aber aus, weil US-Präsident Donald Trump sagt, das liege an der Lage im Nahen Osten. Er meint damit vor allem die Auseinandersetzungen mit dem Iran. Deswegen haben man nicht genügend Truppen für das Manöver. Und da scheint wohl auch was dran zu sein, denn die USA hatten vor kurzem schon Soldaten, auch Schiffe und Luftabwehrsysteme aus dem indopazifischen Raum in den Nahen Osten verlegt. Dr. Eileen Matley ist Sicherheitsexpertin bei der Deutschen Gesellschaft für Auswärtige Politik. Ich konnte vorhin mit ihr sprechen und habe sie gefragt, was heißt es denn, wenn die vermeintlich stärkste militärische Armee nicht an mehreren Fronten agieren kann? Deswegen fällt ja dieses Großmanöver mit Südkorea offenbar aus. Kommt die sogenannte militärische Supermacht USA an ihre Grenzen?
17: So sieht es auf den ersten Blick sicherlich aus. Allerdings würde ich in dieser Frage, in dieser ganz konkreten Frage unterscheiden zwischen einer materiellen und einer politischen Komponente. Und auf der materiellen Ebene und mit Blick auf die materielle Komponente ist es tatsächlich so, dass wirklich einiges buchstäblich verfeuert wurde im Krieg gegen Iran seit Anfang dieses Jahres und zum Teil ja auch in den vergangenen Monaten Material aus Südkorea, aber auch aus anderen alliierten Staaten abgezogen wurde, genauso wie Flugzeugträger, die für den Indo-Pazifik sonst vorgesehen sind. Insofern, da steckt schon nicht nur ein Körnchen, sondern ein bisschen mehr als ein Körnchen Wahrheit drin. Allerdings muss man auch die politische Ebene sich anschauen und die Verknüpfung, die Donald Trump in diesem Fall vorgenommen hat. Vor ein paar Tagen hat ein kleineres Manöver tatsächlich stattgefunden mit Südkorea. Das wurde etwas verkürzt von 11 auf 5 Tage. Und da war die Begründung vor allen Dingen, also waren es Kostengründe, aber Donald Trump hat auch ganz klar gesagt, dass es damit zusammenhängt, dass Südkorea sich geweigert hat, sich am Krieg gegen Iran zu beteiligen. Also eine Verknüpfung von verschiedenen Schauplätzen. Das ist ja etwas, was er auch gegenüber den europäischen Alliierten immer mal wieder ins Feld geführt hat.
3: Die USA, Sie haben das ja auch gesagt, haben mehrere tausend Soldatenschiffe und Luftabwehrsysteme schon in den Nahen Osten verlegt. Die waren vorher im Indopazifik stationiert. Entsteht denn dadurch in Asien eine militärische Lücke?
17: Ja, zumindest mit Blick auf die aktuelle Situation, aber vielmehr noch mit Blick auf die Zukunft. Also vor allen Dingen mit Blick auf die Fähigkeitskategorie der Flugabwehrraketen. Da ist wirklich einiges verbraucht worden. Es gibt Quellen, denen zufolge etwa 80% im Vergleich zum Vorkriegsbestand verbraucht wurden. Und Pete Hegseth, der amerikanische Verteidigungsminister, der versucht das zwar immer wieder klein zu reden, gleichzeitig hat er aber auch schon vor einigen Monaten einige Milliarden, etwa 200 Milliarden Dollar zusätzlich vom Kongress beantragt, genau zur Wiederauffüllung dieser Munitionsvorräte. Insofern widerspricht sich das ja etwas. Und auch andere Waffenkategorien wie Präzisions-Langstreckenwaffen, die wurden also zum Teil sehr stark verbraucht. Und das sind alles Waffensysteme, die auch für eine mögliche Auseinandersetzung zwischen China und den USA in der Zukunft gebraucht würden. Oder in einem Szenario, in dem China Taiwan angreifen würde oder blockieren würde und die USA womöglich eingreifen würde.
3: Jetzt haben wir alle gedacht, in Europa haben wir nicht genügend Waffen, weil wir da nicht in die Rüstung investiert haben. Jetzt sagen Sie, bei den USA scheint das genauso zu sein. Wie kann das denn überhaupt sein?
17: Wir müssen uns natürlich vor Augen führen, dass die USA ganz andere Verpflichtungen haben als die Europäer. Also die USA sind tatsächlich auch noch eine, wenn nicht die größte Militärmacht auf der Welt. Und deswegen haben sie ja jetzt nicht nur Verpflichtungen gegenüber Europa, sondern auch im Indopazifik, genauso wie sie im Nahen und Mittleren Osten aktiv sind. Deswegen ist natürlich die Relation eine ganz andere. Aber es stimmt auch, und das wird auch seit Jahren bemängelt von Experten in den USA, aber auch europäische Beobachter kommen zu dem Schluss, dass auch die Rüstungsindustrie in den USA stärker nicht nur gefördert, sondern sozusagen stärker in Gang gebracht werden müsste. Und das sind Versuche, oder diese Versuche unternimmt die US-amerikanische Regierung aktuell auch. Allerdings wird es auch in den USA, genauso wie in Europa, nicht von heute auf morgen möglich sein, all das zu ersetzen, was jetzt in Iran verpulvert wurde.
3: Wenn dieser Iran-Krieg jetzt länger dauert, wo müssten die USA am ehesten Abstriche machen? Im Indopazifik, in Europa oder im Nahen Osten? Oder ich frage mal anders, wer kann sich denn dann überhaupt noch wie auf die USA verlassen?
17: Das ist die große Frage. Also aus europäischer Sicht würde ich jetzt natürlich argumentieren, die Europäer und das europäische Theater, wie man das so im Fachjargon nennt, ist das Wichtigste, weil die Bedrohung von Russland sehr akut ist. Wenn Sie mit Partnern im Indopazifik sprechen, würden die natürlich auch zu Recht aus deren Perspektive sagen, nein, der Indopazifik ist natürlich viel wichtiger, und damit haben Sie ja auch nicht Unrecht, weil zumindest perspektivisch die strategische Auseinandersetzung zwischen den USA und China eine viel bedeutsamere sein wird als zwischen den USA und Russland. Gleichzeitig, und das haben auch, also das haben sowohl die europäischen als auch die indopazifischen Partner verstanden, müssen diese Partner, egal in welchen geografischen Raum man sich jetzt anschaut, müssen mehr in ihre eigene Verteidigung investieren, um den USA zu zeigen, dass sie auch mehr zur Lastenteilung beitragen können, in der Hoffnung, dass die Amerikaner sich dann nicht komplett rausziehen, sondern auch noch einen gewissen Beitrag zur Sicherheit und Verteidigung ihrer Alliierten leisten.
3: Ein gemeinsames Manöver der USA mit Südkorea fällt aus. Offiziell, weil die Lage im Nahen Osten die Aufmerksamkeit der Amerikaner braucht. Darüber habe ich gesprochen mit Dr. Eileen Matley. Sie ist Sicherheitsexpertin bei der Deutschen Gesellschaft für Auswärtige Politik.
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3: Eine Initiative aus Hessen und Frankfurt macht sich für ein Verbot der AfD stark. Unter dem Namen AfD-Verbot jetzt Hessen-Frankfurt haben die Menschen bereits mehr als 15.000 Unterschriften für ihre Petition gesammelt. Und heute sind die Unterschriften an den Vorsitzenden des Petitionsausschusses übergeben worden.
18: Rund 30 Menschen sind zur Mahnwache auf die Wiesbadener Marktstraße gekommen. Mit dabei haben sie eine Petition, die die hessische Landesregierung auffordert, sich für ein AfD-Verbotsverfahren einzusetzen. Einer davon ist Roland Borst.
19: Also ich selbst zum Beispiel habe am Anfang gezaudert und habe gedacht, ist das Verbot der richtige Weg? Aber ich bin dann zu dem Schluss gekommen, die Zeit drängt. Eine Prüfung des Bundesverfassungsgerichts wird sehr lange dauern.
18: Roland Borst ist Teil der Bürgerinitiative AfD-Verbot jetzt Hessen-Frankfurt, die Petition gestartet hat. Seit vergangenem Oktober sammelt er Unterschriften. Mehr als 15.000 sind zusammengekommen, viele davon in den letzten Monaten.
19: Es geht nicht darum, einfach nur pauschal zu sagen, weg damit. Das Wichtigste an unserer Sammlung waren die Gespräche für jede Unterschrift. Die Diskussionen an den Ständen, die Diskussionen mit den Leuten, die Prozesse, auch damit zu leben.
18: Nach der Mahnwache geht es gut 100 Meter weiter zum Hessischen Landtag. Dort übergibt Initiator Manfred Heidorn die Petition an den zuständigen Ausschuss.
20: Setzen Sie sich und alle Abgeordneten der demokratischen Parteien im Landtag dafür ein, dass das Land Hessen im Bundesrat die Einleitung eines Verfahrens nach Artikel 21 Absatz 2 des Grundgesetzes aktiv unterstützt, damit das Bundesverfassungsgericht die Verfassungsmäßigkeit der AfD überprüft. Herzlichen Dank. Vielen Dank.
18: Neben Abgeordneten der SPD, Grünen und der früher im Landtag vertretenen Linken waren auch zwei AfD-Landtagsabgeordnete vor Ort und fotografieren die Teilnehmenden. Bei einigen sorgt das für Unbehagen. AfD-Co-Chef Robert Lambrou sagt, seine beiden Landtagskollegen seien emotional involviert gewesen. Fraktionsintern werde nun darüber gesprochen, was mit den Fotos passiert.
21: Das macht halt auch etwas mit uns, wenn da Leute sind, die meinen, uns verbieten zu können. Und da wollten sich halt einige Kollegen auch mal anschauen, wer das eigentlich ist. Ich persönlich war nicht da, weil ich möchte diese Leute nicht aufwerten.
18: Die Petition hält er für aussichtslos. Im Landtag startet nun das übliche Verfahren. Zunächst wird eine Stellungnahme der Landesregierung eingeholt. Diese hat 8 Wochen Zeit für eine Antwort. Ob die Petition Erfolg haben könnte, darüber möchte der Vorsitzende des Petitionsausschusses, Oliver Ulott, von der SPD nicht spekulieren.
0: Ja, das obliegt mir an dieser Stelle nicht zu bewerten. Der Petitionsausschuss besteht aus 16 Mitgliedern und diese 16 Mitglieder werden sich dieser Aufgabe annehmen. Der Ausschuss tagt nicht öffentlich und wird dann in diesem Rahmen auch entsprechend über diese Petition, so wie über alle anderen auch, eine Entscheidung und eine Empfehlung dem gesamten Hessischen Landtag abgeben.
18: Über ein Parteienverbot kann in Deutschland nur das Bundesverfassungsgericht entscheiden. Ein entsprechendes Verfahren können Bundesregierung, Bundestag oder Bundesrat beantragen. Die Hürden für ein Verbot sind allerdings hoch. Es muss erwiesen sein, dass die betreffende Partei eine verfassungsfeindliche Haltung vertritt und diese Haltung in aktiv-kämpferischer, aggressiver Weise umsetzt. Die Initiatoren hoffen dennoch, dass ihre Petition Gehör findet.
3: Es gibt also Hessen, die wollen die AfD verbieten lassen. Wer dahinter steckt und was da genau gefordert wird, wir haben es gehört von Landtagsreporterin Leonie Rosenthal. In diesen Tagen kommen wieder alle auf ihre Kosten, die für Computer- und Videospiele schwärmen. Also diejenigen, die gerne spielen und diejenigen, die solche Spiele auch entwickeln. In Köln findet gerade die Gamescom statt. Das ist die weltweit größte Messe für Computer- und Videospiele. Und ab heute ist da nicht nur das Tor geöffnet für die Fachleute, sondern alle durften rein.
1: Am ersten Publikumstag hat der Bundespräsident die Gamescom besucht. Frank-Walter Steinmeier war zum ersten Mal bei der weltweit wichtigsten Messe für Computer- und Videospiele. Dass der Bundespräsident vorbeigeschaut hat und durch die Messehallen gegangen ist, das hat für viel Zustimmung in der Branche gesorgt, sagt Björn Bartholdy, Computerspiele-Experte der TH Köln.
22: Natürlich ist das ein starkes symbolisches Signal, wenn Herr Steinmeier auf der Gamescom ist. Ich verstehe das persönlich als eine Anerkennung von digitalen Spielen als ein ganz selbstverständlicher Teil unserer zeitgenössischen Kultur, aber eben auch eine Anerkennung der wirtschaftlichen und technologischen Bedeutung, die das Ganze in den letzten Jahren gewonnen hat.
1: Dass die Bedeutung so groß ist, liegt vor allem an den Fans. Sie kaufen Spiele und Hardware, geben jedes Jahr allein in Deutschland mehrere Milliarden aus und sorgen für eine besondere Stimmung auf der Gamescom. Manche Besucher haben schon früh am Morgen vor den Toren gewartet, um als Erste in die Hallen zu kommen. In denen ist es im Laufe des Tages immer voller geworden.
23: Also wir sind gerade in der ersten Stunde die erste Reihe hier lang und es sind noch quasi zweieinhalb vor uns. Wir haben uns eben in der Schlange, um hier reinzukommen, kennengelernt. Deswegen reden wir ganz viel, aber das ist alles.
24: Seit wir rein durften um 10 und wir direkt hierher gelaufen sind. Hier gibt es viel zu sehen. Also man hat ja hier viele Leute zu beobachten, auch in Kostümen. Und ansonsten vertreibt man sich die Zeit mit den Mitwartenden. Also da wird es nicht langweilig.
25: Wir haben, nachdem wir 10 Jahre ohne irgendeine Sitzgelegenheit hier verbracht haben, das erste Mal so Hocker dabei. Genau, die sind ganz bequem. Ab jetzt auf jeden Fall kein Jahr mehr ohne.
1: Schlange stehen, warten und nicht direkt spielen können, das ist auch ein fester Bestandteil der Gamescom. Für die Veranstalter ist es eine Herausforderung, dass die Wartezeiten möglichst kurz sind. Das gelingt aber nicht immer, sagt Gerald Böse, der Chef der Kölner Messe. Und aus seiner Sicht gehört das Anstehen für viele Besucher zur Gamescom-Folklore dazu.
26: Für manche zählt auch das Erlebnis in der Warteschlange während der Gamescom. Ja, da treffen sie Gleichgesinnte, da wird erzählt. Das ist halt eine sehr entspannte Community und natürlich will keiner gerne 3 oder 4 Stunden stehen. Das sind so Exzesse, die dann immer gerne genannt werden. Aber zum großen Teil haben wir das eigentlich mit den Ausstellern und auch mit unseren digitalen Services ja ganz gut im Griff.
1: Die Tage mit noch mehr Besucherinnen und Besuchern stehen der Gamescom erst noch bevor. Traditionell ist es an den Wochenenden immer besonders voll.
3: Tag 1 der Gamescom, wo alle hin durften, was dort heute zu sehen war, hat Reporter Martin Schütz beschrieben. Er war auf dem Messegelände unterwegs. Nach der Sonnenfinsternis ist vor der Mondfinsternis. Sonnenfinsternis war ja am 12. August. Zum Teil wurde da die Sonne verdunkelt und das passiert morgen früh auch dem Mond. Wir reden dann von einer partiellen Mondfinsternis. Kann natürlich noch 2 Sachen geben, die das erschweren. Das Ganze findet sehr früh statt und wir wissen nicht genau, ob die Unwetter, die kommen sollen, bis dahin abgezogen sind. Aber ich habe mit Caroline Liefke schon mal drüber gesprochen. Sie arbeitet im Haus der Astronomie in Heidelberg und ich habe sie vorhin zunächst gefragt, was wird denn da konkret am Himmel morgen früh zu sehen sein, wenn alles gut geht?
2: Ja, wir werden den Mond verschwinden sehen in mehreren Dingen. Einmal im Schatten der Erde als klassische Mondfinsternis, aber gleichzeitig halt eben auch in der Morgendämmerung.
3: Das heißt, was ist der Unterschied, ob ich das jetzt in der Morgendämmerung zu sehen bekomme oder in der Nacht oder am Tag?
2: Der Mond wird teilverfinstert untergehen und ja, je nachdem, wie viel Staub und Dreck wir nach den Gewittern der heutigen Nacht noch in der Luft haben werden, heißt das auch, dass der schon, ja, bevor er eigentlich hinterm Horizont verschwunden ist, auch noch aus der Sicht verschwindet. Denn am Horizont hat man ja meistens dann auch noch irgendwie so ein bisschen trübe Luft. Da muss man also auch noch drauf gucken. Wenn der Himmel dann klar ist, ist ja der Mond ja als verfinsterter Mond noch mal viel dunkler, als er es ohnehin schon ist und dementsprechend schwer zu finden.
3: Wann genau passiert das denn? Um wie viel Uhr?
2: Ja, das muss ich noch rausstellen. Also wir wissen natürlich, wann die Finsternis losgeht. Also sehen können wird man was ab 4.33 Uhr. Das heißt also auch schon richtig früh am Morgen. Und ja, der nominelle Höhepunkt ist um 6.13 Uhr. Da ist die Morgendämmerung halt allerdings schon so weit fortgeschritten, dass man wahrscheinlich mit dem Fernglas Ausschau halten muss nach dem Mond, um den überhaupt noch zu finden.
3: Okay, Sie haben das Wetter ja auch schon angesprochen. Zumindest hier bei uns in Hessen kann es sein, dass da sehr viele Wolken am Himmel sind. Das würde schon stören, oder?
2: Das würde stören, wie bei den allermeisten Himmelsereignissen gilt. Durch Wolken durchgucken können Sterne, Sonne, Mond, Planeten halt leider einfach nicht. Und dann haben wir da leider auch nichts davon.
3: Jetzt habe ich gestern Abend auf meiner Couch gesessen, habe verträumt rausgeschaut und da den vollen Mond gesehen. Ist meine Couch in meinem Wohnzimmer der gute Ort, um auch die Mondfinsternis zu beobachten?
2: Ja, dadurch, dass das so kurz vor Monduntergang und halt eben auch vor Sonnenaufgang passiert, brauchen wir freie Sicht nach Westen. Also im Prinzip genau das Gleiche wie bei der Sonnenfinsternis vor 2 Wochen, die ja auch sehr, sehr tief über dem Horizont stattgefunden hat. Im Prinzip sucht man sich da am besten auch genau den Ort aus, von dem aus man sich die Sonnenfinsternis angeguckt hat. Also überall, wo man die Finsternis von der Sonne gesehen hat, kann man jetzt die Finsternis vom Mond auch sehen.
3: Das ist eine partielle Mondfinsternis. Wie groß ist denn da der Unterschied zu einer totalen?
2: Eigentlich gar nicht so groß. Also es werden 93% vom Mond verfinstert. Das heißt, da bleibt nur noch so ein ganz kleiner, schmaler Rand vom Mond übrig, der auch hell ist. Und prinzipiell könnte man da so diese typische kupferrote Farbe einer Mondfinsternis auch schon andeutungsweise sehen. Die Frage ist halt wirklich, wie weit kommen wir da überhaupt? Es wird bei klarem Himmel auf jeden Fall dazu reichen, dass wir die Hälfte des Mondes noch sehen. Aber der Rest muss sich wirklich rausstellen.
3: Tja, dann hoffen wir, dass das hinhaut mit der morgendlichen partiellen Mondfinsternis. Caroline Liefke hat uns gesagt, worauf wir dabei achten müssen.
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10: 18 Uhr. Merz nennt EU-Haushaltsplan unbezahlbar. 2 Tote bei Gewalttat an Brandenburger Schule. Schlüchtern veröffentlicht Kraftwerkpläne für neues Rechenzentrum. Das Wetter in der Nacht teils Regen, 21 bis 16 Grad. Auch morgen immer wieder Schauer und Gewitter bis 27 Grad. Mein Name ist Frank Hornhardt. Deutschland und 5 weitere EU-Staaten fordern, dass der Entwurf für den nächsten EU-Haushalt um mehrere 100 Milliarden Euro gekürzt wird, und zwar über alle Bereiche hinweg. Das haben sie bei einem Treffen im Kanzleramt in Berlin beschlossen. Die EU-Kommission plant, im nächsten Haushalt von 2028 bis 2034 2 Billionen Euro auszugeben. Die Nettozahlerländer sollen laut Kanzler Merz viel mehr als jetzt beitragen. Das sei unrealistisch und schlicht unbezahlbar. Bei einer Messerattacke an einer Schule in der Nähe von Berlin sind 2 Menschen getötet worden. Das hat die Polizei dem RBB bestätigt. Demnach ereignete sich die Tat in Gosen-Neu-Zittau in Brandenburg. ARD-Reporter Andreas Oppermann.
4: Es scheint sich um eine Beziehungstat zu handeln. Also um ein Femizid. Ein 19-jähriger deutscher Mann soll eine 18-jährige Schülerin der 12. Klasse mit einem Messer ermordet haben. Ein Mann, ein Hausmeister, der dazwischen gegangen sein soll, soll dabei ebenfalls ums Leben gekommen sein.
10: Die Polizei habe den Tatverdächtigen festgenommen. Die Pläne von FIFA-Chef Infantino, Teile der Fußball-WM zu verkaufen, haben vor einigen Wochen für Wirbel gesorgt. Jetzt bereitet der europäische Verband UEFA eine Strafanzeige gegen Infantino vor. Der europäische Verband fordert die FIFA und beteiligte Finanzinstitute dazu auf, Unterlagen aus dem gescheiterten Projekt herauszugeben. Das geht aus einem 60-seitigen Dokument an ein Gericht im US-Bundesstaat Florida hervor. Britische Medien hatten zuerst darüber berichtet. Es geht unter anderem um den Vorwurf krimineller Misswirtschaft. Bei einem Flugunfall auf dem Flugplatz in Gießen-Lützellinden ist ein Pilot schwer verletzt worden. Laut Polizei geschah der Unfall am Nachmittag im Landeanflug. Als die Einsatzkräfte eintrafen, hatten Zeugen den Verletzten schon aus der einmotorigen Maschine herausgeholt. Der Mann wurde mit dem Rettungshubschrauber ins Krankenhaus gebracht. Nun wird ermittelt, wie der Unfall passieren konnte. In Hattenheim im Rheingau-Taunus-Kreis hat die Polizei mehrere Schusswaffen sichergestellt. Laut Polizei nahmen Beamte in der Nacht auf Mittwoch zwei 34 und 40 Jahre alte Männer fest. Sie waren den Polizisten aufgefallen, weil sie bei ihrem Anblick geflüchtet waren. Im Auto der Männer und im unmittelbaren Umfeld fanden die Polizisten mehrere Schusswaffen. Gegen den 40-Jährigen lag außerdem ein offener Haftbefehl vor. Die Stadt Schlüchtern im Main-Kinzig-Kreis hat Pläne für ein Großprojekt veröffentlicht. Es geht um ein Kraftwerk, das ein nahegelegenes Rechenzentrum mit Strom versorgen soll. Laut Stadt sollen 750 Millionen Euro investiert werden. HR-Reporterin Aline Kröning.
6: Vor allem mittels Brennstoffzelle wird hier Strom erzeugt, vor allem für das angedachte Großrechenzentrum im benachbarten Bierstein. Die Größenordnung beschreibt der Nebeneffekt. Die Abwärme könnte als Fernwärme genutzt werden für rund 10.000 Haushalte. Das sind fast so viele, wie Schlüchtern und Steinau zusammen haben. Bei gleich zwei Infoabenden Anfang September will die Stadt den Bürgerinnen und Bürgern das Projekt vorstellen.
10: Ähnliche Pläne für ein Kraftwerk gab es zuletzt in Maintal bei Frankfurt. Nach Protesten von Anwohnern liegt das Projekt auf Eis. Das waren die Nachrichten. Das Wetter: In der Nacht halten sich viele Wolken am Himmel über Hessen. Die Luft kühlt ab auf 21 bis 16 Grad im Norden. Von Westen her kommen einige Schauer und Gewitter, die auch kräftig ausfallen können. Auch morgen kann es immer wieder mal Schauer und Gewitter geben. Sonst ist es mal sonnig, mal bewölkt. Die Höchstwerte erreichen 21 Grad rund um Willingen und 27 Grad an der Bergstraße. Die weiteren Aussichten: Sonne, Wolken und ganz vereinzelt Schauer am Samstag, höchstens 26 Grad am Sonntag bis 27 Grad. Die Zeit 18.04 Uhr.
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10: A3 Würzburg Richtung Frankfurt zwischen Weibersbrunn und Hösbach, 5 Kilometer stockender Verkehr. A3 Frankfurt Richtung Köln zwischen Frankfurter Kreuz und Wiesbadener Kreuz, 8 Kilometer Stau. Dadurch auch auf der A67 zwischen Rüsselsheim Ost und Mönchhof Dreieck, 4 Kilometer Stau. A3 Frankfurt Richtung Würzburg zwischen Obertshausen und Hanau, 3 Kilometer stockender Verkehr. Im weiteren Verlauf zwischen Bessenbach, Waldaschaff und Weibersbrunn. Hier ist die Fahrbahn wegen der Beseitigung einer Ölspur auf einen Fahrstreifen verengt, dadurch 6 Kilometer Stau. A5 Darmstadt Richtung Heidelberg zwischen Weiterstadt und Darmstädter Kreuz, 4 Kilometer Stau. A7 Fulda Richtung Kassel zwischen Kirchheim und Homberg-Efze, 6 Kilometer Stau. A7 Fulda Würzburg zwischen Fulda Dreieck und Bad Brückenau Wildflecken, in beiden Richtungen streckenweise Stau und stockender Verkehr. Und A66 Wiesbaden Richtung Frankfurt zwischen Hattersheim und Kelkheim, 3 Kilometer Stau nach einem Unfall auf dem rechten Fahrstreifen.
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3: Guten Tag. Wenn der amerikanische CIA-Chef nach Moskau fährt, fragen sich viele, was will er da? Die offizielle Antwort lautet, es sei um Kontakte zwischen den Geheimdiensten gegangen. Vielleicht war das der Grund, warum der Kreml den Besuch erstmal gar nicht bestätigen wollte. Aber inzwischen gibt es diese Bestätigung eben durch den Sprecher des Kreml. Über die Inhalte seines Besuches ist aber außer diesem offiziellen Statement gar nicht so viel bekannt. Allerdings, eine Nachricht hat ganz schnell die Runde gemacht. Er soll auch vor einem Angriff auf einen NATO-Staat gewarnt haben. Vor allem das Baltikum war da im Blick. Björn Blaschke ist unser Korrespondent für Russland. Ich konnte vorhin mit ihm sprechen und habe ihn da gefragt, wenn das wirklich stimmt. Warum schickt dann Trump den CIA-Chef vor, um vor einem Angriff auf die NATO zu warnen?
7: Also direkt mal ein Disclaimer vorweg. Ich kann es Ihnen auch nicht sagen. Es ist sehr viel Spekulation um diese Reise in der Welt. Er habe ihn geschickt, so heißt es einerseits, eben um zu warnen davor, dass es einen Angriff auf irgendeinen NATO-Staat geben könnte. Da sind dann immer die baltischen Staaten vor allem die im Blickfeld derer sind, die da warnen. Das ist das eine. Das andere, was auch als Spekulation in der Luft ist, ist, dass er, also Herr Radcliffe, davor gewarnt habe, dass der Iran weiter unterstützt werden solle. Das sind sozusagen die zwei Hauptstränge der, ich sage jetzt wirklich bewusst, Erzählungen, die da in der Welt sind. Und das sind alles Erzählungen, die insbesondere von US-amerikanischen Medien aufgebracht worden sind. Sie haben ja schon gerade Kreml-Sprecher Dmitri Peskov angeführt. Der hat sich dazu geäußert und hat gesagt, dass alle Ideen von einem möglichen Angriff auf einen NATO-Mitgliedstaat als alarmistisch zurückzuweisen seien. Er sagte wörtlich, viele solcher Horrorgeschichten werden derzeit veröffentlicht. Sie haben natürlich nichts mit der Realität und mit den Absichten Russlands zu tun. Das ist das, was Russland in solchen Situationen immer sagt. Und was Russland auch immer sagt, ist, dass letztlich die einzigen aggressiven Staaten die seien der europäischen Länder. Und das ist das, was letztlich von eben jenem Dmitri Peskov, dem Sprecher des Kreml, und damit von Wladimir Putin ja in die Welt gesetzt worden sind.
3: Aber es gibt noch eine andere Geschichte, die sagt, das war schon auffällig, mit welcher Offenheit der Chef des US-Auslandsgeheimdienstes nach Russland gekommen ist, also mit einem großen Flugzeug. In einer langen Kolonne ist er dann mit auffälligen Limousinen Richtung Kreml gefahren. Sollte das ein bewusstes Zeichen sein?
7: Na, ich glaube, dass man natürlich alles dafür tun will, dass, also in Russland dafür tun möchte, dass Gäste wie eben Herr Radcliffe sicher an den Ort der Gespräche gebracht werden. Was dann da eben gesagt wird, ist was anderes. Aber auffällig ist es alleine deshalb, weil eben Dmitri Peskov 24 Stunden bevor er sich geäußert hat, noch gesagt hat, er wisse überhaupt nichts. Ihm liegen keine Informationen dazu vor, dass da eine wichtige US-amerikanische Delegation gekommen sei. Und das ist dann natürlich immer etwas seltsam, wenn er dann 24 Stunden später absolut das Gegenteil behauptet. Was dahinter steckt, dass er in einem großen Konvoi gekommen ist, auch das ist alles Spekulation.
3: Die russische Armee konnte in fast 5 Jahren in der Ukraine kaum vorankommen, ist von ihren offiziellen Kriegszielen auch entfernt, meilenweit. Wäre Russland überhaupt, Sie haben das ja eben angedeutet, zumindest auch, zu einem militärischen Angriff auf die NATO-Staaten fähig?
7: Schwer zu sagen. Also da muss man natürlich immer sagen, dass Russland ja schlicht und ergreifend Atommacht ist. Russland besitzt mehr als 1500 atomare Sprengköpfe. Und mithin ist Russland natürlich zu einigem in der Lage. Das ist auch etwas, was immer wieder eingesetzt wird als, ich sage es jetzt auch wieder bewusst, Propagandamittel, weil natürlich in Russland sehr gut bekannt ist, dass man insbesondere auch in Deutschland, German Angst, sich natürlich davor fürchtet, dass sowas mal passieren könnte. Also in der Lage ist Russland sicherlich dazu, auf jeden Fall mit diesen entsprechenden Waffen. Was sie sonst noch schaffen können, das ist schwer zu sagen. Man hat ja irgendwie immer das Gefühl, dass, und das ist ein Gefühl, dass Russland, wie Sie sagten, gar nicht vorankomme. Und dann fragt man sich natürlich auch sofort, würden Sie es denn jetzt in dieser Situation wagen, auch noch einen NATO-Mitglied anzugreifen? Ich bezweifle es ehrlich gesagt, aber trotzdem, die Möglichkeit besteht selbstverständlich. Und darum darf man sich natürlich auch nicht einfach in den Wind schlagen und sagen, nee, das wird schon nicht passieren. Aber ob es dazu tatsächlich kommen wird, auch das wiederum Spekulation. Aber ich persönlich glaube es nicht.
3: Fakt ist auf jeden Fall, CIA-Chef John Radcliffe war zu Besuch in Moskau. Nur der Besuch, der Grund des Besuchs, der ist nicht ganz klar. Es könnte aber sein, dass Radcliffe Russland vor einer weiteren Eskalation im Ukraine-Krieg warnen wollte oder auch davor, einen NATO-Staat angreifen zu wollen. Björn Blaschke ist unser Korrespondent für Russland und er hat das, was er wusste, für uns eingeordnet. Jetzt ist es 18:11 und da gibt es eine Meldung aus dem hr-Info-Verkehrszentrum und zwar geht es um die B43. In Höhe Kelsterbach gibt es da Gefahr durch Steinewerfer auf einer Brücke. Ich sag's nochmal, wo das ist. Das ist die Bundesstraße 49 und da in Höhe Kelsterbach gibt's offenbar Steinewerfer, die auf einer Brücke stehen und diese Steine runterwerfen. Wenn Sie dort unterwegs sind, seien Sie bitte ganz besonders vorsichtig.
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3: Während die Spitzen der Bundestagsfraktionen in Münster über die Zukunft Deutschlands reden, macht das der Kanzler für Europa in Berlin. Er hat dort Staats- und Regierungschefs empfangen aus verschiedenen europäischen Ländern und die reden alle zusammen über Geld und zwar über weniger Geld. Das ist nämlich Geld, das die Europäische Kommission diesen Ländern geben will und zwar für die Jahre 2028 bis 2034. Die Brüsseler Behörde selbst hatte da so einen Umfang von knapp 2 Billionen Euro ins Gespräch gebracht. Merz sucht jetzt Verbündete, um diesen Ansatz um mehrere 100 Milliarden Euro zu reduzieren. Das klingt erstmal seltsam, aber es ist so. Wir haben Sarah Lopez, unsere Korrespondentin in Brüssel, gefragt, können Sie uns das erklären? Ich habe sie dann im direkten Gespräch eben fragen können, warum will der Kanzler weniger Geld als die EU ihm und den anderen Länderchefs und Chefinnen geben will?
8: Ja, weil das für Deutschland heißen würde, dass es deutlich mehr Geld in die Kassen der EU einzahlen müsste. Also Deutschland ist ja der größte Geldgeber der EU und der Kanzler, der hat da zuletzt gesagt, mit dem aktuellen Vorschlag der EU-Kommission wären das zwischen 15 und 20 Milliarden Euro zusätzlich pro Jahr. Das sei unbezahlbar, meinte Merz eben heute, weil ja auch in den nationalen Haushalten gespart werden müsse. Da gehe das einfach nicht. Und die anderen Länder, die heute bei dem Treffen dabei waren, die sehen das genauso. Also auch wenn es bei ihnen um kleinere Summen geht, das sind eben auch die Länder, die unterm Strich mehr Geld an die EU zahlen, als sie am Ende rausbekommen. Und die konkrete Summe des Budgets, die ist aber nur ein Punkt. Bundeskanzler Merz will auch ändern, wie das Geld verteilt wird. Also gerade ist es ja noch so, dass sehr viel Geld für die Landwirtschaft ausgegeben wird und das will Merz ändern. Also er will den Haushalt moderner machen und zum Beispiel einen größeren Fokus auf Wettbewerbsfähigkeit legen.
3: Das ist nachvollziehbar, so wie Sie das gerade erklärt haben. Merz versucht also jetzt, diese Bündnisse zu schmieden. Wie wird das denn in Brüssel gesehen?
8: Ich würde sagen, relativ entspannt eigentlich. Also einigen wird man sich am Ende auf einem EU-Gipfel. Aber dass es jetzt vorher solche Treffen für Absprachen gibt und dass Allianzen geschmiedet werden, das ist völlig normal. Also Fakt ist ja, die Verhandlungen um den mehrjährigen Finanzrahmen, die sind sehr schwierig. Da geht es einfach um sehr viel Geld und auch die Frage, wie das verteilt wird, welche Prioritäten da man setzt und das eben über 7 Jahre lang. Brüssel hatte aber genauso ein Interesse dran, dass man da möglichst schnell zu einem Ergebnis kommt. Es gibt ja das Ziel, noch dieses Jahr eine Einigung zu haben, weil nächstes Jahr einfach viele wichtige Wahlen anstehen. Also es wird ja in Frankreich gewählt, in Spanien, in Polen und da will man gerne vorher alles geklärt haben. Einmal, um das aus dem Wahlkampf rauszuhalten, aber auch, weil es mit neuen Leuten natürlich schwieriger werden könnte, eine Einigung zu finden. Aber damit man das schafft, ist es eben wichtig, diese Absprachen und diese Treffen zu haben, wie heute in Deutschland, damit man am Ende auf dem EU-Gipfel nicht 27 verschiedene Meinungen von 27 Staats- und Regierungschefs hat.
3: Aber in gewisser Weise nachvollziehbar ist das ja schon, wenn wir mehr Geld nach Brüssel überweisen, als wir hinterher zurückbekommen, dann ist es vielleicht auch verständlich, wenn die, die mehr zahlen, auch mitreden wollen, oder?
8: Ja, auf jeden Fall. Also das ist auch der Kommission und dem Parlament klar, dass man da mitreden will. Das ist ja auch ein ganz normaler Teil des politischen Prozesses. Natürlich wollen Kommission und Parlament da möglichst viel Geld haben, damit die auch ja ganz viel umsetzen können. Aber es ist eben schwierig. Also traditionell haben wir auf der einen Seite eben die Nettozahler, wie die, die sich heute getroffen haben, die das Budget nicht allzu groß werden lassen wollen. Und auf der anderen Seite die Nettoempfänger, die unterm Strich mehr Geld rauskriegen, als sie einzahlen. Das sind zum Beispiel Polen oder Spanien. Und die haben natürlich Interesse an einem möglichst großen Budget. Also die Positionen, die liegen da gerade wirklich noch sehr weit auseinander. Aber die Nettozahler, die sitzen da schon am längeren Hebel, muss man sagen. EU-Ratspräsident Costa, der ist gerade noch mal auf einer Tour durch die europäischen Hauptstädte und versucht noch mal zu schauen, was sind so die Prioritäten vor Ort, will gleichzeitig aber auch klar machen, wir brauchen da jetzt wirklich eine Einigung.
3: Diese Einigung gibt es eben bis jetzt noch nicht, aber ein bisschen Zeit ist ja auch noch. Es geht ja um den Haushalt von 2028 bis 2034. Aber was passiert denn, wenn es so schnell gar keine Einigung geben wird?
8: Also wenn man 2028 noch keine Einigung hat, wenn es dann losgeht, dann würden erstmal die Rahmenbedingungen des alten Haushalts weiter gelten. Also wir hätten dann keinen Shutdown, wie wir das aus den USA kennen. Also das Geld zum Beispiel für Agrardirektsubventionen, das würde weiter fließen, genauso Gehälter fürs Personal. Aber vieles wäre dann eben erstmal nicht möglich. Also neue Ausgabenprogramme zum Beispiel oder die neuen Prioritäten, die man sich überlegt, die könnten dann nicht angegangen werden. Dafür braucht es eben erst das Okay für den neuen Finanzrahmen vom Rat und auch vom Europäischen Parlament. Die Nettozahler, die zeigen sich da gerade relativ entspannt. Der Druck ist eher bei den Nettoempfängern. Im Oktober ist eben der nächste EU-Gipfel hier in Brüssel. Und da wird dieser mehrjährige Finanzrahmen auf jeden Fall einer der allerwichtigsten Punkte auf der Agenda sein. Und danach werden wir mehr wissen, wo wir stehen. Dass wirklich dieses Jahr noch eine Einigung gefunden wird, das ist auf jeden Fall sehr, sehr ambitioniert. Aber bis 2028 ist ja auch noch ein bisschen Zeit.
3: Das stimmt. Der Kanzler und das Geld für und aus Europa. Heute hat er die Staats- und Regierungschefs von verschiedenen Ländern eingeladen, um sie dafür zu gewinnen, den EU-Haushalt zu reduzieren. Und wie das in Brüssel eingeordnet wird, hat uns unsere Korrespondentin Sarah Lopez gerade gesagt. Für uns ist das unvorstellbar, was da in Tibet und Nepal passiert ist. Die Bilder von der Schlamm- und Wasserlawine waren furchtbar. So schnell kam diese Flut ins Land und hat alles weggespült, was vor ihr lag. Das Ausmaß dieser Katastrophe ist noch gar nicht abzusehen. Über 350 Leichen konnten bislang geborgen werden. Hunderte, wenn nicht gar Tausende, werden noch immer vermisst. Nach diesem Gletscherabbruch im Grenzgebiet zu China hat also diese gewaltige Flutwelle in Nepal für Tod und Zerstörung gesorgt. Es sind auch zahlreiche Dörfer und Ortschaften in der Himalaya-Region komplett weggespült worden oder unter den gewaltigen Schlammmassen begraben worden. Heute, an Tag 1 nach der Katastrophe, laufen die Rettungsarbeiten auf Hochtouren. Man hört es auch von chinesischer Seite.
9: Ein chinesisches Militärflugzeug erreicht das Unglücksgebiet im Landesteil Tibet an der Grenze zu Nepal. Die Rettungsarbeiten auf der chinesischen Seite laufen jetzt erst richtig an, mit Verstärkung der Armee und von Einsatzkräften aus dem Rest des Landes. Vom nächstgelegenen Flughafen in der Stadt Tingri ist das Unglücksgebiet noch weitere 5 bis 6 Autostunden durch das Himalaya-Gebirge entfernt. Dort angekommen machen die Schlamm- und Geröllmassen, die sich wie Narben durch die Täler der Gebirgslandschaft ziehen, es den Helfern schwer, zu den Verschütteten zu gelangen. Mit Baggern schaufeln sie Straßen frei, mit Helikoptern und Drohnen versuchen sie, Überlebende zu finden. Die Rettungskräfte setzen Drohnen ein, die mit Wärmebildkameras ausgestattet sind, um Hinweise auf den Verbleib der Vermissten zu finden, berichtet ein chinesischer Reporter im staatlichen Fernsehen CCTV. Die chinesischen Behörden warnen indes vor einer möglichen weiteren Flutwelle, denn auf der nepalesischen Seite in der Nähe des verschütteten chinesischen Grenzübergangs Jirong hat sich hinter Geröllmassen Wasser gesammelt, wie bei einem Stausee. Dort fließt weiter Wasser hinein. Die Behörden befürchten, dass der Damm aus Geröllmassen brechen könnte. Die Gefahr einer weiteren Sturzflut erschwert die Rettungsarbeiten zusätzlich. Das Risiko wird von den Behörden laufend überwacht und bewertet. Auch mögliche Erdrutsche stellen eine Gefahr dar. Wang Yongming ist als technischer Leiter der tibetischen Rettungsmaßnahmen in Chinas Staatsfernsehen zu sehen. Wir werden eine 3D-Modellierung des Felsmassivs entlang des Flussbetts durchführen. Damit können wir dann den Standort umfassend bewerten und die Rettungsmaßnahmen solide und wissenschaftlich unterstützen. Auf der nepalesischen Seite der Grenze laufen die Rettungsarbeiten auf Hochtouren. Auch internationale Hilfe ist angelaufen. Mit Helikoptern hat die nepalesische Armee nach eigenen Angaben hunderte Menschen in Sicherheit gebracht, darunter auch mehrere Ausländer. Die Verletzten werden in Krankenhäuser gebracht. Dennoch gehen die nepalesischen Behörden davon aus, dass die Zahl der Todesopfer weiter ansteigen wird. Das Ausmaß der Katastrophe zeigt sich erst nach und nach. Viele Orte sind weiterhin nur schwer zu erreichen. Ersten Erkenntnissen zufolge wurde die Flutwelle durch eine Lawine aus Eis und Geröll von einem Gletscher ausgelöst. Durch die Erderwärmung schmelzen die Gletscher in den Hochgebirgen immer schneller. Und auch extreme Wetterereignisse wie starke Monsunregenfälle nehmen zu.
3: Verheerende Zerstörungen und Todeszahlen, die immer weiter nach oben gehen, wie die aktuelle Lage nach der Sturzflut in Tibet und Nepal aussieht und welche Hilfe aus China kommt, das hat uns China-Korrespondentin Eva Lambi-Schmidt gerade beschrieben.
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3: Die vom ehemaligen Bundeskanzler Olaf Scholz ausgerufene Zeitenwende verleiht der deutschen Rüstungsindustrie Flügel. Rheinmetall ist mit einem Umsatz von rund 10 Milliarden Euro Deutschlands größter Rüstungskonzern. Und jetzt investiert dieser Konzern rund 270 Millionen Euro in den Standort Kassel. Dort sollen in den kommenden anderthalb Jahren über 1000 neue Arbeitsplätze entstehen. Heute haben Rheinmetall-Chef Armin Papperger und Hessens Ministerpräsident Boris Rhein dazu eine Vereinbarung unterschrieben.
11: Eine nagelneue Kampfdrohne bildet den Hintergrund. Hessens Ministerpräsident Rhein und Rheinmetall-Chef Papperger stehen in einem Flugzeughangar am Flughafen Kassel. Hier sollen in Zukunft Drohnen getestet werden. Und nicht nur das. Am Flughafen und in der Stadt Kassel hatte Rüstungskonzern oder wie er sich selbst nennt, Verteidigungskonzern, Großes vor, verrät Armin Papperger.
12: Kassel ist das Center of Competence für die gesamte Rheinmetall-Gruppe weltweit für den Bereich der gepanzerten Radfahrzeuge. Und wir reden hier in Summe über ein Auftragsvolumen nur in Deutschland von fast 40 Milliarden Euro. Das heißt, wir haben hier die Möglichkeit, Auslastung bis zum Jahr 2040 zu kriegen.
11: Das Logistikzentrum soll am Kasseler Flughafen entstehen, genauso wie ein Testzentrum für Drohnen.
12: Und ganz wichtig war für uns, wir entwickeln sehr schnell und sehr zügig im Augenblick Drohnen. Wir werden alle paar Monate eine neue Drohne entwickeln. Das ist das, was heute der Krieg zwischen Russland und der Ukraine zeigt, dass diese Geschwindigkeit wichtig ist.

0: 2029 auf 5 Milliarden Euro Umsatz aufwachsen.
1: Noch dazu gibt es Arbeitsplätze. In anderthalb Jahren sollen hier 3.500 Menschen arbeiten, 1.300 mehr als bisher. Hessens Ministerpräsident Boris Rhein von der CDU lächelt bei diesen Zahlen. Er erhofft sich einen Boost für Hessens Wirtschaft.
2: Ja, und mit einem ganz klaren, und zwar von Anfang an klaren Bekenntnis zu unserer heimischen Rüstungsindustrie, die wir sehen als einen Motor der Zeitenwende. Die Zeiten von Softpower oder von Appeasement sind spätestens seit dem Überfall auf die Ukraine vorbei.
1: Man müsse sich auf die eigene militärische Stärke besinnen. Allerdings gefällt der Höhenflug der Rüstungsindustrie in Nordhessen längst nicht allen. Kassel und die Menschen hier würden so zum Angriffsziel für fremde Mächte, kritisierten diese Woche Vertreterinnen der Linken in der Kasseler Stadtverordnetenversammlung. Kassels Oberbürgermeister Sven Schöller von den Grünen reagiert auf diese Kritik gelassen.
3: Dass das hier getan wird, dieser Zuwachs an Arbeitsplätzen, trägt am Ende zu einer Sicherheit der Bevölkerung in Deutschland und in Europa bei, weil wir müssen uns wappnen, auch gegen Angriffe von außen. Und dazu trägt diese Entwicklung bei und gerade auch hier am Standort.
1: Am heutigen Tag spielen die Kritiker der Rüstungsindustrie nur eine kleine Rolle im Hangar am Kasseler Flughafen. Oberbürgermeister, Ministerpräsident und Rheinmetall-Chef lächeln um die Wette. 270 Millionen Euro für den Rüstungsstandort Kassel sind einfach zu verlockend.
4: Kassel profitiert von der Rüstungsindustrie. Rheinmetall plant mit 1.000 neuen Arbeitsplätzen für Nordhessen und viel Geld. Dazu wurde heute eine Vereinbarung unterschrieben. Jens Wellenhöner hat darüber berichtet. Mit ganz kleinen Schritten neigt sich die Gartensaison dem Ende entgegen und da gibt's natürlich wichtige Fragen, die zu klären sind. Was verbuddeln Sie so bei sich zu Hause im Garten? Blumenzwiebeln? Okay. Eine Kiste für die Nachwelt? Wenn's denn vielleicht auch sein muss, die Katze? Wissenschaftlich interessierte Menschen verbuddeln heutzutage aber noch was ganz anderes. Unterhosen. Und zwar gleich 2000 auf einmal.
5: Wenn's denn für die Forschung sein muss, lässt sich auch ein Agrarökologe wie Franz Bender nicht lumpen und verbuddelt schon mal weiße Baumwollschlüpfer im Erdboden.
6: Nicht meine eigenen allerdings. Wir haben für das Projekt standardisierte Einheitsunterhosen verwendet, weil wir wissenschaftlich exakt untersuchen wollten, was Unterhosen über unsere Böden verraten können.
5: Dazu eignen sich Baumwollschlüpfer ganz hervorragend. Zum einen, weil sie die notwendige Aufmerksamkeit auf ein Forschungsprojekt ziehen und zum anderen, weil Baumwolle aus Zellulose besteht.
6: Und das ist ein Naturstoff, aus dem die meisten Pflanzen bestehen und das wird eben von Bodenlebewesen abgebaut.
5: Insgesamt 1000 bürgerwissenschaftlich interessierte Menschen, vor allem aus der Schweiz, aber auch Spanien und den Niederlanden, haben es Franz Bender gleich getan, die standardisierte Unterhose verbuddelt und 2 Monate im Erdboden ruhen lassen. Hinzu kamen Teebeutel, sozusagen als Kontrollgruppe, denn deren Zersetzung ist einigermaßen gut erforscht.
6: Also wenn der Boden biologisch aktiv ist und auch Feuchtigkeit, Temperatur stimmen, dann sieht man, dass der Boden lebt. Und in vielen Fällen war nach 2 Monaten nur noch das Skelett der Unterhose übrig.
5: Dass ein Skelett übrig bleibt, zeigt, dass auch bei 100% Baumwolle ein elastisches Gummiband und synthetische Nähte verwendet werden können. Gut, dass die wieder ausgegraben wurden. Das Team an der Forschungsanstalt Agroscope und der Uni Zürich hat aber noch etwas anderes festgestellt. Auf Rasenflächen verrotten die Schlüpfer am schlechtesten, auf Agrarflächen mittelmäßig und im heimischen Garten am besten.
6: Wir haben gesehen, in Privatgärten wird oft Kompost eingesetzt. Das ist nährstoffhaltiges organisches Material, was das Bodenleben anregt.
5: Eintönige, kurzgeschorene Rasenflächen sind für Bodenorganismen offensichtlich weniger attraktiv. Ein hoher Nährstoffgehalt ist Franz Bender zufolge auch der Grund, warum landwirtschaftliche Flächen besser abschneiden als der Rasen, obwohl bekannt ist, dass konventionelle Landwirtschaft die Bodenorganismen schädigen kann. Allerdings sind ein hoher Nährstoffgehalt und ein schneller Abbau der Unterhose nicht immer ein Indikator für guten Boden, erklärt Bender. Wichtig sei, dass die Ökosysteme im Gleichgewicht sind.
6: In einem anderen Ökosystem wie im Wald zum Beispiel, da wollen wir gar nicht so viel Nährstoffe haben, weil das ganze Ökosystem aus der Balance bringt und dann auch Pflanzenarten fördert, die wir im Wald nicht haben wollen.
5: Was von der bürgerwissenschaftlichen Idee bleibt, Baumwollschlüpfer zu vergraben und deren Zersetzung zu protokollieren, ist der Unterhosenindex. So zumindest eine Idee aus der Forschungsgruppe.
6: Quasi eine Skala aus abgebauten Unterhosen, anhand derer man jetzt, wenn man seine Unterhose im Boden vergräbt, einschätzen kann, wie stark, wie aktiv ist mein Bodenleben.
5: Das kann hilfreich

0: sein, beim heimischen Gemüseanbau und für Gesprächsstoff am Gartenzaun sorgen. Das eigentliche Ziel ist aber, Menschen immer wieder für einen Lebensraum zu sensibilisieren, der unbekannter als unser Sonnensystem ist, obwohl er direkt unter unseren Füßen liegt.
1: Also ich glaube schon, dass wenn Sie das bei sich zu Hause im Garten machen, dann gibt es Fragen von den Nachbarn, denn wer vergräbt denn die Unterhosen? Das ist ja für die Wissenschaft. Wenn Sie weiterhin mitforschen wollen, das ist nicht der einzige Versuch nach den Unterhosen, geht es jetzt darum, ganze Kleidungsstücke einzugraben und zu schauen, wie sie sich dann zersetzen oder eben nicht. Und ich bin sicher, Florian Zinner aus der ARD Wissenschaftsredaktion wird uns dann wieder darüber informieren.
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5: 18.30 Uhr. UEFA bereitet Strafanzeige gegen Infantino vor. Merz nennt EU-Haushaltsplan unbezahlbar. Zwei Tote bei Gewalttat an Brandenburger Schule. Das Wetter in der Nacht teils kräftiger Regen bei 21 bis 16 Grad, morgen bis 27 Grad. Mein Name ist Frank Wornert. Der Europäische Fußballverband UEFA will gegen den Chef des Weltverbands FIFA Infantino in der Schweiz Strafanzeige stellen. Es geht um den Vorwurf kriminelle Misswirtschaft. Hintergrund sind die umstrittenen Pläne Infantinos, Anteile der Fußball-WM an private Investoren zu verkaufen. ARD-Reporter Stefan Kerstolz.
6: Der Europäische Verband fordert die FIFA und beteiligte Finanzinstitute daher zur Herausgabe von Unterlagen aus dem gescheiterten Projekt auf. Das geht aus einem 60-seitigen Dokument an ein Distriktgericht im US-Bundesstaat Florida hervor. Die UEFA fordert nach wie vor Infantinos Rückzug. Infantino hatte sein Vorhaben, Anteile an Turnieren des Weltverbandes an private Investoren, auch aus dem Umfeld von US-Präsident Donald Trump zu verkaufen, nach massiver Kritik aufgegeben.
5: Schlicht unbezahlbar, so nennt Kanzler Merz den Haushaltsplan der EU-Kommission für die Jahre 2028 bis 2034. Er müsse um mehrere hundert Milliarden Euro gekürzt werden. Das haben Deutschland und die Staats- und Regierungschefs von fünf weiteren Nettozahlern bei einem Treffen in Berlin beschlossen. Aus Berlin Nicole Markwald.
7: Neben Dänemark und Deutschland gehören auch Schweden, die Niederlande, Österreich und Finnland zu jenen Mitgliedstaaten, die sich gegen den vorgeschlagenen Finanzrahmen in Höhe von knapp 2 Billionen Euro wehren. Nach Worten von Merz finanzieren diese 6 rund 40% des europäischen Haushalts. Wir sind nicht geizig, erklärte Merz. Aber solche Aufschläge passen einfach nicht in unsere Zeit.
5: Bei einer Messerattacke an einer Schule in der Nähe von Berlin sind zwei Menschen getötet worden. Das hat die Polizei dem RBB bestätigt. Demnach ereignete sich die Tat in Gosen-Neu-Zittau in Brandenburg. Laut Medien handelt es sich bei den Toten um eine 18-jährige Schülerin und einen 30-jährigen Hausmeister, der ihr zur Hilfe kommen wollte. Ein Tatverdächtiger sei festgenommen worden, der 19 Jahre alte Ex-Freund der jungen Frau. Die Europäische Raumfahrtagentur schickt einen neuen Wettersatelliten ins All. Er soll heute Abend deutscher Zeit an Bord einer europäischen Ariane 6 Rakete in seine Umlaufbahn gebracht werden. ARD-Korrespondentin Sabrina Fritz.
8: Der neue Wettersatellit wird in 36.000 Kilometer Höhe über der Erde kreisen. Von dort soll er Bilder in die Zentrale schicken, die man zuvor noch nie gesehen hat, schwärmt die Europäische Raumfahrtagentur ESA. MTG-12, wie er offiziell heißt, soll Wettervorhersagen für Europa und Nordafrika noch besser machen. Vor allem Warnungen vor Unwettern wie Gewitter, Sturzfluten oder Wirbelstürmen sollen mit diesem Satelliten der dritten Generation deutlich präziser werden, heißt es bei der Europäischen Raumfahrtagentur.
5: In Hattenheim im Rheingau-Taunus-Kreis hat die Polizei mehrere Schusswaffen sichergestellt. Laut Polizei nahmen Beamte in der Nacht auf Mittwoch zwei Männer fest. Sie waren den Polizisten aufgefallen, weil sie bei ihrem Anblick geflüchtet waren. Im Auto der Männer und im unmittelbaren Umfeld fanden die Polizisten die Schusswaffen. Gegen den 40-Jährigen lag außerdem ein Haftbefehl vor. Das waren die Nachrichten. Das Wetter: in der Nacht halten sich viele Wolken am Himmel über Hessen. Die Luft kühlt ab auf 21 bis 16 Grad. Von Westen her kommen einige Schauer und Gewitter, die auch kräftig ausfallen können. Auch morgen kann es immer wieder mal Schauer und Gewitter geben. Sonst ist es mal sonnig, mal bewölkt. Die Höchstwerte erreichen 21 Grad rund um Villingen und 27 Grad an der Bergstraße. Die weiteren Aussichten: Sonne, Wolken und ganz vereinzelt Schauer, am Samstag höchstens 26 Grad, am Sonntag bis 27 Grad. Die Zeit, es ist 18.34 Uhr.
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5: A3, Frankfurt Richtung Köln, zwischen Frankfurter Kreuz und Wiesbadener Kreuz, 8 Kilometer Stau. Dadurch auch auf der A67 zwischen Rüsselsheim Ost und Mönchhof-Dreieck 3 Kilometer Stau. A3 Frankfurt Richtung Würzburg, zwischen Bessenbach-Walderschaff und Weibersbrunn, ist die Fahrbahn wegen der Beseitigung einer Ölspur auf einen Fahrstreifen verengt. Dadurch 6 Kilometer Stau. A5, Darmstadt Richtung Heidelberg, zwischen Weiterstadt und Darmstädter Kreuz, 4 Kilometer Stau. A7, Fulda Richtung Kassel, zwischen Kirchheim und Homberg-Efze, 6 Kilometer. A7, Fulda-Würzburg, zwischen Fuldaer Dreieck und Bad Brückenau-Wildflecken, in beiden Richtungen streckenweise Stau und stockender Verkehr. A8, Stuttgart Richtung Karlsruhe, zwischen Heimsheim und Pforzheim-Nord, 6 Kilometer stockender Verkehr. A66, Wiesbaden Richtung Frankfurt, zwischen Hattersheim und Kelkheim, 1 Kilometer Stau nach einem Unfall auf dem rechten Fahrstreifen. Und ein Hinweis für Bahnreisende: wegen eines Notarzteinsatzes am Frankfurter Hauptbahnhof kommt es auf allen S-Bahn-Linien außer der S7 zu Zugausfällen und Verspätungen.
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1: Guten Abend. Schlamm und Wasser waren es, die plötzlich das Leben von Menschen in Tibet und Nepal beendet haben. Und die Zahl derer, die das Unglück nicht überlebt haben, steigt ständig. Hunderte sind es, die gestorben sind. Über 1000 werden noch vermisst. Dieses tatsächliche Ausmaß der Katastrophe ist noch gar nicht zu erfassen. Rund 40 Kilometer Straße und 60 Brücken sind zerstört worden oder zumindest schwer beschädigt. Strom, Telekommunikation, alles ausgefallen. Einige Orte in der abgelegenen Himalaya-Region sind derzeit nur mit Hubschraubern erreichbar. Und das erschwert natürlich die Suche nach Vermissten, und die Versorgung der Bevölkerung muss ja auch sichergestellt werden. Es sollen auch Touristen sein unter den Opfern, auch Deutsche könnten dabei sein, und viele Tote sind offenbar sogar viele Kilometer flussabwärts an der Grenze zu Indien entdeckt worden. Die waren von den Fluten extrem weit mitgerissen worden. Sarah Klausner von der Friedrich-Ebert-Stiftung Kathmandu beobachtet das aus einiger Entfernung. Ich habe mit ihr sprechen können und sie gefragt: Frau Klausner, Kathmandu ist die Hauptstadt Nepals. Was hören Sie dort über das Ausmaß dieser verheerenden Sturzflut?
9: Seit gestern Morgen wissen wir, dass diese Katastrophe passiert ist, dass diese Schlammlawine eben 4 Regionen betroffen hat, und kriegen jeden Tag natürlich in den News, in unseren Newsfeeds, aber auch über meine Kolleginnen und Kollegen vor Ort in Kathmandu viel mit. Gerade eben höre ich den Hubschrauber, die Hubschrauber, die im Einsatz sind, um die Rettungskräfte zu unterstützen, die vor Ort sind. Der Flughafen in Kathmandu liegt relativ zentral in der Stadt, somit bekommt man das ganz gut mit. Aber wie Sie das schon gesagt haben, die Distanz ist trotzdem da. Kathmandu selbst ist nicht betroffen bisher, Kathmandu Valley auch nicht. Es passierte alles etwas nördlich von Kathmandu, und gerade kann man einfach nicht mehr sagen, als man muss permanent beobachten, und wir sind da natürlich dabei.
1: Und Sie sind trotzdem noch ein Stückchen näher dran als wir hier. Welchen Eindruck haben Sie denn? Sie haben die Hilfskräfte und die Behörden schon angesprochen. Werden die Rettungsarbeiten da gut koordiniert und durchgeführt?
9: Alle Mittel, die Nepal hat und die angrenzenden Länder zur Verfügung stellen, werden gerade zur Rettung der Vermissten, zur Rettung oder zur Bergung der jetzt doch leider sehr vielen Toten und natürlich auch um Material und Hilfsgüter in die Region zu transportieren, zur Verfügung gestellt. Der Premierminister Nepals war auch heute in der Region Nuwakot, ist eine der betroffenen Regionen und hat sich die Lage vor Ort angeschaut und sich ein Bild gemacht und dort auch nochmal bestätigt, dass alle Mittel, die verfügbar sind, auch jetzt für die Familien, die Hinterbliebenen und die Rettungskräfte zur Verfügung gestellt werden. Momentan sind circa 15 Hubschrauber im Einsatz. Das Problem ist, dass die größte Katastrophe in einem Gebiet stattgefunden hat, im Gebirge, im Himalaya, an der Grenze zu China und Tibet. Und der Zugang ist quasi fast unmöglich über Land. Die Straßen sind weggespült, Brücken sind weggespült. Von dieser riesen Wassermasse und Schlammmasse, die eben runterkam, es ist kaum möglich, mit Fahrzeugen an die Gebiete heranzukommen. Deswegen müssen Hubschrauber eingesetzt werden. Und wir sind jetzt schon wieder an einem Abend angelangt. Es wird dunkel. Wir sind mitten in der Monsunzeit. Das heißt, es regnet viel. Die Satellitenbilder werden quasi gestört durch Regenwolken. Und das erschwert jetzt erheblich die Bergungsarbeiten. Und deswegen ist das alles gar nicht so einfach hier.
1: Wie sehr bewegt es die Menschen in Nepal? Helfen die einander?
9: Es wurden jetzt schon mehrere Hilfsaktionen aufgerufen. Ich kann nur aus meinem näheren Umfeld sprechen, aus meinem Team, von unseren Partnerinnen und Partnern, von denen wir sehr viel mitbekommen. Man ist sehr besorgt, man ist schockiert, wir sind schockiert. Es gibt ganz viele Hilfsaufrufe, aber das, was man am wichtigsten braucht, ist Geld. Die Institutionen, Organisationen, die hier vor Ort arbeiten, wissen ganz genau, was sie brauchen. Und Geld ist nun mal ganz wichtig. Deswegen gibt es jetzt auch einen Fonds, den die Regierung einberufen hat, auch mit einem Dollarkonto, da kann man international jetzt spenden. Ansonsten Hilfsgüter, Erste-Hilfe-Güter, medizinische Versorgung, pharmazeutische Mittel, all das sind jetzt die ersten Hilfsgüter, die ganz sofort und ganz, ganz dringend an den betroffenen Gebieten gebraucht werden.
1: Gibt es denn inzwischen schon die Hilfe aus dem Ausland?
9: Sie ist angekündigt. Ob sie jetzt wirklich in den Gebieten schon angekommen ist, kann ich Ihnen gerade gar nicht sagen. Aber sowohl die Nachbarländer China, Indien, aber auch Pakistan, die USA, die Europäische Union, die UN, alle haben ihre Hilfe angeboten und auch gesagt, dass sie finanziell unterstützen. Was da jetzt in den nächsten Tagen kommt, werden wir beobachten und können wahrscheinlich auch dann viel mehr auch dazu sagen.
1: Alle, die diese Bilder gesehen haben, auch die Videos, die existieren, die waren völlig schockiert, auch hier in Europa, hier in Deutschland. Und alle fragen sich allerdings auch, gab es denn da gar keine Warnung vor dieser Schlamm- und Wasserwalze?
9: Dazu gibt es leider hier nur Spekulationen und Vermutungen. Das wird wahrscheinlich auf politischer Ebene in den Ministerien diskutiert, was da in diesem Frühwarnsystem nicht funktioniert hat. Es gab keine wirkliche Warnung. Das wurde auch schon so kommuniziert. Aber alles Weitere sind gerade Spekulationen. Da kann ich und will ich mich auch, glaube ich, gerade nicht zu äußern.
1: Frau Klausner, das ist alles schlimm genug. Ist denn damit auch wirklich die Gefahr inzwischen gebannt?
9: Experten und WissenschaftlerInnen sagen gerade, dass es durchaus möglich ist, dass eine zweite Flutwelle oder eine zweite Lawine noch runterkommen kann, eben aufgrund der Wetterbedingungen, aufgrund dessen, dass der Gletscherabrutsch noch nicht komplett durch dieses enge Tal durchgekommen ist. Das sind gerade die News, die heute Abend noch reinkamen und man deswegen sehr aufpassen sollte und schon gar nicht in diese Gebiete reisen sollte, aber das würde auch dann natürlich Bergungsarbeiten, Rettungsarbeiten und Versorgungssituationen erheblich erschweren.
1: Es sind extreme Zerstörungen und Todeszahlen, die immer weiter steigen und die Gefahr ist auch noch nicht gebannt. Nach der Sturzflut in Tibet und Nepal, wie es dort aktuell aussieht und welche Hilfe nötig ist, ich habe darüber gesprochen mit Sarah Klausner vom Büro der Friedrich-Ebert-Stiftung in der nepalesischen Hauptstadt Kathmandu ist das.
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1: Mit Robert Minde.
10: Trotz Rückenwind aus dem US-Technologiesektor fehlten dem DAX heute die Impulse. Dabei war der Start durchaus verheißungsvoll, denn der US-KI-Platzhirsch Nvidia hatte am Vorabend fantastische Quartalszahlen geliefert. Der Chiphersteller profitiert weiter von einer ungebrochen hohen Nachfrage nach seinen Halbleitern, die für komplexe Rechenoperationen der künstlichen Intelligenz besonders gut geeignet sind. Der Gewinn lag im zweiten Quartal höher als erwartet bei 60 Milliarden Dollar. Dem DAX hat das aber nur bedingt geholfen, denn die KI-Musik spielt eben primär in New York. Chiphersteller Infineon sowie Siemens Energy legten allerdings deutlicher zu. Sie gelten im DAX als KI-Profiteure. Ansonsten tendierte der Gesamtmarkt lustlos. Zudem kam die T-Aktie stärker unter Druck. Einem Pressebericht zufolge droht den Bonnern eine milliardenschwere Sammelklage in den USA wegen der Übernahme des Mobilfunkers Sprint durch die US-Tochter T-Mobile US vor 6 Jahren. Derweil gehen die Blicke der Anleger schon auf das Notenbankertreffen in den USA. Der Chef der US-Notenbank, Kevin Warsh, wird am Freitag eine Ansprache halten, von der sich die Anleger Hinweise auf die künftige Zinspolitik der Fed erhoffen. In Europa stehen die Zeichen derweil auf Zinserhöhung, wie aus den jüngsten Sitzungsprotokollen der EZB hervorgeht. In den USA und Europa liegen die Inflationsraten zu hoch und deutlich über der Zielmarke beider Notenbanken von 2%. Der DAX schloss letztlich bei 26.366 Punkten, ein moderater Gewinn von 0,3%.
1: Minuten vor 7 ist es, hier ist HR Info am Donnerstag. Das komplette Kabinett der Bundesregierung durfte ja noch aufs Schloss nach Neu-Hardenberg. Die Fraktionsspitzen von SPD, CDU und CSU, die heute nochmal nachschärfen, die haben es landschaftlich jetzt nicht viel schlechter getroffen. Sie sind am Mittag im Hotel Mövenpick am Aasee bei Münster zusammengekommen. Und natürlich werden sie auch da die Themen der nächsten Wochen und Monate besprechen wollen. Vielleicht sprechen sie über die geplante Abschaffung der sogenannten Rente mit 63. Vielleicht geht es aber auch gar nicht mehr darum, weil der Kanzler ja schon gesagt hatte, nee, keine Diskussion, die fällt weg. Mal hören, was Sabine Henkel erfahren hat. Sie ist unsere ARD-Korrespondentin in Münster, ist sie als Beobachterin mit dabei. Und vorhin habe ich sie fragen können, ist denn der Tagesordnungspunkt Rente mit 63 schon gestrichen worden?
11: Es gibt diesen Tagesordnungspunkt gar nicht, jedenfalls nicht offiziell. Es ist vielmehr so, dass wir Journalisten und Journalistinnen das Thema ansprechen, wenn wir schon mal die Gelegenheit haben und die Fraktionsspitzen versammelt sind. Dann fragen wir natürlich danach und bekommen entsprechende Antworten. Aber eigentlich geht es hier um das Thema Wirtschaft und Sicherheit. Und dass es beim Thema Rente Unterschiede gibt, ja, da wird man ganz bestimmt, auch wenn man das nicht zugibt, aber am Rande dann doch noch mal drüber sprechen. Nur muss man ja auch sehen, es gibt noch keinen Gesetzesvorschlag dazu. Den muss die Arbeitsministerin jetzt erstmal schreiben und dann muss die Bundesregierung sich einig werden. Und dann sind die Fraktionen irgendwann an der Reihe. Meine Prognose wäre, dass am Ende alle irgendwie recht haben werden, dass es die Rente mit 63, wie wir sie jetzt kennen, ohne Abschläge, dass es die nicht mehr geben wird, dass sie abgeschafft wird. Das wäre dann die Unionsseite und dass die SPD aber da rein verhandeln wird, dass es Härtefallregelungen gibt und Übergangsfristen, sodass alle irgendwie ihr Gesicht wahren können.
1: Okay, dann schauen wir mal auf die Themen, die auf der Tagesordnung stehen. Wo herrscht dann da wenigstens Einigkeit?
11: Es herrscht vor allem demonstrierte Einigkeit und Harmonie, vor allem dazu, dass man sehr gut zusammenarbeiten will. Das betonen hier alle in der Zeit nach Jens Spahn. Die haben sich gestern übrigens die Fraktionsvorsitzenden mit Jens Spahn unterhalten und sich ausgetauscht. Und Matthias Mirsch, der scheint fast so ein bisschen wehmütig zu sein und hat mehrfach davon gesprochen, dass da ein Vertrauensverhältnis ja entstanden war mit Spahn. Aber er fügt dann auch immer ganz schnell hinzu, dass er fest davon ausgeht, dass das auch mit Thorsten Frey so sein wird. Und das klingt manchmal fast so ein bisschen theatralisch, so als müsste es jetzt einen kompletten Neustart geben. Aber das ist ja gar nicht so. Die beiden kennen sich ja auch schon lange, nur nicht in dieser Konstellation. Und sie haben noch nicht so eng zusammengearbeitet. Das wird jetzt aber ihre Aufgabe sein.
1: Es sollte eigentlich heute auch einen Gast geben. Der norwegische Ministerpräsident war eingeladen worden. Der hat jetzt abgesagt. Wissen Sie, warum der nicht nach Münster kommen wollte?
11: Da gab es eben nur eine kurze Erklärung, dass der Ministerpräsident Norwegen gerade nicht verlassen kann. Da geht es wohl um die schwere Krankheit des Königs. Das sieht wohl gar nicht so gut aus. Also er bleibt lieber im Lande.
1: Okay, wir reden auch lieber über das, was die Klausur heute bei den Fraktionsspitzen bis morgen noch zutage bringen kann. Sie haben das eben schon mal angedeutet, dass man versucht, zumindest nach außen diese Einigkeit hinzukriegen. Ist das die letzte Chance, um uns allen zu zeigen, wir können es geschlossen und gemeinsam?
11: Ach, ich weiß nicht, ob es die letzte Chance ist, aber es ist allen sehr bewusst, dass sie miteinander klarkommen müssen. Das war ja auch in Neu-Hardenberg bei der Regierungsklausur schon spürbar und so ist es hier in Münster auch. Dass die Wahlen im Osten alle nervös macht, auch das spürt man. Das liegt ja auch ein bisschen auf der Hand bei den Umfragen.
1: In der Tat, und deswegen versuchen sie es vielleicht mal mit Disziplin. Die Fraktionsspitzen von CDU, CSU und SPD und das Treffen am Aasee bei Münster, wie das sich bislang gestaltet, hat uns Sabine Henkel gesagt, unsere ARD-Korrespondentin.
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1: 18.49 Uhr ist es jetzt, 11 Minuten vor 7. Meta hat ja im Streit über die Gefahren sozialer Medien für Kinder und Jugendliche einen milliardenschweren Vergleich geschlossen. Außerdem haben sie sich auch verpflichtet zu Änderungen für jugendliche Nutzer. Das haben sie gemacht, weil in den USA mehr als 20 Bundesstaaten geklagt hatten. Dem Unternehmen wurde ja vorgeworfen, Kinder bewusst zu einer ausufernden Nutzung von Facebook und auch Instagram verbreitet und verleitet zu haben. Eine Argumentation, die den Konzern offenbar überzeugt hat. Und jetzt gibt es eben Regeln und Geld. Das gilt aber nur in den USA. Warum eigentlich, fragen sich viele in Europa.
13: Der milliardenschwere Vergleich von Meta in den USA befeuert natürlich das weltweite Ringen um den Jugendschutz in den sozialen Medien. Und das sei auch dringend nötig, sagt die Europaabgeordnete und Digitalexpertin der Grünen Alexandra Gese.
14: Das Einknicken von Meta zeigt, wie groß die Angst des Konzerns ist. Dass weitere Enthüllungen darüber, dass der Konzern sehr genau weiß, wie stark er Kinder und Jugendliche gefährdet, hätte gravierende rechtliche und finanzielle Konsequenzen haben können. Das zeigt aber auch, Kinder und Jugendliche müssen dringend auch in Europa geschützt werden.
13: Und das passiere auch, erklärt der zuständige Sprecher der EU-Kommission Thomas Renier heute. Man habe den Fall, in dem Meta nun die Rekordsumme von 17 Milliarden Dollar zahlt und weitreichende Schutzmaßnahmen einführen muss, sehr genau verfolgt und stehe auch ganz aktuell erneut in Kontakt mit dem Konzern. Es sei ja klar, dass Kinder und Jugendliche in der Europäischen Union mindestens einen gleichwertigen Schutz bekommen müssen.
15: Just for context, these court cases have taken more than 5 years and the
16: settlement. Aber nur zum Kontext, diese Gerichtsverfahren in den USA dauerten über 5 Jahre und die Einigung wird sich über die nächsten 10 Jahre erstrecken. In dieser Zeit haben wir nicht untätig herumgesessen, sondern den Digital Services Act ins Werk gesetzt und führen Untersuchungen gegen Meta wegen genau derselben Verdachtsmomente.
15: We have opened an investigation into Meta for exactly the same suspicions.
13: Konkret hat die EU-Kommission schon im Mai 2024 ein Verfahren gegen Meta wegen des suchtfördernden Designs von Facebook und Instagram eingeleitet. Vergangenen Monat erst, Anfang Juli, kam sie zu dem vorläufigen Ergebnis, Meta verstößt klar gegen die europäischen Digitalgesetze, so Sprecher Renier. Nun geht es also sehr konkret um notwendige Änderungen des Geschäftsmodells in Europa.
16: Wir haben bereits im letzten Monat bei der Veröffentlichung der vorläufigen Ergebnisse deutlich gemacht, dass wir ein angemessenes Bildschirmzeitmanagement und eine wirksame elterliche Kontrolle auf diesen Plattformen brauchen. Meta weiß also, was wir von ihnen erwarten.
15: Meta knows what we are expecting from them.
13: Und wenn die EU-Kommission all ihre Möglichkeiten ausschöpft, dann könnten die Auflagen sogar über die Schutzmaßnahmen, die Meta nun in den USA erfüllen muss, hinausgehen, sagt Digitalpolitikerin Gese.
14: Über Zeitlimits und Like-Verbote hinaus muss auch der bereits verbotene Missbrauch von persönlichen Daten von Minderjährigen endlich wirksam unterbunden werden. Radikalisierende Algorithmen, die Jugendlichen gezielt gefährliche Inhalte ausspielen, müssen gestoppt werden, damit Minderjährige und idealerweise auch Erwachsene sich ihre Inhalte auf Social Media wieder selbstständig zusammenstellen können.
13: Dies könnte insgesamt in Europa zu einem wirksameren Jugendschutz im Netz führen, als die ja ebenfalls viel diskutierten pauschalen Social-Media-Verbote in einigen EU-Ländern. Auch die etwaige Sorge vor Vergeltung durch die Trump-Regierung sollte in Europa kein Hinderungsgrund mehr sein, so Gese.
14: Die Prozesse in den USA zeigen, dass die Trump-Regierung und die Tech-Konzerne auch im eigenen Land keine Unterstützung mehr für diese erbarmungslose Ausbeutung von Kindern und Jugendlichen haben. Diese Welle muss auch Europa jetzt reiten.
13: Und das könnte dann auch über das Wirken der EU-Institutionen hinausgehen. Denn schließlich sind es ja auch in den USA weiterhin tausende Klagen von Einzelpersonen, Schulbezirken und Behörden, die die Social-Media-Plattformen vor Gericht bringen. Und in Australien zum Beispiel werden, gerade nach dem gestrigen Vergleich, offenbar gerade umfangreiche Sammelklagen vorbereitet.
1: Streit um den Jugendschutz bei Meta. Was bedeutet der Milliardenvergleich in den USA für Europa? Dieser Frage ist die Brüssel-Korrespondentin Katrin Schmid nachgegangen. Eine Initiative aus Hessen und Frankfurt macht sich derzeit für ein Verbot der AfD stark. Unter dem Namen AfD-Verbot jetzt Hessen-Frankfurt haben die Organisatoren und Organisatorinnen bereits mehr als 15.000 Unterschriften für ihre Petition gesammelt. Und heute sind die Unterschriften übergeben worden.
17: Rund 30 Menschen sind zur Mahnwache auf die Wiesbadener Marktstraße gekommen. Mit dabei haben sie eine Petition, die die hessische Landesregierung auffordert, sich für ein AfD-Verbotsverfahren einzusetzen. Einer davon ist Roland Borst.
18: Also ich selbst zum Beispiel habe am Anfang gezaudert und habe gedacht, ist das Verbot der richtige Weg? Aber ich bin dann zu dem Schluss gekommen, die Zeit drängt. Eine Prüfung des Bundesverfassungsgerichts wird sehr lange dauern.
17: Roland Borst ist Teil der Bürgerinitiative AfD-Verbot jetzt Hessen-Frankfurt, die Petition gestartet hat. Seit vergangenem Oktober sammelt er Unterschriften. Mehr als 15.000 sind zusammengekommen, viele davon in den letzten Monaten.
18: Es geht nicht darum, einfach nur pauschal zu sagen, weg damit. Das Wichtigste an unserer Sammlung waren die Gespräche für jede Unterschrift, die Diskussionen an den Ständen, die Diskussionen mit den Leuten, die Prozesse, auch damit zu leben.
17: Nach der Mahnwache geht es gut 100 Meter weiter zum Hessischen Landtag. Dort übergibt Initiator Manfred Heidorn die Petition an den zuständigen Ausschuss.
19: Setzen Sie sich und alle Abgeordneten der Demokratischen Parteien im Landtag dafür ein, dass das Land Hessen im Bundesrat die Einleitung eines Verfahrens nach Artikel 21 Absatz 2 des Grundgesetzes aktiv unterstützt, damit das Bundesverfassungsgericht die Verfassungsmäßigkeit der AfD überprüft. Herzlichen Dank. Vielen Dank.
17: Neben Abgeordneten der SPD, Grünen und der früher im Landtag vertretenen Linken waren auch zwei AfD-Landtagsabgeordnete vor Ort und fotografieren die Teilnehmenden. Bei einigen sorgt das für Unbehagen. AfD-Co-Chef Robert Lambrou sagt, seine beiden Landtagskollegen seien emotional involviert gewesen. Fraktionsintern werde nun darüber gesprochen, was mit den Fotos passiert.
20: Das macht halt auch etwas mit uns, wenn da Leute sind, die meinen, uns verbieten zu können. Und da wollten sich halt einige Kollegen auch mal anschauen, wer das eigentlich ist. Ich persönlich war nicht da, weil ich möchte diese Leute nicht aufwerten.
17: Die Petition hält er für aussichtslos. Im Landtag startet nun das übliche Verfahren. Zunächst wird eine Stellungnahme der Landesregierung eingeholt. Diese hat 8 Wochen Zeit für eine Antwort. Ob die Petition Erfolg haben könnte, darüber möchte der Vorsitzende des Petitionsausschusses, Oliver Ulott, von der SPD nicht spekulieren.
21: Ja, das obliegt mir an dieser Stelle nicht zu bewerten. Der Petitionsausschuss besteht aus 16 Mitgliedern und diese 16 Mitglieder werden sich dieser Aufgabe annehmen. Der Ausschuss tagt nicht öffentlich und wird dann in diesem Rahmen auch entsprechend über diese Petition, so wie über alle anderen, auch eine Entscheidung und eine Empfehlung dem gesamten Hessischen Landtag abgeben.
17: Über ein Parteienverbot kann in Deutschland nur das Bundesverfassungsgericht entscheiden. Ein entsprechendes Verfahren können Bundesregierung, Bundestag oder Bundesrat beantragen. Die Hürden für ein Verbot sind allerdings hoch. Es muss erwiesen sein, dass die betreffende Partei eine verfassungsfeindliche Haltung vertritt und diese Haltung in aktiv-kämpferischer, aggressiver Weise umsetzt. Die Initiatoren hoffen dennoch, dass ihre Petition Gehör findet.
1: Es gibt Hessen, die wollen die AfD verbieten lassen. Wer dahinter steckt und was sie genau fordern, haben wir gehört von Landtagsreporterin Leonie Rosenthal. Nach der Sonnenfinsternis ist vor der Mondfinsternis, die dauert gar nicht mehr lange. Morgen früh passiert es dem Mond, dass er zumindest teilweise verdeckt wird. Wir reden dann von der partiellen Mondfinsternis. Es gibt nur 2 Faktoren, die wir beachten müssen. Denn das eine ist, das findet sehr früh statt. Und das andere, wir wissen nicht, ob das Wetter passt. Ich habe vorhin mit Caroline Liefke drüber gesprochen. Vom Haus der Astronomie in Heidelberg kommt sie und ich wollte zunächst mal von ihr wissen, was wird denn da konkret am Himmel morgen früh zu sehen sein, wenn alles gut geht?
22: Ja, wir werden den Mond verschwinden sehen in mehreren Dingen. Einmal im Schatten der Erde als klassische Mondfinsternis, aber gleichzeitig halt eben auch in der Morgendämmerung.
1: Das heißt, was ist der Unterschied, ob ich das jetzt in der Morgendämmerung zu sehen bekomme oder in der Nacht oder am Tag?
22: Der Mond wird teilverfinstert untergehen. Und ja, je nachdem, wie viel Staub und Dreck wir nach den Gewittern der heutigen Nacht noch in der Luft haben werden, heißt das auch, dass der schon, ja, bevor er eigentlich hinterm Horizont verschwunden ist, auch noch aus der Sicht verschwindet. Denn am Horizont hat man ja meistens dann auch noch irgendwie so ein bisschen trübe Luft. Da muss man also auch noch drauf gucken. Wenn der Himmel dann klar ist, ist ja der Mond ja als verfinsterter Mond noch mal viel dunkler, als er das ohnehin schon ist und dementsprechend schwer zu finden.
1: Wann genau passiert das denn? Um wie viel Uhr?
22: Ja, das muss ich noch rausstellen. Also wir wissen natürlich, wann die Finsternis losgeht. Also sehen können wird man was ab 4.33 Uhr. Das heißt also auch schon richtig früh am Morgen. Und ja, der nominelle Höhepunkt ist um 6.13 Uhr. Da ist die Morgendämmerung halt allerdings schon so weit fortgeschritten, dass man wahrscheinlich mit dem Fernglas Ausschau halten muss nach dem Mond, um den überhaupt noch zu finden.
1: Okay, Sie haben das Wetter ja auch schon angesprochen, zumindest hier bei uns in Hessen. Kann es sein, dass da sehr viele Wolken am Himmel sind? Das würde schon stören, oder?
22: Das würde stören, wie bei den allermeisten Himmelsereignissen gilt. Durch Wolken durchgucken können Sterne, Sonne, Mond, Planeten halt leider einfach nicht. Und dann haben wir da leider auch nichts davon.
1: Jetzt habe ich gestern Abend auf meiner Couch gesessen, habe verträumt rausgeschaut und da den vollen Mond gesehen. Ist meine Couch in meinem Wohnzimmer der gute Ort, um auch die Mondfinsternis zu beobachten?
22: Ja, dadurch, dass das so kurz vor Monduntergang und halt eben auch vor Sonnenaufgang passiert, brauchen wir freie Sicht nach Westen. Also im Prinzip genau das Gleiche wie bei der Sonnenfinsternis vor 2 Wochen, die ja auch sehr, sehr tief über dem Horizont stattgefunden hat. Im Prinzip sucht man sich da am besten auch genau den Ort aus, von dem aus man sich die Sonnenfinsternis angeguckt hat. Also überall, wo man die Finsternis von der Sonne gesehen hat, kann man jetzt die Finsternis vom Mond auch sehen.
1: Das ist eine partielle Mondfinsternis. Wie groß ist denn da der Unterschied zu einer totalen?
22: Eigentlich gar nicht so groß. Also es werden 93% vom Mond verfinstert. Das heißt, da bleibt nur noch so ein ganz kleiner, schmaler Rand vom Mond übrig, der auch hell ist. Und prinzipiell könnte man da so diese typische kupferrote Farbe einer Mondfinsternis auch schon andeutungsweise sehen. Die Frage ist halt wirklich, wie weit kommen wir da überhaupt? Es wird bei klarem Himmel auf jeden Fall dazu reichen, dass wir die Hälfte des Mondes noch sehen, aber der Rest muss sich wirklich rausstellen.
1: Tja, hoffentlich geht das gut. Morgen früh könnte also die partielle Mondfinsternis stattfinden. Ich habe darüber gesprochen mit Caroline Liefke vom Haus der Astronomie in Heidelberg.
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5: 19 Uhr. UEFA bereitet Strafanzeige gegen Infantino vor. Merz nennt EU-Haushaltsplan unbezahlbar. Schlüchtern stellt Pläne für Kraftwerk und Rechenzentrum vor. Das Wetter in der Nacht, teils kräftiger Regen bei 21 bis 16 Grad, morgen bis 27 Grad. Mein Name ist Frank Vornhardt. Der Europäische Fußballverband UEFA will gegen den Chef des Weltverbands FIFA, Infantino, in der Schweiz Strafanzeige stellen. Es geht um den Vorwurf kriminelle Misswirtschaft. Hintergrund sind die umstrittenen Pläne Infantinos, Anteile der Fußball-WM an private Investoren zu verkaufen. ARD-Reporter Stefan Kerstold.
6: Der Europäische Verband fordert die FIFA und beteiligte Finanzinstitute daher zur Herausgabe von Unterlagen aus dem gescheiterten Projekt auf. Das geht aus einem 60-seitigen Dokument an ein Distriktgericht im US-Bundesstaat Florida hervor. Die UEFA fordert nach wie vor Infantinos Rückzug. Infantino hatte sein Vorhaben, Anteile an Turnieren des Weltverbandes an private Investoren, auch aus dem Umfeld von US-Präsident Donald Trump zu verkaufen, nach massiver Kritik aufgegeben.
5: Deutschland und 5 weitere EU-Staaten fordern, dass der Entwurf für den nächsten EU-Haushalt um mehrere 100 Milliarden Euro gekürzt wird. Und zwar über alle Bereiche hinweg. Das haben sie bei einem Treffen im Kanzleramt in Berlin beschlossen. Die EU-Kommission plant im nächsten Haushalt von 2028 bis 2034 2 Billionen Euro auszugeben. Die Nettozahlerländer sollen laut Kanzler Merz viel mehr als jetzt beitragen. Das sei unrealistisch und schlicht unbezahlbar. Nordhessen wird als Verteidigungsstandort ausgebaut. Dazu investiert der Rüstungskonzern Rheinmetall 260 Millionen Euro, teils in den Regionalflughafen Calden bei Kassel, teils in sein Metallwerk. Das Land Hessen gibt 25 Millionen Euro dazu. Für das Projekt Defense Hub Nordhessen sollen ein Logistik- und ein Drohnentestzentrum entstehen. Dazu haben Ministerpräsident Rhein und der Vorstandschef von Rheinmetall Pappberger heute Vormittag eine Absichtserklärung unterschrieben. Die Stadt Schlüchtern im Main-Kinzig-Kreis hat Pläne für ein Großprojekt veröffentlicht. Es geht um ein Kraftwerk, das ein nahegelegenes Rechenzentrum mit Strom versorgen soll. Laut Stadt sollen 750 Millionen Euro investiert werden. HR-Reporterin Aline Krönung.
0: Vor allem mittels Brennstoffzelle wird hier Strom erzeugt, vor allem für das angedachte Großrechenzentrum im benachbarten Bierstein. Die Größenordnung beschreibt der Nebeneffekt. Die Abwärme könnte als Fernwärme genutzt werden für rund 10.000 Haushalte. Das sind fast so viele, wie Schlüchtern und Steinau zusammen haben. Bei gleich zwei Infoabenden Anfang September will die Stadt den Bürgerinnen und Bürgern das Projekt vorstellen.
5: Bis Ende September gibt es wohl Klarheit über den BioNTech-Standort in Marburg. Das Pharmaunternehmen wollte den Standort ursprünglich schließen. Jetzt teilte das Mainzer Unternehmen mit, dass auch ein Verkauf geprüft wird. HR-Reporterin Anna Spieß.
3: Aktuell lotet das Unternehmen mögliche Optionen aus. Wenn sich ein Käufer findet, könnten wahrscheinlich auch die rund 540 betroffenen Arbeitsplätze in Marburg gerettet werden. Dafür haben sich auch die Gewerkschaften zuletzt ausgesprochen. Konkrete Interessenten nennt BioNTech aber nicht. Hintergrund für die Werksschließung in Marburg ist, dass der Pharmakonzern sich weltweit auf die Krebsforschung konzentrieren will.
5: Das waren die Nachrichten. Das Wetter: am Abend ziehen erste Schauer und Gewitter nach Hessen, in der Nacht weiter gewittrig, dabei kann es auch kräftige Schauer geben bei 21 bis 16 Grad. Morgen erst noch einzelne Schauer, am Nachmittag freundlicher bis 28 Grad und die weiteren Aussichten: Sonne, Wolken und ganz vereinzelt Schauer am Wochenende, am Samstag höchstens 26 Grad. Die Zeit, es ist 19.04 Uhr.
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5: A3, Würzburg Richtung Frankfurt zwischen Weibersbrunn und Hößbach, 5 Kilometer stockender Verkehr. A3 Frankfurt Richtung Köln zwischen Frankfurter Kreuz und Wiesbadener Kreuz, 8 Kilometer Stau. Dadurch auch auf der A67 zwischen Rüsselsheim Ost und Mönchhof Dreieck, 3 Kilometer Stau. A3 Frankfurt Richtung Würzburg zwischen Bessenbach-Walderschaff und Weibersbrunn ist die Fahrbahn wegen der Beseitigung einer Ölspur auf einen Fahrstreifen verengt, dadurch 6 Kilometer Stau. A5 Kassel Richtung Frankfurt zwischen Fernwald und Gambacher Kreuz, 1 Kilometer Stau nach einem Unfall auf dem rechten Fahrstreifen. A7 Fulda-Würzburg zwischen Fulda-Dreieck und Bad Brückenau-Wildflecken, in beiden Richtungen streckenweise Stau und stockender Verkehr. Und ein Hinweis für Bahnreisende: wegen eines Notarzteinsatzes am Frankfurter Hauptbahnhof kommt es auf allen S-Bahn-Linien außer der S7 zu Zugausfällen und Verspätungen.
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4: Mit Karin Fuhrmann, hallo.
23: Ich wäre auf jeden Fall der AfD, weil die haben viele Fakten, die einfach nur funktionieren wird.
24: Ein radikaler Umbruch in allen Gesellschaftsbereichen.
25: Es gibt reale Probleme in unserem Land und wir alle wollen eine Politik, die die löst.
26: Und dann haben die Blauen leichtes Spiel, ja.
25: Deswegen ist es uns ganz besonders wichtig, dann auf konkrete Alltagsfolgen hinzuweisen, die eine Regierung der AfD haben könnte.
26: Naja, was wünsche ich mir für Sachsen-Anhalt? Ganz oben mehr Toleranz gegenüber andersdenkenden Menschen.
27: Dann stößt es vor allen Dingen Ostdeutschen natürlich sauer auf, die nicht rechtsextrem wählen, sondern die sich für zivilgesellschaftliches Engagement einsetzen.
25: Wir hatten schon einige Gespräche am Camper, wo wir das Gefühl hatten, erfolgreich zu sein.
4: Ja, nicht nur Wahlkämpfer sind unterwegs vor der Wahl in Sachsen-Anhalt, auch zivilgesellschaftliche Bündnisse. Die Wahl in Sachsen-Anhalt steht bevor und alle Umfragen deuten auf ein starkes Ergebnis der AfD hin. Bei einer absoluten Mehrheit könnte die vom Landesverfassungsschutz als gesichert rechtsextrem eingestufte Partei die Regierung übernehmen. Was würde das bedeuten für Sachsen-Anhalt, aber auch für ganz Deutschland? Diese Frage wird heiß diskutiert und die Sorge ist groß, dass die AfD auch bei der Landtagswahl in Mecklenburg Vorpommern ein relativ starkes Ergebnis einfahren könnte. Es werden Erklärungen gesucht, die mit unserem Verständnis von Ost- und Westdeutschland zu tun haben. Aber neben der Sorge steht die Hoffnung. Auch in ostdeutschen Ländern gibt es starke Bewegungen gegen die rechtsextreme Partei. Vereine, Gemeinden, Unternehmen, Menschen, die sich politisch engagieren, Kampagnen starten. Wie stark ist die Zivilgesellschaft in Sachsen-Anhalt und wie kann sie noch mehr gestärkt werden? Das fragen wir heute in der Tag, jetzt hier und jederzeit zu hören in ARD Sounds. Die AfD hofft und der Rest des Landes fürchtet, dass sie die absolute Mehrheit bei den Landtagswahlen in Sachsen-Anhalt am 6. September erreichen könnte. Aber was hieße das dann? Das weiß im Moment wohl niemand so ganz genau. Aber was die AfD plant und ankündigt, das kann man nachlesen. Anne Bayer hat das getan.
7: In Umfragen liegt die AfD in Sachsen-Anhalt derzeit bei rund 40%. Wenn sie nach der Wahl Anfang September tatsächlich die Regierungsverantwortung übernehmen sollte, dann hat sie große Veränderungen vor. Ihr Spitzenkandidat Ulrich Siegmund bei einer Wahlveranstaltung im Frühjahr.
8: Wir brauchen auf jeden Fall eine Veränderung des Status quo. Dieses scheiß Establishment muss endlich weg.
7: In 160 Seiten Wahlprogramm ist dann ausformuliert, was dieser eher populistische Rundumschlag genau bedeutet. AfD-Politiker und kulturpolitischer Sprecher Hans-Thomas Tillschneider hat wesentliche Teile des Programms geschrieben.
9: Wir sind ganz normale Bürger. Wir haben gemäßigtes Programm, lest das Programm mit offenen Augen.
7: Man braucht tatsächlich keine Brille, um zu verstehen, was damit gemeint ist. Nämlich ein radikaler Umbruch in allen Gesellschaftsbereichen. Zusammengefasst liest es sich so: Migration radikal begrenzen, nur die, in Anführungsstrichen, klassische Familie fördern und eine patriotische Kulturpolitik etablieren. Im Magdeburger Landtag trifft das Programm auf scharfe Ablehnung. Der CDU-Fraktionschef Guido Heuer gegenüber dem Deutschlandfunk.
10: Das lässt mich mit Besorgnis zurück. Es entspricht zumindest nicht meinem Verständnis von Demokratie.
7: Auch bei der Bildung sehen Kritiker einen radikalen Einschnitt. So will die AfD ein Ende des, wie sie es nennt, Experiments Inklusion. Sie will außerdem sogenannte Sonderklassen für Geflüchtete und eine Abschaffung der allgemeinen Schulpflicht. Der Rechtsextremismus-Experte David Begrich beschäftigt sich schon seit vielen Jahren mit der Radikalisierung der AfD und erkennt dahinter ein Muster.
11: Nämlich, dass sie dem Staat als Akteur der Bildungspolitik tief misstrauen. Und die Bildung und Ausbildung von Kindern, Jugendlichen und jungen Erwachsenen durchaus bereit sind, in die Hände von Weltanschauungsgemeinschaften oder Individuen zu legen, in der Erwartungshaltung, dass darüber bestimmte weltanschauliche Milieus reproduziert werden.
7: Es regt sich auch Widerstand, zum Beispiel was Inklusion betrifft. In Sachsen-Anhalt werden derzeit rund 5000 Kinder mit Förderbedarf inklusiv unterrichtet. Schon jetzt bereiten sich Schulen, Eltern und der Schulverband Freier Schulen darauf vor, das Menschenrecht auf Inklusion zu verteidigen, notfalls vor Gericht. Und auch Migranten und Migrantinnen überlegen sich derzeit, wie sie sich auf eine mögliche AfD-Regierung vorbereiten können. Laut dem Landesmigrantennetzwerk Sachsen-Anhalt, abgekürzt LAMSA, sind viele Menschen verunsichert und haben Angst. So die Leiterin Undra Dressler.
12: Ja, also die letzten Umfragen in unseren Communities zeigen ziemlich deutlich, also über 80% der Befragten haben gesagt, dass sie überlegen, Sachsen-Anhalt zu verlassen.
7: Das Netzwerk setzt verstärkt auf Aufklärung der Bevölkerung. Denn Sachsen-Anhalt ist das Bundesland mit der ältesten Bevölkerung und in vielen Bereichen auf Zuwanderung angewiesen. Gleichzeitig habe man Anfang Juni einen Brandbrief an alle Staatskanzleien der 15 Bundesländer geschrieben, mit der Bitte, Aufnahmeprogramme für Migranten, die Sachsen-Anhalt verlassen wollen, zu entwickeln. Die Reaktion?
12: Wir haben bisher noch keine Reaktion von keinem Bundesland erhalten. Aber wir werden natürlich auch entsprechend nochmal reagieren und das nochmal öffentlich kommunizieren.
7: Die Zivilgesellschaft ist in Alarmbereitschaft. Auch vielen Vereinen oder auch der Landeszentrale für politische Bildung droht bei einem Machtwechsel durch die AfD das Aus. Doch nicht alle Pläne der AfD sind umsetzbar. Viele verstoßen gegen das Grundgesetz und können nicht allein auf Landesebene entschieden werden oder benötigen eine Zweidrittelmehrheit im Landtag.
4: Anne Bayer über das, was im Wahlprogramm der AfD über die Politik im Falle einer Regierungsübernahme in Sachsen-Anhalt steht. Wie präsent ist das in den Köpfen der Wähler und Wählerinnen in Sachsen-Anhalt? Darüber will ich sprechen mit Annemarie Rosenstock im Vorstand von dem Verein Mehr als uns trennt. Der Verein hat eine Plakatkampagne unter dem Titel Wahre Heimatliebe ist gestartet und ist mit zwei Campern in 12 Städten in Sachsen-Anhalt unterwegs. Hallo Frau Rosenstock.
15: Hallo Frau Fuhrmann, vielen Dank für die Möglichkeit.
4: Ja, wir freuen uns. Wenn Sie unterwegs sind mit Ihren Campern in diesen Städten, mit Ihrem Verein, fragt sich natürlich zuallererst, wer ist der Verein, wer steckt dahinter? Mehr als uns trennt, heißt er.
15: Ja, Mehr als uns trennt, das war ursprünglich einfach eine Gruppe von Freunden, die besorgt auf die Landtagswahl in Sachsen-Anhalt geschaut hat. Wir hatten das Gefühl, dass viel geredet wird, viel gemeckert wird,
25: aber der AfD zu wenig entgegengesetzt wird. Und so kam dann die Idee, eine überparteiliche Kampagne ins Leben zu rufen. Und inzwischen erfahren wir ganz breite Unterstützung aus Sachsen-Anhalt und ganz Deutschland. Also es haben sich viele ehrenamtliche Freiwillige angeschlossen, die sich einbringen, Förderer und natürlich dann auch Botschafter wie Sandra Hüller, Christian Friedel und Didi Hallervorden. Und ja, es ist wirklich überwältigend zu sehen, wie viel Unterstützung uns da in kürzester Zeit zuteil geworden ist.
4: Und dann sind Sie unterwegs und sprechen mit Menschen. Wenn Sie da ins Gespräch gehen, dann sprechen Sie vom Konzept der radikalen Höflichkeit. Was genau verbirgt sich dahinter?
25: Ja, ganz genau. Das ist uns ein sehr wichtiges Anliegen, wirklich auf Augenhöhe mit den Menschen ins Gespräch zu kommen. Wir gehen nicht davon aus, dass mit der AfD zu sympathisieren eine Art von Charakterfrage ist. Also es gibt reale Probleme in unserem Land und wir alle wollen eine Politik, die die löst. Wir glauben nur eben nicht, dass die AfD dafür eine Lösung bietet. Ich muss sagen, dass bisher die Gespräche am Camperstand aber von einer sehr positiven Grundstimmung geprägt sind. Also wir haben da fast immer eigentlich eine gute Ebene, auf Basis derer wir sprechen können. Natürlich gibt es auch Gegenwind. Es gibt zum Teil auch radikalere Positionen und definitiv auch Meinungen, die wir als Freiwillige überhaupt gar nicht teilen. Aber genau das ist ja der Grund, warum wir mit den Leuten ins Gespräch kommen wollen.
4: Und was machen Sie da? Also gehen Sie dann wirklich in die Diskussion und treffen dann auch auf Offenheit für Argumente?
25: Ja, definitiv. Also wir haben das so aufgebaut, dass es möglichst niedrigschwellig ist. Wir sind mit Campern unterwegs. Wir haben das Ganze in ein Gewinnspiel gepackt. Also wir suchen die Stadt mit der größten Heimatliebe und wollen die Leute dazu ermutigen, ihren eigenen wahre Heimatliebespruch bei uns abzugeben. Die Gewinnerstadt kann dann 10.000 Euro gewinnen. Und so wollen wir es schaffen, dass möglichst viele, möglichst unvoreingenommen zu uns an den Camperstand kommen. Mhm.
4: Wir haben ja eben gehört, was die AfD vorhat, wenn sie an die Regierung käme. Wie präsent ist denn denen das, mit denen Sie auch sprechen, die vielleicht auch mit der AfD sympathisieren, was da genau drinsteht und was auf sie zukommen würde?
25: Mein Eindruck ist, dass die allerwenigsten, die mit der AfD sympathisieren, wirklich wissen, was in dem Parteiprogramm steht. Also das ist oft sehr emotional besetzt. Viele erhalten die Informationen von Freunden aus ihrem Umfeld, aus teilweise auch alternativen Medien. Und deswegen ist es uns ganz besonders wichtig, dann auf konkrete Alltagsfolgen hinzuweisen, die eine Regierung der AfD haben könnte.
4: Und was es dann auch jeweils für den Einzelnen oder die Einzelne vielleicht bedeutet. Wenn Sie dann so im Gespräch sind, was erfahren Sie denn über die Motive der Menschen, die AfD möglicherweise zu wählen? Also ich meine, es ist immer eine Partei, die der Landesverfassungsschutz als gesichert rechtsextrem eingestuft hat. Das ist den Leuten ja wahrscheinlich schon mal irgendwo begegnet.
25: Was uns oft begegnet bei den Menschen vor Ort, ist ein ganz tief sitzendes Nein gegenüber vielen politischen und gesellschaftlichen Entwicklungen. Viele Menschen sind über Jahre sehr enttäuscht worden von den etablierten Parteien und den Politikvorschlägen, die dort gebracht wurden. Und der Impuls ist bei vielen, also gut, dann versuchen wir es jetzt mit einer Partei, die wir bisher noch nicht gewählt haben.
4: Haben Sie denn, wenn Sie da auch über dieses Nein ins Gespräch gehen und vielleicht auch von Sorgen und Nöten hören, haben Sie da auch manchmal Verständnis?
25: Ich denke, dass viele von uns im Moment frustriert sind mit der Politik. Es gibt viele reale Probleme, das hatte ich schon eingangs gesagt, von denen man sich eine Lösung erhofft. Schwächelnde Wirtschaft, Klimakrise, Pflegenotstand, steigende Preise. Und genau das ermöglicht dann auch oft ein gutes Gespräch am Camper, dass man eben ganz grundsätzlich Verständnis hat für die Probleme der Menschen. Nur ist es oft so, dass der Lösungsvorschlag, den die Menschen dann machen, eben in keine sehr produktive Richtung geht.
4: Weil die Frage ja auch ist, was hat die AfD für Lösungen genau für diese Krisen? Ist es, was Sie da jetzt beschrieben haben, Frau Rosenstock, auch das Verbindende, was Sie ja auch suchen mit dieser Kampagne? So steht es auch auf Ihrer Website. Also finden Sie das dann auf diesem Weg auch mit den Menschen, die vielleicht eben andere Gesinnungen mit sich herumtragen oder über eine AfD-Wahl nachdenken?
25: Wir hatten schon einige Gespräche am Camper, wo wir das Gefühl hatten, erfolgreich zu sein. Also wo wir eben durch diese persönliche Ebene, durch das Verständnis von diesen Problemen und Sorgen, dann an den Punkt gekommen sind zu sagen, ist es nicht vielleicht eine bessere Idee, den demokratischen Parteien doch nochmal eine Chance zu geben? Denn es ist ja so, dass wir die guten Argumente sehr auf unserer Seite haben.
13: Haben Sie manchmal schon Überraschungen erlebt, wenn Sie da so auf der Straße stehen?
25: Ja, tatsächlich schon. Gerade gestern hat meine Frau sehr echauffiert und sehr besorgt und hat viele Punkte genannt, die wir oft gehört haben. Und ich war mir zum Beispiel ganz sicher, dass sie dann sagt, sie wählt die AfD dieses Mal und weiß ich nicht anders zu helfen. Und dann hat sie gesagt, sie versucht es jetzt dieses Mal bei den Grünen.
13: Und dann waren Sie überrascht. Annemarie Rosenstock, die Zivilgesellschaft, ist auf der Straße in Sachsen-Anhalt mit dem Verein Mehr als uns trennt. Unter anderem der Verein ist gerade mit der Kampagne Wahre Heimatliebe ist unterwegs und mit Campern in 12 Städten in Sachsen-Anhalt zu treffen. Danke, Frau Rosenstock.
25: Vielen Dank.
13: Hier ist der Tag. Jetzt haben wir auf die Zivilgesellschaft in Sachsen-Anhalt geschaut und tun das gleich nochmal. Dazwischen ein Blick auf die Parteien nach der jüngsten Umfrage. Die AfD liegt kurz vor den Landtagswahlen in Sachsen-Anhalt weit vorn. Die CDU hat erneut verloren. Das hat die letzte repräsentative ARD-Vorwahlumfrage ergeben, für die das Meinungsforschungsinstitut Infratest DIMAP 1511 Wahlberechtigte in Sachsen-Anhalt befragt hat. Über die Ergebnisse und die Reaktion der Parteien darauf berichtet Jochen Müller.
14: Die AfD bleibt auch nach dieser Umfrage in Sachsen-Anhalt die mit Abstand stärkste politische Kraft. Sie konnte noch einmal einen Prozentpunkt zulegen und kommt jetzt auf 42%. Spitzenkandidat Ulrich Siegmund.
16: Wir stehen kurz davor, hier eine absolute Mehrheit möglich zu machen in Sachsen-Anhalt. Es ist jetzt alles sehr knapp, das wissen wir. Es kommt jetzt darauf an, wie viele kleinere Parteien kommen jetzt doch in den Landtag oder auch nicht. Wir haben jetzt noch ein paar Tage Zeit, noch ungefähr 12 Tage, wo jetzt alle PS auf die Straße bringen, wo wir noch mehr Bürger von unserer positiven Vision 2026 für unser wunderschönes Land überzeugen möchten.
14: Die CDU in Sachsen-Anhalt hat dagegen weitere 2 Prozentpunkte verloren und käme jetzt auf 22%. Infratest DIMAP fragte aber auch, für wen sich die Wähler entscheiden würden, wenn man den Ministerpräsidenten direkt wählen könnte. Der CDU-Spitzenkandidat, Ministerpräsident Sven Schulze, hätte da einen leichten Vorsprung.
17: Mit den Ergebnissen der Partei bin ich aktuell nicht zufrieden. Das heißt, es gilt weiter, um jede Stimme zu kämpfen. Aber wenn es darum geht, soll Sven Schulze hier Ministerpräsident bleiben, dann liege ich vorne und darauf bauen wir jetzt auf. Und deswegen kämpfen wir um jede Stimme in den nächsten 12 Tagen noch.
14: Eine Regierungsmehrheit könnte die CDU allerdings nur erreichen, wenn sie mit SPD, Grünen und Linken zusammenarbeiten würde. Das könnte für die Union zu einer inneren Zerreißprobe werden. Drittstärkste Kraft in Sachsen-Anhalt wäre die Linkspartei mit ihrer Spitzenkandidatin Eva von Angern. Allerdings hat die Partei in der Umfrage 2 Prozentpunkte weniger als noch Ende Juli und käme jetzt auf 11%. Sie werde im Wahlkampf noch mal alles geben, sagt von Angern.
18: Mit den Silberlocken, Gysi, Bartsch und Ramelow, aber auch mit Heidi Reichenegg rocken wir jetzt noch mal Sachsen-Anhalt, versuchen mit vielen Menschen ins Gespräch zu kommen, viele auch noch mal an die Wahlurne zu bringen. Und ich bin da ganz optimistisch. Insofern, für mich ist das Ergebnis tatsächlich noch mal Rückenwind auf den letzten Metern.
14: Die Grünen befinden sich im leichten Aufwind und wären mit 6% wieder im Landtag vertreten. Spitzenkandidatin Susanne Schubacher-Seidlitz.
19: Der Ausgang dieser Wahl wird knapp und die Formel für diesen Ausgang, die ist relativ einfach. Sind Grüne im Landtag, kann die AfD nicht alleine regieren. Es kommt also auf jede einzelne Zweitstimme an bei der Frage, ob die AfD hier in Sachsen-Anhalt eine rechtsextreme Alleinregierung stellen kann oder ob Sachsen-Anhalt nach dem 6. September weiter demokratisch regiert wird.
14: Auch die SPD, die zuletzt gefährlich nah an die 5%-Hürde kam, kann zulegen und käme jetzt auf 8%. Wir werden jetzt in den Wahlkampf-Endspurt gehen, sagt der Spitzenkandidat Armin Willingmann.
20: Wir machen Stände auf den Marktplätzen, wir gehen durch die Straßen, wir sind ansprechbar. Die Menschen wollen auch über Politik reden, sie wollen erfahren, wie man einer blauen Welle entgegentritt. Und sie wollen auch wissen, was die SPD da anbietet.
14: Das Bündnis Sarah Wagenknecht hatte zuletzt angedeutet, die AfD möglicherweise unterstützen zu wollen. In der Umfrage würde es mit 4% allerdings nicht für den Einzug in den Landtag reichen. Spitzenkandidat Thomas Schulze.
21: Also ich glaube der Umfrage nicht so richtig, weil ich was anderes erlebe. Auch bei unseren Mitgliedern, bei unseren Unterstützern, Sympathisanten. Es ist eine Aufbruchstimmung da. Man will hier einen Politikwechsel. Den Politikwechsel nach der heutigen Umfrage kriegt man nur mit dem BSW hin. Anders wird das nicht funktionieren. Und deshalb bin ich mir ziemlich sicher, dass wir am 6. September im Landtag drin sein werden.
14: Die FDP in Sachsen-Anhalt, die schon unter Sonstige gehandelt wurde, kommt jetzt immerhin auf 3%. Spitzenkandidatin Lydia Hüskens.
0: Ja, wir sind Anfang des Jahres mit 2 gestartet, sind da jetzt bei 3, bei INSA bei 4. Und ich bin optimistisch, dass wir halt eben die 5 dann auch bis zum Wahltermin knacken.
13: Jochen Müller berichtete über die Spitzenkandidaten der Parteien in Sachsen-Anhalt und hat mit ihnen auf die Ergebnisse der ARD-Vorwahlumfrage geschaut. Tja, das ist schon bemerkenswert. Selten ist eine Landtagswahl über die Landesgrenzen hinaus auf so viel Aufmerksamkeit gestoßen wie der Urnengang in Sachsen-Anhalt am 6. September. Dabei sind nur rund 1,7 Millionen Menschen zur Wahl aufgerufen, aber die könnten weltweit Schlagzeilen schreiben. Allen Umfragen zufolge wird die AfD diese Wahl deutlich gewinnen. Das bestätigen auch die letzten Umfrageergebnisse, von denen wir eben auch gehört haben. Würde die AfD ihr Ziel erreichen, allein zu regieren, dann würde erstmals seit Kriegsende ein deutsches Bundesland von einer Partei regiert, die vom Verfassungsschutz seit 2023 als gesichert rechtsextrem eingestuft wird. Vielleicht fragen Sie sich ja auch, wie viele anderen, was ist da los in Sachsen-Anhalt, dass es so weit kommen konnte? Sebastian Hesse hat sich das auf jeden Fall gefragt und hat vor Ort Menschen und den Wahlkampf begleitet. Hier eine seiner Geschichten. Er ist im kleinen Ort Leau auf diese Geschichte gestoßen und es klang erstmal gar nicht ländlich.
1: Let's start the party.
2: Die wummernden Klänge, die aus dem Tonstudio von Tim Hoffmann und Ingo Wollny erschallen, wollen nicht so recht in die ländliche Idylle rund um das Dörfchen Leau im Salzlandkreis passen. Hier auf halbem Wege zwischen Sachsen-Anhalts Metropolen, Magdeburg und Halle

0: echt eine Sendung, wenn ein Beitrag gelaufen ist, gibt es eine kurze Diskussion, aber wir fetzen uns jetzt nicht hier, wenn wir hier im Studio sitzen oder im Garten draußen, dass es da um die Politik geht, das ist nicht so das Thema.
1: Ja, also jeder hat seine Meinung und ich finde auch, jeder sollte seine Meinung behalten und nicht wegen irgendeiner Diskussion, die dann kommt, einfach nur zu sagen, ja, jetzt will ich die Linken, weil der andere was gegen die AfD hat. Also jeder sollte seine Partei wählen, die er für richtig hält.
2: Ingo und Tim decken ein weites politisches Spektrum ab. Sie bedienen keines der gängigen Klischees und schlagen sich mit einer verblüffenden Vielzahl von Aktivitäten durchs Leben. Im Tonstudio ihres Hauses in Leau produzieren sie Internet-Radiosendungen, pflegen Hobbys wie den Modelleisenbahnbau, Ingo spielt Orgel und Tim lässt es gerne mal krachen.
1: Also wenn ich Partys mache, läuft immer Nebelmaschine, Laser, Discokugel und es muss richtig schön laut sein, damit die Nachbarn uns auch hören.
3: Gibt es keinen Ärger?
1: Nee, die feiern noch mit von draußen. Also Ärger gibt es da nicht.
2: Auch nicht untereinander, obwohl man meinen sollte, dass die zwei sich politisch ständig in die Wolle kriegen.
1: Ich wäre auf jeden Fall der AfD, weil die haben viele Fakten, die einfach nur, wenn sie es so umsetzen, funktionieren wird. Und dafür bin ich.
2: Wir wollen unser altes Deutschland wieder haben, plakatiert die AfD in Sachsen-Anhalt Land auf Land ab. Ein Deutschland, in dem es sicherer und gerechter zugeht, Wasser auf Tims Mühlen.
1: Die Themen, die für mich wichtig sind, sind zum Beispiel, dass es klingt zwar jetzt hart, dass es wieder in Deutschland wird, dass man auch auf die Straße gehen kann, ohne damit man Angst haben muss. Und ein Thema, was auch, also was ich sehr wichtig finde, ist halt, dass das Bürgergeld abgeschafft werden soll. Ich habe nichts dagegen, gegen die, die krank sind, die können ja Bürgergeld kriegen, aber gegen die, die zu Hause sind und einfach nur faul sind oder doppelt abkassieren und nur nebenbei arbeiten gehen, das finde ich nicht in Ordnung.
2: Sein Lebensgefährte Ingo Wollny dagegen verortet sich am entgegengesetzten Ende des politischen Spektrums, die medizinische Versorgung auf dem Lande, findet er ebenso beklagenswert wie die schlechte ÖPNV-Anbindung. Aber
0: wahlentscheidend sind Themen für mich sind die sozialen Themen. Hauptthema die Gehaltsanpassung, dass man für gleiche Arbeit das gleiche Geld bekommt. Dafür sind wir 89 auf die Straße gegangen. Die Linkspartei ist mein Favorit, weil die eben doch die Sozialpolitik angreifen können und auch die Möglichkeiten dazu haben, da was zu verändern.
2: Dass die Lebensverhältnisse Ost und West knapp 40 Jahre nach der friedlichen Revolution nicht angeglichen sind, findet Ingo unbegreiflich.
0: Ich bin Veranstaltungstechniker, arbeite als Beleuchter im Theater und verdiene 70% meiner Westkollegen. Ich weiß es deshalb, weil ich jahrelang in Wiesbaden im Theater gearbeitet habe. Musste aber aus familiären Gründen zurück nach Sachsen-Anhalt.
2: Viele Wähler in Sachsen-Anhalt sehen die Landtagswahl im September als Gelegenheit, der Regierung Friedrich Merz in Berlin einen Denkzettel zu verpassen. Auch Ingo Wollny aus Bernburg hadert mit der Bundespolitik. Mit der Landespolitik ist er eigentlich zufrieden. Trotzdem wird er nicht für Ministerpräsident Sven Schulze stimmen.
0: Also in Sachsen-Anhalt direkt, würde ich sagen, lief die Regierung gut. Nicht umsonst hat unser ehemaliger Ministerpräsident Herr Haseloff so lange durchgehalten und wurde wiedergewählt. Also die Politik in Sachsen-Anhalt selbst war in Ordnung. Die Bundespolitik, daran geht's zu kratzen.
2: Und da aktuell keine Bundestagswahl ansteht, müsse der Denkzettel eben auf Umwegen erfolgen, meint linken Wähler Wollny. Doch es gelte abzuwägen.
0: Das Ergebnis muss Berlin zu denken geben, aber es sollte auch nicht zum Schlechten sein für Sachsen-Anhalt.
2: Und genau das ist die Quadratur des Kreises, vor der die 1,7 Millionen Wahlberechtigten in Sachsen-Anhalt stehen.
4: Sebastian Hesse war in Sachsen-Anhalt unterwegs für seine Deutschland-Reportage, hat hingeschaut und hingehört im Osten Deutschlands, so wie wir das heute hier auch tun in der Tag. Wie reagiert die Zivilgesellschaft auf die Zahlen, aber auch auf die Stimmung, diese Denkzettelstimmung, von der wir gerade noch mal gehört haben? Wir haben vorhin schon gehört von einem Bündnis gegen rechts und das wollen wir jetzt noch mal vertiefen, dem wollen wir noch mal nachgehen, dem Thema, was macht die Zivilgesellschaft, mit Peter Herfurth. Er ist Landesjugendpfarrer der Evangelischen Kirche in Mitteldeutschland und einer der Pressesprecher des Bündnisses Sachsen-Anhalt weltoffen, ein unabhängiges landesweites zivilgesellschaftliches Bündnis, so heißt es. Hallo, Herr Herfurth.
5: Schönen guten Abend.
4: Wie blicken Sie denn auf die Umfrageergebnisse und was planen Sie für die letzten Tage des Wahlkampfes?
5: Ja, die Umfrageergebnisse sind ja seit längerem schon so stabil, sodass dass ich da auch nicht mit großen Veränderungen rechne. Es kommt dann auf die Details an, darüber ist schon gesprochen worden. Wir sind seit langem schon sehr aktiv, um auch die letzte, ja, auch jetzt noch die letzte Zeit auch nochmal zu nutzen, Menschen zu mobilisieren, aber auch zu empowern, weil das natürlich.

0: eigentlich auch mutlos machen kann, wenn man auf solche Ergebnisse schaut.
1: Wie tun Sie das? Ich habe gehört, Sie machen ein Demokratiefestival.
0: Wir planen genau für den 5. September ein Demokratiefestival auf dem Magdeburger Domplatz. Also es gibt vorher eine Demonstration, einen Demonstrationszug durch Magdeburg und er wird dann auf dem Domplatz eintreffen. Und dort gibt es dann ein wirkliches Festival, das heißt ein Programm, den Nachmittag über von 15 Uhr bis abends hin mit verschiedenen Acts, die wir dort haben. Künstlerinnen und Künstler sind dort am Start, da haben wir Bands dabei, wir haben verschiedene Speaker dabei. Also da treten Bands auf wie Provinz oder Juli ist dort zu hören. Und wir haben Sebastian Krumbiegel mit dabei, wir haben Luise Neubauer dabei, also verschiedene Gesprächspartner.
1: Da wird auf jeden Fall Stimmung gemacht. Sie haben aber auch weitere Kampagnen laufen, eine Plakatkampagne mit Großplakaten. Was noch tut Ihr Bündnis, um für Weltoffenheit in Sachsen-Anhalt zu werben?
0: Ja, das eine ist tatsächlich die Sichtbarkeit. Also deswegen, Sie hatten die Großplakatkampagne angesprochen, 600 Plakate, die wir in ganz Sachsen-Anhalt aufgestellt haben, wo wir auch für ein weltoffenes und solidarisches Sachsen-Anhalt werben und auch für ein vielfältiges Sachsen-Anhalt. Und wir vernetzen auch die verschiedenen zivilgesellschaftlichen Player miteinander. Zu unserem Bündnis gehören ja über 300 Organisationen aus dem zivilgesellschaftlichen Bereich und es gehören auch mit dazu über 100 Einzelpersonen dabei sind. Und wir arbeiten zusammen und das ist das Spannende eigentlich, dass Menschen so mit ganz unterschiedlichen Hintergründen, auch sehr unterschiedliche Organisationen sich hier zusammentun und sagen, auch wenn wir an verschiedenen Punkten sehr unterschiedlich politisch, inhaltlich ticken, ja, also da sind wir sehr breit aufgestellt, es gibt etwas, so, was uns eint. Mhm. Und das ist wirklich das Bedürfnis danach, ein demokratisches Land zu bleiben mit einer demokratischen Regierung und dem Rechtsextremen hier keinen Platz einzuräumen. Das wird schwer, wir kennen die Ergebnisse.
1: Aber über 300 Organisationen, das hört sich ja nach richtig viel an. Das heißt, da kommt durch den Druck von außen auch eine Energie, die Sie zusammenschweißt, die vielleicht vor 5 Jahren noch nicht denkbar gewesen wäre?
0: Das kann man auf jeden Fall so sagen. Also nach den Korrektivrecherchen haben wir ja uns im Januar 2024 zusammengeschlossen, haben eine Großdemonstration schon organisiert in Magdeburg. Da waren schon viele von den Organisationen aus der Zivilgesellschaft dabei, weil wir gemerkt haben, jetzt wird es immer schlimmer, es brennt richtig. Und das ist ein großes Bedürfnis, dort sichtbar zu sein und miteinander etwas zu bewegen. Also das ist der Grund gewesen. Und wir sind so verschieden und haben gemerkt, das schweißt uns auch zusammen. Das finde ich wirklich stark. Also ob jetzt Leute vom CSD, Leute aus Gewerkschaften wie aus der Kirche. Also das ist wirklich ein sehr spannendes Erlebnis. Ich finde, das ist so was Schönes, zu merken, man kann auch gemeinsam für etwas einstehen und sagen auch, wogegen wir stehen.
1: Also Vernetzung, Empowerment, die Stichworte haben Sie schon genannt. Aber erreichen Sie auch Leute, die eben eher der AfD nahestehen? Kommen Sie auch ins Gespräch mit Menschen, wo Sie einfach mal verstehen können, was bewegt die und was könnten Sie vielleicht für andere Lösungen sehen?
0: Ja, also ich denke, dass natürlich die vielen Veranstaltungen, die es gibt, wir haben ja nicht nur die Großveranstaltung jetzt, sondern auch in den Regionen viele kleinere Veranstaltungen von Gesprächsformaten über kleinere Feste bis zu Runden, bis zu Ausstellungen und so weiter. Es ist sehr viel Unterschiedliches. Und wir denken, dass diese Wahrnehmung in der Öffentlichkeit schon dafür sorgt, dass man mehr darüber ins Gespräch kommt. Und ich glaube auch, dass sich KünstlerInnen positionieren, sorgt auch nochmal dafür zu fragen, okay, ich höre ja gerne die Musik von dem oder von der, und die stehen für was ganz anderes, als ich hier vertrete. Ich denke, es sind Anstöße zum Nachdenken und es ist das, was wir tun können. Wir können zum Nachdenken anstoßen, weil es gibt, glaube ich, eine ganze Menge Leute, die unentschlossen sind, die jetzt auch frustriert sind. Das haben wir ja auch, wir haben es ja vorhin auch schon gehört. Und die an der Stelle sagen, und wo wir das hoffen, dass sie nochmal wahrnehmen, okay, es kann auch noch andere Lösungen geben. Ich muss nicht aus reinem Frust jetzt hier ein Kreuz machen bei einer rechtsextremen Partei.
1: Dann noch mal den Blick in die Glaskugel mit Ihnen, Herr Herfurth. Was befürchten Sie und was erhoffen Sie aber auch vielleicht für den Wahlausgang für Sachsen-Anhalt?
0: Na, ich befürchte natürlich, dass sich viele Sachsen-Anhalter trotzdem bitten lassen und dass sie reinfallen auf eine Partei, die da mit Simsons durch die Gegend fährt und sagt, wir sind hier für die Menschen da und die wissen gar nicht, wem sie da eigentlich folgen, weil sie nicht wirklich das Wahlprogramm kennen, die einzelnen Ziele nicht wahrnehmen. Das ist also meine große Befürchtung, dass das gar nicht wirklich auf dem Schirm ist, dass dort ganz andere Dinge im Hintergrund stehen. Ja, wir hatten vorhin Stichworte gehört, Inklusionsthema und so weiter. Was ich hoffe, ist, dass wir als Zivilgesellschaft jetzt nicht nur gebannt auf die Wahlergebnisse vom 6.9. schauen, sondern auch hinterher zusammenstehen und sagen, okay, jetzt haben wir das hier auf dem Tisch liegen. Und damit müssen wir umgehen und wir werden trotzdem eintreten für ein Land, was lebens- und lebenswert sein soll. Und wir werden das gemeinsam tun, wir werden genau hingucken und wir werden uns einmischen. Und da setze ich meine große Hoffnung drauf, dass viele Menschen jetzt so gut vernetzt sind, dass sie sagen, das nehmen wir wahr und wir treten füreinander ein und nicht nur für uns selbst, sondern für dieses Land.
1: Das sagt Peter Herfurth, Landesjugendpfarrer der Evangelischen Kirche in Mitteldeutschland und Pressesprecher des Bündnisses Sachsen-Anhalt weltoffen. Vielen Dank für das Gespräch, Herr Herfurth. Das ist Zivilgesellschaft in Sachsen-Anhalt. Sie hören der Tag, ein Thema, viele Perspektiven. Und hier ist noch eine. Marieke Reimann ist 1987 in Rostock geboren, hat als Journalistin für Print- und Online-Medien gearbeitet und war Chefredakteurin des SWR. Das alles spielt eine Rolle für das, was wir jetzt besprechen. Deswegen erzähle ich Ihnen das. Und auch dafür, mit was sie sich in ihrem gerade bei Rowohlt erschienenen Buch beschäftigt. Das trägt den Titel Zweite Wende, warum Ostdeutschland uns alle angeht. Hallo Frau Reimann.
2: Hallo, ich grüße Sie.
1: Was ist denn in Ihren Augen die zweite Wende?
2: Ja, die zweite Wende wäre eine, die funktioniert und in der Unterschiede benannt und anerkannt und nicht übergangen werden.
1: Das heißt, die ist noch nicht da. Sie schreiben von Abwertungserfahrungen, die Ostdeutsche machen, immer wieder erleben. Was haben die denn mit dem Erfolg der AfD zu tun?
2: Genau, richtig, Frau Fuhrmann. Also es wird häufig von dem Gefühl, dass viele Ostdeutsche hätten gesprochen und alleine mit dieser Wortwahl ja schon insinuiert, dass es sich nicht um einen Fakt, sondern um eine Wahrnehmungsstörung bei den Ostdeutschen handelt. Und ich möchte einfach mit meinem Buch, das wirklich sehr analytisch über alle gesellschaftlichen Bereiche, die uns berühren, aufzeigt, wie stark die strukturelle Schieflage noch ist, einmal zeigen, dass wir weit weg sind von einem Gefühl, sondern eine klare Faktenlage vor Augen haben. Wenn wir da mal kurz reingehen, dann können wir uns zum Beispiel in der Wirtschaft anschauen, dass wir 40 DAX-Unternehmen haben und keines davon ist aus dem Osten. Es gibt 252 DAX-Vorstände, eine davon ist mit ostdeutscher Biografie in diesen Vorständen. Beim Vermögen und beim Lohn sieht es ganz genauso aus. Das durchschnittswestdeutsche Vermögen ist doppelt so hoch wie das ostdeutscher Haushalte. Wenn wir mal nach Mecklenburg-Vorpommern schauen, dann haben wir da die niedrigsten Löhne überhaupt. Jeder Dritte in MECPOM verdient unter 2.700 Euro brutto. Paar Kilometer weiter in Hamburg verdient der Otto Normalverbraucher und Verbraucherin 4.500 Euro brutto. Und auch nochmal zum Thema Vermögen. Beim Erben ist es ganz genauso. Nur 2% der Erbschaftssteuer in Deutschland werden im Osten abgerufen. A.k.a. die Ossis erben eigentlich so gut wie nichts. Und da sind wir noch nicht mal bei der Repräsentation, aber da kommen wir bestimmt gleich noch drauf.
1: Das klingt so, als bräuchten wir wirklich ein neues Level der Vereinigung, so wie Sie das jetzt gerade darlegen. Aber kann man diese Erfahrungen und Fakten jetzt wirklich direkt in Verbindung bringen mit der Sympathie, mit rechtsextremer Gesinnung, eines Teils der Ostdeutschen zumindest?
2: Also zumindest ist es so, dass ja die Sympathien für die AfD, auf die sie sicher hinaus wollen, nun lange nicht mehr nur in Ostdeutschland auf Gegenliebe stoßen. Wir haben es bei den Wahlen in Baden-Württemberg und Rheinland-Pfalz ja auch gesehen, die Anfang des Jahres stattgefunden haben, dass die AfD da durchaus auch 20% erreichen konnte. Da war aber das Motiv, was oft gesagt wurde, dass das eine Abwanderung der arbeitenden Menschen gewesen sei von der SPD in die AfD. Bei den Ostdeutschen Wahlen ist es eher so, dass das erste Motiv, was genannt wird, dann sozusagen das Rechtsextreme ist. Und da ist auch was dran in West und Ost, weil wenn wir uns mal angucken, dann liegt die AfD gerade von allen Parteien bundesweit weitesten vorne mit 28% Zuspruch laut aktuellem ZDF-Politbarometer. Die Autoritarismusstudie aber vergangenen Jahr hat sich die Bundestagswahlergebnisse nochmal angeguckt, hat da auch geschaut, welche Weltbilder vertreten denn verschiedene WählerInnengruppen. Und bei den AfD Wählen ist es tatsächlich so, dass in Ost und West ein ausländerfeindliches Weltbild, ein geschlossenes, zu 61% verfängt. Und damit hat die AfD, die ja eigentlich 2015 ursprünglich mal als eurokritische Partei gegründet wurde, dann aber schnell sich das Thema Asylpolitik zunehmend populistisch besetzt hat und dann noch das Thema, was die anderen demokratischen etablierten Parteien liegen gelassen haben, nämlich den Nischenbereich, sag ich mal in Anführungsstrichen, ostdeutsche Nachwendeidentität, schnell für sich genutzt und stößt dann damit vor allen Dingen im Osten auf Resonanz.
1: Das ist interessant, Frau Reimann, wie Sie das jetzt skizziert haben. Klingt es ja schon so, als wäre es und ist es auch ein gesamtdeutsches Problem, was wir da sehen. Trotzdem, Sie sind kurz vor der Wende geboren, im Vereinigten Deutschland groß geworden und vertreten auch in Ihrem Buch die Ansicht, dass wir Jahrzehnte nach der Wende immer noch von Ost- und Westdeutschen durchaus sprechen sollten und auch auf diese Unterschiede immer wieder schauen und hinweisen, wenn es aber trotzdem doch rege Wanderungsbewegungen hin und her gibt. Warum?
2: Ja, also die regen Wanderungsbewegungen und auch die Beziehungen, die untereinander geführt werden, das ist ja das eine. Man kann sich auf einem Popkonzert treffen und dann ist es scheißegal, sag ich mal, ob man jetzt aus dem Osten oder aus dem Westen kommt. Wenn es aber um Repräsentation und wenn es um Vermögensbildung und um Immobilienbesitz und Zukunftsmöglichkeiten geht, da sind viele Ostdeutsche einfach nach wie vor unterrepräsentiert. Also wir müssen uns einfach mal die Situation in den Medien zum Beispiel angucken. Ich war eine von zwei Chefredakteuren in der ARD mit ostdeutscher Biografie. Wir haben die Situation bei den Intendanzen, dass zum Beispiel RBB und NDR, die beide für ostdeutsche Gebiete zuständig sind, die hatten noch nie seit 36 Jahren eine Intendantin oder einen Intendanten, die mit ostdeutscher Biografie geführt haben. Ich selbst habe das erlebt, als ich als Redakteurin, als sehr junge Redakteurin zum Beispiel noch in Redaktion gearbeitet habe und Reinhard Lakomi gerade starb oder Václav Havel und ich immer erstmal übersetzen musste, warum das jetzt vielleicht wichtige und relevante Themen sind, die man auch nochmal anders beleuchten müsste. Und da spielt natürlich auch rein, wie die Themen insgesamt in den Medien dargestellt wurden. Ich erinnere mich gut an Spiegelcover, die vor allen Dingen Anfang der 90er rausgebracht wurden, die ich auch in meinem Buch skizziere. Da stand dann einfach drauf sowas wie Milliardengrab, Aufschwung Ost oder Absturz Ost oder Jammertal Ost oder Steueropfer für den Osten. Wie viel denn noch? Massenflucht in die Bundesrepublik. Also Sie sehen schon anhand des Wordings, und da ist der Spiegel ja keine Ausnahme, dass schon ein starkes Framing, ein sehr pauschalisierendes, negatives Framing oft von überregionalen Medien, denen übrigens ja auch alle ostdeutschen Medien bis auf der Berliner Verlag gehören. Also alles, was im Osten rausgebracht wird, wird auch im Westen produziert. Und das ist schon eine Situation, in der wir uns nach wie vor befinden. Und ich finde, dass wir die benennen müssen.
1: Das ist ja aber auch, sind besonders interessante Beispiele auch, Frau Reimann, weil da der Osten zum Thema gemacht wird, aber auf eine Art und Weise, die ihnen nicht behagt. Sie kämpfen für die Überwindung dieser Spaltung im Kopf auch, aber auch für mehr Sichtbarkeit Ostdeutscher, nicht nur mit ihrem Buch. Wie sollte denn so eine Aufarbeitung oder so eine Aufmerksamkeit dann aussehen? Also was kann man noch tun, um einfach diese Spaltung in Ost und West zu überwinden, auch in den Redaktionen?
2: Also was im Westen, glaube ich, oft unterschätzt wird, ist, wie oft die ostdeutsche Erfahrung auch eine Armutserfahrung ist. Und da kommt ja dann oft dieses Beispiel, das habe ich selbst häufiger erlebt. Naja, also kommen hier, die Innenstädte sind doch saniert und jetzt hört doch mal auf. Und wir haben da so viel Geld reingeblasen durch den Soli und so weiter. Aber ich sage dann, na gut, aber die strukturelle Schieflage ist dennoch da und man muss sie benennen. Weil nur weil jetzt irgendwie deine Innenstadt saniert ist, ist dein Portemonnaie nicht voll oder gehören dir die Häuser in dieser Innenstadt nicht. Und das ist die tatsächlich Situation, vor der wir stehen. Natürlich gibt es Möglichkeiten wie mein Buch, dass ich mit Journalistinnen und Journalisten, weil ich ja selbst eine bin, darüber immer wieder ins Gespräch gehe und darauf aufmerksam mache und da auch auf Wohlwollen treffe, weil einfach natürlich ist nicht jedem das Thema Ostdeutschland sozusagen das liebste oder das erste Thema, womit er sich beschäftigt. Viele Leute haben auch noch andere Probleme, die sie tagtäglich umgeben. Aber wenn wir uns nun mal gerade vor den Wahlen befinden, dann stößt es vor allen Dingen Ostdeutsche natürlich sauer auf, die nicht rechtsextremen Wählen, sondern die sich für zivilgesellschaftliches Engagement einsetzen und die vor allen Dingen im ländlichen Osten für die Demokratie kämpfen.
1: Von denen aber gleichzeitig wir auch hier in der Sendung gerade deswegen berichten. Ja.
2: Weniger in den Medien stattfinden, noch damit zu tun haben, dass ihnen ja die Mittel noch und nöcher gekürzt werden. Wir haben es gerade erlebt mit Demokratieleben. Also das ist eine Situation, wo wir einerseits gucken müssen, vielleicht hören wir mal auf, diese Demokratiemittel zu kürzen in Ost und West, um solche Bewegungen zu verhindern oder aufzufangen. Plus es gibt spezielle Fördermaßnahmen wie die Studienstiftung Ost zum Beispiel, die sich darum kümmert, dass fehlende Netzwerke, wie sie ja auch migrantische Personen zum Beispiel oftmals nicht haben, einfach dadurch aufgefangen werden, dass es spezielle Stipendien und neuen Netzwerkaufbau gibt, damit die Zugangshürden nicht so hoch sind.
1: Was bedeutet das, was im Osten passiert, für die gesamtdeutsche Demokratie?
2: Also das, was sich jetzt in Ostdeutschland abzeichnet, zeichnet sich ja oder hat sich ja auch schon abgezeichnet in Baden-Württemberg und in Rheinland-Pfalz und es zeichnet sich ja zu Teilen auch in Gebieten wie dem Ruhrgebiet oder so ab. Also immer da, wo wir auf infrastrukturelle Probleme treffen, wo wir auf erhöhte Armut und Segregation, also die Verteilung von Arm und Reich in unterschiedlichen Stadtvierteln zum Beispiel treffen, hat die AfD Erfolge und verzeichnet Erfolge. Was man auch nicht unterschätzen darf, ist, im ländlichen Osten haben wir diese Situation eines erhöhten Männerüberschusses. Die AfD schafft es auch mit einem eher rückständigeren Familien- und Männerbild, was eigentlich überhaupt nicht ein typisch ostdeutsches Familien- und Männerbild ist, gerade jüngere Männer besonders anzusprechen, die dann verstärkt das auch wiedergespiegelt bekommen, in der sogenannten Menosphäre auf Social Media zum Beispiel, und sich da abgeholt fühlen, weil wir kennen alle das Problem der Male Loneliness, dass sie da sozusagen dann auch wie so eine Art Ventil darin finden, na gut, also wenn mich hier niemand will und wenn ich so alleine bin, dann radikalisiere ich mich eben in solchen Verbünden, wo ich mich nicht ganz so einsam fühle, wie ich es vielleicht gerade bin.
1: Da sind viele Bewegungen, die dann uns alle angehen. Vielen Dank, Marieke Reimann. Gerade ist Ihr Buch bei Rowohlt erschienen. Zweite Wende, warum Ostdeutschland uns alle angeht. Vielen Dank.
2: Dankeschön.
1: Der Tag, ein Thema, viele Perspektiven. Heute blicken wir nach Sachsen-Anhalt vor der Landtagswahl. Die Zivilgesellschaft ist aktiv. Wir haben von Beispielen in Sachsen-Anhalt gehört. Aber natürlich gibt es bundesweit und auch in Hessen weitere Initiativen, die sich gegen rechte, menschen- und demokratiefeindliche Kräfte engagieren. Eine davon ist die Initiative AfD-Verbot jetzt. Mit einer Petition der hessischen Untergruppe wird die hessische Landesregierung aufgefordert, sich im Bundesrat für ein Verbotsprüfungsverfahren gegen die AfD vor dem Bundesverfassungsgericht einzusetzen. Jetzt wurden die Unterschriften in Wiesbaden übergeben und da war die Initiative nicht allein. Leonie Rosenthal weiß es genauer.
3: Rund 30 Menschen sind zur Mahnwache auf die Wiesbadener Marktstraße gekommen. Mit dabei haben sie eine Petition, die die hessische Landesregierung auffordert, sich für ein AfD-Verbotsverfahren einzusetzen. Einer davon ist Roland Borst.
4: Also ich selbst zum Beispiel habe am Anfang gezaudert und habe gedacht, ist das Verbot der richtige Weg? Aber ich bin dann zu dem Schluss gekommen, die Zeit drängt. Eine Prüfung des Bundesverfassungsgerichts wird sehr lange dauern.
3: Roland Borst ist Teil der Bürgerinitiative AfD-Verbot jetzt Hessen-Frankfurt, die Petition gestartet hat. Seit vergangenem Oktober sammelt er Unterschriften. Mehr als 15.000 sind zusammengekommen, viele davon in den letzten Monaten.
4: Es geht nicht darum, einfach nur pauschal zu sagen, weg damit. Das Wichtigste an unserer Sammlung waren die Gespräche für jede Unterschrift. Die Diskussionen an den Ständen, die Diskussionen mit den Leuten, die Prozesse, auch damit zu leben.
3: Nach der Mahnwache geht es gut 100 Meter weiter zum Hessischen Landtag. Dort übergibt Initiator Manfred Heidorn die Petition an den zuständigen Ausschuss.
5: Setzen Sie sich und alle Abgeordneten der demokratischen Parteien im Landtag dafür ein, dass das Land Hessen im Bundesrat die Einleitung eines Verfahrens nach Artikel 21 Absatz 2 des Grundgesetzes aktiv unterstützt, damit das Bundesverfassungsgericht die Verfassungsmäßigkeit der AfD überprüft. Herzlichen Dank. Vielen Dank.
3: Neben Abgeordneten der SPD, Grünen und der früher im Landtag vertretenen Linken waren auch zwei AfD-Landtagsabgeordnete vor Ort und fotografieren die Teilnehmenden. Bei einigen sorgt das für Unbehagen. AfD-Co-Chef Robert Lambrou sagt, seine beiden Landtagskollegen seien emotional involviert gewesen. Fraktionsintern werde nun darüber gesprochen, was mit den Fotos passiert.
6: Das macht halt auch etwas mit uns, wenn da Leute sind, die meinen, uns verbieten zu können. Und da wollten sich halt einige Kollegen auch mal anschauen, wer das eigentlich ist. Ich persönlich war nicht da, weil ich möchte diese Leute nicht aufwerten.
3: Die Petition hält er für aussichtslos. Im Landtag startet nun das übliche Verfahren. Zunächst wird eine Stellungnahme der Landesregierung eingeholt. Diese hat 8 Wochen Zeit für eine Antwort. Ob die Petition Erfolg haben könnte, darüber möchte der Vorsitzende des Petitionsausschusses, Oliver Ulott, von der SPD nicht spekulieren.
7: Ja, das obliegt mir an dieser Stelle nicht zu bewerten. Der Petitionsausschuss besteht aus 16 Mitgliedern und diese 16 Mitglieder werden sich dieser Aufgabe annehmen. Der Ausschuss tagt nicht öffentlich und wird dann in diesem Rahmen auch entsprechend über diese Petition, so wie über alle anderen, auch eine Entscheidung und eine Empfehlung dem gesamten Hessischen Landtag abgeben.
3: Über ein Parteienverbot kann in Deutschland nur das Bundesverfassungsgericht entscheiden. Ein entsprechendes Verfahren können Bundesregierung, Bundestag oder Bundesrat beantragen. Die Hürden für ein Verbot sind allerdings hoch. Es muss erwiesen sein, dass die betreffende Partei eine verfassungsfeindliche Haltung vertritt und diese Haltung in aktiv kämpferischer, aggressiver Weise umsetzt. Die Initiatoren hoffen dennoch, dass ihre Petition Gehör findet.
1: Für ein AfD-Verbot setzt sich diese Initiative ein und fordert mit der Petition auch die hessische Landesregierung dazu auf, sich dafür einzusetzen. Ein Bericht von Leonie Rosenthal. Über ein Verbotsverfahren wird ja schon lange diskutiert und es gibt ebenso lange unterschiedliche Einschätzungen, ob es angestoßen werden sollte und welchen Erfolg oder auch welche negativen Auswirkungen das dann haben könnte. Die Gegner eines Verbotsverfahrens führen immer wieder an, die AfD politisch stellen zu wollen und die AfD-Anhänger dabei argumentativ zu überzeugen. Bei Zustimmungszahlen von über 40% in Sachsen-Anhalt und weit über 20% im August beim Deutschlandtrend von Infratest-Teamat waren es 30% auf Bundesebene, scheint das Konzept des politisch Stellens nicht wirklich gut zu funktionieren. Albrecht von Lucke von den Blättern für deutsche und internationale Politik, hallo.
8: Schönen guten Abend, Frau Fuhrmann.
1: Muss jetzt doch ein Verbotsverfahren angestoßen werden?
8: Naja, das kann man machen. Das hätte man lange schon machen können. Ich war in der Tat und bin es übrigens nach wie vor der Meinung, dass die politische Auseinandersetzung das ganz Zentrale ist. Es ist vor allem zum gegenwärtigen Zeitpunkt überhaupt nicht klug, das Verfahren, was beispielsweise Lars Klingbeil jetzt in den Raum stellt, anzudrohen. Denn das Verfahren dauert lange. Man hat also überhaupt keine Chance, gegenwärtig die AfD in Sachsen-Anhalt beispielsweise noch von der Macht zu entfernen mittels Einleitung eines Verfahrens. Ich verstehe aber ein zentrales Argument und das hat durchaus seine Berechtigung. Wenn in den einzelnen Ländern tatsächlich der Verfassungsschutz sagt, die Partei ist erwiesen rechtsextremistisch, dann sollte man es durchaus, ich kann das nachvollziehen, darauf ankommen lassen. Ich bin nach wie vor aber trotzdem der Meinung, die Folgekosten eines solchen Verfahrens werden gravierend, weil gegenwärtig ein solches Verfahren mächtig zu diskutieren, spielt der AfD in die Hände, weil sie mit einer gewissen Berechtigung im Osten sagt, seht ihr, denen fällt gar nichts anderes ein, als jetzt die mit Abstand stärkste Kraft mit über 40% auf diese Weise vielleicht von der Macht fernhalten zu wollen. Das ist schon ein Argument, was dort in Stellung gebracht wird. Und zum Zweiten ist es so, es ist letztlich natürlich auch ein Problem, wenn wir uns vorstellen, der AfD-Kandidat möglicherweise mit über 40% einfährt, der nächste aber der CDU-Kandidat mit 20%. Da wird ein Verbotsverfahren ein echtes Problem. Und ich habe eigentlich unsere Demokratie immer für stärker gehalten, tue es übrigens nach wie vor. Ein Sieg selbst der AfD in Sachsen-Anhalt, meines Erachtens, wird unsere Demokratie nicht zu Fall bringen. Es wäre gut, und das ist mein, darüber müssen wir reden, und ich glaube übrigens noch weit über die Debatten der Zivilgesellschaft hinaus, es wäre gut, wenn das ein echter Weckruf für die anderen, für die Menschen, die gegen die AfD sind, die anderen Parteien zu stärken, dann hätte ein solcher AfD-Sieg vielleicht sogar einen positiven Nutzen.
1: Sie sind ein Fan von intensiven und auch unter Umständen nicht nur Gesprächen, sondern auch Streits und deswegen sicher auch ein Fan von der inhaltlichen Auseinandersetzung. Aber es hat ja bis jetzt nicht funktioniert, wenn man sich diese Werte anschaut. Was denken Sie, warum hat es nicht funktioniert und was muss passieren, damit dieses Konzept eine Chance hat?
8: Ich will mal eines ganz deutlich sagen, warum es zum Teil nicht funktioniert hat. Und das geht an uns alle. Das geht an uns im Westen, aber nicht zuletzt auch im Osten. Wer ist eigentlich in die Parteien eingetreten, seitdem die AfD so stark geworden ist? In die anderen Parteien. Das große Problem besteht in hohem Maße darin, das werfe ich durchaus uns vor, die wir im Westen nie geglaubt haben, dass eine AfD so stark werden würde. Allerdings stellt sich die Lage im Westen auch noch immer ein bisschen anders dar. Im Osten sind es 40% und diese Ostländer haben auch seit 40 Jahren die Demokratie. Trotzdem ist die AfD, man muss es in aller Deutlichkeit sagen, mittlerweile die absolut hegemoniale politische Kraft auf dem Lande. Das heißt, und das ist mein Appell auch ein Stück weit, zivilgesellschaftliche Proteste, was vorhin auch so schön gesagt wurde, dass sich einmischen, sind gut und schön, wenn wir nicht die eigentliche Lehre aus der alten NS-Erfahrung lernen, wir müssen demokratische Parteien stärken, dann wird die AfD stärker bleiben. Also eigentlich ist es schon seit langem die Notwendigkeit, wenn man denn wirklich den AfD-Leuten etwas entgegensetzen will. Und das sind übrigens in weiten Teilen ausgesprochene Glücksritter, Schnäppchenjäger. Wir wollen mal sehen, was Herr Siegmund aufzubieten hat. Das ist absolut desaströs. Übrigens alle Debatten, die er momentan führt, sind derartig inhaltsleer. Es ist eine große Welle der Gefühligkeit. Und wir müssen uns alle ein Stück weit den Vorwurf machen lassen, wir hätten die anderen Parteien viel mehr stärken müssen. Und ich erhoffe mir, dass ein Stück weit auch durch ein Aufwachsen der AfD in Sachsen-Anhalt.
1: Aber warum haben die Parteien es auch nicht geschafft, sich so stark zu präsentieren, dass man gerne eintritt oder aktiv wird. Also wenn wir uns den Sommer angucken, Hitzesommer 2026, Klimaschutz ist das Thema. Das wäre ja eine gute Chance für die Grünen. Wie ist es mit der sozialen Frage? Wir haben in Zeiten der wachsenden Ungleichheit das Thema Umverteilung absolut auf der Agenda. Warum profitiert da die SPD nicht?
8: Naja, die SPD hat es sehr schwer, die Grünen profitieren. Ganz deutlich, die Grünen werden übrigens die nächsten Jahre nie ein Problem haben, eine deutliche Partei über 10% zu sein. Ich sehe übrigens auch bei den Grünen gar
1: außer
8: nicht mal
1: in Sachsen-Anhalt
8: das absolut zentrale
1: vielleicht.
8: Problem. Ja, Sachsen-Anhalt ist leider ein ganz zentrales Problem. Übrigens, deswegen habe ich auch ein gewisses Problem mit den Positionen von Frau Reimann, um es so sagen, die Sie davor hatten. Es ist schon die Frage im Raum, es ist ja nicht so, diese Unterbetonung des Ostens, das macht die AfD ganz stark. Und das ist übrigens auch, ich bin mal sehr gespannt, wie es im Westen verfängt, diese AfD im Osten. Man muss sich das bei Herrn Siegmund sehr genau angucken. Sie haben es in der Sendung ja auch gemacht, ist ein enormes Potpourri von einer DDR-Nostalgie mit Auftreten, mit Absingen der DDR-Nationalhymne, mit Blauhemden, mit Herrn Steimle, der Stauffenberg aufruft, um wirklich mal, das muss man sich vorstellen, er ruft, wenn der Stauffenberg mal wirklich vonnöten ist, wenn ein Friedrich Merz regiert, also als wäre Stauffenberg gegen Hitler nicht nötig gewesen. Das sind alles Töne, die die Nostalgie in radikalisierter Form verbinden mit einem völkischen Grundgedanken. Da ist leider eine neue Ostteilidentität im Kommen und die wird nicht nur vom Westen propagiert, beziehungsweise vom Westen hervorgerufen. Das ist ein originäres Ostgewächs und insofern hoffe ich ein Stück weit tatsächlich, in jeder Hinsicht, aus dieser Gesellschaft muss ein Stück weit tatsächlich demokratischer Widerstand erwachsen, dadurch, dass die anderen Parteien gestärkt werden. Und es ist auch ein Fehler von uns, ich will das nochmal deutlich sagen, wir können es uns alle nicht so leicht machen, immer nur zu sagen, ja, die Parteien sind closed shops, das ist schwer, dahin zu gehen, einzutreten. Ja, ich weiß, das ist nicht leicht und auch gerade die Jungen sind dann schnell konzentriert und sagen, ja, wir kommen nicht zur Geltung. Ich erinnere an Joschka Fischer, wir sprechen hier in Hessen, Joschka Fischer war Ende der 70er Jahre bereit, als er erkannte, der Putz in den Straßen von Frankfurt mit seiner schönen Putztruppe und dem Besetzen von Häusern ist das eine. Plötzlich hat die grüne Welle Konjunktur. Er war kein Grüner am Anfang, wie wir alle wissen. Er war einer, der auf den Straßen feitete. Dann ist er mit seiner ganzen Truppe eingetreten in die grüne Partei und hat den Laden in kürzester Zeit übernommen. Das ist ein Beispiel für gelebte Demokratie. Und diese Machtwillen muss man schon haben. Und das muss, dann würde man der AfD mit diesen Leuten auch was entgegensetzen. Wir müssen uns alle den Vorwurf machen, wir haben das nicht gemacht. Das geht nicht zuerst an die Parteien, das geht an uns.
1: Geht an uns alle, ganz offensichtlich. Jetzt haben Sie gesagt, gut, dann passiert das jetzt. Also ich überziehe etwas in Sachsen-Anhalt eben und dann werden wir mal sehen. Jetzt ist
8: Nein,
1: ja
8: das
1: nicht
8: wird nicht passieren. Das ist ja das Schlimme. Ich will nur mal sagen, es wird leider nichts passieren. Es ist jahrelang nichts passiert. Es ist immer wieder, es ist auch, ich sag mal, noch mal ein bisschen böse. Es ist gut, dass die Künstler jetzt alle hinfahren. Die wachen auf, Herr Grönemeyer macht sein Konzert und ich lobe all die, ich will das nur ausgesprochen verteidigen, David Begrich, viele andere, die mutig als Zivilgesellschaft auf die Straße gehen. Aber leider muss man trotzdem fragen, wo ist das sachsen-anhaltinische Bürgertum? Übrigens viele auch aus dem Westen, die dorthin gegangen sind. Wo sind die Leute, die seit 40 Jahren dort leben, die nicht der AfD nahestehen? Wo sind die in den starken Parteien? Wo stärken die SPD? Wo gehen die in die CDU? Wo sorgen die dafür, dass die Grünen wirklich eine starke Partei werden? Die Lehre der alten Bundesrepublik war die, ob von Helmut Schmidt, von Willy Brandt, aber auch von Konrad Adenauer. Wir brauchen starke Parteien, damit so eine NSDAP nicht wieder passieren kann. Das müsste unsere Antwort sein.
1: Anderer Aspekt noch, Herr Lucke. 1,7 Millionen Wahlberechtigte gibt es in Sachsen-Anhalt. Das sind nicht viele. Trotzdem findet diese Wahl nicht nur bundesweite, sondern europaweite Beachtung. Wir haben auch diese Sendung über diese Wahl gemacht, machen wir auch nicht bei jeder Landtagswahl. Ist diese Aufmerksamkeit gerechtfertigt oder bläst das vielleicht das Problem noch auf?
8: Ja, es spielt in gewisser Weise natürlich der AfD in die Hände, aber es ist trotzdem gerechtfertigt. Wir müssen uns schon bewusst machen, was es bedeutet, wenn einem deutschen Bundesland wieder eine Partei, die erwiesen rechtsextremistisch ist, laut Verfassungsschutz in Sachsen-Anhalt mit über 40% einfährt, den anderen, den nächsten Kandidaten mit 20% deklassiert. Der Aufschrei ist absolut gerechtfertigt. Europa wird auf uns schauen und ich erhoffe mir tatsächlich, dass dann die Antwort eine ist, übrigens auch einer deutlichen auch nochmal Ost-West-Debatte. Ja, es wird ein Problem für die AfD sein, die hier mit einem absoluten Ostalgie trotz Charakter der Ostseparatismus gewinnt. Es wird ein Problem sein, damit deutlich zu machen, dass es im Westen ähnlich vorkommen soll. Das ist ein Separatismus, der bemerkenswert ist, aber der eben an ganz fatale Kontinuitäten brauner Art zum Teil anknüpft. Und das verdient die Aufmerksamkeit, die sie auch aus Europa erfährt, diese Wahl.
1: Der Osten geht uns alle an. Deutliche Worte von Albrecht von Lucke von den Blättern für deutsche und internationale Politik. Und das war der Tag für heute. Über die Stärke der AfD nicht nur in Sachsen-Anhalt haben wir gesprochen, aber auch von der Stärke der zivilgesellschaftlichen Initiativen gegen Rechtsextremismus in diesem kleinen Bundesland und darüber hinaus gehört. Uns Letztes lässt hoffen, dass es in Sachsen-Anhalt nach dem 6. September nicht zu einer Regierung durch eine vom Verfassungsschutz als gesichert rechtsextrem eingestuften Partei kommt. 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Dort auch unser heutiger Podcast-Tipp, Wahlkreis Ost, der Politik-Podcast aus Leipzig. Ich heiße Karin Fuhrmann und wünsche Ihnen noch einen schönen Tag.
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2: Guten Abend, ich begrüße Sie zur Tagesschau. In Nepal ist die Lage einen Tag nach der Sturzflut noch immer unübersichtlich. Fest steht bislang, mehr als 380 Menschen sind ums Leben gekommen. Mindestens 1.300 werden noch vermisst. Als Ursache für die Flut wird ein Gletscherabbruch im Grenzgebiet zur von China kontrollierten autonomen Region Tibet vermutet. Der löste wohl eine starke Erschütterung und eine gewaltige Lawine aus Schlamm, Geröll und Eis aus. Entlang mehrerer Flüsse wurden riesige Flächen zerstört.
3: Was diese Frau seit der Flut erlebt hat, lässt sich nur erahnen. Die Schaufel eines Baggers ist für sie der einzige Weg aus dem Schlamm. Nur einen Tag zuvor blieb vielen hier kaum Zeit, sich zu retten. Jetzt zeigt sich das Ausmaß der Schäden. Straßen, Brücken und ganze Dörfer wurden weggerissen, viele Orte von der Außenwelt abgeschnitten. Getroffen wurde einer der wichtigsten Verbindungen zwischen Nepal und der zu China gehörenden Autonomieregion Tibet. Ein zentraler Grenzübergang für Handel und Tourismus, von dem hier viele Menschen leben. Aus meiner Familie sind meine beiden älteren Brüder gestorben. Nur die Kinder haben überlebt. Insgesamt sind in meiner Familie 13 Menschen gestorben. Vor dem Stützpunkt der nepalesischen Armee warten Angehörige auf Informationen zu den Vermissten. Gleichzeitig arbeiten sich Rettungstrupps durch den Schlamm. Wo auf dem Landweg nichts mehr geht, sind Hubschrauber die einzige Verbindung. Sie bringen Überlebende heraus und Lebensmittel, medizinische Hilfe und Zelte hinein. Das Problem ist, dass die Straßen nicht mehr befahrbar sind. Alle Patienten werden mit Rettungshubschraubern zu uns gebracht. Gäbe es eine Straßenverbindung, müssten wir mit deutlich mehr Patienten rechnen. Und die Gefahr ist wohl noch nicht vorbei. Weitere Überschwemmungen in der Grenzregion könnten noch folgen. Flussnahe Orte werden vorsorglich geräumt.
2: Und damit zu unserem Korrespondenten Markus Spieker in der Hauptstadt Nepals, Kathmandu. Was sind jetzt die größten Herausforderungen für die Menschen vor Ort?
4: Ja, hier in Kathmandu werden einige oder viele der Menschen behandelt. Verletzte, die geborgen werden konnten, haben wir eben im Beitrag gesehen, und die mit dem Helikopter hergeflogen wurden. Und da sieht man schon das Problem, überhaupt hinzukommen. Der Unglücksort ist ungefähr 80 bis 100 Kilometer entfernt. Die Straßen teilweise zerstört, Brücken zerstört. Man wird ausdrücklich davon abgehalten, in Flussnähe zu gehen, eben weil weitere Überschwemmungen drohen. Womöglich in 4-5 Tagen, heißt es von chinesischen Behörden, noch mal eine ganz große Flutwelle. Und das erschwert natürlich die Rettungsarbeiten.
2: Wie groß ist denn das Ausmaß der Zerstörung?
4: Ja, man muss sich vorstellen, dass ein hunderte Meter breiter Eisblock über 1000 Meter in die Tiefe kracht und dann fast für apokalyptische Verhältnisse sorgt. Also jemand von vor Ort hat mir gesagt, so wie das aussieht, glaubt ihr, die Opferzahlen sind noch sehr, sehr viel höher, weil eben ganze Dörfer weggeschwemmt wurden. Das hofft man natürlich nicht, aber Tatsache ist, von den chinesischen Behörden wurden bisher sehr, sehr geringe Opferzahlen gemeldet. Und vor allem da muss man davon ausgehen, dass das noch dramatisch in die Höhe geht.
2: Dankeschön, Markus Spieker in Kathmandu. Und Sie können für die Menschen im Katastrophengebiet spenden, und zwar an das Bündnis Entwicklung hilft und die Aktion Deutschland hilft, Stichwort ARD, Flut Nepal, Kontonummer DE 53 200 400 600 200 400 600. Ob Rente, Steuern oder Gesundheit, die schwarz-rote Koalition will in diesem Herbst große Reformen im Bundestag beschließen. Um sich darauf vorzubereiten, beraten heute und morgen die Fraktionsspitzen von Union und SPD in Münster. Ihr Ziel, eine gemeinsame Linie finden, denn zuletzt hatte es bei vielen Themen noch geknirscht, etwa bei den geplanten Steuerentlastungen oder bei der Abschaffung der abschlagsfreien Rente nach 45 Beitragsjahren.
5: Kommt die Rentenreform genau wie vorgesehen oder sind noch Änderungen möglich? Zum Beispiel bei der Rente nach 45 Beitragsjahren. Unionsfraktionschef Frei warnt vor Änderungen. Die Vorschläge seien aufeinander abgestimmt.
6: Und deswegen muss man sehr, sehr vorsichtig sein, dass man nicht an einer Stelle Veränderungen vornimmt, die möglicherweise das Gesamtkonstrukt ins Wanken bringen können.
5: Die Union will im Grundsatz nichts verändern. Bei SPD-Fraktionschef Mirsch klingt das anders.
7: Wir sind alle mit Bürgerinnen und Bürgern in Kontakt. Wir sehen, dass das durchaus ein ganz zentrales Thema ist, auch ein Gerechtigkeitsthema. Wir haben den Diskurs mit unserem Ministerpräsidenten. Auch das gehört zur Demokratie dazu. Und am Ende, denke ich, mit einer großen Portion Empathie kriegen wir auch einen guten Kompromiss hin.
5: Denn bei einem sind sich die Fraktionsspitzen bei ihrer anschließenden Pressekonferenz einig. Nicht handeln führe nicht zu besseren Umfragewerten.
8: Die Diagnose ist doch dem Grunde nach relativ einfach. Dass nämlich diese Umfragewerte und auch Wahlergebnisse zum Teil eben die Unzufriedenheit der Menschen mit Politik abbilden. Dass Menschen frustriert sind, weil sie mit Händen greifen können, dass in diesem Land seit Jahren bestimmte Entscheidungen nicht getroffen worden sind.
5: Diese will die Koalition jetzt nachholen. Aber die Rentenfrage schwebt über allem und drückt auf die Stimmung, besonders bei der SPD. Von vielen Wahlkämpfern heißt es, das Thema sei Nummer eins bei Wählerinnen und Wählern. Ob die SPD die Abschaffung der sogenannten Rente mit 63 mitträgt, ist daher längst noch nicht sicher.
2: Optimismus verbreiten, das hat sich die Koalition vorgenommen. Jetzt kann sie sich auf aktuelle Daten von Wirtschaftsforschern stützen. Mehrere Stimmungsbarometer weisen leicht nach oben. Ob das nun an den Reformvorhaben der Bundesregierung liegt oder nicht, sowohl Unternehmen als auch Verbraucher schauen wieder zuversichtlicher in die Zukunft.
9: Neue Kleider für den Herbst. Diese Kollektion sollte gut laufen, ist Magali Steidl in ihrer Stuttgarter Modeboutique überzeugt. Auch wenn heute wenig los ist, bei vielen ihrer Kundinnen merkt sie, sitzt der Euro wieder lockerer.
10: Irgendwann reicht es mit Krisenmodus und dann merkt man schon, dass die Kundin jetzt sagt, so und jetzt möchte ich auch mal wieder genießen, jetzt möchte ich mal wieder rausgehen, jetzt möchte ich wieder eine gute Zeit haben, ich möchte nicht zu Hause sitzen und Trübsal blasen.
9: Davon ist auch hier nichts zu spüren. Auf dem Stuttgarter Weindorf nebendran schlemmen sich die Menschen zwei Wochen lang durch die Speisekarte, trotz teilweise stolzer Preise.
11: Die Deutschen geben Essen und Trinken sehr gerne Geld aus. Muss schmecken und die haben Spaß daran.
12: Gerade wenn jetzt irgendwie sowas, so eine Veranstaltung in der Stadt ist oder so, dann gönnen wir das uns auf jeden Fall.
9: Die Konsumstimmung der Deutschen erholt sich derzeit. Das zeigen aktuelle Zahlen der Gesellschaft für Konsumforschung. Das Barometer für das Konsumklima steigt für September um 2,8 Punkte auf minus 26,6 Zähler. Zwar liegt dieser Index aus verschiedenen Verbraucherwerten immer noch deutlich unter Null, aber besser als in den vergangenen Monaten.
13: Das ist in allererster Linie auf stark gestiegene Einkommensaussichten der Verbraucher zurückzuführen. Und dabei ist interessant, dass in diesem Monat diese Einkommensaussichten vor allem Rückenwind durch die verbesserten Konjunkturerwartungen der Verbraucher erhalten. Aber auch die Stimmung in der Wirtschaft hat sich ja spürbar aufgehellt.
9: Ein weiterer Lichtblick. Laut IFO-Institut hat sich der Stellenabbau in Deutschland zuletzt verlangsamt. Auch Magali Steidl in ihrer Boutique ist derzeit auf Personalsuche und hofft auf ein gutes Geschäft im Herbst.
2: Drohungen, Beleidigungen, körperliche Gewalt. Die meisten politisch motivierten Straftaten werden in Deutschland von Rechtsextremen verübt. Die Opfer bleiben oft allein. Ein Bündnis aus mehr als 80 Organisationen will das ändern. Zu ihnen zählen etwa Gewerkschaften, Kirchen und Sportverbände. Unter dem Motto Zusammen für Demokratie unterstützen sie Initiativen vor Ort mit Geld und rechtlicher Beratung. Heute wurde dazu ein Pakt geschlossen.
14: Anne Brückmann unterstützt seit mehr als 15 Jahren Opfer von rechtsextremer Gewalt in Brandenburg. Seit 2-3 Jahren würden solche Angriffe wieder zunehmen, sagt sie.
15: Aktuell beraten wir zum Beispiel eine Familie, die von ihren Nachbarn rassistisch angegriffen wurden und die jetzt im Gericht als Zeugen aussagen müssen. Und die begleiten wir da zur Aussage hin. Und dann haben sich an uns zwei junge Menschen gewandt, die aufs Land gezogen sind, ein bisschen alternativer aussehen, da von Rechten bedroht wurden.
14: Ein Bündnis aus Gewerkschaften, Kirchen, Sportverbänden und Menschenrechtsorganisationen will Gruppen wie die Opferperspektive in Potsdam nun stärker unterstützen. Denn auch Menschen, die Betroffenen helfen und sich für Demokratie und gegen Rechtsextremismus einsetzen, würden bedroht.
16: Wir erleben aber auch, dass diese Menschen auf Feindeslisten stehen, dass sie tätlich angegriffen werden. Und deswegen müssen wir noch enger zusammenrücken.
14: Es geht um rechtliche Hilfe oder konkreten Schutz vor Ort, aber auch um moralische Unterstützung.
17: Wenn die Betroffenen es möchten, dass wir sichtbar werden vor Ort, in den Kommunen vor Ort, auf der Straße, dann tun wir das. Wenn wir sichtbar sein sollen in den Social Media mit Kampagnen, dann tun wir auch das. Sicherlich sind Petitionen auch eine Option.
14: Anne Brückmann und die Opferperspektive in Potsdam können gerade jede Unterstützung gut gebrauchen.
2: Er galt als skrupelloser Kriegsverbrecher, wurde der Schlechter vom Balkan genannt. Nun ist der bosnisch-serbische Ex-General Mladic gestorben, im Alter von 84 Jahren, in einem Gefängniskrankenhaus in Den Haag. Mladic war 2017 unter anderem wegen Völkermordes im Bosnienkrieg zu lebenslanger Haft verurteilt worden. Er hatte 1995 das Massaker von Srebrenica angeordnet, bei dem tausende Menschen getötet wurden.
18: Ratko Mladic. Sein Name steht für das dunkelste Kapitel des Bosnienkriegs, für Völkermord und Verbrechen gegen die Menschlichkeit. Im Juli 1995 lässt der bosnisch-serbische General in der damaligen UN-Schutzzone Srebrenica mehr als 8000 muslimische Männer und Jugendliche töten. Ein Völkermord direkt vor den Augen hilfloser UN-Blauhelmsoldaten. Als Kommandeur der bosnisch-serbischen Armee verantwortet Mladic eine brutale Militärstrategie, die nationalistische Ansprüche mit allen Mitteln durchsetzt. 1942 in Bosnien geboren, macht Mladic Karriere in der jugoslawischen Volksarmee. Er ist neben Radovan Karadzic die treibende Figur der bosnischen Serben und ist als Generalstabschef mitverantwortlich für die jahrelange Belagerung und Zerstörung der Hauptstadt Sarajevo. Erst nach dem Massaker von Srebrenica greift der Westen militärisch ein und beendet den Krieg. Mladic gelingt es, mehr als 15 Jahre lang sich vor Polizei und Fahndern in Serbien zu verstecken. Er kann sich frei bewegen, auch dank der Unterstützung alter Kader. Bis heute wird er von nicht wenigen als Held verehrt. Im Mai 2011 verhaften serbische Polizisten den inzwischen 68-Jährigen und liefern ihn an das UN-Kriegsverbrechertribunal nach Den Haag aus. 6 Jahre später verurteilen ihn dort die Richter zu lebenslanger Haft. Mladic stirbt in einem Gefängnis der Vereinten Nationen im Alter von 84 Jahren.
2: Der Naumburger Dom ist seit 2018 UNESCO-Welterbestätte. Heute hat dort das Zentrum Welterbe eröffnet. In einem restaurierten historischen Gebäude gegenüber dem Dom können Besucherinnen und Besucher sich über die Geschichte des Bauwerks informieren und das kulturelle Erbe der Region entdecken. Der Naumburger Dom gilt als herausragendes Beispiel für Architektur und Kunst des europäischen Hochmittelalters. Ihr Markenzeichen waren Punkte auf Gegenständen, in Installationen oder ganzen Räumen. Jetzt ist die japanische Künstlerin Yayoi Kusama im Alter von 97 Jahren gestorben, wie erst heute bekannt wurde, bereits vor knapp 2 Wochen. Kusama litt seit ihrer Kindheit an Halluzinationen und Depressionen. In den vergangenen Jahrzehnten lebte sie freiwillig in einer psychiatrischen Klinik, legte den Pinsel aber bis zuletzt nicht aus der Hand.
19: Sie malte und malte bis in ihre letzten Tage. Die leuchtend rote Perücke, auf der ganzen Welt bekannt. Yayoi Kusama brachte tausende Kunstwerke buchstäblich auf den Punkt. Sie sah die Welt tatsächlich so. Die Punkte begleiteten sie ein Leben lang. Kunst als Spiegel ihrer Seele und ihrer Ängste. Ihrem Publikum verschaffte sie Einblick in die Unendlichkeit. Ihre farbenfrohen Kreationen, zufällig auch wie geschaffen für Social Media. Allein ins Kölner Museum Ludwig lockte sie zuletzt 480.000 Besucher. Vor dem Kusama-Museum in Tokio sorgt sie immer für Andrang, auch am Tag der Todesnachricht. Mir kommen die Tränen. Es gibt niemanden, der so ist wie sie. Ich bin schockiert von ihrem Tod und zugleich dankbar für das, was sie uns hinterlassen hat. Zeit ihres Lebens kämpfte Yayoi Kusama mit psychischen Leiden. Trotz dunkler Phasen wollte sie ihre Liebe zum Leben weitergeben. Ich hoffe von ganzem Herzen, dass ihr auch nach meinem Tod noch ein wenig spüren könnt von meinem Schaffensdrang, meiner Hoffnung und meiner Leidenschaft. Sie verstarb mit 97 Jahren. In ihrer Kunst lebt sie weiter, ganz wie sie es wollte.
2: Und nun die Wettervorhersage für morgen, Freitag, den 28. August.
20: Die Kaltfront eines Tiefs überquert Deutschland und verdrängt die warme Luft nach Osten. Dabei gibt es zunächst im Westen und Nordwesten zum Teil kräftige Schauer und Gewitter. Die weiten sich bis in die Mitte aus. Morgen Vormittag ist es von den Alpen bis zur Oder oft sonnig. Sonst gibt es mehr Wolken als Sonne und gebietsweise Regen, Schauer und Gewitter. Gegen Abend drohen im Südosten lokale Unwetter. Die Nacht wird teilweise tropisch mit Temperaturen um 20, am frischesten in der Oberlausitz mit 11 Grad. Morgen Höchstwerte von 20 Grad in der Eifel bis 34 Grad in Niederbayern. Am Samstag wird es landesweit kühler, im Norden und Westen windig mit vielen Wolken und Schauern, im Süden und Osten oft trocken und sonniger, ähnliches Wetter auch Sonntag und Montag.
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22: Mit Uwe Beutler Ihnen einen schönen guten Abend. Die verheerende Sturzflut im Grenzgebiet zwischen Nepal und China, genauer gesagt der Region Tibet, hat eine Spur der Zerstörung hinterlassen. Inzwischen ist von mindestens 400 Toten die Rede. Mehr als 1300 Menschen werden noch vermisst. Auch Touristen sollen unter den Opfern sein, unter ihnen auch Deutsche. Zahlreiche Tote wurden offenbar viele Kilometer flussabwärts an der Grenze zu Indien entdeckt. Sie waren wohl von den Fluten extrem weit mitgerissen worden. Und es ist davon auszugehen, dass die Opferzahlen noch weiter steigen werden. Es gibt aber auch gute Nachrichten aus dem Unglücksgebiet. Den Behörden in Nepal zufolge konnten fast 240 Menschen bisher lebend mit Helikoptern geborgen werden. Ich habe vor der Sendung mit Tabea Seitz von der Welthungerhilfe gesprochen. Sie ist derzeit in der nepalesischen Hauptstadt Kathmandu. Wie dramatisch ist die Lage vor Ort in Nepal? Das ist ja eine riesige Region, die von dieser Naturkatastrophe betroffen ist.
23: Also hier in der Hauptstadt direkt, die Hauptstadt war nicht betroffen. Allerdings, was man von hier mitbekommen hat, jetzt den ganzen Tag über waren kontinuierliche Rettungseinsätze mit Hubschraubern, weil die Region, die liegt ungefähr 150 Kilometer von hier in den Bergen des Himalaya und ist komplett abgeschnitten im Moment, weil durch die Sturzflut ungefähr 40 Kilometer Straße weggespült worden sind von der eigentlich fast einzigen Zufahrtsstraße in die Region zur Grenze nach Tibet. Das macht die Rettungsarbeiten unglaublich schwierig. Man bekommt mit, dass alle paar Minuten Helikopter hier über die Stadt fliegen. Inzwischen habe ich gerade aus den letzten Nachrichtenberichten hier der nepalesischen Medien gesehen, dass tatsächlich auch 800 Menschen gerettet werden konnten über Helikopter in ungefähr 70 Flügen und 750, die vor Ort vom Boden sozusagen gerettet wurden. Also vor allen Dingen die Armee und das Militär sind konstanten Einsatz. Und jetzt die ersten, die von der Regierung direkt ins Gebiet entsendet wurden sozusagen.
22: Sie haben ja gerade von den Hilfskräften auch gesprochen. Das heißt, die kommen eigentlich nur mit Hubschraubern dorthin oder wie müssen wir uns das vorstellen?
23: Ja, tatsächlich. Also an die Hauptregion, wo die Sturzflut sozusagen als erstes auf Dörfer gestoßen ist. Die Region ist im Moment nur per Hubschrauber zu erreichen, weil eben so viel Straße weggeschwemmt wurde und es keine anderen Zufahrtswege gibt. Das macht es natürlich enorm herausfordernd.
22: Wie geht denn die Bevölkerung in Nepal mit dieser Katastrophe um? Also wie helfen sich die Menschen da einander?
23: Also man kann einen sehr großen Zusammenhalt wahrnehmen. Also Nepal ist ein Land, wo auch die, die jetzt in der Hauptstadt wohnen, vor einer Generation oder noch in derselben Generation eigentlich viele von Dörfern aus den Bergen kommen. Viele haben noch Verwandtschaft dort, Freunde, Bekannte, Familie. Klingelt den ganzen Tag das Telefon, alle versuchen sich irgendwie zu erreichen und rauszufinden, wo vermisste Familienmitglieder sind oder Nachbarn. Aber auch, wie kommt man hin, was wird genau gebraucht und findet eine sehr große Koordination statt unter der Zivilbevölkerung. Ein sehr großer Zusammenhalt, weil sich einfach alle gleichermaßen betroffen fühlen. Das kann man auf jeden Fall wahrnehmen. Und auch die Regierung, die ist zwar sehr schnell vor Ort, sehr positiv zu sehen, wie stark die Koordination da funktioniert. Also es wurde ein ministeriumsübergreifendes Krisenkomitee eingerichtet, 12 verschiedene Teams, die sich auf unterschiedliche Arbeiten fokussieren, auch in Absprache mit lokalen und internationalen Hilfsorganisationen. Die einen sind beschäftigt mit dem Rettungseinsatz, andere transportieren Hilfsgüter, andere versuchen, die Stromversorgung wiederherzustellen, zumindest teilweise, und die Telekommunikation, medizinische Hilfe vor Ort bereitzustellen. Also man kann sehen, dass wirklich sehr schnell sehr viele Reaktionen stattfindet.
22: Konnten Sie sich denn schon einen kleinen Überblick darüber verschaffen? Was wird denn jetzt am dringendsten gebraucht, vor allem aus dem Ausland?
23: Also offizielle Anfragen angeht, im Moment wird vor allen Dingen natürlich auch um Hilfe in Form von finanzieller Hilfe gebeten, um hier vor Ort dann Hilfsgüter zu kaufen. Viele Organisationen haben auch schon größere Lager und natürlich geht es vor allen Dingen darum, Trinkwasser durch Filter zu schaffen, Nahrungsmittel und Zelte und Hygienepakete. Das ist das, was unmittelbar gebraucht wird.
22: Wie konkret kann denn jetzt die Welthungerhilfe den Menschen im Land überhaupt helfen? Also was machen Sie da gerade derzeit?
23: Also wir haben hier ein Team von 30 Nepalesen und wir sind vor allen Dingen im Moment noch in der Koordination aktiv. Es gibt einen Dachverband internationaler Organisationen hier im Land, wo wir auch in der Leitung mit sind und wir koordinieren uns einfach sehr stark damit, die Verantwortlichkeiten untereinander abzustimmen. Also welche Organisation kümmert sich um Nahrungsmittel, welche Organisation um Zelte und das dann mit dem Krisenkomitee der Regierung abzustimmen und über die Kanäle auch direkt vor Ort zu bringen. Von der Welthungerhilfe direkt arbeiten wir auch sehr eng zusammen mit der Alliance 2015. Da sind hier im Land noch Helvetas und People in Need aus Tschechien vor Ort und zusammen mit unseren lokalen Partnern senden wir morgen ein Team auch in die Region. Die lokale Partnerorganisation ist auch schon vor Ort, die kommt von dort, um direkt vor allen Dingen auch erstmal eine Analyse noch zu machen, wo wird was gebraucht und wie können wir es hinbringen. Und wir fokussieren uns da natürlich hauptsächlich auch auf Nahrungsmittel und Hygienepakete, was auch unserem, als Welthungerhilfe unserem Mandat entspricht.
22: Verheerende Zerstörungen und inzwischen 400 Tote nach der Sturzflut im Grenzgebiet der von China verwalteten Region Tibet mit Nepal. Wie die aktuelle Lage dort aussieht und welche Hilfen dort jetzt nötig sind, darüber habe ich mit Tabea Seitz von der Welthungerhilfe gesprochen. Sie ist derzeit in der nepalesischen Hauptstadt Kathmandu. Damit zurück nach Deutschland. Dieser Sommer hat ja für jede Menge Hitzerekorde gesorgt. Bei Temperaturen bis zu 40 Grad waren kühle Räume begehrte Orte. Museen beispielsweise, die in vielen Städten kostenlosen Eintritt gewährt haben, aber auch Kirchen mit ihrem kühlenden Inneren. Auch für Kirchengemeinden in Mitteldeutschland ist der Klimawandel mittlerweile ein Thema.
0: An den Hitzetagen in den vergangenen Wochen stellt Julia Pradl von der Pauluskirchengemeinde in Halle ein Schild vor die Tür. Kirche heute offen für alle. Die Gemeinde bietet damit Menschen aus dem Viertel einen Ort zum Verweilen.
1: Seit den richtig heißen Tagen im vergangenen Jahr 2025 haben wir begonnen, die Kirche als Hitzeschutzort zu öffnen. Also an besonders heißen Tagen die Türen aufzumachen und Menschen des Viertels einzuladen, sich abzukühlen, zur Ruhe zu kommen, ein bisschen Wasser zu trinken.
0: Das Angebot nutzen vor allem Familien und ältere Menschen. Für viele ist die Kirche auf dem Heimweg ein kühler Zwischenstopp. Der Hitzeschutz ist nur eine von vielen Ideen, mit denen Gemeinden auf den Klimawandel reagieren. In der Pauluskirche liefern Solaranlagen Strom, geheizt wird mit einer Wärmepumpe. Auch in der wenige Kilometer entfernten Johanneskirche wird Klimaschutz zur Gemeinschaftsaufgabe. Pfarrerin Merit Karsch und ihr Team unterstützen mehrere Projekte rund um die Kirche.
3: Zuletzt haben wir ein großes Projekt gehabt, ist von der Diakonie mit unterstützt wurde 1000 Gärten und haben da die Vorgärten gestaltet mit alten Pflanzen, alten Rosen, die wir eingepflanzt haben, mit Möglichkeiten für kleine Tiere. So versuchen wir den Lebensraum sozusagen lebendig zu halten.
0: Photovoltaik, Klimagärten, Aufforstung oder Lastenräder. Die Projekte sind vielfältig. Bisher entstehen sie vor allem dort, wo einzelne Gemeinden eigene Ideen entwickeln. Jetzt will die EKM, die Evangelische Kirche in Mitteldeutschland, diese Erfahrungen zusammenbringen. Dafür gibt es 5 Workshops. Haupt- und Ehrenamtliche sollen dort nicht nur über bestehende Projekte sprechen, sondern gemeinsam überlegen, was sich konkret verändern lässt. Anja Lindholm-Eriksen, Klimaschutzmanagerin der EKM.
4: Wir wollen informieren, ins Gespräch kommen und Menschen dazu bewegen, auch selbst aktiv zu werden. Und dabei ist uns vor allen Dingen wichtig, vor Ort in den Regionen zu

0: allem davon mitdenken. Und dafür wünsche ich mir Impulse.
1: Anfang 2027 soll das gemeinsame Klimaschutzkonzept der EKM fertig sein. Dann sollen auch erste Maßnahmen umgesetzt werden.
2: Emma Mack war das darüber, wie die Kirchen in Mitteldeutschland mit dem Klimawandel umgehen.
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2: Bevor morgen die Fußball-Bundesliga startet, ist der SC Freiburg heute auf internationalem Parkett gefordert. In der Qualifikation für die Conference League hat das Team von Julian Schuster das Hinspiel beim schottischen Team FC Motherwell mit 3:1 gewonnen. Unser Sportreporter Daniel Hör hat das Rückspiel für uns verfolgt. Daniel, war das genau so deutlich?
4: Ja, exakt genau so deutlich, denn 3:1 ist da auch das Ergebnis des Rückspiels im heimischen Stadion, haben die Freiburger auch wirklich nichts anbrennen lassen. Sehr souverän das Ganze gestaltet, früh in Führung gegangen, auch den zwischenzeitlichen Ausgleich locker weggewurstelt und weggespielt und 2 Tore nach Ecke und dann steht da ein 3:1 und die ganz souveräne Qualifikation für die Conference League. Kleiner Disclaimer, das Spiel läuft noch, die letzten paar Minuten, das trudelt jetzt aber aus und da wird nichts mehr anbrennen.
2: Im höchsten europäischen Wettbewerb, also der Champions League, stehen die 4 deutschen Teilnehmer ja schon fest. Da wurde heute Abend die Begegnung für die Gruppenphase ausgelost. Auf was können sich da die Fans freuen?
4: Ja, da gibt's insbesondere für die Bayern und RB Leipzig wirklich knackige Duelle. Also die Bayern, die treffen auf Arsenal London, den Vorjahresfinalisten, auf Atletico Madrid, auf Manchester United. Das sind schon sehr klangvolle Namen und auch RB Leipzig bekommt's mit Manchester United und auch mit Real Madrid, Galatasaray, Istanbul zu tun. Das ist schon knackig für die beiden. Dortmund und Stuttgart haben es da ein bisschen leichter. Die treffen zwar beide auf Inter Mailand, aber ansonsten ist das für die beiden eine recht machbare Gruppe.
2: Jetzt war die Auslosung eine dieser klassischen Hochglanzveranstaltungen mit betont guter Laune aller Beteiligten. Aber hinter den Kulissen ist die UEFA, also der Europäische Fußballverband, aktuell etwas grimmiger unterwegs, oder?
4: Genau so sieht's aus. Da geht's wieder um den FIFA-Boss, um Gianni Infantino. Nochmal zur Erinnerung, der hat ja nach der Fußball-Weltmeisterschaft versucht, Anteile an dieser WM zu verkaufen an einen Investorenkonglomerat und sich daran selber dann auch zu beteiligen und so ein bisschen die Weltmeisterschaft aus der eigenen Hand zu geben. Und dagegen hat die UEFA dann protestiert, hat angedroht, selber nicht mehr an dieser WM teilzunehmen. Und jetzt bereitet man eben eine Klage vor und das muss ich jetzt ablesen, damit es auch juristisch korrekt ist. Wegen krimineller Misswirtschaft wollen sie also in der Schweiz gegen Gianni Infantino klagen. Wenn das durchgeht, droht dem FIFA-Chef da eine Gefängnisstrafe. Und die UEFA versucht jetzt natürlich und gerade die großen Verbände wie auch der DFB, den unliebsamen Chef irgendwie loszuwerden.
2: Daniel, das war jetzt ganz, ganz viel Fußball. Was ist sonst noch in der Welt des Sports so passiert?
4: Ja, die Eishockey-Männer, die haben einen neuen Bundestrainer, André Ranke, unter anderem 7-mal deutscher Meister selber geworden, auch ehemaliger Nationalspieler, der soll dafür sorgen, dass es wieder aufwärts geht beim DEB und für eine erfolgreiche Heim-WM nächstes Jahr im Mai sorgen. Da findet ja die Weltmeisterschaft in Deutschland statt. Da also ein Wechsel erfolgt auf Harold Kreis. Und bei den Volleyballerinnen und Volleyballern, da geht's jetzt Richtung EM oder beziehungsweise die Volleyballerinnen, die sind schon bei der Europameisterschaft zugange, haben die Vorrunde abgeschlossen, heute 0:3 verloren gegen Polen, sind aber trotzdem in die K.O.-Runde eingezogen. Der Gegner, der steht dann morgen fest. Also da geht es dann auch so langsam, aber sicher Richtung entscheidender K.O.-Spiele. Und die Volleyball-Männer, die haben den Weltrekord aufgestellt. Den längsten Satz, der je im Volleyball gespielt wurde. 66:64. Die Kenner wissen vielleicht, eigentlich geht so ein Satz nur bis 25. Ja, die haben das ein bisschen erweitert und 1,5 Stunden einen Satz gespielt. Das war schon außerordentlich historisch.
2: Alles vom Sport war das mit Daniel Hör aus unserer Sportredaktion.
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0: Um 20.30 Uhr mit Frank Vornert. Die Bundeswehr lässt in den nächsten Jahren in ganz Deutschland 300 neue Gebäude bauen. Die Verträge dafür im Wert von 4,6 Milliarden Euro sind im Verteidigungsministerium in Bonn unterschrieben worden. ARD-Reporter Dietmar Dörner.
1: Geplant sind Kompaniegebäude mit Lehrsälen für Soldatinnen und Soldaten, Waffenkammern und Unterkünfte mit mehr als 54.000 Betten, teilte die Bundeswehr heute in Bonn mit. Mit dem Bau der ersten Gebäude soll noch in diesem Jahr begonnen werden. Geplant ist, dass die ersten 14 Bauten bereits Mitte 2027 fertiggestellt sind. Möglich wird die schnelle Realisierung, weil nicht individuell gebaut wird, sondern standardisiert.
0: In Nepal steigt die Zahl der Todesopfer nach der verheerenden Sturzflut weiter an. Laut den Behörden sind inzwischen 392 Leichen geborgen worden. Hunderte Menschen werden noch vermisst. Experten warnen davor, dass es weitere Überschwemmungen geben könnte, denn an einer Flussmündung habe sich ein neuer Stausee gebildet. Es bestehe die Gefahr eines Dammbruchs. Deutschland und 5 weitere EU-Staaten fordern, dass der Entwurf für den nächsten EU-Haushalt um mehrere hundert Milliarden Euro gekürzt wird, und zwar über alle Bereiche hinweg. Das haben sie bei einem Treffen im Kanzleramt in Berlin beschlossen. Die EU-Kommission plant, im nächsten Haushalt von 2028 bis 2034 2 Billionen Euro auszugeben. Die Nettozahlerländer sollen laut Kanzler Merz viel mehr als jetzt beitragen. Das sei unrealistisch und schlicht unbezahlbar. Der Europäische Fußballverband UEFA bereitet eine Strafanzeige gegen FIFA-Chef Infantino vor. Das melden mehrere Medien. Hintergrund sind Infantinos gescheiterte Pläne, Teile der Fußball-WM an Investoren im Umfeld von US-Präsident Trump zu verkaufen. Gleichzeitig hat die UEFA aber ihre Drohung vorläufig ausgesetzt, FIFA-Wettbewerbe zu boykottieren. In Monaco ist die Ligaphase der Fußball Champions League ausgelost worden. Der FC Bayern München und Borussia Dortmund bekommen es unter anderem mit dem englischen Meister und Finalisten der vorigen Saison FC Arsenal zu tun. RB Leipzig muss zum Beispiel gegen Real Madrid und Manchester City antreten, der VfB Stuttgart gegen Atletico Madrid und Inter Mailand. Die Ligaphase beginnt am 8. September und endet am 27. Januar. Das waren die Nachrichten. Das Wetter in Deutschland. In der Nacht gibt es zwischen Rheinland-Pfalz und der Nordsee teils kräftige Schauer und Gewitter, die nach Nordosten weiterziehen. Im Südosten bleibt es trocken bei 21 bis 11 Grad. Morgen Sonne und Wolken und immer wieder Gewitter. Besonders vom südlichen Baden-Württemberg bis nach Bayern kann es schwere Unwetter mit Starkregen, Hagel und Orkanböen geben. Die Temperaturen bis 20 Grad in der Eifel und bis 34 Grad in Niederbayern. Am Wochenende kühlt es dann überall spürbar ab. Die Zeit 20.33 Uhr.
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0: Vorsicht auf der A3 Frankfurt Richtung Köln. Zwischen Edstein und Bad Camberg liegen Metallteile auf der Fahrbahn. A3 Frankfurt Richtung Würzburg. Die Abfahrt Hanau ist wegen einer Baustelle bis morgen um 5 Uhr gesperrt. Eine Umleitung ist eingerichtet. Und A5 Heidelberg Richtung Darmstadt. Die Abfahrt Bensheim ist wegen einer Baustelle bis morgen 6 Uhr gesperrt.
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4: Mit Uwe Beutler Ihnen einen schönen guten Abend. Bundeskanzler Friedrich Merz hat heute zu einem kleinen EU-Gipfel ins Kanzleramt nach Berlin geladen. Im Mittelpunkt die künftige Haushaltsplanung der Europäischen Union. Gemeinsam mit den Niederlanden, Dänemark, Österreich, Finnland, Belgien sowie Schweden will Deutschland erreichen, dass der von der EU-Kommission vorgeschlagene Haushalt für die Jahre 2028 bis 2034 deutlich kleiner ausfällt. Die 7 Länder sind sich also einig, die EU soll künftig mit weniger Geld auskommen. Wie groß der Haushalt am Ende dann tatsächlich wird, dürfte allerdings noch für reichlich Diskussion sorgen.
5: Die Beratungen über die Finanzen der EU sind schwierig und sehr langwierig. Sie gleichen einem taktischen Spiel. Jede Seite überlegt genau, welche Signale sie aussendet. 6 EU-Länder wollten so ein Signal setzen. Kanzler Merz hatte die Regierungschefs von Österreich, Dänemark und Finnland ins Kanzleramt geladen. Der schwedische und der niederländische Ministerpräsident waren per Video zugeschaltet. Ihr Signal: eindeutig. Die Vorschläge der EU-Kommission, die in den 7 Jahren ab 2028 knapp 2 Billionen Euro ausgeben will, wollen sie nicht akzeptieren.
6: Die aktuellen Vorschläge sehen einen Aufwuchs von bis zu 60% vor. In Zeiten der Haushaltskonsolidierung in allen Mitgliedstaaten ist das schlicht unbezahlbar. Wir sind uns daher einig in dieser Gruppe. Die Vorschläge müssen um mehrere 100 Milliarden Euro gekürzt werden.
5: Mehrere 100 Milliarden. Ein konkreteres Einsparungsziel nennen die 6 Länder nicht. Sie alle sind Nettozahler, zahlen also mehr in den EU-Haushalt ein, als sie über Förderprogramme herausbekommen. Zusammen tragen sie rund 40% des EU-Haushalts und 70% der bilateralen Hilfen für die Ukraine, betont Merz. Mehr gehe nicht.
6: Wir sind nicht geizig, aber solche Zuschreibungen, wie durch die Kommission vorgeschlagen, passen einfach nicht in unsere Zeit.
5: Wo genau gespart werden soll, sagen Merz und seine Gäste nicht. Der Kanzler spricht eher vage von Realismus und Reformen, von allen Bereichen, in denen gekürzt werden müsse, was also auch Subventionen für Landwirte und Mittel für die Regionalförderung einschließt. Stattdessen will die Bundesregierung mehr Geld in die Wettbewerbsfähigkeit stecken. Die dänische Regierungschefin Mette Frederiksen macht deutlich, was aus ihrer Sicht Priorität haben sollte.
7: The single most important task for our common European Union is to strengthen European security.
5: Die mit Abstand wichtigste Aufgabe der Europäischen Union ist es, unsere Sicherheit zu stärken, sagt Frederiksen und nennt die Bedrohung durch Russland, hybride Angriffe, die europäische Aufrüstung, die Unterstützung für die Ukraine. Europa müsse zudem seine Grenzen schützen. Ähnlich äußern sich der finnische Ministerpräsident und der österreichische Kanzler Christian Stocker, der sich einen Seitenhieb auf das andere Lager in der EU-Finanzdebatte nicht verkneifen kann.
8: Wir alle wollen diese Verhandlungen bis Ende des Jahres abschließen, aber wenn wir das schaffen wollen, muss der Vorschlag, der dann vorgelegt wird, die Rechnung mit den Wirt machen und nicht nur mit den Gästen.
5: Gemeint sind offenbar die Länder, die mehr Geld aus der EU bekommen, als sie einzahlen und sich gegen Kürzungen des EU-Haushalts sperren, darunter Polen, die baltischen Staaten und Spanien. Auch sie haben ihre Position in separaten Treffen bereits deutlich gemacht. Ab Oktober gehen die Verhandlungen um den künftigen EU-Finanzrahmen in die entscheidende Phase. Das taktische Spiel geht also noch eine ganze Weile weiter.
4: Kanzler Friedrich Merz hatte heute zu einem kleinen EU-Gipfel ins Kanzleramt nach Berlin geladen. Informationen waren das von Ruth Kirchner aus unserem ARD-Hauptstadtstudio.
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4: Nach dem Hitzesommer hierzulande naht das nächste Wetterextrem und das könnte weitreichende wirtschaftliche Auswirkungen haben. El Niño, hitzevernichtende Ernten in Südostasien, Regen überschwemmt womöglich Teile Südamerikas. Die Folgen von El Niño können auch hierzulande spürbar werden, von Supermarkt bis Elektroindustrie. Die Einzelheiten von Paula Protzen.
9: Hitzewellen, ausgetrocknete Flüsse, gestörte Lieferketten. Wie sehr Wetterextreme die Wirtschaft treffen können, war in diesem Sommer überall im Land zu spüren. Das trifft auf eine ohnehin angespannte Konjunktur, denn Handelskonflikte und Lieferprobleme belasten die deutsche Wirtschaft schon länger. Jetzt kommt das Wetterphänomen El Niño dazu. Es tritt alle 2 bis 7 Jahre auf und bringt weltweit das Klima aus dem Takt. Besonders stark trifft es dabei Südamerika und Südostasien.
10: El Niño hat in diesem Jahr eine etwas größere Bedeutung für den Finanzmarkt, einfach weil er ein Stück weit zu einer Unzeit kommt. Er führt unter anderem dazu, dass zum Beispiel in rohstoffproduzierenden Ländern in Südamerika es zu mehr Unwettern kommt, insbesondere stärkeren Regenfällen, Überschwemmungen und so weiter.
9: Sagt Stefan Kemper, Chefstratege bei BNP Paribas. Gleichzeitig bleibt Regen im Süden Asiens aus und sorgt dort für Dürre. In beiden Regionen sind Ernteausfälle zu befürchten. Bei früheren starken El Niños waren global mehr als 60 Millionen Menschen betroffen, warnt die Welthungerhilfe. Insgesamt drohen weitere und vor allem langfristige Folgen für die Wirtschaft, so Kemper weiter.
10: Und das zeigt einfach, dass durch gerade auch die negativen Einflüsse in der Logistik, durch die Überschwemmung, zerstörte Straßen und so weiter und so fort, dass das kein vorübergehendes Phänomen ist, sondern dass das wirklich etwas ist, was langfristig durchaus einen Einfluss auf die wirtschaftliche Entwicklung hat.
9: In der Vergangenheit haben starke El Niños die globale Wirtschaftsleistung um 4 bis 6 Billionen Dollar gebremst, sagt Kemper. Die Folgen für Deutschland seien dabei überwiegend indirekter Art. Zum Beispiel durch den Rohstoff Kupfer. Das Metall ist unverzichtbar in der Produktion von E-Autos und Kabeln. Aus Chile und Peru kommen ein Drittel der Ressourcen. Wenn hier Minen überschwemmt werden und ein Mangel entsteht, würde das in Deutschland die Elektroindustrie treffen, die Automobilbranche und den Bau ebenso. Auch bei Kaffee, Kakao und Zucker wächst die Sorge vor Ernteausfällen durch Trockenheit oder Starkregen. Im Schnitt steigen Lebensmittelpreise nach einem El Niño im globalen Durchschnitt um rund 5%, hat der Internationale Währungsfonds analysiert.
10: Wir erwarten dieses Jahr wahrscheinlich den stärksten El Niño aller Zeiten. Also muss man davon ausgehen, dass es mehr als 5% ist. Das hätte natürlich dann auch direkt Auswirkungen auf Inflation.
9: Die Inflation, die sich gerade ohnehin wieder auf einem höheren Niveau befindet, weil die Energiepreise durch den Krieg im Iran angetrieben werden. Das alles trifft in eine Zeit, in der viele Lieferketten bereits strapaziert oder unterbrochen sind.
4: Paula Protzen darüber, wie Wetterphänomene wie El Niño auch die Wirtschaft beeinflussen können. Die vom ehemaligen Bundeskanzler Olaf Scholz ausgerufene Zeitenwende verleiht der deutschen Rüstungsindustrie derzeit Flügel. Rheinmetall ist mit einem Umsatz von rund 10 Milliarden Euro Deutschlands größter Rüstungskonzern. Jetzt investiert er rund 270 Millionen Euro in den Standort Kassel in Nordhessen. Dort sollen in den nächsten anderthalb Jahren über 1000 neue Jobs entstehen. Heute haben Rheinmetall-Chef Armin Papperger und Hessens Ministerpräsident Boris Rhein dazu eine Vereinbarung unterschrieben.
11: Eine nagelneue Kampfdrohne bildet den Hintergrund. Hessens Ministerpräsident Rhein und Rheinmetall-Chef Papperger stehen in einem Flugzeughangar am Flughafen Kassel. Hier sollen in Zukunft Drohnen getestet werden. Und nicht nur das. Am Flughafen und in der Stadt Kassel hatte Rüstungskonzern oder wer sich selbst nennt Verteidigungskonzern Großes vor, verrät Armin Papperger.
12: Kassel ist das Center of Competence für die gesamte Rheinmetall-Gruppe weltweit für den Bereich der gepanzerten Radfahrzeuge. Und wir reden hier in Summe über ein Auftragsvolumen nur in Deutschland von fast 40 Milliarden Euro. Das heißt, wir haben hier die Möglichkeit, Auslastung bis zum Jahr 2040 zu kriegen.
11: Das Logistikzentrum soll am Kasseler Flughafen entstehen, genauso wie ein Testzentrum für Drohnen.
12: Und ganz wichtig war für uns, wir entwickeln sehr schnell und sehr zügig im Augenblick Drohnen. Wir werden alle paar Monate eine neue Drohne entwickeln. Das ist das, was heute der Krieg zwischen Russland und der Ukraine zeigt, dass diese Geschwindigkeit wichtig ist. Und in den Vordiskussionen, die wir mit der Landesregierung haben, ist es so, dass wir die Möglichkeit haben, diese Drohnen hier auch zu testen.
11: Der Kasseler Flughafen sorgt ja immer wieder für negative Schlagzeilen. Im Moment starten hier nur sehr wenige Passagierflugzeuge. Da kommt das Engagement von Rheinmetall dem Land Hessen als Miteigentümer des Airports gerade recht. Noch mehr investiert der Rüstungskonzern in die, nach eigenen Angaben, größte und modernste Panzerfabrik Europas, mitten in Kassel.
12: Dieser Standort Kassel hat hier im Augenblick ein paar wirtschaftliche Daten. Einen Umsatz von etwa 1,5 Milliarden und wir bis zum Jahr 2029 auf 5 Milliarden Euro Umsatz aufwachsen.
11: Noch dazu gibt es Arbeitsplätze. In anderthalb Jahren sollen hier 3.500 Menschen arbeiten, 1.300 mehr als bisher. Hessens Ministerpräsident Boris Rhein von der CDU lächelt bei diesen Zahlen. Er erhofft sich einen Boost für Hessens Wirtschaft.
13: Ja, und mit einem ganz klaren, und zwar von Anfang an klaren Bekenntnis zu unserer heimischen Rüstungsindustrie, die wir sehen als einen Motor der Zeitenwende. Die Zeiten von Softpower oder von Appeasement sind spätestens seit dem Überfall auf die Ukraine vorbei.
11: Man müsse sich auf die eigene militärische Stärke besinnen. Allerdings gefällt der Höhenflug der Rüstungsindustrie in Nordhessen längst nicht allen. Kassel und die Menschen hier würden so zum Angriffsziel für fremde Mächte, kritisierten diese Woche Vertreterinnen der Linken in der Kasseler Stadtverordnetenversammlung. Kassels Oberbürgermeister Sven Schöller von den Grünen reagiert auf diese Kritik gelassen.
14: Dass das hier getan wird, dieser Zuwachs an Arbeitsplätzen, trägt am Ende zu einer Sicherheit der Bevölkerung in Deutschland und in Europa bei, weil wir müssen uns wappnen, auch gegen Angriffe von außen. Und dazu trägt diese Entwicklung bei und gerade auch hier am Standort.
11: Am heutigen Tag spielen die Kritiker der Rüstungsindustrie nur eine kleine Rolle im Hangar am Kasseler Flughafen. Oberbürgermeister, Ministerpräsident und Rheinmetall-Chef lächeln um die Wette. 270 Millionen Euro für den Rüstungsstandort Kassel sind einfach zu verlockend.
4: Rheinmetall ist mit einem Umsatz von rund 10 Milliarden Euro Deutschlands größter Rüstungskonzern. Und jetzt, wie eben gehört haben, wird nochmal investiert. Rund 270 Millionen Euro in den Standort Kassel. Jens Wellhöner war für uns in Kassel.

0: 20.45 Uhr.
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2: Bei der verheerenden Sturzflut an der Grenze zwischen Nepal und China sind ganze Ortschaften unter Schlamm- und Geröllmassen verschüttet worden. Das Ausmaß der Katastrophe wird erst nach und nach immer mehr sichtbar. Auf chinesischer Seite haben Rettungskräfte den Unglücksort in Tibet erreicht. Die Rettungsarbeiten gestalten sich aber auch hier sehr schwierig.
3: Ein chinesisches Militärflugzeug erreicht das Unglücksgebiet im Landesteil Tibet an der Grenze zu Nepal. Die Rettungsarbeiten auf der chinesischen Seite laufen jetzt erst richtig an, mit Verstärkung der Armee und von Einsatzkräften aus dem Rest des Landes. Vom nächstgelegenen Flughafen in der Stadt Tingri ist das Unglücksgebiet noch weitere 5 bis 6 Autostunden durch das Himalaya-Gebirge entfernt. Dort angekommen machen die Schlamm- und Geröllmassen, die sich wie Narben durch die Täler der Gebirgslandschaft ziehen, es den Helfern schwer, zu den Verschütteten zu gelangen. Mit Baggern schaufeln sie Straßen frei, mit Helikoptern und Drohnen versuchen sie, Überlebende zu finden. Die Rettungskräfte setzen Drohnen ein, die mit Wärmebildkameras ausgestattet sind, um Hinweise auf den Verbleib der Vermissten zu finden, berichtet ein chinesischer Reporter im staatlichen Fernsehen CCTV. Die chinesischen Behörden warnen indes vor einer möglichen weiteren Flutwelle, denn auf der nepalesischen Seite in der Nähe des verschütteten chinesischen Grenzübergangs Jirong hat sich hinter Geröllmassen Wasser gesammelt, wie bei einem Stausee. Dort fließt weiter Wasser hinein. Die Behörden befürchten, dass der Damm aus Geröllmassen brechen könnte. Die Gefahr einer weiteren Sturzflut erschwert die Rettungsarbeiten zusätzlich. Das Risiko wird von den Behörden laufend überwacht und bewertet. Auch mögliche Erdrutsche stellen eine Gefahr dar. Wang Yongming ist als technischer Leiter der tibetischen Rettungsmaßnahmen in Chinas Staatsfernsehen zu sehen. Wir werden eine 3D-Modellierung des Felsmassivs entlang des Flussbetts durchführen. Damit können wir dann den Standort umfassend bewerten und die Rettungsmaßnahmen solide und wissenschaftlich unterstützen. Auf der nepalesischen Seite der Grenze laufen die Rettungsarbeiten auf Hochtouren. Auch internationale Hilfe ist angelaufen. Mit Helikoptern hat die nepalesische Armee nach eigenen Angaben hunderte Menschen in Sicherheit gebracht, darunter auch mehrere Ausländer. Die Verletzten werden in Krankenhäuser gebracht. Dennoch gehen die nepalesischen Behörden davon aus, dass die Zahl der Todesopfer weiter ansteigen wird. Das Ausmaß der Katastrophe zeigt sich erst nach und nach. Viele Orte sind weiterhin nur schwer zu erreichen. Ersten Erkenntnissen zufolge wurde die Flutwelle durch eine Lawine aus Eis und Geröll von einem Gletscher ausgelöst. Durch die Erderwärmung schmelzen die Gletscher in den Hochgebirgen immer schneller. Und auch extreme Wetterereignisse wie starke Monsunregenfälle nehmen zu.
2: Auf chinesischer Seite haben Rettungskräfte den Unglücksort in Tibet erreicht. Darüber berichtete unsere Korrespondentin Eva Lambi-Schmidt. Der Völkermord an der bosnischen Bevölkerung in Srebrenica steht für eines der grausamsten Kapitel im Jugoslawienkrieg in den 1990er Jahren. Der Mann, der dafür verantwortlich gemacht und als Kriegsverbrecher verurteilt wurde, ist der bosnisch-serbische Armeechef Ratko Mladic. Jetzt ist er im Alter von 84 Jahren gestorben. Mladic war bis zuletzt in Den Haag in Haft für seine Verbrechen im Bosnienkrieg.
4: Having summarized its findings, the chamber will now give its verdict.
5: Im November 2017 in Den Haag. Der Internationale Strafgerichtshof für das ehemalige Jugoslawien spricht Ratko Mladic in erster Instanz schuldig.
4: Finds Ratko Mladic guilty as a member of various joint criminal enterprises of the following counts. Count 2, genocide.
5: Der Völkermord von Srebrenica, die Verfolgung von Bosniaken und Kroaten im Bosnienkrieg, die Terrorisierung der Bevölkerung von Sarajevo während der Belagerung der Stadt. Dafür muss Ratko Mladic lebenslang ins Gefängnis, verkündet Richter Alfons Ori.
4: For having committed these crimes, the chamber sentences Mr. Ratko Mladic to life imprisonment.
5: Mladic schlägt Berufung ein, im Sommer 2021 wird das Urteil jedoch rechtskräftig. 26 Jahre nach dem Genozid an den Bosniaken in Srebrenica. Denn lange hatte Mladic unbehelligt in Serbien gelebt. Erst 2011 wird er nach viel internationalem Druck festgenommen und nach Den Haag ausgeliefert. Das dortige Kriegsverbrechertribunal stützt seine Anklage auf Zeugenaussagen, aber auch auf viele Video- und Tonaufnahmen, die den Völkermord in Srebrenica dokumentieren. Und Mladics Rolle dabei. Hier sind wir am 11. Juli 1995 im serbischen Srebrenica. Wir schenken dem serbischen Volk diese Stadt. Endlich ist der richtige Zeitpunkt gekommen, um uns an den Türken zu rächen. Als Türken bezeichnet Mladic hier die muslimische Bevölkerung im ethnisch gemischten Bosnien, die Bosniaken. Mladic ist zu diesem Zeitpunkt 53 Jahre alt und Oberkommandeur der serbisch-bosnischen Armee. Die kämpft im Bosnienkrieg dafür, möglichst große Gebiete für die serbische Bevölkerung zu erobern. Dafür schreckt Mladic vor systematischen Vertreibungen und Völkermord nicht zurück. Mehr als 8000 ihrer bosniakischen Landsleute ermorden die bosnischen Serben unter seinem Befehl nach der Einnahme von Srebrenica. Die meisten von ihnen Männer und Jungen, die vorher von ihren Familien getrennt wurden und von Mladic in falscher Sicherheit gewiegt wurden. Ihr habt viel von mir gehört, jetzt könnt ihr mich auch mal sehen. Ich bin General Mladic. Unter euch sind auch Männer im wehrfähigen Alter. Alle seid ihr sicher. Dieses Mal schenke ich euch das Leben. Reue hat Mladic nie gezeigt. Nicht für Srebrenica und andere Morde, auch nicht für die fast 4 Jahre lange Belagerung der bosnischen Hauptstadt Sarajevo, der mehr als 10.000 Menschen zum Opfer fielen.
2: Unsere Südosteuropa-Korrespondentin Silke Hahn erinnerte an Ratko Mladic und seine unzähligen Kriegsverbrechen. Er ist im Alter von 84 Jahren gestorben.
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2: Der kürzeste Krieg der Weltgeschichte. 1896 endete eine Machtprobe zwischen der ostafrikanischen Insel Sansibar und der Kolonialmacht Großbritannien nach 38 Minuten.
1: Sansibar. Heute ein aus Inseln bestehender Teilstaat Tansanias vor der ostafrikanischen Küste. Ende des 19. Jahrhunderts ein Sultanat, das zum Spielball europäischer Kolonialmächte wird. 1890 erhält das deutsche Kaiserreich Helgoland, weil es im Gegenzug große Teile seiner ostafrikanischen Kolonien an die Briten abtritt. Als der von ihnen bestimmte Sultan von Sansibar, Hamid ibn Tuwaini, mit Ende 30 überraschend stirbt, vermuten die Briten, er sei vergiftet worden. Und zwar von Anhängern seines machtgierigen Cousins und Schwagers Khalid ibn Bagash. Der 22-Jährige proklamiert sich nur eine halbe Stunde nach dem Tod seines Onkels zum neuen Sultan und setzt eine Depesche ab.
6: Königin Victoria, London. Ich habe den Thron meiner Vorfahren bestiegen. Ich hoffe, dass die freundschaftlichen Beziehungen wie bisher fortgesetzt werden. Khalid ibn Bagash, Sultan.
1: Doch im entfernten London vermuten die Briten hinter dem Umsturzversuch Drahtzieher des deutschen Kaiserreichs und befürchten Kontrollverlust. Bereits am zweiten Tag nach der Machtergreifung des neuen Sultans tauchen 5 britische Kriegsschiffe vor der Hafeneinfahrt von Sansibar auf. Mit einem letzten Ultimatum versuchen die Briten, den neuen Sultan zur Kapitulation zu zwingen. Bis Punkt 9 Uhr am frühen Morgen des 27. August 1896 soll er seinen Thron räumen. Khalid ibn Bagash geht nicht darauf ein, bietet lediglich US-Konsul Richard Mahoon als Vermittler an. Doch die Briten lassen sich auf keinen Kompromiss ein. 2 Minuten nach 9 Uhr am Morgen eröffnen die britischen Schiffe das Feuer auf Festung und Palast des Sultans. In einer einseitigen Blitzschlacht wird das einzige Verteidigungsschiff des Sultanats, eine marode Yacht aus Holz, nach 5 Minuten versenkt und der Palast in Schutt und Asche gelegt. 300 Einheimische sterben, 200 werden verletzt. Auf britischer Seite wird dagegen nur ein Verwundeter verzeichnet. Gegen 9.40 Uhr ist der britisch-sansibarische Krieg schon wieder zu Ende. Der Dreitage-Sultan flüchtet wenige Minuten nach Kriegsende ins deutsche Konsulat. Seine Auslieferung an die Briten wird verweigert. Sansibar bleibt bis 1963 britische Kolonie. Der kürzeste Krieg der Weltgeschichte wurde morgens am 27. August 1896 in Sansibar begonnen und beendet. Nach 38 Minuten. Das war heute vor 130 Jahren.
2: Der kürzeste Krieg der Weltgeschichte. Der Stichtag war das von Oliver Rustemeyer.
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2: Die weltbekannte Künstlerin Yayoi Kusama ist tot. Sie starb bereits am 14. August in einem Krankenhaus in Tokio mit 97 Jahren. Kusamas Markenzeichen waren sich wiederholende Motive in ganz unterschiedlichsten Formen, etwa als Netze, Spiralen oder Würmer, aber am häufigsten jedoch als Punkte.
7: Das Markenzeichen von Yayoi Kusama selbst, eine knallrote Perücke. Noch unverwechselbarer, ihre Kunst.
8: Der Mond ist ein Punkt, die Sonne ist ein Punkt. Und ich glaube, dass wahrscheinlich auch das Universum aus Punkten besteht. Inmitten all dessen habe ich versucht, meiner eigenen Existenz auf den Grund zu gehen. Seit meiner Kindheit sind Punkte und unendliche Wellen die zentralen Themen in meiner Kunst.
7: Pünktchenmuster, Netze, Spiralen, grelle Farben, verspiegelte Räume. Das war die Welt von Yayoi Kusama. Die Kunst ist für sie eine Überlebensstrategie. Schon als Kind leidet sie unter Depressionen.
9: Ständig überkamen mich diese Halluzinationen. Ich wachte eines Morgens auf und sah, dass das Fenster mit einem Netz überzogen war. Ich ging zum Fenster und berührte es. Da sprang das Netz auf mich über und bedeckte meinen ganzen Körper.
7: Diese Episoden hängen mit Zerwürfnissen in ihrem Elternhaus zusammen, erzählt Kusama in ihrer Autobiografie. Ihre Mutter schickt sie los, um ihren Vater, einen Frauenhelden, auszuspionieren. Den Zorn lässt die Mutter an ihrer Tochter aus. Sie versucht, sie sogar am Malen zu hindern, aber Yayoi macht weiter.
8: Seit ich 5 oder 10 war, habe ich angefangen zu zeichnen. Auch heute noch vergeht kein Tag, an dem ich nicht zeichne.
7: In den vergangenen 50 Jahren lebt die Japanerin in einer psychiatrischen Klinik in Tokio. Freiwillig. In einem Interview sagt sie, dass ihr das ermöglicht hat, jeden Tag weiter Kunst zu machen. Das habe ihr Leben gerettet. Das Atelier liegt direkt gegenüber der Psychiatrie.
8: Ich werde kämpfen, bis ich sterbe. Auch nach meinem Tod hoffe ich, dass die Menschen den Sinn meiner Werke sowie meine Hoffnung und meine Leidenschaft für die Kunst verstehen können.
7: Der weltweite Durchbruch gelingt ihr erst spät, in hohem Alter, erklärt der japanische Kunstkritiker Fumio Nanjo.
10: Kusama wurde anfangs lange Zeit nicht anerkannt, doch nach und nach änderte sich die Einschätzung. Vielmehr holten die Zeit und die Gesellschaft ihre Kunst erst im Nachhinein ein. Dadurch wurde es möglich, das zu interpretieren, worüber man zuvor gesagt hatte, was soll das denn?
7: Kusama kooperiert mit Modemarken wie Louis Vuitton, bringt Kollektionen mit Veuve Clicquot raus. Ihr teuerstes Werk wird für über 10 Millionen US-Dollar verkauft. Kusamas Kunst bleibt, die Erinnerungen an ihre knallrote Perücke und ihr Markenzeichen auch, Punkte. Ihr Unternehmen in Tokio teilt mit:
11: Sie malte bis in ihre letzten Tage hinein, legte ihren Pinsel nie beiseite und hielt unbeirrt an ihrer lebenslangen Überzeugung fest, dass Liebe die Welt retten kann. Wir werden Kusamas Wünsche weiterführen und den Menschen auf der ganzen Welt durch die Kunst auch weiterhin Hoffnung und Kraft für die Zukunft schenken.
7: Yayoi Kusama starb im Alter von 97 Jahren an multiplem Organversagen in Tokio.
2: Unser Korrespondent Thorsten Iffland war das mit einem Nachruf auf die weltbekannte Künstlerin Yayoi Kusama.

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1: Um 21 Uhr mit Frank Wornert. Die Bundeswehr lässt in den nächsten Jahren in ganz Deutschland 300 neue Gebäude bauen. Die Verträge dafür im Wert von 4,6 Milliarden Euro sind im Verteidigungsministerium in Bonn unterschrieben worden. ARD-Reporter Dietmar Dörner.
2: Geplant sind Kompaniegebäude mit Lehrsälen für Soldatinnen und Soldaten, Waffenkammern und Unterkünfte mit mehr als 54.000 Betten, teilte die Bundeswehr heute in Bonn mit. Mit dem Bau der ersten Gebäude soll noch in diesem Jahr begonnen werden. Geplant ist, dass die ersten 14 Bauten bereits Mitte 2027 fertiggestellt sind. Möglich wird die schnelle Realisierung, weil nicht individuell gebaut wird, sondern standardisiert.
1: In Nepal steigt die Zahl der Todesopfer nach der verheerenden Sturzflut weiter an. Laut den Behörden sind inzwischen 392 Leichen geborgen worden. Hunderte Menschen werden noch vermisst. Experten warnen davor, dass es weitere Überschwemmungen geben könnte, denn an einer Flussmündung habe sich ein neuer Stausee gebildet. Es bestehe die Gefahr eines Dammbruchs. US-Präsident Trump hat angeordnet, den Ontario-See an der Grenze zu Kanada in Lake America umzubenennen. Im Oval Office hat er ein Dekret dazu unterzeichnet. Zur Begründung teilte Trump mit, die USA rechneten nicht damit, in der kanadischen Provinz Ontario noch größere Geschäfte zu machen. Die Beziehungen zwischen den USA und Kanada sind zurzeit angespannt. Hintergrund sind gescheiterte Verhandlungen über gegenseitige Zölle. Die Begegnungen der Ligaphase in der Fußball-Champions League sind ausgelost worden. Der FC Bayern München muss unter anderem gegen den Finalisten aus der Vorsaison FC Arsenal antreten. ARD-Sportreporter Uli Schäfer.
3: Auch Borussia Dortmund spielt gegen Arsenal, allerdings auswärts. Zudem tritt der BVB gegen Inter Mailand und Europa-League-Sieger Aston Villa an. RB Leipzig erwischte aus deutscher Sicht das wohl schwerste Los, muss unter anderem gegen die Top-Clubs Real Madrid, Manchester City und Manchester United dran. Der VfB Stuttgart bekommt es mit Inter Mailand und Atletico Madrid zu tun. Wer wann genau gegen wen spielt, das soll bis Samstag bekannt gegeben werden.
1: Der SC Freiburg hat den Einzug in die Ligaphase der Fußball Conference League geschafft. Die Freiburger setzten sich im Qualifikationsrückspiel gegen den schottischen Club Motherwell SC mit 4:1 durch. Die deutschen Basketballerinnen haben das letzte Vorbereitungsspiel für die Heim-WM knapp verloren. Gegen die Türkei stand es am Ende in Köln 62:63. Das waren die Nachrichten. Das Wetter: am Abend ziehen erste Schauer und Gewitter nach Hessen. In der Nacht weiter gewitterig bei 21 bis 16 Grad. Morgen erst noch einzelne Schauer, am Nachmittag freundlicher und bis 28 Grad. Die Zeit: es ist 21.03 Uhr.
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4: Mit Uwe Beutler Ihnen einen schönen guten Abend. Der Meta-Konzern hat gestern einen Vergleich mit fast allen US-Bundesstaaten zugestimmt, um einen Prozess, um das angebliche Suchtpotenzial seiner Plattform abzuwenden. Der Meta-Konzern, zu denen ja Facebook, Instagram oder WhatsApp gehören, zahlt binnen 10 Jahren insgesamt bis zu 18 Milliarden US-Dollar und verpflichtet sich, weitreichende Änderungen vorzunehmen. Die Bundesstaaten hatten dem Konzern vorgeworfen, junge Menschen mit Funktionen in sozialen Medien gezielt süchtig zu machen. Meta hatte die Vorwürfe zum Prozessauftakt allerdings zurückgewiesen. Im Fall einer Verurteilung hätte dem Internetkonzern Schadensersatzforderungen in Höhe von mehreren 100 Milliarden US-Dollar gedroht. Jetzt will Meta nachbessern. Die Frage ist allerdings, wäre das Ganze auch in Europa denkbar?
5: Der milliardenschwere Vergleich von Meta in den USA befeuert natürlich das weltweite Ringen um den Jugendschutz in den sozialen Medien. Und das sei auch dringend nötig, sagt die Europaabgeordnete und Digitalexpertin der Grünen Alexandra Gese.
6: Das Einknicken von Meta zeigt, wie groß die Angst des Konzerns ist. Dass weitere Enthüllungen darüber, dass der Konzern sehr genau weiß, wie stark er Kinder und Jugendliche gefährdet, hätte gravierende rechtliche und finanzielle Konsequenzen haben können. Das zeigt aber auch, Kinder und Jugendliche müssen dringend auch in Europa geschützt werden.
5: Und das passiere auch, erklärt der zuständige Sprecher der EU-Kommission Thomas Renier heute. Man habe den Fall, in dem Meta nun die Rekordsumme von 17 Milliarden Dollar zahlt und weitreichende Schutzmaßnahmen einführen muss, sehr genau verfolgt und stehe auch ganz aktuell erneut in Kontakt mit dem Konzern. Es sei ja klar, dass Kinder und Jugendliche in der Europäischen Union mindestens einen gleichwertigen Schutz bekommen müssen.
7: Just for context, These court cases have taken more than 5 years and the settlement.
8: Aber nur zum Kontext, diese Gerichtsverfahren in den USA dauerten über 5 Jahre und die Einigung wird sich über die nächsten 10 Jahre erstrecken. In dieser Zeit haben wir nicht untätig herumgesessen, sondern den Digital Services Act ins Werk gesetzt und führen Untersuchungen gegen Meta wegen genau derselben Verdachtsmomente.
7: We have opened an investigation into Meta for exactly the same suspicions.
5: Konkret hat die EU-Kommission schon im Mai 2024 ein Verfahren gegen Meta wegen des suchtfördernden Designs von Facebook und Instagram eingeleitet. Vergangenen Monat erst, Anfang Juli, kam sie zu dem vorläufigen Ergebnis, Meta verstößt klar gegen die europäischen Digitalgesetze, so Sprecher Renier. Nun geht es also sehr konkret um notwendige Änderungen des Geschäftsmodells in Europa.
8: Wir haben bereits im letzten Monat bei der Veröffentlichung der vorläufigen Ergebnisse deutlich gemacht, dass wir ein angemessenes Bildschirmzeitmanagement und eine wirksame elterliche Kontrolle auf diesen Plattformen brauchen. Meta weiß also, was wir von ihnen erwarten.
7: Meta knows what we are expecting from them.
5: Und wenn die EU-Kommission all ihre Möglichkeiten ausschöpft, dann könnten die Auflagen sogar über die Schutzmaßnahmen, die Meta nun in den USA erfüllen muss, hinausgehen, sagt Digitalpolitikerin Gese.
6: Über Zeitlimits und Like-Verbote hinaus muss auch der bereits verbotene Missbrauch von persönlichen Daten von Minderjährigen endlich wirksam unterbunden werden. Radikalisierende Algorithmen, die Jugendlichen gezielt gefährliche Inhalte ausspielen, müssen gestoppt werden, damit Minderjährige und idealerweise auch Erwachsene sich ihre Inhalte auf Social Media wieder selbstständig zusammenstellen können.
5: Dies könnte insgesamt in Europa zu einem wirksameren Jugendschutz im Netz führen, als die ja ebenfalls viel diskutierten pauschalen Social-Media-Verbote in einigen EU-Ländern. Auch die etwaige Sorge vor Vergeltung durch die Trump-Regierung sollte in Europa kein Hinderungsgrund mehr sein, so Gese.
6: Die Prozesse in den USA zeigen, dass die Trump-Regierung und die Tech-Konzerne auch im eigenen Land keine Unterstützung mehr für diese erbarmungslose Ausbeutung von Kindern und Jugendlichen haben. Diese Welle muss auch Europa jetzt reiten.
5: Und das könnte dann auch über das Wirken der EU-Institutionen hinausgehen. Denn schließlich sind es ja auch in den USA weiterhin tausende Klagen von Einzelpersonen, Schulbezirken und Behörden, die die Social-Media-Plattformen vor Gericht bringen. Und in Australien zum Beispiel werden, gerade nach dem gestrigen Vergleich, offenbar gerade umfangreiche Sammelklagen vorbereitet.
4: Der Meta-Konzern hat gestern einen Vergleich mit fast allen US-Bundesstaaten zugestimmt. Doch was bedeutet das Ganze für die Europäische Union? Die Reaktion hat unsere Brüssel-Korrespondentin Katrin Schmidt zusammengefasst. Noch nie soll sich das Ebola-Virus bei einem Ausbruch so schnell ausgebreitet haben wie derzeit in der Demokratischen Republik Kongo. Das Epizentrum liegt im Bergbaugebiet im Osten des Landes in der Provinz Ituri. Dort ist das Misstrauen gegenüber der Regierung und den Hilfsorganisationen besonders groß. Auch das Gesundheitspersonal fühlt sich regelrecht im Stich gelassen, obwohl seine Arbeit lebensgefährlich ist.
9: Minenarbeiter in Igabayer graben mit bloßen Händen nach Gold. Igabayer ist eine der größten Minen in der Provinz Ituri. Die Arbeit im unregulierten Kleinbergbau gehört für viele hier zum Alltag. Sie ist schlecht bezahlt und gefährlich. Denn die Ebola-Epidemie soll in Minen wie dieser hier ihren Ursprung haben, sagen Experten. Aber viele der Menschen in Ituri sind auf das Einkommen angewiesen, egal welche Risiken die Arbeit mit sich bringt. Auch Meshak Katavare arbeitet hier. Er hat bereits 13 Familienmitglieder verloren. Natürlich haben wir Angst vor dieser Krankheit. Aber wir sind wegen des Krieges vertrieben worden und das Leben ist schwierig. Deshalb müssen wir unter diesen Bedingungen arbeiten. Die Behörden wissen nicht, was sie gegen Ebola unternehmen sollen. Die Skepsis gegenüber der Regierung und Hilfsorganisationen ist groß. In Ituri fühlen sich viele nach Jahren des Konflikts und der Vertreibung von der Zentralregierung im Stich gelassen. Und das macht die Rückverfolgung, Quarantäne und Behandlung von Infizierten schwierig. Alex Locke ist Sprecher des Internationalen Komitees vom Roten Kreuz. Die Menschen haben Angst, denn es kursieren viele Falschinformationen und Gerüchte. Und die verbreiten sich sogar schneller als das Virus. Manche Menschen weigern sich, in Ebola-Behandlungszentren zu gehen. Das kongolesische Gesundheitspersonal leistet lebensgefährliche Arbeit. 155 Mitarbeiter haben sich seit Beginn des Ebola-Ausbruchs bereits mit dem Virus infiziert. 45 von ihnen sind gestorben. Immer wieder kommt es zu Angriffen auf medizinisches Personal. Und viele von ihnen warten auf ihr Gehalt. Julien Harnais ist der Ebola-Koordinator der Vereinten Nationen. In dieser Region funktioniert das Bankensystem kaum. Wir können deshalb nicht die nötigen Geldbeträge einführen, um die Mitarbeiter zu bezahlen. Das hat zu großer Unzufriedenheit unter den Helfern geführt. Bislang gibt es gegen die grassierende Bundikboyo-Variante des Virus weder einen zugelassenen Impfstoff noch eine wirksame Therapie. In Kürze soll ein Impfstoff, der gegen eine andere Variante des Ebola-Virus zugelassen ist, an medizinisches Personal verimpft werden, in der Hoffnung, den Schutz derer, die an vorderster Front arbeiten, etwas zu erhöhen. Weitere Dosen sollen für eine klinische Studie verwendet werden. Aber weder in Ituri noch in den anderen betroffenen Provinzen im Ostkongo ist ein Ende der Epidemie bislang absehbar.
4: Unsere Korrespondentin Navena Kotor war im Osten der Demokratischen Republik Kongo unterwegs, in der Provinz Ituri. Dort breitet sich das Ebola-Virus weiter rasant aus. Eine Initiative aus Hessen und Frankfurt macht sich für ein Verbot der AfD stark. Unter dem Namen AfD-Verbot jetzt Hessen-Frankfurt haben die Organisatoren bereits mehr als 15.000 Unterschriften für ihre Petition gesammelt. Und darin fordern sie von der hessischen Landesregierung, sich im Bundesrat für ein Verbotsprüfungsverfahren gegen die AfD vor dem Bundesverfassungsgericht einzusetzen. Heute wurden die Unterschriften an den Vorsitzenden des Petitionsausschusses Oliver Ullert übergeben.
10: Rund 30 Menschen sind zur Mahnwache auf die Wiesbadener Marktstraße gekommen. Mit dabei haben sie eine Petition, die die hessische Landesregierung auffordert, sich für ein AfD-Verbotsverfahren einzusetzen. Einer davon ist Roland Borst.
11: Also ich selbst zum Beispiel habe am Anfang gezaudert und habe gedacht, ist das Verbot der richtige Weg? Aber ich bin dann zu dem Schluss gekommen, die Zeit drängt. Eine Prüfung des Bundesverfassungsgerichts wird sehr lange dauern.
10: Roland Borst ist Teil der Bürgerinitiative AfD-Verbot jetzt Hessen-Frankfurt, die Petition gestartet hat. Seit vergangenem Oktober sammelt er Unterschriften. Mehr als 15.000 sind zusammengekommen, viele davon in den letzten Monaten.
11: Es geht nicht darum, einfach nur pauschal zu sagen, weg damit. Das Wichtigste an unserer Sammlung waren die Gespräche für jede Unterschrift. Die Diskussionen an den Ständen, die Diskussionen mit den Leuten, die Prozesse, auch damit zu leben.
10: Nach der Mahnwache geht es gut 100 Meter weiter zum Hessischen Landtag. Dort übergibt Initiator Manfred Heidorn die Petition an den zuständigen Ausschuss.
12: Setzen Sie sich und alle Abgeordneten der Demokratischen Parteien im Landtag dafür ein, dass das Land Hessen im Bundesrat die Einleitung eines Verfahrens nach Artikel 21 Absatz 2 des Grundgesetzes aktiv unterstützt, damit das Bundesverfassungsgericht die Verfassungsmäßigkeit der AfD überprüft. Herzlichen Dank. Vielen Dank.
10: Neben Abgeordneten der SPD, Grünen und der früher im Landtag vertretenen Linken waren auch zwei AfD-Landtagsabgeordnete vor Ort und fotografieren die Teilnehmenden. Bei einigen sorgt das für Unbehagen. AfD-Co-Chef Robert Lambrou sagt, seine beiden Landtagskollegen seien emotional involviert gewesen. Fraktionsintern werde nun darüber gesprochen, was mit den Fotos passiert.
13: Das macht halt auch etwas mit uns, wenn da Leute sind, die meinen, uns verbieten zu können. Und da wollten sich halt einige Kollegen auch mal anschauen, wer das eigentlich ist. Ich persönlich war nicht da, weil ich möchte diese Leute nicht aufwerten.
10: Die Petition hält er für aussichtslos. Im Landtag startet nun das übliche Verfahren. Zunächst wird eine Stellungnahme der Landesregierung eingeholt. Diese hat 8 Wochen Zeit für eine Antwort. Ob die Petition Erfolg haben könnte, darüber möchte der Vorsitzende des Petitionsausschusses, Oliver Ullert, von der SPD nicht spekulieren.
14: Ja, das obliegt mir an dieser Stelle nicht zu bewerten. Der Petitionsausschuss besteht aus 16 Mitgliedern und diese 16 Mitglieder werden sich dieser Aufgabe annehmen. Der Ausschuss tagt nicht öffentlich und wird dann in diesem Rahmen auch entsprechend über diese Petition, so wie über alle anderen, auch eine Entscheidung und eine Empfehlung dem gesamten Hessischen Landtag abgeben.
10: Über ein Parteienverbot kann in Deutschland nur das Bundesverfassungsgericht entscheiden. Ein entsprechendes Verfahren können Bundesregierung, Bundestag oder Bundesrat beantragen. Die Hürden für ein Verbot sind allerdings hoch. Es muss erwiesen sein, dass die betreffende Partei eine verfassungsfeindliche Haltung vertritt und diese Haltung in aktiv kämpferischer, aggressiver Weise umsetzt. Die Initiatoren hoffen dennoch, dass ihre Petition Gehör findet.
4: Eine Initiative aus Hessen macht sich für ein Verbot der AfD stark. Leonie Rosenthal berichtete für uns aus Wiesbaden.

0: Es ist 9:15.
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2: Die verheerende Sturzflut im Grenzgebiet zwischen Nepal und China, genauer gesagt der Region Tibet, hat eine Spur der Zerstörung hinterlassen. Inzwischen ist von mindestens 400 Toten die Rede. Mehr als 1300 Menschen werden noch immer vermisst. Auch Touristen sollen unter den Opfern sein. Zahlreiche Tote wurden offenbar viele Kilometer flussabwärts an der Grenze zu Indien entdeckt. Sie waren wohl von den Fluten extrem weit mitgerissen worden. Und es ist davon auszugehen, dass die Opferzahlen auch noch weiter steigen werden. Es gibt aber auch gute Nachrichten aus dem Unglücksgebiet. Den Behörden in Nepal zufolge konnten fast 240 Menschen bisher lebend mit Helikoptern geborgen werden. Ich habe vor der Sendung mit Tabea Seitz von der Welthungerhilfe gesprochen. Sie ist derzeit in der nepalesischen Hauptstadt Kathmandu. Wie dramatisch ist die Lage vor Ort in Nepal? Das ist ja eine riesige Region, die da von dieser Naturkatastrophe betroffen ist.
3: Also hier in der Hauptstadt direkt, die Hauptstadt war nicht betroffen. Allerdings, was man von hier mitbekommen hat, jetzt den ganzen Tag über waren kontinuierliche Rettungseinsätze mit Hubschraubern, weil die Region, die liegt ungefähr 150 Kilometer von hier in den Bergen des Himalaya und ist komplett abgeschnitten im Moment, weil durch die Sturzflut ungefähr 40 Kilometer Straße weggespült worden sind von der eigentlich fast einzigen Zufahrtsstraße in die Region zur Grenze nach Tibet. Das macht die Rettungsarbeiten unglaublich schwierig. Man bekommt mit, dass alle paar Minuten Helikopter hier über die Stadt fliegen. Inzwischen habe ich gerade aus den letzten Nachrichtenberichten hier der nepalesischen Medien gesehen, dass tatsächlich auch 800 Menschen gerettet werden konnten über Helikopter in ungefähr 70 Flügen und 750, die vor Ort vom Boden sozusagen gerettet wurden. Also vor allen Dingen die Armee und das Militär sind konstanten Einsatz. Und jetzt die ersten, die von der Regierung direkt ins Gebiet entsendet wurden sozusagen.
2: Sie haben ja gerade von den Hilfskräften auch gesprochen. Das heißt, die kommen eigentlich nur mit Hubschraubern dorthin oder wie müssen wir uns das vorstellen?
3: Ja, tatsächlich. Also an die Hauptregion, wo die Sturzflut sozusagen als erstes auf Dörfer gestoßen ist, die Region ist im Moment nur per Hubschrauber zu erreichen, weil eben so viel Straße weggeschwemmt wurde und es keine anderen Zufahrtswege gibt. Das macht es natürlich enorm herausfordernd.
2: Wie geht denn die Bevölkerung in Nepal mit dieser Katastrophe um? Also wie helfen sich die Menschen da einander?
3: Also man kann einen sehr großen Zusammenhalt wahrnehmen. Also Nepal ist ein Land, wo auch die, die jetzt in der Hauptstadt wohnen, vor einer Generation oder noch in derselben Generation eigentlich viele von Dörfern aus den Bergen kommen. Viele haben noch Verwandtschaft dort, Freunde, Bekannte, Familie. Klingelt den ganzen Tag das Telefon, alle versuchen sich irgendwie zu erreichen und rauszufinden, wo vermisste Familienmitglieder sind oder Nachbarn. Aber auch, wie kommt man hin, was wird genau gebraucht und findet eine sehr große Koordination statt unter auch der Zivilbevölkerung. Ein sehr großer Zusammenhalt, weil sich einfach alle gleichermaßen betroffen fühlen. Das kann man auf jeden Fall wahrnehmen. Und auch die Regierung, die ist zwar sehr schnell vor Ort, sehr positiv zu sehen, wie stark die Koordination da funktioniert. Also es wurde ein ministeriumsübergreifendes Krisenkomitee eingerichtet, 12 verschiedene Teams, die sich auf unterschiedliche Arbeiten fokussieren, auch in Absprache mit lokalen und internationalen Hilfsorganisationen. Die einen sind beschäftigt mit dem Rettungseinsatz, andere transportieren Hilfsgüter, andere versuchen, die Stromversorgung wiederherzustellen, zumindest teilweise, und die Telekommunikation, medizinische Hilfe vor Ort bereitzustellen. Also man kann sehen, dass wirklich sehr schnell sehr viel Reaktion stattfindet.
2: Konnten Sie sich denn schon einen kleinen Überblick darüber verschaffen? Was wird denn jetzt am dringendsten gebraucht, vor allem aus dem Ausland?
3: Also offizielle Anfragen angeht, im Moment wird vor allen Dingen natürlich auch um Hilfe in Form von finanzieller Hilfe gebeten, um hier vor Ort dann Hilfsgüter zu kaufen. Viele Organisationen haben auch schon größere Lager und natürlich geht es vor allen Dingen darum, sauberes Trinkwasser durch Filter zu schaffen, Nahrungsmittel und Zelte und Hygienepakete. Das ist das, was unmittelbar gebraucht wird.
2: Wie konkret kann denn jetzt die Welthungerhilfe den Menschen im Land überhaupt helfen? Also was machen Sie da gerade derzeit?
3: Also wir haben hier ein Team von 30 Nepalesen und wir sind vor allen Dingen im Moment noch in der Koordination aktiv. Es gibt einen Dachverband internationaler Organisationen hier im Land, wo wir auch in der Leitung mit sind. Und wir koordinieren uns einfach sehr stark damit, die Verantwortlichkeiten untereinander abzustimmen. Also welche Organisation kümmert sich um Nahrungsmittel, welche Organisation um Zelte, und das dann mit dem Krisenkomitee der Regierung abzustimmen und über die Kanäle auch direkt vor Ort zu bringen. Von der Welthungerhilfe direkt arbeiten wir auch sehr eng zusammen mit der Alliance 2015. Da sind hier im Land noch Helvetas und People in Need aus Tschechien vor Ort. Und zusammen mit unseren lokalen Partnern senden wir morgen ein Team auch in die Region. Die lokale Partnerorganisation ist auch schon vor Ort, die kommt von dort, um direkt vor allen Dingen auch erstmal eine Analyse noch zu machen, wo wird was gebraucht und wie können wir es hinbringen. Und wir fokussieren uns da natürlich hauptsächlich auch auf Nahrungsmittel und Hygienepakete, was auch unserem, ja, als Welthungerhilfe unserem Mandat entspricht.
2: Verheerende Zerstörungen und inzwischen 400 Tote nach der Sturzflut im Grenzgebiet der von China verwalteten Region Tibet mit Nepal. Wie die aktuelle Lage dort aussieht und welche Hilfe dort jetzt nötig ist, darüber habe ich mit Tabea Seitz von der Welthungerhilfe gesprochen. Sie ist derzeit in der nepalesischen Hauptstadt Kathmandu. Wer auf einen Platz im Pflegeheim angewiesen ist, der muss immer tiefer in die eigene Tasche greifen. Durchschnittlich liegt der Eigenanteil bei mehr als 3.000 Euro pro Monat. Was das für Heimbewohner und ihre Angehörigen bedeutet, hat sich unsere Reporterin Sophia Stritzel in einem Hamburger Pflegeheim angesehen.
0: Christian Wienberg dreht am Lautstärkeregler. Im CD-Spieler läuft seine Lieblingsmusik. Der 91-Jährige sitzt zurückgelehnt im Sessel, genießt seinen Ruhestand. Sein Zimmer im Hamburger Pflegeheim Schillingstift ist aufgeräumt, Kunst hängt an der Wand. Doch zwischen die klassischen Klänge mischen sich auch Töne in Moll. Er sorgt sich.
4: Im Augenblick ist es so, dass von meiner Pension, wenn alles hier bezahlt ist, ich noch ein kleines Taschengeld übrig habe von etwa 200 Euro. Aber ich mache mir natürlich auch Sorge, dass dann, wenn die Pflege noch viel teurer wird, was sehr möglich sein kann, dann ist das eine ganz erhebliche Einschränkung.
0: Für ihn, trotz sehr guter Pension, aber vielleicht auch für seine Kinder. Denn noch kann der Pastor im Ruhestand die etwa 4.000 Euro monatlich selbst zahlen. Doch sollte sein Platz im Pflegeheim noch teurer werden, müssten seine Angehörigen sich finanziell beteiligen.
4: Es würde bedeuten, dass meine Tochter und mein Sohn zur Kasse gebeten werden. Es würde Druck bedeuten.
0: Finanzieller Druck. Mit seinen Auswirkungen ist Pflegeheimmitarbeiterin Isabel Hodak fast täglich konfrontiert.
5: Ich weiß nicht, wie viele Angehörige wir in der Woche hier haben, die weinen, die vor einem sitzen und sagen Sie mir, was soll ich tun? Wie soll ich das weitermachen? Wie soll ich das weiter managen?
0: Unter den Bewohnern werde über Geldsorgen aber kaum gesprochen. Die Scham sei groß, zum Beispiel bei Extraausgaben nicht mithalten zu können.
5: Wir bieten Ausflüge an, sie ziehen sich zurück und sagen, ach nee, das mag ich eigentlich gar nicht so gern. Ich gehe lieber in mein Zimmer und gucke Fernsehen. Also eine Isolation, eine soziale Isolation spielt eine ganz große Rolle.
0: Betreuung im Pflegeheim, sie ist aufwendig. Auch deshalb steigen die Kosten, erklärt Heimleiter Dias Liedeke.
6: Die Kostentreiber sind Energie, Miete, erstmal von der Einrichtung selbst und dann natürlich die Mitarbeiter. Ne? Also in den letzten Jahren sind ja die Tarife für die Mitarbeiter deutlich, deutlich nach oben geschnellt. Und das fangen am Ende die Nutzer auf. Das ist leider so.
0: Der Bundesverband privater Anbieter sozialer Dienste vertritt die Interessen vieler Pflegeeinrichtungen. Matthias Steinburg vom Verband findet, es brauche mit Blick in die Zukunft vor allem eins.
7: Ja, vielleicht in erster Linie etwas mutigere Reformen bei der Pflegeversicherung, eine deutliche Entbürokratisierung. Wenn Sie mal gucken, wie viele Behörden und Aufsichtsstellen uns beraten und kontrollieren und überwachen, das ist das eine. Und eine Dynamisierung der Pflegeversicherungsleistungen dann zur Entlastung.
8: Und ich bedanke mich.
0: Pensionär Christian Wienberg hat inzwischen eine Turnstunde hinter sich, lässt die Arme sinken. Er greift nach seinem Stock und geht langsam zurück zu seinem Zimmer, zu seiner Musik. Er hofft, dass sein Leben hier nicht noch teurer wird.
2: Ein Platz in einem Pflegeheim wird immer teurer. Durchschnittlich liegt der Eigenanteil bei mehr als 3.000 Euro. Unsere Reporterin Sophia Stritzel war in einem Hamburger Pflegeheim.

0: Hunde irgendwie Zweifel daran aufkommen lassen, dass man in diese Gruppenphase der Conference League einzieht. Frühe Führung des SC Freiburg, dann noch ausgeglichen von den Schotten, aber in der zweiten Halbzeit ist wirklich alles auch in Richtung der Breisgauer gelaufen. 2 Tore nach einer Ecke, eine rote Karte für den Gegner und mit dem 4:1 konnte man die Partie wirklich auch früh austrudeln lassen und früh auch Kräfte schonen für die Fußball-Bundesliga, denn da steht ja auch am Wochenende der erste Spieltag an.
1: Im höchsten europäischen Wettbewerb, also der Champions League, stehen die 4 deutschen Teilnehmer ja schon fest. Da wurde heute Abend die Begegnung für die Gruppenphase ausgelost. Auf was können sich da die Fans freuen?
0: Ja, da gibt's insbesondere für die Bayern und RB Leipzig wirklich knackige Duelle. Also die Bayern, die treffen auf Arsenal London, den Vorjahresfinalisten, auf Atletico Madrid, auf Manchester United. Das sind schon sehr klangvolle Namen und auch RB Leipzig bekommt's mit Manchester United und auch mit Real Madrid, Galatasaray Istanbul zu tun. Das ist schon knackig für die beiden. Dortmund und Stuttgart haben es da ein bisschen leichter. Die treffen zwar beide auf Inter Mailand, aber ansonsten ist das für die beiden eine recht machbare Gruppe.
1: Jetzt war die Auslosung eine dieser klassischen Hochglanzveranstaltungen mit betont guter Laune aller Beteiligten. Aber hinter den Kulissen ist die UEFA, also der Europäische Fußballverband, aktuell etwas grimmiger unterwegs, oder?
0: Genau so sieht's aus. Da geht's wieder um den FIFA-Boss, um Gianni Infantino. Nochmal zur Erinnerung, der hat ja nach der Fußball-Weltmeisterschaft versucht, Anteile an dieser WM ja zu verkaufen an einen Investorenkonglomerat und sich daran selber dann auch zu beteiligen und so ein bisschen ja die Weltmeisterschaft aus der eigenen Hand zu geben. Und dagegen hat die UEFA dann protestiert, hat angedroht, selber nicht mehr an dieser WM teilzunehmen. Und jetzt bereitet man eben eine Klage vor, und das muss ich jetzt ablesen, damit es auch juristisch korrekt ist. Wegen krimineller Misswirtschaft wollen sie also in der Schweiz gegen Gianni Infantino klagen. Wenn das durchgeht, droht dem FIFA-Chef da eine Gefängnisstrafe. Und die UEFA versucht jetzt natürlich, und gerade die großen Verbände wie auch der DFB, den unliebsamen Chef irgendwie loszuwerden.
1: Daniel, das war jetzt ganz, ganz viel Fußball. Was ist sonst noch in der Welt des Sports so passiert?
0: Ja, die Eishockeymänner, die haben einen neuen Bundestrainer, André Ranke, unter anderem 7-mal deutscher Meister selber geworden, auch ehemaliger Nationalspieler. Der soll dafür sorgen, dass es wieder aufwärts geht beim DEB und für eine erfolgreiche Heim-WM nächstes Jahr im Mai sorgen. Da findet ja die Weltmeisterschaft in Deutschland statt. Da also ein Wechsel erfolgt auf Harold Kreis. Und bei den Volleyballerinnen und Volleyballern, da geht's jetzt Richtung EM, oder beziehungsweise die Volleyballerinnen, die sind schon bei der Europameisterschaft zugange, haben die Vorrunde abgeschlossen, heute 0:3 verloren gegen Polen, sind aber trotzdem in die K.O.-Runde eingezogen. Der Gegner, der steht dann morgen fest, also da geht's dann auch so langsam, aber sicher Richtung entscheidender K.O.-Spiele. Und die Volleyballmänner, die haben den Weltrekord aufgestellt, den längsten Satz, der je im Volleyball gespielt wurde, 66:64. Die Kenner wissen vielleicht, eigentlich geht so ein Satz nur bis 25. Die haben das ein bisschen erweitert und 1,5 Stunden einen Satz gespielt. Das war schon außerordentlich historisch.
1: Alles vom Sport war das mit Daniel Hör aus unserer Sportredaktion.
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1: Um 21.30 Uhr mit Frank Wornert von HR Info. Die Bundeswehr lässt in den nächsten Jahren in ganz Deutschland 300 neue Gebäude bauen. Die Verträge dafür im Wert von 4,6 Milliarden Euro sind im Verteidigungsministerium in Bonn unterschrieben worden. ARD-Reporter Dietmar Dörner.
2: Geplant sind Kompanie

0: Gebäude mit Lehrsälen für Soldatinnen und Soldaten, Waffenkammern und Unterkünfte mit mehr als 54.000 Betten, teilte die Bundeswehr heute in Bonn mit. Mit dem Bau der ersten Gebäude soll noch in diesem Jahr begonnen werden. Geplant ist, dass die ersten 14 Bauten bereits Mitte 2027 fertiggestellt sind. Möglich wird die schnelle Realisierung, weil nicht individuell gebaut wird, sondern standardisiert.
1: US-Präsident Trump hat angeordnet, den Ontario-See an der Grenze zu Kanada in Lake America umzubenennen. Im Oval Office hat er ein Dekret dazu unterzeichnet. Zur Begründung teilte Trump mit, die USA rechneten nicht damit, in der kanadischen Provinz Ontario noch größere Geschäfte zu machen. Die Beziehungen zwischen den USA und Kanada sind zurzeit angespannt. Hintergrund sind gescheiterte Verhandlungen über gegenseitige Zölle. Bei einem Flugunfall auf dem Flugplatz in Gießen-Lötzlinden ist ein Pilot schwer verletzt worden. Laut Polizei passierte der Unfall am Nachmittag im Landeanflug. Als die Einsatzkräfte eintrafen, hatten Zeugen den Verletzten schon aus der einmotorigen Maschine herausgeholt. Der Mann wurde mit dem Rettungshubschrauber ins Krankenhaus gebracht. Die Begegnungen der Liga-Phase in der Fußball-Champions League sind ausgelost worden. Der FC Bayern München muss unter anderem gegen den Finalisten aus der Vorsaison FC Arsenal antreten. ARD-Sportreporter Uli Schäfer.
2: Auch Borussia Dortmund spielt gegen Arsenal, allerdings auswärts. Zudem tritt der BVB gegen Inter Mailand und Europa-League-Sieger Aston Villa an. RB Leipzig erwischte aus deutscher Sicht das wohl schwerste Los, muss unter anderem gegen die Top-Clubs Real Madrid, Manchester City und Manchester United dran. Der VfB Stuttgart bekommt es mit Inter Mailand und Atletico Madrid zu tun. Wer wann genau gegen wen spielt, das soll bis Samstag bekannt gegeben werden.
1: Der SC Freiburg hat den Einzug in die Ligaphase der Fußball-Conference League geschafft. Die Freiburger setzten sich im Qualifikationsrückspiel gegen den schottischen Club Motherwell SC mit 4:1 durch. Die deutschen Basketballerinnen haben das letzte Vorbereitungsspiel für die Heim-WM knapp verloren. Gegen die Türkei stand es am Ende in Köln 62:63. Das waren die Nachrichten. Das Wetter: am Abend ziehen erste Schauer und Gewitter nach Hessen, in der Nacht weiter gewittrig, dabei kann es auch kräftige Schauer geben bei 21 bis 16 Grad. Morgen erst noch einzelne Schauer, am Nachmittag freundlicher bis 28 Grad. Die Zeit, es ist 21.33 Uhr.
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4: 40 Billionen. 40 Billionen Dollar. So viele Schulden haben die USA, und das war das Thema in den letzten Tagen auf der ganzen Welt, an den Finanzmärkten, aber auch in allen Nachrichten. Plötzlich wird nicht mehr über Aktien geredet, sondern über sowas wie Staatsanleihen. Darüber, wie jeder von uns vielleicht mit dem fetten Schuldenmachen der USA Geld verdienen könnte.
5: Und das klingt ja erstmal komisch, finde ich.
4: Ja, finde ich auch. Aber genau darum geht diese ganze Aufregung, weil US-Staatsanleihen bringen im Moment richtig was. Die Rendite für eine 30-jährige amerikanische Staatsanleihe ist auf mehr als 5% gestiegen. Und auch für 10-jährige deutsche Bundesanleihen gab es im Moment jetzt schon fast 3,3%. Ey, sowas gab es zuletzt vor 15 Jahren.
5: Crazy. 3,3%, die kriege ich ja nicht mehr auf mein Tagesgeldkonto. Und Staatsanleihen, die sind doch auch super sicher, oder?
4: Ja, unter einer ganz bestimmten Voraussetzung. Was das ist und was viele leider nicht bedenken, das klären wir heute.
5: Ich bin sehr gespannt auf deine Recherche, die du heute mitbringst. Ich bin David Alf.
4: Und ich bin Anna Planken, und das hier ist der Plus-Minus-Podcast. 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
5: Wir haben die eine Wirtschaftsfrage der Woche, die morgen euren Alltag verändert. Wir haben ein klares Plus und ein klares Minus. Und Anna bestimmt ein paar ganz konkrete Takeaways, worauf ich achten muss, wenn ich mein Geld in Staatsanleihen anlegen will. 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
4: Bevor wir uns reinwühlen in die Frage, ob das eine gute Idee ist mit den Staatsanleihen oder nicht, hast du eigentlich welche?
5: Staatsanleihen?
4: Ja.
5: Nee, ich beschäftige mich gerade eher mit so Immobilienkrediten und so. Da bleibt nicht so viel zum Anlegen.
4: Ja, kenne ich sehr gut. Und ich kann auch schon mal anteasern, auch die Kredite für Haus, Wohnung, Hof, Auto, die hängen irgendwie mit da dran an diesem ganzen Thema Staatsanleihen.
5: Oh je.
4: Später dazu mehr. Aber du wolltest noch was anderes zum Thema Staatsanleihen sagen?
5: Ja, also Staatsanleihen sind für mich auch eher sowas, keine Ahnung, altmodisches gefühlt. Also mein Opa hatte sowas. Auf mich wirken Staatsanleihen als was super Sicheres und dadurch auch ehrlich gesagt als ein bisschen was Langweiliges.
4: Stimmt. Bis das jetzt so hochgekocht ist, hatte ich auch eher so Sätze im Ohr wie Staatsanleihen sind ein sicherer Hafen in der Geldanlage oder Stabilitätsanker im Depot. Aber neulich ist das tatsächlich alles auf den Kopf gestellt worden. Da hat mir ein Bekannter voll ärgerlich gezeigt, dass in seinem Depot da irgendwas anders aussieht. Die Aktien waren fett im Plus, aber seine Anleihen voll im Minus.
5: Hä? Das verstehe ich nicht. Hast du nicht gerade davon gesprochen, dass die Renditen gerade steigen und deshalb die Staatsanleihen für Anleger momentan super spannend sind?
4: Ja, das ist ja auch so. Aber es ist eben nicht so einfach mit den Staatsanleihen. Da spielen tausend Dinge eine Rolle. Wann hast du gekauft? Wie lange läuft diese Staatsanleihe noch? Wie lange hältst du die und wie steht der Kurs?
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4: Jetzt voll auf Staatsanleihen. Wie sicher ist die Anlage? Darauf und auf vieles mehr gibt's jetzt die Antworten. Legen wir los. Am besten erstmal damit, wie diese Anleihen überhaupt funktionieren. Und das geht ja schon beim Begriff Staatsanleihe los.
5: Naja, da würde ich jetzt mal es mir einfach machen und sagen, steckt ja irgendwie ein Wort drin. Der Staat leiht sich Geld.
4: Ja, aber da verstecken sich auch schon diese schwierigen zwei Perspektiven. Auf der einen Seite leiht sich der Staat Geld von uns Bürgern. Da sind wir natürlich happy, ne? Wenn wir möglichst viel dafür bekommen, dass wir Geld verleihen. Und auf der anderen Seite
5: sind wir aber auch Steuerzahler und wollen gar nicht, dass der Staat viele Steuern fürs Geldleihen ausgibt. Steuern, die dann ja an anderer Stelle wieder fehlen.
4: Absolut richtig. Du hast das Dilemma auf den Punkt gebracht. Darüber sprechen wir später auf jeden Fall nochmal. Aber erstmal jetzt zu uns. Wir so als kleine Investoren. Der Staat leiht sich bei uns Geld. Das ist so ein Schuldschein. Da wird genau festgelegt, wie viel ihr dem Staat leiht, wie viel ihr dafür bekommt, also wie viel Zinsen.
5: Jetzt sprichst du von Zinsen. Vorher war die Rede von Rendite. Kannst du das nochmal aufdröseln, was da der Unterschied ist?
4: Der Zins ist das, was uns der Staat bietet, dafür, dass wir ihm das Geld leihen. So wie bei der Bank ist der fix. Aber im Gegensatz zu einem normalen Kredit, Achtung, jetzt wird spannend, kann man Anleihen handeln. Also man kann sie kaufen oder verkaufen. Deshalb gibt es da auch einen Kurs, zu dem gehandelt wird. Und der kann steigen oder fallen, je nachdem, wie groß die Nachfrage ist, wie gut die Bonität des Staates und so weiter und so fort. Und wenn sich der Kurs verändert, dann verändert sich auch deine oder eure Rendite. Die Rendite ist am Ende das, was unterm Strich bleibt.
5: Okay, dann machen wir das mal konkret. Angenommen, ich nehme jetzt, keine Ahnung, 1000 Euro in die Hand und sage, davon kaufe ich mir jetzt Staatsanleihen.
4: Okay, mit welcher Laufzeit? Was hätten Sie denn gerne?
5: Weiß ich nicht. Was ist denn da so üblich?
4: Ich würde jetzt mal sagen, 10 Jahre. Okay. Du willst ja langfristig investieren. Also so 1.000 Euro festgelegt auf 10 Jahre. Dafür verspricht dir der Staat jetzt auch nur so ganz hypothetisch, ne? Könnte sein, der sagt dir, okay, dafür kriegst du 2,5% Zinsen pro Jahr. Wenn du die Staatsanleihe so lange hältst, dann bekommst du am Ende auch genau das zurück, was versprochen wurde. Deine 1.000 Euro und 25 Euro Zinsen mal 10 Jahre.
5: Okay, das klingt jetzt nicht so riskant. Ich gehe mit 1.000 Euro rein, kassiere über die Laufzeit 250 Euro Zinsen und bekomme nach 10 Jahren meine 1.000 Euro zurück.
4: Ja, aber vielleicht kommt das Leben dazwischen, wie das manchmal so ist.
5: Ja.
4: Ne? Und du willst deine Staatsanleihe ja vielleicht doch schon früher verkaufen, so nach 5 Jahren oder so, weil, ja, was weiß ich, vielleicht deine Waschmaschine kaputt ist oder das Auto oder sonst was. Dann hat sich vielleicht auch noch die Situation für den Staat, die Gesamtgemengelage, geändert. Der zahlt jetzt vielleicht allen Neuanlegern 3% Zinsen.
5: Ah, und dann finde ich niemanden, der meine Staatsanleihe haben will, weil die ja nur 2,5% Zinsen abwirft.
4: So ist es. Dann bekommst du sie ja eigentlich nur verkauft, wenn du mit irgendwas lockst, also wenn du mit dem Preis runtergehst. Der Kurs fällt und dann kauft einer deine Anleihe zu so einem Schnäppchenpreis. Ich spinne jetzt auch einfach nur mal so hypothetisch rum, vielleicht für 500 Euro. Du hast 1.000 gezahlt, aber der muss nur 500 Euro zahlen. Der bekommt am Ende der Laufzeit deine 1.000 Euro vom Staat zurück und die 25 Euro Zinsen für 5 Jahre. Er hat aber nur 500 Euro ausgegeben und damit ist seine Rendite, also das, was er unterm Strich verdient hat, natürlich viel, viel höher. Man kann sich also merken, wenn der Kurs der Staatsanleihen fällt, dann steigt die Rendite für Neueinsteiger.
5: Okay, und ich merke mir jetzt, dass Anleihen an der Börse gehandelt werden, die Kurse fallen können und dann steigen die Renditen. Und genau das passiert ja gerade. Mhm. Und da sind wir wieder bei dem Bekannten. Der guckt in sein Depot, sieht ein Minus und denkt, oh Mann, was ist da denn los? Es liegt aber nur daran, dass die Kurse fallen. Ist aber eigentlich gar kein Problem, wenn er bis zum Ende dabei bleibt. Dann macht er nämlich keine Verluste. Wäre halt nur doof, wenn seine Waschmaschine kaputt ist, sein Auto kaputt ist und er da irgendwie ran muss und er jetzt verkaufen müsste.
4: So. Absolut richtig erklärt. Ich hoffe, er hört jetzt auch zu.
5: Das hoffe ich auch. Dann soll er uns bitte einen Kommentar da lassen und 5 Sterne abgeben und unseren Podcast abonnieren. Und übrigens, das soll nicht nur dein Bekannter machen, ihr alle da draußen bitte auch. Vielen Dank.
4: Und jetzt nochmal zum Thema. Zurück und zum Mitschreiben. Wer Staatsanleihen bis zum Schluss der Laufzeit, so wie vereinbart, behält, der bekommt die volle Summe plus des vereinbarten Zinses zurück. Da muss dich der Kurs dann auch vorher überhaupt gar nicht interessieren. Nur wenn du vorher verkaufen willst, dann kannst du auch mit Staatsanleihen Verluste machen. Sicher sind sie eben nur, wenn du nicht damit handeln willst.
5: Okay, verstanden. Aber warum machen jetzt alle so ein großes Ding aus den US-Staatsanleihen und dieser fetten Schuldensumme, diese 40 Billionen, warum mischt das ausgerechnet jetzt den ganzen Markt auf?
4: Ja, das ist alles, ich würde es jetzt mal zusammenfassen, unter Gesamtgemengelage.
5: Ah ja.
4: Ganz viele Staaten brauchen gerade ganz viel Geld. Nicht nur die Amerikaner mit ihren 40 Billionen US-Dollar, auch bei uns. Da sind diese diversen Sondervermögen, Ausgaben für die Verteidigung und so weiter und so fort. Und uns geht es ja nicht alleine so. Auch viele andere europäische Staaten geben viel mehr aus, als sie eigentlich haben. Sie alle verkaufen dafür, um Geld reinzukriegen, Staatsanleihen. Und damit machen sie sich natürlich untereinander auch fett Konkurrenz. Und damit dann jemand die eigenen Staatsanleihen kauft, müssen sie jeweils mehr Zinsen versprechen. Und damit, hast du gerade schon gelernt, David?
5: Damit fällt der Kurs.
4: So, das ist eine Ursache.
5: Und die andere?
4: Wir haben ja natürlich noch so ein Ding, das heißt Inflation, haben wir auch hier im Podcast schon häufig drüber geredet. Überall steigen die Preise wieder. Die Blockade der Straße von Hormuz ist nicht besonders gut gegen Inflation. Hitzewellen, Niedrigwasser, all das lässt die Preise eher steigen als sinken. Wie hoch genau sehen wir natürlich nächste Woche wieder. Dann gibt es die neuesten Zahlen für Deutschland.
5: Aber was hat das jetzt mit den Anleihen zu tun?
4: Ja, wenn die Inflation steigt, dann werden irgendwann auch die Notenbanken reagieren müssen und die Zinsen anheben. Und die beeinflussen die Anleihen zwar nicht direkt, aber indirekt aber schon. Denn wenn alle mit steigenden Zinsen rechnen, dann werden sie jetzt keine Anleihen mehr zu niedrigen Zinsen kaufen. So ein Staat, der langfristige Anleihen verkaufen will, der muss dann ordentlich was drauflegen, damit er sie überhaupt loskriegt.
5: Und jetzt mal aus meiner, ich interessiere mich mehr für Immobilienkredite Brille. Wenn die Zinsen steigen, dann wird's auch für mich teurer?
4: Ja, für dich, für jeden, der einen Kredit aufnimmt, für die Immobilienkäuferunternehmen, alle, die investieren wollen und eben vor allem auch für den Staat. Und da sind wir dann wieder bei dieser anderen Perspektive, die ich vorhin schon erwähnt habe. Wenn der Staat sich mehr Geld leiht, dann ist das für uns als Bürger und Steuerzahler auch nur so semi. Auch bei uns nimmt der Staat ja immer mehr neue Schulden auf. Die Höhe der Schulden ist dabei gar nicht so das Entscheidende, sondern vielmehr die Höhe der Zinsen. Wie viel er für Zinsen zahlen muss. Und die Zinsbelastung, das wissen wir jetzt schon, wird in den nächsten Jahren enorm steigen.
5: Okay, kannst du das irgendwie an Zahlen festmachen, wie viel Kohle das dann insgesamt ist?
4: Dieses Jahr sind es 30 Milliarden Euro im Bund, alleine für Zinsen. Da gibt es auch schon eine Hochrechnung. Nächstes Jahr werden es vermutlich 42 Milliarden sein. Und für 2030, halte ich fest, da rechnet die Bundesregierung mit fast 81 Milliarden Euro.
5: Ja krass, 80 Milliarden nur für Zinsen.
4: Genau, und je mehr Zinsen der Staat zahlen muss, umso weniger Geld hat er dann für die anderen Dinge, für das, was er bauen will, um andere Dinge zu finanzieren. Wir nehmen uns tatsächlich mit diesen Zinszahlungen wirtschaftlichen Spielraum.
5: Aber ist es bei uns wirklich schon so schlimm? Ich dachte immer, wir sind eigentlich voll die Sparfüchse und haben relativ wenig Schulden.
4: Ja, relativ ist da wichtig. Gegenüber anderen Ländern sind wir nicht so super schlimm. Aber das ändert nichts daran, dass wir ja immer mehr Zinsen zahlen. Also immer mehr von unserem Geld für Zinsen ausgeben und das Geld eben nicht anders sinnvoller verwenden können.
5: Weil du jetzt eben gerade gesagt hast, gegenüber anderen Ländern, hast du dann einen Vergleich zu anderen Ländern für uns?
4: Ja, unsere Schuldenquote, die liegt so bei 63%. Das ist echt eher niedrig. Wenn man jetzt die Vergleiche hört, Italien liegt bei 140%, die USA bei 125 und das sind natürlich ganz andere Hausnummern als bei uns. Und trotzdem machen sich bei uns Ökonomen auch Sorgen, ob da vielleicht irgendwie eine Staatsschuldenkrise auf uns zukommen könnte. Eine Staatsschuldenkrise. Warum das Ganze? Darüber reden wir jetzt. Und zwar mit Jürgen Michels. Er ist Chefvolkswirt der Bayerischen Landesbank und beobachtet, was da gerade auf den globalen Märkten los ist und wie gefährlich das auch für Deutschland werden könnte. Hallo.
6: Hallo.
4: Herr Michels, wir haben ja gerade gehört, wir sind ja eigentlich in Deutschland ganz harmlos. Warum gibt es da trotzdem Sorgen?
6: Ja, ich glaube, weil wir aus einer Zeit kommen, wo wir uns über Staatsschulden, Renditen und so gar keine Gedanken machen mussten und in den letzten Monaten auch im Zuge dessen, was in den USA passiert ist, hat man an den Märkten so eine gewisse Nervosität, die reinkommt. Zudem gab es in den letzten Wochen einige Berichte, wo man überlegt hat, dass Deutschland sein Top-Rating, das heißt wie die Ratingagenturen, die spielen in dem ganzen Umfeld ja auch nochmal eine Rolle, Deutschland sehen.
4: Hallo.
6: Hallo.
4: Herr Michels, wir haben ja gerade gehört, wir sind ja eigentlich in Deutschland ganz harmlos. Warum gibt es da trotzdem Sorgen?
6: Ja, ich glaube, weil wir aus einer Zeit kommen, wo wir uns über Staatsschulden, Renditen und so gar keine Gedanken machen mussten und in den letzten Monaten auch im Zuge dessen, was in den USA passiert ist, hat man an den Märkten so eine gewisse Nervosität, die reinkommt. Zudem gab es in den letzten Wochen einige Berichte, wo man überlegt hat, dass Deutschland sein Top-Rating, das heißt wie die Ratingagenturen, die spielen in dem ganzen Umfeld ja auch nochmal eine Rolle, Deutschland sehen.
4: Dieses AAA,
6: genau, das haben wir bis jetzt. Und da gab es Überlegungen, das könnten wir vielleicht verlieren. Wenn man sich jetzt mal den Club der AAA-Staaten anschaut, das sind gar nicht mehr so viele. Da haben wir noch Länder wie Kanada, Australien, die Niederlande dabei. Und im Vergleich dazu stehen wir auch noch relativ gut da. Also ich denke nicht, dass wir momentan an dem Punkt schon sind, dass wir uns hier wirklich über eine Staatsschuldenkrise Gedanken machen müssen. Wir müssen uns aber Gedanken machen, wie die steigenden Renditen, die steigenden Zinsen letztendlich dann auch das Handeln der gesamten Wirtschaft beeinflussen können.
4: Ja, wo sehen Sie denn die größte Gefahr?
6: Also global sehe ich, da haben Sie gerade auch schon drüber gesprochen, die Gefahr durchaus in den USA. 40 Billionen, das ist ja die eine Geschichte, aber ich muss immer relativ zum Bruttoinlandsprodukt sehen, also klar, diese Schuldenquote. 125% ist hoch, wahrscheinlich steigt das über die nächsten Jahre weiter. Wir gehen davon aus, dass wir in 5 Jahren bei 135% sind. Und die USA sind im Vergleich zum Orchester ein bisschen wie die dicke Trommel. Die geben also immer den Rhythmus an. Und wenn die jetzt irgendwie schneller oder langsamer werden, muss das Orchester entweder mitgehen oder nicht. Und momentan sehen wir, dass die Schlagzeile da jetzt schon ziemlich zunimmt. Und da kann es sein, dass der Bratscher am dritten Pult dann irgendwann das nicht mehr mitbekommt und wir dann wirklich Probleme bekommen. Also wir haben diese Anschlusseffekte, die dazu führen können, dass wir hier wirklich globale Probleme bekommen. Das trifft vielleicht nicht die USA, aber über das Ausufern dieser Welle könnten wir dann durchaus global, nicht nur für Staaten, sondern für die Wirtschaft insgesamt, große Probleme und vielleicht eine Finanzkrise bekommen.
4: Okay, jetzt könnte man ja eigentlich sagen, ja, lass die doch Schulden machen. Das ist doch deren Problem. Aber dadurch, dass die dann immer mehr zahlen müssen für ihre Staatsanleihen, ziehen die unsere auch mit nach oben oder wie muss ich das verstehen?
6: Also die ziehen unsere mit nach oben, weil das nennt man diesen Transatlantic Spread. Wir immer in gewisser Weise abhängig sind von den Entwicklungen in den USA. Und wenn man dort mehr dafür bekommt, für die entsprechenden Staatsanleihen, dann bin ich halt bei anderen auch so ein bisschen knipsiger. Also ich ziehe Geld ab und dementsprechend gibt es Verschiebungen. Vielleicht ein großer Spieler in der Hinsicht ist ein Land, das hat eine Staatsschuldenquote von über 200% und das schon über Jahre und trotzdem niedrige Zinsen, das ist Japan. Und das ist ein ganz gutes Beispiel dafür, dass es immer stark davon abhängt, wer denn diese Staatsschulden hält. Im Fall von Japan sind es größtenteils die Japaner selbst und die sind ja genügsam, sage ich jetzt mal. Und es gibt regulatorische Vorgaben, warum die das alles aushalten. Die sehen aber jetzt auch, dass es kritischer wird. Dort mag die Premierministerin Takaichi große Ausgabenprogramme rangeben. Das Thema Inflation kommt zurück und dementsprechend ist dieses Thema nicht nur der hohen Schulden, sondern auch der Zinsen auf einmal akut in Japan. Und hier könnte es jetzt dazu kommen, dass wir die Japaner beginnen, die Gelder, die sie nicht nur in Japan, sondern auch im Rest der Welt in Staatsschulden investiert haben, beginnen zurückzuziehen, weil sie es selbst brauchen. Mhm. Das heißt also, wir bekommen Probleme in den USA, wir bekommen Probleme in Europa. Und da sehe ich aber weniger jetzt Deutschland ganz vorne mit dabei, dass Anleger wirklich kalte Füße bekommen, sondern da sehe ich eher die Probleme in einem Land wie Frankreich.
5: Wie müssen wir uns denn so eine Staatsschuldenkrise vorstellen? Wie sähe das aus? Also was heißt das für uns, für Jobs, Kredite, Ersparnisse, Rente?
6: Steigende Zinsen, höhere Finanzierungskosten, heißt die Unternehmen werden sich mit Investitionen zurückhalten und dementsprechend das dann auch Auswirkungen auf den Arbeitsmarkt haben. Das wird also normalerweise dazu führen, dass ich in solch einem Umfeld dann auch steigende Arbeitslosigkeit, Jobverluste habe und das ist natürlich sehr schwächend für die Wirtschaft. Wenn das dann stattfindet, dann habe ich nicht nur, dass die Staatsanleihen von einem Ausfall bedroht sind, sondern wahrscheinlich auch viele Unternehmen pleite gehen. Und das kann im Extremfall dazu führen, dass wir wirklich in eine Finanzkrise reingeraten und das Ganze in einer tiefen Rezession endet, wo ja viele Menschen den Arbeitsplatz, aber wahrscheinlich auch große Vermögensteile verlieren.
7: Aber jetzt muss ich ja einmal kurz fragen. Wir haben ja immer gelernt, Staaten können ja gar nicht pleite gehen. Und jetzt sagen Sie, meine Staatsanleihe könnte ausfallen?
6: Ja, das ist, Sie haben für das Beispiel, wir kriegen das Geld immer wieder zurück und dementsprechend ist alles irgendwie gut. Aber man hat in der Vergangenheit, das ist gar nicht so ungewöhnlich, immer mal wieder Ausfälle von Staatsschulden gesehen. Jüngstes Beispiel im letzten Jahr war die Republik Kongo und der Jahr davor war mit Argentinien dabei, aber Griechenland ist nicht so lange her. Mhm. Und da haben auch ein Teil der Gläubiger ihr Geld nicht zurückbekommen. Und das ist halt genau der Punkt, wo man nicht nur über den Zeitverlauf sich Gedanken macht, sondern wirklich ein Teil dieser Kredite, die der Staat aufgenommen hat, nicht zurückgezahlt werden.
5: Als Sie gerade die Folgen und die Auswirkungen von so einer Staatsschuldenkrise skizziert haben, dachte ich, das ist eigentlich was, was man unbedingt verhindern möchte, wäre ich jetzt die Bundesregierung. Sie haben aber auch gesagt, naja, wir stecken da irgendwie in ganz schön vielen Abhängigkeiten, Transatlantic Spread, also was die USA machen, das können wir nur so bedingt beeinflussen. Gibt es irgendeinen Weg, wie sich die Bundesregierung, wie die Deutschland davor schützen kann, jetzt?
6: Eine gute Politik zu machen.
5: Ah. Da machen wir das einfach, ja.
7: Ach, so einfach.
6: Ja, das ist ganz einfach, ja, genau. Wir nehmen viel Geld auf und das sollten wir möglichst da reinsetzen, dass wir eine gute Infrastruktur schaffen, das Geld also investieren und damit gewährleisten, dass wenn in 10 Jahren, wir haben eine 10-jährige Anleihe rausgegeben, Deutschland auch in der Lage ist, das wieder zurückzuzahlen. Und das, glaube ich, spielt eine ganz große Rolle, wenn man auch sieht, wann haben wir solche Verwerfungen an den Kapitalmärkten bekommen. Gibt es sprichwörtlich den Liz Truss-Moment. Das war, als die britische Premierministerin 2022 gedacht hat, sie könnte mit einem schuldenfinanzierten Konjunkturprogramm die Probleme lösen. Und dann haben die Kapitalmärkte gesagt, nein, so funktioniert das nicht. Oder vor 2 Jahren in Frankreich, als wir dort auch politische Turbulenzen hatten, wo die Kapitalmärkte die Handlungsfähigkeit des Staates in Frage gestellt haben. Und da, glaube ich, ist es extrem wichtig, dass Deutschland jetzt nicht sagt, ich muss jetzt sparen, sondern man sollte versuchen, dass wir die großen Probleme, die wir und die großen Herausforderungen, die wir vor uns haben, wirklich gut meistern. Und da müssen wir sehen, dass wir das Geld, was wir wirklich aufnehmen von der staatlichen Seite, geschickt einsetzen und damit halt auch sicherstellen, dass Deutschland aus Sicht der Anleger in den kommenden Jahren ein guter Ort ist, die Gelder anzulegen.
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7: Und jetzt sind Sie ja hier beim Plus-Minus-Podcast. Und Sie wissen, bei uns kommt keiner weg und raus ohne ein Plus oder ein Minus. Diesmal würde ich mal sagen, ein Ja oder ein Nein. Müssen wir uns Sorgen machen?
6: Unmittelbar noch nicht. Wenn wir aber sorglos weiter handeln, dann wird es ziemlich ungemütlich.
7: Und mich würde noch interessieren, würden Sie bei diesem ganzen Hype auf Staatsanleihen jetzt sowas kaufen, da rein investieren?
6: Man muss immer mit einer gewissen Vorsicht reingehen. Das ist eine komplexe Geschichte. Wir gehen davon aus, dass der Inflationsdruck mittelfristig wieder abnimmt. Die Zentralbanken wahrscheinlich im nächsten Jahr die Zinsen senken können. Und dementsprechend dürften dann auch die Renditen wieder ein Stück weit nach unten gehen und dementsprechend die Kurse für die Staatsanleihen auch wieder etwas steigen. Von daher kann man sich jetzt durchaus auch überlegen, bei gewissen Staatsanleihen zuzugreifen.
7: Danke, Herr Michels, für so viel klare Worte. Plus, Minus, Podcast. Bei uns kriegt ihr immer ein klares Plus, ein klares Minus. Schönen Tag noch.
6: Ihnen auch.
5: Und was ist unser Fazit, Anna? Wenn wir jetzt mal auf diese ganze Folge schauen. Also ich fürchte ja, dass Immobilienkredite teurer werden. Das ist für mich schon mal ein Riesenminus.
7: Ja, und er hat vorhin so ein Stichwort genannt, ne, der Herr Michels, diese Griechenland-Schuldenkrise. Ne, das ist echt noch so ein bisschen so ein Schreckgespenst in meinem Hinterkopf. Das wäre für mich auch ein Minus, was es zu vermeiden gilt. Ne?
5: Das stimmt. Ein Plus ist es für alle, die Geld übrig haben und anlegen wollen. Das lohnt sich wieder, habe ich gelernt. Wenngleich Herr Michels auch da gesagt hat, naja, das ist schon komplex. Schaut da mal lieber genau hin, weil auch das nehme ich mit. Und das hat mich überrascht, dass Staatsanleihen nicht unbedingt immer so sicher sind, wie ich dachte. Die können durchaus auch Verluste einfahren. Mhm. Also auch eher ein Minus. Und damit können wir dann wahrscheinlich unsere Wirtschaftsfrage der Woche beantworten, oder?
7: Ja, wir haben gefragt, jetzt voll auf Staatsanleihen setzen. Wie sicher ist die Anlage? Und ganz klar, ganz so sicher, wie ihr vielleicht meint, ist es nicht. Außer, und das kann man natürlich auch für sich selber festlegen, außer ihr behaltet die Anleihen einfach von Anfang bis zum Schluss.
8: Das könnt ihr mitnehmen.
5: Und bei so viel Theorie und Wissen heute brauchen wir jetzt noch ein paar handfeste Tipps, was wir hieraus mitnehmen können.
7: Naja, man muss sich einfach klar machen, Staatsanleihen sind so eine Art Schuldschein. Und da muss man sich schon überlegen, wem man jetzt vertrauen kann. Also wem traut ihr zu, dass er eure Schulden dann auch bezahlen kann? Also die Bonität des Landes prüfen. Da gibt's natürlich die Urteile der Ratingagenturen. Dieses AAA ist die beste Bonität. Von einem D vielleicht die Finger lassen. Und lasst euch auch nicht von einer hohen Rendite, die da so am Himmel winkt, verführen.
5: Wo kann ich eigentlich Staatsanleihen kaufen? Geht es einfach über meine Bank oder direkt beim Staat?
7: Nee, früher gab es das. Als Opa noch Staatsanleihen kaufte, da konnte man das beim Staat mal machen. Heute geht das am besten über eine Bank. Dafür braucht man dann natürlich ein Depot. Und dann suchst du dir eine Anleihe aus und kaufst sie.
5: Okay, gibt es das auch als ETF?
7: Ja, gibt's auch. Und zwar in ganz unterschiedlichen Varianten. Es gibt ETFs, die haben zum Beispiel nur Anleihen mit kurzer Laufzeit. Da musst du nicht überlegen, kann ich in 10 Jahren die Anleihe noch halten, sondern es geht dann schneller. Oder die haben einen anderen Mix. Es gibt zum Beispiel europäische Anleihen oder Schwellenländeranleihen. Es gibt auch weltweite Mixe. Man muss sich das einfach genau angucken, welche Anleihen da drin sind. Und natürlich, je nach Bonität der Länder, schwanken dann die Kurse auch mal oder sind stabiler.
5: Und wenn ich jetzt mein Geld vielleicht doch lieber auf Tagesgeld oder Festgeldkonten lege?
7: Ja, geht auch, natürlich. Und auch da steigen die Zinsen. Da musst du viel vergleichen. Anders geht's nicht. Und wahrscheinlich auch immer mal wieder die Bank wechseln.
5: Tagesgeld, Festgeld, Staatsanleihen, was gibt euch denn gerade das beste Sicherheitsgefühl? Schreibt uns das mal in die Kommentare oder auch an plus-podcast@ard.de, da sind wir ganz gespannt drauf. Das war der Plus-Minus-Podcast. Wir haben das eine Thema, das morgen euren Alltag verändert.
7: Ein großes Danke heute geht an Christine Bergmann und Lena Appel für Recherche und Redaktion und in der Technik war Jo Baumann.
5: Bis zum nächsten Mal.
7: Tschüss.
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1: Um 22 Uhr mit Benjamin Kirsch. Fast 400 Tote und mehr als 1.300 Vermisste, so die bisherige Bilanz der verheerenden Sturzflut in Nepal. Die Rettungsarbeiten gestalten sich schwierig. Aus Hyderabad, Lena Bodewein.
2: Mit Hubschraubern, Booten und Baggern dringen Helfer zu Überlebenden vor. Das größte Hindernis dabei ist der alles bedeckende Schlamm, der teilweise noch Meter hoch steht. Auch die zerstörte Infrastruktur macht es schwer, in die am stärksten betroffenen Gebiete vorzudringen. Ein Gletschersturz hat, nach Meinung von Forschenden, die Flutwelle ausgelöst. Ein hunderte Meter breites Stück Eis ist über Kilometer in die Tiefe gestürzt und wurde dabei wohl zu einer Lawine aus Wasser, Staub und Geröll pulverisiert. Sie staute zunächst Flussläufe und brach sich dann in einer Sturzflut Bahn.
1: Die EU-Kommission hat den US-Konzern Meta aufgefordert, die gleichen Jugendschutzmaßnahmen auf Instagram und Facebook einzuführen wie künftig in den USA. Meta hatte sich gestern mit mehreren US-Bundesstaaten geeinigt. Demnach verpflichtet sich der Konzern zu weitreichenden Änderungen zum Schutz von Minderjährigen, etwa Zeitlimits und Nachtsperren. Die EU-Kommission hatte schon 2024 eine Untersuchung gegen Meta wegen Suchtgefahren eingeleitet. Um besser vor Extremwetterlagen zu warnen, schickt die Europäische Raumfahrtagentur einen neuen Satelliten ins All. Er soll um 22.10 Uhr an Bord einer Ariane 6-Rakete vom Europäischen Weltraumbahnhof in Kourou in Französisch-Guayana ausstarten. Aus Brüssel, Sabrina Fritz.
3: Der neue Wettersatellit wird in 36.000 Kilometer Höhe über der Erde kreisen. Von dort soll er Bilder in die Zentrale schicken, die man zuvor noch nie gesehen hat, schwärmt die Europäische Raumfahrtagentur ESA. MTG-12, wie er offiziell heißt, soll Wettervorhersagen für Europa und Nordafrika noch besser machen. Vor allem Warnungen vor Unwettern wie Gewitter, Sturzfluten oder Wirbelstürmen sollen mit diesem Satelliten der dritten Generation deutlich präziser werden, heißt es bei der Europäischen Raumfahrtagentur.
1: In Monaco ist die Ligaphase der Fußball-Champions League ausgelost worden. Jeder Teilnehmer bestreitet dort 8 Spiele. Bayern München trifft unter anderem auf den FC Arsenal und Atletico Madrid. Auch Borussia Dortmund hat es mit dem FC Arsenal zu tun. Zu den Gegnern von RB Leipzig gehören Real Madrid und Manchester City. Der VfB Stuttgart trifft unter anderem auf Inter Mailand und Galatasaray Istanbul. Das waren die Nachrichten. Das Wetter in Deutschland. In der Nacht im Westen und Nordwesten Schauer und Gewitter, sonst meist trocken. Tiefstwerte 20 bis 14 Grad. Morgen gebietsweise Schauer und Gewitter, im Südosten länger trocken. Höchstwerte 21 bis 31 Grad. Auch am Samstag Schauer und Gewitter, im Südosten freundlicher 21 bis 26 Grad. Und am Sonntag wechselnd wolkig, Schauer und Gewitter, im Südosten zeitweise heiter 20 bis 28 Grad. Es ist 22.03 Uhr.
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4: Einiges los noch auf den Straßen. Geht los mit der A1 Hamburg Richtung Lübeck. Die ist zwischen Kreuz Bagdeheide und Bad Oldesloe wegen Bauarbeiten bis 6 Uhr in der Früh gesperrt. Die A1 Köln-Euskirchen ist zwischen Köln-Böcklemünd und Kreuz Köln-West wegen Wartungsarbeiten bis morgen 5 Uhr in beide Richtungen gesperrt. Die A2 Richtung Hannover ist zwischen Alsleben und Allerengersleben wegen eines Feuerwehreinsatzes gesperrt. Zurzeit Stau dort bis Bornstedt. Dann die A5 Karlsruhe Richtung Frankfurt zwischen Kronau und Kreuz-Walldorf, 3 Kilometer Stau. Die A9 Richtung München ist zwischen Niemeck und Klein-Marzenz wegen Reparaturarbeiten bis 6 Uhr gesperrt. Die A9 Richtung München ist zwischen Bitterfeld-Wolfen und Halle nach einem Unfall gesperrt. Die A25 Geesthacht Richtung Hamburg ist zwischen Allermöhe und Dreieck Hamburg Südost wegen Bauarbeiten sogar bis 20. September gesperrt. A52 jetzt, Essen Richtung Düsseldorf, zwischen Essen-Kettwig und Breitscheid 4 Kilometer Stau. Die A71 Richtung Schweinfurt ist zwischen Arnstadt Süd und Stadt Ilm wegen Wartungsarbeiten bis morgen früh 6 Uhr gesperrt. A81 Würzburg Richtung Stuttgart zwischen Kreuz Weinsberg und Heilbronn unter Gruppenbach, dort 4 Kilometer Stau. Die A111 Charlottenburg-Dreieck Oranienburg, die ist zwischen Schulzendorfer Straße und Stolpe in beiden Richtungen gesperrt. Und letzte Meldung, Stuttgart B14. Der Hässlacher Tunnel ist in beiden Richtungen wegen Tunnelwartungsarbeiten bis 5 Uhr gesperrt. Kommen Sie auf jeden Fall gut an.
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4: Und die kommt wie immer vom Norddeutschen Rundfunk aus Hamburg, aus dem Studio von NDR Info. Mein Name ist Carsten Fick. Hallo, schön, dass Sie dabei sind. Und wir starten in diese Infonacht mit einer Naturkatastrophe, einer Katastrophe, bei der das gesamte Ausmaß noch gar nicht abzusehen ist. In Nepal sind nach der furchtbaren Sturzflut inzwischen mehr als 360 Todesopfer geborgen worden. Mehr als 1300 Menschen werden noch vermisst. Und die deutschen Botschaften in der Region, die versuchen, so sagt es das Auswärtige Amt, Berichte über vermisste Deutsche zu klären. Wahrscheinlich war ein Gletscherabbruch verantwortlich für die Flut aus Wasser und Schlamm, die fast 170 Kilometer weit entlang zweier Flüsse durch Nepal geströmt war und ganze Ortschaften mitgerissen hat. Experten befürchten, dass es noch zu weiteren Flutwellen kommen könnte. Die Nothilfe, die läuft langsam an, doch für viele kommt sie wohl zu spät.
5: Ein chinesisches Militärflugzeug erreicht das Unglücksgebiet im Landesteil Tibet an der Grenze zu Nepal. Die Rettungsarbeiten auf der chinesischen Seite laufen jetzt erst richtig an, mit Verstärkung der Armee und von Einsatzkräften aus dem Rest des Landes. Vom nächstgelegenen Flughafen in der Stadt Tingri ist das Unglücksgebiet noch weitere 5 bis 6 Autostunden durch das Himalaya-Gebirge entfernt. Dort angekommen machen die Schlamm- und Geröllmassen, die sich wie Narben durch die Täler der Gebirgslandschaft ziehen, es den Helfern schwer, zu den Verschütteten zu gelangen. Mit Baggern schaufeln sie Straßen frei, mit Helikoptern und Drohnen versuchen sie, Überlebende zu finden. Die Rettungskräfte setzen Drohnen ein, die mit Wärmebildkameras ausgestattet sind, um Hinweise auf den Verbleib der Vermissten zu finden, berichtet ein chinesischer Reporter im staatlichen Fernsehen CCTV. Die chinesischen Behörden warnen indes vor einer möglichen weiteren Flutwelle, denn auf der nepalesischen Seite in der Nähe des verschütteten chinesischen Grenzübergangs Jirong hat sich hinter Geröllmassen Wasser gesammelt, wie bei einem Stausee. Dort fließt weiter Wasser hinein. Die Behörden befürchten, dass der Damm aus Geröllmassen brechen könnte. Die Gefahr einer weiteren Sturzflut erschwert die Rettungsarbeiten zusätzlich. Das Risiko wird von den Behörden laufend überwacht und bewertet. Auch mögliche Erdrutsche stellen eine Gefahr dar. Wang Yongming ist als technischer Leiter der tibetischen Rettungsmaßnahmen in Chinas Staatsfernsehen zu sehen. Wir werden eine 3D-Modellierung des Felsmassivs entlang des Flussbetts durchführen. Damit können wir dann den Standort umfassend bewerten und die Rettungsmaßnahmen solide und wissenschaftlich unterstützen. Auf der nepalesischen Seite der Grenze laufen die Rettungsarbeiten auf Hochtouren. Auch internationale Hilfe ist angelaufen. Mit Helikoptern hat die nepalesische Armee nach eigenen Angaben hunderte Menschen in Sicherheit gebracht, darunter auch mehrere Ausländer. Die Verletzten werden in Krankenhäuser gebracht. Gopal Sedain ist der stellvertretende Leiter eines Krankenhauses in Nepals Hauptstadt Kathmandu. Das Problem ist, dass die Straßenanbindung unterbrochen ist und wir daher alle Patienten per Hubschrauberrettung aufnehmen. Gäbe es eine Straßenanbindung, müssten wir mit mehr Patienten rechnen. Die Regierung hat alle Hebel in Bewegung gesetzt und alle privaten Hubschrauberunternehmen gebeten, sich daran zu beteiligen. Und diese leisten hervorragende Arbeit. Dennoch gehen die nepalesischen Behörden davon aus, dass die Zahl der Todesopfer weiter ansteigen wird. Das Ausmaß der Katastrophe zeigt sich erst nach und nach. Viele Orte sind weiterhin nur schwer zu erreichen. Videos zeigen, wie gewaltige Schlamm- und Wassermassen durch die Täler und Dörfer schießen. Ersten Erkenntnissen zufolge wurde die Flutwelle durch eine Lawine aus Eis und Geröll von einem Gletscher ausgelöst. Durch die Erderwärmung schmelzen die Gletscher in den Hochgebirgen immer schneller. Und auch extreme Wetterereignisse wie starke Monsunregenfälle nehmen zu.
4: Eva Lambi-Schmidt berichtete aus Peking. Ja, es gibt noch viel Chaos in der Krisenregion. Wir haben es eben gehört. Hunderte Menschen werden gesucht. Auch die internationale Hilfe, die läuft intensiv an. Mein Kollege Uwe Beutler vom Hessischen Rundfunk hat mit Tabea Seitz von der Welthungerhilfe gesprochen. Sie ist derzeit in der nepalesischen Hauptstadt Kathmandu. Und zunächst hat er sie gefragt, wie dramatisch die Lage dort vor Ort im Nepal ist. Das ist ja eine riesige Region, die da von dieser Naturkatastrophe betroffen ist.
6: Ja, richtig, richtig. Also hier in der Hauptstadt direkt, die Hauptstadt war nicht betroffen. Allerdings, was man von hier mitbekommen hat, jetzt den ganzen Tag über waren kontinuierliche Rettungseinsätze mit Hubschraubern, weil die Region liegt ungefähr 150 Kilometer von hier in den Bergen des Himalaya und ist komplett abgeschnitten im Moment, weil durch die Sturzflut ungefähr 40 Kilometer Straße weggespült worden sind von der eigentlich fast einzigen Zufahrtsstraße in die Region zur Grenze nach Tibet. Das macht die Rettungsarbeiten unglaublich schwierig. Man bekommt mit, dass alle paar Minuten Helikopter hier über die Stadt fliegen. Inzwischen habe ich gerade aus den letzten Nachrichtenberichten hier der nepalesischen Medien gesehen, dass tatsächlich auch 800 Menschen gerettet werden konnten über Helikopter in ungefähr 70 Flügen und 750, die vor Ort vom Boden sozusagen gerettet wurden. Vor allen Dingen die Armee und das Militär sind im konstanten Einsatz. Und jetzt die ersten, die von der Regierung direkt ins Gebiet entsendet wurden sozusagen.
7: Sie haben ja gerade von den Hilfskräften auch gesprochen. Das heißt, die kommen eigentlich nur mit Hubschraubern dorthin oder wie müssen wir uns das vorstellen?
6: Ja, tatsächlich. Also an die Hauptregion, wo die Sturzflut sozusagen als erstes auf Dörfer gestoßen ist, die Region ist im Moment nur per Hubschrauber zu erreichen, weil eben so viel Straße weggeschwemmt wurde und es keine anderen Zufahrtswege gibt. Das macht es natürlich enorm herausfordernd.
7: Wie geht denn die Bevölkerung in Nepal mit dieser Katastrophe um? Also wie helfen sich die Menschen da einander?
6: Also man kann einen sehr großen Zusammenhalt wahrnehmen. Also Nepal ist ein Land, wo auch die jetzt in der Hauptstadt wohnen, vor einer Generation oder noch in derselben Generation eigentlich viele von Dörfern aus den Bergen kommen. Viele haben noch Verwandtschaft dort, Freunde, Bekannte, Familie. Das klingelt den ganzen Tag das Telefon. Alle versuchen sich irgendwie zu erreichen und rauszufinden, wo vermisste Familienmitglieder sind oder Nachbarn. Aber auch, wie kommt man hin, was wird genau gebraucht? Und es findet eine sehr große Koordination statt unter der Zivilbevölkerung. Ein sehr großer Zusammenhalt, weil sich einfach alle gleichermaßen betroffen fühlen. Das kann man auf jeden Fall wahrnehmen. Und auch die Regierung, die es war sehr schnell vor Ort, es ist sehr positiv zu sehen, wie stark die Koordination da funktioniert. Also es wurde ein ministeriumsübergreifendes Krisenkomitee eingerichtet. Es gibt 12 verschiedene Teams, die sich auf unterschiedliche Arbeiten fokussieren, auch in Absprache mit lokalen und internationalen Hilfsorganisationen. Die einen sind beschäftigt mit dem Rettungseinsatz, andere transportieren Hilfsgüter. Andere versuchen, die Stromversorgung wiederherzustellen, zumindest teilweise, und die Telekommunikation, medizinische Hilfe vor Ort bereitzustellen. Also man kann sehen, dass wirklich sehr schnell sehr viel Reaktion stattfindet.
7: Konnten Sie sich denn schon einen kleinen Überblick darüber verschaffen? Was wird denn jetzt am dringendsten gebraucht, vor allem aus dem Ausland?
6: Ja, also am dringendsten aus dem Ausland kann ich nicht direkt beantworten, was offizielle Anfragen angeht. Im Moment wird vor allen Dingen natürlich auch um Hilfe in Form von finanzieller Hilfe gebeten, um hier vor Ort dann Hilfsgüter zu kaufen. Viele Organisationen haben auch schon größere Lager und natürlich geht es vor allen Dingen darum, sauberes Trinkwasser durch Filter zu schaffen, Nahrungsmittel und Zelte und Hygienepakete. Das ist das, was unmittelbar gebraucht wird.
4: Sagt Tabea Seitz von der Welthungerhilfe. Sie ist derzeit in Kathmandu in der nepalesischen Hauptstadt.

0: Die Zeit jetzt genau 22.15 Uhr.
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0: Wer sich als Artgemeinschaft bezeichnet, als germanische Glaubensgemeinschaft, der hat vermutlich mit der Idee von Multikulti eher weniger gemein. Diese Artgemeinschaft galt als religiös-völkische, neonazistische, antisemitische Gruppierung und wurde deshalb schon vor 3 Jahren verboten. Aber heißt das, dass die ehemaligen Vereinsmitglieder deshalb nicht mehr aktiv sind und dass die Gruppe tatsächlich nicht mehr existiert? Offenbar gab es Zweifel. Jedenfalls liefen heute Morgen bundesweit Razzien. Michael Götschenberg ist Fachmann für die Bekämpfung von Extremismus und Terrorismus in der ARD. Und mein Kollege Gerd Wolf vom NDR hat ihn gefragt, was er uns über diese Razzien ganz genau sagen kann.
2: Ja, es geht in der Tat um mehrere Bundesländer, in denen insgesamt 15 Objekte durchsucht wurden. Und zwar Hintergrund ist ein Ermittlungsverfahren der Staatsanwaltschaft Halle, die das Landeskriminalamt Sachsen-Anhalt beauftragt hat. Und nach meiner Information geht es um den Verdacht, dass die vor 3 Jahren verbotene Vereinigung Artgemeinschaft, dass die nach wie vor fortbestehen könnte. Und die Durchsuchungen heute, die hatten das Ziel, diesem Verdacht nachzugehen und ihn eben gegebenenfalls zu erhärten.
3: Das waren damals um die 150 Leute. Was macht diese, ich sag mal, sektenähnliche Gruppierung denn aus Sicht der Staatsanwaltschaft so gefährlich?
2: Ja, zunächst mal muss man sagen, eine Vereinigung, die vom Bundesinnenministerium verboten wird, und das war in diesem Fall ja so, die darf nicht weiter betrieben werden, die darf nicht fortgeführt werden. Und wer das tut, der macht sich strafbar. Und dann sind wir bei der anderen Frage, warum war diese Vereinigung eigentlich so relevant? Warum hat man sie verboten? Tatsächlich muss man fragen, warum ist sie eigentlich so lange nicht verboten worden? Weil sie nämlich ausgesprochen relevant war. Sie war fester, integraler Bestandteil der rechtsextremistischen Szene, ein Sammelbecken für Hardcore-Nazis, muss man sagen. Das ist auch bei den Durchsuchungsmaßnahmen, die damals in Zusammenhang mit der Verbotsverfügung durchgeführt wurden, nochmal deutlich geworden. Da hat man haufenweise Hakenkreuzfahnen und andere NS-Devotionalien gefunden, was eben deutlich gemacht hat, mit was für Menschen man es hier zu tun hatte.
3: Sammelbecken der rechtsextremen Szene, sagen Sie. Mit anderen Worten, diese Artgemeinschaft war kein Einzelfall.
2: Nein, sie war eine zentrale Institution für die rechtsextremistische Szene. Sie war eben auch keine kleine Vereinigung. Das Bundesinnenministerium hat vor 3 Jahren die Zahl der Mitglieder mit 150 beziffert. Das ist eine ganze Menge bundesweit. Und dort traf sich das Who is Who der rechtsextremistischen Szene, von Gewaltbereiten bis hin zu Intellektuellen. Also eben auch eine Vereinigung, die unterschiedlichste Netzwerke miteinander verbunden hat. Das war ihr Mehrwert für die rechtsextremistische Szene und umso wichtiger war es, meiner Ansicht nach, sie dann eben auch zu verbieten.
3: Wie hat man sich das vorzustellen, Treffen dieser Art bis zum Verbot vor 3 Jahren? Was ist da passiert?
2: Ja, da ging es beispielsweise um Sonnenwendfeiern, also so heidnische Bräuche, die man da gepflegt hat, um dann eben unter freiem Himmel zusammenzukommen, sich zu vernetzen, miteinander zu sprechen. Insgesamt hat die Vereinigung sich nicht in die Karten blicken lassen, was sie da eigentlich genau treibt. Das wird auch ein Grund gewesen sein, warum man so lange damit gewartet hat, sie zu verbieten, weil eben lange Zeit auch nicht so ganz klar war, wie relevant das alles ist.
0: Hausdurchsuchungen gleich in mehreren Bundesländern wegen der Ermittlungen gegen die längst verbotene rassenideologische Artgemeinschaft. Das waren Hintergründe und Einschätzungen von unserem ARD-Terrorismusexperten Michael Götschenberg. Bundeskanzler Merz und die Regierungschefs von 5 weiteren EU-Ländern fordern drastische Kürzungen im künftigen EU-Haushalt, werden deshalb auch die Gruppe der Sparsamen genannt. Als größte Volkswirtschaft der EU zahlt Deutschland ja den mit Abstand größten Beitrag für den EU-Haushalt. Bei einem Treffen in Berlin, da nannte Merz die aktuellen Haushaltsvorschläge der EU, Zitat, schlicht unbezahlbar. Ruth Kirchner aus dem ARD-Hauptstadtstudio mit den Einzelheiten.
4: Die Beratungen über die Finanzen der EU sind schwierig und sehr langwierig. Sie gleichen einem taktischen Spiel. Jede Seite überlegt genau, welche Signale sie aussendet. 6 EU-Länder wollten so ein Signal setzen. Kanzler Merz hatte die Regierungschefs von Österreich, Dänemark und Finnland ins Kanzleramt geladen. Der schwedische und der niederländische Ministerpräsident waren per Video zugeschaltet. Ihr Signal: eindeutig. Die Vorschläge der EU-Kommission, die in den 7 Jahren ab 2028 knapp 2 Billionen Euro ausgeben will, wollen sie nicht akzeptieren.
5: Die aktuellen Vorschläge sehen einen Aufwuchs von bis zu 60% vor. In Zeiten der Haushaltskonsolidierung in allen Mitgliedstaaten ist das schlicht unbezahlbar. Wir sind uns daher einig in dieser Gruppe. Die Vorschläge müssen um mehrere 100 Milliarden Euro gekürzt werden.
4: Mehrere 100 Milliarden. Ein konkreteres Einsparungsziel nennen die 6 Länder nicht. Sie alle sind Nettozahler, zahlen also mehr in den EU-Haushalt ein, als sie über Förderprogramme herausbekommen. Zusammen tragen sie rund 40% des EU-Haushalts und 70% der bilateralen Hilfen für die Ukraine, betont Merz. Mehr gehe nicht.
5: Wir sind nicht geizig, aber solche Zuschreibungen, wie durch die Kommission vorgeschlagen, passen einfach nicht in unsere Zeit.
4: Wo genau gespart werden soll, sagen Merz und seine Gäste nicht. Der Kanzler spricht eher vage von Realismus und Reformen, von allen Bereichen, in denen gekürzt werden müsse, was also auch Subventionen für Landwirte und Mittel für die Regionalförderung einschließt. Stattdessen will die Bundesregierung mehr Geld in die Wettbewerbsfähigkeit stecken. Die dänische Regierungschefin Mette Frederiksen macht deutlich, was aus ihrer Sicht Priorität haben sollte.
6: The single most important task for our European Union is to strengthen European security.
4: Die mit Abstand wichtigste Aufgabe der Europäischen Union ist es, unsere Sicherheit zu stärken, sagt Frederiksen und nennt die Bedrohung durch Russland, hybride Angriffe, die europäische Aufrüstung, die Unterstützung für die Ukraine. Europa müsse zudem seine Grenzen schützen. Ähnlich äußern sich der finnische Ministerpräsident und der österreichische Kanzler Christian Stocker, der sich einen Seitenhieb auf das andere Lager in der EU-Finanzdebatte nicht verkneifen kann.
7: Wir alle wollen diese Verhandlungen bis Ende des Jahres abschließen, aber wenn wir das schaffen wollen, muss der Vorschlag, der dann vorgelegt wird, die Rechnung mit den Wirt machen und nicht nur mit den Gästen.
4: Gemeint sind offenbar die Länder, die mehr Geld aus der EU bekommen, als sie einzahlen und sich gegen Kürzungen des EU-Haushalts sperren, darunter Polen, die baltischen Staaten und Spanien. Auch sie haben ihre Position in separaten Treffen bereits deutlich gemacht. Ab Oktober gehen die Verhandlungen um den künftigen EU-Finanzrahmen in die entscheidende Phase. Das taktische Spiel geht also noch eine ganze Weile weiter.
0: Ruth Kirchner berichtete aus Berlin. 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Ja, wer kennt sie noch? Die Videospiele aus den 80er Jahren, zum Beispiel für den Commodore 64. Bunt und aus ganz vielen kleinen Pixeln zusammengesetzt, konnte man zum Beispiel beim Spiel Summer Games die olympischen Sportarten nachspielen oder bei den California Games am Computer surfen. Ein kleines Entwicklerstudio aus Aurich in Niedersachsen hat sich diese nostalgischen Spiele jetzt zum Vorbild genommen und das Ganze für Ostfriesland entwickelt. Ostfriesland Games heißt das Spiel dann auch und wird in diesen Tagen bei der Computerspielemesse Gamescom in Köln vorgestellt. Maren Brums hat sich das mal angeschaut und ja auch mitgespielt.
8: Eine kleine bunte Figur läuft nach rechts über den Bildschirm. Plötzlich taucht eine Kuh auf. Nur durch geschicktes Ducken kann die Figur der Kuh ausweichen. Dann ein Graben und darin ein Stock. Nur wer rechtzeitig draufklickt, kann mit dem Pulsstock drüber springen. Für jede Hürde bekommt man Punkte. Je mehr, desto besser. Pulsstockspringen ist nicht das einzige Spiel, das man in den Ostfriesland-Games spielen kann, erklärt der Entwickler Tim Bruns.
9: Dann gibt es noch das Wichtigste, die Teezeremonie, wo man als Nicht-Ostfriese auch die richtige Reihenfolge lernen kann. Wann kommt der Klunche rein, wann kommt der Tee, wann die Sahne. Dann gibt es Boßeln natürlich, wo man durch die ganzen ostfriesischen Landkreise durchboßeln kann. Dann gibt es Krabbenpulen. Und zum Schluss gibt es noch das beliebte Schlickschlittenrennen.
8: Das Spiel sieht aus, als wäre es in den 80er Jahren programmiert worden. Also alles in bunter Pixelgrafik. Die Idee für das Design hatte Katrin Federmann. Für sie Nostalgie pur.
10: Wir haben uns so viel Mühe bei jedem einzelnen kleinen Motiv gegeben, dass man sich das einfach gerne anguckt und einfach denkt, das ist einfach irgendwie aus Friesland. Also ich habe auch ganz viel aus meiner Kindheit irgendwie gepixelt, was mich einfach irgendwie einfach an meine Heimat erinnert.
8: Gefördert wurde die Entwicklung des Computerspiels unter anderem von der ostfriesischen Landschaft, der Landkreise in Ostfriesland und dem Land Niedersachsen. Noch ist es nicht ganz fertig. Im Oktober sollen die Ostfriesland Games dann für alle kostenlos spielbar sein.
0: Maren Bruns berichtete über die Ostfriesland Games.
1: Sport.
0: Ja, morgen Abend geht sie los mit dem Top-Duell Bayern München gegen den VfB Stuttgart. Die Rede ist natürlich von der neuen Fußball-Bundesliga-Saison. Aber auch heute, Stephanie Lavoie, war schon in Sachen Fußball einiges los.
11: Ja, und zwar international. In Monaco wurde am Abend die Ligaphase der Champions League ausgelost. Erwartungsfroh die vier deutschen Teams. Uli Schäfer hat die Einzelheiten.

0: City und Manchester United ran. Der VfB Stuttgart bekommt es mit Inter Mailand und Atletico Madrid zu tun.
1: Der erste Spieltag der Gruppenphase wird vom 8. bis 10. September ausgetragen. Die Conference League wird erst morgen ausgelost. Dort wird dann auch Freiburg im Topf sein. Der SC setzte sich am Abend im Playoff-Rückspiel gegen den FC Motherwell hochverdient mit 4:1 durch. Das Hinspiel vor einer Woche hatten die Badener bereits mit 3:1 gewonnen. Die UEFA bereitet derweil in der Schweiz eine Strafanzeige gegen FIFA-Chef Gianni Infantino vor. Dieser soll für seinen inzwischen verworfenen Investorenplan zur Rechenschaft gezogen werden. Der Vorwurf lautet kriminelle Misswirtschaft. Stefan Kerstold berichtet.
2: Der Europäische Verband fordert die FIFA und beteiligte Finanzinstitute daher zur Herausgabe von Unterlagen aus dem gescheiterten Projekt auf. Das geht aus einem 60-seitigen Dokument an ein Distriktgericht im US-Bundesstaat Florida hervor. Die UEFA fordert nach wie vor Infantinos Rückzug. Die Boykottdrohung der Europäer ist dagegen wohl vom Tisch. Hintergrund ist die angebliche Zusage der FIFA, wonach sich etwas Vergleichbares wie der Investorenplan von Infantino nie mehr wiederholen werde. Infantino hatte sein Vorhaben, Anteile an Turnieren des Weltverbandes an private Investoren, auch aus dem Umfeld von US-Präsident Donald Trump zu verkaufen, nach massiver Kritik aufgegeben.
1: Vizemeister Füchse Berlin ist erfolgreich in die Handball-Bundesliga gestartet. Dank einer starken ersten Hälfte besiegten die Hauptstädter Melsungen mit 33:31. Erfolgreich auch der THW Kiel. Der Rekordmeister bezwang Lemgo Lippe im Eröffnungsspiel der neuen Spielzeit mit 35:27. Thomas Koos war dabei.
3: Nach der letzten verkorksten Saison war den Kielern in der Anfangsphase die Nervosität anzumerken. Viele leichte Fehler im ersten Durchgang. Erst als die Neuen kamen, gebracht vom neuen Trainer Börge Lünd, war mehr Tempo drin. 17:15 stand es knapp zur Pause. Im zweiten Durchgang drehte der THW dann auf. Immer wieder angeführt vom überragenden Neuzugang, dem Spielmacher Doman Makuz, der am Ende sogar auf 6 Tore kam. Neben ihm überzeugte auch der Torwart Andreas Wolf mit 15 Paraden. Ein hochverdienter Sieg. Enttäuschend dagegen der Auftritt der Ostwestfalen. Der beste Torschütze war noch Kreisläufer Joel Willicke mit 8 Toren. Also Kiel zurück in der Spur, gewinnt mit 35:27 zum Auftakt der Handball-Bundesliga.
1: Die deutschen Basketballer sind mit einem Sieg in die zweite Phase der Qualifikation für die WM in Katar gestartet. Der Welt- und Europameister gewann in Köln gegen die Niederlande mit 99:83. Für das Team um Dennis Schröder war es der 6. Sieg im 7. Spiel. Bester deutscher Werfer war der Kapitän persönlich mit 23 Punkten. Zuvor hatten die deutschen Basketballerinnen an gleicher Stelle ihre WM-Generalprobe vergeigt. Sie mussten sich der Türkei mit 62:63 geschlagen geben. Schon die bisherigen beiden Testspiele gegen Spanien und Ungarn hatte das DBB-Team verloren. Bei der WM in Berlin bekommt es Deutschland ab dem 4. September mit Spanien, Japan und Mali zu tun.
4: Dankeschön, das war der Sport mit Stephanie Lavoie. Und in der kommenden halben Stunde nach den Nachrichten, Ratko Mladic ist tot. Der bosnisch-serbische Kriegsverbrecher ist im Alter von 83 Jahren gestorben. Das ist Thema gleich bei uns in gut 5 Minuten nach den Nachrichten.
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6: Um 22.30 Uhr mit Benjamin Kirsch. Nach der Sturzflut in Nepal ist die Zahl der Toten auf fast 400 gestiegen. Mehr als 1.300 Menschen werden noch vermisst. Die Behörden warnen vor einer weiteren Flutwelle. Aus der NDR-Nachrichtenredaktion Marei Beermann.
7: Bilder zeigen, wie sich an der Unglücksstelle weiter Wasser anstaut. Bewohnern wird geraten, sich in Sicherheit zu bringen. Weil der Schlamm in vielen Regionen meterhoch steht, gestalten sich die Bergungsarbeiten vielerorts schwierig. Die Rettungskräfte versuchen mit Hubschraubern, Booten und Baggern zu den Überlebenden zu gelangen. Nothilfe kommt unter anderem aus Indien, den USA und von den Vereinten Nationen. Ursache des Unglücks ist Experten zufolge ein Gletschersturz, der die Flutwelle ausgelöst hat.
6: Deutschland und 5 weitere EU-Staaten fordern, den kommenden Haushaltsrahmen der EU deutlich zu kürzen. Der aktuelle Vorschlag der Kommission liegt bei knapp 2 Billionen Euro. Aus Berlin

0: Die Nicole Markwald.
1: Schlicht unbezahlbar. So nannte Friedrich Merz die Vorschläge der EU-Kommission für den künftigen Finanzrahmen. Der sieht laut Bundeskanzler eine Aufstockung von bis zu 60% vor. In Zeiten knapper Kassen eben schlicht unbezahlbar. Die dänische Ministerpräsidentin Mette Frederiksen stimmte zu. Der vorgeschlagene Anstieg sei zu hoch. Die Summe müsse um mehrere hundert Milliarden Euro gekürzt werden. In allen Bereichen. Wir sind nicht geizig, erklärte Merz. Aber solche Aufschläge passen einfach nicht in unsere Zeit.
0: US-Präsident Trump hat Berichte über mögliche Angriffspläne Russlands auf NATO-Territorium zurückgewiesen. Er habe gute Gespräche mit Kreml-Chef Putin geführt. Dieser werde kein NATO-Gebiet angreifen, sagte Trump vor Journalisten. Hintergrund ist die Reise von CIA-Chef Radcliffe nach Moskau am Dienstag. Radcliffe soll dabei laut Medien die russische Führung vor Angriffen gewarnt haben. Demnach hätten Einschätzungen des US-Geheimdienstes darauf hingedeutet, Moskau könnte versuchen, die NATO auf die Probe zu stellen. Der Kreml wies das zurück. Die UEFA bereitet ein Strafverfahren gegen FIFA-Präsident Gianni Infantino vor. Hintergrund ist der Streit um den WM-Investorendeal. Der Europäische Fußballverband verlangt von der FIFA und von beteiligten Finanzinstituten, Dokumente zu dem gescheiterten Projekt herauszugeben. Der Vorwurf gegen Infantino lautet auf kriminelle Misswirtschaft. Die UEFA fordert weiter den Rückzug des FIFA-Präsidenten. Infantino wollte Anteile an Turnieren des Weltverbands an private Investoren verkaufen, gab den Plan aber nach massiver Kritik auf. Das Wetter in Deutschland. In der Nacht im Westen und Nordwesten Schauer und Gewitter, sonst meist trocken, Tiefstwerte 20 bis 14 Grad. Morgen gebietsweise Schauer und Gewitter, im Südosten länger trocken, Höchstwerte 21 bis 31 Grad. Auch am Samstag Schauer und Gewitter, im Südosten freundlicher 21 bis 26 Grad. Das waren die Nachrichten.
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3: Um 22.33 Uhr mit den aktuellen Meldungen. Die A2 Magdeburg Richtung Braunschweig ist zwischen Alsleben und Allerengersleben wegen eines Feuerwehreinsatzes gesperrt. Die A3 Frankfurt Richtung Köln zwischen Bad Camberg und Limburg Süd 2 Kilometer Stau. A5 Karlsruhe Richtung Frankfurt zwischen Kronau und Kreuzwalldorf 3 Kilometer Stau. A7 Flensburg Richtung Hannover zwischen Hamburg Volkspark und dem Elbtunnel 4 Kilometer stockender Verkehr. Dann die A52 Essen Richtung Düsseldorf zwischen Essen-Kettwig und Breitscheid 4 Kilometer nach einem Unfall, dort nur ein Fahrstreifen frei. Und die letzte Meldung, A71 Erfurt Richtung Suhl, die ist zwischen Arnstadt Süd und Stadt Ilm wegen Wartungsarbeiten im Tunnel Beringen bis morgen früh ca. 6 Uhr gesperrt. Gute Fahrt.
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3: Mit Carsten Fick im Studio. Hallo, einen schönen guten Abend. Ratko Mladic galt als eine der berüchtigsten Persönlichkeiten aus der Zeit des Bosnienkrieges in den 1990er Jahren, in dem mehr als 100.000 Menschen ums Leben kamen und mehr als 1 Million Menschen obdachlos wurden. Jetzt ist der bosnisch-serbische Kriegsverbrecher im Alter von 83 Jahren gestorben. Das bestätigte sein Anwalt. Mladic saß bis zuletzt in Den Haag in Haft für seine Verbrechen im Bosnienkrieg. Und so klang das damals bei seiner Verurteilung.
4: Having summarized its findings, the chamber will now give its verdict.
5: Im November 2017 in Den Haag. Der Internationale Strafgerichtshof für das ehemalige Jugoslawien spricht Ratko Mladic in erster Instanz schuldig.
4: Finds Ratko Mladic guilty as a member of various joint criminal enterprises of the following counts. Count 2, genocide.
5: Der Völkermord von Srebrenica, die Verfolgung von Bosniaken und Kroaten im Bosnienkrieg, die Terrorisierung der Bevölkerung von Sarajevo während der Belagerung der Stadt. Dafür muss Ratko Mladic lebenslang ins Gefängnis, verkündet Richter Alfons Ori.
4: For having committed these crimes, the chamber sentences Mr. Ratko Mladic to life imprisonment.
5: Mladic legt Berufung ein. Im Sommer 2021 wird das Urteil jedoch rechtskräftig. 26 Jahre nach dem Genozid an den Bosniaken in Srebrenica. Denn lange hatte Mladic unbehelligt in Serbien gelebt. Erst 2011 wird er nach viel internationalem Druck festgenommen und nach Den Haag ausgeliefert. Das dortige Kriegsverbrechertribunal stützt seine Anklage auf Zeugenaussagen, aber auch auf viele Video- und Tonaufnahmen, die den Völkermord in Srebrenica dokumentieren. Und Mladics Rolle dabei. Hier sind wir am 11. Juli 1995 im serbischen Srebrenica. Wir schenken dem serbischen Volk diese Stadt. Endlich ist der richtige Zeitpunkt gekommen, um uns an den Türken zu rächen. Als Türken bezeichnet Mladic hier die muslimische Bevölkerung im ethnisch gemischten Bosnien, die Bosniaken. Mladic ist zu diesem Zeitpunkt 53 Jahre alt und Oberkommandeur der serbisch-bosnischen Armee. Die kämpft im Bosnienkrieg dafür, möglichst große Gebiete für die serbische Bevölkerung zu erobern. Dafür schreckt Mladic vor systematischen Vertreibungen und Völkermord nicht zurück. Mehr als 8000 ihrer bosniakischen Landsleute ermorden die bosnischen Serben unter seinem Befehl nach der Einnahme von Srebrenica. Die meisten von ihnen Männer und Jungen, die vorher von ihren Familien getrennt wurden und von Mladic in falscher Sicherheit gewiegt wurden. Ihr habt viel von mir gehört, jetzt könnt ihr mich auch mal sehen. Ich bin General Mladic. Unter euch sind auch Männer im wehrfähigen Alter. Alle seid ihr sicher. Dieses Mal schenke ich euch das Leben. Reue hat Mladic nie gezeigt. Nicht für Srebrenica und andere Morde, auch nicht für die fast 4 Jahre lange Belagerung der bosnischen Hauptstadt Sarajevo, der mehr als 10.000 Menschen zum Opfer fielen.
3: Der bosnisch-serbische Kriegsverbrecher Mladic ist tot, Silke Hane berichtete. 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
3: Der Meta-Konzern hat gestern einem Vergleich mit diversen US-Bundesstaaten zugestimmt, um einen Prozess um das angebliche Suchtpotenzial seiner Plattform abzuwenden. Der Konzern zahlt binnen 10 Jahren insgesamt bis zu 18 Milliarden Dollar und verpflichtet sich zu weitreichenden Änderungen. Sind die eigentlich auch in Europa denkbar? Aus Brüssel dazu Katrin Schmidt.
6: Der milliardenschwere Vergleich von Meta in den USA befeuert natürlich das weltweite Ringen um den Jugendschutz in den sozialen Medien. Und das sei auch dringend nötig, sagt die Europaabgeordnete und Digitalexpertin der Grünen Alexandra Gese.
7: Das Einknicken von Meta zeigt, wie groß die Angst des Konzerns ist. Dass weitere Enthüllungen darüber, dass der Konzern sehr genau weiß, wie stark er Kinder und Jugendliche gefährdet hätte, gravierende rechtliche und finanzielle Konsequenzen haben können. Das zeigt aber auch, Kinder und Jugendliche müssen dringend auch in Europa geschützt werden.
6: Und das passiere auch, erklärt der zuständige Sprecher der EU-Kommission Thomas Renier heute. Man habe den Fall, in dem Meta nun die Rekordsumme von 17 Milliarden Dollar zahlt und weitreichende Schutzmaßnahmen einführen muss, sehr genau verfolgt und stehe auch ganz aktuell erneut in Kontakt mit dem Konzern. Es sei ja klar, dass Kinder und Jugendliche in der Europäischen Union mindestens einen gleichwertigen Schutz bekommen müssen.
8: Just for context, these court cases have taken more than 5 years.
9: Aber nur zum Kontext, diese Gerichtsverfahren in den USA dauerten über 5 Jahre und die Einigung wird sich über die nächsten 10 Jahre erstrecken. In dieser Zeit haben wir nicht untätig herumgesessen, sondern den Digital Services Act ins Werk gesetzt und führen Untersuchungen gegen Meta wegen genau derselben Verdachtsmomente.
8: We have opened an investigation into Meta for exactly the same suspicions.
6: Konkret hat die EU-Kommission schon im Mai 2024 ein Verfahren gegen Meta wegen des suchtfördernden Designs von Facebook und Instagram eingeleitet. Vergangenen Monat erst, Anfang Juli, kam sie zu dem vorläufigen Ergebnis, Meta verstößt klar gegen die europäischen Digitalgesetze, so Sprecher Renier. Nun geht es also sehr konkret um notwendige Änderungen des Geschäftsmodells in Europa.
9: Wir haben bereits im letzten Monat bei der Veröffentlichung der vorläufigen Ergebnisse deutlich gemacht, dass wir ein angemessenes Bildschirmzeitmanagement und eine wirksame elterliche Kontrolle auf diesen Plattformen brauchen. Meta weiß also, was wir von ihnen erwarten.
8: Meta knows what we are expecting from them.
6: Und wenn die EU-Kommission all ihre Möglichkeiten ausschöpft, dann könnten die Auflagen sogar über die Schutzmaßnahmen, die Meta nun in den USA erfüllen muss, hinausgehen, sagt Digitalpolitikerin Gese.
7: Über Zeitlimits und Like-Verbote hinaus muss auch der bereits verbotene Missbrauch von persönlichen Daten von Minderjährigen endlich wirksam unterbunden werden. Radikalisierende Algorithmen, die Jugendlichen gezielt gefährliche Inhalte ausspielen, müssen gestoppt werden, damit Minderjährige und idealerweise auch Erwachsene sich ihre Inhalte auf Social Media wieder selbstständig zusammenstellen können.
6: Dies könnte insgesamt in Europa zu einem wirksameren Jugendschutz im Netz führen, als die ja ebenfalls viel diskutierten pauschalen Social Media Verbote in einigen EU-Ländern. Auch die etwaige Sorge vor Vergeltung durch die Trump-Regierung sollte in Europa kein Hinderungsgrund mehr sein, so Gese.
7: Die Prozesse in den USA zeigen, dass die Trump-Regierung und die Tech-Konzerne auch im eigenen Land keine Unterstützung mehr für diese erbarmungslose Ausbeutung von Kindern und Jugendlichen haben. Diese Welle muss auch Europa jetzt reiten.
3: Sagt die Digitalpolitikerin Gese. Die Zeit 22.41 Uhr. Eine Stange ohne Funktion, die sich aber wie durch Zauberhand bewegt. Im schwäbischen Donauwörth sorgt ein mysteriöses Phänomen für reichlich Diskussion. Vor dem Liebfrauenmünster steht eine einbetonierte Metallstange, auf der früher ein Verkehrsschild angebracht war. Inzwischen hat sie aber keine Funktion mehr und wurde gekürzt. Und obwohl es keinen sichtbaren Grund dafür gibt, wackelt die Stange hin und her, mal mehr, mal weniger. Und Tobias Hildebrand hat sich das mal angeschaut über die Donauwörther Wackelstange, die auch immer mehr Passanten beschäftigt.
10: Die bewegt sich. Ui, bewegt sich die. Wahnsinn.
11: Ja, sie hat aufgehört zu wackeln.
12: Aber jetzt?
11: Jetzt wackelt sie wieder.
13: Ich dachte, komisch, sie wackelt, obwohl gar kein Wind geht.
14: Diese Stange hat einen Wackel-Kontakt. Sie wackelt, fast immer. Mal nur Millimeter, dann oben an der Spitze gleich 3-4 Zentimeter. Die Donauwörther Wackelstange. Die war mal ein Schild. Absolutes Halteverbot. Aber das Halteverbot wurde abmontiert. Zurück blieb die Stange. Und die steht kaum 20 Zentimeter neben dem Turm des Liebfrauenmünsters.
15: Es können vielleicht irgendwelche heilige Geister sein, die da raus wollen oder was weiß ich was.
13: Keine Ahnung. Vielleicht, wenn die Autos an der Straße entlangfahren, dass da irgendwelche Schwingungen
16: vielleicht zu fest in den Boden einbetoniert.
14: Physik? Die Hand Gottes? Was ist nun die Erklärung? Auch die Stadt Donauwörth ratlos.
17: Wir wissen, warum sie nicht wackelt. Wir haben keinen Wasserrohrbruch, die Kanäle sind in Ordnung. Wir haben zwar Baustellen in der Nähe, auch für die Landesgartenschau, die kommt, aber auch die machen nichts, was diese Stange irgendwie zum Wackeln bringen könnte. Ehrlicherweise wissen wir es nicht.
14: Sagt Mirko Zeitler, Sprecher der Stadt. Was aber schon auffällt, neben der Kirche ist es ziemlich zugig. Und wenn nur ein kleines Lüftchen weht, scheint es, als würde sich die Stange regelrecht aufschaukeln. Das wäre die einfache Erklärung.
10: Vielleicht ist da eine Quelle oder was?
18: Es sitzt jemand unten dran und rüttelt an der Stange.
14: Oder steckt doch mehr dahinter? Hat die Stadt Donauwörth da heimlich was im Boden verbaut? Nur um in die Schlagzeilen zu kommen? Billige Tourismuswerbung?
17: Wir freuen uns über Besucher, aber verbaut haben wir da nichts. Wir haben ehrlicherweise auch deutlich mehr zu bieten als nur die Stange.
14: Sagt der Sprecher der Stadt. Klar, die Donau, der Donauradweg und bald sogar eine Landesgartenschau. Für viele ist die Donauwörther Wackelstange sowieso einfach nur ein lustiges Phänomen.
11: Also ich finde es ehrlich gesagt super, dass man endlich mal was anderes hat, wie nur immer die schlechten Themen. Auch mal was Lustiges nebenzu finde ich super. Finde ich saucool.
14: Und so lohnt sich ja vielleicht doch noch ein Kurztrip nach Donauwörth. Aber Achtung, Mitarbeiter des städtischen Bauhofs sollen die Stange bald abbauen, weil sie ja nutzlos ist.
3: Tobias Hildebrand über die Wackelstange in Donauwörth.

0: Die Zeit jetzt, 22.45 Uhr.
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0: Ja, die Bilder sorgten für Entsetzen nicht nur in Spanien, sondern in ganz Europa. Mindestens 70.000 Menschen überquerten vor 4 Wochen die Grenze von Marokko in die spanische Exklave Ceuta. Durch das Meer, über den Zaun, mehr als 80 Menschen starben bei diesem Versuch und viele kehrten zwar nach Marokko dann zurück, aber eben auch nicht alle. 28 Tage später sind noch immer tausende Flüchtlinge in Ceuta unterwegs. Die spanische Regierung, die wirkte lange Zeit ratlos, wie sie auch mit dieser Krise umgehen sollte. Aus Madrid dazu Nicolas Buschlüter.
2: Noch immer können oder wollen die spanischen Behörden nicht sagen, wie viele Flüchtlinge genau sich zurzeit in Ceuta aufhalten. Die Schätzungen bewegen sich zwischen 5 und 10.000, davon die meisten aus Ländern südlich der Sahara. Mindestens 1.400 Migranten sind zudem minderjährig. Bilder des spanischen Fernsehens zeigen herumwandernde Flüchtlinge am Strand, in der Innenstadt oder vor den teils überfüllten Aufnahmelagern. Auch wenn diese ausgebaut wurden, viele marokkanische Flüchtlinge nutzen sie nicht, aus Angst vor Abschiebungen. Andere stehen dagegen stundenlang an, um reinzukommen, sagt einer, der seinen Namen nicht nennen will. Aber auch für nicht wenige Einwohner Ceutas ist die Situation weiterhin schwer erträglich, zum Beispiel für Marian Mohamed, die selbst marokkanische Wurzeln hat. Ceuta war eine Stadt, in der die verschiedenen Kulturen gut zusammengelebt haben. Aber jetzt ist es sehr schlimm. Wir haben Angst vor Infektionen, vor Ansteckungen. Wir haben kleine Kinder. Hoffentlich wird es alles so wie früher. Die Krankheiten unter Flüchtlingen haben zugenommen. Nicht, weil sie eingeschleppt wurden und sich verbreitet haben, sondern weil die Bedingungen vor Ort, Hitze, Enge, wenig Waschmöglichkeiten, ihre Entstehung begünstigen. Ärzte haben bisher 3 Tuberkulosefälle gezählt. Auch die Krätze ist schon aufgetaucht. Die Zentralregierung hat deshalb 25.000 Impfdosen gegen Infektionskrankheiten in die Exklave geschickt. Die desolate Lage in Ceuta sorgt jetzt auch im aus der Sommerpause zurückgekehrten spanischen Parlament für heftige Schlagabtausche. Esther Muñoz von der konservativen Volkspartei wirft der sozialistischen Zentralregierung Totalversagen vor. Sie sagen immer noch nicht, wie viele illegale Einwanderer nach Ceuta gekommen sind. Wer hat unser Land angegriffen? Was ist Ihre Version dazu? Den Eindruck des Versagens hat sich die spanische Regierung größtenteils selbst zuzuschreiben. Außer punktuellen Besuchen von Ministern vor Ort mit pflichtbewussten Solidaritätsbekundungen passierte lange Zeit wenig oder gar nichts. Der Nationale Sicherheitsrat trat zum ersten Mal am vergangenen Dienstag zusammen. Der zentrale Krisenmanager der Regierung wurde ebenfalls erst knapp einen Monat nach Beginn der humanitären Krise eingesetzt. Und Ministerpräsident Sanchez kehrte erst Anfang der Woche aus seinem Urlaub zurück. Ceuta stattete er zwischendurch lediglich einen Kurzbesuch ab. Seine Inklusionsministerin Elma Saiz verteidigt die Regierung. Wir haben in dieser außergewöhnlichen Situation wirklich alles gegeben. Wir haben nicht eine Minute aufgehört zu arbeiten. Erst in einer Woche will Sanchez jedoch im Parlament Stellung zur Krise nehmen. Vermutlich in der Hoffnung, dass sich bis dahin die Situation etwas beruhigt hat. In Ceuta warten derweil nicht nur die Einwohner, sondern auch die Migranten auf Lösungen. Nur minderjährige Migranten und Kriegsflüchtlinge können sich derzeit Hoffnung auf eine Verlegung aufs spanische Festland machen. Marokkanern über 18 Jahren droht dagegen früher oder später die Abschiebung in ihre Heimat, da Spanien Marokko als sicheres Herkunftsland betrachtet.
0: Nicolas Buschlüter berichtete aus Madrid. Ja, die Geschichte von Ceuta zeigt, noch immer versuchen viele Menschen aus ihrer Heimat in ein besseres Leben zu fliehen, aus wirtschaftlichen Gründen, weil sie verfolgt werden wegen des Klimawandels und auch aus vielen anderen Gründen. Das wurde zuletzt auch in Westafrika vor der Küste Mauretaniens wieder sichtbar. Tim T. Coast berichtet.
3: Die mauretanische Küstenwache hat in dieser Woche nach eigenen Angaben mehr als 160 Menschen vor der Küste des westafrikanischen Landes aus Seenot gerettet. Unter ihnen waren 17 Kinder. Das Boot war in Banjul, der Hauptstadt Gambias, aufgebrochen. Ziel waren mutmaßlich die mehr als 1500 Kilometer nördlich liegenden und zu Spanien gehörenden Kanarischen Inseln. An Bord waren Menschen aus Senegal, Guinea und Gambia. Die Rettungsaktion ereignete sich bereits am Dienstag. Nach Angaben der Behörden war das Boot bereits seit 8 Tagen auf hoher See und hatte eine Motorpanne. Wegen verschärfter Kontrollen vor den Küsten Senegals, Mauretaniens und Marokkos starten Migranten ihre Reise zunehmend weiter im Süden. Die Folgen sind längere Reisezeiten und ein deutlich höheres Risiko bei der Überfahrt. In den vergangenen Monaten sind vermehrt Menschen vor der Küste Mauretaniens gerettet worden, zuletzt 300 allein am vergangenen Wochenende. Hilfsorganisationen schätzen, dass 2025 rund 3000 Menschen auf der sogenannten Atlantikroute ertranken. Sie gilt als eine der gefährlichsten Migrationsrouten der Welt.
0: 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Es gibt unendlich viele Arten, um sich für unsere Demokratie einzusetzen. Das reicht von der Vorlesestunde für Kinder über das Ehrenamt bei der Freiwilligen Feuerwehr bis hin zum Engagement für unsere Verfassung gegen jede Form des Extremismus zum Beispiel. Und genau da fangen aber auch die Probleme an. Die Zahl der Angriffe auf Menschen, die sich für den Erhalt unserer demokratischen Strukturen einsetzen, die steigt nämlich bedrohlich. Und genau deshalb haben sich jetzt über 80 Verbände zusammengeschlossen, die sich künftig gemeinsam für die Betroffenen einsetzen wollen. Mit finanziellen Hilfen, mit Beratung und im Fall der Fälle eben auch mit dem entsprechenden Rechtsbeistand. Matthias Bertsch über das Gemeinwohlbündnis Zusammen für Demokratie.
4: Die Bedrohungsallianzen der extremen Rechten stellen in einigen Regionen eine tägliche und akute Gefahr dar. So heißt es in der Solidaritätsvereinbarung. Ohne es explizit zu machen, ist klar, dass damit vor allem jene Orte und Bundesländer gemeint sind, in denen die AfD besonders stark ist und nach Wahlen sogar an die Regierung kommen könnte. Die Betroffenen der Übergriffe seien besonders Migranten, queere Menschen und solche, die sich für eine offene Gesellschaft einsetzen. In der Praxis können die Anfeindungen viele Formen annehmen, macht Holger Wilms von Andropoi deutlich, dem Bundesverband anthroposophischer Behinderteneinrichtungen. Ein Kollege aus einer Kleinstadt in Sachsen habe ihm von den Erfahrungen junger Freiwilliger aus dem Bundesfreiwilligendienst berichtet, die einen migrantischen Hintergrund haben oder auch nur so aussehen.
5: Diejenigen, die es dort gab, die haben nach kürzester Zeit das Fahrrad nicht mehr benutzt, weil einfach die Ventile permanent weg waren. Man fährt zum Bäcker, kommt raus, die Ventile sind weg. Man geht ins Kino, kommt raus, die Fahrradventile sind weg. Das sind diese subtilen kleinen Dinge, die einfach ständig sagen, du bist hier nicht gewollt, du bist hier nicht gewünscht, du gehörst hier nicht dazu.
4: Ausgrenzung und Hetze seien vielerorts längst Alltag, so Karen Taylor von der Bundeskonferenz der MigrantInnenorganisationen.
6: Neben den körperlichen Bedrohungen haben wir natürlich auch die Gefahr, dass Menschen sich aus dem politischen Engagement zurückziehen, weil sie sich alleingelassen fühlen. Und dieses Vakuum, das dann dadurch entsteht, wird nochmal verstärkt gefüllt durch die RechtsextremistInnen.
4: Auch Diakoniepräsident Rüdiger Schuch, die Vorsitzende des Deutschen Gewerkschaftsbundes Jasmin Fahimi und André Lehmann vom Verband Queere Vielfalt berichten von kontinuierlichen und zunehmenden Anfeindungen von rechts. Im Netz oder auf der Straße. Die Ziele wechselten, betont Karen Taylor, das Muster bleibe gleich.
6: Heute trifft es eine migrantische Organisation, morgen eine queere Initiative, übermorgen eine Umweltorganisation oder eine Gewerkschaft. Deshalb lautet unsere Antwort nicht Rückzug, sondern organisierte Solidarität. Und genau dafür steht die Solidaritätsvereinbarung des Bündnisses. Sie macht aus Solidarität verbindliches Handeln. Wenn eine Organisation angegriffen wird, bleibt sie nicht allein.
4: Dies umzusetzen übernimmt ein Koordinierungsausschuss. Er trifft sich wöchentlich, um Anfragen von Betroffenen entgegenzunehmen und dann zu entscheiden, welche Form der Solidarität möglich ist. Holger Wilms von Andropoi.
5: Das eine ist, Dinge wie zum Beispiel Demonstrationen, politische Kampagnen und so weiter, Sichtbarkeit in den Medien zu erzeugen. Das zweite ist, auch aus den eigenen Reihen der BündnispartnerInnen heraus, Fachberatungen anzubieten. Also tatsächlich, wie geht man in diesem besonderen Fall jetzt mit dieser Situation um? Und was auch sehr wesentlich ist, aus dem Bündnis heraus kann auch juristische, rechtliche Beratung erfolgen.
4: Auch finanzielle Unterstützung ist möglich. Doch bevor die Maßnahmen umgesetzt werden, müssen alle Partner im Bündnis Zusammen für Demokratie informiert werden. Sie haben die Möglichkeit, eigene Gedanken einzubringen und können gegebenenfalls ein Veto einlegen.
0: Matthias Bertsch über das Bündnis Zusammen für Demokratie.
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0: Bei der Vielzahl von Neuerscheinungen auf dem Buchmarkt, da ist es schwer, den Überblick zu behalten. Einige wichtige Orientierungen bieten dabei Rezensionen, Buchtipps und Interviews auch in verschiedenen Medien. Für Autorinnen und Autoren sind das wertvolle Gelegenheiten, ihre Bücher bekannt zu machen. Dieses Interesse an Öffentlichkeit nutzen jetzt aber auch Betrüger, die mit gefälschten Mails vermeintliche Auftritte auf der Buchmesse oder in Podcasts anbieten. Gegen Geld und im Namen prominenter Kulturjournalistinnen und Journalisten. Christoph Schäffer über eine neue, perfide Betrugsmasche.
7: Totenstrand auf Usedom oder Klostermord im Totenwald. So heißen die Bücher von Paul Reinfels, die er selbst herausgibt. Rund 200 Bände hat der Autor aus Rheinland-Pfalz bisher veröffentlicht. Er lebt davon, dass er alle 14 Tage ein neues Buch schreibt und ist auf PR angewiesen. Umso mehr freute sich Paul Reinfels über ein Angebot, das er kürzlich erhielt.
8: Ich bekam eine Mail von einer sehr seriösen Redaktion, die jeder kennt, und auch eine sehr bekannte Journalistin im Kulturbereich. Und inhalt der Mail war gewesen, dass sie im Rahmen der Buchmesse eine Buchpräsentation vorbereiten und dort interessante Bücher vorstellen wollen. Und haben dann eine sehr intensive Hommage an eins meiner Bücher geschrieben, klang ein bisschen nach KI. Und ich sollte einfach zurückschreiben, ob ich interessiert wäre.
7: Reinfels zeigte sich interessiert und bekam erneut eine Mail, in der ihm Interviews und Präsentationen seiner Bücher anlässlich der Frankfurter Buchmesse angeboten wurden. Dafür sollte er, je nach Format, 200 bis 500 Euro zahlen. Unterzeichnet waren die Angebotsschreiben mit der Signatur Katrin Schumacher, Redaktion Literatur und Unter Büchern.
9: 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Unter Büchern.
10: Ahoi und hallo zur neuen Folge Unter Büchern. Das heißt, eine Stunde lang frische Literatur. Ich bin Katrin Schumacher und...
7: Das ist Katrin Schumacher. Sie ist Literaturredakteurin beim Mitteldeutschen Rundfunk in Halle und hat ihren eigenen Bücherpodcast. Katrin Schumacher war entsetzt, welche Angebote da in ihrem Namen verschickt wurden.
11: Diese Mails sind immer gleich aufgebaut, offensichtlich KI generiert. In der Mail wird also das neueste Buch gelobt und da wird behauptet, dass es unserer Redaktion aufgefallen ist und wir nun eine weitere Berichterstattung planen. Also darin wird Medialeistung gegen Geld angeboten.
7: Selbstverständlich verlangen Kulturredaktionen der ARD niemals Geld für die Berichterstattung über Bücher, betont Katrin Schumacher. Daher findet sie solche gefakten Angebote besonders unverschämt und rufschädigend.
11: Das ist natürlich absolut perfide. Also diese Mails schaden in zweierlei Hinsicht. Zum einen diskreditieren sie natürlich unsere journalistische Arbeit. Zum anderen wird aber auch, und das finde ich wirklich, wirklich schlimm, mit dem Vertrauen und den Erwartungen der Autorinnen gespielt, ja, die sich eine größere Sichtbarkeit ihrer Literatur auf dem Markt erhoffen.
7: Auch beim Börsenverein des Deutschen Buchhandels in Frankfurt sind die betrügerischen E-Mails bekannt. Immer wieder melden Verlage neue Fälle, sagt Thomas Koch, der Sprecher des Börsenvereins.
12: Da wir von verschiedenen Stellen jetzt schon davon gehört haben, gehen wir schon davon aus, dass es keine Einzelfälle sind, sondern eine größer angelegte Betrugsmasche, wo eben verschiedene ARD-Redaktionen benutzt werden, fiktiv sozusagen, um gewisse Angebote zu machen. Und die werden eben auch an AutorInnen und Verlage gerichtet.
7: Betroffen ist auch der WDR-Literatur-Podcast Zwei Seiten von Mona Amesian und Christine Westermann. Mona Amesian wandte sich an ihre Follower bei Instagram, um vor dem Betrug zu warnen.
13: Es steht auch meine Signatur drunter, mein Instagram-Kanal ist verlinkt, also es ist wirklich... unglaublich, echt.
7: Wegen des Identitätsklaus zum Schaden von Katrin Schumacher hat der Mitteldeutsche Rundfunk bereits Anzeige erstattet.
0: Christoph Schäffer über den Betrug mit gefälschten Mails im Literaturbetrieb.
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1: Um 23 Uhr mit Benjamin Kirsch. Fast 400 Tote und mehr als 1.300 Vermisste. Das ist die bisherige Bilanz der verheerenden Sturzflut in Nepal. Die Rettungsarbeiten gestalten sich schwierig. Aus Hyderabad, Lena Bodewein.
2: Mit Hubschraubern, Booten und Baggern dringen Helfer zu Überlebenden vor. Das größte Hindernis dabei ist der alles bedeckende Schlamm, der teilweise noch Meter hoch steht. Auch die zerstörte Infrastruktur macht es schwer, in die am stärksten betroffenen Gebiete vorzudringen. Ein Gletschersturz hat, so der jetzige Stand, nach Meinung von Forschenden die Flutwelle ausgelöst. Ein hunderte Meter breites Stück Eis ist über Kilometer in die Tiefe gestürzt und wurde dabei wohl zu einer Lawine aus Wasser, Staub und Geröll pulverisiert. Sie staute zunächst Flussläufe und brach sich dann in einer Sturzflut Bahn.
1: Die EU-Kommission hat den US-Konzern Meta aufgefordert, die gleichen Jugendschutzmaßnahmen auf Instagram und Facebook einzuführen wie künftig in den USA. Meta hatte sich gestern mit mehreren US-Bundesstaaten geeinigt. Demnach verpflichtet sich der Konzern zu weitreichenden Änderungen zum Schutz von Minderjährigen, etwa Zeitlimits und Nachtsperren. Die EU-Kommission hatte schon 2024 eine Untersuchung gegen Meta wegen Suchtgefahren eingeleitet. Der Kriegsverbrecher Ratko Mladic ist tot. Der ehemalige bosnisch-serbische General starb im Alter von 84 Jahren in einem Gefängniskrankenhaus in Den Haag. Aus Wien, Silke Hane.
3: Mladic verbüßte eine lebenslange Haftstrafe im internationalen Gefängnis der UN in Den Haag. Dort war er 2021 vom UN-Kriegsverbrechertribunal für das ehemalige Jugoslawien verurteilt worden. Unter anderem wegen des Völkermords in Srebrenica während des Bosnienkriegs. Unter Mladic' Befehl hatten bosnisch-serbische Truppen 1995 nach der Einnahme der Enklave Srebrenica mehr als 8000 Menschen ermordet. Unter Mladic fand auch die mehr als vierjährige Belagerung der bosnischen Hauptstadt Sarajevo statt, der mehr als 10.000 Menschen zum Opfer fielen.
1: In Monaco ist die Ligaphase der Fußball-Champions League ausgelost worden. Jeder Teilnehmer bestreitet dort 8 Spiele. Bayern München trifft unter anderem auf den FC Arsenal und Atletico Madrid. Auch Borussia Dortmund hat es mit dem FC Arsenal zu tun. Zu den Gegnern von RB Leipzig gehören Real Madrid und Manchester City. Der VfB Stuttgart trifft unter anderem auf Inter Mailand und Galatasaray Istanbul. Das waren die Nachrichten. Das Wetter in Deutschland, in der Nacht im Westen und Nordwesten Schauer und Gewitter, sonst meist trocken, Tiefstwerte 20 bis 14 Grad. Morgen gebietsweise Schauer und Gewitter, im Südosten länger trocken, Höchstwerte 21 bis 31 Grad. Auch am Samstag Schauer und Gewitter im Südosten, freundlicher 21 bis 26 Grad. Am Sonntag wechselnd wolkig, Schauer und Gewitter 20 bis 28 Grad. Es ist jetzt 23.03 Uhr.
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4: Und der beginnt mit der A1 Hamburg Richtung Lübeck. Die ist zwischen Kreuzberg der Heide und Bad Oldesloe wegen Bauarbeiten bis morgen 6 Uhr gesperrt. Die A1 Köln-Euskirchen ist zwischen Köln-Bürglemünd und Kreuz Köln-West wegen Wartungsarbeiten bis um 5 Uhr in der Früh gesperrt in beiden Richtungen. Die A2 Magdeburg Richtung Braunschweig ist zwischen Alsleben und Allerengersleben wegen eines Feuerwehreinsatzes gesperrt. A3 Frankfurt Richtung Köln zwischen Bad Camberg und Limburg Süd 2 Kilometer Stau. A5 Karlsruhe Richtung Frankfurt zwischen Kronau und Kreuz-Walldorf 3 Kilometer Stau. Die A7 jetzt Flensburg Richtung Hamburg zwischen Hamburg-Volkspark und dem Elbtunnel 4 Kilometer stockend. Die A9 Berlin Richtung Halle-Leipzig ist zwischen Niemek und Kleinmerzens wegen Reparaturarbeiten bis 6 Uhr gesperrt. Die A25 Gestacht Richtung Hamburg ist zwischen Allermöhe und Dreieck Hamburg Südost wegen Bauarbeiten bis zum 20. September gesperrt. A52 Essen Richtung Düsseldorf zwischen Essen-Kettwig und Breitscheid 4 Kilometer Stau dort. Die A71 jetzt, Erfurt Richtung Suhl, die ist zwischen Arnstadt Süd und Stadt Ilm wegen Wartungsarbeiten im Tunnel Behringen bis morgen früh 6 Uhr gesperrt. Und letzte Meldung, die A111 Charlottenburg, Dreieck Oranienburg, die ist zwischen Schulzendorfer Straße und Stolpe in beiden Richtungen gesperrt. Kommen Sie gut an.
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4: Kommt wie immer vom Norddeutschen Rundfunk aus Hamburg, aus dem Studio von NDR Info. Mein Name ist Carsten Fick, hallo. Es geht um Rente, um Pflege und um den Schutz vor den Auswirkungen der Klimawende. Kurz vor Ende der parlamentarischen Sommerpause treffen sich die Fraktionsspitzen von SPD und CDU/CSU im nordrhein-westfälischen Münster, um die Themen der nächsten Wochen und Monate vorzubereiten. Dabei bergen die durchaus Spielraum für unterschiedliche Positionen. Und deshalb schauen auch die Beobachter genau hin, wie harmonisch gehen die Fraktionsspitzen überhaupt miteinander um. Wie ist das Klima nach den Personalwechseln bei der Union? Vor einem Jahr, da hatten die Regierungsfraktionen bei einer gemeinsamen Klausur ja den Geist von Würzburg beschrien und neue Harmonie beschworen. Und diesmal, Georg Schwarte berichtet.
5: Alles so schön hier in Münster, so schön harmonisch.
6: Sehen Sie es? Die Sonne macht mit,
5: sagt Matthias Mirsch, der SPD-Fraktionschef, als er mit den beiden anderen Fraktionsspitzen der Union, Thorsten Frey und Alexander Hoffmann, am Münsteraner Aasee entlang bummelt. Und gelernt hat er auch schon was hier über diesen Aasee.
6: Am Aasee hier in Münster trifft man sich zum ersten Date. Und man kann sagen, es ist nicht das erste Date der Fraktionen, es ist auch nicht unser erstes Date.
5: Aber es läuft alles sehr vielversprechend. Zum Auftakt stehen die drei dann lächelnd in der Sonne, die gewollte Botschaft, es läuft. Wir sind nett zueinander, selbst die Libellen von Münster spielen mit. Eine setzt sich auf das Mikrofon von Matthias Mirsch.
6: Ich habe hier schon die Natur.
7: Oh ja. Sitzt sie ja gerade beim Richtigen.
5: Lachen, Witzeln, Freundlichkeiten. Es ist die nahtlose Fortsetzung der Bildersprache der vorausgegangenen Kabinettsklausur in Neu-Hardenberg. Schwarz-Rot will als Team auftreten, denn nur so wird das was, sagt Thorsten Frey. Der Neue an der Unionsfraktionsspitze. Er ist Gastgeber hier in Münster, obwohl das Ganze noch sein Vorgänger, der Münsterländer Jens Spahn, geplant hatte. Der aber ist vorerst Geschichte. Und wie empfindet das Thorsten Frey? Ja, sagt er.
8: Ja, das sind die Entwicklungen der letzten Wochen. Wir hatten gestern Abend auch gemeinsam Jens Spahn getroffen. Insofern ist es schon auch etwas, was er damals initiiert hat. Der ursprüngliche Gastgeber war dieser Tagung.
5: Jetzt ist Spahn allenfalls noch der Geist von Münster. Überhaupt Geist. Bei der letzten Fraktionsklausur vor einem Jahr, als die Stimmung mies und die Lage schlecht war, gab es den Geist von Würzburg, sagt CSU-Landesgruppenchef Alexander Hoffmann.
9: Und dieser Geist von Würzburg, der hat getragen. Und jetzt muss zu diesem Geist von Würzburg der Mut von Münster dazukommen.
5: Der Mut von Münster. Schönes Motto. Thorsten Frey findet auch, dass die Lage derzeit genau den braucht.
8: Dass wir den Mut haben, auch Entscheidungen zu treffen, die möglicherweise nicht für alle und sofort und auf den ersten Blick populär sind.
5: Zum Beispiel bei der Rentenreform. Stichwort Rente mit 63. Die SPD hoffte auf Kompromisse im Rahmen des parlamentarischen Verfahrens, die Union darauf, dass es im Großen und Ganzen bei den Vorschlägen der Rentenkommission bleibt. Und da bemüht Thorsten Frey dann nicht mehr den Mut, sondern schon wieder den Geist, welchen auch immer.
8: Und da sind wir uns sehr einig. Und in diesem Geist werden wir eine Lösung finden, die Rente für die nächsten 25 bis 30 Jahre völlig neu aufstellen wird und dafür sorgt, dass die Herausforderungen des demografischen Wandels am Ende nicht bei einer Generation abgeladen wird.
5: Dass das alles nicht einfach wird, noch dazu mit schwierigen Landtagswahlen, mit miesen Umfragewerten im Nacken und Krisen auf der Welt, Sie alle hier in Münster wissen das.
6: Die Form der Polarisierung nimmt kontinuierlich zu. Aber Demokratie wird nur funktionieren, wenn wir auch bereit sind, den Kompromiss tatsächlich hochzuhalten. Wir können uns locker profilieren, indem ich mein eigenes Konzept aufschreibe und sage, super. Aber daraus habe ich für dieses Land noch überhaupt nichts geschafft.
5: Am Freitagnachmittag ist dann Schluss hier im Münsterland und dann soll er wirken. Der Mut von Münster.
4: Georg Schwarte berichtete. Und einen etwas tieferen Einblick hat mein Kollege Gerd Wolf vom NDR bekommen. Er hat mit Frauke Heiligenstadt gesprochen. Sie sitzt für die SPD im niedersächsischen Goslar im Bundestag, ist Mitglied im Fraktionsvorstand und Expertin für Finanzen ihrer Fraktion. Zunächst ging es um die Frage, ob sie denn noch Hoffnung hat, dass es etwas wird mit dem Herbst der Reform.
10: Also ich persönlich halte grundsätzlich gar nichts von irgendwelchen Begriffen, die erfunden werden. Generell gilt für mich, Ärmel hochkrempeln, arbeiten. Die Belange der Menschen in den Blick nehmen und ganz normal tun, was unsere Aufgabe ist. Nämlich gucken, dass wir Rahmenbedingungen, insbesondere momentan für Unternehmen und Menschen verbessern können, damit wir Arbeitsplätze sichern können. Wie auch immer das andere bezeichnen, das ist eher nicht so mein Thema. Ich halte auch auch nichts von Herbst oder Sommer oder Frühling der Reformen, sondern Gesetze müssen dann gemacht werden, wenn sie anstehen, wenn sie fertig entwickelt sind. Und sie werden dann einfach miteinander verhandelt, besprochen und beschlossen. Ich kann da nichts mit anfangen mit solchen Begriffen.
11: Ja, aber Ärmel hochkrempeln und arbeiten, diese, ich sag mal, Schlagworte sind ja in letzter Zeit eher abgelöst worden vom Begriff, es wird viel diskutiert, bevor es zu Ergebnissen kommen kann. Ist das eine Botschaft, die einem größeren Publikum in diesen Zeiten auf Dauer vermittelbar ist?
10: Nein, Demokratie wird grundsätzlich diskutiert. Das ist gut so, dass wir in der Demokratie diskutieren und dass wir auch um die besten Lösungen ringen. Die Koalition besteht aus drei unterschiedlichen Parteien. Die Union bildet mit CDU, CSU zwar eine Fraktion, aber es sind auch sehr unterschiedliche Parteien. Das merkt man immer wieder auch in Gesprächen und Verhandlungen. Und insofern ist das erstmal gar nichts Schlimmes, wenn man miteinander diskutiert. Aber ich kann Ihnen nur sagen, ich bin ja Mitglied des Finanzausschusses. Wir haben allein im letzten Jahr über 21 Gesetze verabschiedet. Wir haben sehr respektvoll als Kolleginnen und Kollegen im Finanzausschuss mit Union und SPD zusammengearbeitet. Wir haben immer geguckt, wo kommt jeder her. Wir wissen, wo unsere Grenzen sind, aber wir suchen vor allen Dingen Gemeinsamkeiten.
11: Aber
10: und wie das andere benennen, das ist mir ehrlich gesagt dann egal. Hauptsache, wir können Ergebnisse erzielen.
11: Aber Ergebnisse lassen nach wie vor auf sich warten, konkrete. Der kleine Koalitionspartner bremst den größeren aus bei den Diskussionen um die Reformen, hört man zunehmend aus der Union. Wackelt der Schwanz mit dem Hund?
10: Nein, das kann ich nicht feststellen. Ich sage ein Beispiel. Wir haben sehr viel schon verändert mit der Reform zum Asylrecht, auch der europäischen Reform zum Asylrecht und der Umsetzung der Gesetze in Deutschland. Ist die SPD ja sehr weit auch über ihre eigenen Grenzen gegangen. Wir haben zum Beispiel das Bürgergeld reformiert. Das ist jetzt eine neue Grundsicherung geworden. Auch da haben wir sehr viele inhaltliche Zugeständnisse gemacht, aber immer im Interesse, dass wir die Sozialgesetzgebung auch in Deutschland gut erhalten können und niemand durchs Rost fällt. Also für mich ist es so, dass immer die Sache im Vordergrund steht. Und ich darf das auch sagen, das gilt auch für die allermeisten Kolleginnen und Kollegen so. Und von daher, wir werden jetzt in den nächsten 4 Monaten allein im Finanzausschuss wieder 14 Gesetze beraten, wie zum Beispiel die Frühstartrente, wo es darum geht, Kindern und Jugendlichen auch den Zugang zum Finanzmarkt leichter ermöglichen zu können, damit sie das schon mal ein bisschen lernen können auch und auch sehen können, wie sich so etwas entwickelt. Es sind eigentlich viele positive Sachen auf den Weg gebracht worden. Die private Altersvorsorge ist reformiert worden. Der Riester wird abgelöst in eine deutlich flexiblere Möglichkeit, zukünftig privat altersvorzusorgen. Und ich könnte noch einiges mehr auflisten. Darüber wird nur nicht gesprochen, sondern es wird dann eher so über die Sachen gesprochen, wo man sich intensiver streitet.
11: Na ja, klar, ich könnte auch ein paar Sachen aufführen, wo es eben nach wie vor Diskussionsbedarf gibt. Nehmen wir aktuelle Rentendiskussion. Es gab einen Kompromiss, der ist dann von Ostministerpräsidenten, unter anderem auch von Frau Schwesig aus Mecklenburg-Vorpommern, in diesen Wahlkampfzeiten wieder aufgekündigt worden. Wie kommt man raus aus einem solchen Dilemma, das ja am Ende Wähler nervt, wissen wir ja, und den Populisten hilft?
10: Das kann ich sehr gut nachvollziehen, dass das die Wählerinnen und Wähler und Zuhörenden auch total nervt, dass plötzlich vereinbarte Entscheidungen wieder aufgeschnürt werden sollen. Aber genauso ist es ja beim Thema Rente gar nicht. Es ist ja so, dass die Expertenkommission einen Vorschlag gemacht hat, der mehr als 30 Vorschläge enthält. Und diese Vorschläge, die werden jetzt von der Bundesregierung in einzelne Gesetze umgesetzt. Und die Expertenkommission hat zum Beispiel beim Thema abschlagsfreie Rente nach 45 Versicherungsjahren, hat die Expertenkommission auch ausdrücklich erwähnt, dass man sich Einzelfälle genau angucken muss und dass es Übergangsfristen geben muss. Also insofern ist das Thema Rente, es gibt nicht schwarz oder weiß. Das ist Sache der Populisten. Die machen schwarz oder weiß. Wir arbeiten in der Sache. Wir müssen sehr differenziert Gesetze beraten und dann entschließen. Also insofern, ja, es lässt sich nicht immer so leicht erklären. Es lässt sich auch nicht immer alles gut rüberbringen. Und ich wünsche mir manchmal auch eine bessere Performance und klarere Worte. Aber es ist eben vieles auch sehr umfassend und sehr komplex.
12: Sagt Frauke Heiligenstadt, Mitglied im SPD-Fraktionsvorstand.

0: Die Zeit jetzt ganz genau 23.15 Uhr.
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0: Und schon wieder schauen viele nach oben, gen Himmel. 2 Wochen nach der partiellen Sonnenfinsternis folgt direkt das nächste Spektakel, eine partielle Mondfinsternis. Dafür muss man aber morgen früh aufstehen und auch einen günstigen Blick auf den Horizont haben. Was genau bei einer Mondfinsternis passiert und worauf man achten sollte, das erklärt uns Emily Burkhardt aus der ARD Wissenschaftsredaktion.
2: Wer am 28. August früh aufsteht, kann ein besonderes Himmelsschauspiel beobachten. Eine partielle Mondfinsternis. Der Vollmond wandert dabei tief in den Schatten der Erde.
3: Ja, die Mondfinsternis ist das Gegenstück zur Sonnenfinsternis. In dem Falle wandert der Mond in den Schatten, den die Erde sozusagen gegenüber von der Sonne ins Weltall wirft. Und da der ja von selber nicht leuchtet, kriegt er dann kein Sonnenlicht mehr ab und wir sehen ihn verdunkelt.
2: Erklärt Caroline Liefke vom Haus der Astronomie in Heidelberg. Diesen Freitag ist der Effekt besonders stark.
3: Also wir haben eine partielle Mondfinsternis. Partiell heißt in dem Falle, dass der Mond allerdings zu 93% sogar in den Kernschatten der Erde reinwandert. Das heißt, da bleibt auch tatsächlich nur ein ganz kleiner heller Teil übrig.
2: Nur wenn Sonne, Erde und Mond genau in einer Ebene liegen, trifft der Mond den Erdschatten. Dann gibt es eine Mondfinsternis. In Deutschland sind davon im Schnitt 1 bis 2 pro Jahr zu sehen. Häufig wird dabei aber nur ein Teil des Mondes bedeckt. Besonders bekannt ist der sogenannte Blutmond, der bei einer totalen Mondfinsternis zu sehen ist. Durch den relativ großen Bedeckungsgrad kann aber auch der Mond bei der Finsternis am Freitag rötlich erscheinen.
3: Und normalerweise sieht man da diesen Kupferfarbton tatsächlich schon. Es wird halt allerdings dadurch schwierig, dass es einfach zu hell sein wird und der Mond auch zu nah am Horizont steht.
2: Die Mondfinsternis beginnt nämlich schon gegen 4.30 Uhr morgens und hat ihren Höhepunkt dann kurz nach 6 Uhr. Dann steht der Mond allerdings schon sehr tief und geht kurz darauf unter. Daher ist auch der Standort entscheidend.
3: Man braucht als allererstes mal einen Standort, an dem man auch wirklich tief runter bis zum Horizont in Richtung Westen gucken kann. Man muss halt allerdings dann eben morgens ein bisschen früher aufstehen. Ferngläser und Teleskope sind da durchaus hilfreich. Also gerade so ein Fernglas, das kann auch helfen, wenn der Mond dann tatsächlich so droht, in der Morgendämmerung zu versinken, dass man den dann tatsächlich auch noch auffinden kann.
2: Und im Unterschied zur Sonnenfinsternis ist die Beobachtung mit bloßem Auge unbedenklich.
3: Brille und dergleichen Schutzmaßnahmen braucht man nicht, dafür ist der Mond nicht hell genug.
2: Die nächste totale Mondfinsternis ist erst wieder an Silvester 2028 zu sehen.
0: Und hier nochmal der Zeitplan für die Mondfinsternis. Ab 4.33 Uhr morgen früh tritt der Mond in den Kernschatten. Ab etwa 5.15 Uhr ist er halb bedeckt und den Höhepunkt erreicht die partielle Mondfinsternis um 6.13 Uhr. Soweit der Bericht von Emily Burkhardt. Jetzt in die USA. Seit Monaten schon wird vor Gericht über das Kennedy Center in Washington gestritten. US-Präsident Donald Trump hat das Kulturzentrum quasi unter seine Kontrolle gebracht. Das Programm war ihm zu vogue, entsprach also nicht seiner politischen Richtung. Die Umbenennung in Trump Kennedy Center hat ein Gericht gestoppt und ebenso die geplante Schließung für 2 Jahre für Renovierungsarbeiten. Wie bekommt Trump jetzt seinen Namen trotzdem an die Außenwände? Die Anwälte des Präsidenten hätten da noch ein paar Ideen. Nina Barth in Washington zum aktuellen Stand des Streits.
4: Das ist der nächste Versuch der Trump-Regierung, ihre Pläne auf Teufel komm raus durchzusetzen. Die Anwälte des Justizministeriums sagen jetzt, dass das Kennedy Center in so schlechtem Zustand ist, dass es am Ende sogar vielleicht abgerissen werden muss, wenn es nicht wie geplant renoviert wird. Als Alternative könnte ein Freiluft-Amphitheater gebaut werden, sagen sie. Aber es geht gar nicht um die Frage, ob renoviert werden darf oder nicht, sondern es geht darum, ob das Kennedy Center dafür tatsächlich 2 Jahre lang komplett dicht gemacht werden muss und ob Trump das veranlassen kann. Und die Renovierungsfrage, die ist ja nicht der einzige Streit, sondern es geht ja auch noch um die Umbenennung. Ein Richter hat verboten, dass das Kennedy Center in Trump Kennedy Center umbenannt werden darf. Und da hat die inzwischen hauptsächlich von Trump-Leuten besetzte Führung des Kulturzentrums eine neue Idee, nämlich das Zentrum soll nicht Trump Kennedy Center heißen, sondern unter dem Namen Kennedy Center soll ein Schriftzug renoviert und restauriert von Präsident Donald J. Trump. Rechtlich gesehen kann Donald Trump, kann keine Regierung das Kennedy Center einfach abreißen lassen. Das ist eine öffentliche Institution und das Kennedy Center steht unter Denkmalschutz. Wenn überhaupt, müsste das der Kongress beschließen. Aber vor ein paar Monaten hätte wahrscheinlich auch niemand für möglich gehalten, dass Trump einfach so den East Wing des Weißen Hauses abreißen lässt. Und das ist auch passiert, weil Trump an der Stelle ja einen riesigen Ballsaal bauen lässt. Aber es ist in der Stellungnahme der Anwälte der Trump-Regierung auch nicht klar, wie ernst sie das tatsächlich meinen. Es wird dort nur als eine Möglichkeit genannt. Aber bei Trump-Gegnern schrillen die Alarmglocken, eben vor allem nach der Erfahrung mit dem East Wing.
0: Nina Barth berichtete aus Washington. Wir blicken auf die Spritpreise. Seit Beginn des Krieges mit dem Iran morgen vor 6 Monaten, da sind die Spritpreise in Deutschland ja in die Höhe geschnellt. Kurzzeitige Maßnahmen wie zum Beispiel Tankrabatt oder auch die sogenannte 12-Uhr-Regel, die haben zwar Erleichterung gebracht, für viele bleiben die Spritpreise aber ein echtes Problem. Alina Pröckel vom RBB hat sich dazu mal bei Verbraucherinnen und Verbrauchern in Ostbrandenburg umgehört.
5: Umgerechnet 1,73 Euro pro Liter kostet der Diesel in Słubice in Polen. Auf der deutschen Seite mit 2,33 Euro rund 60 Cent mehr. An den Tankstellen in Słubice reiht sich Auto an Auto. In Polen zu tanken gehört gerade in Grenznähe für viele zum Alltag. Denn
6: ich muss ja tanken. Ich muss ja irgendwie zur Arbeit kommen. Und da gibt es keine andere Möglichkeit.
7: Polen senkt, also tankt man hier. Sogar von Berlin, nicht? Überall, wo die herkommen, ist ja logisch. Hier sparst du.
5: Die Strategie der Ostbrandenburger ist klar. Getankt wird auf der anderen Seite der Oder. Dabei ist der Frust bei vielen groß, dass das überhaupt notwendig ist. Dass die Preise in Deutschland so hoch sind, stößt auf Unverständnis.
8: In anderen Ländern geht es ja auch, nur bei uns halt irgendwie nicht.
7: Warum schafft das Polen oder andere Länder? Warum nicht Deutschland?
9: Man sieht, dass es in anderen Ländern funktioniert und ist einfach zum Wegrennen.
5: Viele machen sich Sorgen ums Geld. Das sorgt dafür, dass Autofahren Abwägungssache geworden ist.
10: Jetzt sind noch Umleitungen überall, sodass das alles noch teurer wird und man sich wirklich jede Fahrt überlegen muss.
11: Man sich dreimal überlegt, ob man mit dem Auto fährt oder ob man das halt tatsächlich lässt. Ob man Fahrten, die notwendig sind, dann an der Stelle lieber mit dem Zug macht, wobei das mitunter mit 2 Kindern durchaus problematischer ist.
5: Auch die Bahnpreise sind ohne Deutschlandticket hoch. Für manche fällt sie deswegen als Alternative weg. Die große Erleichterung dann doch bei einigen, wenn sie morgens in ihr Firmenauto steigen können. Das ist der wohl einzige Weg, ohne Albträume auf die Preise zu blicken. Gerade im ländlichen Raum, wo das Auto für viele Pflicht ist. Auch bei den Unternehmen, die darauf angewiesen sind, mobil zu sein, sind die Spritpreise ein enormer Kostenfaktor. Bei der Tagespflege Sonnenschein in Frankfurt ist Mitarbeiter Silvio Banitzky froh über die Nähe zur Grenze. Aber
12: für die Branche ist es natürlich ein ziemlicher Schlag im Kontor, weil sozusagen das ist ja ein Mehraufwand, den sie bringen müssen, was ja irgendwo entweder in Minus geht oder aus der eigenen Tasche bezahlt werden muss. Und das soll ja nicht zulasten der sozusagen der Pflegenden sein, sondern dementsprechend muss man das ja irgendwo auffangen.
5: Seit die Preise für Sprit in die Höhe geschnellt sind, müssen viele woanders sparen. An den Einkäufen, am Urlaub. Für Mandy Weiß-Spilski aus Rüdersdorf ist nur fürs Tanken zu arbeiten auch keine Lösung.
13: Also es ist schwierig zu sparen. Und wir haben jetzt beschlossen, wir sparen aber auch nicht mehr. Wir gehen den ganzen Tag arbeiten und man gönnt sich trotzdem mal was Gutes im Leben. Weil nur noch für Sprit und Steuern und andere Ausgaben arbeiten zu gehen, das kann nicht alles im Leben gewesen sein.
5: Und neben allem Unmut finden einige auch kreative Lösungen. Denn jede Fahrt weniger schont den Geldbeutel. Manuela Brendling aus Sieversdorf setzt auf Gemeinschaft, um etwas Erleichterung in das Thema zu bringen.
14: Wir wohnen zusammen hier mit meinen Schwägerin und Schwager, dass wir uns da gegenseitig immer mal, Mensch, wenn du fährst, bringst du mir mal dit und dit mit und dit und dit, dass man dann mal ein bisschen damit sparen kann, jeder auf seine Art und Weise. Und ansonsten kann man sich doch aufregen, wie man will, bringt's was?
5: Und so finden auch nach einem halben Jahr horrender Spritpreise viele ihren Weg durch den Frust. Durch Sparsamkeit, durchs Fahrradfahren und wenn es nicht anders geht, eben durch Hilfe anderer.
0: Tja, halbes Jahr hohe Spritpreise. Alina Pröckel berichtete aus Ostbrandenburg. 23.24 Uhr.
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15: Mit Jan Möller, Arsenal London und Atletico Madrid. Das sind zwei der Gegner des FC Bayern in der neuen Fußball-Champions-League-Saison. In Monaco ist die Ligaphase ausgelost worden. Einer der Gegner von Borussia Dortmund ist ebenfalls der FC Arsenal. Der VfB Stuttgart spielt unter anderem gegen Inter Mailand und RB Leipzig, zum Beispiel gegen Manchester City und Real Madrid. Also viele große Namen. Tja, und mit wem es der SC Freiburg zwei Etagen tiefer sozusagen in der Conference League zu tun bekommt, das entscheidet sich morgen in Monaco. Auf jeden Fall sind die Freiburger dabei. Sie haben gegen den FC Motherwell aus Schottland mit 4:1 gewonnen, hatten ja auch schon das Hinspiel mit 3:1 für sich entschieden. Trainer Julian Schuster, der strahlt schon, wenn er an die Europapokalsaison denkt.
16: Ja, schon einfach besonders, einfach international spielen zu dürfen. Das war ja im Hinspiel schon so, das sind einfach auch tolle Erfahrungen und tolle Städte, die wir in der Regel da auch bereisen dann dürfen oder auch bespielen dürfen.
15: Tja, und so geht es natürlich auch den Clubs in der Europa League. Auch da ist morgen die Auslosung in Monaco. Aus der Bundesliga sind Leverkusen und Hoffenheim dabei. Stichwort Bundesliga. Morgen Abend geht's ja los. Der FC Bayern gegen den VfB Stuttgart. Das ist das Eröffnungsspiel der neuen Saison. Und schon losgegangen ist am Abend die neue Saison in der Handball-Bundesliga der Männer. Die Füchse Berlin haben da zum Auftakt schon mal 2 Punkte geholt. Der Vizemeister also hat gewonnen gegen Melsungen. Christian Riedel war für uns dabei.
17: Aufatmen bei den Füchsen Berlin. Nach der klaren Supercup-Niederlage gegen Magdeburg zeigten sich die Berliner zum Saisonauftakt in der Bundesliga hellwach und holten sich beim 33:31 gegen Melsungen beide Punkte. Die Grundlage für diesen Erfolg legten die Berliner in der ersten Halbzeit. Da klappte bei ihnen fast

0: Ja, in Katar müssen sie sich aber trotzdem erst noch qualifizieren. Und in die zweite Quali-Phase sind sie, wie erwartet, mit einem Sieg gestartet gegen die Niederlande, nach leichten Anlaufschwierigkeiten allerdings. Armin Lehmann.
1: Der Welt- und Europameister Deutschland wurde am Ende seiner Favoritenrolle dann doch recht deutlich gerecht. 99-83 hieß es in der fast ausverkauften Köln-Arena vor über 15.000 Zuschauern gegen die Niederlande, die sich vor allem in der ersten Halbzeit lange wehrten, aber am Ende dann gegen Dennis Schröder und Co. ohne eine echte Siegchance waren. Schröder, der Kapitän, war denn auch der erfolgreichste deutsche Werfer mit 23 Punkten und führte sein Team zum wichtigen Qualifikationssieg.
0: Und am Sonntag geht's gleich weiter in Polen. Da wird die Aufgabe wohl etwas kniffliger fürs deutsche Team. Und die WM, wie gesagt, die findet dann im kommenden Jahr in Katar statt. Die WM der Frauen, die steigt ja in Berlin. In der kommenden Woche geht's da schon los. Bei der Generalprobe in Köln gab's direkt vor dem Spiel der Männer eine knappe Niederlage gegen die Türkei, 62-63. Es haben allerdings auch noch wichtige Spielerinnen gefehlt, die dann nächste Woche dabei sein werden. In Zürich haben die Leichtathletik-Fans einen zumindest teilweise magischen Abend erlebt beim Diamond League-Meeting. Martin Roschitz mit den Einzelheiten.
2: Weltrekordabend beim Leichtathletik-Meeting in Zürich. Der Brasilianer Alisson dos Santos lief die 400 Meter Hürden in 45,80 Sekunden und verbesserte die bisherige Bestmarke des Norwegers Carsten Warholm um 14 Hundertstel. Wenige Minuten später stellte auch Masai Russell einen Weltrekord auf. Die Olympiasiegerin aus den USA gewann die 100 Meter Hürden in 12,09 Sekunden und unterbot den bisherigen Rekord um 3 Hundertstel. Die deutschen Athletinnen und Athleten spielten nur Nebenrollen. Gesa Krause wurde über 3000 Meter Hindernis Sechste, Lea Meyer Siebte. Robert Faken belegte über 1500 Meter Rang 8, ebenso Speerwerfer Thomas Röhler.
0: Von der Leichtathletik kommen wir dann zum Hockey. Da läuft ja gerade in den Niederlanden und Belgien die Weltmeisterschaft. Die Männer spielen morgen gegen Argentinien, die deutschen Männer gegen Argentinien um den Einzug ins Finale. Und die deutschen Frauen, die haben die WM jetzt beendet und zwar auf Rang 6, denn im abschließenden Platzierungsspiel gegen Indien gab es eine 1-3 Niederlage. Und verloren haben auch die deutschen Volleyballerinnen zum Abschluss der Gruppenphase bei der Europameisterschaft in Istanbul. 0-3 gegen Polen, das war zu erwarten. Das Achtelfinale hat das Team trotzdem erreicht und da geht es am Montag oder Dienstag wahrscheinlich gegen Belgien. Zum Schluss noch zum Tennis. Mit einer Auslosung haben wir begonnen und mit einer Auslosung hören wir auch auf in diesem Sportblock. Am Wochenende geht es in New York bei den US Open so richtig los und die deutsche Nummer 1, Alexander Zverev aus Hamburg, trifft in Runde 1 auf den Italiener Lorenzo Sonego. Zverev ist, weil Jannik Sinner verletzt fehlt, an Nummer 1 auch gesetzt bei den US Open. Insgesamt stehen im Einzel 8 deutsche Profis im Hauptfeld, 4 bei den Männern, 4 bei den Frauen.
3: Dankeschön, der Sport mit Jan Möller.

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1: Um 23.30 Uhr mit Emily Seidel. Nach der Sturzflut in Nepal ist die Zahl der Toten auf fast 400 gestiegen. Mehr als 1.300 Menschen werden noch vermisst. Die Behörden warnen vor einer weiteren Flutwelle. Aus der Nachrichtenredaktion Marei Beermann.
2: Bilder zeigen, wie sich an der Unglücksstelle weiter Wasser anstaut. Bewohnern wird geraten, sich in Sicherheit zu bringen. Weil der Schlamm in vielen Regionen meterhoch steht, gestalten sich die Bergungsarbeiten vielerorts schwierig. Die Rettungskräfte versuchen mit Hubschraubern, Booten und Baggern zu den Überlebenden zu gelangen. Nothilfe kommt unter anderem aus Indien, den USA und von den Vereinten Nationen. Ursache des Unglücks ist Experten zufolge ein Gletschersturz, der die Flutwelle ausgelöst hat.
1: Deutschland und 5 weitere EU-Staaten fordern, den kommenden Haushaltsrahmen der EU deutlich zu kürzen. Der aktuelle Vorschlag der Kommission liegt bei knapp 2 Billionen Euro. Aus Berlin Nicole Markwald.
3: Schlicht unbezahlbar. So nannte Friedrich Merz die Vorschläge der EU-Kommission für den künftigen Finanzrahmen. Der sieht laut Bundeskanzler eine Aufstockung von bis zu 60% vor. In Zeiten knapper Kassen eben schlicht unbezahlbar. Die dänische Ministerpräsidentin Mette Frederiksen stimmte zu. Der vorgeschlagene Anstieg sei zu hoch. Die Summe müsse um mehrere hundert Milliarden Euro gekürzt werden. In allen Bereichen. Wir sind nicht geizig, erklärte Merz. Aber solche Aufschläge passen einfach nicht in unsere Zeit.

0: In der spanischen Exklave Ceuta hat es Ausschreitungen gegeben. Bewohner verlangten die Abschiebung der verbliebenen Flüchtlinge in dem Ort. Auf Fernsehbildern ist zu sehen, wie Habseligkeiten der Migranten in Brand gesetzt werden. Die Polizei drängte die Demonstranten zurück, dabei kam es zu gewaltsamen Zusammenstößen. Ende Juli waren mehr als 70.000 Menschen aus Marokko in die spanische Exklave eingedrungen, in der Hoffnung, so in die EU zu gelangen. Die meisten von ihnen sind inzwischen zurückgekehrt. Nach Schätzungen der spanischen Regierung blieben bis zu 7.000 Migranten in Ceuta. US-Präsident Trump hat die Umbenennung des Ontariosees angeordnet. Ab sofort solle das Grenzgewässer Amerikasee heißen. Im andauernden Zollstreit mit Kanada begründet Trump die Umbenennung mit einem wirtschaftlichen Aspekt. Man rechne nicht mehr damit, nennenswerte Geschäfte mit Ontario zu tätigen, sagte er. Die kanadische Provinz ist wirtschaftlich eng mit dem amerikanischen Nachbarland verbunden. Das Wetter in Deutschland. In der Nacht im Westen und Nordwesten Schauer und Gewitter, sonst meist trocken, Tiefstwerte 20 bis 14 Grad. Morgen gebietsweise Schauer und Gewitter, im Südosten länger trocken, Höchstwerte 21 bis 31 Grad. Auch am Samstag Schauer und Gewitter, im Südosten freundlicher 21 bis 26 Grad. Und am Sonntag dann wechselnd wolkig Schauer und Gewitter bei 20 bis 28 Grad. Das waren die Nachrichten.
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2: Mit den aktuellen Meldungen um 23.33 Uhr. Die A2 Magdeburg Richtung Braunschweig. Die ist zwischen Alsleben und Allerengersleben wegen eines Feuerwehreinsatzes gesperrt. A3 Frankfurt Richtung Köln zwischen Bad Camberg und Limburg Süd. 2 Kilometer Stau dort. A5 Karlsruhe Richtung Frankfurt zwischen Kronau und Kreuz Walldorf. 3 Kilometer Stau. Und die A7 Flensburg Richtung Hamburg zwischen Hamburg Volkspark und dem Elbtunnel, 4 Kilometer stockender Verkehr. Und abschließend die A111 Charlottenburg Dreieck Oranienburg, die ist zwischen Schulzendorfer Straße und Stolpe derzeit in beiden Richtungen gesperrt.
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2: Mit Carsten Fick im Studio, hallo. Anfang des Monats, da hat ein heftiger Sturm in Uruguay gewütet. Der Zyklon hat Häuser zerstört, mehr als 60.000 Haushalte waren dort ohne Strom. Und viele befürchten, das war nur ein Vorbote, denn das Wetterphänomen El Niño könnte in diesem Jahr besonders heftige Folgen haben. In Uruguay laufen auf jeden Fall die Vorbereitungen, wie unsere Korrespondentin Xenia Böttcher berichtet.
3: Kalt ist es. Pablo Bras trägt Handschuhe und eine blaue Daunenweste über dem dicken grauen Kapuzenpulli. Es ist Winter in Uruguay. Mit Sorge blickt der Kioskbesitzer auf den Fernseher. Das Wetterphänomen El Niño soll ganz Südamerika dieses Jahr besonders stark treffen. Die Frage sei weniger ob, vielmehr wann. Es heißt, es kommt der Super Niño. Und ich kann dir sagen, wir haben alle Angst. Wenn man sieht, was in Uruguay los ist, die Orte, die vor 2 Wochen überschwemmt wurden, es macht Angst. Die ersten Überschwemmungen gab es dieses Jahr bereits. Pablo holt das Smartphone raus und zeigt Videos. Vor 4 Jahren hat sich seine Straße in einen reißenden Fluss verwandelt, der Autos und Container mitgerissen hat, der Keller überflutete und auch seinen Kiosk beschädigte. Die Erinnerungen der Vergangenheit machen Angst auf die Zukunft. Jedes Mal, wenn es regnet, sind wir Nachbarn in Alarmbereitschaft. Dann heißt es gleich, Achtung, es wird regnen, bring dein Auto in Sicherheit. Wenn es richtig heftig regnet, dann ist das schrecklich. Wir zittern alle vor Angst. Uruguays Hauptstadt liegt am Rio de la Plata. Schon seit Jahren steigt der Wasserpegel durch den Klimawandel. Durch Starkregen steigt die Überschwemmungsgefahr zusätzlich. Und dieses Jahr zeigen Modelle, könnte es besonders heftig werden. Von einem Super El Niño ist vielfach die Rede. Die Regierung hat bereits $750.000 Kredit für Katastrophenhilfe aufgenommen, berichtet Alejandro Sanchez, Staatssekretär im Präsidialamt. Wir gehen derzeit davon aus, dass insgesamt rund 25.000 Menschen ihre Wohnung verlassen müssen. Wir befinden uns in einer äußerst schwierigen Situation, die sich natürlich auf den Wohnraum, die Arbeitsplätze, den Tourismus und das gesellschaftliche Leben der Menschen in Uruguay auswirken wird. Doch tatenlos ist man in Uruguay nicht. An der Universidad de la República forscht Bauingenieur Ignacio Marrero an wasserdurchlässigem Straßenbelag. Denn ein Problem vieler Städte sei, dass sie so zubetoniert sind, dass sie quasi wasserdicht seien. Mein Interesse kam durch all die Unwetter, daraus, wie sich das Klima verändert hat und wie schwer es der Stadt manchmal gefallen ist, sich an diesen Wandel anzupassen. Auf die Mischung kommt es an. Das Gemisch soll Wasser durchlassen, aber auch Gewicht aushalten. Ein Parkplatz hat andere Erfordernisse als eine Straße. Die Wissenschaftler begleiten und beraten Unternehmen. Denn wer heute in Uruguay baut, ist verpflichtet, sich darum zu kümmern, was mit dem Regenwasser passiert. Zement und grober Kies werden zusammengerührt. Was entsteht, sieht erstmal aus wie ein grauer Puffreis. Und wenn Wasser auf die Oberfläche trifft, fließt ein guter Teil direkt unten wieder raus. Der wasserdurchlässige Beton bremst den Überflutungsprozess. Wir konnten zeigen, dass das Wasser nicht mit derselben Geschwindigkeit abfließt, wie es hineinfließt. Ein Teil des Wassers versickert in den Boden, ein anderer fließt beispielsweise in die unterirdischen Rückhaltebecken. Die Taschenlampen von Pablo Guido und seinem Team lassen die Dimensionen erahnen. Dieses Becken fasst 3000 Kubikmeter, andere 20.000. Sieben hat die Stadt in den vergangenen Jahren nach und nach ausgebaut, weitere seien in Planung. Es funktioniert wie ein Damm. Das Regenwasser läuft hier rein und füllt allmählich den Raum. Was hier reinfließt, ist nicht draußen auf der Straße. Die Männer zuständig für die städtische Abwasserwirtschaft steigen die Treppe rauf zum Bürgersteig. Hier zeigen sie die vielen kleinen Regengärten, die entstehen. Ein paar Quadratmeter dicht bepflanzt. Die Wurzeln, die Erde, fangen den ersten Regen ab. Uruguay versucht sich an die Wetterextreme anzupassen und längst ist nicht klar, ob es dieses Jahr wirklich zu dem befürchteten sogenannten Super El Niño kommt. Die Ungewissheit aber belastet Kioskbesitzer Pablo Bras und seine Nachbarn. Ist das jetzt die Ruhe vor dem Sturm? Können die Maßnahmen im Notfall Schlimmeres verhindern?
2: Xenia Böttcher berichtete um 23.39 Uhr.
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2: Der KI-Boom hat die Börsen ja ganz schön nach oben getrieben. Doch ein beträchtlicher Teil der Erwartungen konzentriert sich auf einige wenige große Technologiekonzerne. An der Spitze steht Nvidia. Die neuen Quartalszahlen des Unternehmens bestätigen auch die positive KI-Stimmung. Aber was passiert, wenn das rasante Wachstum an Grenzen stößt? Noel Schmidt berichtet.
4: Mit großer Spannung hatten Investoren auf die frischen Quartalszahlen des US-Chip-Riesen Nvidia gewartet. Der Chip-Hersteller liefert die Hochleistungsprozessoren, die für aufwendige KI-Lösungen gebraucht werden und gilt als der Pulsmesser des KI-Booms. Was der Pulsmesser zu sagen hatte, Nvidia hat den Umsatz im Vergleich zum Vorjahr mehr als verdoppelt, den Gewinn ebenfalls. Ein Ergebnis, das selbst die optimistischsten Anleger überrascht hat, sagt Chefmarktanalyst Jochen Stanzel von der Consorsbank.
5: Nvidia hat ja gestern auch etwas gemacht, was sie bisher überhaupt noch nie gemacht haben. Die haben nämlich einen Ausblick gegeben auf das kommende Geschäftsjahr. Das wird Anfang Februar 2027 beginnen und endet dann Ende Januar 2028. Und für diesen Zeitraum erwarten die ein Umsatzwachstum von 70%. Und im Vorfeld waren die Anleger schon ein bisschen skeptisch. Schaffen die 45%, die erwartet wurden? Der CEO von Nvidia sagte auch, wir könnten noch stärker wachsen, wenn diese Engpässe nicht wären. Das ist schon wirklich erstaunlich.
4: Und diese Entwicklung ist laut Analyst Stanzel ein Signal. Der KI-Boom läuft weiter. Eine Bewegung der Nvidia-Aktie beeinflusst den gesamten Technologiesektor. Denn dass Nvidia mehr verkauft, heißt vor allem, es werden mehr Hochleistungschips gebraucht. Etwa von Kunden wie Microsoft, Amazon, Google oder Meta. Sie investieren massiv Milliarden in KI bzw. in die Infrastruktur, die man dafür braucht. Etwa in Rechenzentren. Und Nvidia-Chips gelten als besonders geeignet für diese Hochleistungsanwendungen. Der KI-Experte Roland Fiege sieht noch enormes Wachstumspotenzial im Bereich KI. Ein neuer Anwendungsmarkt entwickle sich gerade erst, zusätzlich zur privaten Nutzung von ChatGPT, Claude und Co. Allerdings sieht er auch Grenzen.
6: Wir werden jetzt in den nächsten Jahren den Boom erleben, dass tatsächlich sehr viele Geschäftsanwendungen und Verwaltungsanwendungen agentisch, sprich mit KI, verarbeitet werden. Der limitierende Faktor ist momentan eher, wo kann man noch Energie herkriegen. Also im Großraum Frankfurt gibt es schon über 40 Rechenzentren und dort können aktuell keine neuen Rechenzentren mehr gebaut werden.
4: Der Engpass liege also weniger bei der Nachfrage als bei der Infrastruktur, vor allem beim Strom. Nvidia dürfte das allerdings nicht ausbremsen, sagt Fiege. Gleichzeitig folgt Nvidia dem Trend und setzt auf immer individuellere Lösungen. Das könnte die Nachfrage nach kleineren KI-Systemen und nach weiteren Chips zusätzlich ankurbeln, erwartet Chefmarktanalyst Jochen Stanzel.
5: Die USA mit OpenAI und Anthropic, mit Claude und ChatGPT, was wir kennen, da ist ja jede Anfrage, die ich da schicke, schicke ich ja in die Cloud von diesen Unternehmen. Die Chinesen haben da einen anderen Ansatz. Das nennt sich da nicht Open-Source-Ansatz, sondern Open-Weight. Ich kann also gucken, womit wurde das trainiert. Ich kann das runterladen, kann das auf dem heimischen Rechner laufen lassen.
4: Auch davon dürfte Nvidia laut Stanzel profitieren. Allerdings weisen andere Expertinnen und Experten auch darauf hin, die Konkurrenz wird härter. Jedenfalls in den KI-Bereichen, für die es nicht zwingend Hochleistungschips benötigt. Die KI-Rallye scheint also weiterzugehen.
2: Berichtet Noel Schmidt von der Frankfurter Börse. 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
2: Ja, keine zwei Wochen sind es mehr bis zur Landtagswahl in Sachsen-Anhalt. Rund 1,7 Millionen Menschen sind dann aufgerufen, ihre Stimme abzugeben. Allen Umfragen zufolge wird die AfD diese Wahl deutlich gewinnen. Sebastian Hesse hat mehrere Wochen lang den Wahlkampf der Parteien in Sachsen-Anhalt intensiv begleitet. Unsere Deutschland-Reportage.
7: Let's start the party. Die wummernden Klänge, die aus dem Tonstudio von Tim Hoffmann und Ingo Wollny erschallen, wollen nicht so recht in die ländliche Idylle rund um das Dörfchen Leau im Salzlandkreis passen. Hier auf halbem Wege zwischen Sachsen-Anhalts Metropolen Magdeburg und Halle erstrecken sich die Felder so weit das Auge reicht. Die Gegend ist dünn besiedelt, die Ackerböden sind fruchtbar, der Horizont ist weit. Tim Hoffmann und Ingo Wollny sind Lebensgefährten. Ihr Altersabstand beträgt rund 30 Jahre. Auch politisch liegen sie weit auseinander. Tim wählt rechts, Ingo wählt links. Doch über heikle Politthemen zanken sie auch jetzt in der heißen Wahlkampfphase.
8: Weniger. Ja. Politik spielt bei uns im Haus weniger eine Rolle. Ja. War in Nachrichten, in Sendungen, im Beitrag gelaufen. Es gibt eine kurze Diskussion, aber wir fetzen uns jetzt nicht hier, wenn wir hier im Studio sitzen oder im Garten draußen, dass es da um die Politik geht. Das ist nicht so das Thema.
9: Ja, also jeder hat seine Meinung und ich finde auch, jeder sollte seine Meinung behalten und nicht wegen irgendeiner Diskussion, die dann kommt, einfach nur zu sagen, ja, jetzt will ich die Linken, weil der andere was gegen die AfD hat. Also jeder sollte seine Partei wählen, die er für richtig hält.
7: Wir wollen unser altes Deutschland wieder haben, plakatiert die AfD in Sachsen-Anhalt Land auf Land ab. Ein Deutschland, in dem es sicherer und gerechter zugeht. Wasser auf Tims Mühlen.
9: Die Themen, die für mich wichtig sind, sind zum Beispiel, dass es klingt zwar jetzt hart, dass es wieder in Deutschland wird, dass man auch auf die Straße gehen kann, ohne damit man Angst haben muss.
7: Sein Lebensgefährte Ingo Wollny dagegen verortet sich am entgegengesetzten Ende des politischen Spektrums. Die medizinische Versorgung auf dem Lande findet er ebenso beklagenswert wie die schlechte ÖPNV-Anbindung. Aber
8: Wahlentscheidende Themen sind für mich die sozialen Themen. Hauptthema die Gehaltsanpassung, dass man für gleiche Arbeit das gleiche Geld bekommt. Dafür sind wir 89 auf die Straße gegangen. Die Linkspartei ist mein Favorit, weil die eben doch die Sozialpolitik angreifen können und auch die Möglichkeiten dazu haben, da was zu verändern.
7: 40 Autominuten von Leau entfernt liegt die Bauhausstadt Dessau.
10: Sehr geehrte Damen und Herren, liebe Kolleginnen und Kollegen aus dem Handwerk, ein herzliches Willkommen zu unserem heutigen Wahlforum.
7: Es ist heiß auf dem Marktplatz von Dessau, sehr heiß, sonnengeschützt. Unter einem Zeltdach stehen Vertreter aller Parteien, die derzeit im Magdeburger Landtag vertreten sind und diskutieren auf Einladung der örtlichen Handwerkskammer, wie mittelständischen Betrieben in Sachsen-Anhalt unter die Arme gegriffen werden könnte.
10: Das Handwerk wird ja oft als die Wirtschaftsmacht von nebenan bezeichnet. Das ist kein Slogan. sondern gelebte Realität. Energiewende, Wohnungsbau, Nahversorgung ohne Handwerk bleibt alle Theorie rau.
7: Eine der geduldigen Zuhörerinnen ist Rike Schmelz, die in Dessau lebt. Einige der örtlichen Handwerker kennt sie persönlich und weiß, was ihnen auf den Nägeln brennt.
11: Es ist eine wahnsinnige Ungerechtigkeit, dass die Industriebetriebe, große Industriebetriebe, einen günstigen Stromtarif bekommen haben und die Handwerker haben es nicht. Was für eine Ungerechtigkeit. Ja? Und das müsste in meinen Augen aber schleunigst abgeschafft werden. Unmöglich finde ich das.
7: Rike Schmelz und ihr Mann sind vor 17 Jahren aus Bayern nach Sachsen-Anhalt gezogen, aus beruflichen Gründen. Ihre beiden Söhne sind hier aufgewachsen. Der älteste, Konstantin, studiert in Sachsen-Anhalt in Köthen und ist Erstwähler. Der jüngere lebt noch zu Hause.
12: Hallo, ich bin der Nikolai und ich bin aktuell Schüler der 11. Klasse am Gymnasium.
7: Die favorisierten Parteien im Hause Wollny-Hoffmann sind auch bei Familie Schmelz ein großes Thema. Die Linke, die sich in Sachsen-Anhalt wieder berappeln konnte, und die AfD, die in allen Umfragen deutlich führt und sich Hoffnungen auf die absolute Mehrheit macht und damit auf die Staatskanzlei. Lehrstoff auch in der Schule von Sohn Nikolai Schmelz.
12: Natürlich ein großes Thema sind, sage ich mal, gewissermaßen mehr die Ränder der Politik, also die AfD und zum Teil die Linke. Und BSW und natürlich immer Diskussion. Und ja, es ist ein großes Thema, die Politik in der Schule.
7: Seine Mutter wünscht sich vor allem von der neuen Landesregierung, sie möge mehr produzierendes Gewerbe und damit mehr Jobs, mehr Familien, mehr Kinder nach Sachsen-Anhalt holen.
11: Sachsen-Anhalt und auch Dessau und Umgebung, die könnten ein paar mehr von solchen Unternehmen gebrauchen. Das würde der Region hier wirklich gut tun. Es würde Gewerbesteuern bringen, es würde mehr Jobs bringen, es würde mehr Familien anziehen und es würde mit den Familien auch mehr Kinder anziehen. Ja.
13: Ich bin sofort da.
14: Jo.
7: Die historische Residenzstadt Bernburg brütet im Schatten ihres imposanten Renaissance-Schlosses in der Augusthitze. Freitag ist Markttag auf dem streng geometrisch-quadratischen Marktplatz. Ingo Wollny, der in einem eingemeindeten Dorf vor den Toren Bernburgs wohnt, entdeckt einen alten Bekannten.
8: Schönen guten Tag, Herr Lebeck. Hallo. Ich sehe, Sie haben auch einen Stand hier mit einem Bündnis der Begegnung. Was ist das für eine Formatierung? Die höre ich jetzt zum ersten Mal.
15: Korrekt heißt es Bündnis für Demokratie und Toleranz gegen Rechtsextremismus und Gewalt. Gründung aus dem Jahr 2007 hier in Bernburg.
7: In der Tat sticht der Stand des überparteilichen Bündnisses aus dem Markttreiben heraus. Alle relevanten Parteien sind unübersehbar vertreten und mittendrin Johannes Lebeck, Pfarrer an der Bernburger Marienkirche und seine Mitstreiter in dem Bernburger Bündnis. Ingo Wollnys Blick bleibt an einer Pinnwand hängen.
8: Sie haben an Ihrem Stand auch so Plakate, eine Pinnwand stehen, wo jeder seine Wünsche und Sorgen auftragen kann. Was waren denn die hauptmarkanten Themen, die da bis jetzt geschrieben wurden?
15: Naja, was wünsche ich mir für Sachsen-Anhalt? Welche Sorgen mache ich mir? Ganz oben mehr Toleranz gegenüber andersdenkenden Menschen und dann die Frage, wer bestimmt, wer oder was anders ist.
7: Wobei die Anliegen manchmal ganz alltagspraktisch sind.
15: Vorhin habe ich mit jemandem geredet über Grünschnitt der Bäume vor seinem Grundstück und den Ärger, weil ihm keiner antwortet aus der Stadt. Naja, und dann nicht die Augen zu verdrehen, zu sagen, ja, sondern tatsächlich, das ist es ja, was die Leute bewegt. Also so auf so einer emotionalen Ebene. Ich werde nicht ernst genommen. Und dann haben die Blauen leichtes Spiel, ja.
7: Und das haben die Blauen, sprich die AfD, auch, weil die Unzufriedenheit mit der Bundespolitik den Wahlkampf so massiv überschattet. Viele Wähler in Sachsen-Anhalt sehen die Landtagswahl im September als Gelegenheit, der Regierung Friedrich Merz in Berlin einen Denkzettel zu verpassen. Auch Ingo Wollny aus Bernburg hadert mit der Bundespolitik. Mit der Landespolitik ist er eigentlich zufrieden. Trotzdem wird er nicht für Ministerpräsident Sven Schulze stimmen.
8: Also die Politik in Sachsen-Anhalt selbst war in Ordnung. Die Bundespolitik, daran geht's zu kratzen.
7: Und da aktuell keine Bundestagswahl ansteht, müsse der Denkzettel eben auf Umwegen erfolgen, meint linken Wähler Wollny. Doch es gelte abzuwägen.
8: Das Ergebnis muss Berlin zu denken geben, aber es sollte auch nicht zum Schlechten sein für Sachsen-Anhalt.
7: Und genau das ist die Quadratur des Kreises, vor der die 1,7 Millionen Wahlberechtigten in Sachsen-Anhalt stehen.
2: Stadt, Land, Mensch, die Deutschland-Reportage heute von Sebastian Hesse zum Wahlkampf in Sachsen-Anhalt. Der Verkehrsservice in der ARD-Infonacht mit einer Gefahrenmeldung. Achtung, Falschfahrer auf der B43A Oberhausen-Hanauer Kreuz zwischen Hanau-Hafen und Hanauer Kreuz. Kommt Ihnen ein Falschfahrer entgegen, fahren Sie bitte äußerst rechts, überholen Sie nicht. Auf der B43A Oberhausen-Hanauer Kreuz zwischen Hanauer Hafen und Hanauer Kreuz ist ein Falschfahrer unterwegs. Vorsicht dort bitte in beiden Richtungen.
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2: Ja, wie fühlt es sich an, nach vielen Jahren in die eigene Heimat zurückzukehren? Und was passiert, wenn einen dort plötzlich niemand mehr erkennt und wenn die eigenen Erinnerungen so gar nicht zu dem passen, woran sich die anderen erinnern? Genau davon erzählt Regisseur Kai Stenicke in seinem Spielfilmdebüt Der Heimatlose. Auf der Berlinale wurde der Film ausgezeichnet und jetzt kommt er in die Kinos.
14: Was führt dich bloß an diesen gottverlassenen Ort?
16: Ich bin es, Hein. Ist das die Möglichkeit?
17: Ein Mann kehrt nach 14 Jahren in seine Heimat zurück. Hein heißt er. Und eigentlich müsste ihn jeder hier kennen. Schließlich ist er auf dieser abgelegenen Nordseeinsel aufgewachsen. Doch niemand erkennt ihn wieder.
18: Ich hatte einen Sohn, der hieß auch Hein. Ich habe ihn nie wieder gesehen.
16: Ich bin dein Sohn, Hein.
18: Aber nein, Hein sah ganz anders aus.
17: Je mehr die Dorfgemeinschaft nachforscht, desto größer werden die Zweifel. Schließlich wird sogar ein Dorfgericht einberufen.
19: Das Gericht möchte sich einen Überblick über deine Fähigkeiten verschaffen.
17: Die Idee zu dieser Geschichte hat viel mit der eigenen Biografie von Regisseur Kai Stenicke zu tun. Auch er ist zum Studium aus seiner Heimatstadt in Nordrhein-Westfalen weggegangen.
20: Immer wenn ich zurückgekommen bin in diese Stadt, hat es sich für mich so angefühlt, als wäre das ein anderes Leben gewesen, was ich dort geführt habe. Als könnte ich nicht mehr zurück in dieses Leben. Und aus diesem Gefühl ist die Grundidee der Geschichte entstanden.
17: Hein, ein Mann, der in seine Vergangenheit zurückkehrt und dort plötzlich mit einer Version seiner selbst konfrontiert wird, die anderen nicht mehr erkennen. Und genau daraus entwickelt sich der Dorfprozess. Wie sehen die Menschen Hein? Und wie sieht Hein sich selbst?
20: Und es geht sehr viel um Erinnerungen in diesem Prozess. Und welche Erinnerungen sind eigentlich die wahren Erinnerungen? Wie es nach außen gewirkt hat oder wie er sich gefühlt hat?
17: Eine ziemlich große Frage. Erzählt in einer ziemlich besonderen Welt. Gedreht wurde auf Sylt und Norderney. Der Wind pfeift, die raue Nordsee ist allgegenwärtig. Das Dorf dagegen wirkt wie eine Theaterbühne. Häuser haben keine vollständigen Wände, Räume bleiben offen. Vieles ist nur angedeutet. Diese künstliche Kulisse erinnert dabei durchaus an Lars von Triers Dogville. Stenicke selbst nennt den Film als Inspiration. Ursprünglich war die reduzierte Ausstattung allerdings auch eine Frage des Budgets. Ein komplettes, realistisches Dorf ließ sich schlicht nicht bauen. Aus der Notlösung wird nun ein bewusstes Stilmittel. Denn die Menschen in Der Heimatlose spielen ständig Rollen. Sie verbergen Dinge, haben bestimmte Bilder voneinander und müssen irgendwann feststellen, dass diese Bilder vielleicht gar nicht der Wahrheit entsprechen.
16: Ich erkenne dich.
21: Er sieht verändert aus.
22: Weshalb sollte jemand hierher kommen und sich als Hein ausgeben?
16: Das hier ist meine Heimat. Ich habe ja wohl ein Recht, hier zu sein.
17: Der Film ist bis in die kleinsten Nebenrollen hervorragend besetzt. Den nachdrücklichsten Eindruck hinterlässt Paul Boche als Hein. Er spielt den Rückkehrer mit großer körperlicher Präsenz. Verunsichert, trotzig, zunehmend verzweifelt.
22: Bitte zeige uns das Grab deines Vaters.
16: Ich war seit 14 Jahren nicht mehr hier.
17: Und genau darin liegt die Tragik dieses Films. Hein kämpft nicht nur darum, von den anderen erkannt zu werden, er kämpft darum, selbst zu verstehen, wer er einmal war und wer er heute sein kann. Der Heimatlose ist ein atmosphärisches, eigenwilliges Spielfilmdebüt und ein Film, der noch eine ganze Weile nachhallt.
2: Meint unser Filmkritiker Florian Schmidt, Der Heimatlose, jetzt zu sehen im Kino.
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2: Machen die Social-Media-Plattformen Facebook und Instagram Minderjährige gezielt abhängig? Das sollte in einem Gerichtsprozess gegen den Meta-Konzern in den USA geklärt werden. Doch jetzt ist der schon wieder vorbei. Meta hat nämlich einen Vergleich geschlossen. Es führt einige Beschränkungen ein und zahlt bis zu 17,1 Milliarden Dollar an 29 US-Staaten, die gegen die Firma geklagt hatten. Unsere Gastkommentatorin Ronja Brier, Chefredakteurin des Online-Nachrichtenportals Watson, ist unzufrieden mit dem Ergebnis.
0: Eltern, Lehrkräfte und Experten warnen seit Jahren vor dem Suchtpotenzial von Social-Media-Plattformen. Meta hat jegliches Fehlverhalten bisher zurückgewiesen. Erst wenn Milliardenklagen drohen, bewegt sich plötzlich doch etwas. Doch wie wirksam ist ein Zeitlimit von 2 Stunden pro Tag für die Nutzung von Facebook und Instagram wirklich? Die Mechanismen bleiben dieselben. Endloses Scrollen, Likes, Kommentare, personalisierte Feeds. Facebook und Instagram sind also genauso gefährdend, wenn auch nur noch für 2 Stunden pro Tag. Wenn dieses Zeitlimit überhaupt greift, die Medienkompetenz vieler 13-Jähriger liegt deutlich über der von Erwachsenen. Sie nutzen falsche Geburtsdaten oder einen Zweitaccount, den ihre Eltern nicht kennen. Es ist so leicht für Jugendliche, die Altersbeschränkungen zu umgehen, wenn sie wirklich wollen. Und dagegen können weder ihre Eltern noch Meta etwas tun.
2: Das meint Ronja Brier. Viel Lärm um wenig, so bewertet der ARD-Korrespondent Reinhard Spiegelhauer in Los Angeles den Ausgang. Er bezweifelt, dass sich nun bei Meta viel ändern wird.
3: Mark Zuckerberg und seine Truppe sind Meister der salvatorischen Klausel. Es werden ihnen Dinge einfallen, die nicht unter die Beschränkungen fallen, aber einen ähnlichen Zweck erfüllen wie Likes, Autoplay und Co. Dass in dem Vergleich sogar noch Datenschutzverstöße aus dem Cambridge Analytica-Skandal vor 10 Jahren abgegolten werden, spricht Bände. Und auch die Tatsache, dass er ausdrücklich nur für die US-Bundesstaaten gilt, die geklagt haben. Man muss hoffen, dass die EU-Kommission den Schwung aus diesem Vergleich in ihre Bemühungen mitnimmt. Und natürlich sollten alle Social-Media-Plattformen aufgeräumt und menschenfreundlicher werden.
2: Die Meinung von Reinhard Spiegelhauer. Der Kölner Stadtanzeiger hält den Vergleich für einen Hinweis darauf, dass Meta zunehmend Gegenwind in der Gesellschaft spürt. Die Geldzahlung sei der Versuch, Kontrolle in einer überhitzten Debatte zurückzugewinnen.
6: Doch es ist unwahrscheinlich, dass sich so die Anti-Stimmung in der Gesellschaft beruhigt. Meta-Boss Zuckerberg, Amazon-Gründer Jeff Bezos oder Tesla-Chef Elon Musk galten in den frühen 10er-Jahren noch als mutige Visionäre mit Blick für eine verheißungsvoll zusammenwachsende Weltöffentlichkeit. Inzwischen wächst der Hass auf den Exzess der Milliardäre. Es ist die Folge von Privatflügen ins All, der Besetzung Venedigs für die eigene Hochzeit und der Einmischung in die Weltpolitik mit viel zu oft faschistischen Ansichten.
2: Und nach Meinung der Süddeutschen Zeitung aus München ist Meta mit dem Vergleich billig davongekommen. Ein Gerichtsverfahren hätte dem Konzern demnach mehr schaden können.
6: Ein Prozess hätte Meta gezwungen, Betriebsgeheimnisse öffentlich zu machen. Er hätte mit all der Berichterstattung immer deutlicher gemacht, welche Suchteffekte und Langzeitschäden Social Media verursacht. Er hätte die Auflagen, das zu ändern, sicherlich strenger und umfangreicher gemacht.
2: Und soweit unsere Standpunkte, heute zusammengestellt von Torben Müller.

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1: Um 0 Uhr mit Emily Seidel. Nach der verheerenden Sturzflut läuft in Nepal und Tibet die Suche nach den mehr als 1300 Vermissten. Die Zahl der Toten geben die Behörden derzeit mit fast 400 an. Ursache des Unglücks ist Experten zufolge ein Gletschersturz, der die riesige Flutwelle ausgelöst hat. Aus Kathmandu, Markus Spieker.
2: Ja, man muss sich vorstellen, dass ein hunderte Meter breiter Eisblock über 1000 Meter in die Tiefe kracht und dann fast für apokalyptische Verhältnisse sorgt. Also jemand von vor Ort hat mir gesagt, so wie das aussieht, glaubt ihr, die Opferzahlen sind noch sehr, sehr viel höher, weil eben ganze Dörfer weggeschwemmt wurden. Tatsache ist, von den chinesischen Behörden wurden bisher sehr, sehr geringe Opferzahlen gemeldet. Und vor allem da muss man davon ausgehen, dass das noch dramatisch in die Höhe geht.
1: In Münster setzen die Fraktionsspitzen der schwarz-roten Koalition heute ihr Treffen fort. Dabei wollen die Vorsitzenden Thorsten Frey von der CDU, Alexander Hoffmann von der CSU und Matthias Mirsch von der SPD den Kurs für die kommenden Monate abstimmen. Unter anderem geht es um die Debatte über das Ende der abschlagsfreien Rente nach 45 Beitragsjahren. Weitere Themen sind die geplanten Reformen in den Bereichen Steuern, Gesundheit und Pflege. Der bosnisch-serbische Kriegsverbrecher Ratko Mladic ist tot. Das bestätigte ein hochrangiger UN-Vertreter. Demnach starb Mladic im Alter von 84 Jahren in einem Gefängniskrankenhaus der Vereinten Nationen. Der Ex-General war 2017 vom Internationalen Strafgerichtshof zu lebenslanger Haft verurteilt worden. US-Präsident Trump hat angeordnet, dass der Ontario-See künftig Amerika-See heißen soll. Er liegt zwischen der kanadischen Provinz Ontario und dem US-Bundesstaat New York. Trump erklärte zur Begründung, wegen des Zollstreits mit Kanada rechne er nicht mehr damit, nennenswerte Geschäfte mit Ontario zu machen. Ob der US-Präsident einem See einfach einen anderen Namen geben kann, dazu Samuel Jakisch aus Washington.
3: Donald Trump kann keinen See umbenennen, aber er kann seinen Exekutivapparat, also zum Beispiel das Innenministerium und dessen Behörden, anweisen, wie sie das Grenzgewässer zwischen dem US-Bundesstaat New York und der kanadischen Provinz Ontario zu nennen haben. Ein Unternehmen wie Google oder Apple und ihre Navigationsdienste oder ein Schulbuchverlag, die können selber entscheiden, ob sie dem dann ebenfalls folgen möchten oder es lieber lassen.
1: Das waren die Nachrichten. Das Wetter in Deutschland. Im Westen und Nordwesten Schauer und Gewitter, sonst meist trocken, Tiefstwerte 20 bis 14 Grad. Tagsüber dann gebietsweise Schauer und Gewitter, im Südosten länger trocken, Höchstwerte 21 bis 31 Grad. Auch am Samstag dann Schauer und Gewitter, im Südosten freundlicher 21 bis 26 Grad und am Sonntag dann Temperaturen zwischen 20 bis maximal 28 Grad. Es ist 0:03 Uhr.
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4: Und zunächst mit einer Entwarnung für die B43a Oberhausen-Hanauer Kreuz. Kein Falschfahrer mehr zwischen Hanau-Hafen und Hanauer Kreuz. Dann die A1 Hamburg Richtung Lübeck, die ist zwischen Kreuzberg der Heide und Bad Oldesloe wegen Bauarbeiten bis morgen früh 6 Uhr gesperrt. Oder auch heute früh. Die A1 Köln-Euskirchen ist zwischen Köln-Böcklemünd und Kreuz-Köln-West wegen Wartungsarbeiten bis in den Morgen um 5 Uhr in beiden Richtungen gesperrt. A2 Berlin Richtung Hannover zwischen Alsleben und Allerengersleben 3 Kilometer Stau nach einem Unfall. A7 Flensburg Richtung Hamburg zwischen Hamburg-Volkspark und dem Elbtunnel 4 Kilometer stockend. Die A9 Berlin Richtung Halle-Leipzig ist zwischen Niemek und Klein-Marzens wegen Reparaturarbeiten bis ca. 6 Uhr in der Früh gesperrt. Die A25 Gestacht Richtung Hamburg ist zwischen Allermöhe und Dreieck Hamburg-Südost wegen Bauarbeiten bis zum 20. September gesperrt. Dann die A71 Erfurt Richtung Suhl, die ist zwischen Arnstadt Süd und Stadt Ilm wegen Wartungsarbeiten im Tunnel Behringen bis 6 Uhr in der Früh gesperrt. Und abschließend die A111 Charlottenburg Richtung Dreieck Oranienburg. Die A111 ist dort zwischen Schulzendorfer Straße und Stolpe gesperrt. Kommen Sie gut an.
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4: Kommt vom Norddeutschen Rundfunk aus Hamburg. Wir haben inzwischen Freitag, den 28. August, im Studio für Sie Carsten Fick. Hallo. Und wir starten in diese Infonacht, in den neuen Tag, mit einer Naturkatastrophe, einer Katastrophe, bei der das gesamte Ausmaß noch gar nicht abzusehen ist. In Nepal sind nach der furchtbaren Sturzflut inzwischen rund 400 Menschen Todesopfer geborgen worden. Mehr als 1300 Menschen werden immer noch vermisst. Und die deutschen Botschaften in der Region, die versuchen, so sagt es das Auswärtige Amt, Berichte über vermisste Deutsche zu klären. Wahrscheinlich war ein Gletscherabbruch verantwortlich für die Flut aus Wasser und Schlamm, die fast 170 Kilometer weit entlang zweier Flüsse durch Nepal geströmt war und ganze Ortschaften mitgerissen hat. Experten befürchten, dass es auch noch weitere Flutwellen geben könnte. Die Nothilfe, sie läuft langsam an, doch für viele kommt sie wahrscheinlich zu spät.
5: Ein chinesisches Militärflugzeug erreicht das Unglücksgebiet im Landesteil Tibet an der Grenze zu Nepal. Die Rettungsarbeiten auf der chinesischen Seite laufen jetzt erst richtig an, mit Verstärkung der Armee und von Einsatzkräften aus dem Rest des Landes. Vom nächstgelegenen Flughafen in der Stadt Tingri ist das Unglücksgebiet noch weitere 5 bis 6 Autostunden durch das Himalaya-Gebirge entfernt. Dort angekommen machen die Schlamm- und Geröllmassen, die sich wie Narben durch die Täler der Gebirgslandschaft ziehen, es den Helfern schwer, zu den Verschütteten zu gelangen. Mit Baggern schaufeln sie Straßen frei, mit Helikoptern und Drohnen versuchen sie, Überlebende zu finden. Die Rettungskräfte setzen Drohnen ein, die mit Wärmebildkameras ausgestattet sind, um Hinweise auf den Verbleib der Vermissten zu finden, berichtet ein chinesischer Reporter im staatlichen Fernsehen CCTV. Die chinesischen Behörden warnen indes vor einer möglichen weiteren Flutwelle, denn auf der nepalesischen Seite in der Nähe des verschütteten chinesischen Grenzübergangs Jirong hat sich hinter Geröllmassen Wasser gesammelt, wie bei einem Stausee. Dort fließt weiter Wasser hinein. Die Behörden befürchten, dass der Damm aus Geröllmassen brechen könnte. Die Gefahr einer weiteren Sturzflut erschwert die Rettungsarbeiten zusätzlich. Das Risiko wird von den Behörden laufend überwacht und bewertet. Auch mögliche Erdrutsche stellen eine Gefahr dar. Wang Yongming ist als technischer Leiter der tibetischen Rettungsmaßnahmen in Chinas Staatsfernsehen zu sehen. Wir werden eine 3D-Modellierung des Felsmassivs entlang des Flussbetts durchführen. Damit können wir dann den Standort umfassend bewerten und die Rettungsmaßnahmen solide und wissenschaftlich unterstützen. Auf der nepalesischen Seite der Grenze laufen die Rettungsarbeiten auf Hochtouren. Auch internationale Hilfe ist angelaufen. Mit Helikoptern hat die nepalesische Armee nach eigenen Angaben hunderte Menschen in Sicherheit gebracht, darunter auch mehrere Ausländer. Die Verletzten werden in Krankenhäuser gebracht. Gopal Sedain ist der stellvertretende Leiter eines Krankenhauses in Nepals Hauptstadt Kathmandu. Das Problem ist, dass die Straßenanbindung unterbrochen ist und wir daher alle Patienten per Hubschrauberrettung aufnehmen. Gäbe es eine Straßenanbindung, müssten wir mit mehr Patienten rechnen. Die Regierung hat alle Hebel in Bewegung gesetzt und alle privaten Hubschrauberunternehmen gebeten, sich daran zu beteiligen. Und diese leisten hervorragende Arbeit. Dennoch gehen die nepalesischen Behörden davon aus, dass die Zahl der Todesopfer weiter ansteigen wird. Das Ausmaß der Katastrophe zeigt sich erst nach und nach. Viele Orte sind weiterhin nur schwer zu erreichen. Videos zeigen, wie gewaltige Schlamm- und Wassermassen durch die Täler und Dörfer schießen. Ersten Erkenntnissen zufolge wurde die Flutwelle durch eine Lawine aus Eis und Geröll von einem Gletscher ausgelöst. Durch die Erderwärmung schmelzen die Gletscher in den Hochgebirgen immer schneller. Und auch extreme Wetterereignisse wie starke Monsunregenfälle nehmen zu.
4: Eva Lambi-Schmidt berichtete aus Peking. Ja, es gibt noch viel Chaos in der Krisenregion. Wir haben es eben gehört. Hunderte Menschen werden gesucht, werden vermisst. Auch die internationale Hilfe, die läuft zurzeit intensiv an. Und mein Kollege Uwe Beutler vom Hessischen Rundfunk hat mit Tabea Seitz von der Welthungerhilfe gesprochen. Sie ist derzeit in der nepalesischen Hauptstadt Kathmandu. Und zunächst hat er sie gefragt, wie dramatisch die Lage dort vor Ort in Nepal ist. Das ist ja doch eine riesige Region, die da von dieser Naturkatastrophe betroffen ist.
6: Ja, richtig. Also hier in der Hauptstadt direkt, die Hauptstadt war nicht betroffen. Allerdings, was man von hier mitbekommen hat, jetzt den ganzen Tag über waren kontinuierliche Rettungseinsätze mit Hubschraubern, weil die Region liegt ungefähr 150 Kilometer von hier in den Bergen des Himalaya und ist komplett abgeschnitten im Moment, weil durch die Sturzflut ungefähr 40 Kilometer Straße weggespült worden sind von der eigentlich fast einzigen Zufahrtsstraße in die Region zur Grenze nach Tibet. Das macht die Rettungsarbeiten unglaublich schwierig. Man bekommt mit, dass alle paar Minuten Helikopter hier über die Stadt fliegen. Inzwischen habe ich gerade aus den letzten Nachrichtenberichten hier der nepalesischen Medien gesehen, dass tatsächlich auch 800 Menschen gerettet werden konnten über Helikopter in ungefähr 70 Flügen und 750, die vor Ort vom Boden sozusagen gerettet wurden. Die, vor allen Dingen die Armee und das Militär sind im konstanten Einsatz. Und jetzt die ersten, die von der Regierung direkt ins Gebiet entsendet wurden sozusagen.
7: Sie haben ja gerade von den Hilfskräften auch gesprochen. Das heißt, die kommen eigentlich nur mit Hubschraubern dorthin oder wie müssen wir uns das vorstellen?
6: Ja, tatsächlich. Also an die Hauptregion, wo die Sturzflut sozusagen als erstes auf Dörfer gestoßen ist, die Region ist im Moment nur per Hubschrauber zu erreichen, weil eben so viel Straße weggeschwemmt wurde und es keine anderen Zufahrtswege gibt. Das macht es natürlich enorm herausfordernd.
7: Wie geht denn die Bevölkerung in Nepal mit dieser Katastrophe um? Also wie helfen sich die Menschen da einander?
6: Also man kann einen sehr großen Zusammenhalt wahrnehmen. Also Nepal ist ein Land, wo auch die, die jetzt in der Hauptstadt wohnen, vor einer Generation oder noch in derselben Generation eigentlich viele von Dörfern aus den Bergen kommen. Viele haben noch Verwandtschaft dort, Freunde, Bekannte, Familie. Das klingelt den ganzen Tag das Telefon. Alle versuchen, sich irgendwie zu erreichen und rauszufinden, wo vermisste Familienmitglieder sind oder Nachbarn. Aber auch, wie kommt man hin? Was wird genau gebraucht? Und es findet eine sehr große Koordination statt unter der Zivilbevölkerung. Ein sehr großer Zusammenhalt, weil sich einfach alle gleichermaßen betroffen fühlen. Das kann man auf jeden Fall wahrnehmen. Und auch die Regierung, es war sehr schnell vor Ort. Es ist sehr positiv zu sehen, wie stark die Koordination da funktioniert. Also es wurde ein ministeriumsübergreifendes Krisenkomitee eingerichtet. Es gibt 12 verschiedene Teams, die sich auf unterschiedliche Arbeiten fokussieren, auch in Absprache mit lokalen und internationalen Hilfsorganisationen. Die einen sind beschäftigt mit dem Rettungseinsatz, andere transportieren Hilfsgüter. Andere versuchen, die Stromversorgung wiederherzustellen, zumindest teilweise, und die Telekommunikation, medizinische Hilfe vor Ort bereitzustellen. Also man kann sehen, dass wirklich sehr schnell sehr viel Reaktion stattfindet.
7: Konnten Sie sich denn schon einen kleinen Überblick darüber verschaffen? Was wird denn jetzt am dringendsten gebraucht, vor allem aus dem Ausland?
6: Ja, also am dringendsten aus dem Ausland kann ich nicht direkt beantworten, was offizielle Anfragen angeht. Im Moment wird vor allen Dingen natürlich auch um Hilfe in Form von finanzieller Hilfe gebeten, um hier vor Ort dann Hilfsgüter zu kaufen. Viele Organisationen haben auch schon größere Lager und natürlich geht es vor allen Dingen darum, sauberes Trinkwasser durch Filter zu schaffen, Nahrungsmittel und Zelte und Hygienepakete. Das ist das, was unmittelbar gebraucht wird.
7: Wie konkret kann denn jetzt die Welthungerhilfe den Menschen im Land überhaupt helfen? Also was machen Sie da gerade derzeit?
6: Also wir haben hier ein Team von 30 Nepalesen und wir sind vor allen Dingen im Moment noch in der Koordination aktiv. Es gibt einen Dachverband internationaler Organisationen hier im Land, wo wir auch in der Leitung mit sind. Und wir koordinieren uns einfach sehr stark damit, die Verantwortlichkeiten untereinander abzustimmen. Also welche Organisation kümmert sich um Nahrungsmittel, welche Organisation um Zelte? Und das dann mit dem Krisenkomitee der Regierung abzustimmen und über die Kanäle auch direkt vor Ort zu bringen. Von der Welthungerhilfe direkt arbeiten wir auch sehr eng zusammen mit der Alliance 2015. Da sind hier im Land noch Helvetas und People in Need aus Tschechien vor Ort. Und zusammen mit unseren lokalen Partnern senden wir ein Team auch in die Region. Die lokale Partnerorganisation ist auch schon vor Ort, die kommt von dort. Um direkt vor allen Dingen auch erstmal eine Analyse noch zu machen, wo wird was gebraucht und wie können wir es hinbringen. Und wir fokussieren uns da natürlich hauptsächlich auch auf Nahrungsmittel und Hygienepakete, was auch als Welthungerhilfe unserem Mandat entspricht.
4: Sagt Tabea Salz von der Welthungerhilfe. Sie ist derzeit in Kathmandu in der nepalesischen Hauptstadt.

0: Die Zeit 0.15 Uhr.
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0: Wer sich als Artgemeinschaft bezeichnet, als germanische Glaubensgemeinschaft, der hat vermutlich mit der Idee von Multikulti eher weniger gemein. Diese Artgemeinschaft galt als religiös-völkische, neonazistische, antisemitische Gruppierung und wurde deshalb schon vor 3 Jahren verboten. Aber heißt das, dass die ehemaligen Vereinsmitglieder deshalb nicht mehr aktiv sind und dass die Gruppe tatsächlich nicht mehr existiert? Offenbar gab es Zweifel. Jedenfalls liefen gestern Morgen bundesweit Razzien. Michael Götschenberg ist Fachmann für die Bekämpfung von Extremismus und Terrorismus in der ARD. Und mein Kollege Gerd Wolf vom NDR hat ihn gefragt, was er uns über diese Razzien genau sagen kann.
2: Ja, es geht in der Tat um mehrere Bundesländer, in denen insgesamt 15 Objekte durchsucht wurden. Und zwar Hintergrund ist ein Ermittlungsverfahren der Staatsanwaltschaft Halle, die das Landeskriminalamt Sachsen-Anhalt beauftragt hat. Und nach meiner Information geht es um den Verdacht, dass die vor 3 Jahren verbotene Vereinigung Artgemeinschaft, dass die nach wie vor fortbestehen könnte. Und die Durchsuchungen heute, die hatten das Ziel, diesem Verdacht nachzugehen und ihn eben gegebenenfalls zu erhärten.
3: Das waren damals um die 150 Leute. Was macht diese, ich sag mal, sektenähnliche Gruppierung denn aus Sicht der Staatsanwaltschaft so gefährlich?
2: Ja, zunächst mal muss man sagen, eine Vereinigung, die vom Bundesinnenministerium verboten wird, und das war in diesem Fall ja so, die darf nicht weiter betrieben werden, die darf nicht fortgeführt werden. Und wer das tut, der macht sich strafbar. Und dann sind wir bei der anderen Frage, warum war diese Vereinigung eigentlich so relevant? Warum hat man sie verboten? Tatsächlich muss man fragen, warum ist sie eigentlich so lange nicht verboten worden? Weil sie nämlich ausgesprochen relevant war. Sie war fester, integraler Bestandteil der rechtsextremistischen Szene, ein Sammelbecken für Hardcore-Nazis, muss man sagen. Das ist auch bei den Durchsuchungsmaßnahmen, die damals in Zusammenhang mit der Verbotsverfügung durchgeführt wurden, nochmal deutlich geworden. Da hat man haufenweise Hakenkreuzfahnen und andere NS-Devotionalien gefunden, was eben deutlich gemacht hat, mit was für Menschen man es hier zu tun hatte.
3: Sammelbecken der rechtsextremen Szene, sagen Sie. Mit anderen Worten, diese Artgemeinschaft war kein Einzelfall.
2: Nein, sie war eine zentrale Institution für die rechtsextremistische Szene. Sie war eben auch keine kleine Vereinigung. Das Bundesinnenministerium hat vor 3 Jahren die Zahl der Mitglieder mit 150 beziffert. Das ist eine ganze Menge bundesweit. Und dort traf sich das Who is Who der rechtsextremistischen Szene, von Gewaltbereiten bis hin zu Intellektuellen. Also eben auch eine Vereinigung, die unterschiedlichste Netzwerke miteinander verbunden hat. Das war ihr Mehrwert für die rechtsextremistische Szene und umso wichtiger war es, meiner Ansicht nach, sie dann eben auch zu verbieten.
3: Wie hat man sich das vorzustellen, Treffen dieser Art bis zum Verbot vor 3 Jahren? Was ist da passiert?
2: Ja, da ging es beispielsweise um Sonnenwendfeiern, also so heidnische Bräuche, die man da gepflegt hat, um dann eben unter freiem Himmel zusammenzukommen, sich zu vernetzen, miteinander zu sprechen. Insgesamt hat die Vereinigung sich nicht in die Karten blicken lassen, was sie da eigentlich genau treibt. Das wird auch ein Grund gewesen sein, warum man so lange damit gewartet hat, sie zu verbieten, weil eben lange Zeit auch nicht so ganz klar war, wie relevant das alles ist.
0: Razzia gegen die sogenannte Artgemeinschaft. Das waren Hintergründe und Einschätzungen von Michael Götschenberg. 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Bundeskanzler Merz und die Regierungschefs von 5 weiteren EU-Ländern fordern drastische Kürzungen im künftigen EU-Haushalt, werden deshalb auch die Gruppe der Sparsamen genannt. Als größte Volkswirtschaft der EU zahlt Deutschland ja den mit Abstand größten Beitrag für den EU-Haushalt. Bei einem Treffen in Berlin nannte Merz die aktuellen Haushaltsvorschläge der EU, Zitat, schlicht unbezahlbar. Ruth Kirchner aus dem ARD-Hauptstadtstudio mit den Einzelheiten.
4: Die Beratungen über die Finanzen der EU sind schwierig und sehr langwierig. Sie gleichen einem taktischen Spiel. Jede Seite überlegt genau, welche Signale sie aussendet. 6 EU-Länder wollten so ein Signal setzen. Kanzler Merz hatte die Regierungschefs von Österreich, Dänemark und Finnland ins Kanzleramt geladen. Der schwedische und der niederländische Ministerpräsident waren per Video zugeschaltet. Ihr Signal: eindeutig, die Vorschläge der EU-Kommission, die in den 7 Jahren ab 2028 knapp 2 Billionen Euro ausgeben will, wollen sie nicht akzeptieren.
5: Die aktuellen Vorschläge sehen einen Aufwuchs von bis zu 60% vor. In Zeiten der Haushaltskonsolidierung in allen Mitgliedstaaten ist das schlicht unbezahlbar. Wir sind uns daher einig in dieser Gruppe. Die Vorschläge müssen um mehrere hundert Milliarden Euro gekürzt werden.
4: Mehrere hundert Milliarden. Ein konkreteres Einsparungsziel nennen die sechs Länder nicht. Sie alle sind Nettozahler, zahlen also mehr in den EU-Haushalt ein, als sie über Förderprogramme herausbekommen. Zusammen tragen sie rund 40% des EU-Haushalts und 70% der bilateralen Hilfen für die Ukraine, betont Merz. Mehr gehe nicht.
5: Wir sind nicht geizig, aber solche Zuschreibungen, wie durch die Kommission vorgeschlagen, passen einfach nicht in unsere Zeit.
4: Wo genau gespart werden soll, sagen Merz und seine Gäste nicht. Der Kanzler spricht eher vage von Realismus und Reformen, von allen Bereichen, in denen gekürzt werden müsse, was also auch Subventionen für Landwirte und Mittel für die Regionalförderung einschließt. Stattdessen will die Bundesregierung mehr Geld in die Wettbewerbsfähigkeit stecken. Die dänische Regierungschefin Mette Frederiksen macht deutlich, was aus ihrer Sicht Priorität haben sollte.
6: The single most important task for our
4: Die mit Abstand wichtigste Aufgabe der Europäischen Union ist es, unsere Sicherheit zu stärken, sagt Frederiksen und nennt die Bedrohung durch Russland, hybride Angriffe, die europäische Aufrüstung, die Unterstützung für die Ukraine. Europa müsse zudem seine Grenzen schützen. Ähnlich äußern sich der finnische Ministerpräsident und der österreichische Kanzler Christian Stocker, der sich einen Seitenhieb auf das andere Lager in der EU-Finanzdebatte nicht verkneifen kann.
7: Wir alle wollen diese Verhandlungen bis Ende des Jahres abschließen, aber wenn wir das schaffen wollen, muss der Vorschlag, der dann vorgelegt wird, die Rechnung mit den Wirt machen und nicht nur mit den Gästen.
4: Gemeint sind offenbar die Länder, die mehr Geld aus der EU bekommen, als sie einzahlen und sich gegen Kürzungen des EU-Haushalts sperren, darunter Polen, die baltischen Staaten und Spanien. Auch sie haben ihre Position in separaten Treffen bereits deutlich gemacht. Ab Oktober gehen die Verhandlungen um den künftigen EU-Finanzrahmen in die entscheidende Phase. Das taktische Spiel geht also noch eine ganze Weile weiter.
0: Ruth Kirchner berichtete aus Berlin. Ja, wer kennt sie noch? Die Videospiele aus den 80er Jahren, zum Beispiel für den Commodore 64. Bunt und aus ganz vielen kleinen Pixeln zusammengesetzt, konnte man zum Beispiel beim Spiel Summer Games die olympischen Sportarten nachspielen oder bei den California Games am Computer surfen. Ein kleines Entwicklerstudio aus Aurich in Niedersachsen hat sich diese nostalgischen Spiele jetzt mal zum Vorbild genommen und das Ganze für Ostfriesland entwickelt. Ostfriesland Games heißt das Spiel und wird in diesen Tagen bei der Computerspielemesse Gamescom in Köln vorgestellt. Maren Bruns hat sich das mal angeschaut und ich glaube auch ein bisschen mitgespielt.
8: Eine kleine bunte Figur läuft nach rechts über den Bildschirm. Plötzlich taucht eine Kuh auf. Nur durch geschicktes Ducken kann die Figur der Kuh ausweichen. Dann ein Graben und darin ein Stock. Nur wer rechtzeitig draufklickt, kann mit dem Pulsstock drüber springen. Für jede Hürde bekommt man Punkte. Je mehr, desto besser. Pulsstockspringen ist nicht das einzige Spiel, das man in den Ostfriesland-Games spielen kann, erklärt der Entwickler Tim Bruns.
9: Dann gibt es noch das Wichtigste, die Teezeremonie, wo man als Nicht-Ostfriese auch die richtige Reihenfolge lernen kann. Wann kommt der Klunche rein, wann kommt der Tee, wann die Sahne. Dann gibt es Boßeln natürlich, wo man durch die ganzen ostfriesischen Landkreise durchboßeln kann. Dann gibt es Krabbenpulen. Und zum Schluss gibt es noch das beliebte Schlickschlittenrennen.
8: Das Spiel sieht aus, als wäre es in den 80er Jahren programmiert worden, also alles in bunter Pixelgrafik. Die Idee für das Design hatte Katrin Federmann. Für sie Nostalgie pur.
10: Wir haben uns so viel Mühe bei jedem einzelnen kleinen Motiv gegeben, dass man sich das einfach gerne anguckt und einfach denkt, das ist einfach irgendwie Ostfriesland. Also ich habe auch ganz viel aus meiner Kindheit irgendwie gepixelt, was mich einfach irgendwie einfach an meine Heimat erinnert.
8: Gefördert wurde die Entwicklung des Computerspiels unter anderem von der ostfriesischen Landschaft, der Landkreise in Ostfriesland und dem Land Niedersachsen. Noch ist es nicht ganz fertig. Im Oktober sollen die Ostfriesland Games dann für alle kostenlos spielbar sein.
0: Maren Bruns berichtete. 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
11: Mit Stefanie Lavoie. Am Abend geht sie los mit dem Top-Duell Bayern München gegen den VfB Stuttgart. Die Rede ist von der neuen Bundesliga-Saison. Auch gestern war so einiges los in Sachen Fußball, und zwar international. In Monaco wurde die Ligaphase der Champions League ausgelost. Erwartungsfroh die vier deutschen Teams. Uli Schäfer hat die Einzelheiten.
12: Bayern München spielt in der Ligaphase der Champions League unter anderem bei Atletico Madrid, in dem Stadion, wo Anfang Juni 2027 auch das Finale ausgetragen wird und wo die Bayern dann auch dabei sein wollen. Außerdem treffen die Münchner zu Hause auf den diesjährigen Finalisten Arsenal London mit Nationalspieler Kai Havertz. Auch Borussia Dortmund spielt gegen Arsenal, allerdings auswärts. Zudem tritt der BVB gegen Inter Mailand und Europa-League-Sieger Aston Villa an. RB Leipzig erwischte aus deutscher Sicht das wohl schwerste Los, muss unter anderem gegen die Top-Clubs Real Madrid, Manchester City und Manchester United ran. Der VfB Stuttgart bekommt es mit Inter Mailand und Atletico Madrid zu tun.
11: Der erste Spieltag der Gruppenphase wird vom 8. bis 10. September.

0: Europäische Verband fordert die FIFA und beteiligte Finanzinstitute daher zur Herausgabe von Unterlagen aus dem gescheiterten Projekt auf. Das geht aus einem 60-seitigen Dokument an ein Distriktgericht im US-Bundesstaat Florida hervor. Die UEFA fordert nach wie vor Infantinos Rückzug. Die Boykottdrohung der Europäer ist dagegen wohl vom Tisch. Hintergrund ist die angebliche Zusage der FIFA, wonach sich etwas Vergleichbares wie der Investorenplan von Infantino nie mehr wiederholen werde. Infantino hatte sein Vorhaben, Anteile an Turnieren des Weltverbandes an private Investoren, auch aus dem Umfeld von US-Präsident Donald Trump zu verkaufen, nach massiver Kritik aufgegeben.
1: Vizemeister Füchse Berlin ist erfolgreich in die Handball-Bundesliga gestartet. Dank einer starken ersten Hälfte besiegten die Hauptstädter Melsungen mit 33-31. Erfolgreich auch der THW Kiel, der Rekordmeister, bezwang Lemgo im Eröffnungsspiel der neuen Spielzeit mit 35-27. Thomas Koos war dabei.
2: Nach einer etwas nervösen Anfangsphase und einer knappen 17-15 Pausenführung setzten sich die Kieler am Ende deutlich mit 35-27 gegen den TBV Lemgo durch. Überragend dabei Torwart Andreas Wolf mit 15 Paraden. Bester Kieler Werfer war Lukas Zerbe mit 7 Treffern. Und auch die Neuen konnten schon überzeugen. Julian Köster, der Nationalspieler in der Abwehr, und auch der neue Spielmacher Domen Markutz zeigte vor allem nach der Pause mit starken Anspielen, mit viel Tempo und seinen eigenen 6 Toren seine Klasse. Damit gewinnt der THW Kiel vor 10.000 Zuschauern sein erstes Bundesligaspiel der neuen Saison.
1: Die deutschen Basketballer sind mit einem Sieg in die zweite Phase der Qualifikation für die WM in Katar gestartet. Der Welt- und Europameister gewann in Köln gegen die Niederlande mit 99-83. Für das Team um Dennis Schröder war es der 6. Sieg im 7. Spiel. Bester deutscher Werfer war Kapitän Schröder persönlich mit 23 Punkten. Zuvor hatten die deutschen Basketballerinnen an gleicher Stelle ihre WM-Generalprobe vergeigt. Sie mussten sich der Türkei mit 62-63 geschlagen geben. Bei der WM in Berlin bekommt es Deutschland ab dem 4. September mit Spanien, Japan und Mali zu tun.
3: Und so weiter Sport mit Stephanie Lavoie. Gleich bei uns hier die Nachrichten.

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1: Um 0.30 Uhr mit Emily Seidel. Fast 400 Tote und mehr als 1.300 Vermisste, so die bisherige Bilanz der Behörden nach der verheerenden Sturzflut in Nepal. Weil ganze Orte unter Schlamm- und Geröllmassen begraben liegen, sind die Rettungsarbeiten schwierig. Aus Hyderabad, Lena Bodewein.
2: Mit Hubschraubern, Booten und Baggern dringen Helfer zu Überlebenden vor. Das größte Hindernis dabei ist der alles bedeckende Schlamm, der teilweise noch Meter hoch steht. Auch die zerstörte Infrastruktur macht es schwer, in die am stärksten betroffenen Gebiete vorzudringen. Ein Gletschersturz hat, so der jetzige Stand, nach Meinung von Forschenden die Flutwelle ausgelöst. Ein hunderte Meter breites Stück Eis ist über Kilometer in die Tiefe gestürzt und wurde dabei wohl zu einer Lawine aus Wasser, Staub und Geröll pulverisiert. Sie staute zunächst Flussläufe und brach sich dann in einer Sturzflut Bahn.
1: Deutschland und 5 weitere EU-Staaten fordern, den kommenden Haushaltsrahmen der EU deutlich zu kürzen. Der aktuelle Vorschlag der Kommission liegt bei knapp 2 Billionen Euro. Aus Berlin, Nicole Markwald.
3: Schlicht unbezahlbar. So nannte Friedrich Merz die Vorschläge der EU-Kommission für den künftigen Finanzrahmen. Der sieht laut Bundeskanzler eine Aufstockung von bis zu 60% vor. In Zeiten knapper Kassen eben schlicht unbezahlbar. Die dänische Ministerpräsidentin Mette Frederiksen stimmte zu. Der vorgeschlagene Anstieg sei zu hoch. Die Summe müsse um mehrere hundert Milliarden Euro gekürzt werden. In allen Bereichen. Wir sind nicht geizig, erklärte Merz. Aber solche Aufschläge passen einfach nicht in unsere Zeit.
1: US-Präsident Trump hat Berichte über mögliche Angriffspläne Russlands auf das NATO-Territorium zurückgewiesen. Er habe gute Gespräche mit Kreml-Chef Putin geführt. Dieser werde kein NATO-Gebiet attackieren, sagte Trump vor Journalisten in Washington. Hintergrund der Äußerung ist eine Reise von CIA-Chef Radcliffe nach Moskau. Laut Medienberichten soll Radcliffe die russische Führung vor Angriffen gewarnt haben. Ein neuer

0: Europäischer Wettersatellit ist ins All gestartet. An Bord einer Ariane 6 Rakete hob er am späten Abend vom Weltraumbahnhof in Kourou in Französisch-Guayana ab, wie der Raketenbetreiber mitteilte. Gemeinsam mit weiteren Wettersatelliten in etwa 36.000 Kilometern Höhe soll er unter anderem Warnungen vor Stürmen und Sturzfluten verbessern und bei der Überwachung aktiver Waldbrände helfen. Das Wetter in Deutschland: im Westen und Nordwesten Schauer und Gewitter, sonst meist trocken, Tiefstwerte 20 bis 14 Grad. Tagsüber morgen dann gebietsweise Schauer und Gewitter, im Südosten länger trocken, Höchstwerte 21 bis 31 Grad. Auch am Samstag Schauer und Gewitter, im Südosten freundlicher, 21 bis 26 Grad und Sonntag dann 20 bis maximal 28 Grad. Das waren die Nachrichten.
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2: Um 0.33 Uhr mit den aktuellen Meldungen. A2 Berlin Richtung Hannover zwischen Alsleben und Allerengersleben. 3 Kilometer Stau dort nach einem Unfall. Dann die A7 Flensburg Richtung Hamburg zwischen Hamburg-Volkspark und dem Elbtunnel. 4 Kilometer stockender Verkehr. Und letzte Meldung, die A111 Charlottenburg Richtung Dreieck Oranienburg. Die A111 ist dort zwischen Schulzendorfer Straße und Stolpe gesperrt.
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2: Mit Carsten Fick im Studio. Radko Mladic galt als eine der berühmtesten und berüchtigsten Persönlichkeiten aus der Zeit des Bosnienkrieges in den 1990er Jahren, in dem mehr als 100.000 Menschen ums Leben kamen und mehr als 1 Million Menschen obdachlos wurden. Jetzt ist der bosnisch-serbische Kriegsverbrecher im Alter von 83 Jahren gestorben. Das bestätigte sein Anwalt. Mladic saß bis zuletzt in Den Haag in Haft für seine Verbrechen gegen die Menschlichkeit, unter anderem im Bosnienkrieg. Und so klang das damals bei seiner Verurteilung.
3: Having summarized its findings, the chamber will now give its verdict.
4: Im November 2017 in Den Haag. Der Internationale Strafgerichtshof für das ehemalige Jugoslawien spricht Ratko Mladic in erster Instanz schuldig.
3: Finds Ratko Mladic guilty as a member of various joint criminal enterprises of the following counts. Count 2, Genocide.
4: Der Völkermord von Srebrenica, die Verfolgung von Bosniaken und Kroaten im Bosnienkrieg, die Terrorisierung der Bevölkerung von Sarajevo während der Belagerung der Stadt. Dafür muss Ratko Mladic lebenslang ins Gefängnis, verkündet Richter Alfons Ori.
3: For having committed these crimes, the chamber sentences Mr. Ratko Mladic to life imprisonment.
4: Mladic legt Berufung ein. Im Sommer 2021 wird das Urteil jedoch rechtskräftig. 26 Jahre nach dem Genozid an den Bosniaken in Srebrenica. Denn lange hatte Mladic unbehelligt in Serbien gelebt. Erst 2011 wird er nach viel internationalem Druck festgenommen und nach Den Haag ausgeliefert. Das dortige Kriegsverbrechertribunal stützt seine Anklage auf Zeugenaussagen, aber auch auf viele Video- und Tonaufnahmen, die den Völkermord in Srebrenica dokumentieren. Und Mladics Rolle dabei. Hier sind wir am 11. Juli 1995 im serbischen Srebrenica. Wir schenken dem serbischen Volk diese Stadt. Endlich ist der richtige Zeitpunkt gekommen, um uns an den Türken zu rächen. Als Türken bezeichnet Mladic hier die muslimische Bevölkerung im ethnisch gemischten Bosnien, die Bosniaken. Mladic ist zu diesem Zeitpunkt 53 Jahre alt und Oberkommandeur der serbisch-bosnischen Armee. Die kämpft im Bosnienkrieg dafür, möglichst große Gebiete für die serbische Bevölkerung zu erobern. Dafür schreckt Mladic vor systematischen Vertreibungen und Völkermord nicht zurück. Mehr als 8.000 ihrer bosniakischen Landsleute ermorden die bosnischen Serben unter seinem Befehl nach der Einnahme von Srebrenica. Die meisten von ihnen Männer und Jungen, die vorher von ihren Familien getrennt wurden und von Mladic in falscher Sicherheit gewiegt wurden. Ihr habt viel von mir gehört, jetzt könnt ihr mich auch mal sehen. Ich bin General Mladic. Unter euch sind auch Männer im wehrfähigen Alter. Alle seid ihr sicher. Dieses Mal schenke ich euch das Leben. Reue hat Mladic nie gezeigt. Nicht für Srebrenica und andere Morde, auch nicht für die fast 4 Jahre lange Belagerung der bosnischen Hauptstadt Sarajevo, der mehr als 10.000 Menschen zum Opfer fielen.
2: Der bosnisch-serbische Kriegsverbrecher Ratko Mladic ist tot, Silke Hane berichtete.
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2: Wer gestern auf der weltgrößten Computerspielemesse der Gamescom in Köln war, der weiß, was in Messedeutsch mit gut besucht gemeint ist. Es war der erste Publikumstag in den Messehallen der Domstadt und Zehntausende von Gaming-Fans nutzten ihre Chancen zum Probespielen. Allerdings, so richtig voll wird's wohl erst am Wochenende. Martin Schütz berichtet.
5: Am ersten Publikumstag hat der Bundespräsident die Gamescom besucht. Frank-Walter Steinmeier war zum ersten Mal bei der weltweit wichtigsten Messe für Computer- und Videospiele. Dass der Bundespräsident vorbeigeschaut hat und durch die Messehallen gegangen ist, das hat für viel Zustimmung in der Branche gesorgt, sagt Björn Bartholdy, Computerspiele-Experte der TH Köln.
6: Natürlich ist das ein starkes symbolisches Signal, wenn Herr Steinmeier auf der Gamescom ist. Ich verstehe das persönlich als eine Anerkennung von digitalen Spielen als ein ganz selbstverständlicher Teil unserer zeitgenössischen Kultur, aber eben auch eine Anerkennung der wirtschaftlichen und technologischen Bedeutung, die das Ganze in den letzten Jahren gewonnen hat.
5: Dass die Bedeutung so groß ist, liegt vor allem an den Fans. Sie kaufen Spiele und Hardware, geben jedes Jahr allein in Deutschland mehrere Milliarden aus und sorgen für eine besondere Stimmung auf der Gamescom. Manche Besucher haben schon früh am Morgen vor den Toren gewartet, um als Erste in die Hallen zu kommen. In denen ist es im Laufe des Tages immer voller geworden.
7: Also wir sind gerade in der ersten Stunde die erste Reihe hier lang und es sind noch quasi 2,5 vor uns. Wir haben uns eben in der Schlange, um hier reinzukommen, kennengelernt. Deswegen reden wir ganz viel, aber das ist alles.
8: Seit wir rein durften um 10 und wir direkt hierher gelaufen sind. Hier gibt es viel zu sehen. Also man hat ja hier viele Leute zu beobachten, auch in Kostümen. Und ansonsten vertreibt man sich die Zeit mit den Mitwartenden. Also da wird es nicht langweilig.
9: Wir haben, nachdem wir 10 Jahre ohne irgendeine Sitzgelegenheit hier verbracht haben, das erste Mal so Hocker dabei. Genau, die sind ganz bequem. Ab jetzt auf jeden Fall kein Jahr mehr ohne.
5: Schlange stehen, warten und nicht direkt spielen können, das ist auch ein fester Bestandteil der Gamescom. Für die Veranstalter ist es eine Herausforderung, dass die Wartezeiten möglichst kurz sind. Das gelingt aber nicht immer, sagt Gerald Böse, der Chef der Kölner Messe. Und aus seiner Sicht gehört das Anstehen für viele Besucher zur Gamescom-Folklore dazu.
10: Für manche zählt auch das Erlebnis in der Warteschlange während der Gamescom. Ja, da treffen sie Gleichgesinnte, da wird erzählt. Das ist halt eine sehr entspannte Community. Und natürlich will keiner gerne 3 oder 4 Stunden stehen. Das sind so Exzesse, die dann immer gerne genannt werden. Aber zum großen Teil haben wir das eigentlich mit den Ausstellern und auch mit unseren digitalen Services ja ganz gut im Griff.
5: Die Tage mit noch mehr Besucherinnen und Besuchern stehen der Gamescom erst noch bevor. Traditionell ist es an den Wochenenden immer besonders voll.
2: Martin Schütz berichtete von der Gamescom in Köln. 0:41 Uhr ist es gleich. Die Hitze in diesem Sommer, die hat ja vielerorts Temperaturrekorde aufgestellt und kühle Räume zu begehrten Orten gemacht. Museen beispielsweise, die in vielen Städten kostenlosen Eintritt gewährten, aber gerade auch Kirchen, in denen es ja häufig auch angenehm kühl ist. Auch für Kirchengemeinden in Mitteldeutschland ist der Klimawandel mittlerweile ein Thema. Emma Mack und Elisabeth Ihme vom MDR berichten.
11: An den Hitzetagen in den vergangenen Wochen stellt Julia Pradl von der Pauluskirchengemeinde in Halle ein Schild vor die Tür. Kirche heute offen für alle. Die Gemeinde bietet damit Menschen aus dem Viertel einen Ort zum Verweilen.
12: Seit den richtig heißen Tagen im vergangenen Jahr 2025 haben wir begonnen, die Kirche als Hitzeschutzort zu öffnen. Also an besonders heißen Tagen die Türen aufzumachen und Menschen des Viertels einzuladen, sich abzukühlen, zur Ruhe zu kommen, ein bisschen Wasser zu trinken.
11: Das Angebot nutzen vor allem Familien und ältere Menschen. Für viele ist die Kirche auf dem Heimweg ein kühler Zwischenstopp. Der Hitzeschutz ist nur eine von vielen Ideen, mit denen Gemeinden auf den Klimawandel reagieren. In der Pauluskirche liefern Solaranlagen Strom, geheizt wird mit einer Wärmepumpe. Auch in der wenige Kilometer entfernten Johanneskirche wird Klimaschutz zur Gemeinschaftsaufgabe. Pfarrerin Merit Karsch und ihr Team unterstützen mehrere Projekte rund um die Kirche.
13: Zuletzt haben wir ein großes Projekt gehabt, das von der Diakonie unterstützt wurde, 1000 Gärten, und haben da die Vorgärten gestaltet mit alten Pflanzen, die wir alten Rosen, die wir eingepflanzt haben, mit Möglichkeiten für kleine Tiere. So versuchen wir, den Lebensraum sozusagen lebendig zu halten.
11: Photovoltaik, Klimagärten, Aufforstung oder Lastenräder. Die Projekte sind vielfältig. Bisher entstehen sie vor allem dort, wo einzelne Gemeinden eigene Ideen entwickeln. Jetzt will die EKM, die Evangelische Kirche in Mitteldeutschland, diese Erfahrungen zusammenbringen. Dafür gibt es 5 Workshops. Haupt- und Ehrenamtliche sollen dort nicht nur über bestehende Projekte sprechen, sondern gemeinsam überlegen, was sich konkret verändern lässt. Anja Lindholm-Eriksen, Klimaschutzmanagerin der EKM.
14: Wir wollen informieren, ins Gespräch kommen und Menschen dazu bewegen, auch selbst aktiv zu werden. Und dabei ist uns vor allen Dingen wichtig, vor Ort in den Regionen zu erfahren, was die Menschen im Bereich Klimaschutz bewegt, was für Erfahrungen sie vielleicht auch schon gemacht haben. Und am Ende, wo wir unterstützen können, damit Klimaschutz vor Ort gelingen kann.
11: Auch die Pauluskirche ist bei einem der Workshops online dabei. Und Julia Pradl wünscht sich vor allem einen ganzheitlichen Blick.
15: Ich wünsche mir das Klimaschutzkonzept als ein ganzheitliches Konzept, das wirklich viele Aspekte der Gemeindearbeit abdeckt. Ganz kleine Maßnahmen, aber auch großes Denken beim Bauen. Weil Gemeinde ist so viel. Das sind ganz kleine Schritte, das sind aber auch ganz große, langfristig gedachte Sachen. Und ich finde, wir können Klimaschutz bei wirklich allem davon mitdenken. Und dafür wünsche ich mir Impulse.
11: Anfang 2027 soll das gemeinsame Klimaschutzkonzept der EKM fertig sein. Dann sollen auch erste Maßnahmen umgesetzt werden.
2: Die Zeit 0:44 Uhr.
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2: Die Bilder, die sorgten für Entsetzen, nicht nur in Spanien, sondern in ganz Europa. Mindestens 70.000 Menschen überquerten vor 4 Wochen die Grenze von Marokko in die spanische Exklave Ceuta. Durch das Meer über den Zaun, mehr als 80 Menschen starben bei diesem Versuch. Viele kehrten zwar dann später nach Marokko zurück, aber eben nicht alle. 28 Tage später sind noch immer tausende Flüchtlinge in Ceuta unterwegs. Und die spanische Regierung, die wirkte lange Zeit ratlos, wie sie mit dieser Krise umgehen sollte. Aus Madrid dazu Nicolas Buschlüter.
16: Noch immer können oder wollen die spanischen Behörden nicht sagen, wie viele Flüchtlinge genau sich zurzeit in Ceuta aufhalten. Die Schätzungen bewegen sich zwischen 5 und 10.000, davon die meisten aus Ländern südlich der Sahara. Mindestens 1.400 Migranten sind zudem minderjährig. Bilder des spanischen Fernsehens zeigen herumwandernde Flüchtlinge am Strand, in der Innenstadt oder vor den teils überfüllten Aufnahmelagern. Auch wenn diese ausgebaut wurden, viele marokkanische Flüchtlinge nutzen sie nicht, aus Angst vor Abschiebungen. Andere stehen dagegen stundenlang an, um reinzukommen, sagt einer, der seinen Namen nicht nennen will. Aber auch für nicht wenige Einwohner Ceutas ist die Situation weiterhin schwer erträglich, zum Beispiel für Marianne Mohamed, die selbst marokkanische Wurzeln hat. Ceuta war eine Stadt, in der die verschiedenen Kulturen gut zusammengelebt haben. Aber jetzt ist es sehr schlimm. Wir haben Angst vor Infektionen, vor Ansteckungen. Wir haben kleine Kinder. Hoffentlich wird es alles so wie früher. Die Krankheiten unter Flüchtlingen haben zugenommen. Nicht, weil sie eingeschleppt wurden und sich verbreitet haben, sondern weil die Bedingungen vor Ort, Hitze, Enge, wenig Waschmöglichkeiten, ihre Entstehung begünstigen. Ärzte haben bisher 3 Tuberkulosefälle gezählt. Auch die Krätze ist schon aufgetaucht. Die Zentralregierung hat deshalb 25.000 Impfdosen gegen Infektionskrankheiten in die Exklave geschickt. Die desolate Lage in Ceuta sorgt jetzt auch im aus der Sommerpause zurückgekehrten spanischen Parlament für heftige Schlagabtausche. Esther Muñoz von der konservativen Volkspartei wirft der sozialistischen Zentralregierung Totalversagen vor. Sie sagen immer noch nicht, wie viele illegale Einwanderer nach Ceuta gekommen sind. Wer hat unser Land angegriffen? Was ist Ihre Version dazu? Den Eindruck des Versagens hat sich die spanische Regierung größtenteils selbst zuzuschreiben. Außer punktuellen Besuchen von Ministerpräsidenten Ministern vor Ort. Mit pflichtbewussten Solidaritätsbekundungen passierte lange Zeit wenig oder gar nichts. Der Nationale Sicherheitsrat trat zum ersten Mal am vergangenen Dienstag zusammen. Der zentrale Krisenmanager der Regierung wurde ebenfalls erst knapp einen Monat nach Beginn der humanitären Krise eingesetzt. Und Ministerpräsident Sanchez kehrte erst Anfang der Woche aus seinem Urlaub zurück. Ceuta stattete er zwischendurch lediglich einen Kurzbesuch ab. Seine Inklusionsministerin Elma Saiz verteidigt die Regierung. Wir haben in dieser außergewöhnlichen Situation wirklich alles gegeben. Wir haben nicht eine Minute aufgehört zu arbeiten. Erst in einer Woche will Sanchez jedoch im Parlament Stellung zur Krise nehmen. Vermutlich in der Hoffnung, dass sich bis dahin die Situation etwas beruhigt hat. In Ceuta warten derweil nicht nur die Einwohner, sondern auch die Migranten auf Lösungen. Nur minderjährige Migranten und Kriegsflüchtlinge können sich derzeit Hoffnung auf eine Verlegung aufs spanische Festland machen. Marokkanern über 18 Jahren droht dagegen früher oder später die Abschiebung in ihre Heimat, da Spanien Marokko als sicheres Herkunftsland betrachtet.
2: Nicolas Buschlüter berichtete aus Madrid. Und was jetzt kommt, ist kein Witz. In der Schweiz haben Menschen nämlich Unterhosen genommen und sie dann einfach im Boden eingebuddelt. Unbenutzt, versteht sich. 2000 Baumwollschlüpfer waren am Ende vergraben und die wurden dann etwas später auch wieder ausgebuddelt. Klingt erstmal nach irgendeiner schrägen Online-Challenge, aber nein, das Ganze ist ein wissenschaftliches Experiment und zwar für den immer noch so unerforschten Lebensraum Boden. Florian Zimmer aus unserer ARD-Wissensredaktion berichtet über ein, ja, kann man sagen, ungewöhnliches Experiment.
17: Wenn's denn für die Forschung sein muss, lässt sich auch ein Agrarökologe wie Franz Bender nicht lumpen und verbuddelt schon mal weiße Baumwollschlüpfer im Erdboden.
18: Nicht meine eigenen allerdings. Wir haben für das Projekt standardisierte Einheitsunterhosen verwendet, weil wir wissenschaftlich exakt untersuchen wollten, was Unterhosen über unsere Böden verraten können.
17: Dazu eignen sich Baumwollschlüpfer ganz hervorragend. Zum einen, weil sie die notwendige Aufmerksamkeit auf ein Forschungsprojekt ziehen und zum anderen, weil Baumwolle aus Zellulose besteht.
18: Und das ist ein Naturstoff, aus dem die meisten Pflanzen bestehen und das wird eben von Bodenlebewesen abgebaut.
17: Insgesamt 1000 bürgerwissenschaftlich interessierte Menschen, vor allem aus der Schweiz, aber auch Spanien und den Niederlanden, haben es Franz Bender gleich getan. Die standardisierte Unterhose verbuddelt und 2 Monate im Erdboden ruhen lassen. Hinzu kamen Teebeutel, sozusagen als Kontrollgruppe, denn deren Zersetzung ist einigermaßen gut erforscht.
18: Also wenn der Boden biologisch aktiv ist und auch Feuchtigkeit, Temperatur stimmen, dann sieht man, dass der Boden lebt. Und in vielen Fällen war nach 2 Monaten nur noch das Skelett der Unterhose übrig.
17: Das Team an der Forschungsanstalt Agroscope und der Uni Zürich hat etwas festgestellt. Auf Rasenflächen verrotten die Schlüpfer am schlechtesten, auf Agrarflächen mittelmäßig und im heimischen Garten am besten.
18: Wir haben gesehen, in Privatgärten wird oft Kompost eingesetzt. Das ist nährstoffhaltiges organisches Material, was das Bodenleben anregt.
17: Eintönige, kurzgeschorene Rasenflächen sind für Bodenorganismen offensichtlich weniger attraktiv. Ein hoher Nährstoffgehalt ist Franz Bender zufolge auch der Grund, warum landwirtschaftliche Flächen besser abschneiden als der Rasen, obwohl bekannt ist, dass konventionelle Landwirtschaft die Bodenorganismen schädigen kann. Allerdings sind ein hoher Nährstoffgehalt und ein schneller Abbau der Unterhose nicht immer ein Indikator für guten Boden, erklärt Bender. Wichtig sei, dass die Ökosysteme im Gleichgewicht sind.
18: In einem anderen Ökosystem wie im Wald zum Beispiel, da wollen wir gar nicht so viel Nährstoffe haben, weil das das ganze Ökosystem aus der Balance bringt und dann auch Pflanzenarten fördert, die wir im Wald nicht haben wollen.
17: Was von der bürgerwissenschaftlichen Idee bleibt, Baumwollschlüpfer zu vergraben und deren Zersetzung zu protokollieren, ist der Unterhosenindex. Das Ziel ist, Menschen immer wieder für einen Lebensraum zu sensibilisieren, der unbekannter als unser Sonnensystem ist, obwohl er direkt unter unseren Füßen liegt.
2: Über den Unterhosenindex berichtete Florian Zinner.
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2: Am 10. September wird der Deutsche Radiopreis 2026 in Hamburg verliehen. Was gehört dazu neben glänzenden Trophäen, bestem Catering und aufgeregten Nominierten? Richtig, ein paar Stars aus der Musikwelt. Katrin Hammer hat den Überblick, wer dabei sein wird. Unter anderem einer, der gut feiern kann.
19: Wenn eine gute Party steigt, dann ist Ray Garvey nicht weit. Er kommt zum Deutschen Radiopreis nach Hamburg.
20: Als Irlander bin ich halt jemand, der gerne das Leben feiert. Und ich finde, Erfolg muss man auch feiern. Um den Moment zu nehmen und sagen halt, ey, du hast viel gemacht und dafür sind wir dankbar und deswegen feiern wir dich heute.
19: Also irische Partystimmung am Hafen, dafür sorgt Ray auf jeden Fall. Der ist übrigens nicht erst großer Fan des Radios, seitdem seine Musik da läuft. Vorher war Radio schon extrem wichtig für Ray.
20: In irischer Radio waren zwei DJs, die wirklich so mich angesprochen haben, vom Gefühl her. Und als ich weggezogen bin von zu Hause dann nach Dublin, hat es mir absolut geholfen, weil ich halt einen Zuhausegefühl, obwohl alles anders um mich geändert hat. Radio hat mir durch diese Zeit geholfen.
19: Neben Ray Garvey ist auch Tiffany Harris dabei. Für die 28-Jährige ging in diesem Jahr alles so richtig los. Fan vom Radio ist sie aber auch schon deutlich länger.
21: Das, was ich mit Radio verbinde, ist tatsächlich die Musik und vor allem mit meiner Mutter damals im Auto die ganze Zeit zu singen und zu kreischen und Harmonien zu singen und diese Freude und dieses Glück, das verbinde ich damit.
19: Ja, inzwischen singt sie nicht mehr nur im Auto, sondern auch auf unserer Bühne am Hamburger Hafen, genau wie Rapperin Sahide. Dann kommt ein Teil des Michael Jackson Musicals vorbei und die DJs und Brüder Fastboy.
22: Beim Deutschen Radiopreis aufzutreten, boah, ist eine große Ehre für uns natürlich.
23: Also unsere Main-Mission ist auf jeden Fall, die Leute zum Tanzen zu bringen. Fastboy kommt, es wird getanzt.
19: Also Party-Sound ist dabei, genau wie zwei absolute Partygranaten. Peter Maffay und Johannes Oerding kommen auch zum Deutschen Radiopreis. Die beiden wollen ihr gemeinsames Album Nashville vorstellen und auch Preise überreichen. Beide sind nämlich nicht nur zum Singen auf der Bühne, sondern auch als Laudatoren. Peter Maffay für die Kategorie Bestes Musikformat. Johannes Oerding bringt den Preis für die beste Morgensendung mit. Und eines ist klar, wenn Peter Maffay dabei ist, dann wird Rock'n'Roll gefeiert. Das sieht man schon an seinem Getränkewunsch für die Garderobe.
24: Ingwertee. Ingwertee ist etwas langweilig, ist aber sehr gut für Leib und Seele, ist gut für die Stimme. Das mache ich seit Jahren und habe festgestellt, dass mir das gut bekommt.
2: Peter Maffay, mit dabei beim Deutschen Radiopreis 2026. Der findet am 10. September statt und er wird in 10 Kategorien verliehen, darunter beste Reportage, beste Interview und beste Moderatorin, bester Moderator. Und viele Radiosender übertragen die Preisverleihung live. Und die ARD-Infonacht wird natürlich auch berichten.
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2: Um 0.55 Uhr machen die Social-Media-Plattformen Facebook und Instagram Minderjährige gezielt abhängig. Das sollte in einem Gerichtsprozess gegen den Meta-Konzern in den USA geklärt werden. Doch jetzt ist dieser Prozess schon wieder vorbei. Meta hat nämlich einen Vergleich geschlossen. Es führt einige Beschränkungen ein und zahlt bis zu 17,1 Milliarden Dollar an 29 US-Staaten, die gegen die Firma geklagt hatten. Unsere Gastkommentatorin Ronja Brier, Chefredakteurin des Online-Nachrichtenportals Watson, ist unzufrieden mit dem Ergebnis.
25: Eltern, Lehrkräfte und Experten warnen seit Jahren vor dem Suchtpotenzial von Social-Media-Plattformen. Meta hat jegliches Fehlverhalten bisher zurückgewiesen. Erst wenn Milliardenklagen drohen, bewegt sich plötzlich doch etwas. Doch wie wirksam ist ein Zeitlimit von 2 Stunden pro Tag für die Nutzung von Facebook und Instagram wirklich? Die Mechanismen bleiben dieselben. Endlose Scrollen, Likes, Kommentare, personalisierte Feeds. Facebook und Instagram sind also genauso gefährdend, wenn auch nur noch für 2 Stunden pro Tag. Wenn dieses Zeitlimit überhaupt greift, die Medienkompetenz vieler 13-Jähriger liegt deutlich über der von Erwachsenen. Sie nutzen falsche Geburtsdaten oder einen Zweitaccount, den ihre Eltern nicht kennen. Es ist so leicht für Jugendliche, die Altersbeschränkungen zu umgehen, wenn sie wirklich wollen. Und dagegen können weder ihre Eltern noch Meta etwas tun.
2: Das ist die Meinung von Ronja Brier. Viel Lärm um wenig, so bewertet der ARD-Korrespondent Reinhard Spiegelhauer in Los Angeles den Ausgang. Er bezweifelt, dass sich nun bei Meta viel ändern wird.
0: Mark Zuckerberg und seine Truppe sind Meister der salvatorischen Klausel. Es werden ihnen Dinge einfallen, die nicht unter die Beschränkungen fallen, aber einen ähnlichen Zweck erfüllen wie Likes, Autoplay und Co. Dass in dem Vergleich sogar noch Datenschutzverstöße aus dem Cambridge Analytica-Skandal vor 10 Jahren abgegolten werden, spricht Bände. Und auch die Tatsache, dass er ausdrücklich nur für die US-Bundesstaaten gilt, die geklagt haben. Man muss hoffen, dass die EU-Kommission den Schwung aus diesem Vergleich in ihre Bemühungen mitnimmt. Und natürlich sollten alle Social-Media-Plattformen aufgeräumt und menschenfreundlicher werden.
2: Die Meinung von Reinhard Spiegelhauer. Der Kölner Stadtanzeiger hält den Vergleich für einen Hinweis darauf, dass Meta zunehmend Gegenwind in der Gesellschaft spürt. Die Geldzahlung sei der Versuch, Kontrolle in einer überhitzten Debatte zurückzugewinnen.
3: Doch es ist unwahrscheinlich, dass sich so die Anti-Stimmung in der Gesellschaft beruhigt. Meta-Boss Zuckerberg, Amazon-Gründer Jeff Bezos oder Tesla-Chef Elon Musk galten in den frühen 2010er Jahren noch als mutige Visionäre mit Blick für eine verheißungsvoll zusammenwachsende Weltöffentlichkeit. Inzwischen wächst der Hass auf den Exzess der Milliardäre. Es ist die Folge von Privatflügen ins All, der Besetzung Venedigs für die eigene Hochzeit und der Einmischung in die Weltpolitik mit viel zu oft faschistischen Ansichten.
2: Nach Meinung der Süddeutschen Zeitung aus München ist Meta mit dem Vergleich billig davongekommen. Ein Gerichtsverfahren hätte dem Konzern demnach mehr schaden können.
3: Ein Prozess hätte Meta gezwungen, Betriebsgeheimnisse öffentlich zu machen. Er hätte mit all der Berichterstattung immer deutlicher gemacht, welche Suchteffekte und Langzeitschäden Social Media verursacht. Er hätte die Auflagen, das zu ändern, sicherlich strenger und umfangreicher gemacht.
2: Und der Tagesspiegel aus Berlin, der erwartet von der EU ebenfalls stärker gegen Meta vorzugehen.
3: Zwar versucht die EU seit einiger Zeit, Meta, TikTok und andere Anbieter zu regulieren, etwa mit dem Digital Security Act, doch inwieweit dieser Papiertiger bereits ein sicheres und vertrauenswürdiges Online-Umfeld geschaffen und die Grundrechte von Verbrauchern im Internet geschützt hat, daran dürften etwa Colleen Fernandes und zahllose andere von Cybermobbing und digitaler Gewalt Betroffene gehörig zweifeln.
2: Und das waren unsere Standpunkte. Zusammengestellt hat sie heute Torben Müller. Gleich hier bei uns die Nachrichten.

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1: Um 1 Uhr mit Emily Seidel. Nach der verheerenden Sturzflut läuft in Nepal und Tibet die Suche nach den mehr als 1.300 Vermissten. Die Zahl der Toten geben die Behörden derzeit mit fast 400 an. Ursache des Unglücks ist Experten zufolge ein Gletschersturz, der die riesige Flutwelle ausgelöst hat. Aus Kathmandu, Markus Spieker.
2: Ja, man muss sich vorstellen, dass ein hunderte Meter breiter Eisblock über 1000 Meter in die Tiefe kracht und dann fast für apokalyptische Verhältnisse sorgt. Also jemand von vor Ort hat mir gesagt, so wie das aussieht, glaubt ihr, die Opferzahlen sind noch sehr, sehr viel höher, weil eben ganze Dörfer weggeschwemmt wurden. Tatsache ist, von den chinesischen Behörden wurden bisher sehr, sehr geringe Opferzahlen gemeldet. Und vor allem da muss man davon ausgehen, dass das noch dramatisch in die Höhe geht.
1: Nach dem US-Prozess gegen den Instagram-Mutterkonzern Meta fordern Verbraucherschützer auch für Deutschland strengere Social-Media-Regeln. Schutzmaßnahmen wie Zeitlimits und nächtliche Sperren könnten den Nutzungsdruck von Minderjährigen verringern, sagte die Chefin des Bundesverbandes der Verbraucherzentralen POP dem Redaktionsnetzwerk Deutschland. Dabei bezieht sie sich auf den Vergleich, den Meta in den USA geschlossen hat und der unter anderem Änderungen im Jugendschutz vorschreibt. In der spanischen Exklave Ceuta hat es Ausschreitungen gegeben. Bewohner verlangten die Abschiebung der geschätzt 7000 verbliebenen Flüchtlingen. Auf Fernsehbildern war zu sehen, wie Habseligkeiten der Migranten in Brand gesetzt wurden. Die Polizei drängte die Demonstranten zurück, dabei kam es zu gewaltsamen Zusammenstößen. Ende Juli waren mehr als 70.000 Menschen aus Marokko in die spanische Exklave Ceuta eingedrungen. Die Europäische Raumfahrtagentur ESA hat am späten Abend einen neuen Wettersatelliten ins All geschickt. Er hob an Bord einer Ariane 6 Rakete vom Europäischen Weltraumbahnhof in Französisch-Guayana und ist bis zu seinem Ziel etwa 10 Tage unterwegs. Aus Brüssel Sabrina Fritz.
3: Der neue Wettersatellit wird in 36.000 Kilometer Höhe über der Erde kreisen. Von dort soll er Bilder in die Zentrale schicken, die man zuvor noch nie gesehen hat, schwärmt die Europäische Raumfahrtagentur ESA. MTG-12, wie er offiziell heißt, soll Wettervorhersagen für Europa und Nordafrika noch besser machen. Vor allem Warnungen vor Unwettern wie Gewitter, Sturzfluten oder Wirbelstürmen sollen mit diesem Satelliten der dritten Generation deutlich präziser werden, heißt es bei der Europäischen Raumfahrtagentur.
1: Das waren die Nachrichten. Das Wetter in Deutschland. Im Westen und Nordwesten Schauer und Gewitter heute Nacht, sonst meist trocken, Tiefstwerte 20 bis 14 Grad. Tagsüber dann gebietsweise Schauer und Gewitter, im Südosten länger trocken, Höchstwerte 21 bis 31 Grad. Und auch am Samstag Schauer und Gewitter, im Südosten freundlicher, dann liegen die Temperaturen zwischen 21 bis maximal 26 Grad. Es ist 1.03 Uhr.
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4: Und es geht los auf der A1 Hamburg Richtung Lübeck. Die A1 ist zwischen Kreuzberg der Heide und Bad Oldesloe wegen Bauarbeiten bis 6 Uhr gesperrt. Die A1 Köln-Euskirchen ist zwischen Köln-Böcklemünd und Kreuz Köln-West wegen Wartungsarbeiten bis 5 Uhr in beiden Richtungen gesperrt. Dann die A7 Flensburg Richtung Hamburg, zwischen Hamburg Volkspark und dem Elbtunnel 4 Kilometer stockender Verkehr. Die A9 Berlin Richtung Halle-Leipzig ist zwischen Niemeck und Klein-Marzins wegen Reparaturarbeiten bis 6 Uhr gesperrt. Die A25 Geesthacht Richtung Hamburg ist zwischen Allermöhe und Dreieck Hamburg Südost wegen Bauarbeiten bis zum 20. September gesperrt. Und letzte Meldung, A71 Erfurt Richtung Suhl, die ist zwischen Arnstadt Süd und Stadt Ilm wegen Wartungsarbeiten im Tunnel Behringen bis 6 Uhr gesperrt. Kommen Sie auf jeden Fall gut an.
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4: Die kommt vom Norddeutschen Rundfunk aus Hamburg. Wir haben inzwischen Freitag, den 28. August, im Studio für Sie, Carsten Fick. Hallo. Es geht um Rente, um Pflege und um den Schutz vor den Auswirkungen der Klimawende. Kurz vor Ende der parlamentarischen Sommerpause treffen sich die Fraktionsspitzen von SPD und CDU/CSU ja im nordrhein-westfälischen Münster, um die Themen der nächsten Wochen und Monate vorzubereiten. Dabei bergen die durchaus Spielraum für unterschiedliche Positionen. Und deshalb schauen auch die Beobachter genau hin, wie harmonisch gehen die Fraktionsspitzen denn miteinander um? Wie ist das Klima nach den Personalwechseln bei der Union? Vor einem Jahr, da hatten die Regierungsfraktionen bei einer gemeinsamen Klausur den Geist von Würzburg und neue Harmonie beschworen. Und diesmal, Georg Sparte berichtet.
5: Alles so schön hier in Münster, so schön harmonisch.
6: Sehen Sie es? Die Sonne macht mit,
5: sagt Matthias Mirsch, der SPD-Fraktionschef, als er mit den beiden anderen Fraktionsspitzen der Union, Thorsten Frey und Alexander Hoffmann, am Münsteraner Aasee entlang bummelt. Und gelernt hat er auch schon was hier über diesen Aasee.
6: Am Aasee hier in Münster trifft man sich zum ersten Date. Und man kann sagen, es ist nicht das erste Date der Fraktionen, es ist auch nicht unser erstes Date.
5: Aber es läuft alles sehr vielversprechend. Zum Auftakt stehen die drei dann lächelnd in der Sonne, die gewollte Botschaft, es läuft. Wir sind nett zueinander, selbst die Libellen von Münster spielen mit. Eine setzt sich auf das Mikrofon von Matthias Mirsch.
6: Ich habe hier schon die Natur.
7: Oh ja, sitzt sie ja gerade beim Richtigen. Ja.
5: Lachen, Witzeln, Freundlichkeiten. Es ist die nahtlose Fortsetzung der Bildersprache der vorausgegangenen Kabinettsklausur in Neu-Hardenberg. Schwarz-Rot will als Team auftreten, denn nur so wird das was, sagt Thorsten Frey. Der Neue an der Unionsfraktionsspitze. Er ist Gastgeber hier in Münster, obwohl das Ganze noch sein Vorgänger, der Münsterländer Jens Spahn, geplant hatte. Der aber ist vorerst Geschichte. Und wie empfindet das Thorsten Frey? Joa. Sagt er.
8: Ja, das sind die Entwicklungen der letzten Wochen. Wir hatten gestern Abend auch gemeinsam Jens Spahn getroffen. Insofern ist es schon auch etwas, was er damals initiiert hat. Der ursprüngliche Gastgeber war dieser Tagung.
5: Jetzt ist Spahn allenfalls noch der Geist von Münster. Überhaupt Geist. Bei der letzten Fraktionsklausur vor einem Jahr, als die Stimmung mies und die Lage schlecht war, gab es den Geist von Würzburg, sagt CSU-Landesgruppenchef Alexander Hoffmann.
9: Und dieser Geist von Würzburg, der hat getragen. Und jetzt muss zu diesem Geist von Würzburg der Mut von Münster dazukommen.
5: Der Mut von Münster. Schönes Motto. Thorsten Frey findet auch, dass die Lage derzeit genau den braucht.
8: Dass wir den Mut haben, auch Entscheidungen zu treffen, die möglicherweise nicht für alle und sofort und auf den ersten Blick populär sind.
5: Zum Beispiel bei der Rentenreform. Stichwort Rente mit 63. Die SPD hoffte auf Kompromisse im Rahmen des parlamentarischen Verfahrens, die Union darauf, dass es im Großen und Ganzen bei den Vorschlägen der Rentenkommission bleibt. Und da bemüht Thorsten Frey dann nicht mehr den Mut, sondern schon wieder den Geist, welchen auch immer.
8: Und da sind wir uns sehr einig und in diesem Geist werden wir eine Lösung finden, die die Rente für die nächsten 25 bis 30 Jahre völlig neu aufstellen wird und dafür sorgt, dass die Herausforderungen des demografischen Wandels am Ende nicht bei einer Generation abgeladen wird.
5: Dass das alles nicht einfach wird, noch dazu mit schwierigen Landtagswahlen, mit miesen Umfragewerten im Nacken und Krisen auf der Welt, Sie alle hier in Münster wissen das.
6: Die Form der Polarisierung nimmt kontinuierlich zu. Aber Demokratie wird nur funktionieren, wenn wir auch bereit sind, den Kompromiss tatsächlich hochzuhalten. Wir können uns locker profilieren, indem ich mein eigenes Konzept aufschreibe und sage, super. Aber daraus habe ich für dieses Land noch überhaupt nichts geschafft.
5: Am Freitagnachmittag ist dann Schluss hier im Münsterland und dann soll er wirken. Der Mut von Münster.
4: Die Klausur der Fraktionsvorstände von SPD und Union, Georg Sparte berichtete. Und einen etwas tieferen Einblick hat mein Kollege Gerd Wolf vom NDR bekommen. Er hat mit Frauke Heiligenstadt gesprochen. Sie sitzt für die SPD im niedersächsischen Goslar im Bundestag, ist Mitglied im Fraktionsvorstand und Finanzexpertin ihrer Fraktion. Und zunächst ging es um die Frage, ob sie denn noch Hoffnung hat, dass es etwas wird mit dem Herbst der Reformen.
10: Also ich persönlich halte grundsätzlich gar nichts von irgendwelchen Begriffen, die erfunden werden. Generell gilt für mich, Ärmel hochkrempeln, arbeiten. die Belange der Menschen in den Blick nehmen und ganz normal das tun, was unsere Aufgabe ist, nämlich gucken, dass wir Rahmenbedingungen, insbesondere momentan für Unternehmen und Menschen verbessern können, damit wir Arbeitsplätze sichern können. Wie auch immer das andere bezeichnen, das ist eher nicht so mein Thema. Ich halte auch nichts von Herbst oder Sommer oder Frühling der Reformen, sondern Gesetze müssen dann gemacht werden, wenn sie anstehen, wenn sie fertig entwickelt sind und sie werden dann einfach miteinander verhandelt, besprochen und beschlossen. Ich kann da nichts mit anfangen mit solchen Begriffen.
11: Ja, aber Ärmel hochkrempeln und arbeiten, diese, ich sag mal, Schlagworte sind ja in letzter Zeit eher abgelöst worden vom Begriff, es wird viel diskutiert, bevor es zu Ergebnissen kommen kann. Ist das eine Botschaft, die einem größeren Publikum in diesen Zeiten auf Dauer vermittelbar ist?
10: Nein, Demokratie wird grundsätzlich diskutiert. Das ist gut so, dass wir in der Demokratie diskutieren und dass wir auch um die besten Lösungen ringen. Die Koalition besteht aus drei unterschiedlichen Parteien. Die Union bildet mit CDU, CSU zwar eine Fraktion, aber es sind auch sehr unterschiedliche Parteien. Das merkt man immer wieder auch in Gesprächen und Verhandlungen. Und insofern ist das erstmal gar nichts Schlimmes, wenn man miteinander diskutiert. Aber ich kann Ihnen nur sagen, ich bin ja Mitglied des Finanzausschusses. Wir haben allein im letzten Jahr über 21 Gesetze verabschiedet. Wir haben sehr respektvoll als Kolleginnen und Kollegen im Finanzausschuss mit Union und SPD zusammengearbeitet. Wir haben immer geguckt, wo kommt jeder her. Wir wissen, wo unsere Grenzen sind, aber wir suchen vor allen Dingen Gemeinsamkeiten. Aber und wie das andere benennen, das ist mir ehrlich gesagt dann egal. Hauptsache, wir können Ergebnisse erzielen.
11: Aber Ergebnisse lassen nach wie vor auf sich warten, konkrete. Der kleine Koalitionspartner bremst den größeren aus bei den Diskussionen um die Reformen, hört man zunehmend aus der Union. Wackelt der Schwanz mit dem Hund?
10: Nein, das kann ich nicht feststellen. Ich sage ein Beispiel. Wir haben sehr viel schon verändert mit der Reform zum Asylrecht, auch der europäischen Reform zum Asylrecht und der Umsetzung der Gesetze in Deutschland. Ist die SPD ja sehr weit auch über ihre eigenen Grenzen gegangen. Wir haben zum Beispiel das Bürgergeld reformiert. Das ist jetzt eine neue Grundsicherung geworden. Auch da haben wir sehr viele inhaltliche Zugeständnisse gemacht, aber immer im Interesse, dass wir die Sozialgesetzgebung auch in Deutschland gut erhalten können und niemand durchs Rost fällt. Also für mich ist es so, dass immer die Sache im Vordergrund steht. Und ich darf das auch sagen, das gilt auch für die allermeisten Kolleginnen und Kollegen so. Und von daher, wir werden jetzt in den nächsten 4 Monaten allein im Finanzausschuss wieder 14 Gesetze beraten, wie zum Beispiel die Frühstartrente, wo es darum geht, Kindern und Jugendlichen auch den Zugang zum Finanzmarkt leichter ermöglichen zu können, damit sie das schon mal ein bisschen lernen können auch und auch sehen können, wie sich so etwas entwickelt. Es sind eigentlich viele positive Sachen auf den Weg gebracht worden. Die private Altersvorsorge ist reformiert worden. Der Riester wird abgelöst in eine deutlich flexiblere Möglichkeit, zukünftig privat altersvorzusorgen und ich könnte noch einiges mehr auflisten. Darüber wird nur nicht gesprochen, sondern es wird dann eher so über die Sachen gesprochen, wo man sich intensiver streitet.
12: Sagt Frauke Heiligenstadt. Sie ist Mitglied im SPD-Fraktionsvorstand.

0: Gleich 1.14 Uhr.
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0: Und schon wieder schauen viele nach oben, gen Himmel. Zwei Wochen nach der partiellen Sonnenfinsternis folgt direkt das nächste Spektakel, eine partielle Mondfinsternis. Dafür muss man aber heute früh aufstehen und auch einen günstigen Blick auf den Horizont haben. Was genau bei einer Mondfinsternis passiert und worauf man achten muss, das erklärt uns Emily Burkhardt aus der ARD-Wissensredaktion.
2: Wer am 28. August früh aufsteht, kann ein besonderes Himmelsschauspiel beobachten. Eine partielle Mondfinsternis. Der Vollmond wandert dabei tief in den Schatten der Erde.
3: Ja, die Mondfinsternis ist das Gegenstück zur Sonnenfinsternis. In dem Falle wandert der Mond in den Schatten, den die Erde sozusagen gegenüber von der Sonne ins Weltall wirft. Und da der ja von selber nicht leuchtet, kriegt er dann kein Sonnenlicht mehr ab und wir sehen ihn verdunkelt.
2: Erklärt Caroline Liefke vom Haus der Astronomie in Heidelberg. Diesen Freitag ist der Effekt besonders stark.
3: Also wir haben eine partielle Mondfinsternis. Partiell heißt in dem Falle, dass der Mond allerdings zu 93% sogar in den Kernschatten der Erde reinwandert. Das heißt, da bleibt auch tatsächlich nur ein ganz kleiner heller Teil übrig.
2: Etwa einmal im Monat gibt es einen Vollmond. Dann steht der Mond genau auf der anderen Seite der Erde gegenüber der Sonne. Das ist die Voraussetzung für eine Mondfinsternis. Aber nur selten kommt es dabei auch tatsächlich zu einer Verdunkelung.
3: In den allermeisten Fällen verfehlt der Mond den Schatten der Erde. Erstmal kann das nur passieren bei Vollmond. Also der Mond muss selber halt eben ja eigentlich auch von der Sonne beleuchtet sein. Und nur zur Vollmondphase kann er in den Schatten reinwandern. In den allermeisten Fällen läuft er allerdings oben oder unten drüber vorbei. Das liegt daran, dass die Umlaufbahn vom Mond gekippt ist gegen die Umlaufbahn der Erde um die Sonne.
2: Nur wenn Sonne, Erde und Mond genau in einer Ebene liegen, trifft der Mond den Erdschatten. Dann gibt es eine Mondfinsternis. In Deutschland sind davon im Schnitt 1 bis 2 pro Jahr zu sehen. Häufig wird dabei aber nur ein Teil des Mondes bedeckt. Besonders bekannt ist der sogenannte Blutmond, der bei einer totalen Mondfinsternis zu sehen ist. Der verfinsterte Mond erscheint dann kupferrot, weil die Erdatmosphäre das Sonnenlicht streut und vor allem rote Anteile in den Schattenkegel lenkt. Durch den relativ großen Bedeckungsgrad kann aber auch der Mond bei der Finsternis am Freitag rötlich erscheinen.
3: Und normalerweise sieht man da diesen Kupferfarbton tatsächlich schon. Es wird halt allerdings dadurch schwierig, dass es einfach zu hell sein wird und der Mond auch zu nah am Horizont steht.
2: Die Mondfinsternis beginnt nämlich schon gegen 4.30 Uhr morgens und hat ihren Höhepunkt dann kurz nach 6 Uhr. Dann steht der Mond allerdings schon sehr tief und geht kurz darauf unter. Daher ist auch der Standort entscheidend.
3: Man braucht als allererstes mal einen Standort, an dem man auch wirklich tief runter bis zum Horizont in Richtung Westen gucken kann. Und da gilt im Zweifelsfalle, nimmt man genau den, von dem aus man auch die Sonnenfinsternis sich angeschaut hat. Man muss halt allerdings dann eben morgens ein bisschen früher aufstehen. Ferngläser und Teleskope sind da durchaus hilfreich. Also gerade so ein Fernglas, das kann auch helfen, wenn der Mond dann tatsächlich so droht, in der Morgendämmerung zu versinken, dass man den dann tatsächlich auch noch auffinden kann, auch noch ein bisschen später.
2: Und im Unterschied zur Sonnenfinsternis ist die Beobachtung mit bloßem Auge unbedenklich.
3: Brille und dergleichen Schutzmaßnahmen braucht man nicht, dafür ist der Mond nicht hell genug.
2: Die nächste totale Mondfinsternis ist erst wieder an Silvester 2028 zu sehen.
0: Und hier nochmal der Zeitplan für die Mondfinsternis. Heute in der Früh ab 4.33 Uhr, also gar nicht mehr so lange hin, tritt der Mond in den Kernschatten. Ab etwa 5.15 Uhr ist er halb bedeckt und den Höhepunkt erreicht die partielle Mondfinsternis um 6.13 Uhr. Soweit dies, Sie hören die ARD-Infonacht. Verfassungsschutz und der Branchenverband Bitkom haben zusammen einen Bericht vorgelegt und darin steht eine imposante Zahl. 96% aller befragten IT-Unternehmen gehen davon aus, dass sie schon mal Ziel eines Cyberangriffs waren. Sie wissen es oder sie vermuten es, weil es manchmal gar nicht so leicht nachzuvollziehen ist. Cyberangriffe gehören für viele Unternehmen also inzwischen zum Alltag dazu. Stefan Erdmann mit einem Fall eines Unternehmers aus NRW, wo plötzlich alles stillstand.
4: Am Ende ging nichts mehr. Unsere Produktion hat gestanden.
5: Der Pappenhersteller Veltim in Herford erlebt im Mai vergangenen Jahres, dass mit dem Computersystem im Haus etwas nicht stimmt. Geschäftsführer Sikard Schöneberg erinnert sich damals im WDR-Interview.
4: Wir konnten nicht liefern und haben dann alles daran gesetzt, mit Unterstützung externer Experten so schnell wie möglich wieder einen Notbetrieb hochzufahren.
5: Hacker waren in die Systeme des Unternehmens eingedrungen. Die interne Kommunikation fiel aus, große Teile der Produktion standen still. Ein Schaden in Millionenhöhe. Und damit ist das Unternehmen aus Ostwestfalen nicht allein. Die aktuelle Wirtschaftsschutzstudie vom Verband Bitkom und dem Verfassungsschutz zeigt, 96% der Unternehmen in Deutschland waren zuletzt von Datendiebstahl, Industriespionage oder Sabotage betroffen. Oder vermuten es zumindest. Denn immer mehr Firmen können gar nicht sicher sagen, ob jemand in ihren Systemen war, sagt Professor Thorsten Holz, Direktor am Max-Planck-Institut für Sicherheit und Privatsphäre in Bochum.
6: Wenn die Firma auch nicht entsprechend darauf vorbereitet ist, kann ein Angriff auch lange, das kann eben sogar mehrere Wochen oder auch Monate sein, einfach unter dem Radar bleiben.
5: Gerade kleinere Firmen hätten oft keine eigene IT-Abteilung, die solche Angriffe früh erkennt. Laut Bitkom entsteht Schaden häufig auch deshalb, weil Vorfälle zu spät erkannt werden, Systeme falsch konfiguriert sind oder Zugriffsrechte nicht sauber geregelt sind. Hinter den Angriffen stecken oft kriminelle Gruppen, aber eben nicht nur, sagt Susanne Demel von Bitkom.
7: Das sind immer noch zu großen Teilen kriminelle, organisierte Kriminalität steckt hinter vielen Attacken, aber wir sehen auch zunehmend, dass hinter solchen Angriffen Geheimdienste auch stehen und tatsächlich staatliche Kräfte.
5: Laut Studie konnten 37% der betroffenen Unternehmen mindestens einen Angriff einem ausländischen Nachrichtendienst zuordnen. Gleichzeitig fühlen sich weniger Unternehmen sehr gut gegen Cyberangriffe vorbereitet als noch vor einem Jahr. Das Bewusstsein sei zwar gestiegen, sagt IT-Sicherheitsexperte Holz, aber gerade im Mittelstand fehlt es oft an Kapazitäten.
6: In der Praxis sehen wir trotzdem, dass die Firmen oft gar nicht genau wissen, was sie tun müssen. Das trifft dann vor allem Mittelständler, die häufig einfach nicht genügend Kapazität haben, um entsprechend Personal dafür abzustellen, sich darum zu kümmern.
5: In Herford hat der Pappenhersteller Veltim erlebt, was das praktisch heißen kann. Bis der Betrieb wieder normal lief, dauerte es lange. Geschäftsführer Schöneberg zieht daraus eine klare Konsequenz für sich und andere.
4: Bereiten Sie sich vor, sprechen Sie mit Experten.
5: Professor Thorsten Holz sagt, diese Vorbereitung sollte in jedem Betrieb ganz klar Chefsache sein.
6: IT-Sicherheit ist nicht ein Thema, was man einfach delegieren kann, sondern jede Firma muss sich dediziert auch damit beschäftigen. Eine Firma sollte sich zum Beispiel überlegen, was passiert, wenn meine Daten von heute auf morgen einfach weg sind.
5: Welche IT-Systeme im eigenen Unternehmen sind entscheidend? Welche Rückfallebenen gibt es? Wer übernimmt im Ernstfall? Diese Fragen sollten geklärt sein. Kleine und mittelständische Unternehmen wenden sich mit Fragen oft an ihre Industrie- und Handelskammer oder die örtliche Wirtschaftsförderung. Eine Garantie, dass es einen selbst nicht trifft, gibt es nicht. Das ist auch die wichtigste Lehre, die Veltim-Geschäftsführer Schöneberg aus dem Angriff gezogen hat.
4: Es ist keine Frage, ob man irgendwann Opfer einer entsprechenden Attacke wird. Es ist nur die Frage, wann es soweit ist.
0: 96% aller befragten IT-Unternehmen gehen davon aus, dass sie schon mal Ziel eines Cyberangriffs waren. Stefan Erdmann berichtete.
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0: Heute vor 40 Jahren startete der Fantasy-Film Highlander in den deutschen Kinos. Norbert Kunze über einen bemerkenswerten Film mit einem besonderen Soundtrack.
8: Wir kamen aus der Dämmerung der Zeit und wanderten unerkannt durch die Jahrhunderte.
9: Here we are, born to be kings. We're the princes of the universe.
10: Ein ägyptischer Adliger mit spanischem Namen, gespielt von einem Schotten. Ein Schotte, gespielt von einem Halbfranzosen. Kulissen, in denen Produktionskabel zu sehen sind. Eine Mischung aus Mittelalterszenen und 80er-Jahre-Neon-Trash. Eigentlich beinhaltet dieser Film sämtliche Bestandteile eines veritablen Flops. Doch genau diese unperfekten Elemente machen seinen Charme aus.
11: Hey, das ist eine Art Magie.
12: It's a kind of magic. It's a kind of magic.
10: Der Plot ist durchaus schlüssig, wenn auch simpel. Connor McLeod lebt in New York der 80er Jahre. Er ist unsterblich und muss sich gegen andere seines Standes im Schwertkampf behaupten. Sterben können sie nur durch Enthauptung. Erst der Letzte ihrer Art bekommt den sogenannten Preis. McLeods Endgegner wartet schon.
13: Kurgan ist der stärkste aller Unsterblichen. Er ist der perfekte Krieger.
8: Wenn er den Preis gewinnt, müssen die sterblichen Menschen ein Reich der Dunkelheit ertragen.
10: Magie und Mythos treffen auf Videoästhetik und plakative Figuren in einem rumpeligen Drehbuch. Hauptdarsteller Christopher Lambert bleibt weitgehend blass. Sean Connery als
13: Juan Sanchez Villalobos Ramirez
10: gibt sich im Original kaum Mühe, seinen dicken schottischen Akzent abzulegen. Und Antagonist Kurgan wirkt unfreiwillig komisch.
14: Hi, ich bin Candy.
15: Natürlich bist du das.
10: Zur Überraschung aller kommt der Highlander beim Publikum jedoch gut an. Zunächst kein Glück an der Kinokasse, doch das Zeitalter der Videokassette und die Promotion durch den Soundtrack der Band Queen verhelfen zum Durchbruch. Der Highlander lebt von der Konfrontation der Welten und seinen gelungenen Überblendungen, sogenannten Matchcuts. Regisseur Russell Mulcahy nutzte seine Erfahrungen aus Pop-Videoclips, die er zuvor für Ultravox, Duran Duran oder die Buggles gedreht hatte. Zudem kreiert er eine der romantischsten Szenen des 80er Kinos überhaupt.
16: Ich habe es niemals begreifen können.
17: Was?
16: Weshalb du jung geblieben bist.
17: Weil ich dich heute noch genauso liebe wie am ersten Tag, als wir uns trafen.
10: Der Highlander bietet Traum und Fantasie, Eleganz und Stil. Der klassische Held setzt sich über Unfreiheit und Tragödien hinweg, führt in eine friedliche Zukunft. Zudem erörtert er die Frage nach dem Wert ewiger Jugend, definiert den Weg zur Sterblichkeit als innere Reinigung, der abgeschlagene Kopf als Akt der Befreiung von Allmachtsfantasien und Alleinherrschaft.
18: Es kann nur einen geben.
10: Es folgen 4 Fortsetzungen, ein Animationsfilm, in den 90ern eine Serie. Demnächst soll der Brite Henry Cavill den Connor McLeod in einer Neuauflage spielen. Der Highlander scheint tatsächlich unsterblich, seit seiner Kinopremiere am 28. August 1986. Das war heute vor 490 Jahren, pardon, heute vor 40 Jahren.
8: Ihr wusstet nicht, dass wir unter euch walten. Bis heute.
0: Der Stichtag von Norbert Kunze. 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
19: Mit Jan Möller. Arsenal London und Atletico Madrid, das sind 2 der Gegner des FC Bayern in der neuen Fußball-Champions-League-Saison. In Monaco ist die Ligaphase ausgelost worden. Zu den Gegnern von Borussia Dortmund gehört ebenfalls der FC Arsenal. Der VfB Stuttgart spielt unter anderem gegen Inter Mailand und RB Leipzig zum Beispiel gegen Manchester City und Real Madrid. Also viele große Namen. Tja, und mit wem es der SC Freiburg 2 Etagen tiefer sozusagen in der Ligaphase der Conference League zu tun bekommt, das entscheidet sich heute in Monaco. Auf jeden Fall sind die Freiburger dabei. Sie haben gegen den FC Motherwell aus Schottland mit 4:1 gewonnen. Hatten ja auch schon das Hinspiel mit 3:1 für sich entschieden. Trainer Julian Schuster, der strahlt schon, wenn er an die Europapokalsaison denkt.
20: Ja, schon einfach besonders, einfach international spielen zu dürfen. Das war ja im Hinspiel schon so. Das sind einfach auch tolle Erfahrungen und tolle Städte, die wir in der Regel da auch bereisen dann dürfen oder auch bespielen dürfen.
19: Und so geht es natürlich auch den Clubs in der Europa League. Auch da ist heute die Auslosung aus der Bundesliga, sind Leverkusen und Hoffenheim dabei. Stichwort Bundesliga, heute geht es ja los. Der FC Bayern gegen den VfB Stuttgart. Das ist das Eröffnungsspiel der neuen Saison und schon losgegangen ist am Abend die neue Saison in der Handball-Bundesliga der Männer. Die Füchse Berlin haben da zum Auftakt schon mal 2 Punkte geholt gegen Melsungen. Christian Riedel war für uns dabei.
21: Aufatmen bei den Füchsen Berlin. Nach der klaren Supercup-Niederlage gegen Magdeburg zeigten sich die Berliner zum Saisonauftakt in der Bundesliga hellwach und holten sich beim 33:31 gegen Melsungen beide Punkte. Die Grundlage für diesen Erfolg legten die Berliner in der ersten Halbzeit. Da klappte bei ihnen fast alles, bei Melsungen so gut wie nichts. 17:9 hieß es nach den ersten 30 Minuten, aber in der zweiten Halbzeit kamen die Gäste besser ins Spiel und die Füchse zeigten einige Schwächen in der Defensive. So schmolz der Vorsprung immer mehr, sodass zum Schluss nur noch 2 Tore übrig blieben.
19: Etwas deutlicher war es beim THW Kiel, der hat zum Auftakt Lemgo geschlagen mit 35:27.

0: Aufgabe wohl kniffliger fürs deutsche Team und die WM, die findet dann im kommenden Jahr in Katar statt. Die WM der Frauen, die steigt ja in Berlin. In der kommenden Woche geht's da schon los. Bei der Generalprobe in Köln gab's direkt vor dem Spiel der Männer eine knappe Niederlage gegen die Türkei, 62-63. Es haben allerdings noch wichtige Spielerinnen gefehlt. Insgesamt war es ein schöner Basketballabend für die Fans in Köln. Etwa 15.000 waren dabei. Einen teilweise sogar magischen Abend haben die Leichtathletik-Fans in Zürich erlebt beim Diamond League Meeting. Da gab's nämlich gleich 2 Weltrekorde. Martin Roschitz mit den Einzelheiten.
1: Der Brasilianer Alisson dos Santos lief die 400 Meter Hürden in 45,80 Sekunden und verbesserte die bisherige Bestmarke des Norwegers Carsten Warholm um 14 Hundertstel. Wenige Minuten später stellte auch Masai Russell einen Weltrekord auf. Die Olympiasiegerin aus den USA gewann die 100 Meter Hürden in 12,09 Sekunden und unterbot den bisherigen Rekord um 3 Hundertstel. Die deutschen Athletinnen und Athleten spielten nur Nebenrollen. Gesa Krause wurde über 3000 Meter Hindernis Sechste, Lea Meyer Siebte. Robert Faken belegte über 1500 Meter Rang 8, ebenso Speerwerfer Thomas Röhler.
0: Und zum Schluss noch zum Tennis. Mit einer Auslosung haben wir begonnen. Mit einer Auslosung hören wir auch auf in diesem Sportblock. Am Wochenende geht es in New York bei den US Open so richtig los. Und die deutsche Nummer 1, Alexander Zverev aus Hamburg, trifft in Runde 1 auf den Italiener Lorenzo Sonego. Zverev ist, weil Jannik Sinner verletzt fehlt, auch bei den US Open an Nummer 1 gesetzt. Insgesamt stehen im Einzel 8 deutsche Profis im Hauptfeld. 4 bei den Männern, 4 bei den Frauen.
2: Und soweit Jan Möller mit dem Sport. Hier bei uns gleich die Nachrichten.

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1: Um 1.30 Uhr mit Emily Seidel. Nach der verheerenden Sturzflut in Nepal ist die Zahl der Toten auf fast 400 gestiegen. Mehr als 1.300 Menschen werden noch vermisst. Die Behörden warnen vor einer weiteren Flutwelle. Aus der Nachrichtenredaktion Marei Beermann.
2: Bilder zeigen, wie sich an der Unglücksstelle weiter Wasser anstaut. Bewohnern wird geraten, sich in Sicherheit zu bringen. Weil der Schlamm in vielen Regionen meterhoch steht, gestalten sich die Bergungsarbeiten vielerorts schwierig. Die Rettungskräfte versuchen mit Hubschraubern, Booten und Baggern zu den Überlebenden zu gelangen. Außerdem hat die Sturzflut zahlreiche Brücken und Straßen zerstört. Nothilfe kommt unter anderem aus Indien, den USA und von den Vereinten Nationen. Ursache des Unglücks ist Experten zufolge ein Gletschersturz, der die Flutwelle ausgelöst hat.
1: In Münster setzen die Fraktionsspitzen der schwarz-roten Koalition heute ihr Treffen fort. Dabei wollen die Vorsitzenden Thorsten Frey von der CDU, Alexander Hoffmann von der CSU und Matthias Mirsch von der SPD den Kurs für die kommenden Monate abstimmen. Unter anderem geht es um die Debatte über das Ende der abschlagsfreien Rente nach 45 Beitragsjahren. Weitere Themen sind die geplanten Reformen in den Bereichen Steuern, Gesundheit und Pflege. Mehr als 11 Jahre nach dem Absturz einer Germanwings-Maschine beginnt heute in Braunschweig ein neuer Schmerzensgeldprozess. Laut Landgericht fordern 30 Hinterbliebene von der Bundesrepublik Deutschland jeweils bis zu 110.000 Euro. Nach ihrer Überzeugung ist die Flugtauglichkeit des Co-Piloten, der den Absturz verursachte, nicht ausreichend überwacht worden. Das Zivilverfahren wird in Braunschweig verhandelt, weil das Luftfahrtbundesamt dort seinen Sitz hat. Am 24. März 2015 war eine Germanwings-Maschine auf dem Weg von Barcelona nach Düsseldorf in den französischen Alpen abgestürzt. 144 Passagiere und 6 Besatzungsmitglieder kamen ums Leben. US-Präsident Trump hat die Umbenennung des Ontariosees angeordnet. Ab sofort solle das Grenzgewässer Amerikasee heißen, steht in einer Verfügung, die sofort in Kraft treten sollte. Trump verwies auf den Zollstreit mit Kanada und erklärte, er rechne nicht mehr damit, nennenswerte Geschäfte mit Ontario zu machen. Der kanadische Premierminister Carney reagierte umgehend und betonte, dass der See immer Ontariosee heißen werde. Das Wetter in Deutschland: im Westen und Nordwesten heute Nacht Schauer und Gewitter, sonst meist trocken, Tiefstwerte 20 bis 14 Grad. Tagsüber gebietsweise Schauer und Gewitter, im Südosten länger trocken, Höchstwerte 21 bis 31 Grad. Auch am Samstag Schauer und Gewitter, im Südosten

0: freundlicher, 21 bis 26 Grad und am Sonntag dann wechselnd wolkig, Schauer und Gewitter, im Südosten zeitweise heiter, dann Temperaturen zwischen 20 bis 28 Grad. Das waren die Nachrichten.
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2: Um 1.33 Uhr mit nur einer Meldung. A7 Flensburg Richtung Hamburg zwischen Hamburg Volkspark und dem Elbtunnel. 4 Kilometer stockender Verkehr dort.
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2: Mit Carsten Fick im Studio. Hallo, einen schönen guten Morgen. Anfang des Monats hat ein heftiger Sturm in Uruguay gewütet. Der Zyklon hat dort Häuser zerstört, mehr als 60.000 Haushalte waren ohne Strom. Und viele dort befürchten jetzt, das war nur ein Vorbote, denn das Wetterphänomen El Niño könnte in diesem Jahr besonders heftige Folgen haben. In Uruguay laufen auf jeden Fall die Vorbereitungen, wie unsere Korrespondentin Xenia Böttcher berichtet.
3: Kalt ist es. Pablo Bras trägt Handschuhe und eine blaue Daunenweste über dem dicken grauen Kapuzenpulli. Es ist Winter in Uruguay. Mit Sorge blickt der Kioskbesitzer auf den Fernseher. Das Wetterphänomen El Niño soll ganz Südamerika dieses Jahr besonders stark treffen. Die Frage sei weniger ob, vielmehr wann. Es heißt, es kommt der Super Niño. Und ich kann dir sagen, wir haben alle Angst. Wenn man sieht, was in Uruguay los ist, die Orte, die vor 2 Wochen überschwemmt wurden, es macht Angst. Die ersten Überschwemmungen gab es dieses Jahr bereits. Pablo holt das Smartphone raus und zeigt Videos. Vor 4 Jahren hat sich seine Straße in Montevideo in einen reißenden Fluss verwandelt, der Autos und Container mitgerissen hat. Für dieses Jahr nun ist vielfach von einem Super Niño die Rede. Die Regierung hat bereits $750.000 Kredit für Katastrophenhilfe aufgenommen, berichtet Alejandro Sanchez, Staatssekretär im Präsidialamt. Wir befinden uns in einer äußerst schwierigen Situation, die sich natürlich auf den Wohnraum, die Arbeitsplätze und das gesellschaftliche Leben der Menschen in Uruguay auswirken wird. Doch tatenlos ist man in Uruguay nicht. An der Universidad de la República forscht Bauingenieur Ignacio Marrero an wasserdurchlässigem Straßenbelag. Denn ein Problem vieler Städte sei, dass sie so zubetoniert sind, dass sie quasi wasserdicht seien. Mein Interesse kam durch all die Unwetter, daraus, wie sich das Klima verändert hat und wie schwer es der Stadt manchmal gefallen ist, sich an diesen Wandel anzupassen. Die Wissenschaftler begleiten und beraten Unternehmen. Denn wer heute in Uruguay baut, ist verpflichtet, sich darum zu kümmern, was mit dem Regenwasser passiert. Zement und grober Kies werden zusammengerührt. Was entsteht, sieht erstmal aus wie ein grauer Puffreis. Und wenn Wasser auf die Oberfläche trifft, fließt ein guter Teil direkt unten wieder raus. Der wasserdurchlässige Beton bremst den Überflutungsprozess. Wir konnten zeigen, dass das Wasser nicht mit derselben Geschwindigkeit abfließt, wie es hineinfließt. Ein Teil des Wassers versickert in den Boden, ein anderer fließt beispielsweise in die unterirdischen Rückhaltebecken. Die Taschenlampen von Pablo Guido und seinem Team von der Stadt Montevideo lassen die Dimensionen erahnen. Dieses Becken fast 3000 Kubikmeter, andere 20.000. 7 hat die Stadt in den vergangenen Jahren ausgebaut, weitere seien in Planung. Es funktioniert wie ein Damm. Das Regenwasser läuft hier rein und füllt allmählich den Raum. Was hier reinfließt, ist nicht draußen auf der Straße. Längst ist nicht klar, ob es dieses Jahr wirklich zu dem befürchteten sogenannten Super El Niño kommt. Die Ungewissheit aber belastet Kioskbesitzer Pablo Bras und seine Nachbarn. Können die Maßnahmen im Notfall Schlimmeres verhindern? Die Sorge bleibt.
2: Berichtet Xenia Böttcher um 1.37 Uhr genau.
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2: Der KI-Boom hat die Börsen ja doch ganz schön nach oben getrieben. Doch ein beträchtlicher Teil der Erwartungen konzentriert sich dabei auf wenige große Technologiekonzerne. An der Spitze steht Nvidia. Die neuen Quartalszahlen des Unternehmens, die bestätigen diese positive KI-Stimmung. Aber die Frage ist, was passiert, wenn das rasante Wachstum an Grenzen stößt? Noel Schmidt berichtet.
4: Mit großer Spannung hatten Investoren auf die frischen Quartalszahlen des US-Chip-Riesen Nvidia gewartet. Der Chip-Hersteller liefert die Hochleistungsprozessoren, die für aufwendige KI-Lösungen gebraucht werden und gilt als der Pulsmesser des KI-Booms. Was der Pulsmesser zu sagen hatte, Nvidia hat den Umsatz im Vergleich zum Vorjahr mehr als verdoppelt, den Gewinn ebenfalls. Ein Ergebnis, das selbst die optimistischsten Anleger überrascht hat, sagt Chefmarktanalyst Jochen Stanzel von der Consorsbank.
5: Nvidia hat ja gestern auch etwas gemacht, was sie bisher überhaupt noch nie gemacht haben. Die haben nämlich einen Ausblick gegeben auf das kommende Geschäftsjahr. Das wird Anfang Februar 2027 beginnen und endet dann Ende Januar 2028. Und für diesen Zeitraum erwarten die ein Umsatzwachstum von 70%. Und im Vorfeld waren die Anleger schon ein bisschen skeptisch. Schaffen die 45%, die erwartet wurden? Der CEO von Nvidia sagte auch, wir könnten noch stärker wachsen, wenn diese Engpässe nicht wären. Das ist schon wirklich erstaunlich.
4: Und diese Entwicklung ist laut Analyst Stanzel ein Signal. Der KI-Boom läuft weiter. Eine Bewegung der Nvidia-Aktie beeinflusst den gesamten Technologiesektor. Denn dass Nvidia mehr verkauft, heißt vor allem, es werden mehr Hochleistungschips gebraucht. Etwa von Kunden wie Microsoft, Amazon, Google oder Meta. Sie investieren massiv Milliarden in KI bzw. in die Infrastruktur, die man dafür braucht. Etwa in Rechenzentren. Und Nvidia-Chips gelten als besonders geeignet für diese Hochleistungsanwendungen. Der KI-Experte Roland Fiege sieht noch enormes Wachstumspotenzial im Bereich KI. Ein neuer Anwendungsmarkt entwickle sich gerade erst, zusätzlich zur privaten Nutzung von ChatGPT, Claude und Co. Allerdings sieht er auch Grenzen.
6: Wir werden jetzt in den nächsten Jahren den Boom erleben, dass tatsächlich sehr viele Geschäftsanwendungen und Verwaltungsanwendungen agentisch, sprich mit KI, verarbeitet werden. Der limitierende Faktor ist momentan eher, wo kann man noch Energie herkriegen. Also im Großraum Frankfurt gibt es schon über 40 Rechenzentren und dort können aktuell keine neuen Rechenzentren mehr gebaut werden.
4: Der Engpass liege also weniger bei der Nachfrage als bei der Infrastruktur, vor allem beim Strom. Nvidia dürfte das allerdings nicht ausbremsen, sagt Fiege. Gleichzeitig folgt Nvidia dem Trend und setzt auf immer individuellere Lösungen. Das könnte die Nachfrage nach kleineren KI-Systemen und nach weiteren Chips zusätzlich ankurbeln, erwartet Chefmarktanalyst Jochen Stanzel.
5: Die USA mit OpenAI und Anthropic, mit Claude und ChatGPT, was wir kennen, da ist ja jede Anfrage, die ich da schicke, schicke ich ja in die Cloud von diesen Unternehmen. Und die Chinesen haben da einen anderen Ansatz. Das nennt sich da nicht Open-Source-Ansatz, sondern Open-Weight. Ich kann also gucken, womit wurde das trainiert. Ich kann das runterladen, kann das auf dem heimischen Rechner laufen lassen.
4: Auch davon dürfte Nvidia laut Stanzel profitieren. Allerdings weisen andere Expertinnen und Experten auch darauf hin, die Konkurrenz wird härter. Jedenfalls in den KI-Bereichen, für die es nicht zwingend Hochleistungschips benötigt. Die KI-Rallye scheint also weiterzugehen.
2: Berichtet Noel Schmidt von der Frankfurter Börse.
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2: Keine zwei Wochen mehr bis zur Landtagswahl in Sachsen-Anhalt. Rund 1,7 Millionen Menschen sind dann aufgerufen, ihre Stimme abzugeben. Allen Umfragen zufolge wird die AfD diese Wahl deutlich gewinnen. Sebastian Hesse hat mehrere Wochen lang den Wahlkampf der Parteien in Sachsen-Anhalt begleitet. Unsere Deutschland-Reportage.
7: Let's start the party. Die wummernden Klänge, die aus dem Tonstudio von Tim Hoffmann und Ingo Wollny erschallen, wollen nicht so recht in die ländliche Idylle rund um das Dörfchen Leau im Salzlandkreis passen. Hier auf halbem Wege zwischen Sachsen-Anhalts Metropolen Magdeburg und Halle erstrecken sich die Felder so weit das Auge reicht. Die Gegend ist dünn besiedelt, die Ackerböden sind fruchtbar, der Horizont ist weit. Tim Hoffmann und Ingo Wollny sind Lebensgefährten. Ihr Altersabstand beträgt rund 30 Jahre. Auch politisch liegen sie weit auseinander. Tim wählt rechts, Ingo wählt links. Doch über heikle Politthemen zanken sie auch jetzt in der heißen Wahlkampfphase.
8: Weniger. Ja. Politik spielt bei uns im Haus weniger eine Rolle. Ja. Bei den Nachrichten, Sendungen, im Beitrag gelaufen, es gibt eine kurze Diskussion, aber wir fetzen uns jetzt nicht hier, wenn wir hier im Studio sitzen oder im Garten draußen, dass es da um die Politik geht. Das ist nicht so das Thema.
9: Ja, also jeder hat seine Meinung. Und ich finde auch, jeder sollte seine Meinung behalten und nicht wegen irgendeiner Diskussion, die dann kommt, einfach nur zu sagen, ja, jetzt will ich die Linken, weil der andere was gegen die AfD hat. Also jeder sollte seine Partei wählen, die er für richtig hält.
7: Ingo und Tim decken ein weites politisches Spektrum ab. Sie bedienen keines der gängigen Klischees und schlagen sich mit einer verblüffenden Vielzahl von Aktivitäten durchs Leben. Im Tonstudio ihres Hauses in Leau produzieren sie Internet-Radiosendungen, pflegen Hobbys wie den Modelleisenbahnbau, Ingo spielt Orgel und Tim lässt es gerne mal krachen.
9: Also wenn ich Partys mache, läuft immer Nebelmaschine, Laser, Disco-Kugel und es muss richtig schön laut sein, damit die Nachbarn uns auch hören.
10: Ja. Gibt's keinen Ärger?
9: Nee, die feiern noch mit von draußen. Also Ärger gibt's da nicht.
7: Auch nicht untereinander, obwohl man meinen sollte, dass die zwei sich politisch ständig in die Wolle kriegen.
9: Ich wäre auf jeden Fall der AfD, weil die haben viele Fakten, die einfach nur, wenn sie es so umsetzen, funktionieren wird. Und dafür bin ich.
7: Wir wollen unser altes Deutschland wieder haben, plakatiert die AfD in Sachsen-Anhalt Land auf Land ab. Ein Deutschland, in dem es sicherer und gerechter zugeht. Wasser auf Tims Mühlen.
9: Die Themen, die für mich wichtig sind, sind zum Beispiel, dass es klingt zwar jetzt hart, dass es wieder in Deutschland wird, dass man auch auf die Straße gehen kann, ohne damit man Angst haben muss. Und ein Thema, was auch, also was ich sehr wichtig finde, ist halt, dass das Bürgergeld abgeschafft werden soll. Ich habe nichts dagegen, gegen die, die krank sind, die können ja Bürgergeld kriegen, aber gegen die, die zu Hause sind und einfach nur faul sind oder doppelt abkassieren und nur nebenbei arbeiten gehen, das finde ich nicht in Ordnung.
7: Sein Lebensgefährte Ingo Wollny dagegen verortet sich am entgegengesetzten Ende des politischen Spektrums, die medizinische Versorgung auf dem Lande, findet er ebenso beklagenswert wie die schlechte ÖPNV-Anbindung. Aber
8: wahlentscheidende Themen sind für mich sind die sozialen Themen. Hauptthema die Gehaltsanpassung, dass man für gleiche Arbeit das gleiche Geld bekommt. Dafür sind wir 89 auf die Straße gegangen. Die Linkspartei ist mein Favorit, weil die eben doch die Sozialpolitik angreifen können und auch die Möglichkeiten dazu haben, da was zu verändern.
7: Dass die Lebensverhältnisse Ost und West knapp 40 Jahre nach der friedlichen Revolution nicht angeglichen sind, findet Ingo unbegreiflich.
8: Ich bin Veranstaltungstechniker, arbeite als Beleuchter im Theater und verdiene 70% meiner Westkollegen. Ich weiß es deshalb, weil ich jahrelang in Wiesbaden im Theater gearbeitet habe. Musste aber aus familiären Gründen zurück nach Sachsen-Anhalt.
7: 40 Autominuten von Leau entfernt liegt die Bauhausstadt Dessau.
11: Sehr geehrte Damen und Herren, liebe Kolleginnen und Kollegen aus dem Handwerk, ein herzliches Willkommen zu unserem heutigen Wahlforum.
7: Es ist heiß auf dem Marktplatz von Dessau, sehr heiß, sonnengeschützt. Unter einem Zeltdach stehen Vertreter aller Parteien, die derzeit im Magdeburger Landtag vertreten sind und diskutieren auf Einladung der örtlichen Handwerkskammer, wie mittelständischen Betrieben in Sachsen-Anhalt unter die Arme gegriffen werden könnte.
11: Das Handwerk wird ja oft als die Wirtschaftsmacht von nebenan bezeichnet. Das ist kein Slogan, sondern gelebte Realität, Energiewende, Wohnungsbau. Nahversorgung ohne Handwerk bleibt alle Theorie rau.
7: Aufgrund der Hitze und weil es mitten am Tag ist, folgen nur wenige Passanten der Diskussion. Eine der geduldigen Zuhörerinnen ist Rike Schmelz, die in Dessau lebt. Einige der örtlichen Handwerker kennt sie persönlich und weiß, was ihnen auf den Nägeln brennt.
12: Es ist eine wahnsinnige Ungerechtigkeit, dass die Industriebetriebe, große Industriebetriebe, einen günstigen Stromtarif bekommen haben und die Handwerker haben es nicht. Was für eine Ungerechtigkeit. Ja? Und das müsste in meinen Augen aber schleunigst abgeschafft werden. Unmöglich, finde ich das.
7: Rike Schmelz und ihr Mann sind vor 17 Jahren aus Bayern nach Sachsen-Anhalt gezogen, aus beruflichen Gründen. Die bayerische Herkunft hört man ihr auch nach all den Jahren in Sachsen-Anhalt noch an. Rike ist in der Privatwirtschaft tätig, arbeitet für ein großes pharmazeutisches Unternehmen in Dessau. Ihre beiden Söhne sind hier aufgewachsen. Der älteste, Konstantin, studiert in Sachsen-Anhalt in Köthen und ist Erstwähler. Der jüngere lebt noch zu Hause.
13: Hallo, ich bin der Nikolai und ich bin aktuell Schüler der 11. Klasse am Gymnasium.
7: Die favorisierten Parteien im Hause Wollny-Hoffmann sind auch bei Familie Schmelz ein großes Thema. Die Linke, die sich in Sachsen-Anhalt wieder berappeln konnte, und die AfD, die in allen Umfragen deutlich führt und sich Hoffnungen auf die absolute Mehrheit macht und damit auf die Staatskanzlei. Lehrstoff auch in der Schule von Sohn Nikolai Schmelz.
13: Natürlich ein großes Thema sind, sage ich mal, gewissermaßen mehr die Ränder der Politik, also die AfD und zum Teil die Linke und BSW. Und natürlich immer Diskussion. Und ja, es ist ein großes Thema, die Politik in der Schule.
7: Seine Mutter wünscht sich vor allem von der neuen Landesregierung, sie möge mehr produzierendes Gewerbe und damit mehr Jobs, mehr Familien, mehr Kinder nach Sachsen-Anhalt holen.
12: Sachsen-Anhalt und auch Dessau und Umgebung, die könnten ein paar mehr von solchen Unternehmen gebrauchen. Das würde der Region hier wirklich gut tun. Es würde Gewerbesteuern bringen, es würde mehr Jobs bringen, es würde mehr Familien anziehen und es würde mit den Familien auch mehr Kinder anziehen. Ja.
14: Ich bin sofort da.
15: Jo.
7: Die historische Residenzstadt Bernburg brütet im Schatten ihres imposanten Renaissance-Schlosses in der Augusthitze. Freitag ist Markttag auf dem streng geometrisch-quadratischen Marktplatz. Ingo Wollny, der in einem eingemeindeten Dorf vor den Toren Bernburgs wohnt, entdeckt einen alten Bekannten.
16: Schönen guten Tag, Herr Lebeck. Hallo. Ich sehe, Sie haben auch einen Stand hier mit einem Bündnis der Begegnung. Was ist das für eine Formatierung? Die höre ich jetzt zum ersten Mal.
17: Bündnis der Begegnung, das freut mich, dass Sie das so wahrnehmen. Korrekt heißt es Bündnis für Demokratie und Toleranz gegen Rechtsextremismus und Gewalt. Gründung aus dem Jahr 2007 hier in Bernburg.
7: In der Tat sticht der Stand des überparteilichen Bündnisses aus dem Markttreiben heraus. Alle relevanten Parteien sind unübersehbar vertreten und mittendrin Johannes Lebeck, Pfarrer an der Bernburger Marienkirche und seine Mitstreiter in dem Bernburger Bündnis. Ingo Wollnys Blick bleibt an einer Pinnwand hängen.
16: Sie haben an Ihrem Stand auch so Plakate, eine Pinnwand stehen, wo jeder seine Wünsche und Sorgen auftragen kann. Was waren denn die hauptmarkanten Themen, die da bis jetzt geschrieben wurden?
17: Naja, was wünsche ich mir für Sachsen-Anhalt? Welche Sorgen mache ich mir? Ganz oben mehr Toleranz gegenüber andersdenkenden Menschen und dann die Frage, wer bestimmt, wer oder was anders ist.
7: Wobei die Anliegen manchmal ganz alltagspraktisch sind.
17: Vorhin habe ich mit jemandem geredet über Grünschnitt der Bäume vor seinem Grundstück und den Ärger, weil ihm keiner antwortet aus der Stadt. Naja, und dann nicht die Augen zu verdrehen, zu sagen, ja, ja, sondern tatsächlich, das ist es ja, was die Leute bewegt. Also so auf so einer emotionalen Ebene. Ich werde nicht ernst genommen. Und dann haben die Blauen leichtes Spiel, ja.
7: Und das haben die Blauen, sprich die AfD, auch, weil die Unzufriedenheit mit der Bundespolitik den Wahlkampf so massiv überschattet. Ostauswirkungen des Reformpaketes, Spahns Rücktritt, die chaotische Kabinettsreform. Viele Wähler in Sachsen-Anhalt sehen die Landtagswahl im September als Gelegenheit, der Regierung Friedrich Merz in Berlin einen Denkzettel zu verpassen. Auch Ingo Wollny aus Bernburg hadert mit der Bundespolitik. Mit der Landespolitik ist er eigentlich zufrieden. Trotzdem wird er nicht für Ministerpräsident Sven Schulze stimmen.
16: Also in Sachsen-Anhalt direkt, würde ich sagen, lief die Regierung gut. Nicht umsonst hat unser ehemaliger Ministerpräsident Herr Haseloff so lange durchgehalten und wurde wiedergewählt. Also die Politik in Sachsen-Anhalt selbst war in Ordnung. Die Bundespolitik, daran geht's zu kratzen.
7: Und da aktuell keine Bundestagswahl ansteht, müsse der Denkzettel eben auf Umwegen erfolgen, meint linken Wähler Wollny. Doch es gelte abzuwägen.
16: Das Ergebnis muss Berlin zu denken geben, aber es sollte auch nicht zum Schlechten sein für Sachsen-Anhalt.
7: Und genau das ist die Quadratur des Kreises, vor der die 1,7 Millionen Wahlberechtigten in Sachsen-Anhalt stehen.
2: Stadt, Land, Mensch, die Deutschland-Reportage heute von Sebastian Hesse zum Wahlkampf in Sachsen-Anhalt. Am 6.9. wird gewählt und wir werden natürlich ausführlich berichten.
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2: Wie fühlt es sich an, nach vielen Jahren in die eigene Heimat zurückzukehren? Und was passiert, wenn einen dort plötzlich niemand mehr erkennt? Und wenn die eigene Erinnerung so gar nicht zu dem passt, woran sich die anderen erinnern? Genau davon erzählt Regisseur Kai Stenicke in seinem Spielfilmdebüt Der Heimatlose. Auf der Berlinale, da wurde der Film ausgezeichnet und jetzt kommt er in die Kinos.
15: Was führt dich bloß an diesen gottverlassenen Ort?
18: Ich bin es, Hein. Ist das die Möglichkeit?
19: Ein Mann kehrt nach 14 Jahren in seine Heimat zurück. Hein heißt er. Und eigentlich müsste ihn jeder hier kennen. Schließlich ist er auf dieser abgelegenen Nordseeinsel aufgewachsen. Doch niemand erkennt ihn wieder.
20: Ich hatte einen Sohn, der hieß auch Hein. Ich habe ihn nie wieder gesehen.
18: Ich bin dein Sohn, Hein.
20: Aber nein, Hein sah ganz anders aus.
19: Je mehr die Dorfgemeinschaft nachforscht, desto größer werden die Zweifel. Schließlich wird sogar ein Dorfgericht einberufen.
21: Das Gericht möchte sich einen Überblick über deine Fähigkeiten verschaffen.
19: Die Idee zu dieser Geschichte hat viel mit der eigenen Biografie von Regisseur Kai Stenecke zu tun. Auch er ist zum Studium aus seiner Heimatstadt in Nordrhein-Westfalen weggegangen.
22: Immer wenn ich zurückgekommen bin in diese Stadt, hat es sich für mich so angefühlt, als wäre das ein anderes Leben gewesen, was ich dort geführt habe. Als könnte ich nicht mehr zurück in dieses Leben. Und aus diesem Gefühl ist die Grundidee der Geschichte entstanden.
19: Hein, ein Mann, der in seine Vergangenheit zurückkehrt und dort plötzlich mit einer Version seiner selbst konfrontiert wird, die die anderen nicht mehr erkennen. Und genau daraus entwickelt sich der Dorfprozess. Wie sehen die Menschen Hein? Und wie sieht Hein sich selbst?
22: Und es geht sehr viel um Erinnerungen in diesem Prozess. Und welche Erinnerungen sind eigentlich die wahren Erinnerungen? Wie es nach außen gewirkt hat oder wie er sich gefühlt hat?
19: Eine ziemlich große Frage. Erzählt in einer ziemlich besonderen Welt. Gedreht wurde auf Sylt und Norderney. Der Wind pfeift, die raue Nordsee ist allgegenwärtig. Das Dorf dagegen wirkt wie eine Theaterbühne. Häuser haben keine vollständigen Wände, Räume bleiben offen. Vieles ist nur angedeutet. Diese künstliche Kulisse erinnert dabei durchaus an Lars von Triers Dogville. Stenecke selbst nennt den Film als Inspiration. Ursprünglich war die reduzierte Ausstattung allerdings auch eine Frage des Budgets. Ein komplettes, realistisches Dorf ließ sich schlicht nicht bauen. Aus der Notlösung wird nun ein bewusstes Stilmittel. Denn die Menschen in Der Heimatlose spielen ständig Rollen. Sie verbergen Dinge, haben bestimmte Bilder voneinander und müssen irgendwann feststellen, dass diese Bilder vielleicht gar nicht der Wahrheit entsprechen.
18: Ich erkenne ihn nicht.
21: Er sieht verändert aus.
23: Weshalb sollte jemand hierher kommen und sich als Hein ausgeben?
18: Das hier ist meine Heimat. Ich habe ja wohl ein Recht, hier zu sein.
19: Der Film ist bis in die kleinsten Nebenrollen hervorragend besetzt. Den nachdrücklichsten Eindruck hinterlässt Paul Boche als Hein. Er spielt den Rückkehrer mit großer körperlicher Präsenz. Verunsichert, trotzig, zunehmend verzweifelt.
23: Bitte zeige uns das Grab deines Vaters.
18: Ich war seit 14 Jahren nicht mehr hier.
19: Und genau darin liegt die Tragik dieses Films. Hein kämpft nicht nur darum, von den anderen erkannt zu werden, er kämpft darum, selbst zu verstehen, wer er einmal war und wer er heute sein kann. Der Heimatlose ist ein atmosphärisches, eigenwilliges Spielfilmdebüt und ein Film, der noch eine ganze Weile nachhallt.
2: Meint unser Filmkritiker Florian Schmidt, Der Heimatlose, jetzt zu sehen im Kino. Gleich 2:04.
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2: Machen die Social-Media-Plattformen Facebook und Instagram Minderjährige gezielt abhängig? Das sollte in einem Gerichtsprozess gegen den Meta-Konzern in den USA geklärt werden. Doch jetzt ist der Prozess schon wieder vorbei. Meta hat einen Vergleich geschlossen. Es führte einige Beschränkungen ein und zahlt bis zu 17,1 Milliarden Dollar an 29 US-Staaten, die gegen die Firma geklagt hatten. Unsere Gastkommentatorin Ronja Brier, Chefredakteurin des Online-Nachrichtenportals Charles Watson, ist unzufrieden mit dem Ergebnis.
24: Eltern, Lehrkräfte und Experten warnen seit Jahren vor dem Suchtpotenzial von Social-Media-Plattformen. Meta hat jegliches Fehlverhalten bisher zurückgewiesen. Erst wenn Milliardenklagen drohen, bewegt sich plötzlich doch etwas. Doch wie wirksam ist ein Zeitlimit von 2 Stunden pro Tag für die Nutzung von Facebook und Instagram wirklich? Die Mechanismen bleiben dieselben. Endloses Scrollen, Likes, Kommentare, personalisierte Feeds. Facebook und Instagram sind also genauso gefährdend, wenn auch nur noch für 2 Stunden pro Tag. wenn dieses Zeitlimit überhaupt greift. Die Medienkompetenz vieler 13-Jähriger liegt deutlich über der von Erwachsenen. Sie nutzen falsche Geburtsdaten oder einen Zweitaccount, den ihre Eltern nicht kennen. Es ist so leicht für Jugendliche, die Altersbeschränkungen zu umgehen, wenn sie wirklich wollen. Und dagegen können weder ihre Eltern noch Meta etwas tun.
2: Die Meinung von Ronja Brier. Viel Lärm um wenig, so bewertet der ARD-Korrespondent Reinhard Spiegelauer in Los Angeles den Ausgang. Er bezweifelt, dass sich nun bei Meta viel ändern wird.
0: Mark Zuckerberg und seine Truppe sind Meister der salvatorischen Klausel. Es werden ihnen Dinge einfallen, die nicht unter die Beschränkungen fallen, aber einen ähnlichen Zweck erfüllen wie Likes, Autoplay und Co. Dass in dem Vergleich sogar noch Datenschutzverstöße aus dem Cambridge Analytica-Skandal vor 10 Jahren abgegolten werden, spricht Bände. Und auch die Tatsache, dass er ausdrücklich nur für die US-Bundesstaaten gilt, die geklagt haben. Man muss hoffen, dass die EU-Kommission den Schwung aus diesem Vergleich in ihre Bemühungen mitnimmt. Und natürlich sollten alle Social-Media-Plattformen aufgeräumt und menschenfreundlicher werden.
2: Die Meinung von Reinhard Spiegelhauer. Der Kölner Stadtanzeiger hält den Vergleich für einen Hinweis darauf, dass Meta zunehmend Gegenwind in der Gesellschaft spürt. Die Geldzahlung sei der Versuch, Kontrolle in einer überhitzten Debatte zurückzugewinnen.
3: Doch es ist unwahrscheinlich, dass sich so die Anti-Stimmung in der Gesellschaft beruhigt. Meta-Boss Zuckerberg, Amazon-Gründer Jeff Bezos oder Tesla-Chef Elon Musk galten in den frühen 10er-Jahren noch als mutige Visionäre mit Blick für eine verheißungsvoll zusammenwachsende Weltöffentlichkeit. Inzwischen wächst der Hass auf den Exzess der Milliardäre. Es ist die Folge von Privatflügen ins All, der Besetzung Venedigs für die eigene Hochzeit und der Einmischung in die Weltpolitik mit viel zu oft faschistischen Ansichten.
2: Und nach Meinung der Süddeutschen Zeitung aus München ist Meta mit dem Vergleich billig davongekommen. Ein Gerichtsverfahren hätte dem Konzern demnach mehr schaden können.
3: Ein Prozess hätte Meta gezwungen, Betriebsgeheimnisse öffentlich zu machen. Er hätte mit all der Berichterstattung immer deutlicher gemacht, welche Suchteffekte und Langzeitschäden Social Media verursacht. Er hätte die Auflagen, das zu ändern, sicherlich strenger und umfangreicher gemacht.
2: Und soweit unsere Standpunkte, heute zusammengestellt von Torben Müller. Gleich bei uns die Nachrichten und dann bringt sie Detlef Karg gut informiert in den neuen Tag. Mein Name ist Carsten Fick, ich wünsche noch eine angenehme Nacht.

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1: Um 2 Uhr mit Emily Seidel. Nach der verheerenden Sturzflut läuft in Nepal und Tibet die Suche nach den mehr als 1300 Vermissten. Die Zahl der Toten geben die Behörden derzeit mit fast 400 an. Ursache des Unglücks ist Experten zufolge ein Gletschersturz, der die riesige Flutwelle ausgelöst hat. Aus Kathmandu, Markus Spieker.
2: Ja, man muss sich vorstellen, dass ein hunderte Meter breiter Eisblock über 1000 Meter in die Tiefe kracht und dann fast für apokalyptische Verhältnisse sorgt. Also jemand von vor Ort hat mir gesagt, so wie das aussieht, glaubt ihr, die Opferzahlen sind noch sehr, sehr viel höher, weil eben ganze Dörfer weggeschwemmt wurden. Tatsache ist, von den chinesischen Behörden wurden bisher sehr, sehr geringe Opferzahlen gemeldet. Und vor allem da muss man davon ausgehen, dass das noch dramatisch in die Höhe geht.
1: Die Fraktionsspitzen von Union und SPD wollen heute am zweiten Tag ihrer Klausurtagung Beschlüsse fassen. Das Treffen in Münster dient auch dazu, das Vertrauen zwischen den Regierungspartnern zu stärken. Aus Münster, Georg Schwarte.
3: Den Mut von Münster haben sie bereits als inoffizielles Motto ihrer Fraktionsklausur ausgerufen. Heute Nachmittag geht das zweitägige Treffen dann mit 2 Beschlüssen zu Resilienz und innerer Sicherheit sowie zum Fahrplan für die anstehenden Reformen von Rente, Pflege und Einkommensteuer zu Ende. Neben dem Mercedes-Chef sind am zweiten Tag auch die IG Metall-Vorsitzende Benner sowie der Bischof von Münster, der neue Vorsitzende der Deutschen Bischofskonferenz, zu Gast auf der Klausur.
1: In der spanischen Exklave Ceuta hat es Ausschreitungen gegeben. Bewohner verlangten die Abschiebung der in dem Ort verbliebenen Flüchtlinge. Auf Fernsehbildern war zu sehen, wie Habseligkeiten der Migranten in Brand gesetzt wurden. Die Polizei drängte die Demonstranten zurück, dabei kam es zu gewaltsamen Zusammenstößen. Ende Juli waren mehr als 70.000 Menschen aus Marokko in die spanische Exklave eingedrungen. Nach Schätzungen der spanischen Regierung sind bis zu 7.000 Migranten geblieben. In etwa 2,5 Stunden ist am Himmel eine partielle Mondfinsternis zu beobachten. Ab 4.33 Uhr wird sich der Mond zu mehr als 90% verdunkeln, weil er in den Kernschatten der Erde eintritt. Das Ende des Phänomens gegen kurz vor 8 Uhr wird in Deutschland nicht mehr sichtbar sein, weil dann die Sonne schon auf und der Mond untergegangen ist. Das waren die Nachrichten. Das Wetter in Deutschland. Heute Nacht im Westen und Nordwesten Schauer und Gewitter, sonst meist trocken, Tiefstwerte 20 bis 14 Grad. Tagsüber dann gebietsweise Schauer und Gewitter, im Südosten länger trocken, Höchstwerte liegen zwischen 21 bis 31 Grad. Auch am Samstag Schauer und Gewitter, im Südosten aber freundlicher, 21 bis